0: Vater, ich wohnte in dem unfertigen Haus dort drüben.
1: Alexeis Haus war unter den ersten, die zerstört wurden. Er zog in eine Kirche in einem Vorort der Stadt. Zwei ganze Jahre lebte er dort, vollkommen allein.
0: Oh je, es gab einen Treffer. Etwas wurde getroffen. Hier ist mein kleines Zuhause. Ein Herd, ein Bett, ein Fenster. Sonst nichts. Das ist eine Kriegskatze. Der Lärm macht ihr nichts aus. Sie beschießen die Umgebung direkt vor dem Fenster. Alles geht zu Schutt. Auch dort drüben hinter der Mauer. Und sie liegt einfach da und schnarcht. Das ganze Haus bebt und man fragt sich, bin ich der Nächste, den es trifft? Trifft es mich oder nicht? So ist das. Hier, damit habe ich überlebt. Ich bin am Leben, weil ich fest daran glaubte, dass alles gut werden würde. Ich betete zum Herrn, dass er die Kirche schützen würde, dass er sie erhalten würde.
1: Mehrere Häuser in Avdejevka wurden bereits repariert. Langsam kommen die Menschen aus den Kellern und ziehen wieder in die Wohnungen ein.
2: Dort, wo ich war, gab es einen Treffer, dann einen zweiten, einen Volltreffer. Wir wussten, dass es in ein oder zwei Tagen vorbei sein würde. Wir gingen weg. Alexei blieb. Man gab ihm eine Wohnung mit Strom und Heizung.
0: Am Ende des Herbstes machte ich mich langsam auf den Weg zurück. Schließlich ist es mein Zuhause. Hier ist alles, was ich habe. Ich schaue jeden Tag nach den Hunden, ob sie gefüttert werden oder nicht. Wer weiß, vielleicht sind sie schon tot. 7 Hunde sind noch da, 5 wurden getötet. Ich habe sie in den Kratern hinter dem Zaun vergraben.
1: Es ist ein Wunder, dass das Leben hierher zurückkehrt. So etwas ist nur dort möglich, wo der Glaube an die Zukunft unerschütterlich ist. Bittet, so wird euch gegeben. Suchet, so werdet ihr finden. Klopfet an, so wird euch aufgetan. Denn wer da bittet, der empfängt. Und wer da suchet, der findet. Und wer da anklopft, dem wird aufgetan.
3: Wissen Sie, als unsere Truppen anrückten, konnte es keiner glauben. Nicht bevor wir sie sehen und umarmen konnten. Es war einfach nur ergreifend.
0: Ich rannte hinaus zum Kulturzentrum. Sie kamen von beiden Seiten. Ich sah 7 von ihnen. Sie trugen rote Armbinden. Ich fragte mich, bilde ich mir das nur ein? Wir umarmten uns und ich dachte nur, uff. Ich sagte ihnen, bleibt. Bleibt diesmal für immer.
4: Alexei! Mann Gottes, wie geht es dir? Gott sei Dank waren wir zu dir vorgestoßen.
0: Danke, vielen Dank.
4: Gott segne dich. Ich sehe, du hast aufgeräumt.
0: Naja, ein bisschen, immer Stück für Stück.
4: Gott segne dich, Alexei.
0: Möge der Herr dir Gesundheit geben. Es war Militärseelsorger, ging dann aber seinen eigenen Weg. Nicht den unseren, sondern den eines Soldaten.
1: Die Kirche wurde schwer beschädigt. Die Kuppel und die Wände waren durchlöchert. Das Mauerwerk war von Schrapnell durchsiebt. Aber sie blieb stehen.
2: Wäre es nicht der Wille Gottes gewesen, hätte die Kirche es nicht überstanden. Sie teilte das Schicksal der Stadt und der Menschen darin, die so viel leiden mussten.
1: Sobald die Kämpfe nachließen, begann man mit dem Wiederaufbau der Kirche. Sie war eines der ersten Gebäude, die wieder aufgebaut wurden. Denn die Wiederherstellung einer Kirche ist immer der erste Schritt bei der Wiederherstellung des Seelenheils der Menschen.
2: Eine Kirche ist das geistliche Herz einer Stadt. Solange dieses Herz schlägt, gibt es Leben.
3: Sie arbeiten sogar in der Nacht. Sogar nachts gehen die Arbeiten weiter. Die Jungs sind großartig. Sie sind sehr gewissenhaft.
1: Die Kirche bekam einen neuen Anstrich, von blau zu hellgelb. In der orthodoxen Tradition symbolisiert diese Farbe himmlische Glorie und den Triumph des Lebens über den Tod.
5: Dieser Bau stellte sich als besonders schwierig heraus. Es gab Feindseligkeiten und wir Bauarbeiter wurden mehrmals beschossen. Es gab sogar Momente, in denen wir Drohnen entkommen mussten.
1: Die Bauarbeiter bereiten die Wände für die neuen Fresken vor. Bald werden hier wieder Heiligenbilder und Szenen der frohen Botschaft zu sehen sein.
0: Wenn eine Kirche wieder aufgebaut wird, ist der Kirchenrat sicher und vertraut darauf, dass alles in Ordnung sein wird. Diese Hoffnung wird den Menschen durch den Wiederaufbau vermittelt.
1: Eine Kirche ist ein Haus.

0: Haus des Gebets. Sie birgt das Gebet in ihrem Innern. An anderen Orten ist das Gebet auf Wanderschaft. Einige Orte sucht es auf, andere suchen es und finden es nicht. Aber hier in der Kirche ist das Gebet lebendig. Hier kann es jeder finden.
1: Allgemein wurden Kirchen im orthodoxen Donbass in früheren Jahren erbaut. Vor der Revolution gebaute Kirchen blieben erhalten. Klöster gibt es auch. Bei den über 11 Jahre anhaltenden Feindseligkeiten wurden aber leider viele von ihnen zerstört. Klöster sind ebenfalls betroffen. Ukrainische Streitkräfte zielten mit ihren Waffen auf Kreuze, um diese von den Kuppeln der Kathedralen zu holen. All das ist sehr betrübend. Diese Kirchen müssen wieder aufgebaut werden. Im Bereich der Diözese von Donetsk befinden sich derzeit mehr als 100 Kirchen, Klöster und Pfarrgebäude, die einer Wiederherstellung bedürfen.
0: Insgesamt zeigen rund 200 Kirchen in 4 historischen Regionen die Spuren des Krieges. Jede einzelne ist ein erstarrtes Gebet um Erlösung. Shirokino. Vor 11 Jahren blieb hier die Zeit stehen. Es wurde zu einem Geisterdorf. Hier endete der Krieg nie. Zwischen den Ruinen lebt er weiter.
2: Wir betreuten die Dörfer während der Feindseligkeiten. Ende 2014 wurde Nowoasowsk unter Kontrolle der Volksrepublik Donetsk gestellt. Die Front bewegte sich hierher und stoppte hier. Über 10 Jahre hinweg war dies hier die Frontlinie. Genau hier. Auf dieser Seite des Dorfes befanden sich die Azov-Kämpfer und auf der anderen Seite stand die Donetsker Miliz.
3: Das ukrainische Militär befahl uns, für 2 oder 3 Tage zu evakuieren. Das halbe Dorf wurde zur Pozhivanovsky-Kirche gebracht und die andere Hälfte in das Stadtzentrum. Dort trieben sie die Leute auseinander. Geht wohin ihr wollt, so haben sie die Menschen zurückgelassen, in der Kälte im Februar. Das ist alles, was von unserem Haus übrig geblieben ist. Hier war eine Stabsstelle untergebracht. Später sprengten sie es in die Luft. Dies hier war der äußerste Punkt der Ukraine. Ukrainisches Territorium. Das gesamte Dorf war vermint.
0: Der Krieg zeigte der Kirche kein Erbarmen. Sie teilte das bittere Schicksal des Dorfes Shirokino.
4: Ohne Scham veröffentlichten sie Videos, in denen sie zeigten, wie sie die Kirche in die Luft sprengten. Sie fluchten und johlten und lachten. Sogar einige Mädchen schossen auf die Kirche.
3: Hier gab es viele Ikonen. Einige konnten von den Geistlichen gerettet werden. Andere wurden zertrümmert oder gestohlen. Natürlich tut einem das in der Seele weh. Das alles gehört uns. Hier habe ich meinen Enkel getauft.
2: In dem unteren Kirchenschiff, es wurde bereits übertüncht, stand eine Nachricht: Die Kirche leuchtet der Welt nur, wenn sie brennt. Inschriften dieser Art stammen von den Azov-Kämpfern.
0: Im Jahr 2022 konnte das Dorf erstmals durchatmen. Russische Minenräumer leisteten hier große Arbeit. Zehntausende Minen und nicht explodierte Munitionsteile wurden entfernt. Nun regiert der Winter, die Stille, aber die Veränderungen sind sichtbar. Menschen lassen ihre Ängste hinter sich, kehren in die Wohnungen zurück und bauen sie wieder auf. Diese kleinen Reparaturarbeiten lassen auf ein neues Leben hoffen.
4: In unserer kleinen Siedlung ist die Kirche das Herzstück. Sobald dieses Herz wieder zu schlagen beginnt, sobald eine Kerze im Gebet angezündet wird, wird alles wieder seinen Platz finden.
5: Um einem Verfall der Kirche im Innern vorzubeugen, hat man beschlossen, dass das Dach zuerst zu reparieren ist. Die Fassade wurde neu bemalt. Zuvor war sie grün und blau. Gemeinsam mit den Geistlichen wurde beschlossen, sie in hellen Tönen zu bemalen. In der zweiten Phase wollen wir die Arbeiten abschließen. Wir haben bereits den Strom angeschlossen, sodass die Kirche zumindest eine Heizung hat. Momentan sind die Kuppeln noch grün, werden aber bald in goldenem Glanz erscheinen. Und im Frühling werden sie installiert.
6: Zehn Leute brechen bei dir zu Hause ein und stellen dich an die Wand. Du bist wehrlos. Ich hielt all diese Leute für, ich weiß nicht, für Einbrecher?
7: Wir verstehen, dass die Trennung der Kinder von ihren Familien der letzte Ausweg ist. Zögern kann tödlich sein.
8: Ich hatte ein Treffen mit der Kinderschutzbeauftragten. Dann sagte sie, warum sollten wir sie ihnen umsonst geben? Als wäre ich in ein Geschäft gekommen, um sie zu kaufen.
9: Es ist ein großes Problem, dass die Sozialdienste keine Verantwortung für die unrechtmäßige Entfernung von Kindern aus Familien übernehmen.
10: Die Adoptivmutter rief mich an. Als sie erfuhr, dass wir vor Gericht gewonnen hatten, dass es für sie nicht funktioniert, sagte sie so etwas wie, wie bekomme ich mein Geld zurück? Sie geben es mir nicht zurück.
11: Oktober 2023. Der unerwartete Angriff der Hamas auf Israel schockierte die Welt. Zu dieser Zeit rechnete niemand damit, dass die palästinensischen Extremisten so viele moderne Waffen haben würden. Schon kurze Zeit nach dem Angriff bedankten sich die Hamas-Kämpfer fast hämisch bei den USA und der Ukraine für die Feuerkraft, mit der sie Israels Städte überzogen haben.
12: Wir bedanken uns bei der ukrainischen Regierung für diese Waffen. Wir werden sie gegen Israel richten.
11: Wie kommt es, dass im Nahen Osten ständig Waffen aus einem Land auftauchen, dessen Vertreter sich andauernd über mangelnde Munition und militärische Ausrüstung beschweren?
13: Waffen für die Ukraine, Munition für die Ukraine, neue Verteidigungssysteme für die Ukraine.
11: Die Militärhilfen der USA und der Europäischen Union belaufen sich auf Dutzende Milliarden US-Dollar. Aber wo landen diese Lieferungen? Und wer hat überhaupt entschieden, einem Land Waffen zu liefern, das seit fast 30 Jahren einer der größten Knotenpunkte für den illegalen Waffenhandel ist?
14: Spreng es!
15: Es hat noch niemanden Minen gegen Zivilisten produziert. Aber die Ukrainer setzen sie gegen Zivilisten ein.
16: Was ist das, wenn nicht Terrorismus? Hier in der Nähe befindet sich ein Kindergarten und eine Schule.
17: Dieser Gegenstand wurde von Ingenieuren entwickelt, um eine Person zu verkrüppeln.
18: Ich will noch das Ende von diesem ganzen Schlamassel erleben. Es muss ein Tribunal geben.
19: Die meisten Geschosse sind auf Häusern gelandet, in Gärten oder Höfen. Wir gehen große Risiken ein und graben.
15: Alles wird gut werden. Wir werden siegen.
4: Wie die Flamme einer Kerze. Menschen werden von dem Licht angezogen. Ich denke, das ist es, was die goldenen Kuppeln verkörpern sollen. So etwas wie ein Leuchtfeuer.
0: 20 Kilometer von Mariupol. Die Kämpfe im Jahr 2022 haben die Stadt nicht verschont. Was sie durchgemacht hat, ist unvergessen. 80% der Gebäude wurden dem Erdboden gleichgemacht. Tausende Menschen verloren ihr Zuhause. Ganze Nachbarschaften wurden zu Trümmerhaufen, zu Namen auf Landkarten reduziert. Häuser, Schulen, Krankenhäuser, Kirchen, alles wurde angegriffen.
20: Um 4 Uhr morgens ging der Dauerbeschuss los. Überall Explosionen. Alles brannte nieder, all diese Gebäude. Einfach alles. Über 2 oder 3 Wochen hinweg kämpften wir mit Feuerlöschern gegen die Flammen. Unsere hölzerne Kirche überlebte inmitten der Brände.
21: Nur die ukrainischen Streitkräfte waren hier. In den 9-stöckigen Gebäuden waren Scharfschützen positioniert. Sie schossen rund um die Uhr. Nachts reparierten sie ihren Mörser, der wohl immer wieder klemmte. Man hörte den harten, metallischen Klang des Schlagbolzens. Polizisten fuhren in einem Auto herum und fragten, wer einen Keller hatte. Gott sei Dank hatten wir keinen. Sie kamen einfach in die Häuser und wechselten ständig ihre Positionen. Wo sollte ich hin? Ich hatte Hunde und Katzen. Sollte ich sie einfach zurücklassen? Und die Nachbarn, eine alte Frau und ein alter Mann. Nun, der alte Mann wurde getötet. Er ging nach draußen, wollte irgendetwas befestigen. Er wurde getötet mit dem Seil noch in der Hand. Wir begruben ihn, also wir bedeckten ihn mit Erde. Man kann niemanden einfach so liegen lassen.
22: Das
21: Als sie unseren Hof beschossen, rannten wir mit den Nachbarn in den Waschraum. Mein Sohn rief: Mama, bete, bete. Ich weiß nicht warum, denn ich kenne meine Psalmen auswendig, aber ich sagte Psalmen auf, die ich kaum kannte.
20: Oft halfen sich die Menschen untereinander. Sie lebten zusammen in den Kellern, gingen zusammen nach draußen, sammelten Feuerholz, machten Feuer und kochten gemeinsam. Sie machten alles gemeinsam. Viele waren alt und konnten nicht weg. Ihre Kinder waren gegangen und sie waren auf sich allein gestellt. Also haben wir für sie gekocht und sie kamen zu uns. Wie sollen denn alte Menschen Holz sammeln und hacken, Feuer machen und Wasser holen? Die Leute holten Wasser aus den Heizungsrohren, denn in der Stadt gab es kein Wasser mehr.
0: Wenn wir uns nicht nur um uns selbst kümmern, sondern auch unserem Nächsten Nutzen bringen, dient dies unserem eigenen Heil.
21: Unser Pfarrer ist ein Heiliger. Er verkörpert Liebe. Er liebt jeden. Ich habe ihn niemals über einen anderen urteilen hören. Wer keine Liebe hat, kann anderen Menschen nicht helfen. Aber er hat Liebe. Diese Ikone wollte niemand haben, aber der Pfarrer sagte: Wir nehmen jeden. Und sie brachte so viele Spenden ein. Wenn die Probleme der Menschen gelöst sind, hinterlassen sie ihr Goldgegenstände. Sie wurde reich beschenkt. Momentan hat sie keinen Schmuck, aber wir hoffen, dass ihr die Menschen auch weiterhin danken werden.
0: 16 Regionen Russlands haben sich zusammengetan, um Mariupol wiederzubeleben. Man reparierte, was zu reparieren ging. Heute sind bereits 14 orthodoxe Kirchen in der Stadt restauriert. Zusammen mit ihren Häusern haben die Menschen ihr geistliches Leben wiederhergestellt.
20: Ein Team aus Moskau kam zu uns, reparierte alles und setzte neue Fenster und Türen ein. Sehen Sie den Kronleuchter? Brandneu. Außen wurde alles neu getüncht. Die Kirche ist wiederhergestellt. Jetzt können wir wieder Gottesdienste abhalten. Es gibt Heizung und Strom. Jetzt ist alles gut.
0: Der Wiederaufbau der Kirchen ist ein wesentlicher Bestandteil beim Wiederaufbau des Donbass. Allein in der Volksrepublik Donetsk wurden bereits 40 heilige Stätten wiederhergestellt. Im Rahmen dieser kollektiven Anstrengungen kommt jeder an die Reihe. Blagodatnoe ist keine Ausnahme.
1: Dies war einst das regionale Zentrum mit Fabriken, Minen und anderer Infrastruktur, die hier entstanden. Und das erste große Gebäude hier war unsere Kirche.
3: Dieses Modell der Verkündigungskirche wurde von Valentin Garbusow entworfen. Damals, im Jahr 1960, schuf er das Modell anhand einer Zeichnung. Die Kirche wurde mehrere Male geschlossen und wieder eröffnet. Sie überstand den Ersten Weltkrieg und den Großen Vaterländischen Krieg. Als wir hier eine Kolchose betrieben, wurde sie als Lagerraum genutzt. Später wurde sie zum Gemeindezentrum. Dann wurde sie erneut geschlossen und erneut wiedereröffnet. Im Jahr 1990 begann die Restaurierung. Nach der Wiederherstellung war sie wunderschön. Bei der Befreiung der Stadt wurde sie aber niedergebrannt.
1: An das Datum werde ich mich immer erinnern. Zwischen dem 13. und 14. März 2022 zog sich die ukrainische Armee von hier zurück. Sie stellten Mörser auf und beschossen die Kirche. Einfach so, ohne jeglichen Grund. Ich bin davon überzeugt, dass ein vernünftiger Mensch so etwas niemals tun würde, niemals seine Hand gegen einen solchen heiligen Ort erheben würde. Diese Art extremer Aggression, woher kommt sowas? Hatten Sie die Menschen, die hier leben, im Visier? Es ist schwer zu erklären. Nichts konnte gerettet werden. Es war ein schwerer, ein gewaltiger Verlust, der mit nichts zu vergleichen ist.
0: Alles Übel, was die Menschen unter dem Himmel begehen, ist ein Eingeständnis ihrer Ohnmacht und Schwäche.
3: Als Volnovakha am 12. März eingenommen wurde, begann der Feind mit dem Rückzug. Eine Vielzahl von Häusern hier ist beschädigt, viele davon schwer. Die Schlacht dauerte 3-4 Tage, bevor sich die Kämpfe nach Wladimirovka verlagerten. Natürlich saßen wir in den Kellern. Angesichts der heftigen Kämpfe war es unmöglich, nach draußen zu gehen.
1: Die ukrainische Armee fiel in das Dorf ein, so als wollte sie sich hinter Zivilisten verstecken. Damals verstanden wir das noch nicht. Später gingen wir zu den Kirchen, um die Situation zu begutachten und um nachzuschauen, ob etwas übrig geblieben war. Da stellten wir fest, dass es außer verbrannter Erde nichts mehr gab. Menschen kamen aus Nikolskoje zu uns. Dort gibt es ein berühmtes Kloster, in dem stets Gottesdienste

Gottesdienste stattfanden. Kein einziger Tag ohne Gottesdienst oder Liturgien, auch während der Kampfhandlungen. Manche Menschen kamen auch zu uns, um Hilfe oder humanitäre Unterstützung zu suchen. Dann

0: Selbst während der 3 Jahre, in denen die Frontlinie praktisch hier verlief, hielten wir Predigten. Die feindlichen Schützengräben waren keine 10 Kilometer entfernt, die Granaten flogen, aber wir wollten unsere Gottesdienste. Es gab eine Welle des Glaubens und des Vertrauens in Gott. Vielleicht war dies seine Art, uns zu retten. Wir wurden wie eine Familie, sehr eng verbundene Menschen.
1: Es gab keine Fenster, nicht einmal Fensterrahmen, nichts. Wir stopften die Öffnungen mit Bettdecken, Kissen und Teppichen.
0: Unter den Leuten, mit denen wir sprechen, wollen viele zurückkehren, aber es gab keinen Strom. Der wurde erst im Oktober wieder eingeschaltet.
2: 3 Jahre und 7 Monate, das weiß ich genau. Am 7. März, nein, am 8. März gab es wieder fließend Wasser.
1: Im Sommer gaben sie uns Wasser, sonst gaben sie uns kein Wasser und wir mussten auf die Natur zurückgreifen.
2: Das ist Allahs Aspik, Herr Pfarrer. Der schmeckt besser als meiner. Sie verwendet beides, Huhn und probieren Sie. Wenn die Kinder erst einmal zurück sind, wird sich alles fügen.
1: Wenn die Schule aus ist, kehren sie zurück.
2: Ja, wenn die Kinder wieder hier sind. Ich will mich an nichts mehr erinnern, weil mich sonst die Tränen ersticken und ich nicht mehr sprechen kann. Alles wird wieder aufgebaut werden. Alles wird wieder normal sein. Ich will, dass unsere Kinder wieder bei uns sind. Das ist alles.
0: Eine Kirche ist restauriert. Und so Gott will, kehrt nun auch Frieden ein. Viele Dinge sind miteinander verbunden. So auch unsere Geschichte. All der Zerfall, die Zerstörung und der Wiederaufbau. Immer wenn dunkle Zeiten kommen, leidet auch die Kirche.
3: Im Sommer 2025 begannen wir mit unserer Arbeit. Es war geplant, dass im Dezember 2025 alles abgeschlossen sei. Wegen der Feindseligkeiten wurde der Zeitplan aber geändert. Nun ist geplant, dass wir im Frühling dieses Jahres fertig werden.
4: Sobald das Gerüst steht, kannst du alles vermessen. Hier und hier und hier.
3: Wir müssen dort hoch, um zu sehen, wie die Brüstung aussieht. Wir sollten alle Punkte ausarbeiten und diskutieren.
5: Nun beginnen Sie mit der Restaurierung der Kirche. Dabei beziehen Sie sich auf dieses Modell. Wie alles war, wie die Kirche aussah, wie das Dachwerk verbunden war.
0: Alles ist aus Stein. Das hier ist ein Bruchsteinmauerwerk aus Steinen hier aus der Gegend, aus Vorkommen, wie sie in Blagodat nur zu finden sind. Und aus diesen Steinen bauten die Menschen diese wunderschöne Kirche. Sie hat eine unglaubliche Akustik, wie ich sie sonst nicht kenne. Es heißt, in die dicken Wände seien spezielle Tongefäße eingebettet worden, die diese Art von Klang entstehen ließen. Selbst wenn nur ein Mensch singt, nur eine Stimme, so hört es sich an, als sei es eine Opernbühne. Welch ein Klang.
3: Diese Kirche hat einen historischen Wert. Nach Abschluss der Arbeiten wird eine Kommission die Ergebnisse bewerten. Es ist geplant, die Kirche in die Liste der Kulturerbestätten aufzunehmen.
6: Die Gemeinde wartet, während die Bauarbeiter die Kirche restaurieren. Unterdessen beten die Menschen in provisorischen Örtlichkeiten. Sie hoffen inständig, dass es nicht mehr lange dauern wird. Bald werden die Gebete an ihren rechtmäßigen Ort zurückkehren.
0: Vielleicht müssen wir noch ein wenig warten, bis sich die Dinge richtig entwickeln, damit es zu einem dauerhaften, gerechten und wahrhaftigen Frieden kommt. Ja, es ist schwierig, manchmal sogar unerträglich, aber es ist... Nun, es musste wohl so kommen, damit es einen wahren Frieden geben kann. Darauf haben wir gewartet. Eine sehr lange Zeit gewartet.

0: 3, 2, 1, 0.
1: Archiv streng geheim. Im September 41 berichtet Vadim alias Gorski aus London.
2: Man arbeitet an der möglichen Nutzung der Kernenergie für militärische Zwecke.
1: In der ersten Direktion des NKWD taucht ein neuer Ordner mit dem Codenamen Enormus auf.
3: Enorm bedeutet wörtlich etwas Riesiges, Furchterregendes,

0: Kernphysiker werden von der Front abgezogen, um an dem neuen Projekt zu arbeiten.
1: Auf Stalins Frage, wer die Leitung übernehmen soll, kam die Antwort Kurtschatow.
2: Ich schlage vor, dass Sie sich direkt mit der Entwicklung der Atombombe befassen.
3: Es gab eine Verschwörung, eine schreckliche Verschwörung.
0: Ein siegreiches, vom Krieg verwüstetes Land muss erneut ums Überleben kämpfen.
2: Nachdem er den Knopf gedrückt hatte, stand alles in gleißendem Licht. Wir konnten einen Atompilz aufsteigen sehen.

0: So wie in der Volksrepublik Donetsk findet auch in der Volksrepublik Lugansk eine groß angelegte Wiederherstellung der geistlichen Zentren statt. 16 orthodoxe Stätten wurden bereits wiederhergestellt. Darunter befinden sich nicht nur Kirchen, sondern auch eine Sonntagsschule in Alexandrowsk nahe Lugansk.
1: Von hier aus kann man Alexandrowsk gut überblicken. Auch die Stadt Lugansk kann man von hier sehen. Auf der anderen Seite sehen wir die Sonntagsschule. Dort ist sie. Sie ist das Juwel von Alexandrowsk.
0: Die Wiedereröffnung der Schule repräsentiert die Rückkehr zum Leben der Kinder, geprägt von Gebet und reinen Worten.
1: Wir alle sind Schüler dieser Sonntagsschule, die neben der Kirche gebaut wurde. Unter unseren Geistlichen finden sich ehemalige Schüler, die diese Schule vor 15 oder mehr Jahren besuchten.
2: Es handelt sich nicht um einen Neubau, sondern um eine Sanierung. Das Haus war unbrauchbar. Wir mussten das Fundament verstärken, die Wände freilegen und wiederherstellen. Die Arbeiten waren recht teuer.
1: Alles wurde vor unseren Augen gebaut, vor den Augen der Gemeinde. Alle warteten gespannt. Sowohl die Eltern als auch die Kinder. Als es dann fertig war, waren alle verblüfft von dem, was dort vor ihnen stand.
0: Unterricht wird von örtlichen Priestern, aber auch von besuchenden Geistlichen gehalten. Die Kinder lernen nicht nur aus der Bibel, sondern sie werden auch in der Sprache der Gnade erzogen. Sie lernen die Macht des Glaubens kennen, der dem Land half, standhaft zu bleiben und neu anzufangen.
1: Die meisten Kinder, die die Sonntagsschule besuchen, kommen von selbst. Ihre Eltern besuchen aus verschiedenen Gründen die Gottesdienste nur selten. Sie bringen ihre Kinder mit, wie zu einer Art Freizeitaktivität. Dies ist grundsätzlich eine positive Entwicklung. Denn wenn Eltern ihre Kinder nicht mitbringen, wirkt Gottes Gnade gerade durch die Kinder auf ihre Familien und erreicht so auch die Eltern. Das geschieht gerade in unserem Land.
2: Was soll ich sagen? Schauen Sie sich die Gesichter der Kinder an. Es gefällt Ihnen.
0: Sorge dich nicht um ein Stück Brot für deine Kinder, sondern um deren Seele und Gewissen. Dann wird es den Kindern an nichts mangeln und du wirst gesegnet sein im Himmel wie auf Erden. Mit dem Segen von Patriarch Kirill von Moskau und all Russland sowie der Unterstützung durch den Staat wurden seit 2022 bereits 55 Kirchen an diesen historischen Städten aus Ruinen wieder aufgebaut. Während sich die Front Kilometer um Kilometer fortbewegt, erheben sich aus der Asche des Krieges geschändete heilige Stätten. Manchmal müssen die Bauarbeiter Monate warten, bis die Gegend sicher genug ist, um mit den Wiederaufbauarbeiten zu beginnen. Dies ist das Dorf Warwarowka im Gebiet Lugansk. Seit mehr als 20 Jahren befindet sich hier das St. Elias-Kloster.
3: Am 24. Februar 2022 fanden wir uns wie üblich um 6 Uhr morgens am Kloster ein. Es gab einen Knall, eine Granate. Sie flog in Richtung Rubeschnur und schlug mit einer Explosion ein. Hier standen ukrainische Soldaten. Sie schossen ihre Waffen ein und wir verstanden sehr genau, dass der Krieg begonnen hatte.
4: Die Menschen flohen aus Rubeschnoje in unser Dorf Warwarowka. Unser Kloster und die Mönche dort nahmen die Menschen auf und kümmerten sich um sie. Sie brachten viele Menschen nah an Russland heran, nach Starobilsk. Unser Nektari evakuierte sie. Wir erinnern uns noch gut daran. Auch die Küster fuhren umher und sammelten die Menschen und deren Habseligkeiten ein. Die Leute riefen Nektari, es ist Nektari. Sie scharten sich um ihn und er brachte die Menschen in Sicherheit. Mehr und mehr und mehr Menschen.
5: Wir kamen aus Rubeschnoje hierher. Ich bin 81 Jahre alt. Und ich, versuche mich irgendwie über Wasser zu halten.
6: 8 Tage lang konnten wir nicht einmal aus dem Keller schauen. Wir haben diesen Albtraum gerade so überlebt.
7: Kein Strom, kein Gas und kein Essen.
3: Nachdem sich die Front uns näherte und die Feindseligkeiten hier ausbrachen, wurde das Kloster am 31. März beschossen. Die Front verlief noch immer durch Rubeschnoje. Und so kam es leider, dass sie das Kloster beschossen. Einige sagen, es sei ein Gratwerfer, andere meinen, es sei eine Haubitze gewesen. Jedenfalls war es ziemlich gewaltig. Eine Mauer dort drüben wurde zerstört. Fragmente landeten überall. Eine Granate schlug ein, riss ein Loch und ließ die Fenster zerbersten. Ich denke, das Dach wurde von 3 Geschossen getroffen. Es fing Feuer und brannte nieder. Backsteine wurden beschädigt. Dort drüben ist der Stapel.
8: Ein Feuer brach aus. Bratskoje stand in Flammen. Gasflaschen explodierten. Wir erlebten den reinen Horror. Ich weiß nicht, was schlimmer ist. Die Mönche verloren alles. Einige konnten ihre Bibel retten oder eine Ikone. Dann ließen sie sich an verschiedenen Orten des Dorfes nieder. Die Leute nahmen sie bei sich auf und boten ihnen an, zu bleiben.
3: So leben unsere Brüder heute. Einer hier, Diakon Moses dort. Ich zeige ihnen, wie es bei uns aussieht. Unsere Habseligkeiten und das Baumaterial werden hier gelagert. Vater Panfil ist ein wenig krank. Wir haben 4 Räume.
0: Das Mönchtum ist nicht die Regel, sondern eine Ausnahme, ohne die die Kirche Christi niemals zu dem geworden wäre, was sie heute ist. Auch wenn sich derzeit im Kloster keine Flüchtlinge aufhalten, wird das Abendessen noch immer in großen Töpfen gekocht. Man weiß nie, wie viele Menschen eine Mahlzeit brauchen.
3: Als du, o Herr, im Jordan getauft wurdest, offenbarte sich die Anbetung der Dreifaltigkeit. Denn die Stimme des Vaters bezeugte dir, dass du sein geliebter Sohn bist. Und der Geist in Gestalt einer Taube bestätigte die Wahrheit seines Wortes. Christus, unser Gott, der du dich offenbart hast und die Welt erleuchtet hast, Ehre sei dir. Amen.
4: Dann kamen die Russen, so bescheidene Leute. Ja, außerordentlich höfliche Leute, so bescheidene Leute. Sie kamen, gaben uns zu essen und zu trinken und eine Rente.
8: Es war in der Tat sehr überraschend, die russische Sprache zu hören. Denn es war uns ja verboten, Russisch zu sprechen. Und wir durften nur in ukrainischer Sprache schreiben. Ich war überglücklich und konnte kaum glauben, dass unsere Leute tatsächlich unseretwegen gekommen waren. Ich hätte am liebsten die Panzer geküsst. Die Süßigkeiten trugen russische Namen. Mir standen die Tränen in den Augen.
9: Wir haben genug. Wir helfen euch.
3: Woher wisst ihr, dass das Kloster etwas braucht?
9: Die Kommandostelle weiß sowas. Sie baten uns zu helfen.
3: Das Hauptproblem war die Nähe zur Frontlinie. Dann kamen die Angriffe und ab Januar setzten uns die Drohnen sehr zu. Bis September war es einfach zu gefährlich, mit dem Auto unterwegs zu sein. Man wusste nie, ob man es nach Rubeschnoje schaffen würde oder nicht. Das war ein großes Problem. Also begannen wir mit den Wiederaufbauarbeiten auf eigene Faust. Die Jungs aus Moskau halfen uns beim Entwurf des Grundrisses und beim Legen des Fundaments. Wir arbeiteten mit den Einwohnern zusammen und oft auch allein. Nur der Dekan und die Diakone. Wir schaufelten und zementierten.
2: Dieses Fundament wurde fast ausschließlich mit der Hilfe von Freiwilligen und Spenden gelegt. Unser Unternehmen hat auch mitgeholfen. So wird der Ort wieder zu einem attraktiven Mittelpunkt. Alles deutet darauf hin, dass diese Stätte eine der berühmtesten in Russland wird.
0: Der Winter 2026 bricht die Kälterekorde, daher verzögern sich die Bauarbeiten. Nun wartet das Kloster auf wärmere Tage und betet für die baldige Einweihung des Klostergebäudes. Vor allem aber betet man für einen schnellen Sieg.
3: Unser Gebet, das Gebet von orthodoxen Gläubigen, hat viel Bedeutung.

Mit dem Segen des heiligen Patriarchen Kirill von Moskau und Allrussland wird in jeder Andacht ein besonderes Gebet für die Rus gesprochen. Das Gebet schließt eine Fürbitte für unsere Soldaten und einen Sieg in dem Konflikt mit ein. Ich hoffe, dass der Herr unser Gebet erhört, dass wir den Sieg erringen, dass Friede einkehrt und dass wir zu friedlichen und wohlhabenden Zeiten zurückkehren. Dies ist unser besonderes Gebet.

0: Ich heiße Ilya Kasakov. Ich bin Teilnehmer der speziellen Militäroperation. Mein Buch heißt genauso wie mein Blog Der eiserne Mann, weil ich Beine aus Stahl habe. Das Schicksal, das Universum hat mir eine zweite Chance gegeben.
1: Er ist ein Kämpfer. Er war immer bereit zu kämpfen und sein Ergebnis ist hervorragend.
0: Die Medizin hat für mich alles getan, was sie konnte. Es liegt nun an meiner Willenskraft.
2: Es sind Militärangehörige. Der Befehl wird angenommen und erfüllt.
0: Ich will mit meinem Buch zeigen, dass es darin nicht nur um den Krieg geht, sondern auch um die Rehabilitation und die Liebe zum Leben. Ich bin Gabriel Doroschin, geboren in Frankreich, aber ein russischer Freiwilliger. Jeder Russe sorgt sich um Russlands Schicksal. Und als mir klar wurde, dass der Westen angefangen hat, Russland zu bedrohen, habe ich mich entschieden, hierher zu kommen, weil es keine andere Wahl gab. Diese Frage war für mich schnell geklärt. Ich habe nicht darüber nachgedacht, was Krieg bedeutet und was mich erwarten würde. Man geht einfach, weil man gehen muss, komme was wolle. Das ist einfach Schicksal. Ich habe Paris gegen Malaya Schischowka eingetauscht. Wir haben dort auch einen Turm, also ist es nicht so schlimm. Er erinnert an den Eiffelturm, aber er ist noch cooler, weil über dem Eiffelturm keine russische Flagge weht, noch nicht.
3: Lautes Spielen. Der Balalaika ist ein offizieller Bestandteil der russischen Militärdoktrin.
4: Ans Absurde grenzt auch die Aussage Angela Merkels, dass hybride Kriegsführung offiziell Teil der russischen Militärdoktrin sei, was ebenfalls viele Leute wütend machte. Die Doktrin wird im Internet veröffentlicht und es findet sich kein Wort davon im Netz. Lassen Sie sich von Fakten leiten, nicht von Emotionen.
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6: Am schönsten ist es, das Nordlicht im Gebiet Leningrad in der Stadt St. Petersburg zu fangen. Wir befinden uns im europäischen Teil, ziemlich weit entfernt vom Epizentrum dieses Phänomens.
7: Das ist natürlich sehr schön. Es müssen viele Faktoren zusammenkommen, damit alles passt und auch das Ergebnis.
8: Für uns ist es ganz normal, 200 bis 300 Kilometer aus der Stadt herauszufahren.
6: Wir wissen, dass man das Nordlicht aufspüren und einfangen kann. Im richtigen Moment sind wir alle bereit, loszurennen und die Jagd zu beginnen.

0: Na, hallo. Lange nicht gesehen. Hallo, Roman.
1: Guten Abend.
0: Hallo, Tonja. Wer fehlt noch?
2: Das ist Natalia, unsere Chefin und Leiterin. Sie liebt das Sticken und nimmt gerne an Autorennen teil. Tagsüber arbeitet sie in einer Monitoringfirma, nachts jagt sie das Nordlicht.
3: Herzlichen Glückwunsch zum Geburtstag, mein liebes Mädchen.
2: Zufällig hat sie heute Geburtstag. Sie wird ihn natürlich auf der Jagd feiern. Ich finde, die Wettervorhersage ist nicht so gut, aber davon wird sie sich nicht abhalten lassen.
0: Hier sieht man die Wolken. Das Graue ist eine Art klarer Himmel. Das Gelb zeigt die Dämmerung über uns. Da wir aber eine Weile unterwegs sein werden, wird sich dieser klare Himmel entsprechend verschieben.
2: Das Nordlicht ist Natalias große Leidenschaft. Seit sie es vor 6 Jahren in St. Petersburg gesehen hat, jagt sie ihm quer durch das ganze Land hinterher.
0: Als wir in einen Laden gingen, um einzukaufen, sahen wir plötzlich direkt über unseren Köpfen eine riesige, schillernde Krone aus Nordlichtern. Der Anblick war unglaublich und kaum vorstellbar. Direkt über unseren Köpfen schimmerten die Lichter in den unterschiedlichsten Farben. Im Jahr 2015 erreichte die Sonnenaktivität ihren Höhepunkt. In St. Petersburg konnte man mehrmals im Jahr Nordlichter beobachten. Da dachte ich mir, es wäre toll, Gleichgesinnte und Freunde zu finden, um mit ihnen gemeinsam auf die Jagd zu gehen.
2: So entstand die Gruppe Aurora Hunters. Zuerst hat Natalia ihre Freunde eingeladen, dann kamen deren Freunde dazu und so ging es los. Derzeit besteht die Gruppe aus mehr als 1000 Jägern. Dieses Mal beschlossen sie, 150 Kilometer nördlich von St. Petersburg zu fahren, um am Ufer des Lagoda-Sees zu jagen. Sie starteten um 23 Uhr. Vor ihnen liegt eine ganze Nacht voller Abenteuer.
4: Stellt euch vor, wir fahren so dahin und plötzlich sehen wir die Sterne, das Nordlicht, den Mond, den Mars, die Venus, einfach alles.
5: Du folterst mich, nicht wahr?
4: Wir machen es uns nicht leicht, stimmt's?
5: Auf keinen Fall.
2: Das ist Leonid. Er ist Sportler auf Meisterschaftsniveau im Sambo und Nahkampf. Im Gegensatz zu den anderen ist er ein echter Jäger. Normalerweise jagt er Regenpfeifer, Gänse und Wildschweine.
4: Zielscheibe E.
2: Aber jetzt jagt er auch die Nordlichter.
4: Die Jagd nach dem Nordlicht ist mit der Jagd nach Tieren vergleichbar. Wir suchen das Nordlicht und finden es auch. Aber es gibt auch Tage, an denen wir es nicht sehen. Das Gleiche passiert bei der Jagd. Man geht auf die Jagd und erwartet, dass etwas vorbeifliegt oder jemand vorbeirennt. Aber das ist nicht immer der Fall. Deshalb sind die Emotionen absolut identisch. Los! Siehst du, die geht nach links. Nein, nein. Weißt du noch, was wir gelernt haben? Schulter, Wangenknochen, linke Hand.
2: Nebenbei arbeitet Leonid als Schießtrainer und hat kürzlich zusammen mit seiner Freundin eine Reisefirma gegründet.
4: Unsere Firma war ein kleiner Schneeball, jetzt ist sie ein großer Schneeball. Wir bieten eine große Anzahl an Touren an. Seit 2 Jahren begleiten wir Gruppen in den russischen Norden. Da ist echt was los. Man fährt an einen neuen Ort und sieht etwas Neues. Vor allem, wenn es um so etwas Schönes wie das Nordlicht geht. Es leuchtet auf verschiedene Weise. Ich habe es grün, blau, rot, gelb und in allen Farben gleichzeitig leuchten sehen.
0: Vorsicht, wir fahren gerade an einer Stelle vorbei, an der meine Räder schon einmal kaputt gegangen sind. An dieser Stelle hat Roma sein Rad verbogen und wir haben es mit einem Hammer repariert. Einmal bin ich 250 Kilometer von St. Petersburg, von meinem Zuhause entfernt gefahren und habe dabei die Ölwanne am Motor beschädigt. Das gesamte Öl lief aus und das Auto blieb in der Kälte stehen. Es war kalt und ich hatte keine Möglichkeit, mich aufzuwärmen. Aber wir haben immer einen Schweißkleber dabei und haben den Motor vor Ort geklebt. Vorsicht! Man kann übrigens die Sterne sehen. Oh, sehr gut. Seht mal her, der Orion.
2: Unterwegs analysieren die Jäger ständig verschiedene Faktoren wie Sonnenaktivität, Windgeschwindigkeit, Bewölkung und so weiter. Wenn ihnen etwas nicht passt, können sie die Route ändern und an einen ganz anderen Ort fahren.
0: Über die Webcams kann man es bereits sehen, dass sich ein kleiner grüner Bogen bildet. Ich denke, dass wir heute durchaus mit einem kleinen Nordlicht rechnen können. Irgendwann wurde uns klar, dass wir alle notwendigen Ressourcen zur Hand haben müssen. Und wir haben eine Webseite erstellt, wo man alle Grafiken und Prognosen einsehen kann. Alle Informationen sind offen zugänglich. Jeder kann die Webseite kostenlos besuchen. Jeder, der möchte, kann mit uns auf die Jagd gehen. Anhand der Grafiken wird alles sofort klar. Wir haben bestimmte Referenzpunkte, auf die wir uns stützen, bewusst mit verschiedenen Farben hervorgehoben. Befindet sich beispielsweise ein Wert im roten Bereich, bedeutet dies, dass es Zeit ist, loszufahren. Sogar koronale Massenauswürfe sind zu sehen. Hier.
2: Die Quelle der Nordlichter ist sehr weit von unserem Planeten entfernt. Es ist die Sonne. Durch Sonneneruptionen wird der Sonnenwind verstärkt. So nennt man den Plasmastrom aus geladenen Teilchen. In 2 bis 3 Tagen erreicht dieser Sonnenwind unseren Planeten und gelangt in das Magnetfeld der Erde. An den Polen kollidieren die Teilchen des Sonnenwinds mit Luftmolekülen, die daraufhin zu leuchten beginnen. So entsteht das Polarlicht. In der nördlichen Hemisphäre nennen wir es aber Nordlicht. In Russland kann man es am besten oberhalb des Polarkreises beobachten. Besonders beliebt ist bei Touristen das Dorf Teriberka im Gebiet Murmansk.
4: Die Chinesen glauben, dass man ein Jahr lang glücklich sein wird, wenn man das Nordlicht sieht. Ein Kind, das zum Zeitpunkt des Nordlichts gezeugt wird, soll sein ganzes Leben lang glücklich sein. Dementsprechend wurde die gesamte Infrastruktur in Teriberka ausgelegt. Alle Häuser sind nach Norden ausgerichtet und haben große Fenster oder transparente Dächer, damit das Licht hineinscheinen kann und interessante Ereignisse stattfinden können. Es kam schon vor, dass der Fahrer für einen hohen Geldbetrag gebeten wurde, das Auto zu verlassen. Er sollte kurz spazieren gehen, da ein Pärchen eine halbe Stunde lang allein bleiben wollte. Dass es draußen minus 40 Grad waren, störte das Pärchen nicht.

0: Vielleicht blau und grün?
1: Grün, gelb, rosa. Das sind die Farben des Nordlichts. Aber hauptsächlich grün. Am besten sieht man die grüne Farbe.
2: Das ist Alexander. Er arbeitet in einer Firma, die Lasershows veranstaltet. Er fotografiert das Nordlicht grundsätzlich nur mit seinem Handy.
1: Derzeit bereiten wir die Effekte für eine bevorstehende Veranstaltung vor. Ein Kunde hat sich für seine private Veranstaltung sein eigenes Nordlicht gewünscht, da es offenbar nicht möglich war, es auf andere Weise zu realisieren. Das ist das Falsche. Das nächste bitte.
2: Man könnte meinen, Alexander könnte doch einfach im Studio sitzen und das Nordlicht genießen. Aber nein, es zieht ihn immer irgendwo hin.
1: Genau, dieses hier. Lassen wir es so. Ich bin ein Jäger. Ich verfolge die Vorhersagen. Ich jage das Nordlicht. Ich muss es einfangen. Mein Leben hat sich ziemlich stark verändert. Ich musste meiner Frau erklären, wo ich nachts unterwegs bin. Anfangs fragte sie mich, wo ich war und mit wem. Jetzt weiß sie, wo ich war und was ich gemacht habe. Wenn sie morgens aufwacht, sie wacht früher auf als ich, geht sie auf Instagram und sieht, wo ich war und was ich gemacht habe.
3: Das heißt, Sie haben ein Alibi?
1: Klar. Ich habe Zeitrafferaufnahmen von Wolken, also wenn ich kein Glück habe. Oder eben Aufnahmen von Nordlichtern. Da ich kein Fotograf bin, fotografiere ich ausschließlich mit meinem Handy. Ich fahre dorthin, um die Nordlichter zu sehen. Vor Ort stelle ich mein Stativ auf, befestige mein Handy daran, wähle einen geeigneten Standort, stelle ISO und Belichtungszeit ein, schalte den Zeitraffer ein und beobachte schließlich mit eigenen Augen dieses wunderschöne Phänomen.

0: Die Jäger des Nordlichts haben das gesamte Gebiet Leningrad bereist und sogar eine Karte mit den besten Orten zu beobachten erstellt. Ich denke, bald wird es auch eine Karte mit Orten geben, an denen man die Jäger festnehmen könnte.
1: In Vyborg kam die bewaffnete Grenzpolizei auf mich zu.
2: Nachtfotografen haben Schwierigkeiten mit der Polizei und engagierten Bürgern, weil diese denken, dass man etwas Illegales macht.
1: Sie sehen Menschen, die nachts etwas Seltsames tun.
2: Wenn da jemand steht und mit irgendeinem Stock spielt.
1: Es ist sehr schwer zu erklären, dass die Fotoausrüstung eine hohe Lichtempfindlichkeit hat und in der Lage ist, Nachtfotos zu machen. Beispielsweise von der Milchstraße, von den Sternen. Wir können nicht weiterfahren, weil die Straße durch den Wald nicht geräumt wurde. Es gibt Spurrillen, Eis und Schnee. Wir müssen uns beeilen. Meine Freunde und Verwandte waren zunächst empört und sagten, mein Gott, du bist verrückt geworden. Wozu brauchst du das? Wohin fährst du nachts? Die Straße ist gefährlich. Der Wald ist gefährlich. Es gibt Elche, Bären. Nach ein paar Jahren haben sie sich daran gewöhnt. Jetzt macht sich niemand mehr Sorgen. Ich glaube, dass es fast bis zur Hüfte reicht. Morgen müssen alle zur Arbeit. Aber jetzt laufen hier rund 30 Leute am Strand. Die Hälfte von ihnen sind nicht einmal Fotografen. Die Gemeinschaft der Nordlichtjäger existiert nicht, um coole Fotos zu machen, sondern eher, um das Glück beim Schopfe zu packen. Es ist eine Art Glücksspiel. Oh, das ist...

0: Die Nordlichter, denen wir derzeit nachjagen, sind sehr schwach. Das liegt an der niedrigen Sonnenaktivität. Die schönsten und hellsten Nordlichter werden um das Jahr 2025 zu sehen sein. Vielleicht kann man sie sogar direkt über St. Petersburg beobachten. Sehr hell, farbenfroh und in verschiedenen Farben.
1: Das Wichtigste über Natalia habe ich noch gar nicht erwähnt. Sie liebt Katzen. Übrigens, ich bin ein Kater. Kater ist mein Name. Es leben noch 4 weitere Kater bei uns, aber ich bin natürlich ihr Liebling. Natalia hat die anderen auf der Straße gefunden. Sie waren krank, einer hatte sogar ein Auge verloren. Sie hat sie alle gepflegt und bei sich aufgenommen. In dieser Küche höre ich ständig Gespräche über Nordlichter, Sonnenwind und Wolken über St. Petersburg. Aus irgendeinem Grund hat mich noch niemand zur Jagd mitgenommen, aber ich hoffe, dass ich 2025 endlich selbst auf die Jagd gehen kann. Vom Balkon aus.

0: Der Donbass. 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
4: Eine Kirche ist das geistliche Herz einer Stadt. Solange dieses Herz schlägt, gibt es Leben.

0: Farid war der Erste, der sich persönlich und so beharrlich für die Wiederbelebung des Tatarenpferdes einsetzte. Man könnte es tatsächlich als ein Wunder bezeichnen. Mit fast nichts fingen wir an.
1: Als es noch keine Touristen gab, sagte er immer wieder: Kommt schon, unterstützt mich. Aber die Leute glaubten nicht wirklich daran. Also hat er alles allein gemacht. All die Arbeit und das viele Schleppen.
2: Egal, wie unrealistisch es erscheinen mag, wir werden unser Bestes geben, um es fertigzustellen.
0: Dieses Fest, das Kochakan, ist für unser Volk sehr wichtig. Wir haben es wiederbelebt. Daran hatte niemand gearbeitet.
3: Die Kinderadmiralität von Mari L. Das ist eine komplette Armada. Wenn wir sie alle gleichzeitig zu Wasser lassen würden, wäre das ein ziemliches Spektakel. Wir wollen nicht aus jedem Kind einen Seemann oder Binnenschiffer machen. Es geht nur darum, dass sie zu guten Kindern werden. Als nächstes wollen wir ein Kosnaya-Boot bauen, basierend auf alten Aufzeichnungen. Wir haben viele Träume. Wir geben unser Bestes, um unsere Träume zu verwirklichen.
4: Wow. 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

0: Das Auto.
1: Ist es überhitzt?
0: Es springt nicht an, ich weiß nicht, was da los ist. Zuerst war da irgendwas mit der Elektrik, dann sackte das Gaspedal ein. Ich habe also beschlossen, den Motor abzustellen und dann wieder neu zu starten. Das Abstellen hat super geklappt. Aber beim zweiten Schritt gab es Probleme. Das Ding hier ist lose und schlackert hin und her, wenn die Straße uneben ist. Der Kontakt bricht dann ab. Aber ich habe keinen Schraubenschlüssel. Hallo, haben Sie zufällig ein paar Schraubenschlüssel?
2: Ja, welche Größe?
0: Ich möchte die Klemme lösen und neu anschließen. Sie ist gerade lose und schlackert hin und her.
2: Moment.
1: Immerhin ist die Aussicht hier wunderschön, auch wenn es heiß ist.

0: einen Snack unterwegs.
1: Das Ziel unserer Reise war die südlichste Region Russlands. Endlich waren wir in Dagestan angekommen. Wir haben diesen Ort nicht umsonst als Reiseziel auserkoren. Dagestan zeichnet sich vor allem durch seine atemberaubende Natur aus. Berge, Flüsse und das Meer. Aber die Bergstraßen hier haben auch ihren eigenen Charakter und stellen nicht nur Autos, sondern auch deren Insassen auf die Probe. Wir sind durch Kubatschi gefahren.
0: Und?
1: Das hat uns richtig durchgeschüttelt.
0: Lass uns aussteigen.
1: Das war fast schon wie eine Achterbahn. Hast du den Schlüssel?
0: Ja, ich hab den Schlüssel.
1: Uff. Was denn? Geht's dir etwa gut?
0: Ja, absolut.
1: Wie?
0: Weil ich stahlhart bin.
1: Kaukasisches Blut?
0: Ja, sehen wir uns mal um.

Aus Tschetschenien sind wir in die Nachbarrepublik Dagestan gereist, die sich ebenfalls aktiv entwickelt, was den Tourismus angeht. Hier gibt es alles. Berge, Meer, leckeres Essen und Geschichte. Und immer noch genug Vorurteile, gegen die die Dagestaner ankämpfen müssen. Und dabei geht es nicht nur um wirtschaftliche Aspekte, sondern auch um eine Mission. Sie wollen Gäste empfangen und ihre Heimat zeigen. Der erste Ort in Dagestan, wo wir ihre berühmte Gastfreundschaft voll auskosten konnten, war das hoch in den Bergen gelegene Dorf Kubatschi. Hier gibt es bis heute keine Hotels. Also übernachteten wir im Gästehaus des Juweliermeisters. Und als wir am Morgen aufstanden, war es im Haus deutlich voller geworden. Es quoll über vor Touristen.

0: Alibek, das hier ist Ihre Werkstatt, aber Sie verkaufen hier auch Ihre Juwelierarbeiten. Gobachi ist nicht so einfach zu erreichen, aber wir haben hier eine Touristengruppe gesehen. Können Sie uns sagen, wer diese Touristen sind und wo sie herkommen? Wir haben gehört, Sie besuchen hier einen Workshop bei Ihnen.
1: Viele Leute kommen zu mir, um an Workshops teilzunehmen. Touristen aus Moskau und Umgebung kommen hierher, trotz unserer ausgezeichneten Straßen.
0: Wir haben Sie schon kennengelernt, alles gut.
1: Viele wollen, dass wir sie in unsere Geheimnisse einweihen.
0: Wirklich?
1: Ja. Manche kommen her, um zu sehen, wie Gulagstahl hergestellt wird. Manche wollen sehen, wie diese Verfahren erlernt werden. Bei uns lernt man das schon in der Schule. Ab der ersten Klasse wird einem beigebracht, ornamentale Kompositionen zu malen. Ab der vierten Klasse arbeitet man dann schon direkt mit Metall.
0: Machen das alle in Gubatschi?
1: Ja, in der Mittelschule von Gubatschi oder wie auch immer sie heute heißt. In der allgemeinbildenden Schule wird das unterrichtet.
0: Dieses Handwerk wird hier also von klein auf erlernt?
1: Ja, sobald man zur Schule geht. Das Fach nennt sich Grundlagen der Gubatschi-Kunst.
0: Wie oft bekommen Sie hier Besuch? Kommen jetzt mehr Menschen, seit die Grenzen dicht sind?
1: Ja, deutlich mehr.
0: Seit wann?
1: Seit etwa 1-2 Jahren.
0: Also gibt es da mehr Interesse an Innentourismus?
1: Ja.
0: Emil, du bist ein Reiseveranstalter. Du beschäftigst dich also hauptsächlich damit, den Tourismus in Dagestan voranzutreiben, richtig?
2: Ja, genau.
0: Wie läuft es damit?
2: Hervorragend. Der Tourismus nimmt immer mehr an Fahrt auf. Von Jahr zu Jahr, von Monat zu Monat kommen immer mehr Gäste hierher. Wir spezialisieren uns hauptsächlich auf Jeep-Touren. Aber wir haben auch andere Projekte. Jetzt ist eine etwa 45-köpfige Reisegruppe hier. 30 Kinder und 15 Begleitpersonen. Das ist eine Künstlerschule aus der Moskauer Region.
0: Tatjana, Sie sind hier in dieses dagestanische Dorf gekommen und haben jede Menge Kinder mitgebracht. Warum habt ihr diesen langen Weg gemacht und seid hierher gekommen?
3: Und wie?
0: Ja, und wie?
4: Wir sind mit dem Flugzeug hierher gekommen. Es war alles sehr kurzfristig. Wir hatten bereits Tickets für die Krim. Aber das hat nicht geklappt. Nach Dagestan zu fahren, erschien uns dann besonders aufregend.
0: Warum ausgerechnet Dagestan und warum dieses Dorf?
4: Wir machen gerade einen Ausflug in diesem Dorf. Wir wohnen am Strand, gehen schwimmen, sonnen uns und malen. Die Kinder sind schließlich hier, um zu malen. Man hat uns versprochen, interessante Workshops anzubieten und uns die hiesige Kultur und Kunst zu zeigen. Teppiche und Silberschmiedekunst. Deswegen haben wir einen Ausflug hierher unternommen.
0: Alibek, Sie sind Juwelier in fünfter Generation, richtig?
1: Ja.
0: Seit wie vielen Jahrhunderten existiert diese Technik schon und was ist das für eine Technik?
1: Die Kubatschi-Gravur, die tiefe Gravur, existiert in dieser Form schon seit mindestens 300 Jahren.
0: Wie wird das genau gemacht? Das hier ist ja Silber, aber was ist das?
1: Das ist alles Silber. Das Schwarze ist eine Silberlegierung, die Chern oder Niello genannt wird. Die Legierung wird auf Grundlage von Silber hergestellt, zu Pulver zermahlen und dann auf eine Oberfläche aufgetragen, auf der bereits Verzierungen eingraviert sind. Dann wird sie gebrannt und die Silberschlacke verbindet sich mit dem Gegenstand. Der wird danach poliert und es tritt ein kontrastreiches schwarz-weißes Ornament zutage. Danach wird der restliche Teil eingraviert. Dabei wird die tiefe Cherngravur benutzt. Der Hintergrund wird damit geprägt und so entsteht diese Verzierung.
0: Was ist das genau?
1: Das ist eine Scheide.
0: Für einen Dolch?
1: Ja, das ist der obere Teil, das der untere. Das ist der Schaft.
0: Wie lange dauert es, so etwas herzustellen?
1: Diesen Dolch hier?
0: Ja.
1: 4 Monate.
0: 4 Monate. Und wie viel kostet das dann? Das muss ziemlich teuer sein.
1: 80.000 Rubel.
0: 80.000.
1: Dazu kommt noch die Klinge. Die wird separat verkauft.
0: Wird die Klinge auch hier hergestellt?
1: Kamil stellt die Klinge her.
0: Kamil ist der Schmied, oder?
1: Diese Klinge ist aus Damaszenerstahl.
0: Bestellt jemand so etwas?
1: Ja, klar.
0: Wer?
1: Verschiedene Leute. Oft soll das ein Geschenk für den Sohn sein. Manche wollen selbst so etwas und bestellen das hier.
0: Sie verbringen hier eine Art künstlerischen Urlaub, oder? Wenn man mit Kindern Urlaub macht, dann kommt man an, legt sich im Hotel hin und das war's. Bei euch ist das wohl anders.
4: Bei uns ist das Teil eines internationalen Projektes. Wir machen das schon ziemlich lange. Unsere Podolska-Kinderkunstschule reist schon das 8. Jahr in Folge. Wir waren schon in Abchasien, in Georgien, in Samarkand und Buchacha. Wir fahren oft auf die Krim. Wir suchen ständig nach neuen Orten, neuen Erlebnissen und neuen Kulturen, um die Kinder damit vertraut zu machen und um ihnen dieses Wissen zu vermitteln.
3: Wart ihr in Tschetschenien?
4: Nein, noch nicht.
3: Dann wird es aber Zeit.
4: Das denke ich auch. Das steht noch alles an. Wir ziehen das in Betracht. Gewöhnlich suchen wir einen Ort heraus, wo wir noch nicht waren. Am Kaspischen Meer ist von uns so gut wie niemand zuvor gewesen. Also sind wir hergefahren, um den Kindern das Kaspische Meer und die Berge zu zeigen. Kaliningrad war auch eine interessante Option.
0: Da kommt man auch schwer hin.
4: Das stand auch zur Auswahl, aber es stellte sich heraus, dass es etwas einfacher war, nach Dagestan zu fahren und auch sicherer.
0: Gibt's ja nicht.
4: Ja, hierher zu fahren ist sicherer.
0: Wer kommt hierher und von wo?
2: Unsere Gäste kommen zu etwa 60% aus Moskau, etwa 30% kommen aus St. Petersburg und die restlichen 10% aus allen anderen Regionen unserer großen Heimat.
4: Nur ein Junge durfte nicht mitfahren. Alle Mädchen hat man bedenkenlos in den Kaukasus fahren lassen.
3: Warum das denn?
4: Es lag an den Eltern.
3: Die Eltern?
4: Sie hatten Angst.
2: Alle bringen ihre Klischees mit, wenn sie hierher kommen. Ich gehe das so an. Ich begrüße keine Touristen, sondern Gäste. Wenn man jemanden als Gast willkommen heißt, wird alles gut. Manchmal kommen Leute her, die denken, wir würden hier in Höhlen hausen.
3: Aber sie kommen trotzdem her.
2: Sie kommen her und zittern richtig vor Angst. Sie sind am Anfang sehr angespannt.
3: Aber so jemand kommt trotzdem her?
2: Ja, aber danach entspannen sie sich und kommen zu sich. Denn die meisten reisen hierher, weil sie Berichte unserer Gäste gelesen haben oder von ihren Freunden und Bekannten von uns gehört haben.
3: Wie erreicht man das Zielpublikum, also die Leute, die noch nicht hier waren?
2: Nur durch Mund-zu-Mund-Propaganda. Man muss Dagestan so zeigen, wie es ist, ohne etwas zu beschönigen oder sich etwas auszudenken. Man muss den Menschen die Wahrheit erzählen und nicht alles idealisieren. Man sollte nicht sagen, dass wirklich alles wunderbar ist, wie das manche machen.
0: Wo gibt es noch Bereiche, an denen man arbeiten muss, um Dagestan zu einem Touristenziel zu machen?
2: Der Service.
0: Alibek, wir sind ja bei Ihnen hier untergekommen. Das ist Ihr Haus, aber Sie vermieten auch Zimmer bzw. Teile des Hauses. Es ist also eine Art Gästehaus. Anders kann man hier nirgendwo absteigen. Es gibt also keine Hotels hier. Glauben Sie, dass sich das ändern wird? Bleibt es bei solchen Gästehäusern oder wird es hier Hotels, Cafés und Restaurants geben?
5: Das hängt alles von der Nachfrage ab. Heute gefällt es vielen Touristen, bei einer Familie unterzukommen und die Atmosphäre des Dorfes zu spüren. Bei uns ist es von jeher so gewesen. Zu Sowjetzeiten gab es hier ein Hotel, aber dort wohnte niemand.
0: Es gab hier also einmal ein Hotel, aber es war nicht sehr gefragt?
5: Ja, es wurde kaum benutzt.
2: Wir sorgen selbst für den Service. Unser Team muss eigenhändig für den Service sorgen. Das ist unsere Pflicht. Wenn die Leute in Hotels absteigen, haben sie nur eine vage Vorstellung davon, wie das alles abläuft. Sie denken, dass wenn alles gut ausgebucht ist, alles auch gut läuft. Aber das ist nur so, weil es keine Alternativen gibt. Sobald es schicke Hotels als Alternative gibt, die auch schon gebaut werden, ändert sich das.
3: Wenn es Konkurrenz gibt.
2: Ja, man braucht Konkurrenz.
0: Brauchen Sie, braucht Dagestan Touristen?
5: Natürlich.
0: Und Kobachi?
5: Ja, der Tourismus ermöglicht es dem Dorf, sich zu entwickeln. Vielleicht werden die Straßen dann verbessert oder zumindest ausgebessert.
0: Haben Sie keine Angst, dass es zu viele Touristen geben könnte und Kobachi seinen einzigartigen Charakter verlieren könnte?
5: So etwas wird schon nicht passieren.
0: Sie wollen also mehr Gäste?
5: Wir freuen uns, wenn Gäste kommen und heißen Sie herzlich willkommen.
0: Stellen Sie sich die Aufgabe, das Niveau vom Service und so weiter anzuheben?
2: Ja, natürlich.
0: Also nicht nur finanziell, sondern auch was die Beliebtheit angeht.
2: Geld ist zweitrangig. Am wichtigsten ist es, Stereotypen abzubauen und die Region zu entwickeln. Wir verstehen ja, dass die Menschen, die hierher kommen, verschiedene Meinungen, verschiedene Weltsichten mitbringen. Wenn sie hierher kommen, teilen sie ihre Kultur mit uns. Sie teilen uns ihre Wünsche mit. Dadurch steigt die Nachfrage und das Angebot entwickelt sich entsprechend. Es gibt eine Art Bewegung, eine Dynamik, durch die alles weiter wächst. Außerdem ist es wichtig, den Gästen zu zeigen, wie es hier ist und wie wir hier wirklich leben.
0: Hier ist es wirklich schön.
2: Ja.
0: Sie malen ja selbst. Was halten Sie in dieser Hinsicht von Dagestan? Gibt es hier etwas, was man malen kann? Ist es schön hier?
4: Ja, auf jeden Fall. Wir haben ein paar Entwurfskizzen an der Küste gemacht. Aber jetzt wollen wir die Berge von oben malen und die Altstadt von Gubatschi. Dieses Dorf ist in der Hinsicht wirklich großartig.
0: Nach dem Besuch beim Juweliermeister in Gubatschi konnten wir es uns nicht entgehen lassen, einen weiteren Meister zu besuchen, einen Waffenschmied, der uns bereits erwartete. Aber dafür mussten wir noch ein Stück fahren. Noch mehr Berge, noch mehr Aussichten, grenzenlose Landschaften und dagestanische Straßen.
3: Wir sind da.
0: Wie ist der Kaffee?
3: Nicht schlecht. Der Kaffee ist gut, die Straße ist schlecht. Das ist doch schon mal was. Margot, wir konnten nicht aus Gubatschi abreisen, ohne den besten Schmied in ganz Dagestan zu besuchen.
0: Hallo?
3: Hallo, Camille.
6: Hallo, Ilya.
3: Wir sind als Touristen hier.
0: Und aus eigennützigen Beweggründen.
3: Wir waren bei Alibek. Dort sind heute ganze Touristenströme unterwegs. Wir sind übrigens bei ihm abgestiegen. Eine Touristengruppe nach der anderen. Er hat uns nur mit Mühe 20 Minuten seiner Zeit gewidmet. Du hast auch Besucher hier, oder?
6: Ja, nach euch kommen welche.
3: Und vor uns gab es auch welche.
6: Ja, und um 4 oder 5 Uhr kommen noch Gäste aus Sochi.
0: Aus Sochi hierher?
6: Ja, in den letzten 7 bis 8 Jahren kommen deutlich mehr Leute. 80% mehr Leute, die nach Dagestan kommen, würde ich sagen.
3: Im Sommer oder auch im Winter?
6: Im Sommer zur Urlaubszeit kommen natürlich mehr Leute. Im Winter haben wir auch Gäste aus verschiedenen Regionen Russlands.
3: Gibt's hier viel Schnee?
6: Ich würde nicht sagen, dass wir extremes Wetter haben. Ein Lada Priora kommt hier schon durch.
3: Ein Priora kommt überall durch, auch hier in Dagestan. Du erhitzt da etwas, oder?
6: Ja.
3: Schmiedest du etwas?
6: Ich schmiede gerade ein Messer aus einem geschlagenen wildem Damast mit 580 Lagen.
0: 580?
3: Kannst du uns erklären, was diese Lagen sind? Musst du dafür 580 Mal?
0: Ziemlich laut.
6: 580 Lagen.
0: Was heißt das?
6: Wilder Damast hat ein sogenanntes wildes Muster. Sobald ich das zukünftige Messer zu Ende geformt habe, werde ich daraus einen geschlagenen Damast machen. Danach gebe ich ihm ein Muster.
3: Geschlagen? Ist das ein Muster?
6: Nein, das Muster ist wild.
0: Wird er geschlagen?
6: Das Muster wird wild.
3: Armer Damast.
6: Und danach wird er geschlagen, deswegen heißt er so.
3: Sind das hier diese 580 Lagen?
6: Ja, Vorsicht.
3: 580 dünne Lagen.
6: Ja, es entsteht eine Schicht nach der anderen, wie bei einer Torte. So wird Damast hergestellt.
3: Jemand hat das Messer bestellt?
6: Ja, ein Sammler aus Wolgograd hat das Messer bestellt. Es ist eine Spezialanfertigung.
0: Das wird so ein schönes, verziertes Messer, ja?
3: Es ist ja fast schon fertig.
6: Ich bin fast damit fertig, ja.
3: Und dann ab nach Wolgograd damit.
6: Dazu kommt noch ein Melchior-Handschutz, ein Schaft aus kaukasischem Nussbaumholz und eine Messerscheide aus Echtleder.
3: Du bist doch Schmied. Du machst den Schaft nicht selber, oder?
6: Doch, den Schaft mache ich auch.
0: Wie hat dich der Kunde aus Wolgograd gefunden?
6: Über einen Bekannten durch Mundpropaganda. Bei uns nennt man das auch Zigeunerpost. Soziale Netzwerke, Verwandte, Bekannte, Freunde, Instagram. Da kommt eine Menge zusammen. Ich habe Aufträge für die nächsten 3 bis 4 Monate. Ich komme kaum hinterher.
3: Ist doch gut.
0: Ja, großartig.
3: Mehr Aufträge sind immer gut.
6: Ja, das ist gut, aber in Sochi Urlaub zu machen, wäre auch nicht schlecht.
3: Das wäre schon fast zu gut.
0: Was heißt hier Urlaub in Sochi? Wir filmen hier, um zu zeigen, dass man in Dagestan Urlaub machen sollte.
3: Er lebt doch hier. Warum sollte er hier Urlaub machen?
0: Ja, von Dagestan sollte man sich auch mal erholen. Sochi ist auch schön.
6: Das ist ein fertiges Produkt. Ein Kabardiner-Dolch.
0: Man kann die Verzierungen richtig sehen.
6: Der hier hat 480 Lagen. Das ist ein geschlagener wilder Damast, handgearbeitet.
3: Wie entstehen diese Muster?
6: Das ist die Struktur des Metalls auf diesem Messer.
3: Das sind Schichten.
0: Kommt das vom Schlagen, so etwa?
6: Ja, auf diesem Messer wird es auch solche Muster geben. Das ist die Eigenart dieser Metallstruktur.
0: Wofür wird das Messer verwendet?
3: Um Schafe zu schlachten.
0: Schafe schlachten?
6: Nicht nur Schafe, damit kann man alles und jeden schneiden. Das Messer ist sehr vielseitig.
3: Orks in Mittelerde zum Beispiel.
0: Das ist scharf.
3: Es leuchtet blau im Dunkeln. Wusstest du das?
0: Ja?
3: Natürlich.
0: Blau, was?
3: Du hast der Herr der Ringe nie gesehen, oder? Auch nicht gelesen.
0: Warum musst du mich immer so bloßstellen?
3: Camille.
0: Hier am Rand ist es gar nicht scharf.
3: Nicht scharf?
6: Ilya, das ist eine dagestanische Klinge mit zwei Hohlkehlen.
3: Moment mal, was ist hier der Unterschied?
0: Sie ist hier scharf, damit muss man zustechen.
6: Die hier hat drei Hohlkehlen, die hier zwei. Das hier ist eine dagestanische Klinge und die Klinge hier hat zwei Hohlkehlen.
3: Cool.
0: Sticht man damit zu?
6: Nein, man schneidet damit.
3: Hakt man damit ein?
6: Beides.
3: Was ist, wenn man mich unterwegs anhält und ich habe so eine Klinge im Kofferraum?
0: Das kann ja nichts anhaben, ja?
3: Ja.
0: Ja, aber sieh mal hier, was ist das?
3: Ein Stück Metall.
0: Sie schneidet auch Metall?
6: Halt mal einen Finger hin.
0: Nein.
3: Nur einen Fingernagel.
0: Gibt's ja nicht.
6: Das Messer nimmt es mit fast allem auf.
0: Wow. Gefährliches Ding.
3: Camille, was eigennützige Beweggründe angeht, so hatte Margot recht. Ich würde gerne ein Messer bei dir kaufen.
6: Dieses Messer ist von Hand gefertigt. Schau mal.
3: Was ist mit dem Faden hier?
6: Den kann ich wegmachen. Da hat es dir die Sprache verschlagen.
3: Klasse. Funktioniert das?
6: Ja, das wären dann 50 Rubel.
3: Gut, danke. Und? Sieht's gut aus?
0: Ja. Können wir weitermachen?
3: Margot, man hat dir doch gesagt, du sollst dich von Messern fernhalten.
0: Hat nicht geklappt.
3: Du hättest hier am Rande stehen und nur mit dem Finger auf die Messer zeigen sollen.
0: Wie viel kostet das hier?
3: Vorsicht, leg das Messer wieder hin. Frag einfach.
0: Wie viel kostet das Messer?
6: Dagestan.
0: Im Ernst, wie viel kostet das Messer?
6: 23.000. Nach diesem Vorfall 1.000 Rubel teurer. Jetzt 24.000.
3: 24.000 Rubel. Los, zahl schon.
0: Es ist scharf. Das war nur ein Test.
6: Dagestan.
0: Ich habe die Qualität getestet. Das Messer hat bestanden.
3: Camille, die meisten Messer sind verkauft, richtig?
0: Willst du dir alle anschauen? Kann ich ein Taschentuch haben?
3: Margot, stör jetzt nicht. Geh da in die Ecke und verblute.
6: Was brauchst du?
0: Ein Taschentuch.
6: Hol mal ein Taschentuch aus dem Auto. Ein sauberes Taschentuch.
0: Fahr fort.
6: Sollten wir die Polizei rufen?
3: Margot, geh jetzt und störe nicht mehr. Ich habe da irgendwo eine Heilpflanze gesehen. Die kannst du nehmen. Das Taschentuch kommt gleich. Was davon ist verkauft und was nicht? Das hier sind unglaublich teure Messer. Das sieht man gleich. Mit so einem kann man sich direkt in den Kampf stürzen.
6: Von diesem Messer gibt es nur zwei Exemplare. Dieses Messer wurde von einem Kunden aus Ivanovo bestellt. Es ist auch mit arabischem Ornament verziert.
3: Wie viel kostet das hier?
6: Dieses hier 6.000, das hier 5.500 und das hier 5.000.
3: Ich nehme dieses Messer. Und welches Messer nimmst du, Margot? Wie fühlst du dich? Hast du noch einen Puls? Das Taschentuch

0: Verstanden. Sie sind wirklich scharf.
1: Ja.
0: Die Messer sind scharf.
2: Und es gibt nichts auszusetzen.
1: Auszusetzen gibt es schon etwas. Margot hat fast einen Finger verloren. War's das dann?
0: Ja, gehen wir endlich.
1: Das hätte ich fast vergessen. Wir haben Bier aus Rizal mitgebracht und wollen es heute Abend probieren.
2: Aha.
1: Du bist herzlich eingeladen.
2: Ich muss arbeiten.
0: Camilles Messer haben genauso wie mein Finger den Härtetest bestanden. An diesem Tag voller interessanter Begegnungen und schöner Natur haben wir uns geistig und kulturell weiterentwickelt. Wir haben beschlossen, dass sich dieser atemberaubende Ort perfekt für eine Verkostung der Brauereierzeugnisse Rizaner Meister eignet. Die Geschenke aus der Brauerei waren schon lange mit uns unterwegs und warteten nur darauf, gekostet zu werden. Dieser Moment war nun gekommen.
1: Das ist das Bier, das wir aus Rizan mitgenommen haben, um es zu verkosten. Und einen besseren Ort als Gubachi gibt es dafür nicht.
0: Warum das denn? Weil es hier schön ist?
1: Weil es hier Berge gibt.
0: Okay.
1: Schau mal, das läuft jetzt so ab.
0: Du magst Bier, ja?
1: Ja. Wir haben hier so eine Augenbinde, die du übrigens gekauft hast.
0: Die habe ich in Kudikinagara gekauft.
1: Es ist ganz einfach. Wir wählen blind das beste Bier aus. Zuerst du, dann ich.
0: Okay.
1: Nein, zuerst ich, dann du. Lass uns loslegen.
0: Legen wir los.
1: Du oder ich?
0: Mach schon. Einfach einschenken.
1: Okay, warte.
0: Nein, setz die wieder auf. Setz die wieder auf.
1: Warum denn?
0: Das Bier hat verschiedene Farben.
1: Ja und? Okay, warte. Das dunkle Bier ist hier, klar?
0: Eben.
1: Und das hier ist sowas wie ein Cocktail, aber beim Rest habe ich keine Ahnung. Ich probiere mal das Cocktail-Ding. Aha. Ich stimme für... das hier. Nein, das hier. Das ist meiner Meinung nach das Beste.
0: Und der Rest?
1: Der Rest ist auch gut. Aber ich muss ja etwas auswählen, oder?
0: Ja, meine Güte, lass mich jetzt. Misch mir da nichts Ekliges zusammen. Was ist das hier?
1: Bier. Das ist deine Bierverkostung, Margot. Du kennst dich wirklich aus mit Getränken. Du könntest glatt eine Weinkarte zusammenstellen. Ist das hier das Beste oder was meinst du?
0: Mhm.
1: Ist das hier das Beste?
0: Ja.
1: Nimm die Binde ab.
3: Ilias Wahl.
1: Das Rizaner Milde. Ja, es war mild, das stimmt.
3: Und Margos Wahl.
1: Echt? Gute Wahl, Marco. Schlag ein. Was auch zu beweisen war. Marco, hier gibt es überhaupt nichts Importiertes.
0: Gefällt mir.
1: Ja, krass.
0: Aber wie kann man das überhaupt mischen?
1: Du hast das Glas nicht aus der Hand gegeben.
3: Auf Russisch nennt man das Jorsch.
1: Meine Wahl? Margos Wahl.

0: Ich wurde 2008 in Lugansk geboren. Damals war es noch eine ukrainische Stadt.
1: Was ist für dich das größte Böse?
0: Wahrscheinlich Kriege.
1: Weißt du noch, wie dieser Krieg angefangen hat?
0: Ja.
1: Wie alt warst du?
0: Ich war 5.
2: Faina ist auf der Mirot-Voretz-Abschussliste. Dort wurden ursprünglich Kopfgelder auf Leute ausgesetzt. Ich habe vorausgesagt, dass diese Seite gegen Journalisten eingesetzt werden würde. Jetzt befinden sich darauf sogar Kinder und Jugendliche.
0: Ich schreibe über Menschen, über Tiere, über das Gute und Böse.
3: Ein normaler Mensch würde nicht schreiben, dass Faina eliminiert werden muss, dass sie beseitigt werden muss. Faina ist in erster Linie ein Kind.
1: Dieses Kind und seine Eltern müssen also wirklich um ihr Leben fürchten?
4: In der Tat. Denn, soweit ich weiß, gab es bereits einen Versuch, Faina zu töten.
5: Sie sagen, dass sie ein Feind der Ukraine sei und dass sie Propaganda gegen die Ukraine betreibt. Sie hat nur gesagt, die Ukraine...

0: bombardiert Zivilisten. Sie hat einfach die Wahrheit gesagt.
1: Ich möchte, dass die Vereinten Nationen nicht vergessen, dass auch wir, die Kinder des Donbass, das Recht auf eine Kindheit und ein friedliches Leben haben.
2: Die Tatsache, dass unser Kloster direkt an der Frontlinie lag und 3 Jahre lang durchgehalten hat, ist sehr symbolisch.
3: Wir wissen, was Rapiers, was Minen und was Granaten sind. Wir wissen, wie sich ein Cäsar anhört, weil wir auch mit Cäsars beschossen wurden.
4: Hier ist der erste HIMARS gelandet. Das ist ein leerer HIMARS-Sprengkopf.
5: Serge, das ist ein Attribut unserer Zeit. Der Tod kann uns jederzeit einholen.
1: Wir haben nachts die Gräber ausgehoben und sie bestattet. In der Nacht war es sicherer.
6: Es ist wie ein Peitschenhieb, tut einem das Herz danach weh.
7: Mein Gott, wir hatten nicht einmal Brot.
3: Ihre Sache ist es zu zerstören, unsere zu erschaffen. Also werden wir erschaffen.

0: Eine Moskauerin schlägt ihren 10-jährigen Adoptivsohn mit einer Flasche. In dieser Familie wurden wir viele Jahre gefoltert, sagt Anna, ein älteres Adoptivkind, die das verstörende Video aufgenommen hat. Das Familienrecht war in Russland Gegenstand zahlreicher Debatten. Viele befürchten, dass es durch die neue Gesetzgebung zu einer willkürlichen Trennung von Kindern und Eltern kommen kann. Kinderschutzbeauftragte sind der Meinung, dass strenge Maßnahmen notwendig sind. Aber nicht einmal das Gesetz kann garantieren, dass ein missbrauchtes Kind, das aus einer Familie entfernt wird, in der neuen Familie immer sicher ist.
1: Ich war nicht zu Hause. Hier schlägt sie Sveta.
0: Das Gesetz schreibt vor, dass die Kinderschutzbeauftragten die Pflegefamilien überwachen und zweimal im Jahr einen Bericht verfassen.
1: Es gab keine Inspektionen. Ja, sie kamen. Drei auf einmal. Sie blieben im Flur. Ich erinnere mich an die Anführerin, Tatjana Viktorovna. Die beiden anderen Frauen gingen hinaus. Sie sagte, wartet, ich bin gleich wieder da. Sie bekam schöne Geschenke und das war's. Geld, Parfüm und Make-up.
0: Nach dem russischen Gesetz werden Pflegeeltern für die Kinderbetreuung vom Staat bezahlt. Irina erhielt etwa 130.000 Rubel pro Monat, das sind fast 2.000 Dollar, die Standardvergütung für Moskauer Pflegeeltern 2019.
1: Sie gab enorme Geldsummen aus, riesige Summen. Sie spielte ein Spiel auf einem sozialen Netzwerk, Flasche. Sie spielte und machte Wetten mit viel Geld. 5.000 oder 10.000 Rubel waren für sie normal. Zuerst Champagner, dann Cognac, dann Whisky, dann schwarzgebrannter Alkohol. Sie wachte auf, trank und spielte weiter. Dann ging sie ins Bett, stand auf und trank weiter. Wenn sie etwas erledigen musste, schlief sie, bis sie nüchtern war. Dann erledigte sie es, kam nach Hause und fing von vorne an. Sie kochte nie Abendessen für die Kinder. Ich musste alles machen.
0: Als Irina Goncharova die Kinder offiziell adoptierte, war ihr Ex-Ehemann im Gefängnis. Seine Freilassung machte der Familie das Leben zur Hölle.
2: Alles konnte passieren.
1: Er lauerte an der Tür.
2: Du hast den Rest deines Lebens Angst.
1: Sehen Sie? Es gab Zeiten, da war es so furchterregend. Mein Mann und ich nahmen unsere Tochter und gingen. Sie kam, nahm mir meine Tochter weg und gab sie eine Woche lang nicht heraus. Ich ging zur Polizei, um die Sache zu klären, aber sie sagten, sie ist die Großmutter. Ein Kind kann nicht in so einer Wohnung.

0: Und
1: wohnen. Da ist immer Rauch, Alkohol und Kindesmissbrauch. Um einen Beweis dafür zu bekommen, besuchten wir, wie soll ich es ausdrücken, diese liebenswerte Frau. Wir wohnten 2 Monate bei ihr und filmten alles, was in der Wohnung vor sich ging. Es war natürlich beängstigend.
2: Aber nicht einmal diese eindeutigen Beweise auf den Videos wurden als ausreichend für ein Strafverfahren angesehen.
1: Ich habe es allen gezeigt. Die Staatsanwaltschaft des Distrikts Simonow weigerte sich, ein Strafverfahren einzuleiten. Das Hauptbüro des Innenministeriums. Sie schreiben vom Fehlen einer Tat und der Struktur eines Verbrechens. Ich wusste nicht, was ich tun sollte, an wen ich mich wenden sollte.
2: Das Sozialamt ermittelte erst, als Anna das Video und ihre Geschichte ins Internet stellte, zusammen mit einem Appell zur Rettung der Kinder. Dann interessierten sich die Journalisten dafür.
1: Ich war in dieser Talkshow. Und dank dieser Sendung wurde Irina irgendwie zur Rechenschaft gezogen.
2: Die 3 übrigen Kinder bestätigten, dass auch sie missbraucht worden waren. Gegen Irina und Andrei wurde Strafanzeige wegen Folter erstattet und die Kinder wurden in ein Rehabilitationszentrum geschickt.
1: Andrei ruft mich immer wieder aus der Haftanstalt an. Er bittet mich, meine Aussage zurückzuziehen. Seltsamerweise interessiert er sich nur für sich selbst, nicht für sie. Ich meine, er fragt nur für sich selbst. Zieh deine Aussage zurück und sage, dass ich nichts getan habe oder ich bringe euch um. Natürlich habe ich Angst. Zunächst einmal kennt er bestimmte Leute, die mich auf der Straße aufspüren könnten. Wo würde man mich dann finden? Diese Leute sind schon so, solange ich mich erinnern kann. Aggressiv. Aber die Kinder schweigen. Sie lieben Irina Nikolaevna, weil sie sie als ihre Mutter sehen. Ich habe sie auch bis zum Schluss geliebt.
2: Seit 2014 ist es für die Regierung einfacher, Pflegeeltern für ihre Arbeit mit Kindern zur Rechenschaft zu ziehen. Mittlerweile wurden noch mehr Kinder aus ihren Familien entfernt.
3: Das russische Familiengesetzbuch wurde 1996 eingeführt. Das ist 23 Jahre her. Das russische Gesetzbuch enthält 51 Artikel zum Sorgerecht für Kinder. 9 Artikel über den Entzug der elterlichen Rechte, Einschränkung, Aufhebung. 9. Und 41 Artikel, ein ganzes Kapitel mit dem Titel Formen der Erziehung von Kindern ohne elterliche Fürsorge. Detaillierte Anweisungen für den Schutz von Kindern, die von ihren Eltern getrennt sind. Wie man eine Pflegefamilie vermittelt, Adoptionen organisiert. Vor 2013 gab es kein einziges Wort zur Unterstützung einer Familie.
2: Tatjana Bolschakowa aus Jalta investierte in ein Unternehmen, verlor aber ihre gesamten Ersparnisse und ihren Arbeitsplatz. Sie wandte sich an das Sozialamt, um Rechtsbeistand und Hilfe für Winterkleidung für ihre Tochter zu erhalten.
1: Ich habe viel geweint. Ich dachte, was ist nur los mit diesen Leuten? Ist es wirklich so schwer, Ratschläge zu geben, an wen man sich wenden kann? Ich habe nicht nach neuen Klamotten gefragt.
2: Das Sozialamt spielte eine entscheidende Rolle bei der Einschränkung von Tatjanas elterlichen Rechten und der Trennung von ihrer Tochter.
4: All diese Dinge sind trivial. Um der Familie helfen zu können, muss die Familie die Hilfe annehmen. Die Familie hat dies jedoch kategorisch abgelehnt. Es wurde deutlich, dass eine reale Bedrohung für das Leben und die Gesundheit des Kindes bestand.
2: Tatjana weigerte sich nie, mit dem Jugendamt zusammenzuarbeiten. Sie wollte nicht wieder mit ihrer Tochter in ein Krankenhaus und zum Einwohnermeldeamt gebracht werden. Ihre Gründe werden später klar. Ein Gerichtsurteil entzog Tatjana ohne ihr Wissen in Abwesenheit die elterlichen Rechte. Einige Monate später kamen 10 Beamte, um ihr das Kind wegzunehmen. Die Kinderschutzbeauftragten hatten Tatjanas registrierte Adresse verwendet, obwohl sie wussten, wo die Familie tatsächlich wohnte. Deshalb wurde sie nicht über die Gerichtsentscheidung informiert.
1: 10 Leute brechen bei dir zu Hause ein und stellen dich an die Wand. Du bist wehrlos. Ich hielt all diese Leute für, ich weiß nicht, für Einbrecher. Ich war in einem extrem emotionalen Zustand.
3: Wir arbeiten mit Kindern, mit dem Leben von Kindern. Und wir verstehen, dass die Trennung der Kinder von ihren Familien der letzte Ausweg ist. Zögern kann tödlich sein. Bis zu diesem Zeitpunkt leisten die Präventionsdienste hervorragende Arbeit.
2: Tatjana durfte ihre Tochter nicht besuchen und wusste nicht, wo sie war. Die Sozialdienste vermuteten, dass Tatjana ihre Tochter hungern ließ, weil sie annahmen, das Kind sei untergewichtig. Es war seit einiger Zeit nicht mehr beim Arzt und hatte keine Erneuerung der Behinderungsbewertung. Der alte ukrainische Pass der Mutter war nicht durch einen russischen ersetzt worden und ihre Tochter fehlte in der Schule.
4: Wenn sie keine Dokumente über die russische Staatsangehörigkeit hat, können die Behindertenleistungen für das Kind nicht verlängert werden. Sie war also nicht krankenversichert. Und die Mutter verletzte die Rechte ihres Kindes.
1: Hier ist der Pass, den ich versucht habe, in einen russischen Pass umzuwandeln. Ich brachte die Heiratsurkunde mit. Und sie verlangten einen Nachweis der Änderung meines Nachnamens.
0: Wo liegt das Problem? Warum?
1: Weil es in der Ukraine ist. Ich habe versucht, ihn umsonst zu bekommen. Aber sie sagten, das kostet $500. Sie verdienen damit Geld. Und ich bekam damals keine Sozialhilfe und hatte nur ein geringes Einkommen.
2: Tatjanas Tochter wurde mit einer Hüftdysplasie geboren, die in die Akten aufgenommen wurde. 13 Jahre wurde sie von zahlreichen Ärzten behandelt. Aber keine Behandlung war bisher erfolgreich.
1: Sie boten ihr an, sie in eine Klinik zu bringen. Ich versuchte zu erklären, dass das nicht nötig ist. Ich habe die offizielle Antwort der Klinik, in der es heißt, dass es unmöglich ist, die Behindertenleistungen zu verlängern, ohne eine neue Diagnose zu stellen. Ich habe Jana Kislitsina erklärt, dass die Diagnose falsch war und wir das klären müssen. Ein Rheumatologe sagte, das Kind sei behindert. Aber ich wusste, wenn wir die rheumatologisch bedingte Behinderung akzeptieren, wird sie entsprechend behandelt. Hüftdysplasie und rheumatoide Arthritis werden völlig unterschiedlich behandelt. Das eine mit Immunmodulatoren, das andere mit Immunsuppressiva. Es war keine Lösung, den Arzt anzurufen, bei dem wir vorher waren. Wir mussten direkt zum Gesundheitsministerium gehen, mit den Briefen und allem. Und vor allem natürlich mit meiner Tochter.
3: Seit 2015 bittet die Schulverwaltung, die Kinderschutzdienste, die Mutter dazu zu bewegen, eine umfassende Ausbildung für ihre Tochter zu organisieren.
0: Wir haben den Brief des Schulleiters gesehen, in dem steht, dass die Schule kein Homeschooling anbieten kann. Ich glaube, es lag daran, dass das Kind keinen Computer hatte.
3: Zum Glück weiß ich, dass sie jetzt einen hat.
0: Als sie entfernt wurde, bekam sie einen.
1: Wir haben mit dem Heimunterricht begonnen. Ich erhielt ein Schreiben des Bildungsministeriums, in dem mitgeteilt wird, dass das Elternteil als gesetzlicher Vertreter des Kindes beschlossen hat, zum Heimunterricht überzugehen. Sie hatte schon vorher Heimunterricht.
0: Haben Sie Beschwerden?
1: Ich hatte welche. Die Lehrer kamen nie. Sie waren dazu verpflichtet, haben es aber nie getan. Ich musste das Kind jeden Tag zur Schule tragen.
3: Die Mutter warnte den Schulleiter, dass sie ihr Kind mitnehmen und im Wald leben würde.
1: Ich sagte vor dem Kind, jetzt geht's in den Wald, um Tannenzapfen zu essen. Dieser Satz machte keinen Sinn. Ich habe es nicht so gemeint. Und jetzt heißt es, ich wollte in die Wälder fliehen und dort mit meiner Tochter leben.

0: Ich hatte eine glückliche Kindheit in einem friedvollen Elternhaus. Ich erinnere mich deutlich an die Worte meines Großvaters. Kinder, der Krieg kommt.
1: Mit so vielen Serben war es unmöglich, einen größeren kroatischen Staat zu errichten. Daher war der Völkermord die einzige Möglichkeit, einen solchen Staat aufzubauen. Neben der Vernichtung von Juden und Roma waren die Serben das Hauptproblem für die Kroaten.
0: Es war ein großer, sehr großer Baum. Es war das erste Mal, dass ich Menschen sah, die an dieser Pappel an ihren Beinen herunterhingen.
2: Meine Mutter drückte mich an ihre Brust. Wenn ich daran denke, wie sie mich umarmte, mit Tränen in ihren Augen, wie sie mich ihr wegnahm. Es rührt mich auch zum Weinen.
3: Man kann die Geschichte nicht zurückdrehen. Man muss sie kennen und sich daran erinnern. Sonst wird sich die Geschichte wiederholen und die Entfremdung zwischen den Menschen wird wieder zunehmen.
4: Als wir in einen Laden gingen, sahen wir plötzlich direkt über unseren Köpfen eine riesige, schillernde Krone aus Nordlichtern. Da dachte ich mir, es wäre toll, Gleichgesinnte und Freunde zu finden, um mit ihnen gemeinsam auf die Jagd zu gehen.
5: Die Chinesen glauben, dass man ein Jahr lang glücklich sein wird, wenn man das Nordlicht sieht. Das ist natürlich sehr schön. Es müssen viele Faktoren zusammenkommen, damit alles passt und auch das Ergebnis.
1: Ich bin ein Jäger. Ich verfolge die Vorhersagen. Ich jage das Nordlicht. Ich muss es einfangen. Für uns ist es ganz normal, 200 bis 300 Kilometer aus der Stadt herauszufahren.
4: Die Gemeinschaft der Nordlichtjäger existiert, um das Glück beim Schopfe zu packen. Es ist eine Art Glücksspiel.
6: In Anbetracht der Beweise stellt das Gericht daher fest, dass die Gleichgültigkeit der Angeklagten gegenüber lebenswichtigen Aspekten ihrer Tochter zeigt, dass es gefährlich wäre, das Kind bei der Mutter zu lassen. Ich habe mich um Rechtsbeistand bemüht, aber die Honorare waren unvorstellbar hoch. Als der Gerichtsvollzieher mich anrief, um den Gerichtsbeschluss zu sehen, stellte sich heraus, dass ich 6 Monate mit den Unterhaltszahlungen im Rückstand war. Also habe ich mich zusammengerissen.
7: Nach monatelangem Rechtsstreit hat das Gericht Tatjanas elterliche Rechte wiederhergestellt. Aber jetzt will sie, dass die Beamten, die ihr ihre Tochter weggenommen haben, bestraft werden. Die Kinderschutzbehörden betonen jedoch, dass sie die richtige Entscheidung trafen und dass es am Ende für alle Beteiligten das Beste war.
8: Ab dem Zeitpunkt, an dem das Gericht die Einschränkung ihrer elterlichen Rechte anordnete und das Kind mitgenommen und untersucht wurde, änderte die Mutter ihr fehlerhaftes Verhalten.
6: In der Entlassungsurkunde heißt es, dass das Kind mit einer Temperatur von 36,5 Grad eingeliefert wurde. Und sie brachten sie mit Erbrechen und Fieber zurück. Sie haben das Kind nie untersucht. Es wurde nichts diagnostiziert. Sie wurde nicht behandelt.
7: In 2018 wurde in der Region Perm die meisten Fälle von Kindesmissbrauch in Russland registriert. Nach einem bahnbrechenden Fall, in den eine stellvertretende Schulleiterin verwickelt war, wurden die Familieninspektionen verschärft. Eine ihrer Schülerinnen hatte stark abgenommen und sie hatte das nicht im Jugendamt gemeldet. Später verhungerte das Mädchen aufgrund der Vernachlässigung durch die Eltern. Seit diesem tragischen Todesfall sind alle Schulen in der Region Perm verpflichtet, problematische Familien genauer zu beobachten. Und die Sozialämter holen aufgrund strengerer Maßnahmen selbst in nicht so eindeutigen Fällen Kinder aus den Familien. Die Einwohner der Stadt Czarnuszka sind generell nicht gut bezahlt, trotz des Ölfeldes in der Nähe. Seit 2019 kämpfen Nikolai und seine Mutter Tamara um die Rückgabe von 2 Kindern seiner Ex-Frau. Unmittelbar nach der Geburt ihres Sohnes verfiel sie dem Alkohol und verließ bald darauf die Familie.
9: Ich hätte nie gedacht, dass es sich so entwickelt. Dass sie das tut, Kinder in die Welt setzen, sie verlassen. Konnte es mir nicht vorstellen. Sie brachte die Mädchen an diesen schrecklichen Ort. Es war nicht klar, wo sie waren. Grob gesagt, es war ein Bordell. Es gab Schnaps. Wir holten die Mädchen da weg. Sie sahen, wo sie gelebt hatten, und es war klar, dass es besser wäre, wenn sie bei uns bleiben. Sie dachten, dass ihre Mutter und ich uns wieder vertragen könnten. Sie hofften immer noch. Und dann merkten sie, dass ihre Mutter sie verlassen hatte.
7: Als Karinas Lehrerin erfuhr, dass ihre Mutter sie verlassen hatte, meldete sie das dem Kinderschutzdienst.
9: Karina wurde krank. Und die Lehrerin schrieb mir eine SMS. Wo ist Karina? Ich sah es nicht und antwortete nicht. Sie schrieb, ich melde dem Jugendamt und der Polizei, dass ihre Familie chaotisch und in einem schlechten Zustand ist.
7: Die Beamten glaubten, die Mädchen lebten in einer Familie ohne Erziehungsberechtigte. Sie haben die Mädchen jedoch nicht von zu Hause, sondern von der Schule mitgenommen.
10: Ich brach in Tränen aus und Karina auch, als Kolja anrief. Wenn wir zur Schule gingen, würden sie sie uns sofort wegnehmen. Wenn nicht, würden sie eine Hausdurchsuchung machen und sie mitnehmen. Ich sagte zu Kolja, wir gehen, aber nur, damit die Mädchen zusammenbleiben.
6: Der Fall wurde auf einer Sitzung mit mehreren Behörden überprüft. Es wurde beschlossen, dass die Kinder in einem Heim untergebracht werden sollten. In der Stadt Tschaikowski.
11: Eine Frage. Sind Sie...
6: Aufgrund Ihres sozial schwachen Hintergrunds.
11: Der Stiefvater hatte kein Geld, um Sie zu unterstützen?
6: Es gab keine Bettlaken. Ich glaube, die Schulinspektoren könnten sich auch dazu äußern. Die Inspektion der verschiedenen Abteilungen hat begonnen. Die Familie wurde inspiziert, um herauszufinden, wo das Mädchen war. Warum es so lange nicht in der Schule war.
11: Und genau wie lange?
6: Sie können in der Schule nachfragen.
11: Es wäre vielleicht einfacher gewesen, Bettlaken zu kaufen, wenn Sie glauben, dass Sie zu wenig Bettlaken hatten. Anstatt die Mädchen aus Ihrer Familie zu nehmen.
6: Kein Kommentar.
12: Die Lehrerin meldete sich bei der Sozialpädagogin. Denn wenn sie keinen Kontakt mit dem Stiefvater aufnehmen konnte, dann könnte die Sozialpädagogin das vielleicht tun.
9: Karina kam gerade in die Schule. Und sie begann, Evgenia nach Unterrichtsgebühren oder so etwas zu fragen. Sie sagte, dass sie das nicht bezahlen. Deshalb wurde sie gemein zu unserer Familie, zu Karina. Karina wurde krank und musste sich während des Unterrichts übergeben. Und vor der ganzen Klasse ließ die Lehrerin sie hinter sich aufwischen. Das Kind war krank. Was dachte sie sich dabei?
12: Die Lehrerin handelte richtig, entsprechend den Richtlinien. Sie hatte nicht die Absicht, Karina aus der Klasse zu entfernen, nein. Wissen Sie, wir waren selbst schockiert, als das Mädchen, wenn wir eine Angelegenheit bei den Kinderschutzbehörden melden. Glauben Sie, wir machen uns keine Sorgen?
13: Die Schule, die Teil dieser sogenannten abteilungsübergreifenden Zusammenarbeit ist, verwandelt sich in einen Repressionsapparat. Unerwünschte Eltern werden anonym gemeldet. Wie geht es nun weiter? In Perm gab es kürzlich den Fall einer berühmten Aktivistin. Als sowohl der Ombudsmann für Menschenrechte als auch der Ombudsmann für die Rechte des Kindes gefragt wurden, wie sie auf so eine anonyme Meldung reagieren könnten, antworteten sie, die Ämter können das nicht ignorieren.
7: Ebenfalls in der Region Perm. Eine Demonstration zur Unterstützung von Lyudmila Joltyscheva. Sie hat viele Kinder und behauptet, dass die Behörden sie aussonderten, weil sie gegen die Stilllegung einer lokalen Zugverbindung protestierte.
6: Ich bekam einen Anruf von der Jugendbehörde. Sie wollten meine Lebensbedingungen überprüfen. Ich habe weder das Jugendamt noch den Kinderschutzdienst ins Haus gelassen. Also begann sie, meine Familie zu verfolgen. Es begann mit einer anonymen Falschmeldung. Etwas Besseres ist ihnen nicht eingefallen. Meine Kinder waren gesund. 2018 brachte ich eines meiner kleinen Kinder nicht in die Klinik. Dann wurde schon geredet. Die Leiterin der Klinik sagte, sie stehe unter Druck von oben, vom Gesundheitsministerium, meine Familie in die Risikogruppe einzustufen, weil sie nicht geimpft sind oder medizinische Untersuchungen versäumt haben. Das Hauptziel war also, meine Familie auf die Liste zu setzen.
7: Die Bahnstrecke wurde stillgelegt, die Schienen wurden sogar entfernt. In der Zwischenzeit sahen Perma-Aktivisten Ljudmila als ein Beispiel dafür, wie leicht Kinderschutzgesetze gegen jeden verwendet werden können. Es genügt eine anonyme Meldung. Zurück in Tschernuschka hofft Nikolai weiterhin, dass er das volle Sorgerecht für die Mädchen bekommt. Er sammelt immer noch Dokumente und renoviert gleichzeitig sein Büro, um sein Geschäft in Gang zu bringen, denn er muss ein regelmäßiges Einkommen vorweisen.
9: Wir haben ein Jahr lang ohne ihre Mutter Evgenia gelebt. Ich habe die Kinder unterstützt. Sie waren immer gut ernährt und gekleidet. Ich habe ein Geschäft für Außenwerbung. Wir installieren auch Videoüberwachungsanlagen.
7: Doch ein plötzlicher Anruf des Stiefvaters seiner Ex-Frau war eine unangenehme Überraschung.
9: Er bekam einen Anruf vom Jugendamt. Sie fragten ihn, würden Sie die Kinder nehmen? Das hat mich überrascht. Wir hatten ihnen immer wieder angeschrieben. Sie antworteten, dass er ein Niemand sei. Dann rufen sie an, obwohl sie ihn nicht kennen, und bieten ihm das Sorgerecht an. Ich hatte ein Treffen mit der Kinderschutzbeauftragten zu Dover. Dann sagte sie, warum sollten wir sie ihnen umsonst geben? Kostenlos. Er war schockiert, wie direkt das war. Als wäre ich in ein Geschäft gekommen, um sie zu kaufen. Warum sollten wir sie ihnen umsonst geben?
7: Nikolai bat die örtlichen Staatsanwälte, das Fehlverhalten des Kinderschutzdienstes zu untersuchen, aber sie fanden keine Verstöße.
5: Wir haben keine Informationen darüber, dass das Bezirksverwaltungsamt in irgendeiner Weise den Anträgen von Nikolai feindlich gegenübersteht, indem es die Unterstützung verweigert oder nach anderen Pflegefamilien für die Mädchen sucht. Rechtlich gesehen ist Nikolai Winitzki weder der Vater der Mädchen noch Pflegevater. Das Jugendamt reichte eine Klage ein, um der Mutter der Mädchen ihre elterlichen Rechte zu entziehen. Die Angelegenheit wurde entschieden. Seitdem wurde in unserer Antwort an den Antragsteller Winitzki festgestellt, dass er nach bestimmten Kriterien die höchste Priorität für das Sorgerecht hat.
13: Es gab keinen Grund, diese Familie auseinanderzureißen. Warum sollte ein normaler Mensch das tun? Wir sind keine Asozialen, wir sind völlig normal. Der Vater arbeitet. An dem Tag, als sie verstanden und dokumentierten, dass die Mutter seit einem Jahr nicht mehr mit dem Mädchen lebt, mussten die Beamten des Jugendamtes nur Nikolai und den Rest der Familie fragen und ihm das vorläufige Sorgerecht anbieten. Gemäß Artikel 12, Vormundschaft und Sorgerecht nach russischem Bundesrecht. Sie brauchten nur Nikolais Reisepass und die Beurteilung der Bedingung in der Wohnung, in der die Mädchen jahrelang gelebt hatten. Wir waren vor einem Jahr in einer ähnlichen Situation, als wir ein ganzes Jahr lang versuchten, die Kinder nach Hause zu bringen. Es waren genau dieselben Leute, Frau Sudova und Frau Walkova vom Ministerium für soziale Entwicklung, der Region Perm, Bezirk Tschernuschinski, Bezirksverwaltungsamt Nummer 4.
14: Drei, zwei, eins, Touchdown.
13: Das Wichtigste in der Antarktis sind die Menschen. Wenn etwas auf der internationalen Raumstation passiert, kann sie Hilfe erreichen, aber uns leider nicht.
7: An alle Antarktis-Stationen, Akademik Fjodorov kommt.
15: Die Antarktis ist eine internationale Gemeinschaft. Ich bin nicht zufrieden damit, wie wir auf diesem Planeten leben.
16: Die chinesische Station ist nicht weit weg von hier. Die Australier sind nah, die Inder auch.
13: Jede Blase ist also eine Probe der damaligen Atmosphäre.
17: Zusammenarbeit ist in der Antarktis alles.
15: Ich wünschte, die Menschen wären generell so wie in der Antarktis. Herzlicher, gutmütiger.
11: Oh ja, ich wäre gerne zurückgegangen, aber sie beschloss.

0: vergessen, niemand zweimal zu nehmen.
1: Hier ist sie, die Antarktis.
2: Da in Russland angestellt haben und wie die Russen sich hier aufgeführt haben. Also völlig konträr. Und der Russe kam denn praktisch, der hat als erstes Gulaschkanonen aufgestellt und hat an die Bevölkerung Essen verteilt.
3: Wir haben uns nie verständigen in dem Sinn, aber sie hatten uns eingeladen zu Suppe und Brot. Und da braucht man keine Worte.
4: Wir haben gesehen, das waren ganz andere Menschen, als wie die da auf dem Plakat da gewesen sind. Weißt du, das ist das.
5: Kann das heute nicht nachverfolgen, wenn man wieder zur Kriegstüchtigkeit aufruft.
6: Ich wollte einfach der russischen Bevölkerung sagen, wir haben es nicht vergessen und wir möchten eigentlich in Frieden leben. Und Frieden ist das Einzige, was zählt, ist Frieden. Да. Спасибо вам большое.

0: In einem Dorf in der Region Perm kann ein Haus mit Holzofenheizung ein Grund dafür sein, dass Kinder ihren Familien weggenommen werden, obwohl in dieser Region Holzöfen weit verbreitet sind. Sozialdienste können solche Bedingungen als Gefahr für das Leben und die Gesundheit von Kindern ansehen. Die Eltern dieser Mädchen mussten ihr Haus ausbauen und gleichzeitig ihren Lebensunterhalt verdienen und Unterhalt für die Kinder zahlen, obwohl ihnen die elterlichen Rechte entzogen wurden. Als ein Grund wurde angeführt, dass ein Kind eine Verbrennung hatte. Somit wurden ihre Lebensbedingungen als unangemessen angesehen.
1: Die Verbrennung war nicht so schlimm. Eine kleine Verletzung. Sie verbrannte sich ein bisschen die Beine.
2: Eigentlich hätten sie ins Krankenhaus gehen müssen, aber die Eltern dachten, sie könnten es selbst behandeln. Vielleicht haben sie sich geirrt.
1: Könnte sein. Sie sagten, wir haben kein Wasserversorgungssystem. Ich sagte, keine Wasserleitung im Haus. Stimmt, wir holen Wasser aus dem Brunnen. Sie sagten, die Toilette ist mehr als 50 Meter vom Haus entfernt. Ich ging an dem Tag hin, an dem sie die Kinder ins Krankenhaus brachten. Valkova sagte, wenn sie nicht einen halbjährlichen Antrag wegen Einschränkung der elterlichen Rechte stellen, entfernen wir die Kinder automatisch. Sie werden sofort weggenommen. Wir gehen vor Gericht. Man bekommt seine Kinder nicht jeden Tag zu sehen. Schockierend. Dann begann es. Um die Kinder zu sehen, braucht man einen Drogentestbericht.
2: Sie mussten also jeden Monat einen Antrag ausfüllen. Und jedes Mal machte das Jugendamt Schwierigkeiten und verlangte vollständige Berichte, Drogentests, psychiatrische und dermatologische Bewertungen. Sie interessierten sich für die Verlegung von Kindern aus ihren eigenen Familien in Pflegefamilien. Alle Zuwendungsempfänger sind interessiert. Für sie ist es eine Pro-Kopf-Finanzierung. Wenn ein Kind für eine Weile ins Krankenhaus muss, erhält das Krankenhaus staatliche Mittel. Wir müssen bedenken, woher diese Mittel stammen. Sie stammen aus dem Unterhalt, den Eltern zahlen müssen, wenn sie von ihrem Kind getrennt sind.
1: Als sie vor Gericht ging, stellten wir fest, dass wir Unterhaltsschulden hatten.
2: Als wir eine Klage zur Wiederherstellung der elterlichen Rechte einreichten, stellte sich heraus, dass wir über 100.000 Rubel Schulden hatten.
1: Sie schickten sofort einen Brief an die Landwirtschaftskollektive, bei der ich arbeite. Mein Gehalt betrug 12.000 bis 13.000 im Monat. Sie nahmen 50%.
2: Wir brachten die Kinder in ihre Familie zurück. Stellen Sie sich vor, was Familien durchmachen, die nichts von uns wissen. Wir sprechen hier nicht von 10, 50 oder 100 Fällen. Es gibt viel mehr.

0: Und wir sind zurück in der Region Perm, Russlands Testgebiet für den Kinderschutz.
1: Wie habe ich mich gefühlt, als... Ich war depressiv. Depressiv über ein Jahr, als eines meiner Kinder bereit war zu sterben. Und das andere war deprimiert. Sie schrieb einen Brief, eine ganze Seite. Mama, ich liebe dich so sehr, dass ich sogar bereit bin zu sterben. Du bist immer meine Mama und ich liebe dich so sehr. Es gab viele solche Dinge.
0: Tatjana behauptet, dass die Behörden ihr die drei Pflegekinder wegnahmen, weil sie versuchte, die Rechte ihrer ehemaligen Pflegetochter zu verteidigen. Zu diesem Zeitpunkt war das Mädchen bereits erwachsen, wandte sich aber an Tatjana, als sie gezwungen wurde, ein Formular zur Freigabe ihres Neugeborenen zu unterschreiben.
1: Sie erzählte mir, zwei Tage nach der Geburt kam Valkova allein zu mir, ohne Berater oder sonst jemanden. Sie sagte, geben Sie das Baby zur Adoption frei. Sie haben keinen Mann, keine Wohnung. Wie wollen Sie sich um das Kind kümmern? Wo werden Sie wohnen? Sie haben keine Unterkunft. Geben Sie es frei. Sie sagte, ich lag da und weinte. Ich wollte ihn nicht weggeben. Ich war nicht bereit dazu. Dann sagte sie, unterschreiben Sie hier, dass ich bei Ihnen war. Es war erst der zweite Tag. Ich hatte noch Schmerzen, also unterschrieb ich. Valkova ging, dann kam jemand anderes, medizinisches Personal, und nahm mir das Baby weg. Sie sagte, sie hätte erst später gemerkt, dass sie ihr das Kind für immer weggenommen hatten. Später kamen Valkova und Kolopetko zu mir und sagten, wenn ich versuche, etwas zu tun, verliere ich meine Kinder. Ich sprach wieder mit ihr. Aljona, sie haben mich eingeschüchtert. All dieses Zeug. Ich kann das nicht mit dir machen. Geh allein zur Staatsanwaltschaft. Reiche Beschwerde ein, um das Kind zurückzubekommen. Also ging sie hin. Sie sagten ihr, da kann man nichts machen. Sie haben die Einverständniserklärung unterschrieben. Das war's.
2: Es ist ein großes Problem, dass die Sozialdienste, vor allem die Kinderschutzdienste, keine Verantwortung übernehmen. Es gibt keine Haftung für die unrechtmäßige Entfernung von Kindern aus Familien. Aber es muss eine Haftbarkeit geben, sogar eine strafrechtliche Haftung. Einige Fälle sind einfach ungeheuerlich. Im Fall von Nikolai standen mir die Haare zu Berge, als ich las, was ein Therapeut in seinem Bericht schrieb. Eines der Mädchen erlitt ein schreckliches psychologisches Trauma. Es war bereits traumatisiert, weil seine Mutter es verlassen hatte, und sie verschlimmerten es noch.
3: Die Ergebnisse von Karinas psychologischer Beurteilung. Zum Zeitpunkt der Beurteilung war Karina in einem schlechten psychischen Zustand. Sie zeigt eine geringe Anpassungsfähigkeit an neue Bedingungen, hat erhöhte Angstzustände, versteckte Aggression, Unsicherheit und Furcht. Die derzeitige Situation ist für Karina verwirrend. Sie ist nicht bereit, den Menschen in ihrer Umgebung zu vertrauen. Karina sieht die Familie, bei der sie vor der Adoption lebte, als ihre wahre Familie an. Die größte emotionale Bedeutung hat für sie ihr Vater Nikolai, ihr Bruder, ihre Schwester und ihre Großmutter Tamara. Die Gefühle für ihre Mutter sind mehr emotionale Vernachlässigung. Um ihre geistige Gesundheit zu erhalten und ihre Ängste abzubauen, muss die Meinung des Kindes berücksichtigt werden.
0: Der Kinderschutzdienst zog seine eigenen Schlussfolgerungen aus diesem Bericht und brachte die Kinder zum vierten Mal an einen unbekannten Ort.
2: Die treibende Kraft ist die Pro-Kopf-Finanzierung. Jeder ist daran interessiert, Kinder herumzuschieben. Sie sind auch daran interessiert, sie in Pflegefamilien unterzubringen. Wir hören viel über Pflegeeltern, die Schmiergelder an Angestellte des Kinderschutzdienstes zahlen. Wir haben keine Beweise. Dafür müssten wir uns tief in die Materie einarbeiten und wir sind nicht befugt, das zu tun.
0: Inzwischen wurden Nikolai und Tamara sogar das Recht verweigert, die Mädchen zu besuchen. Man sagte ihnen, dass die Kinder dadurch unnötigen Stress ausgesetzt werden könnten. Schließlich trafen sie sich doch, aber nur zufällig. Wir baten Nikolai, uns in das berühmte Dorf Kosmiasch oder das Dorf der Pfleger, wie es manchmal genannt wird, zu bringen. Das ist ein weiteres lokales Experiment, auf das die Permer Behörden stolz sind. Auf diese Weise wollen sie Kinderheime abschaffen. Fast jeder Haushalt in diesem Dorf hat 8 oder 9 Pflegekinder. Nikolai erkannte die Mädchen schon von Weitem. Sie reagierten unterschiedlich auf die unerwartete Begegnung.
4: Ich will nach Hause.
0: Nikolai hatte endlich alle Dokumente zur Beantragung des vollen Sorgerechts. Nach mehreren erfolglosen Versuchen gelang es ihm, einen Antrag zu stellen, der erneut abgelehnt wurde. Und Natalia aus Nizhny Novgorod hat keine Aussicht, ihre drei Enkelkinder zurückzubekommen. Sie wurden nur 2 Tage nach der Beerdigung ihrer Tochter weggenommen. Sie konnte sich keinen Anwalt leisten und hatte kein Geld, um den Forderungen des Jugendamtes nachzukommen, ihre Wohnung zu renovieren und neue Möbel und Geräte zu kaufen.
4: Sozialarbeiter kamen zu mir. Etwa 15 von ihnen standen um mich herum. Sie sagten, wir sind hier, um Sergej zu einer Untersuchung ins Krankenhaus zu bringen. Ich fragte, warum? Er ist in keinem Krankenhaus registriert. Ich sagte, was bedeutet das? Er war erst 3,5 Monate alt. Ich sagte, er ist in der Klinik 39 registriert. Wo ist das Problem? Wir nehmen das Kind jetzt mit. Eine kam hinter mir her. Eine große Frau, sie verdrehte mir die Arme hinter dem Rücken. Natürlich habe ich versucht, zu dem Kind zu laufen. Aber sie ließ mich nicht. Meine Arme waren ganz zerkratzt. Der Kinderwagen war leer und das Baby war in der Nähe des Aufzugs. Ich war total fertig. Ich hatte gerade meine Tochter beerdigt und das Kind wurde mir weggenommen. Sie haben mir nichts gesagt, welches Krankenhaus, nichts. Natürlich brach ich in Tränen aus. Es war furchtbar.

0: Margo und Ilja machen sich wieder auf den Weg.
1: Du hast doch bestimmt irgendwas vor.
2: Ich schlage vor, wir fahren irgendwo hin. Wir waren im Sommer unterwegs, dann sollten wir auch im Winter reisen.
0: 5500 Kilometer mit dem Auto, von Moskau bis zum Baikalsee.
2: Augen zu, 2, 3.
0: Auf dem Weg dorthin erwarten sie neue Bekanntschaften, überraschende Erkenntnisse und Abenteuer.
3: Prima, ich mache euch heute zu Knödelfeen.
1: Oh, du bist heute eine Knödelfee.
0: Das ist das wahre Russland, wie sie es mit eigenen Augen sehen sollten.
1: Hier fängt Sibirien an.
2: Hurra!
4: Was ist Liebe? Ich war in 82 Ländern und habe in 12 gelebt. Aber hier wurde mir nach 3 Tagen klar, dass ich mich zu Hause fühle. Kühe sind wie Frauen. Sie sind launisch. Eine Sexshow. Ich entschied mich, herzukommen. Ich wusste, hier kann ich mir ein neues Leben aufbauen. Käse ist schlimmer als eine Frau. So launisch. Vermutlich hat Gott entschieden, dass ich nicht frei sein soll.
5: Er fragte aus heiterem Himmel und gab nicht auf. 5 Kinder, alle verschieden.
4: Mein einziger Traum ist das gleiche Glück für alle meine Kinder. Ich liebe meine Heimat hier. Das kalte Wetter, die russische Kultur, die Geschichte. Ich mag alles an diesem Land.
6: Er ist Russe, definitiv.
7: Gäbe es einen Krieg, würde er für Russland kämpfen.
4: Ich bin John Kopisky, ein russischer Farmer.

0: Die Sozialarbeiter wollten die Kinder nicht zu ihrer Großmutter zurückbringen. Sie kontaktierten den Vater, der die Familie lange zuvor verlassen hatte.
1: Ich war in der Schule, André war krank und der Stellvertreter holte mich aus der Klasse. Ich dachte nicht, dass ich irgendwas getan hätte. Ich ging mit und Papa war im Büro der Schulleiterin. Ich erinnere mich nur daran, wie er meine Mutter schlug, mit einem Hocker auf den Rücken. Ich erkannte ihn kaum wieder. Er war nur ein pummeliger kleiner Mann. Ich setzte mich hin und er sagte, komm und lebe mit mir. Die Schulleiterin sagte dasselbe. Bei Oma wird es schlimm, bei Papa besser. Sie drohte uns. Wenn wir nicht unterschreiben, kämen wir in ein Kinderheim. Wir hatten Angst, also unterschrieben wir. Wir kamen her, um zu packen und rannten los, um Oma alles zu erzählen.
2: Ihr Vater kam. Alle Nachbarn kamen. Sie hielten ihn von den Kindern fern. Er wollte sie nach Tambo bringen. Meine Nachbarn ließen ihn nicht. Er missbrauchte die Kinder und schlug meine Tochter. Einmal schlug er so hart zu, dass ihre Augen zugeschwollen waren, sodass ich sie kaum noch erkannte. Eine ältere Nachbarin sah, wie er sie trat, genau hier. Er wickelte ihr Haar um seine Hand und zog sie nach Hause. Alle kamen vorbei. Sie kannten ihn alle. Es war ein Skandal. Ein Kinderschutzbeauftragter kam.
0: Die älteren Kinder kamen in ein Rehabilitationszentrum namens Lastochka und der 3 Monate alte Sergej kam in eine andere Stadt. Ihn zurückzubekommen war viel schwieriger. Der Großmutter wurde das Sorgerecht verweigert, weil ihre Wohnung nicht den Gesundheitsstandards entsprach.
2: Alle reagierten auf diesen Schmerz. Auf das, was das Jugendamt uns antat. Menschen aus der ganzen Welt schickten Geld. Alles, was sie entbehren konnten, so viele Möbel. Die Leute haben uns das einfach gegeben. Sie kamen und nahmen all das alte Zeug weg.
0: Obwohl die Großmutter ihr Bestes tat, den Forderungen der Kinderschutzbehörde nachzukommen, wurde Sergej in die Datenbank der Kinder aufgenommen, die dort als Waise auf eine Adoption warten.
2: Hallo, ich bin die Großmutter von Sergej Baranov. Sie sagten, hallo. Ich fragte, wie es ihm geht. Alles gut, er ist in Ordnung. Sie sagen, Sie wissen von der Anhörung? Ich sagte, was für eine Anhörung? Wofür? Ein Ehepaar aus Moskau will ihn adoptieren. Sergej, mein Lieber, komm her. Komm her, Kleines. Mein kleines Kätzchen. Ich hätte ihn vielleicht nie wieder gesehen. Was für ein schöner Ball.
0: Sergejs Großmutter hatte sich mit ihrer Rente von 10.000 Rubel, weniger als 150 Dollar pro Monat, nie einen Anwalt leisten können. Doch 3 Tage vor der Anhörung zur Adoption fand sie schließlich Albina Volkova, eine Anwältin, die bereit war, die Familie kostenlos gerichtlich und außergerichtlich zu vertreten.
2: Dieses Foto stammt aus der Zeit, als Sergej in einem Kinderheim war. Von Jelena Mitrafanova. Und dieses Foto wurde aufgenommen, als er als Waise zur Adoption freigegeben wurde.
3: Wir haben ein Gesetz, das besagt, dass Kinder das Recht haben, bei ihren Verwandten zu sein. Natürlich war die ganze Situation verwirrend. Ich war schockiert. Nach welchen Kriterien das Jugendamt das Kind zur Waise erklärte. Aber das Unheimlichste an der ganzen Sache war, wenn diese Behauptung anerkannt worden wäre, wären die Rechte der Verwandten für immer verloren gegangen. Sie hätten nie erfahren, wo er war und bei wem er war. Sie hätten nicht einmal gewusst, ob er noch am Leben war. Dieses Gericht hat also die Rechte von 3 Kindern gleichzeitig verletzt.
2: Niemanden sonst interessiert es. Aber ich würde Berge versetzen. Für jedes meiner Kinder würde ich mir, wie man sagt, das Herz aus der Brust reißen. Er hat schon alles verloren. Mama und Papa. Und uns hätte er auch fast verloren. Er wüsste nicht einmal, dass er eine Familie hat. Stellen Sie sich vor, wie sich ein Kind fühlen würde. Sein Herz wüsste es trotzdem. Ich hätte mich furchtbar gefühlt. Und selbst jetzt. Ich weine immer noch. Ich weine die ganze Zeit.
0: Sie gewannen diesen Fall, mussten dann aber eine Reihe von Anhörungen überstehen, bei denen das Jugendamt das Recht der Großmutter, ihre eigenen Enkelkinder großzuziehen, hartnäckig bestritt. Während dieser Zeit mussten die Kinder in Heimen bleiben.
3: Sie hatten keinen Grund, der Großmutter Rechte zu verweigern oder zu behaupten, dass sie ihren ältesten Enkel nicht erziehen konnte. Das Jugendamt versuchte als Beweis einen Streit des Jungen mit einem anderen Jugendlichen anzuführen. Es stellte sich heraus, dass einer der Teenager in Andres Gegenwart sagte: "Deine Mutter ist tot. Das geschieht dir recht." Ein weiterer Beweis für Andres angeblich schlechte Erziehung war Elena Mitrofanovas Behauptung, dass das Kind wie ein Landstreicher lebte. Vor Gericht belegte sie die Behauptung mit einem Bericht von Polizeibeamten, die den 15-Jährigen um 22.15 Uhr auf der Straße und ohne Begleitung von Erwachsenen aufgegriffen hatten. Er hatte die Zeit beim Fußballspielen vergessen und ging im Sommer zu Fuß nach Hause. Als sie ihn nach Hause brachten, war es 22.15 Uhr. Vor Gericht wurde sie gefragt, was hat das mit Landstreichen zu tun? Mitrofanova sagte mit gespielter Überraschung in ihren Augen: "Naja, Herr Richter." Als er festgenommen wurde, streifte er durch die Straßen. Er lief herum wie ein Landstreicher. Das ist Landstreicherei. Das ist die Logik. Das ist die Weisheit. Das philosophisch fundierte Wissen der Leiterin des Kinderschutzdienstes.
2: Wir haben vor jedem Gericht gewonnen, vor allen Gerichten. Mitrofanova konnte nicht aufgeben. Sie legte gegen alle drei Gerichtsurteile Berufung ein. Ich glaube nicht, dass sie sich vorstellen kann, dass eine alte Frau sie an die Wand spielt. Ich habe den Verdacht, dass sie Sergej verkaufen wollte. Ich bin mir natürlich nicht sicher, aber ihre Adoptivmutter rief mich an. Als sie erfuhr, dass wir vor Gericht gewonnen hatten und dass es für sie nicht funktioniert, sagte sie so etwas wie: "Wie bekomme ich mein Geld zurück? Sie geben es mir nicht zurück." Da wusste ich, im Jugendamt war etwas faul.
3: Wir haben ein Gesetz, nach dem das Jugendamt strafrechtlich verantwortlich ist, wenn die Rechte von Kindern mehrfach verletzt werden. Der Standpunkt der Staatsanwaltschaft ist in dieser Hinsicht überraschend. Für Gemeinden, Bezirke und Regionen. In dieser Angelegenheit meldeten wir wiederholt Verstöße der Leitung der Kinderschutzbehörde. Sowohl an die Staatsanwälte der Stadt als auch an die Verwaltung. Ich denke, hier ist eine Einflussnahme der Verwaltung im Spiel. Ein Versuch, das Gesicht zu wahren und eine Abneigung, die eigenen Leute zu verraten. Seit 2 Jahren gab es keine Sanktionen gegen die Leitung des Kinderschutzes. Sie vertritt weiterhin unsere Behörden. Es ist erschütternd zu hören, wenn man versucht, Menschen, die benachteiligt sind, die arm sind, zu verteidigen. 70% unserer Bevölkerung leben unterhalb der Armutsgrenze. Und die Leute sagen: "Albina, wir respektieren dich als Person, aber das sind Außenseiter. Warum verteidigst du sie?" Seitdem sind die für mich die Außenseiter. Menschen, die die Rechte der Benachteiligten verletzen, sind für mich die Außenseiter.
4: Wir haben bereits Gesetze. Die Anweisung des Präsidenten zum Schutz der Familie, neue Mechanismen und Verordnungen. Aber nichts davon funktioniert richtig. Artikel 70, das Verfahren zum Entzug der Rechte der Eltern. Da muss man nur diese einfachen Worte hinzufügen. Die Gerichte können Anträge auf Entziehung der Rechte von Eltern prüfen und entsprechende Entscheidungen treffen. Jedoch nur, wenn dem Gericht ein Bericht über vorbeugende Maßnahmen zur Unterstützung der Familie bei der Wiederherstellung der Eltern-Kind-Beziehung vorgelegt wird. Das wäre das Ende dieser Fabrik, die täglich 100 Waisen produziert, weil sie nicht in der Lage wären, Eltern die Rechte zu entziehen, bis das Jugendamt oder das Gericht die Sozialdienste dazu anhält, Hilfe anzubieten und mit der Familie zu arbeiten. Man kann es nicht immer rückgängig machen und es gibt natürlich hoffnungslose Fälle. Aber es sind viel weniger, als wenn diese Fabrik ununterbrochen arbeitet.

0: Nun, wenn ich nicht in den Krieg ziehe, werden Sie es tun.
1: Wer sonst? Wir erziehen auch unsere Kinder zu echten Kosaken.
0: Man muss Soldat sein, ob man ein Kosake ist oder nicht. Man muss Soldat sein, von Kindesbeinen an.
2: Gehen wir. Das sind unschuldige Zivilisten. Prozent von ihnen wurden durch die Kämpfe getötet. Die Leute schrien, was tut ihr? Wir sind Ukrainer. Und sie sagten, Ukrainer? Einen Dreck seid ihr. Und das war alles.
3: Haben sie das beim Rückzug getan?
2: Ja, beim Rückzug.
3: Was ist der Sinn?
2: Ich weiß es nicht. AA, Saporozhets. Das ist das älteste Grab vom 27. Oktober.
4: Ich bin früh morgens aufgestanden, ging nach draußen und da hörte ich einen Schrei. Raus aus dem Haus und sowas. Sie haben alle an die Wand gestellt und angefangen zu schießen. Meine Schwiegertochter schrie, was tut ihr? Wir sind doch... Aber er hat einfach losgeschossen und das war's.
5: Anfang Oktober 2023 überschritten Hamas-Kämpfer die Grenze zu Israel. Nif Aybas, einer der Israeli-Reservisten, wollte das Land schützen, wurde aber für einen Terroristen gehalten und von seinen eigenen Truppen getötet.
6: Am 8. Oktober saßen wir hier im Wohnzimmer und wir schauten fern.
7: Es gibt noch einen weiteren Bericht, ein Video, das den Moment des Zusammenstoßes zwischen unseren Truppen und den Terroristen zeigt.
6: Meine kleine Tochter sagte zu mir, schau mal, Nifs Auto im Fernsehen.
7: Dieses Auto wurde von den Sicherheitskräften gestoppt. Die Terroristen wurden eliminiert.
5: Das Militär verwechselte Nifs blauen Mazda mit einem Audi, der von mutmaßlichen Terroristen gefahren wurde und feuerte über 400 Kugeln auf das Auto ab.
0: Okay, ein oder zwei Kugeln, um sie zu neutralisieren, das verstehe ich. Aber es war eine Tragödie.
6: Ein Polizist kam und sagte, dass ihre Entscheidung falsch war. Und es ihnen leid tut.
5: Die Familie fordert die Behörden auf, die Verantwortung für den Unfall zu übernehmen und Nif als gefallenen Soldaten anzuerkennen.
6: Mein Land hat mich verraten. Ich habe mein Bestes gegeben.

0: Wenn du zerstörte Kirchen siehst, sage nicht, schau, was die Menschen getan haben, sondern sage, das ist es, wohin uns der Teufel gebracht hat. Verwandle deinen Kummer in geistliche Trauer. Daraus entsteht ein Gebet.
1: Dir wird es kaum auffallen. Ich aber kannte diese Menschen vorher und nachher. Alle haben sich verändert. Ihre Sichtweisen haben sich geändert. Was einst kostbar war, wurde bedeutungslos. Was sie einst nicht wahrnahmen, ist heute kostbar.
2: Wir haben ein tiefgreifendes Verständnis davon, was wahrhafter Frieden bedeutet.
3: Ich denke, der einzige Grund, warum ich überlebte, war der, dass ich betete. Überall um mich herum flog Schrapnell, aber ich bekam keinen Kratzer ab. Es ist ein Wunder.
4: Sehr viele Menschen wurden verwundet, viele verloren Angehörige. Sie haben sehr viel Leid erfahren und sie brauchen so etwas wie einen geistlichen Wiederaufbau.

0: Der Donbass. Hier teilt die Frontlinie die Welt. Jenseits davon werden Häuser zu Ruinen und Kirchen zu stummen Zeugen der Tragödie. Der Krieg endet aber nicht mit dem letzten Schuss. Er lebt in den zerbrochenen Herzen und Seelen der Überlebenden weiter.
1: Um ehrlich zu sein, manchmal träume ich noch davon. Es verblasst langsam, aber tief in mir drin ist es noch da. Freunde, Familie, einer nach dem anderen kam um. Besonders an die Älteren erinnert man sich. Wie viele werden noch unter den Trümmern sein? Wie kann man so etwas vergessen?
2: Kein

0: einziges Haus in Avdijewka blieb verschont. Die militärische Sonderoperation begann im Jahr 2022, richtig? Befreit wurden wir im Jahr 2024. 2 Jahre lang haben wir auf Russland gewartet. Rund 700 Menschen blieben in Avdijewka, so wie wir auch.
1: Es war wie eine Mondlandschaft. Krater neben Krater. Ich wohnte in dem unfertigen Haus dort drüben.
2: Alexeis Haus war unter den ersten, die zerstört wurden. Er zog in eine Kirche in einem Vorort der Stadt. 2 ganze Jahre lebte er dort, vollkommen allein.
1: Oh je, es gab einen Treffer. Etwas wurde getroffen. Hier ist mein kleines Zuhause. Ein Herd, ein Bett, ein Fenster. Sonst nichts. Das ist eine Kriegskatze. Der Lärm macht ihr nichts aus. Sie beschießen die Umgebung direkt vor dem Fenster. Alles geht zu Schutt. Auch dort drüben hinter der Mauer. Und sie liegt einfach da und schnarcht. Das ganze Haus bebt und man fragt sich, bin ich der Nächste, den es trifft? Trifft es mich oder nicht? So ist das. Hier. Damit habe ich überlebt. Ich bin am Leben, weil ich fest daran glaubte, dass alles gut werden würde. Ich betete zum Herrn, dass er die Kirche schützen würde, dass er sie erhalten würde.
2: Mehrere Häuser in Avdijewka wurden bereits repariert. Langsam kommen die Menschen aus den Kellern und ziehen wieder in die Wohnungen ein.
3: Dort, wo ich war, gab es einen Treffer, dann einen zweiten, einen Volltreffer. Wir wussten, dass es in 1 oder 2 Tagen vorbei sein würde. Wir gingen weg. Alexei blieb. Man gab ihm eine Wohnung mit Strom und Heizung.
1: Am Ende des Herbstes machte ich mich langsam auf den Weg zurück. Schließlich ist es mein Zuhause. Hier ist alles, was ich habe. Ich schaue jeden Tag nach den Hunden, ob sie gefüttert werden oder nicht. Wer weiß, vielleicht sind sie schon tot. 7 Hunde sind noch da, 5 wurden getötet. Ich habe sie in den Kratern hinter dem Zaun vergraben.
2: Es ist ein Wunder, dass das Leben hierher zurückkehrt. So etwas ist nur dort möglich, wo der Glaube an die Zukunft unerschütterlich ist. Bittet, so wird euch gegeben. Suchet, so werdet ihr finden. Klopfet an, so wird euch aufgetan. Denn wer da bittet, der empfängt. Und wer da suchet, der findet. Und wer da anklopft, dem wird aufgetan.
4: Wissen Sie, als unsere Truppen anrückten, konnte es keiner glauben. Nicht bevor wir sie sehen und umarmen konnten. Es war einfach nur ergreifend.
1: Ich rannte hinaus zum Kulturzentrum. Sie kamen von beiden Seiten. Ich sah 7 von ihnen. Sie trugen rote Armbinden. Ich fragte mich, bilde ich mir das nur ein? Wir umarmten uns und ich dachte nur, uff. Ich sagte ihnen, bleibt. Bleibt diesmal für immer.
5: Alexei! Mann Gottes, wie geht es dir? Gott sei Dank waren wir zu dir vorgestoßen.
1: Danke, vielen Dank.
5: Gott segne dich. Ich sehe, du hast aufgeräumt.
1: Naja, ein bisschen, immer Stück für Stück.
5: Gott segne dich, Alexei.
1: Möge der Herr dir Gesundheit geben. Es war Militärseelsorger, ging dann aber seinen eigenen Weg. Nicht den unseren, sondern den eines Soldaten.
2: Die Kirche wurde schwer beschädigt. Die Kuppel und die Wände waren durchlöchert. Das Mauerwerk war von Schrapnell durchsiebt. Aber sie blieb stehen.
3: Wäre es nicht der Wille Gottes gewesen, hätte die Kirche es nicht überstanden. Sie teilte das Schicksal der Stadt und der Menschen darin, die so viel leiden mussten.
2: Sobald die Kämpfe nachließen, begann man mit dem Wiederaufbau der Kirche. Sie war eines der ersten Gebäude, die wieder aufgebaut wurden. Denn die Wiederherstellung einer Kirche ist immer der erste Schritt bei der Wiederherstellung des Seelenheils der Menschen.
3: Eine Kirche ist das geistliche Herz einer Stadt. Solange dieses Herz schlägt, gibt es Leben.
4: Sie arbeiten sogar in der Nacht. Sogar nachts gehen die Arbeiten weiter. Die Jungs sind großartig. Sie sind sehr gewissenhaft.
2: Die Kirche bekam einen neuen Anstrich, von blau zu hellgelb. In der orthodoxen Tradition symbolisiert diese Farbe himmlische Glorie und den Triumph des Lebens über den Tod.
6: Dieser Bau stellte sich als besonders schwierig heraus. Es gab Feindseligkeiten und wir Bauarbeiter wurden mehrmals beschossen. Es gab sogar Momente, in denen wir Drohnen entkommen mussten.
2: Die Bauarbeiter bereiten die Wände für die neuen Fresken vor. Bald werden hier wieder Heiligenbilder und Szenen der frohen Botschaft zu sehen sein.
7: Wenn eine Kirche wieder aufgebaut wird, ist der Kirchenrat sicher und vertraut darauf, dass alles in Ordnung sein wird. Diese Hoffnung wird den Menschen durch den Wiederaufbau vermittelt.
2: Eine Kirche ist ein Haus des Gebets. Sie birgt das Gebet in ihrem Innern. An anderen Orten ist das Gebet auf Wanderschaft. Einige Orte sucht es auf, andere suchen es und finden es nicht. Aber hier in der Kirche ist das Gebet lebendig. Hier kann es jeder finden.
8: Allgemein wurden Kirchen im orthodoxen Donbass in früheren Jahren erbaut. Vor der Revolution gebaute Kirchen blieben erhalten. Klöster gibt es auch. Bei den über 11 Jahre anhaltenden Feindseligkeiten wurden aber leider viele von ihnen zerstört. Klöster sind ebenfalls betroffen. Ukrainische Streitkräfte zielten mit ihren Waffen auf Kreuze, um diese von den Kuppeln der Kathedralen zu holen. All das ist sehr betrübend. Diese Kirchen müssen wieder aufgebaut werden. Im Bereich der Diözese von Donetsk befinden sich derzeit mehr als 100 Kirchen, Klöster und Pfarrgebäude, die einer Wiederherstellung bedürfen.
2: Insgesamt zeigen rund 200 Kirchen in 4 historischen Regionen die Spuren des Krieges. Jede einzelne ist ein erstarrtes Gebet um Erlösung. Shirokino. Vor 11 Jahren blieb hier die Zeit stehen. Es wurde zu einem Geisterdorf. Hier endete der Krieg nie. Zwischen den Ruinen lebt er weiter.
3: Wir betreuten die Dörfer während der Feindseligkeiten. Ende 2014 wurde Nowoasowsk unter Kontrolle der Volksrepublik Donetsk gestellt. Die Front bewegte sich hierher und stoppte hier. Über 10 Jahre hinweg war dies hier die Frontlinie. Genau hier. Auf dieser Seite des Dorfes befanden sich die Azov-Kämpfer und auf der anderen Seite stand die Donetsker Miliz.
9: Das ukrainische Militär befahl uns, für 2 oder 3 Tage zu evakuieren. Das halbe Dorf wurde zur Pozhivanovski-Kirche gebracht und die andere Hälfte in das Stadtzentrum. Dort trieben sie die Leute auseinander. Geht wohin ihr wollt, so haben sie die Menschen zurückgelassen, in der Kälte im Februar. Das ist alles, was von unserem Haus übrig geblieben ist. Hier war eine Stabsstelle untergebracht. Später sprengten sie es in die Luft. Dies hier war der äußerste Punkt der Ukraine. Ukrainisches Territorium. Das gesamte Dorf war vermint.
2: Der Krieg zeigte der Kirche kein Erbarmen. Sie teilte das bittere Schicksal des Dorfes Shirokino.
7: Ohne Scham veröffentlichten sie Videos, in denen sie zeigten, wie sie die Kirche in die Luft sprengten. Sie fluchten und johlten und lachten. Sogar einige Mädchen schossen auf die Kirche.
9: Hier gab es viele Ikonen. Einige konnten von den Geistlichen gerettet werden. Andere wurden zertrümmert oder gestohlen. Natürlich tut einem das in der Seele weh. Das alles gehört uns. Hier habe ich meinen Enkel getauft.
3: In dem unteren Kirchenschiff, es wurde bereits übertüncht, stand eine Nachricht: Die Kirche leuchtet der Welt nur, wenn sie brennt. Inschriften dieser Art stammen von den Azov-Kämpfern.
2: Im Jahr 2022 konnte das Dorf erstmals durchatmen. Russische Minenräumer leisteten hier große Arbeit. Zehntausende Minen und nicht explodierte Munitionsteile wurden entfernt. Nun regiert der Winter, die Stille, aber die Veränderungen sind sichtbar. Menschen lassen ihre Ängste hinter sich, kehren in die Wohnungen zurück und bauen sie wieder auf. Diese kleinen Reparaturarbeiten lassen auf ein neues Leben hoffen.
7: In unserer kleinen Siedlung ist die Kirche das Herzstück. Sobald dieses Herz wieder zu schlagen beginnt, sobald eine Kerze im Gebet angezündet wird, wird alles wieder seinen Platz finden.
6: Um einem Verfall der Kirche im Innern vorzubeugen, hat man beschlossen, dass das Dach zuerst zu reparieren ist. Die Fassade wurde neu bemalt. Zuvor war sie grün und blau. Gemeinsam mit den Geistlichen wurde beschlossen, sie in hellen Tönen zu bemalen. In der zweiten Phase wollen wir die Arbeiten abschließen. Wir haben bereits den Strom angeschlossen, sodass die Kirche zumindest eine Heizung hat. Momentan sind die Kuppeln noch grün, werden aber bald in goldenem Glanz erscheinen. Und im Frühling werden sie installiert.

Wir freuen uns, Sie in unserem improvisierten Kino zu begrüßen. Wir sind im ganzen Donbass unterwegs, um Dokumentarfilme zu zeigen, die hier aufgenommen wurden.

0: Das Ermittlungszentrum UKR Leaks, dessen Leiter ich bin, führt journalistische Ermittlungen durch, um die Kriegsverbrechen des Kiewer Regimes aufzudecken. Einer meiner Schwerpunkte sind die Operationen der ukrainischen Geheimdienste. Ich kenne ihre Methoden in- und auswendig. Ich weiß, wie sie vorgehen. Als ich von den Aktivitäten des sogenannten russischen Freiwilligenkorps hörte, weckte das meine Neugier. Was ist das für eine Organisation? Wer leitet sie? Wer finanziert sie? Und was für Ziele verfolgt sie?
1: Wie kann ich mein Kind ins Internat schicken? Dann könnte ich nachts nicht schlafen.

0: lautes Spielen. Der Balalaika ist ein offizieller Bestandteil der russischen Militärdoktrin.
1: Das absurd? Ans Absurde grenzt auch die Aussage Angela Merkels, dass hybride Kriegsführung offiziell Teil der russischen Militärdoktrin sei, was ebenfalls viele Leute wütend machte. Die Doktrin wird im Internet veröffentlicht und es findet sich kein Wort davon im Netz. Lassen Sie sich von Fakten leiten, nicht von Emotionen.
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3: Wie die Flamme einer Kerze. Menschen werden von dem Licht angezogen. Ich denke, das ist es, was die goldenen Kuppeln verkörpern sollen. So etwas wie ein Leuchtfeuer.
4: 20 Kilometer von Mariupol. Die Kämpfe im Jahr 2022 haben die Stadt nicht verschont. Was sie durchgemacht hat, ist unvergessen. 80% der Gebäude wurden dem Erdboden gleichgemacht. Tausende Menschen verloren ihr Zuhause. Ganze Nachbarschaften wurden zu Trümmerhaufen, zu Namen auf Landkarten reduziert. Häuser, Schulen, Krankenhäuser, Kirchen, alles wurde angegriffen.
5: Um 4 Uhr morgens ging der Dauerbeschuss los. Überall Explosionen. Alles brannte nieder, all diese Gebäude. Einfach alles.

0: alles. Über 2 oder 3 Wochen hinweg kämpften wir mit Feuerlöschern gegen die Flammen. Unsere hölzerne Kirche überlebte inmitten der Brände.
1: Nur die ukrainischen Streitkräfte waren hier. In den 9-stöckigen Gebäuden waren Scharfschützen positioniert. Sie schossen rund um die Uhr. Nachts reparierten sie ihren Mörser, der wohl immer wieder klemmte. Man hörte den harten, metallischen Klang des Schlagbolzens. Polizisten fuhren in einem Auto herum und fragten, wer einen Keller hatte. Gott sei Dank hatten wir keinen. Sie kamen einfach in die Häuser und wechselten ständig ihre Positionen. Wo sollte ich hin? Ich hatte Hunde und Katzen. Sollte ich sie einfach zurücklassen? Und die Nachbarn, eine alte Frau und ein alter Mann. Nun, der alte Mann wurde getötet. Er ging nach draußen, wollte irgendetwas befestigen. Er wurde getötet mit dem Seil noch in der Hand. Wir begruben ihn, also wir bedeckten ihn mit Erde. Man kann niemanden einfach so liegen lassen. Als sie unseren Hof beschossen, rannten wir mit den Nachbarn in den Waschraum. Mein Sohn rief: Mama, bete, bete. Ich weiß nicht warum, denn ich kenne meine Psalmen auswendig, aber ich sagte Psalmen auf, die ich kaum kannte.
0: Oft halfen sich die Menschen untereinander. Sie lebten zusammen in den Kellern, gingen zusammen nach draußen, sammelten Feuerholz, machten Feuer und kochten gemeinsam. Sie machten alles gemeinsam. Viele waren alt und konnten nicht weg. Ihre Kinder waren gegangen und sie waren auf sich allein gestellt. Also haben wir für sie gekocht und sie kamen zu uns. Wie sollen denn alte Menschen Holz sammeln und hacken, Feuer machen und Wasser holen? Die Leute holten Wasser aus den Heizungsrohren, denn in der Stadt gab es kein Wasser mehr.
2: Wenn wir uns nicht nur um uns selbst kümmern, sondern auch unserem Nächsten Nutzen bringen, dient dies unserem eigenen Heil.
1: Unser Pfarrer ist ein Heiliger. Er verkörpert Liebe. Er liebt jeden. Ich habe ihn niemals über einen anderen urteilen hören. Wer keine Liebe hat, kann anderen Menschen nicht helfen. Aber er hat Liebe. Diese Ikone wollte niemand haben, aber der Pfarrer sagte, wir nehmen jeden. Und sie brachte so viele Spenden ein. Wenn die Probleme der Menschen gelöst sind, hinterlassen sie ihr Goldgegenstände. Sie wurde reich beschenkt. Momentan hat sie keinen Schmuck, aber wir hoffen, dass ihr die Menschen auch weiterhin danken werden.
2: 16 Regionen Russlands haben sich zusammengetan, um Mariupol wiederzubeleben. Man reparierte, was zu reparieren ging. Heute sind bereits 14 orthodoxe Kirchen in der Stadt restauriert. Zusammen mit ihren Häusern haben die Menschen ihr geistliches Leben wiederhergestellt.
0: Ein Team aus Moskau kam zu uns, reparierte alles und setzte neue Fenster und Türen ein. Sehen Sie den Kronleuchter? Brandneu. Außen wurde alles neu getüncht. Die Kirche ist wiederhergestellt. Jetzt können wir wieder Gottesdienste abhalten. Es gibt Heizung und Strom. Jetzt ist alles gut.
2: Der Wiederaufbau der Kirchen ist ein wesentlicher Bestandteil beim Wiederaufbau des Donbass. Allein in der Volksrepublik Donetsk wurden bereits 40 heilige Stätten wiederhergestellt. Im Rahmen dieser kollektiven Anstrengungen kommt jeder an die Reihe. Blagodatnoe ist keine Ausnahme.
3: Dies war einst das regionale Zentrum mit Fabriken, Minen und anderer Infrastruktur, die hier entstanden. Und das erste große Gebäude hier war unsere Kirche.
4: Dieses Modell der Verkündigungskirche wurde von Valentin Garbusow entworfen. Damals, im Jahr 1960, schuf er das Modell anhand einer Zeichnung. Die Kirche wurde mehrere Male geschlossen und wiedereröffnet. Sie überstand den Ersten Weltkrieg und den Großen Vaterländischen Krieg. Als wir hier eine Kolchose betrieben, wurde sie als Lagerraum genutzt. Später wurde sie zum Gemeindezentrum. Dann wurde sie erneut geschlossen und erneut wiedereröffnet. Im Jahr 1990 begann die Restaurierung. Nach der Wiederherstellung war sie wunderschön. Bei der Befreiung der Stadt wurde sie aber niedergebrannt.
3: An das Datum werde ich mich immer erinnern. Zwischen dem 13. und 14. März 2022 zog sich die ukrainische Armee von hier zurück. Sie stellten Mörser auf und beschossen die Kirche. Einfach so.

0: So, ohne jeglichen Grund. Ich bin davon überzeugt, dass ein vernünftiger Mensch so etwas niemals tun würde, niemals seine Hand gegen einen solchen heiligen Ort erheben würde. Diese Art extremer Aggression, woher kommt sowas? Hatten Sie die Menschen, die hier leben, im Visier? Es ist schwer zu erklären. Nichts konnte gerettet werden. Es war ein schwerer, ein gewaltiger Verlust, der mit nichts zu vergleichen ist.
1: Alles Übel, was die Menschen unter dem Himmel begehen, ist ein Eingeständnis ihrer Ohnmacht und Schwäche.
2: Als Volnovakha am 12. März eingenommen wurde, begann der Feind mit dem Rückzug. Eine Vielzahl von Häusern hier ist beschädigt, viele davon schwer. Die Schlacht dauerte 3-4 Tage, bevor sich die Kämpfe nach Wladimirovka verlagerten. Natürlich saßen wir in den Kellern. Angesichts der heftigen Kämpfe war es unmöglich, nach draußen zu gehen.
0: Die ukrainische Armee fiel in das Dorf ein, so als wollte sie sich hinter Zivilisten verstecken. Damals verstanden wir das noch nicht. Später gingen wir zu den Kirchen, um die Situation zu begutachten und um nachzuschauen, ob etwas übrig geblieben war. Da stellten wir fest, dass es außer verbrannter Erde nichts mehr gab. Menschen kamen aus Nikolskoje zu uns. Dort gibt es ein berühmtes Kloster, in dem stets Gottesdienste stattfanden. Kein einziger Tag ohne Gottesdienst oder Liturgien, auch während der Kampfhandlungen. Manche Menschen kamen auch zu uns, um Hilfe oder humanitäre Unterstützung zu suchen. Dann kamen die Menschen aus noch größerer Entfernung zu uns, aus Pawlowka und später auch aus Ugledar. Der erste Gottesdienst, nachdem wir die Kirche verloren hatten. Nun, wir sammelten Munitionskisten, füllten sie mit Sand und steckten Kerzen hinein. Wir improvisierten und hielten so unsere Gottesdienste ab. Selbst während der 3 Jahre, in denen die Frontlinie praktisch hier verlief, hielten wir Predigten. Die feindlichen Schützengräben waren keine 10 Kilometer entfernt, die Granaten flogen, aber wir wollten unsere Gottesdienste. Es gab eine Welle des Glaubens und des Vertrauens in Gott. Vielleicht war dies seine Art, uns zu retten. Wir wurden wie eine Familie, sehr eng verbundene Menschen.
3: Es gab keine Fenster, nicht einmal Fensterrahmen, nichts. Wir stopften die Öffnungen mit Bettdecken, Kissen und Teppichen.
0: Unter den Leuten, mit denen wir sprechen, wollen viele zurückkehren, aber es gab keinen Strom. Der wurde erst im Oktober wieder eingeschaltet.
4: 3 Jahre und 7 Monate, das weiß ich genau. Am 7. März, nein, am 8. März gab es wieder fließend Wasser.
3: Im Sommer gaben sie uns Wasser, sonst gaben sie uns kein Wasser und wir mussten auf die Natur zurückgreifen.
4: Das ist Allahs Aspik, Herr Pfarrer. Der schmeckt besser als meiner. Sie verwendet beides, Huhn und probieren Sie. Wenn die Kinder erst einmal zurück sind, wird sich alles fügen.
3: Wenn die Schule aus ist, kehren sie zurück.
4: Ja, wenn die Kinder wieder hier sind. Ich will mich an nichts mehr erinnern, weil mich sonst die Tränen ersticken und ich nicht mehr sprechen kann. Alles wird wieder aufgebaut werden. Alles wird wieder normal sein. Ich will, dass unsere Kinder wieder bei uns sind. Das ist alles.
0: Eine Kirche ist restauriert und so Gott will, kehrt nun auch Frieden ein. Viele Dinge sind miteinander verbunden, so auch unsere Geschichte. All der Zerfall, die Zerstörung und der Wiederaufbau. Immer wenn dunkle Zeiten kommen, leidet auch die Kirche.
5: Im Sommer 2025 begannen wir mit unserer Arbeit. Es war geplant, dass im Dezember 2025 alles abgeschlossen sei. Wegen der Feindseligkeiten wurde der Zeitplan aber geändert. Nun ist geplant, dass wir im Frühling dieses Jahres fertig werden.
6: Sobald das Gerüst steht, kannst du alles vermessen. Hier und hier und hier.
5: Wir müssen dort hoch, um zu sehen, wie die Brüstung aussieht. Wir sollten alle Punkte ausarbeiten und diskutieren.
2: Nun beginnen Sie mit der Restaurierung der Kirche. Dabei beziehen Sie sich auf dieses Modell, wie alles war, wie die Kirche aussah, wie das Dachwerk verbunden war.
0: Alles ist aus Stein. Das hier ist ein Bruchsteinmauerwerk aus Steinen hier aus der Gegend, aus Vorkommen, wie sie in Blagodat nur zu finden sind. Und aus diesen Steinen bauten die Menschen diese wunderschöne Kirche, Sie hat eine unglaubliche Akustik, wie ich sie sonst nicht kenne. Es heißt, in die dicken Wände seien spezielle Tongefäße eingebettet worden, die diese Art von Klang entstehen ließen. Selbst wenn nur ein Mensch singt, nur eine Stimme, so hört es sich an, als sei es eine Opernbühne. Welch ein Klang!
5: Diese Kirche hat einen historischen Wert. Nach Abschluss der Arbeiten wird eine Kommission die Ergebnisse bewerten. Es ist geplant, die Kirche in die Liste der Kulturerbestätten aufzunehmen.
1: Die Gemeinde wartet, während die Bauarbeiter die Kirche restaurieren. Unterdessen beten die Menschen in provisorischen Örtlichkeiten. Sie hoffen inständig, dass es nicht mehr lange dauern wird. Bald werden die Gebete an ihren rechtmäßigen Ort zurückkehren.
0: Vielleicht müssen wir noch ein wenig warten, bis sich die Dinge richtig entwickeln, damit es zu einem dauerhaften, gerechten und wahrhaftigen Frieden kommt. Ja, es ist schwierig, manchmal sogar unerträglich, aber es ist... Nun, es musste wohl so kommen, damit es einen wahren Frieden geben kann. Darauf haben wir gewartet. Eine sehr lange Zeit gewartet.

0: Propeller frei.
1: Man muss nur so schnell und so tief wie möglich zwischen zwei Pylonen hindurchfliegen.
2: Doch anfangs fühlte es sich ziemlich extrem an. Es ging schnell, rein und raus und wieder raus. Es ist hart, härter als letztes Jahr, aber aufregend.
3: Man braucht wirklich schnelle und präzise Rollen, um die Tore zu schaffen.
1: Russische Luftrennen sind extreme Wettkämpfe. Wer es schafft, auf einer bestimmten Strecke zwischen den Pylonen in der schnellsten Zeit durchzufliegen, gewinnt.
4: Heute ist alles virtuell. Wir holen die Leute in die Realität zurück, wenigstens ein bisschen. Zu fühlen, die Geräusche zu hören, es mit eigenen Augen zu sehen.

0: Ich schlafe hier. Ich ziehe meine Schuhe an, gehe spazieren, esse. Ich spiele.
1: Es gab eine riesige Explosion, als ich in Donetsk auf dem Weg zum Tanzkurs war.
2: Warum haben Sie Ihre Tochter versteckt?
3: Damit sie nicht gewaltsam weggebracht werden würde.
1: Ukrainische Freiwillige. Sie konnten Kinder zwingen, mit ihnen zu gehen. Mit Gewalt.
0: Ich weiß nicht, wo meine Eltern sind. Ich habe sie schon lange nicht gesehen.
3: Ich bin gegangen, weil ich die Kinder retten wollte.
2: Man weiß nicht, ob man überlebt oder nicht.

0: Auf die Aufräumarbeiten. Oh. Step by step.
1: We went to the North Korean.
2: Sehr groß.
1: Oh,
2: ich
1: dachte,
2: sehr gut. Okay. Okay.
3: So wie in der Volksrepublik Donetsk findet auch in der Volksrepublik Lugansk eine groß angelegte Wiederherstellung der geistlichen Zentren statt. 16 orthodoxe Stätten wurden bereits wiederhergestellt. Darunter befinden sich nicht nur Kirchen, sondern auch eine Sonntagsschule in Alexandrowsk nahe Lugansk.
4: Von hier aus kann man Alexandrowsk gut überblicken. Auch die Stadt Lugansk kann man von hier sehen. Auf der anderen Seite sehen wir die Sonntagsschule. Dort ist sie. Sie ist das Juwel von Alexandrowsk.
3: Die Wiedereröffnung der Schule repräsentiert die Rückkehr zum Leben der Kinder, geprägt von Gebet und reinen Worten.
4: Wir alle sind Schüler dieser Sonntagsschule, die neben der Kirche gebaut wurde. Unter unseren Geistlichen finden sich ehemalige Schüler, die diese Schule vor 15 oder mehr Jahren besuchten.
5: Es handelt sich nicht um einen Neubau, sondern um eine Sanierung. Das

0: Haus war unbrauchbar. Wir mussten das Fundament verstärken, die Wände freilegen und wiederherstellen. Die Arbeiten waren recht teuer.
1: Alles wurde vor unseren Augen gebaut, vor den Augen der Gemeinde. Alle warteten gespannt, sowohl die Eltern als auch die Kinder. Als es dann fertig war, waren alle verblüfft von dem, was dort vor ihnen stand.
2: Unterricht wird von örtlichen Priestern, aber auch von besuchenden Geistlichen gehalten. Die Kinder lernen nicht nur aus der Bibel, sondern sie werden auch in der Sprache der Gnade erzogen. Sie lernen die Macht des Glaubens kennen, der dem Land half, standhaft zu bleiben und neu anzufangen.
1: Die meisten Kinder, die die Sonntagsschule besuchen, kommen von selbst. Ihre Eltern besuchen aus verschiedenen Gründen die Gottesdienste nur selten. Sie bringen ihre Kinder mit, wie zu einer Art Freizeitaktivität. Dies ist grundsätzlich eine positive Entwicklung. Denn wenn Eltern ihre Kinder nicht mitbringen, wirkt Gottes Gnade gerade durch die Kinder auf ihre Familien und erreicht so auch die Eltern. Das geschieht gerade in unserem Land.
0: Was soll ich sagen? Schauen Sie sich die Gesichter der Kinder an. Es gefällt Ihnen.
2: Sorge dich nicht um ein Stück Brot für deine Kinder, sondern um deren Seele und Gewissen. Dann wird es den Kindern an nichts mangeln und du wirst gesegnet sein im Himmel wie auf Erden. Mit dem Segen von Patriarch Kirill von Moskau und all Russland sowie der Unterstützung durch den Staat wurden seit 2022 bereits 55 Kirchen an diesen historischen Städten aus Ruinen wieder aufgebaut. Während sich die Front Kilometer um Kilometer fortbewegt, erheben sich aus der Asche des Krieges geschändete heilige Stätten. Manchmal müssen die Bauarbeiter Monate warten, bis die Gegend sicher genug ist, um mit den Wiederaufbauarbeiten zu beginnen. Dies ist das Dorf Warwarowka im Gebiet Lugansk. Seit mehr als 20 Jahren befindet sich hier das St. Elias-Kloster.
3: Am 24. Februar 2022 fanden wir uns wie üblich um 6 Uhr morgens am Kloster ein. Es gab einen Knall, eine Granate. Sie flog in Richtung Rubeschnur und schlug mit einer Explosion ein. Hier standen ukrainische Soldaten. Sie schossen ihre Waffen ein und wir verstanden sehr genau, dass der Krieg begonnen hatte.
4: Die Menschen flohen aus Rubeschnoje in unser Dorf Warwarowka. Unser Kloster und die Mönche dort nahmen die Menschen auf und kümmerten sich um sie. Sie brachten viele Menschen nah an Russland heran, nach Starobilsk. Unser Nektari evakuierte sie. Wir erinnern uns noch gut daran. Auch die Küster fuhren umher und sammelten die Menschen und deren Habseligkeiten ein. Die Leute riefen Nektari, es ist Nektari. Sie scharten sich um ihn und er brachte die Menschen in Sicherheit. Mehr und mehr und mehr Menschen.
5: Wir kamen aus Rubeschnoje hierher. Ich bin 81 Jahre alt. Und ich, versuche mich irgendwie über Wasser zu halten.
6: 8 Tage lang konnten wir nicht einmal aus dem Keller schauen. Wir haben diesen Albtraum gerade so überlebt.
7: Kein Strom, kein Gas und kein Essen.
3: Nachdem sich die Front uns näherte und die Feindseligkeiten hier ausbrachen, wurde das Kloster am 31. März beschossen. Die Front verlief noch immer durch Rubeschnoje. Und so kam es leider, dass sie das Kloster beschossen. Einige sagen, es sei ein Granatwerfer, andere meinen, es sei eine Haubitze gewesen. Jedenfalls war es ziemlich gewaltig. Eine Mauer dort drüben wurde zerstört. Fragmente landeten überall. Eine Granate schlug ein, riss ein Loch und ließ die Fenster zerbersten. Ich denke, das Dach wurde von 3 Geschossen getroffen. Es fing Feuer und brannte nieder. Backsteine wurden beschädigt. Dort drüben ist der Stapel.
8: Ein Feuer brach aus. Bratskoje stand in Flammen. Gasflaschen explodierten. Wir erlebten den reinen Horror. Ich weiß nicht, was schlimmer ist. Die Mönche verloren alles. Einige konnten ihre Bibel retten oder eine Ikone. Dann ließen sie sich an verschiedenen Orten des Dorfes nieder. Die Leute nahmen sie bei sich auf und boten ihnen an, zu bleiben.
3: So leben unsere Brüder heute. Einer hier, Diakon Moses dort. Ich zeige ihnen, wie es bei uns aussieht. Unsere Habseligkeiten und das Baumaterial werden hier gelagert. Vater Panfil ist ein wenig krank. Wir haben 4 Räume.
2: Das Mönchtum ist nicht die Regel, sondern eine Ausnahme, ohne die die Kirche Christi niemals zu dem geworden wäre, was sie heute ist. Auch wenn sich derzeit im Kloster keine Flüchtlinge aufhalten, wird das Abendessen noch immer in großen Töpfen gekocht. Man weiß nie, wie viele Menschen eine Mahlzeit brauchen.
3: Als du, o Herr, im Jordan getauft wurdest, offenbarte sich die Anbetung der Dreifaltigkeit. Denn die Stimme des Vaters bezeugte dir, dass du sein geliebter Sohn bist. Und der Geist in Gestalt einer Taube bestätigte die Wahrheit seines Wortes. Christus, unser Gott, der du dich offenbart hast und die Welt erleuchtet hast, Ehre sei dir. Amen.
4: Dann kamen die Russen, so bescheidene Leute, ja, außerordentlich höfliche Leute, so bescheidene Leute. Sie kamen, gaben uns zu essen und zu trinken und eine Rente.
8: Es war in der Tat sehr überraschend, die russische Sprache zu hören, denn es war uns ja verboten, Russisch zu sprechen. Und wir durften nur in ukrainischer Sprache schreiben. Ich war überglücklich und konnte kaum glauben, dass unsere Leute tatsächlich unseretwegen gekommen waren. Ich hätte am liebsten die Panzer geküsst. Die Süßigkeiten trugen russische Namen. Mir standen die Tränen in den Augen.
9: Wir haben genug. Wir helfen euch.
3: Woher wisst ihr, dass das Kloster etwas braucht?
9: Die Kommandostelle weiß sowas. Sie baten uns zu helfen.
3: Das Hauptproblem war die Nähe zur Frontlinie. Dann kamen die Angriffe und ab Januar setzten uns die Drohnen sehr zu. Bis September war es einfach zu gefährlich, mit dem Auto unterwegs zu sein. Man wusste nie, ob man es nach Rubeschnoje schaffen würde oder nicht. Das war ein großes Problem. Also begannen wir mit den Wiederaufbauarbeiten auf eigene Faust. Die Jungs aus Moskau halfen uns beim Entwurf des Grundrisses und beim Legen des Fundaments. Wir arbeiteten mit den Einwohnern zusammen und oft auch allein. Nur der Dekan und die Diakone. Wir schaufelten und zementierten.
0: Dieses Fundament wurde fast ausschließlich mit der Hilfe von Freiwilligen und Spenden gelegt. Unser Unternehmen hat auch mitgeholfen. So wird der Ort wieder zu einem attraktiven Mittelpunkt. Alles deutet darauf hin, dass diese Stätte eine der berühmtesten in Russland wird.
2: Der Winter 2026 bricht die Kälterekorde, daher verzögern sich die Bauarbeiten. Nun wartet das Kloster auf wärmere Tage und betet für die baldige Einweihung des Klostergebäudes. Vor allem aber betet man für einen schnellen Sieg.
3: Unser Gebet, das Gebet von orthodoxen Gläubigen, hat viel Bedeutung.

Mit dem Segen des heiligen Patriarchen Kirill von Moskau und Allrussland wird in jeder Andacht ein besonderes Gebet für die Rus gesprochen. Das Gebet schließt eine Fürbitte für unsere Soldaten und einen Sieg in dem Konflikt mit ein. Ich hoffe, dass der Herr unser Gebet erhört, dass wir den Sieg erringen, dass Friede einkehrt und dass wir zu friedlichen und wohlhabenden Zeiten zurückkehren. Dies ist unser besonderes Gebet.

0: Eine perforierende Schusswunde. Ich tue alles dafür, dass die Menschen sicher sind und am Leben bleiben.
1: Zielen! Feuer!
2: 2014 wurde ein Bus mit Flüchtlingen aus Gorlovka beschossen und brannte aus. Meine Kinder haben wie durch ein Wunder überlebt. Jeder an meiner Stelle hätte also wahrscheinlich dasselbe getan.
0: Schussposition einnehmen. Bereit zum Zielen? Los geht's! Mir macht das immer Spaß, denn jeder Schuss bringt uns dem Sieg näher.
3: Auf geht's! Natürlich habe ich Angst.

Aber ich habe meine Entscheidung getroffen. Ich bin hier. Manchmal spielen meine Nerven verrückt. Ich möchte weinen, aber ich kann es nicht zeigen. Ich möchte, dass die Jungs mit guter Laune in die Schlacht ziehen. Ja, ich setze mein Leben aufs Spiel. Aber ich habe ein Ziel. Wenn wir es jetzt nicht beenden, wird es noch schlimmer werden. Wir müssen siegen.

0: Diese Orte sind mit dem Blut der Menschen getränkt, die unter dem Nationalsozialismus gelitten haben. Menschen, die durch Verhungern, Zwangsarbeit, medizinische Experimente und Gas ermordet wurden. Menschen, die in den Ghettos, den Todes- und Vernichtungslagern Osteuropas starben. Unter ihnen meine Familie. Ihre Sünde, als Juden geboren worden zu sein. 77 Jahre nach dem Ende des Zweiten Weltkriegs sind die Zeichen des Nationalsozialismus wieder da. Hakenkreuze und Neonazi-Kundgebungen, als ob der Nationalsozialismus nie vollständig ausgerottet worden wäre.
1: Es wird Leute geben, die den Nationalsozialismus wieder zum Leben erwecken werden. Es geschieht bereits. Was sich heute in der Ukraine und in Europa abspielt, ist fürchterlich.
0: Ich bin in Weißrussland, um die letzten lebenden Überlebenden des Holocaust zu treffen, um mehr darüber herauszufinden, was mit meiner Familie geschehen ist. Denn wenn wir ihr Schicksal, meine Geschichte, unsere Geschichte kennen, können wir dazu beitragen, dass sich die Vergangenheit nicht wiederholt. Wir fragen die Überlebenden, was der wahre Narzissmus ist und ob er uns wieder ins Angesicht blickt.
2: Wow. 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
3: Wirklich.
4: Leider löste diese falsche Meldung der Bild-Zeitung zwar Emotionen, aber keinen gesunden Menschenverstand aus. Doch es war Professor Bob Arnett, der gesagt hat, Sie können sich den ganzen Tag lang die Hände waschen, doch Sie werden trotzdem das Coronavirus bekommen, wenn jemand in Ihrer Nähe hustet. Lassen Sie sich von Fakten leiten, nicht von Emotionen.
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5: Am schönsten ist es, das Nordlicht im Gebiet Leningrad in der Stadt St. Petersburg zu fangen. Wir befinden uns im europäischen Teil, ziemlich weit entfernt vom Epizentrum dieses Phänomens.
6: Das ist natürlich sehr schön. Es müssen viele Faktoren zusammenkommen, damit alles passt und auch das Ergebnis.
7: Für uns ist es ganz normal, 200 bis 300 Kilometer aus der Stadt herauszufahren.
5: Wir wissen, dass man das Nordlicht aufspüren und einfangen kann. Im richtigen Moment sind wir alle bereit, loszurennen und die Jagd zu beginnen.

0: Na, hallo. Lange nicht gesehen. Hallo, Roman.
1: Guten Abend.
0: Hallo, Tonja. Wer fehlt noch?
2: Das ist Natalia, unsere Chefin und Leiterin. Sie liebt das Sticken und nimmt gerne an Autorennen teil. Tagsüber arbeitet sie in einer Monitoringfirma, nachts jagt sie das Nordlicht.
3: Herzlichen Glückwunsch zum Geburtstag, mein liebes Mädchen.
2: Zufällig hat sie heute Geburtstag. Sie wird ihn natürlich auf der Jagd feiern. Ich finde, die Wettervorhersage ist nicht so gut, aber davon wird sie sich nicht abhalten lassen.
0: Hier sieht man die Wolken. Das Graue ist eine Art klarer Himmel. Das Gelb zeigt die Dämmerung über uns. Da wir aber eine Weile unterwegs sein werden, wird sich dieser klare Himmel entsprechend verschieben.
2: Das Nordlicht ist Natalias große Leidenschaft. Seit sie es vor 6 Jahren in St. Petersburg gesehen hat, jagt sie ihm quer durch das ganze Land hinterher.
0: Als wir in einen Laden gingen, um einzukaufen, sahen wir plötzlich direkt über unseren Köpfen eine riesige, schillernde Krone aus Nordlichtern. Der Anblick war unglaublich und kaum vorstellbar. Direkt über unseren Köpfen schimmerten die Lichter in den unterschiedlichsten Farben.

0: Jahr 2015 erreichte die Sonnenaktivität ihren Höhepunkt. In St. Petersburg konnte man mehrmals im Jahr Nordlichter beobachten. Da dachte ich mir, es wäre toll, Gleichgesinnte und Freunde zu finden, um mit ihnen gemeinsam auf die Jagd zu gehen.
1: So entstand die Gruppe Aurora Hunters. Zuerst hat Natalia ihre Freunde eingeladen, dann kamen deren Freunde dazu und so ging es los. Derzeit besteht die Gruppe aus mehr als 1000 Jägern. Dieses Mal beschlossen sie, 150 Kilometer nördlich von St. Petersburg zu fahren, um am Ufer des Lagoda-Sees zu jagen. Sie starteten um 23 Uhr. Vor ihnen liegt eine ganze Nacht voller Abenteuer.
2: Stellt euch vor, wir fahren so dahin und plötzlich sehen wir die Sterne, das Nordlicht, den Mond, den Mars, die Venus, einfach alles.
3: Du folterst mich, nicht wahr?
2: Wir machen es uns nicht leicht, stimmt's?
3: Auf keinen Fall.
1: Das ist Leonid. Er ist Sportler auf Meisterschaftsniveau im Sambo und Nahkampf. Im Gegensatz zu den anderen ist er ein echter Jäger. Normalerweise jagt er Regenpfeifer, Gänse und Wildschweine.
2: Zielscheibe E.
1: Aber jetzt jagt er auch die Nordlichter.
2: Die Jagd nach dem Nordlicht ist mit der Jagd nach Tieren vergleichbar. Wir suchen das Nordlicht und finden es auch. Aber es gibt auch Tage, an denen wir es nicht sehen. Das Gleiche passiert bei der Jagd. Man geht auf die Jagd und erwartet, dass etwas vorbeifliegt oder jemand vorbeirennt. Aber das ist nicht immer der Fall. Deshalb sind die Emotionen absolut identisch. Los! Siehst du, die geht nach links. Nein, nein. Weißt du noch, was wir gelernt haben? Schulter, Wangenknochen, linke Hand.
1: Nebenbei arbeitet Leonid als Schießtrainer und hat kürzlich zusammen mit seiner Freundin eine Reisefirma gegründet.
2: Unsere Firma war ein kleiner Schneeball, jetzt ist sie ein großer Schneeball. Wir bieten eine große Anzahl an Touren an. Seit 2 Jahren begleiten wir Gruppen in den russischen Norden. Da ist echt was los. Man fährt an einen neuen Ort und sieht etwas Neues. Vor allem, wenn es um so etwas Schönes wie das Nordlicht geht. Es leuchtet auf verschiedene Weise. Ich habe es grün, blau, rot, gelb und in allen Farben gleichzeitig leuchten sehen.
0: Vorsicht, wir fahren gerade an einer Stelle vorbei, an der meine Räder schon einmal kaputt gegangen sind. An dieser Stelle hat Roma sein Rad verbogen und wir haben es mit einem Hammer repariert. Einmal bin ich 250 Kilometer von St. Petersburg, von meinem Zuhause entfernt gefahren und habe dabei die Ölwanne am Motor beschädigt. Das gesamte Öl lief aus und das Auto blieb in der Kälte stehen. Es war kalt und ich hatte keine Möglichkeit, mich aufzuwärmen. Aber wir haben immer einen Schweißkleber dabei und haben den Motor vor Ort geklebt. Vorsicht! Man kann übrigens die Sterne sehen. Oh, sehr gut. Seht mal her, der Orion.
1: Unterwegs analysieren die Jäger ständig verschiedene Faktoren wie Sonnenaktivität, Windgeschwindigkeit, Bewölkung und so weiter. Wenn ihnen etwas nicht passt, können sie die Route ändern und an einen ganz anderen Ort fahren.
0: Über die Webcams kann man es bereits sehen, dass sich ein kleiner grüner Bogen bildet. Ich denke, dass wir heute durchaus mit einem kleinen Nordlicht rechnen können. Irgendwann wurde uns klar, dass wir alle notwendigen Ressourcen zur Hand haben müssen. Und wir haben eine Webseite erstellt, wo man alle Grafiken und Prognosen einsehen kann. Alle Informationen sind offen zugänglich. Jeder kann die Webseite kostenlos besuchen. Jeder, der möchte, kann mit uns auf die Jagd gehen. Anhand der Grafiken wird alles sofort klar. Wir haben bestimmte Referenzpunkte, auf die wir uns stützen, bewusst mit verschiedenen Farben hervorgehoben. Befindet sich beispielsweise ein Wert im roten Bereich, bedeutet dies, dass es Zeit ist, loszufahren. Sogar koronale Massenauswürfe sind zu sehen. Hier.
1: Die Quelle der Nordlichter ist sehr weit von unserem Planeten entfernt. Es ist die Sonne. Durch Sonneneruptionen wird der Sonnenwind verstärkt. So nennt man den Plasmastrom aus geladenen Teilchen. In 2 bis 3 Tagen erreicht dieser Sonnenwind unseren Planeten und gelangt in das Magnetfeld der Erde. An den Polen kollidieren die Teilchen des Sonnenwinds mit Luftmolekülen, die daraufhin zu leuchten beginnen. So entsteht das Polarlicht. In der nördlichen Hemisphäre nennen wir es aber Nordlicht. In Russland kann man es am besten oberhalb des Polarkreises beobachten. Besonders beliebt ist bei Touristen das Dorf Teriberka im Gebiet Murmansk.
2: Die Chinesen glauben, dass man ein Jahr lang glücklich sein wird, wenn man das Nordlicht sieht. Ein Kind, das zum Zeitpunkt des Nordlichts gezeugt wird, soll sein ganzes Leben lang glücklich sein. Dementsprechend wurde die gesamte Infrastruktur in Teriberka ausgelegt. Alle Häuser sind nach Norden ausgerichtet und haben große Fenster oder transparente Dächer, damit das Licht hineinscheinen kann und interessante Ereignisse stattfinden können. Es kam schon vor, dass der Fahrer für einen hohen Geldbetrag gebeten wurde, das Auto zu verlassen. Er sollte kurz spazieren gehen, da ein Pärchen eine halbe Stunde lang allein bleiben wollte. Dass es draußen minus 40 Grad waren, störte das Pärchen nicht.

0: Vielleicht blau und grün?
1: Grün, gelb, rosa. Das sind die Farben des Nordlichts. Aber hauptsächlich grün. Am besten sieht man die grüne Farbe.
2: Das ist Alexander. Er arbeitet in einer Firma, die Lasershows veranstaltet. Er fotografiert das Nordlicht grundsätzlich nur mit seinem Handy.
1: Derzeit bereiten wir die Effekte für eine bevorstehende Veranstaltung vor. Ein Kunde hat sich für seine private Veranstaltung sein eigenes Nordlicht gewünscht, da es offenbar nicht möglich war, es auf andere Weise zu realisieren. Das ist das Falsche. Das nächste bitte.
2: Man könnte meinen, Alexander könnte doch einfach im Studio sitzen und das Nordlicht genießen. Aber nein, es zieht ihn immer irgendwo hin.
1: Genau, dieses hier. Lassen wir es so. Ich bin ein Jäger. Ich verfolge die Vorhersagen. Ich jage das Nordlicht. Ich muss es einfangen. Mein Leben hat sich ziemlich stark verändert. Ich musste meiner Frau erklären, wo ich nachts unterwegs bin. Anfangs fragte sie mich, wo ich war und mit wem. Jetzt weiß sie, wo ich war und was ich gemacht habe. Wenn sie morgens aufwacht, sie wacht früher auf als ich, geht sie auf Instagram und sieht, wo ich war und was ich gemacht habe.
3: Das heißt, Sie haben ein Alibi?
1: Klar. Ich habe Zeitrafferaufnahmen von Wolken, also wenn ich kein Glück habe. Oder eben Aufnahmen von Nordlichtern. Da ich kein Fotograf bin, fotografiere ich ausschließlich mit meinem Handy. Ich fahre dorthin, um die Nordlichter zu sehen. Vor Ort stelle ich mein Stativ auf, befestige mein Handy daran, wähle einen geeigneten Standort, stelle ISO und Belichtungszeit ein, schalte den Zeitraffer ein und beobachte schließlich mit eigenen Augen dieses wunderschöne Phänomen.

0: Die Jäger des Nordlichts haben das gesamte Gebiet Leningrad bereist und sogar eine Karte mit den besten Orten zu beobachten erstellt. Ich denke, bald wird es auch eine Karte mit Orten geben, an denen man die Jäger festnehmen könnte.
1: In Vyborg kam die bewaffnete Grenzpolizei auf mich zu.
2: Nachtfotografen haben Schwierigkeiten mit der Polizei und engagierten Bürgern, weil diese denken, dass man etwas Illegales macht.
1: Sie sehen Menschen, die nachts etwas Seltsames tun.
2: Wenn da jemand steht und mit irgendeinem Stock spielt.
1: Es ist sehr schwer zu erklären, dass die Fotoausrüstung eine hohe Lichtempfindlichkeit hat und in der Lage ist, Nachtfotos zu machen. Beispielsweise von der Milchstraße, von den Sternen. Wir können nicht weiterfahren, weil die Straße durch den Wald nicht geräumt wurde. Es gibt Spurrillen, Eis und Schnee. Wir müssen uns beeilen. Meine Freunde und Verwandte waren zunächst empört und sagten, mein Gott, du bist verrückt geworden. Wozu brauchst du das? Wohin fährst du nachts? Die Straße ist gefährlich. Der Wald ist gefährlich. Es gibt Elche, Bären. Nach ein paar Jahren haben sie sich daran gewöhnt. Jetzt macht sich niemand mehr Sorgen. Ich glaube, dass es fast bis zur Hüfte reicht. Morgen müssen alle zur Arbeit. Aber jetzt laufen hier rund 30 Leute am Strand. Die Hälfte von ihnen sind nicht einmal Fotografen. Die Gemeinschaft der Nordlichtjäger existiert nicht, um coole Fotos zu machen, sondern eher, um das Glück beim Schopfe zu packen. Es ist eine Art Glücksspiel.

0: farbenfroh und in verschiedenen Farben.
1: Das Wichtigste über Natalia habe ich noch gar nicht erwähnt. Sie liebt Katzen. Übrigens, ich bin ein Kater. Kater ist mein Name. Es leben noch 4 weitere Kater bei uns, aber ich bin natürlich ihr Liebling. Natalia hat die anderen auf der Straße gefunden. Sie waren krank, einer hatte sogar ein Auge verloren. Sie hat sie alle gepflegt und bei sich aufgenommen. In dieser Küche höre ich ständig Gespräche über Nordlichter, Sonnenwind und Wolken über St. Petersburg. Aus irgendeinem Grund hat mich noch niemand zur Jagd mitgenommen, aber ich hoffe, dass ich 2025 endlich selbst auf die Jagd gehen kann. Vom Balkon aus.

0: Oktober 2023. Der unerwartete Angriff der Hamas auf Israel schockierte die Welt. Zu dieser Zeit rechnete niemand damit, dass die palästinensischen Extremisten so viele moderne Waffen haben würden. Schon kurze Zeit nach dem Angriff bedankten sich die Hamas-Kämpfer fast hämisch bei den USA und der Ukraine für die Feuerkraft, mit der sie Israels Städte überzogen haben.
1: Wir bedanken uns bei der ukrainischen Regierung für diese Waffen. Wir werden sie gegen Israel richten.
0: Wie kommt es, dass im Nahen Osten ständig Waffen aus einem Land auftauchen, dessen Vertreter sich andauernd über mangelnde Munition und militärische Ausrüstung beschweren?
2: Waffen für die Ukraine, Munition für die Ukraine, neue Verteidigungssysteme für die Ukraine.
0: Die Militärhilfen der USA und der Europäischen Union belaufen sich auf Dutzende Milliarden US-Dollar. Aber wo landen diese Lieferungen? Und wer hat überhaupt entschieden, einem Land Waffen zu liefern, das seit fast 30 Jahren einer der größten Knotenpunkte für den illegalen Waffenhandel ist?

0: Das Auto.
1: Ist es überhitzt?
0: Es springt nicht an, ich weiß nicht, was da los ist. Zuerst war da irgendwas mit der Elektrik, dann sackte das Gaspedal ein. Ich habe also beschlossen, den Motor abzustellen und dann wieder neu zu starten. Das Abstellen hat super geklappt. Aber beim zweiten Schritt gab es Probleme. Das Ding hier ist lose und schlackert hin und her, wenn die Straße uneben ist. Der Kontakt bricht dann ab. Aber ich habe keinen Schraubenschlüssel. Hallo, haben Sie zufällig ein paar Schraubenschlüssel?
2: Ja, welche Größe?
0: Ich möchte die Klemme lösen und neu anschließen. Sie ist gerade lose und schlackert hin und her.
2: Moment.
1: Immerhin ist die Aussicht hier wunderschön, auch wenn es heiß ist.

0: ein Snack unterwegs.
1: Das Ziel unserer Reise war die südlichste Region Russlands. Endlich waren wir in Dagestan angekommen. Wir haben diesen Ort nicht umsonst als Reiseziel auserkoren. Dagestan zeichnet sich vor allem durch seine atemberaubende Natur aus. Berge, Flüsse und das Meer. Aber die Bergstraßen hier haben auch ihren eigenen Charakter und stellen nicht nur Autos, sondern auch deren Insassen auf die Probe. Wir sind durch Kubatschi gefahren.

0: Das hat uns richtig durchgeschüttelt.
1: Lass uns aussteigen.
0: Das war fast schon wie eine Achterbahn. Hast du den Schlüssel?
1: Ja, ich habe den Schlüssel.
0: Uff. Was denn? Geht's dir etwa gut?
1: Ja, absolut.
0: Wie?
1: Weil ich stahlhart bin.
0: Kaukasisches Blut?
1: Ja, sehen wir uns mal um.

0: Aus Tschetschenien sind wir in die Nachbarrepublik Dagestan gereist, die sich ebenfalls aktiv entwickelt, was den Tourismus angeht. Hier gibt es alles. Berge, Meer, leckeres Essen und Geschichte. Und immer noch genug Vorurteile, gegen die die Dagestaner ankämpfen müssen. Und dabei geht es nicht nur um wirtschaftliche Aspekte, sondern auch um eine Mission. Sie wollen Gäste empfangen und ihre Heimat zeigen.
1: Der erste Ort in Dagestan, wo wir ihre berühmte Gastfreundschaft voll auskosten konnten, war das hoch in den Bergen gelegene Dorf Kubachi. Hier gibt es bis heute keine Hotels. Also übernachteten wir im Gästehaus des Juweliermeisters. Und als wir am Morgen aufstanden, war es im Haus deutlich voller geworden. Es quoll über vor Touristen.

0: Alibek, das hier ist Ihre Werkstatt, aber Sie verkaufen hier auch Ihre Juwelierarbeiten. Gobachi ist nicht so einfach zu erreichen, aber wir haben hier eine Touristengruppe gesehen. Können Sie uns sagen, wer diese Touristen sind und wo sie herkommen? Wir haben gehört, Sie besuchen hier einen Workshop bei Ihnen.
1: Viele Leute kommen zu mir, um an Workshops teilzunehmen. Touristen aus Moskau und Umgebung kommen hierher, trotz unserer ausgezeichneten Straßen.
0: Wir haben Sie schon kennengelernt, alles gut.
1: Viele wollen, dass wir sie in unsere Geheimnisse einweihen.
0: Wirklich?
1: Ja. Manche kommen her, um zu sehen, wie Gulagstahl hergestellt wird. Manche wollen sehen, wie diese Verfahren erlernt werden. Bei uns lernt man das schon in der Schule. Ab der ersten Klasse wird einem beigebracht, ornamentale Kompositionen zu malen. Ab der vierten Klasse arbeitet man dann schon direkt mit Metall.
0: Machen das alle in Gubatschi?
1: Ja, in der Mittelschule von Gubatschi oder wie auch immer sie heute heißt. In der allgemeinbildenden Schule wird das unterrichtet.
0: Dieses Handwerk wird hier also von klein auf erlernt?
1: Ja, sobald man zur Schule geht. Das Fach nennt sich Grundlagen der Gubatschi-Kunst.
0: Wie oft bekommen Sie hier Besuch? Kommen jetzt mehr Menschen, seit die Grenzen dicht sind?
1: Ja, deutlich mehr.
0: Seit wann?
1: Seit etwa 1-2 Jahren.
0: Also gibt es da mehr Interesse an Innentourismus?
1: Ja.
0: Emil, du bist ein Reiseveranstalter. Du beschäftigst dich also hauptsächlich damit, den Tourismus in Dagestan voranzutreiben, richtig?
2: Ja, genau.
0: Wie läuft es damit?
2: Hervorragend. Der Tourismus nimmt immer mehr an Fahrt auf. Von Jahr zu Jahr, von Monat zu Monat kommen immer mehr Gäste hierher. Wir spezialisieren uns hauptsächlich auf Jeep-Touren. Aber wir haben auch andere Projekte. Jetzt ist eine etwa 45-köpfige Reisegruppe hier. 30 Kinder und 15 Begleitpersonen. Das ist eine Künstlerschule aus der Moskauer Region.
0: Tatjana, Sie sind hier in dieses dagestanische Dorf gekommen und haben jede Menge Kinder mitgebracht. Warum habt ihr diesen langen Weg gemacht und seid hierher gekommen?
3: Und wie?
0: Ja, und wie?
4: Wir sind mit dem Flugzeug hierher gekommen. Es war alles sehr kurzfristig. Wir hatten bereits Tickets für die Krim. Aber das hat nicht geklappt. Nach Dagestan zu fahren, erschien uns dann besonders aufregend.
0: Warum ausgerechnet Dagestan und warum dieses Dorf?
4: Wir machen gerade einen Ausflug in diesem Dorf. Wir wohnen am Strand, gehen schwimmen, sonnen uns und malen. Die Kinder sind schließlich hier, um zu malen. Man hat uns versprochen, interessante Workshops anzubieten und uns die hiesige Kultur und Kunst zu zeigen. Teppiche und Silberschmiedekunst. Deswegen haben wir einen Ausflug hierher unternommen.
0: Alibek, Sie sind Juwelier in fünfter Generation, richtig?
1: Ja.
0: Seit wie vielen Jahrhunderten existiert diese Technik schon und was ist das für eine Technik?
1: Die Kubatschi-Gravur, die tiefe Gravur, existiert in dieser Form schon seit mindestens 300 Jahren.
0: Wie wird das genau gemacht? Das hier ist ja Silber, aber was ist das?
1: Das ist alles Silber. Das Schwarze ist eine Silberlegierung, die Chern oder Niello genannt wird. Die Legierung wird auf Grundlage von Silber hergestellt, zu Pulver zermahlen und dann auf eine Oberfläche aufgetragen, auf der bereits Verzierungen eingraviert sind. Dann wird sie gebrannt und die Silberschlacke verbindet sich mit dem Gegenstand. Der wird danach poliert und es tritt ein kontrastreiches schwarz-weißes Ornament zutage. Danach wird der restliche Teil eingraviert. Dabei wird die tiefe Cherngravur benutzt. Der Hintergrund wird damit geprägt und so entsteht diese Verzierung.
0: Was ist das genau?
1: Das ist eine Scheide.
0: Für einen Dolch?
1: Ja, das ist der obere Teil, das der untere. Das ist der Schaft.
0: Wie lange dauert es, so etwas herzustellen?
1: Diesen Dolch hier?
0: Ja.
1: 4 Monate.
0: 4 Monate. Und wie viel kostet das dann? Das muss ziemlich teuer sein.
1: 80.000 Rubel.
0: 80.000.
1: Dazu kommt noch die Klinge. Die wird separat verkauft.
0: Wird die Klinge auch hier hergestellt?
1: Kamil stellt die Klinge her.
0: Kamil ist der Schmied, oder?
1: Diese Klinge ist aus Damaszenerstahl.
0: Bestellt jemand so etwas?
1: Ja, klar.
0: Wer?
1: Verschiedene Leute. Oft soll das ein Geschenk für den Sohn sein. Manche wollen selbst so etwas und bestellen das hier.
0: Sie verbringen hier eine Art künstlerischen Urlaub, oder? Wenn man mit Kindern Urlaub macht, dann kommt man an, legt sich im Hotel hin und das war's. Bei euch ist das wohl anders.
4: Bei uns ist das Teil eines internationalen Projektes. Wir machen das schon ziemlich lange. Unsere Podolska-Kinderkunstschule reist schon das 8. Jahr in Folge. Wir waren schon in Abchasien, in Georgien, in Samarkand und Buchacha. Wir fahren oft auf die Krim. Wir suchen ständig nach neuen Orten, neuen Erlebnissen und neuen Kulturen, um die Kinder damit vertraut zu machen und um ihnen dieses Wissen zu vermitteln.
3: Wart ihr in Tschetschenien?
4: Nein, noch nicht.
3: Dann wird es aber Zeit.
4: Das denke ich auch. Das steht noch alles an. Wir ziehen das in Betracht. Gewöhnlich suchen wir einen Ort heraus, wo wir noch nicht waren. Am Kaspischen Meer ist von uns so gut wie niemand zuvor gewesen. Also sind wir hergefahren, um den Kindern das Kaspische Meer und die Berge zu zeigen. Kaliningrad war auch eine interessante Option.
0: Da kommt man auch schwer hin.
4: Das stand auch zur Auswahl, aber es stellte sich heraus, dass es etwas einfacher war, nach Dagestan zu fahren und auch sicherer.
0: Gibt's ja nicht.
4: Ja, hierher zu fahren ist sicherer.
0: Wer kommt hierher und von wo?
2: Unsere Gäste kommen zu etwa 60% aus Moskau, etwa 30% kommen aus St. Petersburg und die restlichen 10% aus allen anderen Regionen unserer großen Heimat.
4: Nur ein Junge durfte nicht mitfahren. Alle Mädchen hat man bedenkenlos in den Kaukasus fahren lassen.
3: Warum das denn?
4: Es lag an den Eltern.
3: Die Eltern?
4: Sie hatten Angst.
2: Alle bringen ihre Klischees mit, wenn sie hierher kommen. Ich gehe das so an. Ich begrüße keine Touristen, sondern Gäste. Wenn man jemanden als Gast willkommen heißt, wird alles gut. Manchmal kommen Leute her, die denken, wir würden hier in Höhlen hausen.
3: Aber sie kommen trotzdem her.
2: Sie kommen her und zittern richtig vor Angst. Sie sind am Anfang sehr angespannt.
3: Aber so jemand kommt trotzdem her?
2: Ja, aber danach entspannen sie sich und kommen zu sich. Denn die meisten reisen hierher, weil sie Berichte unserer Gäste gelesen haben oder von ihren Freunden und Bekannten von uns gehört haben.
3: Wie erreicht man das Zielpublikum, also die Leute, die noch nicht hier waren?
2: Nur durch Mund-zu-Mund-Propaganda. Man muss Dagestan so zeigen, wie es ist, ohne etwas zu beschönigen oder sich etwas auszudenken. Man muss den Menschen die Wahrheit erzählen und nicht alles idealisieren. Man sollte nicht sagen, dass wirklich alles wunderbar ist, wie das manche machen.
0: Wo gibt es noch Bereiche, an denen man arbeiten muss, um Dagestan zu einem Touristenziel zu machen?
2: Der Service.
0: Alibek, wir sind ja bei Ihnen hier untergekommen. Das ist Ihr Haus, aber Sie vermieten auch Zimmer bzw. Teile des Hauses. Es ist also eine Art Gästehaus. Anders kann man hier nirgendwo absteigen. Es gibt also keine Hotels hier. Glauben Sie, dass sich das ändern wird? Bleibt es bei solchen Gästehäusern oder wird es hier Hotels, Cafés und Restaurants geben?
1: Das hängt alles von der Nachfrage ab. Heute gefällt es vielen Touristen, bei einer Familie unterzukommen und die Atmosphäre des Dorfes zu spüren. Bei uns ist es von jeher so gewesen. Zu Sowjetzeiten gab es hier ein Hotel, aber dort wohnte niemand.
0: Es gab hier also einmal ein Hotel, aber es war nicht sehr gefragt?
1: Ja, es wurde kaum benutzt.
2: Wir sorgen selbst für den Service. Unser Team muss eigenhändig für den Service sorgen. Das ist unsere Pflicht. Wenn die Leute in Hotels absteigen, haben sie nur eine vage Vorstellung davon, wie das alles abläuft. Sie denken, dass wenn alles gut ausgebucht ist, alles auch gut läuft. Aber das ist nur so, weil es keine Alternativen gibt. Sobald es schicke Hotels als Alternative gibt, die auch schon gebaut werden, ändert sich das.
3: Wenn es Konkurrenz gibt.
2: Ja, man braucht Konkurrenz.
0: Brauchen Sie, braucht Dagestan Touristen?
1: Natürlich.
0: Und Kubachi?
1: Ja, der Tourismus ermöglicht es dem Dorf, sich zu entwickeln. Vielleicht werden die Straßen dann verbessert oder zumindest ausgebessert.
0: Haben Sie keine Angst, dass es zu viele Touristen geben könnte und Kubachi seinen einzigartigen Charakter verlieren könnte?
1: So etwas wird schon nicht passieren.
0: Sie wollen also mehr Gäste?
1: Wir freuen uns, wenn Gäste kommen und heißen Sie herzlich willkommen.
0: Stellen Sie sich die Aufgabe, das Niveau vom Service und so weiter anzuheben?
2: Ja, natürlich.
0: Also nicht nur finanziell, sondern auch was die Beliebtheit angeht.
2: Geld ist zweitrangig. Am wichtigsten ist es, Stereotypen abzubauen und die Region zu entwickeln. Wir verstehen ja, dass die Menschen, die hierher kommen, verschiedene Meinungen, verschiedene Weltsichten mitbringen. Wenn sie hierher kommen, teilen sie ihre Kultur mit uns. Sie teilen uns ihre Wünsche mit. Dadurch steigt die Nachfrage und das Angebot entwickelt sich entsprechend. Es gibt eine Art Bewegung, eine Dynamik, durch die alles weiter wächst. Außerdem ist es wichtig, den Gästen zu zeigen, wie es hier ist und wie wir hier wirklich leben.
0: Hier ist es wirklich schön.
2: Ja.
0: Sie malen ja selbst. Was halten Sie in dieser Hinsicht von Dagestan? Gibt es hier etwas, was man malen kann? Ist es schön hier?
4: Ja, auf jeden Fall. Wir haben ein paar Entwurfskizzen an der Küste gemacht. Aber jetzt wollen wir die Berge von oben malen und die Altstadt von Gubatschi. Dieses Dorf ist in der Hinsicht wirklich großartig.
0: Nach dem Besuch beim Juweliermeister in Gubatschi konnten wir es uns nicht entgehen lassen, einen weiteren Meister zu besuchen, einen Waffenschmied, der uns bereits erwartete. Aber dafür mussten wir noch ein Stück fahren. Noch mehr Berge, noch mehr Aussichten, grenzenlose Landschaften und dagestanische Straßen.
3: Wir sind da.
0: Wie ist der Kaffee?
3: Nicht schlecht. Der Kaffee ist gut, die Straße ist schlecht. Das ist doch schon mal was. Margot, wir konnten nicht aus Gubatschi abreisen, ohne den besten Schmied in ganz Dagestan zu besuchen.
0: Hallo?
3: Hallo, Camille.
5: Hallo, Ilya.
3: Wir sind als Touristen hier.
0: Und aus eigennützigen Beweggründen.
3: Wir waren bei Alibek. Dort sind heute ganze Touristenströme unterwegs. Wir sind übrigens bei ihm abgestiegen. Eine Touristengruppe nach der anderen. Er hat uns nur mit Mühe 20 Minuten seiner Zeit gewidmet. Du hast auch Besucher hier, oder?
5: Ja, nach euch kommen welche.
3: Und vor uns gab es auch welche.
5: Ja, und um 4 oder 5 Uhr kommen noch Gäste aus Sochi.
0: Aus Sochi hierher?
5: Ja, in den letzten 7 bis 8 Jahren kommen deutlich mehr Leute. 80% mehr Leute, die nach Dagestan kommen, würde ich sagen.
3: Im Sommer oder auch im Winter?
5: Im Sommer zur Urlaubszeit kommen natürlich mehr Leute. Im Winter haben wir auch Gäste aus verschiedenen Regionen Russlands.
3: Gibt's hier viel Schnee?
5: Ich würde nicht sagen, dass wir extremes Wetter haben. Ein Lada Priora kommt hier schon durch.
3: Ein Priora kommt überall durch, auch hier in Dagestan. Du erhitzt da etwas, oder?
5: Ja.
3: Schmiedest du etwas?
5: Ich schmiede gerade ein Messer aus einem geschlagenen wildem Damast mit 580 Lagen.
0: 580?
3: Kannst du uns erklären, was diese Lagen sind? Musst du dafür 580 Mal?
0: Ziemlich laut.
5: 580 Lagen.
0: Was heißt das?
5: Wilder Damast hat ein sogenanntes wildes Muster. Sobald ich das zukünftige Messer zu Ende geformt habe, werde ich daraus einen geschlagenen Damast machen. Danach gebe ich ihm ein Muster.
3: Geschlagen? Ist das ein Muster?
5: Nein, das Muster ist wild.
0: Wird er geschlagen?
5: Das Muster wird wild.
3: Armer Damast.
5: Und danach wird er geschlagen, deswegen heißt er so.
3: Sind das hier diese 580 Lagen?
5: Ja, Vorsicht.
3: 580 dünne Lagen.
5: Ja, es entsteht eine Schicht nach der anderen, wie bei einer Torte. So wird Damast hergestellt.
3: Jemand hat das Messer bestellt?
5: Ja, ein Sammler aus Wolgograd hat das Messer bestellt. Es ist eine Spezialanfertigung.
0: Das wird so ein schönes, verziertes Messer, ja?
3: Es ist ja fast schon fertig.
5: Ich bin fast damit fertig, ja.
3: Und dann ab nach Wolgograd damit.
5: Dazu kommt noch ein Melchior-Handschutz, ein Schaft aus kaukasischem Nussbaumholz und eine Messerscheide aus Echtleder.
3: Du bist doch Schmied. Du machst den Schaft nicht selber, oder?
5: Doch, den Schaft mache ich auch.
0: Wie hat dich der Kunde aus Wolgograd gefunden?
5: Über einen Bekannten durch Mundpropaganda. Bei uns nennt man das auch Zigeunerpost. Soziale Netzwerke, Verwandte, Bekannte, Freunde, Instagram, da kommt eine Menge zusammen. Ich habe Aufträge für die nächsten 3 bis 4 Monate. Ich komme kaum hinterher.
3: Ist doch gut.
0: Ja, großartig.
3: Mehr Aufträge sind immer gut.
5: Ja, das ist gut, aber in Sochi Urlaub zu machen, wäre auch nicht schlecht.
3: Das wäre schon fast zu gut.
0: Was heißt hier Urlaub in Sochi? Wir filmen hier, um zu zeigen, dass man in Dagestan Urlaub machen sollte.
3: Er lebt doch hier. Warum sollte er hier Urlaub machen?
0: Ja, von Dagestan sollte man sich auch mal erholen. Sochi ist auch schön.
5: Das ist ein fertiges Produkt. ein Kabardiner-Dolch.
0: Man kann die Verzierungen richtig sehen.
5: Der hier hat 480 Lagen. Das ist ein geschlagener wilder Damast, handgearbeitet.
3: Wie entstehen diese Muster?
5: Das ist die Struktur des Metalls auf diesem Messer.
3: Das sind Schichten.
0: Kommt das vom Schlagen, so etwa?
5: Ja, auf diesem Messer wird es auch solche Muster geben. Das ist die Eigenart dieser Metallstruktur.
0: Wofür wird das Messer verwendet?
3: Um Schafe zu schlachten.
0: Schafe schlachten?
5: Nicht nur Schafe, damit kann man alles und jeden schneiden. Das Messer ist sehr vielseitig.
3: Orks in Mittelerde zum Beispiel.
0: Das ist scharf.
3: Es leuchtet blau im Dunkeln, wusstest du das?
0: Ja?
3: Natürlich.
0: Blau, was?
3: Du hast der Herr der Ringe nie gesehen, oder? Auch nicht gelesen.
0: Warum musst du mich immer so bloßstellen?
3: Camille.
0: Hier am Rand ist es gar nicht scharf.
3: Nicht scharf?
5: Ilya, das ist eine dagestanische Klinge mit zwei Hohlkehlen.
3: Moment mal, was ist hier der Unterschied?
0: Sie ist hier scharf, damit muss man zustechen.
5: Die hier hat drei Hohlkehlen, die hier zwei. Das hier ist eine dagestanische Klinge und die Klinge hier hat zwei Hohlkehlen.
3: Cool.
0: Sticht man damit zu?
5: Nein, man schneidet damit.
3: Hakt man damit ein?
5: Beides.
3: Was ist, wenn man mich unterwegs anhält und ich habe so eine Klinge im Kofferraum?
0: Das kann ja nichts anhaben, ja?
3: Ja.
0: Ja, aber sieh mal hier, was ist das?
3: Ein Stück Metall.
0: Sie schneidet auch Metall?
5: Halt mal einen Finger hin.
0: Nein.
3: Nur einen Fingernagel.
0: Gibt's ja nicht.
5: Das Messer nimmt es mit fast allem auf.
0: Wow. Gefährliches Ding.
3: Camille, was eigennützige Beweggründe angeht, so hatte Margot recht. Ich würde gerne ein Messer bei dir kaufen.
5: Dieses Messer ist von Hand gefertigt. Schau mal.
3: Was ist mit dem Faden hier?
5: Den kann ich wegmachen. Da hat es dir die Sprache verschlagen.
3: Klasse. Funktioniert das?
5: Ja, das wären dann 50 Rubel.
3: Gut, danke. Und? Sieht's gut aus?
0: Ja. Können wir weitermachen?
3: Margot, man hat dir doch gesagt, du sollst dich von Messern fernhalten.
0: Hat nicht geklappt.
3: Du hättest hier am Rande stehen und nur mit dem Finger auf die Messer zeigen sollen.
0: Wie viel kostet das hier?
3: Vorsicht, leg das Messer wieder hin. Frag einfach.
0: Wie viel kostet das Messer?
5: Dagestan.
0: Im Ernst, wie viel kostet das Messer?
5: 23.000. Nach diesem Vorfall 1.000 Rubel teurer. Jetzt 24.000.
3: 24.000 Rubel. Los, zahl schon.
0: Es ist scharf. Das war nur ein Test.
5: Dagestan.
0: Ich habe die Qualität getestet. Das Messer hat bestanden.
3: Camille, die meisten Messer sind verkauft, richtig?
0: Willst du dir alle anschauen? Kann ich ein Taschentuch haben?
3: Margot, stör jetzt nicht. Geh da in die Ecke und verblute.
5: Was brauchst du?
0: Ein Taschentuch.
5: Hol mal ein Taschentuch aus dem Auto. Ein sauberes Taschentuch.
0: Fahr fort.
5: Sollten wir die Polizei rufen?
3: Margot, geh jetzt und störe nicht mehr. Ich habe da irgendwo eine Heilpflanze gesehen. Die kannst du nehmen. Das Taschentuch kommt gleich. Was davon ist verkauft und was nicht? Das hier sind unglaublich teure Messer. Das sieht man gleich. Mit so einem kann man sich direkt in den Kampf stürzen.
5: Von diesem Messer gibt es nur zwei Exemplare. Dieses Messer wurde von einem Kunden aus Ivanovo bestellt. Es ist auch mit arabischem Ornament verziert.
3: Wie viel kostet das hier?
5: Dieses hier 6.000, das hier 5.500 und das hier 5.000.
3: Ich nehme dieses Messer. Und welches Messer nimmst du, Margot? Wie fühlst du dich? Hast du noch einen Puls? Das Taschentuch ist auf dem Weg.
5: Der Krankenwagen auch.
3: Hier.
0: Danke.
3: Wir ehren Sie uns wieder.
5: Das war ein ganzes Mittagessen.
3: Ja, Margot, der Vampir. Ich habe mir dieses Messer ausgesucht. Da drauf steht Stahl X12.
5: H12.
3: H12, hergestellt in Russland. Warum nicht hergestellt in Kubatschi?
5: Weil Kubatschi in Russland ist.
0: Weil wir in Russland sind.
3: Logisch, warum denn nicht? Hergestellt auf der Erde. Seht euch dieses Messer mal an.
0: Die Messer haben alle Tests bestanden. Sie sind wirklich scharf.
3: Ja.
0: Die Messer sind scharf.
5: Und es gibt nichts auszusetzen.
3: Auszusetzen gibt es schon etwas. Margot hat fast einen Finger verloren. War's das dann?
0: Ja, gehen wir endlich.
3: Das hätte ich fast vergessen. Wir haben Bier aus Rizal mitgebracht und wollen es heute Abend probieren.
5: Aha.
3: Du bist herzlich eingeladen.
5: Ich muss arbeiten.
0: Camilles Messer haben genauso wie mein Finger den Härtetest bestanden. An diesem Tag voller interessanter Begegnungen und schöner Natur haben wir uns geistig und kulturell weiterentwickelt. Wir haben beschlossen, dass sich dieser atemberaubende Ort perfekt für eine Verkostung der Brauereierzeugnisse Rizaner Meister eignet. Die Geschenke aus der Brauerei waren schon lange mit uns unterwegs und warteten nur darauf, gekostet zu werden. Dieser Moment war nun gekommen.
3: Das ist das Bier, das wir aus Rizan mitgenommen haben, um es zu verkosten. Und einen besseren Ort als Gubachi gibt es dafür nicht.
0: Warum das denn? Weil es hier schön ist?
3: Weil es hier Berge gibt.
0: Okay.
3: Schau mal, das läuft jetzt so ab.
0: Du magst Bier, ja?
3: Ja. Wir haben hier so eine Augenbinde, die du übrigens gekauft hast.
0: Die habe ich in Kudykinagara gekauft.
3: Es ist ganz einfach. Wir wählen blind das beste Bier aus. Zuerst du, dann ich.
0: Okay.
3: Nein, zuerst ich, dann du. Lass uns loslegen.
0: Legen wir los.
3: Du oder ich?
0: Mach schon. Einfach einschenken.
3: Okay, warte.
0: Nein, setz die wieder auf. Setz die wieder auf.
3: Warum denn?
0: Das Bier hat verschiedene Farben.
3: Ja und? Okay, warte. Das dunkle Bier ist hier, klar?
0: Eben.
3: Und das hier ist sowas wie ein Cocktail, aber beim Rest habe ich keine Ahnung. Ich probiere mal das Cocktail-Ding. Aha. Ich stimme für... das hier. Nein, das hier. Das ist meiner Meinung nach das Beste.
0: Und der Rest?
3: Der Rest ist auch gut. Aber ich muss ja etwas auswählen, oder?
0: Ja, meine Güte, lass mich jetzt. Misch mir da nichts Ekliges zusammen. Was ist das hier?
3: Bier. Das ist deine Bierverkostung, Margot. Du kennst dich wirklich aus mit Getränken. Du könntest glatt eine Weinkarte zusammenstellen. Ist das hier das Beste oder was meinst du?
0: Mhm.
3: Ist das hier das Beste?
0: Ja.
3: Nimm die Binde ab.
2: Elias Wahl.
3: Das Rizaner Milde. Ja, es war mild, das stimmt.
2: Und Margos Wahl.
3: Echt? Gute Wahl, Marco. Schlag ein. Was auch zu beweisen war. Marco, hier gibt es überhaupt nichts Importiertes.
0: Gefällt mir.
3: Ja, krass.
0: Aber wie kann man das überhaupt mischen?
3: Du hast das Glas nicht aus der Hand gegeben.
2: Auf Russisch nennt man das Jorsch.
3: Meine Wahl? Margos Wahl.

0: Spreng es.
1: Es hat noch niemanden Minen gegen Zivilisten produziert. Aber die Ukrainer setzen sie gegen Zivilisten ein.
2: Was ist das, wenn nicht Terrorismus? Hier in der Nähe befindet sich ein Kindergarten und eine Schule.
3: Dieser Gegenstand wurde von Ingenieuren entwickelt, um eine Person zu verkrüppeln.
4: Ich will noch das Ende von diesem ganzen Schlamassel erleben. Es muss ein Tribunal geben.
5: Die meisten Geschosse sind auf Häusern gelandet, in Gärten oder Höfen. Wir gehen große Risiken ein und graben.
1: Alles wird gut werden. Wir werden siegen.

0: Jeder Baum in diesem Wald zeugt von einer großen Tragödie, die sich hier einst abgespielt hat. Die meisten, die gesehen haben und wussten, was an diesem Ort passiert ist, leben nicht mehr. Aber der Wald selbst lebt weiter. Er wächst und erinnert an alles.
1: Es war eine riesige Pappel. Das war das erste Mal, dass ich Menschen sah, die daran an den Beinen herunterhingen.
2: Es war Nacht, um 2 Uhr morgens. Sie drückte mich an ihre Brust und ich weinte zum ersten Mal.
3: Viele wurden in die Safe geworfen. Ihre Leichen erreichten Belgrad. Sie suchten nach wahrhaft unvorstellbaren Wegen, um Serben, Juden und Roma zu vernichten. Geistig und körperlich.
4: Ich kann einfach nicht akzeptieren, dass Menschen anderen Menschen so etwas antaten, nur weil sie einer anderen Religion oder Nationalität angehörten.

Jasenovac hatte nicht nur ein oder zwei Lager, sondern viele. Dieses hier zum Beispiel lag am anderen Ufer der Save im heutigen Kroatien. Und das hier ist Donja Gradina in Bosnien und Herzegowina. Es war der Hauptort für die Hinrichtung von Serben, Juden und Roma.

0: Dobrila Kukul. Sie war gerade mal 10 Jahre alt, als Jugoslawien besetzt wurde. Noch ein kleines Mädchen. Jetzt ist sie 94 Jahre alt und über all die Jahre hinweg erinnert sie sich täglich an diese Geschehnisse. Im Zweiten Weltkrieg verlor sie mehr als 30 Familienmitglieder.
1: Ich hatte eine glückliche Kindheit in einem friedvollen Elternhaus. Im Sommer aßen wir unser Mittagessen auf der Veranda. Im Winter, wenn es kalt war, drinnen im Esszimmer. Als Kind saß ich gern bei den Erwachsenen und hörte ihnen zu. Ich erinnere mich deutlich an die Worte meines Großvaters. Kinder, der Krieg kommt. Er ist bereits da.
0: Es war ein klassischer deutscher Blitzkrieg. Erst bombardieren, dann einmarschieren. Der Aprilkrieg, wie er in Serbien genannt wird, war in nur 11 Tagen vorüber.
2: 800.000 Soldaten marschierten in Jugoslawien ein und die dortige Front brach schnell zusammen. Der Widerstand der jugoslawischen Streitkräfte wurde durch den schnellen und gezielten Verrat kroatischer Einheiten in den Reihen der Armee zusätzlich geschwächt.
0: Die Vorstellung eines geeinten südslawischen Staates scheiterte mit einem Ruck in den ersten Kriegstagen. Auf diesen Bildern ist zu sehen, wie ein Soldat seinem serbischen Gefangenen erklärt, was er zu tun hat und wie er es zu tun hat. Das hier waren die Gesichter der neuen Herren Jugoslawiens. So wurden die Deutschen in Maribor, Slowenien, begrüßt. Und das ist Zagreb, die Hauptstadt Kroatiens, wo die Straßen zur Begrüßung der Deutschen mit Blumen übersät wurden. Als erstes rissen sie das Wappen Jugoslawiens mit dem serbischen Adler herunter. Sehen Sie nur, wie sich alle dem neuen Regime andienten. Mit deutscher Unterstützung verkündeten sie dann den unabhängigen Staat Kroatien, der innerhalb weniger Tage große Gebiete seiner Nachbarn einnahm und fast bis zum Stadtrand Belgrads vordrang. Welch ein toller kleiner Spaziergang. Das ist Ante Pavelic, der Führer des neuen Staates. Hier spricht er vom Balkon zu den Massen, verkündet Kroatiens Herrschaft über andere Nationen. Das Publikum ist begeistert. Und das sind die Ustascha, kroatische Nationalisten. Ihre Parole lautet Gott und die Kroaten. Die Ustascha wurden sofort zu Nazi-Kollaborateuren. Die Herren des neuen Staates begannen sofort mit dem Bau von Konzentrationslagern. Sogar für Kinder. Kinder wurden von ihren Eltern gewaltsam getrennt, in Ustascha-Uniformen gesteckt und gezwungen, kroatische Lieder zu singen.
1: Wir kamen ohne unseren Vater im Lager an. Sie brauchten keine Männer. Mutter begleitete mich, meine Schwester Jagoda und den Sohn meines Onkels. Neben uns lief eine Frau mit einem Kind im Arm. Das Kleinkind war ungefähr 1 Jahr alt, vielleicht etwas älter. Ein Ustascher Soldat entriss es ihr. Sie schrie und weinte und wehrte sich. Aber er gab ihr das Baby nicht zurück. Wissen Sie, was er getan hat? Er spießte das Kind mit seinem Säbel auf und warf es den hungrigen Hunden zum Fraß vor. Die arme Mutter rannte auf ihn zu ihrem Baby, aber er erstach auch sie. Das alles sah ich. Ich war sehr schockiert und zitterte am ganzen Körper.

Es gibt eine Liste von etwa 20.000 Kindern unter 14 Jahren, die während des Zweiten Weltkrieges allein in Jasenovac ermordet wurden.

0: Eines Tages kam meine Mutter mit einer Frau, vielleicht einer Freundin, die sie dort kennengelernt hatte. Die beiden unterhielten sich sehr intensiv. Diese Frau sagte zu meiner Mutter: Ich kann nicht mehr. Ich halte es nicht mehr aus. Ich werde mich umbringen. Sie begann zu schluchzen und zu schreien. Mutter sagte ihr: Leise. Du weißt, was passiert, wenn sie dich hören. Natürlich hörten sie. Sie kamen und brachten sie an das Ufer der Save. Dort war ein Baumstumpf. Nach dem Krieg ging ich dorthin und sah den Stumpf. Sie drückten ihren Kopf auf den Stumpf. Ich sah das alles. Dann schlug er ihr den Kopf ab und warf ihn in die Save. Das war's für sie. Man ließ sie dort liegen, ohne Kopf.
1: Sie folgten weitgehend dem deutschen Modell. Neben der Vernichtung von Juden und Roma waren die Serben das Hauptproblem für die Kroaten, da sie eine eigene Nation bildeten, über ein Drittel der Bevölkerung stellten und eine starke nationale Identität besaßen. Und schließlich hatten sie einen eigenen orthodoxen Glauben, der sich von dem der Kroaten unterschied. Mit so vielen Serben war es unmöglich, einen größeren kroatischen Staat zu errichten. Daher war der Völkermord die einzige Möglichkeit, einen solchen Staat aufzubauen.
2: Dies sind Archivaufnahmen vom Bau des neuen Staates und von den Ergebnissen. Dieser lächelnde Mann ist kein geringerer als Vjekoslav Lubrić, einer der Kommandanten im Konzentrationslager Jasenovac. Der Mord an den Serben wurde von den kroatischen Katholiken an jeder Ecke unablässig gesegnet.
3: Die Franziskanerpater waren die bösartigsten und zahlreichsten. Es gab mehrere von ihnen, etwa 20. Im Grunde war dies ein Religionskrieg.
2: Die Kirchenväter besuchten den Führer des unabhängigen Staates Kroatien und fühlten sich wie zu Hause.
4: Für den kroatischen Staat war es wichtig, seine Zugehörigkeit zur westlichen Kultur zu demonstrieren und sich vom Osten, dem orthodoxen und byzantinischen barbarischen Osten, abzugrenzen.
2: Schauen Sie sich dieses Foto an. Auffallend daran sind nicht der kalte Blick oder die breiten Wangenknochen, sondern die Tatsache, dass dieser Mann eingewilligt hatte, mit dem abgeschlagenen Kopf eines Serben zu posieren. Der Henker war der Franziskaner Peter Brazica. Dieser Mann nahm an den Mordwettbewerben im Lager Jasenovac teil. Dabei nutzte er eine spezielle Waffe, den sogenannten Serbenschlitzer. Brazica stellte einen Rekord auf, indem er in einer Nacht 1360 Menschen tötete.
5: Es handelte sich um einen Lederhandschuh mit einer speziellen gebogenen Klinge, die für diese Art von Arbeit angefertigt worden war. Mit dieser Waffe war es möglich, eine große Anzahl von Menschen innerhalb kürzester Zeit zu töten. Das war ihr Ziel. Beim Schaffen neuer Hinrichtungsmethoden waren die Ustascha sehr erfindungsreich. Eine Kugel kostete 5 Kuna. Sie sagten, dass es zu teuer sei, so viele Serben, Juden und Roma zu erschießen. Das Geld wollten sie sparen. Sie führten auch medizinische Experimente an Frauen durch. Zum Beispiel schnitten sie einer schwangeren Frau den Leib auf und übertrugen das Baby in den Leib einer anderen Frau.

0: 3, 2, 1, 0.
1: Archiv streng geheim. Im September 41 berichtet Vadim alias Gorski aus London.
2: Man arbeitet an der möglichen Nutzung der Kernenergie für militärische Zwecke.
1: In der ersten Direktion des NKWD taucht ein neuer Ordner mit dem Codenamen Enormus auf.
3: Enorm bedeutet wörtlich etwas Riesiges, Furchterregendes.
1: Alle Kernphysiker werden von der Front abgezogen, um an dem neuen Projekt zu arbeiten.
2: Auf Stalins Frage, wer die Leitung übernehmen soll, kam die Antwort Kurtschatow.
4: Ich schlage vor, dass Sie sich direkt mit der Entwicklung der Atombombe befassen.
5: Es gab eine Verschwörung, eine schreckliche Verschwörung.
1: Ein siegreiches, vom Krieg verwüstetes Land muss erneut ums Überleben kämpfen.
4: Nachdem er den Knopf gedrückt hatte, stand alles in gleißendem Licht. Wir konnten einen Atompilz aufsteigen sehen.

0: Und in diesen Bottichen kochten sie Menschen, um aus ihnen Seife zu machen.
1: Die Ustascha hatten die Idee, aus den Leichen der Häftlinge, aus ihren Überresten Seife herzustellen. Dem Beispiel der Deutschen folgend, die Seife aus Rinderkadavern machten, entschied sich die Ustascha, Seife aus Menschenleichen zu machen.

Eines Tages luden sie uns in Boote und auf Flüsse und brachten uns zu der Pappel. Wenn sie in Gradina sind,

0: werden Sie sehen, wo die Pappel stand. Es war ein großer, sehr großer Baum. Es war das erste Mal, dass ich Menschen sah, die an dieser Pappel, an ihren Beinen herunterhingen.
1: Sie wird auch die Pappel des Todes genannt. Und das ist alles, was heute davon übrig ist.
0: Sie pferchten uns in Boote und auf Flöße. Die auf den Flößen litten am meisten. Ihre Flöße kenterten und die Menschen ertranken. Die Leute in den Booten fühlten sich sicherer. Es war der Zusammenfluss von Save und Una, der tiefste Punkt. Es war die gefährlichste Stelle. Niemand konnte überleben. Aber das Boot mit mir, meiner Mutter, meiner Schwester, meiner Tante und 4 Kindern entkam und wir überlebten. Auf halbem Wege über der Save mussten wir hilflos zuschauen, wie viele Menschen ertranken. Meine Tante Maria sagte zu meiner Mutter: Savka, lass uns die Kinder ins Wasser werfen und ihnen nachfolgen. Die schicken uns direkt in den Ofen. Ich bin müde. Kann ich bitte etwas Wasser haben? Ja, Wasser. Bis auf den heutigen Tag weiß ich nicht, wie ich so alt werden konnte. Ich weiß es wirklich nicht.

0: Wir befinden uns jetzt auf dem Gelände des Lagers Saimishte. Vor dem Zweiten Weltkrieg war es das Schaufenster für zukünftige wirtschaftliche und technologische Entwicklungen. Hier bauten die Stadt Belgrad und ihre Unternehmer ein großartiges internationales Messegelände. Es war ein komplett neuer internationaler Komplex mit modernster Technologie und bemerkenswerter Architektur.
1: Und nur 4 Jahre später verwandelte sich dieses Messegelände in ein Konzentrationslager.

Ich weiß nichts über meinen Vater. Und was ich über meine Mutter weiß, weiß ich von meiner Großmutter, die mich nach Saimiste gebracht hat. Sie erzählte mir, dass meine Mutter und alle anderen hier gestorben sind. Sie sagte, es sei ein sehr kalter Winter gewesen. Alle seien aufgestanden, als bei Mutter die Wehen eingesetzt hätten. Sie gaben ihr ihre Bekleidung, damit ihr nicht kalt war. Nach der Geburt war sie froh, dass sie ein Mädchen bekommen hatte.

0: Es war Nacht, 2 Uhr am Morgen. Sie drückte mich an ihre Brust und ich weinte das erste Mal. Wenn ich daran denke, wie sie mich umarmte, mit Tränen in ihren Augen und wie sie mich ihr wegnahm. Es rührt mich auch zum Weinen. Es war beängstigend und schrecklich dort. Was mit uns geschah, sollte mit niemandem in der Welt geschehen.
1: Man kann die Geschichte nicht zurückdrehen. Man muss sie kennen und daran erinnern. Sonst wird sich die Geschichte wiederholen und die Entfremdung zwischen den Menschen wird wieder zunehmen.

0: Die Deutschen haben Gefangene in mehrere Kategorien unterteilt. Die erste Kategorie bestand aus Geiseln. Es handelte sich um unschuldige Leute, die unter der Regel 100 für 1, die seit Oktober 1941 in Serbien galt, verhaftet wurden. Für jeden getöteten deutschen Soldaten sollten 100 Serben oder Juden erschossen werden. Für einen verwundeten Soldaten sollten 50 erschossen werden. Die zweite Kategorie umfasste Juden, deren einzige Schuld es war, Juden zu sein.
1: Diese Wände erinnern an die Geschichte. Mehr als 30.000 Menschen waren an diesem schrecklichen Ort eingesperrt. Es gab mehrere Fluchtversuche. Einer war erfolgreich. Und 100 Menschen gelangten in die Freiheit. Danach wurden die Wachen, Gestapo-Leute, durch andere ersetzt.
0: Vor dem Krieg waren diese Leute Schuhmacher und Bäcker. Sie waren keine richtigen Soldaten. Aber hier im Lager hatten sie das Gefühl, sie hätten uneingeschränkte Macht über die Gefangenen. Und sie begingen die größten Verbrechen.

Ich träume noch immer davon. Ich denke noch immer, dass es eine Art Spiel war, wenn sie uns folterten, um zu sehen, wie lange wir den Hunger ertragen konnten. Ich erinnere mich deutlich an den Morgen, an dem ein großes Fahrzeug mit Gummireifen, wie ich es noch nie gesehen hatte, heranfuhr. Sie luden ein paar Kinder ein, pferchten sich hinein. Einige von ihnen brachten sie zum Ofen, andere warfen sie in die Save. Das Schicksal meines Bruders Boschka traf mich tief. Sie wurden den ganzen Tag in der Sonne gehalten. Seine komplette Haut war verbrannt. Einige zogen die Haut ab und aßen sie.

0: Ich habe ihnen so viel erzählt, wie ich konnte. Sehen Sie, wie viel Kraft es kostet. Vor allem mag ich, woher Sie kommen. All das war nicht umsonst. Blut ist dicker als Wasser. Sollen Sie sagen, was Sie wollen, aber Sie können uns nicht trennen. Sie können es nicht. Ich grüße alle, die Jungen und die Alten. Seid vorsichtig, gutherzig und wachsam. Denkt nicht an diese Schurken. Man muss ihnen nur eine Falle stellen. Dann fressen sie sich gegenseitig. Und vergebt ihnen nicht. Denn wir verzeihen ihnen, aber sie verzeihen uns nicht. Bleibt gesund und glücklich.
1: Dies ist das einzige Vorkriegsfoto von der Klasse, die Dubrila Kukol besuchte. Für diese Kinder wird sich alles sehr schnell ändern. Sie wissen es noch nicht, aber die Linien der Sperrzone, in der sie sich wiederfinden werden, sind bereits gezogen.

0: Ich heiße Ilya Kazakov. Ich bin Teilnehmer der speziellen Militäroperation. Mein Buch heißt genauso wie mein Blog, Der eiserne Mann, weil ich Beine aus Stahl habe. Das Schicksal, das Universum hat mir eine zweite Chance gegeben.
1: Er ist ein Kämpfer. Er war immer bereit zu kämpfen und sein Ergebnis ist hervorragend.
0: Die Medizin hat für mich alles getan, was sie konnte. Es liegt nun an meiner Willenskraft.
2: Es sind Militärangehörige. Der Befehl wird angenommen und erfüllt.
0: Ich will mit meinem Buch zeigen, dass es darin nicht nur um den Krieg geht, sondern auch um die Rehabilitation und die Liebe zum Leben.
3: Lautes Spielen. Der Balalaika ist ein offizieller Bestandteil der russischen Militärdoktrin.

0: absurd? Ans Absurde grenzt auch die Aussage Angela Merkels, dass hybride Kriegsführung offiziell Teil der russischen Militärdoktrin sei, was ebenfalls viele Leute wütend machte. Die Doktrin wird im Internet veröffentlicht und es findet sich kein Wort davon im Netz. Lassen Sie sich von Fakten leiten, nicht von Emotionen.
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0: Was ist Liebe? Ich war in 82 Ländern und habe in 12 gelebt. Aber hier wurde mir nach 3 Tagen klar, dass ich mich zu Hause fühle. Das kalte Wetter, die russische Kultur, die Geschichte. Ich mag alles an diesem Land.
1: Er sieht sich als Russe. Gäbe es einen Krieg, würde er für Russland kämpfen.
0: Ein bisschen paradox ist das schon, denn ich bin schon ziemlich verrückt und denke wie ein Russe. Dieses Land zieht mich an.
2: Für mich ist er ein Russe mit britischem Pass.
0: Ich entschied mich herzukommen,

0: Ich wusste, hier kann ich mir ein neues Leben aufbauen.
1: Er ist Russe, definitiv.
0: Ich bin John Kopiski, ein russischer Farmer.

0: Um wie viel Uhr ist das passiert?
1: Vor etwa 30 Minuten.
0: Es wurde vor 30 Minuten geboren. Sehen Sie, es kann noch nicht laufen. Julia ist unsere leitende Kälberhüterin. Sie hat das Sagen. Sie liebt sie. Sie sind alle ihre Kinder. Wie schwach wir Menschen sind. Wir können 2 Jahre lang nicht laufen. Aber das Kalb muss in 30 Minuten laufen. Sein Leben beginnt.
2: Großbritannien, 17. Juli 1949. Jan Kopiski, ein armer polnischer Einwanderer, und seine englische Frau, Frieda Marjorie Chumley, bekommen einen Sohn. Obwohl die Familie bereits multiethnisch war, konnten die Eltern nicht ahnen, dass ihr Kind eines Tages russisch sein würde.
0: Ich bin Russe. Ja, Einwanderer, aber Russe. Und dies ist meine Heimat. Und wenn jemand etwas Schlechtes sagt, soll er sich zuerst an die eigene Nase fassen.
2: John lebt in Krutovo in der Region Wladimir. Das ist nicht sein Haus, sondern das Hotel, das John für Touristen gebaut hat. Er selbst wohnt in einem alten Kuhstall.
0: Ich wohne jetzt hier. Auf Russisch heißt das Perechod, also ein Korridor zwischen zwei Korovniks, zwei Kuhstellen. In diesem Raum befand sich auch die Melkanlage. Hier haben wir vor mehr als 26 Jahren als Landwirte begonnen. Sehen Sie sich das Dach an. Es ist das Dach eines normalen Kuhstalls. Aber jetzt ist das unser Zuhause.
2: John war früher Stahlhändler. Er lebte und arbeitete in 12 Ländern. Reich, gut aussehend und erfolgreich kam er im Dezember 1991 geschäftlich zum ersten Mal nach Russland. Die Zeiten waren damals hart. Die Sowjetunion war zusammengebrochen und vor jedem Lebensmittelladen bildeten sich lange Schlangen. Daher hatte er sich von dieser Reise nicht viel versprochen.
0: Ich dachte, alle Sowjets hätten Stiernacken und seien betrunken. Interessanterweise waren aber alle Menschen nach der Perestroika sehr gastfreundlich, weil ein neues Leben begann. Der Kapitalismus war noch nicht da. Die Menschen hatten mehr Zeit. Ich ging in ein paar Bars, kehrte zurück nach England und kündigte. Ich sagte, ich wolle nach Russland. Ich habe so schnell gehandelt, weil ich befürchtete, die Chance kommt nicht wieder. Damals war ich 42. Ich fühlte mich hier einfach wie zu Hause.
2: Heute besitzt John Kopiski einen der größten Bauernhöfe Russlands. Er hat mehr als 4000 Kühe, die täglich 50 Tonnen Milch produzieren.
0: Seid ihr bereit? Hier ist Russia Today.

0: Kühe sind wie Frauen. Sie sind alle unterschiedlich. Die eine gibt 4 Liter, die andere 8. Schau, ein kleines Euter, aber sie gibt 16 Liter. Das ist Gold wert. Deshalb investieren wir viel in diese Kuh. Wir kaufen das beste Sperma. Die Genetik. Ich bin dick, er ist schlank. Das ist genetisch bedingt. Diese Kuh gibt 15 Liter. Wahnsinn. Eine Heldin. Die Leute denken, je größer das Euter ist, desto mehr Milch. Nein, es ist nur eine Sexshow. Kühe sind wie Frauen. Sie sind launisch. Wir machen es ihnen angenehm. Füttern sie, wir geben ihnen einen guten Schlafplatz. Und wenn sie gütig sind, bekommen wir Milch. Es ist ein Ständchen. Ich liebe Mu. Und wie alle Frauen hört sie zu und sagt kein Wort, erledigt ihr Geschäft und geht.
1: John wurde nicht sofort Landwirt in Russland. Er verkaufte zu Beginn Stahl und Kohle, war sogar Miteigentümer eines Kohlebergwerks. Für diesen freien und reichen Briten war das Leben entspannt und einfach. Bis er eines Tages all das aufgab und eine verlassene Kolchose kaufte und dann eine weitere. Aber John wäre wohl nie Landwirt geworden, wenn er nicht eines Tages sie getroffen hätte.
0: Vermutlich hat Gott entschieden, dass ich nicht frei sein

0: soll. 3 Monate nach meinem Umzug ging ich in eine Bar in der Tverskaja, schaute mich um und sah diese große Blondine. Ich wollte ihr einen Drink ausgeben, doch ich musste einen Schritt zurück machen.
1: John trat mir versehentlich auf den Fuß und sagte, sorry, aber sah mich nicht an. Er ist sehr groß, doch er drehte sich dann doch noch um.
0: Ich sagte, Entschuldigung, sprechen Sie Englisch? Und sie, of course. Ich fragte, ein Drink? Und sie, of course. Das waren die einzigen beiden Worte, die sie damals kannte.
1: Natürlich kannte ich mehr als 2 Worte. Ich bin ja schließlich eine gebildete Frau. Dann ging alles sehr schnell. Ich hatte ein gutes Leben, um ehrlich zu sein. Ich hatte eine Wohnung, ein Auto, mir ging es gut. Ich hatte ein erfolgreiches Leben und Spaß ohne Verpflichtung. Und dann? Sofort heiraten? Er fragte aus heiterem Himmel und gab nicht auf.
0: Als ich fragte, willst du mich heiraten, sagte sie, ich muss darüber nachdenken.
2: Wie lange hat sie nachgedacht?
0: Nicht lange. 2 oder 3 Monate.
1: Wirklich nicht lange.
0: Wir lernten uns sehr schnell kennen. Ich hatte viele Fragen, aber meine Fragen bezogen sich hauptsächlich darauf, was sie früher gemacht hat. Ich hatte dieses Bild, ich als westlicher Geschäftsmann, und dann hörte ich von diesen verdammten Russen.
1: John kam verärgert zu mir und sagte, man sagt, alle russischen Frauen sind nur wegen des Geldes mit Ausländern zusammen. Und ich sagte, ja, John, natürlich. Und englische Frauen werden dich bestimmt umsonst lieben. Und er sagte, ja, du hast recht.
0: Eines Tages sah ich mir ihr Fotoalbum an und entdeckte Fotos von einer ganz normalen 13-Jährigen. Sie fuhr mit ihren Hunden in den Norden, in den Kaukasus zum Skifahren. Sie feierte mit ihren Freunden. Ich weinte fast vor Scham über meine schrecklichen Vorurteile.
1: Seine russischen Partner sagten ihm, ich sei vom KGB. Wieder kam er verärgert zu mir. Weißt du, was man über dich sagt? Und ich sagte, ich soll KGB-Agentin sein? Und? Was kümmert dich das? Er sagte, naja, okay.
3: Wie oft streitet ihr euch?
0: Jeden Tag.
1: Die ganze Zeit über.
0: Ja. Jeden Tag.
1: John gibt nicht kampflos auf. Er genießt das.
0: Ich glaube, westliche Männer sind sehr romantisch. Ich bin es auf jeden Fall. Am Morgen hieß es, tschüss. Eine Sekunde später höre ich einen Knall. Die Tür war zu. Ich bin erst 20 Meter vom Tor entfernt. Und sie hat mich vergessen. Nach dem Motto, Gott sei Dank ist er weg. Jetzt kann ich Kaffee trinken und Filme schauen.
1: Das Einzige, was ich John versprochen habe, als ich ihn heiratete, war, dass es nicht langweilig werden würde.
0: Nein, sie...
1: Ich glaube, ich halte das Versprechen. Das konnte er nicht wissen.
0: Nein, sie sagte...
1: Dass es 5 Kinder geben würde und er das Land retten müsste. 5 Kinder, alle verschieden. 5 sind aber auf jeden Fall besser als 1 oder 2. Es ist einfacher. Irgendwie wird man rationaler. Wenn ein Kind dich irgendwie ärgert, wird ein anderes dich mit irgendetwas erfreuen.
4: Papa sagt, dass Mama nett ist und Mama sagt, dass Papa nett ist. Wenn man sich nicht mit ihnen anlegt, sind beide nett.
5: Wir wurden mit Zuckerbrot und Peitsche erzogen. Meine Mutter war strenger. Bei ihr war es immer ein Du musst. Papa hat einem heimlich einen Bonbon gegeben, wenn niemand hinsah.
6: Wir sind viele, also bleibt nicht viel Zeit fürs Reden. Sie waren zu zweit, wir zu fünft. Es hieß also, wir oder sie.
7: Wenn ich etwas falsch mache, sorge ich dafür, dass sie nichts erfahren. So haben sie keinen Grund, mit mir zu schimpfen.
8: Meine Mutter scherzt immer, dass wir Mist bauen, weil wir Angelsachsen sind. Wenn ich zum Beispiel 2 Vieren bekomme, sagt sie, das liegt an deinem angelsächsischen Blut.
9: Alle Kinder helfen auf dem Hof mit. Die Töchter jedoch gehen noch zur Schule und helfen daher nur an den Wochenenden und in den Ferien. Die Söhne hingegen arbeiten Vollzeit.
0: Das ist nicht genug. Das ist nicht genug.
9: Der älteste Sohn Stepan arbeitet jetzt auch auf dem Hof. Er lebte lange Zeit im Exil in der Heimat seines Vaters.
1: Er schimpfte immer über seine Heimat. Ja, Russland ist scheiße. Wir sagten, okay, geh in den freien Westen, aber rechne nicht mit Almosen deiner Eltern.
0: Ich gab ihm etwas Geld, nahm ihn mit nach Bath und sagte, du magst Russland nicht, lebe hier. Ich nahm ihm seinen russischen Pass ab und sagte, wir sehen uns.
4: Als ich ging, dachte ich, sie würden mich unterstützen. Aber sie sagten, kümmere dich um dich selbst. Also war ich auf mich allein gestellt. Zuerst arbeitete ich als Kellner, weil ich auf die Schnelle keinen anderen Job finden konnte. Dann wurde ich Barmanager und zog nach London.
1: Er arbeitete in einer Grillbar. Sie zogen ihre Show ab. Seht ihr unseren Russen? Er lächelt nie. Er sagte, welcher Idiot grillt Hühnchen und lächelt? Das nächste Mal mache ich euch fertig.
4: Nun, ich wollte nach einem Monat zurückkehren. Aber ich musste mich dazu zwingen, es zu versuchen. Aber nein, sie laufen immer lächelnd herum, wie ein Haufen Idioten. Hier lächelt man nicht grundlos. Wenn hier ein Nachbar ein Problem hat, versucht man zu helfen. Hat dort ein Nachbar Schwierigkeiten, ist es sein Problem. Sie lächeln einfach weiter.
0: Die Leute verspotteten ihn. Nach 3 Jahren sagte er seiner Mutter verzweifelt, ich gehe zur Armee oder nach Sibirien, ich will nach Hause. Das war seine Entscheidung.
10: Ich bin Gabriel Doroshin, geboren in Frankreich, aber ein russischer Freiwilliger. Jeder Russe sorgt sich um Russlands Schicksal. Und als mir klar wurde, dass der Westen angefangen hat, Russland zu bedrohen, habe ich mich entschieden, hierher zu kommen, weil es keine andere Wahl gab. Diese Frage war für mich schnell geklärt. Ich habe nicht darüber nachgedacht, was Krieg bedeutet und was mich erwarten würde. Man geht einfach, weil man gehen muss, komme was wolle. Das ist einfach Schicksal. Ich habe Paris gegen Malaya Schischowka eingetauscht. Wir haben dort auch einen Turm, also ist es nicht so schlimm. Er erinnert an den Eiffelturm. Aber er ist noch cooler, weil über dem Eiffelturm keine russische Flagge weht. Noch nicht.
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9: John freut sich, dass sich sein Sohn für Russland entschied. 1991 hatte er selbst die gleiche Entscheidung getroffen. Bis zum Erhalt der russischen Staatsbürgerschaft vergingen 6 Jahre. Denn die Russen waren gegenüber einem Engländer, der einen russischen Pass wollte, eher misstrauisch.
0: 1997 wollte natürlich jeder weg hier. Und dieser Idiot kam und wollte hier leben. Ich wurde damals vom KGB befragt, warum wollen Sie in Russland leben? Ich antwortete, nun, weil, sie sagten, haben Sie keine Angst vor der Mafia? Ich sagte, ich habe jemanden, der mich schützt. Und sie sagten, wer ist es? Ich sagte, Gott der Herr.
9: Nun spricht John von unserem Volk und meinem Land und meint damit Russland. Das Vereinigte Königreich besucht er nur selten. Er langweilt sich dort schnell und auch die Beziehungen zu seinen britischen Verwandten sind kompliziert geworden.
0: Ich habe Geschwister drüben. Ich glaube, sie waren sauer auf mich, als ich weggegangen bin. Vor Jahren sagte ich ihnen, unsere Kinder werden sich an der Grenze treffen, wenn es zu einem militärischen Konflikt kommt. Wenn die NATO sich der Grenze nähert, könnten sich mein Neffe und mein Sohn gegenüberstehen. Das verstehen sie nicht. Ich habe keine positive Bindung mehr zu England, nur noch Wut und Enttäuschung. Dass es mir hier gefällt, ist für Sie schwer zu verstehen, weil Sie in Demokratie und Freiheit leben. Aber was bedeutet Freiheit heute? Das grenzt an Anarchie. Freiheit ist das Recht zu sagen, was man will, aber nicht zu zerstören. Ich kann nicht verstehen, warum Sie das Denkmal von Winston Churchill verschandeln. Ich finde, es ist dumm. Das sind haltlose Emotionen. Geschichte ist Geschichte. Vielleicht sollen uns diese Denkmäler daran erinnern, was wir nie mehr tun sollen. Okay, wir wissen, dass es Sklaverei gab. Hätte es keine Sklaverei gegeben, wären sie auch nicht in Amerika. Ich finde das ein bisschen heuchlerisch. Die Vergangenheit kann man nicht ändern. Geschichte ist eine Lektion, aus der wir lernen müssen. Ein kultivierter Mensch sollte nicht nur die Geschichte seines Landes, sondern die der ganzen Welt verstehen. Das ist unsere rote Zone. Meine Ehe ist sehr interessant, da ich für meine Frau an dritter oder vierter Stelle stehe, glaube ich. Gott steht an erster Stelle. Dann Russland, dann Herr Stalin. Ich schätze, ich stehe an vierter Stelle.
1: Nicht nur seine Ansicht über Stalin ist voreingenommen, sondern auch die vieler anderer Ausländer, mit denen wir gesprochen haben. Aber wenn man ihnen in 20 Minuten das Was, Warum und Wie erklärt, dann sagen sie, oh, darüber haben wir noch nie nachgedacht.
0: Wissen Sie, sie ist sehr patriotisch. Ich kann nichts Schlechtes über Russland sagen.
2: Und sind Sie ein Fan von Stalin?
0: Nein, bin ich nicht. Nur von Gott. Nina stammt aus einer Militärfamilie. Deshalb ist es so wichtig für sie.
9: In der roten Zone geht es eigentlich um die Geschichte der Kolchose, die John und Nina gekauft haben. Aber Stalin ist so umstritten, dass viel über ihn diskutiert wird. Und die Familie Kupiski ist da keine Ausnahme.
6: Wenn es um Geschichte geht, ist es, als würde ein Kung-Fu-Kampf beginnen. Mama genießt ihn so sehr, es ist, als ob sie darauf warten würde. Ich würde nicht gerne in der Sowjetunion leben wollen. Ich mag Adidas-Schuhe und so. Auf jeden Fall konnte kein Trottel den Zweiten Weltkrieg gewinnen. Also denken Sie, was Sie wollen. Wenn jemand etwas sagt, was würde er tun? Wenn man Milliarden, Millionen von Menschen hat, die etwas zum Essen, Kleidung und Arbeit brauchen, dann ist Strenge der einzige Weg, die Menschen zu solchen Dingen zu bewegen.
14: Aber Menschen kalt zu machen, das finde ich nicht gut.
15: Mama unterstützt, wie heißt das noch? Den Kommunismus. Ich stimme ihr oft zu, um ehrlich zu sein. Sicher ist es ein bisschen heuchlerisch, wenn man sich in einer reichen Familie vorstellt, wie toll es wäre, im Sozialismus zu leben. Mama und Papa sind bereit, das ganze Geschäft an den Staat abzutreten. Im Ernst.

0: Käse ist schlimmer als eine Frau. So launisch. Man muss jeden Schritt spüren.
1: Neben der Viehzucht ist Johns andere Leidenschaft die Käseherstellung. Seinen Käse stellt er selbstverständlich aus der Milch seiner Kühe her.
0: Das ist Liebe. Das ist Geduld.
1: John begann vor 6 Jahren mit der Käseherstellung, als Europa und die USA Sanktionen gegen Russland verhängten. Daraufhin verbot man dort bestimmte Importe aus dem Ausland, was John erfreute.
0: Ich glaube, die Sanktionen waren gut für uns. Das hat den Menschen ihren Stolz als Russen zurückgegeben. Zuvor hatten wir diesen Stolz irgendwie verloren. Und heute denke ich, dass unsere Sanktionen viel schwerer wiegen, da Europa und die USA viel mehr verloren haben.
1: John stellt verschiedene Käsesorten her. Er zeigt uns gleich einige davon. Interessanterweise hat er eine nach sich selbst benannt. Sie heißt Johnesan.
0: Das ist der Johnesan. Der Käse ist 5 bis 7 Monate alt, hart wie ein Ziegelstein. Diese sind alle aus Shambhala. Cheddar, das ist ein italienischer Käse, Caciotta. Dieser heißt Roter Oktober und enthält innen warmes Schweineschmalz. Da wächst guter Schimmel. Es gibt 2 Sorten von Paprika und Dill. Es ist nur Käse, aber mein Rezept. Dieser Käse heißt Genosse. Weil Nina sagte, er schmecke wie ein alter sowjetischer Käse. Das ist ein Experiment. Nicht schön, oder? Er schmeckt besser als Parmesan. Er ist ein bisschen verbrannt, oder?
2: Ein bisschen, ja.
1: Bei der Arbeit wird John immer nur als John Janowitsch bezeichnet. Sie haben seinen englischen Namen schon vor langer Zeit russifiziert.
0: Ich mag Mr. John oder Onkel John nicht. Woher er kommt, keine Ahnung. Wissen Sie, im Westen, in Großbritannien, kann ein Kind einen 2. Vornamen nach einer Fußballmannschaft bekommen. Völlig sinnlos. Für mich ist der Respekt vor seinen Eltern wichtig, woher man kommt. Hier nimmst du den 2. Vornamen deines Vaters an. Ich bin also John Janowitsch. Was bedeutet, dass ich der Sohn von Jan bin und ich bin sehr stolz darauf.
3: John Janowitsch, der Gerstenpreis ist gefallen.
0: Wir brauchen 100 Tonnen. Sieh dir die Angebote an. Ich bin so müde. Hattest du schon Erfolg damit?
4: Nein, kein Erfolg.
0: Marsha, kann ich bitte etwas Milch haben?
4: Er ist sehr anspruchsvoll. Er hat so viele Ideen und Pläne. Wir können nicht mit ihm mithalten.
0: Dafür bezahlen wir ihn ja. Wenn er nicht zufrieden ist, ist er ein Narr.
1: John Janowitsch ist ein strenger Chef, der sogar nachts Stichproben macht.
0: Das ist der Kontrollturm. Sie wissen, dass ich ein System habe. Selbst nachts. Licht an, Licht aus. Denken Sie, dass er da oben ist. Das ist Disziplin. Ihre Hufe tun weh, oder?
4: Sie hat große Beulen.
0: Okay, ich ärgere mich über ihn. Schau, armes Ding. Das hier muss ausgegraben werden.
1: Doch am meisten leiden seine Söhne. Es ist nicht leicht mit Papa. Aber offenbar ist es immer noch besser als das Leben in England.
0: Ich bin ein Workaholic. Ich wache um 5 Uhr auf und gehe um 1 Uhr nachts ins Bett. Ich widme mich vollkommen dem Geschäft. Um wie viel Uhr bist du heute zur Arbeit gekommen?
5: Um 8 Uhr.
0: Ah, 8 Uhr. Das war früher 7 Uhr.
5: Ich war vorher in der Werkstatt.
0: Die Autowerkstatt, okay. Wann macht die auf?
5: Um 7:30. 8.
0: Du musst zuerst hier sein. Wenn du zur Arbeit kommst, sagst du, was alle zu tun haben. Bitte sie nicht, sich bei dir zu melden. Die Führungskraft von heute muss an der Spitze stehen.
4: Es ist schwer, das verstehe ich.
0: Nun, da ist das Tor. Da geht's raus. Warum muss ich nett sein? Das ist keine Liebesbeziehung.
6: Ja, er ist der Boss. Aber er hat eine Art Anknopf, der auf Dad umschaltet. Jeder hat seine Meinung. Aber es ist schwierig, ihm damit zu kommen. Manchmal ist es am besten, einfach entspannt zu bleiben. Er ist schließlich erwachsen. Andererseits, wenn er nicht mein Vater wäre, er gibt dir eine Aufgabe und wenn du sie 1-2 Mal nicht schaffst, dann war's das mit dir. Aber da er unser Vater ist, gibt er uns Ratschläge, wenn er gut gelaunt ist. Und außerdem hat er jede Menge Erfahrung.
1: Ein weiteres Hobby der Familie sind Pferde, aber natürlich nur russische Rassen. Sie betreiben eine Reitschule und eine Therapieeinrichtung mit Pferden. Aber das sind nicht Johns einzige Einnahmequellen.
0: Sieh, da, der Ort ist Gold wert. Das ist Gold. Die Leute kommen und kaufen dieses Gold. Vor allem für Rosen.
1: und sie besitzen auch traditionelle russische Troikas. Diese zu lenken wird heutzutage selten gelehrt. Es ist schwierig und nicht so beliebt, aber die Kupiskis lassen diese alte Tradition wieder aufleben.
4: Was ist für Sie eine russische Troika?
0: Ein Befehl meiner Frau. Besser in eine Troika zu investieren als in einen Rolls-Royce. Das ist unsere Entscheidung, unsere Vision von Wohlstand. Wenn es morgen in Saudi-Arabien oder in Russland kein Öl gibt, können wir uns immer noch fortbewegen.
4: Und pflügen und mähen.
0: Pflügen und so weiter. Das ist unsere Auffassung von Reichtum. Als ich Nina fragte, ob sie mich heiraten wolle, sagte sie, ich denke darüber nach. Ich muss mit meinem Priester sprechen.
4: Er sagte mir, nun, das ist seltsam. Er ist ein Fremder. Was sind seine Überzeugungen? Was würde dabei herauskommen? Am Telefon sagte ich ihm, der Priester sagte, du müsstest zu den Orthodoxen konvertieren, wenn du es ernst meinst.
0: Ich sagte, okay, ich bin gläubig, also lasse ich mich taufen, denn ich bin auf der Suche nach Gott. Wir gingen in die Kirche. Ich bekam ein weißes Hemd und wurde getauft. Vor 15 Jahren haben wir mit dem Bau dieser Kirche begonnen. Sie trägt den Namen der Frauen, die Christus fanden. Wir scherzen darüber, denn auf Russisch heißt es John Mironositz, Kirche der myrrhetragenden Frauen. Als ich das hörte, dachte ich, ich sei Johannes, der Myrrheträger. Wer zum Teufel ist das? Aber eigentlich sind es die myrrhetragenden Frauen.

Ich war immer gläubig, aber die katholische Kirche machte mir ehrlich gesagt Angst. Mir gefällt der russische Ausdruck Strach Bozhi, Gottesfurcht. Und als ich katholisch war, hatte ich tatsächlich Furcht, dass mich in der Kirche der Blitz trifft, wenn ich etwas Falsches mache. Ich mag das russische Bekenntnis. Hier gefällt mir, wie bei vielen Dingen in Russland, dass man nicht heuchlerisch ist. Ich glaube nicht, mich rechtfertigen zu müssen, warum ich gläubig bin. Die 10 Gebote sind auch für Ungläubige kein schlechtes Gesetz. Jeder sollte nach ihnen leben, besonders heute. Ich liebe meine Heimat hier. Ich denke, dass jeder, der hierher kommen möchte, willkommen sein wird. Ganz ehrlich, das ist keine Propaganda. Ich werde dafür leider nicht bezahlt. Es ist ein großartiges Land mit riesigen Perspektiven. Ich mag es, viele Möglichkeiten zu haben. Denn dahinter verbirgt sich auch immer großes Potenzial. Als ich hierher kam, war ich ein Roboter, ein typischer Kapitalist und internationaler Geschäftsmann, der 9 Monate im Jahr unterwegs war und 4 Stunden pro Nacht schlief. Also, ich denke, ich bin hier ein viel besserer Mensch geworden. Jetzt bin ich glücklich. Nie hätte ich gedacht, 70 Jahre alt zu werden oder meine jüngste Tochter im Alter von 15 Jahren zu erleben. Russland hat mir auch ein langes Leben geschenkt. Ich habe alles, was ich will. Mein einziger Traum ist das gleiche Glück für alle meine Kinder.

0: Der Westen versucht, Russland zu canceln. Allerdings hat er nicht bedacht, dass genau das die Menschen zusammenschweißt und für russische Unternehmen ein wahres Geschenk ist.
1: Ich schlage dir ein Abenteuer vor. Wir nehmen ein Auto aus einheimischer Produktion und fahren nach Dagestan. Auf dem Weg dorthin schauen wir bei russischen Unternehmen aller Art vorbei, um zu sehen, wie es ihnen geht.
2: Interessant, aber auch ein bisschen beängstigend.
1: Bist du etwa eine Spaßbremse? Zweifelst du etwa an der russischen Autoindustrie? Wir werden sehen. Wir müssen etwa 6000 Kilometer damit fahren. Verschwende die Milch doch nicht. Stell doch was drunter oder trink direkt raus. Was ist das da vorne?
3: Das ist unser Käseschmierroboter.
1: Socken.
2: Übrigens, Russen machen sehr gute Socken, finde ich, mit Humor.
1: Und was machen Russen schlecht? Wir können sehr gute Raketen bauen.
2: Raketen, Socken.
3: Farid war der Erste, der sich persönlich und so beharrlich für die Wiederbelebung des Tataren-Pferdes einsetzte. Man könnte es tatsächlich als ein Wunder bezeichnen. Mit fast nichts fingen wir an.
4: Als es noch keine Touristen gab, sagte er immer wieder: Kommt schon, unterstützt mich. Aber die Leute glaubten nicht wirklich daran. Also hat er alles allein gemacht. All die Arbeit und das viele Schleppen.
5: Egal, wie unrealistisch es erscheinen mag, wir werden unser Bestes geben, um es fertigzustellen.
3: Dieses Fest, das Kotschakan, ist für unser Volk sehr wichtig. Wir haben es wiederbelebt. Daran hatte niemand gearbeitet.
6: Die Kinderadmiralität von Mari L. Das ist eine komplette Armada. Wenn wir sie alle gleichzeitig zu Wasser lassen würden, wäre das ein ziemliches Spektakel. Wir wollen nicht aus jedem Kind einen Seemann oder Binnenschiffer machen. Es geht nur darum, dass sie zu guten Kindern werden. Als nächstes wollen wir ein Kosnaya-Boot bauen, basierend auf alten Aufzeichnungen. Wir haben viele Träume. Wir geben unser Bestes, um unsere Träume zu verwirklichen.

0: Das war hier. Am ersten Tag, als wir hier ankamen, wurden wir hier beschossen. Man hat uns ziemlich hart in die Mangel genommen. Das war genau in dieser Straße.
1: Ich sagte, ich erschieße dich, wenn du weiter so langsam herumläufst.
2: Nein, ich kann einfach nicht.
1: Warum glaubst du, bist du hier? Um auf dem Boulevard spazieren zu gehen? Du hast nicht mal irgendwelche Ausrüstung mitgebracht. Machst einfach eine Leerfahrt, was?
0: Ein Scharfschütze hat hierhin geschossen.
1: Ja, genau hierhin.
0: Wir saßen zusammen dort.
1: Sieber saß da am Rand und der Scharfschütze hat auf ihn geschossen.
0: Die Kugel hat ihn um Haaresbreite verfehlt.

0: Wir haben Terek und Kuban-Kosaken hier. Unsere Brüder kommen und kämpfen. Ja, viele kommen.
1: Es gab vorher das Kosakensturmbataillon Taurien, das sich aus Krim-Kosaken rekrutierte. Dann kamen immer mehr Kosaken aus ganz Russland. Einer kam aus Kamitschin, einer aus Gelenschik. Jetzt haben sie ein weiteres Bataillon geschaffen, das auf Taurien basiert, das Bataillon Krim.
0: Krim-Kosaken bilden den Kern des Bataillons. Es gibt noch Terek-Kosaken aus der Region Stavropol und aus dem Kuban-Gebiet der Region Krasnodar. Es gibt auch Kosaken aus Wolgograd. Sie alle kämpfen tapfer.
1: Der Krim-Frühling ist zu Ende. Wird es ernst im Donbass? Wir sind dort. Gibt es Probleme in Syrien? Wir sind zur Stelle. Braucht man uns hier, sind wir hier. Das ist es, was einen Kosaken ausmacht.
2: Ja, ich sehe, wie er losrennt. Ja. Ich sehe ihn. Jep. Nimm. Ja. Ich habe die Ohrstöpsel vergessen.

0: Gehen wir. Los, los, los. Weg vom Fenster, weg vom Fenster. Das war schon ihre Antwort für uns. Gefällt mir. Die Jungs haben es mit angesehen. Gleich sagen sie uns, was wir getroffen haben. Na, hast du das gesehen? So geht das. So kämpfen wir. Mal feuern sie auf uns, mal wir auf sie. Ich bin ein Kosake. Mein Deckname ist Taigan. Ich habe ein halbes Jahr in diesem Bataillon gedient, nur dass es da noch Taurien hieß. Ein Sturmbataillon. Jetzt habe ich meinen zweiten Vertrag unterzeichnet und schon die Hälfte davon abgedient. Vorher war ich nie im Kriegseinsatz. Ich war Fallschirmspringer. Ich brauche keine Ukraine oder die NATO auf der Krim. Damals, 2005, habe ich den NATO-Truppen nicht erlaubt, den Stari Krim-Schießplatz zu nutzen. Wir haben ihnen das nicht gestattet und sie konnte nichts dagegen machen. Wir haben sie aus Feodosia vertrieben. Ich brauche keinen anderen Staat dort. Deshalb bin ich hier.
1: Warum werden aus Kosaken so gute Krieger? Weil sie schon mit 4 Jahren lernen, auf Pferden zu reiten. Sie werden ab 4 Jahren zu Kosaken erzogen. Und mit 17 sind sie dann schon ausgebildete Krieger. Deshalb tragen Kosaken im Kampf immer den Sieg davon.

0: Bei ihnen kannst du Kosake werden, so Gott es will. Unsere Jungs arbeiten gerade. Der Glaube an Gott, das ist das Wichtigste. Auch die Aufnahme findet in der Kirche statt.
1: Ein Kosake ohne Glauben ist kein Kosake. Du kannst den Kubanka-Hut, das Schaschka-Schwert und einen Dolch haben. Aber ohne den Glauben siehst du nur aus wie ein Kosake. Aber ist dein Glaube stark, dann bist du ein Kosake. Doch ohne Glauben ist man kein echter Kosake. Mit dem Glauben an Gott fürchtet man weder Tod noch Teufel.
2: Vieles hat sich jetzt verändert. Tut mir leid, aber das Kosakentum ist nicht mehr das, was es mal war. Früher lebten die Kosaken auf dem Land, das ihnen gehörte. Sie lebten in ihren eigenen Siedlungen und Farmen. Man musste sie nicht extra mobilisieren. Wenn Gefahr drohte, waren sie die Ersten, die sich erhoben, um ihrem Vaterland zu dienen.
1: Die Kosaken haben schon immer Russlands Grenzen bewacht. Deswegen sind wir jetzt hier. Unser Vaterland hat uns gerufen und jetzt sind wir hier, um es zu beschützen.
3: Wir haben letzte Nacht einen Panzer entdeckt.
4: Schick mir alles rüber.
3: Ich habe dir die Koordinaten geschickt.
4: Okay, verstanden.
3: Ich schick dir gleich alles.
2: Weißt du, ich bin letzte Nacht rausgegangen und da schoss einfach so ein Scharfschütze um sich. Und ich musste auf die andere Straßenseite. Ich ging also raus und wollte warten, bis sich meine Augen an die Dunkelheit gewöhnt hatten. Tja, das konnte ich vergessen. Ich konnte nicht mal meine Füße sehen oder wo ich hin sollte. Ich wusste, da war ein Krater, wo ein Geschoss drin lag. Ich dachte also, jetzt krieche ich da rein, mit der Nase voraus.

0: Ich habe sie gestern mit dem Utyos-Maschinengewehr verdammt hart erwischt. Ich habe die ganze Zielvorrichtung neu justiert, aber die verdammten Kugeln hatten immer noch einen Linksdrall. Gestern habe ich das alles noch einmal gecheckt und nochmal neu justiert. Und dann mit dem ersten Schuss aus 800 Metern, rums, mit einer API, habe ich dann die Haustür getroffen und ihnen eingeheizt. Die Wände sind eingestürzt. Da war überall Staub. Man sah also überhaupt nichts, nicht mal die Hand vor Augen. Ich musste warten, bis der Staub sich legt. Die Jungs haben gestern Abend eine Granate auf das Scharfschützennest abgefeuert. Seit heute Morgen schießt ein Panzer zurück.
1: Echt?
0: Müssten schon 10 Schüsse oder so gewesen sein. Ja.
2: So, Brei. Buchweizenbrei-Konserven. Nimm die hier, eins. Und zwei. Das ist humanitäre Hilfe. So schicken sie uns die Konserven. Das
3: von einer Schule.
2: Ist, so wie ich das sehe, von der Moskauer Schule Nummer 2037. Oder 2073?
3: 2073.
2: 2073, genau. Weiter geht's. Fischkonserven.

Ein Soldat muss seine Waffe immer griffbereit haben. Deswegen ist mein Waffenbruder immer direkt bei mir. Leute sagen, du bist Koch, warum die Schutzweste? Warum? Es herrscht Krieg. Deswegen trage ich die Schutzweste und halte meine Waffe immer griffbereit. Hier sind die Magazine mit den Patronen. Hier muss man auf alles vorbereitet sein. Vielleicht müssen wir angreifen oder wir müssen einen Angriff abwehren und in die Offensive gehen. Tja, es finden eben Kampfhandlungen statt. Was gibt's da noch zu sagen? Granaten? Wir haben Granaten. So Gott will, werde ich sie nie benutzen müssen, aber ein paar habe ich. Eine habe ich extra für mich aufgehoben. Die bewahre ich hier auf. Wenn die Möglichkeit besteht, einer Gefangennahme zu entgehen, dann sollte man sie ergreifen. Deswegen habe ich euch dieses Geschenk gezeigt. Ein Kamerad hat es mir geschenkt. Es war quasi ein Geschenk zum 45. Geburtstag. Ich spare es für mich auf. Es ist ein kostbares Geschenk, um nicht gefangen genommen zu werden. Ich habe keine Angst vor der Gefangenschaft. Das ist es nicht. Ein Gefangener zu sein, ist Schwäche. Das hier ist Stärke. Es ist für mich, damit ich der Gefangennahme entgehen kann,

0: Ich wurde 2008 in Lugansk geboren. Damals war es noch eine ukrainische Stadt.
1: Was ist für dich das größte Böse?
0: Wahrscheinlich Kriege.
1: Weißt du noch, wie dieser Krieg angefangen hat?
0: Ja.
1: Wie alt warst du?
0: Ich war 5.
2: Faina ist auf der Mirotvorets-Abschussliste. Dort wurden ursprünglich Kopfgelder auf Leute ausgesetzt. Ich habe vorausgesagt, dass diese Seite gegen Journalisten eingesetzt werden würde. Jetzt befinden sich darauf sogar Kinder und Jugendliche.
0: Ich schreibe über Menschen, über Tiere, über das Gute und Böse.
3: Ein normaler Mensch würde nicht schreiben, dass Faina eliminiert werden muss, dass sie beseitigt werden muss. Faina ist in erster Linie ein Kind.
1: Dieses Kind und seine Eltern müssen also wirklich um ihr Leben fürchten?
4: In der Tat. Denn, soweit ich weiß, gab es bereits einen Versuch, Faina zu töten.
5: Sie sagen, dass sie ein Feind der Ukraine sei und dass sie Propaganda gegen die Ukraine betreibt. Sie hat nur gesagt, die Ukraine bombardiert Zivilisten. Sie hat einfach die Wahrheit gesagt.
0: Ich möchte, dass die Vereinten Nationen nicht vergessen, dass auch wir, die Kinder des Donbass, das Recht auf eine Kindheit und ein friedliches Leben haben.

0: API B32. Okay, gebt mir die Panzerbrechenden.
1: Wie viele?
0: Eine Box reicht erst mal.

0: Er ist ein Krim-Kosake vom Schwarzmeer. Kosakenheer.
1: Ich habe den Ataman-Posten in der Siedlung abgegeben und wurde erster Stellvertreter. In der Position bin ich auch hierher gekommen.
0: Und dein Rang?
1: Unter Jesaul.
2: Taigan war der Ataman unserer Vorhut aus Novorossiysk, aus Myshako. Als alles vorbei war, sind wir auf seine Bitte hinhergekommen und haben ihm geholfen, die Krim-Kosakenarmee aufzustellen.

0: крымское казачье войско.
1: Okay, fahren wir weiter. Wir holen Sjewa ab und fahren dann weiter. Wir tun, was wir tun müssen und fahren zu unseren Stellungen, um zu kämpfen. Wohin wir fahren? In den Krieg. Sjewa und ich haben zurückgeschossen. Die haben Granaten auf uns abgefeuert und wir haben mit unserem Granatwerfer zurückgeschossen. Ich habe gefeuert und Sjewa gab mir Rückendeckung. Ein Splitter flog an meinem Kopf vorbei und hat ihn an der Seite getroffen. Dieses Auto wird immer wieder getroffen. Es wurde schon von allem getroffen, was es nur gibt. Sogar eine Explosion einer Mine hat es schon überlebt. Es wurde mit Granatwerfern und allen möglichen Geschossen getroffen. Kann man alles gar nicht aufzählen, wie viele Reifen wir da wechseln mussten. Diesen Cheburashka hat mir unser gefallener Kamerad geschenkt. Buchstäblich 3 Stunden, bevor er starb. Er saß genau da, wo jetzt Sergei sitzt. Er sagte, Taigan, lass Cheburashka nicht zurück. Und ich sagte, Tourist, was soll das denn nun wieder? Und 3 Stunden später war er tot. Wie er gestorben ist? Eine Kugel im Kopf. Und jetzt fährt Cheburashka immer bei mir mit. Wie immer sind die Tode irgendwie ziemlich absurd. Tourist starb Anfang September. Das war 3 oder 4 Wochen, bevor wir weggingen.
2: Weniger?
1: Ja, sogar noch weniger.
2: 1,5 Wochen? Vielleicht auch 2?
1: Ja, es war schon September, bevor wir weggingen, als Vanya starb. Vanya, der Tourist. Tja, jetzt ist er nicht mehr. Was gibt's da noch zu sagen? Er war ein guter Kerl, fröhlich, lebensfroh. Angst ist natürlich immer ein Faktor. Nur ein Idiot hat nie Angst. Aber wenn man seine Angst bezwingt, wird daraus nur kalte Berechnung. Wenn du verstehst, was um dich herum geschieht, handelst du einfach aus kalter Berechnung heraus. Ein Geschoss fliegt heran, also kann man noch laufen, solange man sein Pfeifen hört. Feuert ein Maschinengewehr auf dich, fragst du deinen Kameraden um Hilfe, der nicht in der Schusslinie ist, damit er in Richtung des MGs schießt. Ist das Maschinengewehr verstummt, läufst du los. Alles wird nur noch eine Sache von kalter Berechnung.
2: Die Sicht war schlecht, also versuchten wir es über den Feldweg.
1: Wir haben uns hinter einem Haus versteckt und die Garagentür aufgemacht. Dann schlüpften wir rein und zerstreuten uns von der Garage aus. Hätte man uns entdeckt, wie wir in die Garage reinfuhren, dann wäre es das gewesen. Für das Auto und für alle, die sich noch nicht versteckt hatten.
2: Ich frage mich immer noch, wie ich es rechtzeitig aus dem Zimmer rausgeschafft habe.
3: Eine Panzerabwehrlenkwaffe ist schon ein mächtiges Teil.
1: Es hat eine Wand durchbrochen und die Wand dahinter auch. Das war eine tragende Wand und ist dann auf der anderen Seite aus dem Fenster wieder rausgeflogen. Die Sache ist also, da war ein großes Loch in einer Wand, ein kleineres dort und ein Loch von der Größe einer Kaffeetasse beim Ausgang. Und das Geschoss flog raus. Ich habe gestern die Wand eingerissen, durch die das Geschoss geflogen ist. Habe dort ein Utyos-Maschinengewehr aufgestellt und damit aus dem Fenster geschossen. Da war so viel Staub, dass man kaum etwas sehen konnte. Wir mussten Wasser auf den Staub gießen, um überhaupt schießen zu können. Wir schossen 5 bis 10 Mal und mussten dann erst einmal warten, bis sich der Staub legt. Andernfalls konnte man überhaupt nichts sehen.
2: Was meinst du, sollten wir Ahorn bitten, mit den Bossen zu reden? Sie könnten zumindest ein paar Geschosse abfeuern, während wir unterwegs sind.
3: Damit die Ruhe geben.
1: Wir können es versuchen, aber du weißt ja, gestern saß ich mit unseren AGS-Jungs zusammen. Es war so dunkel, dass man die Hand vor Augen nicht sehen konnte, aber ich musste auf die andere Straßenseite rennen. Und das unter Scharfschützenfeuer. Ich habe hinter dem Haus gewartet und es mal so versucht, während sie weiter ihren AGS aufgebaut haben. Das Wichtigste haben wir, um den Rest kümmern wir uns, wenn es soweit ist. Wir gehen los, dort stehen schon die MTWs und was nicht alles. Anziehen, ausrüsten und dann geht's los, direkt an die vorderste Front. Kurz gesagt, keine rosigen Aussichten. Das war's. Das sollte gehen. Perfekt.
0: Hast du das Öl?
1: Ja, ich habe es.
0: Du hast es.
1: Hier ist das Öl.
0: Aha.
2: Und jetzt? Schutzwesten anziehen und losfahren?
1: Die kriechen gleich da raus, klopfen sich den Staub ab und feuern irgend so ein f***tes Geschoss auf uns ab. Aber wir kommen gleich an und dann, so Gott will, heizen wir den F*** nochmal ein, aber so richtig. Stimmt doch. Sergej?
2: Aber klar doch.
0: Er hat sogar eine Kamera angeschnallt.
1: Wir haben ein geladenes Utyos. Das nehmen wir gleich und sorgen für etwas böses Blut. Wenn wir nur den verdammten Scharfschützen ausschalten könnten.

0: Das war's, Jungs.
1: Die Zeit der Witze ist vorbei.
0: Hast du das gesehen? Jemand ist auf eine Mine draufgefahren. Jemand hat echt Glück gehabt.

0: Ich verwische unsere Spuren. Hier hat uns ein Hubschrauber beschossen. Genau hier war das. Von hier auf dem Sand habe ich mit dem Utios und dem AGS geschossen. Der Hubschrauber hat das Feld hier erwischt, hat uns um Haaresbreite verfehlt.
1: Oha, da vorne ist es. Da ist was eingeschlagen.
2: Splitter.
0: Sollten wir aussteigen?
3: Von wo schießt der RPG?
4: Jetzt raus?
2: Hier anhalten.
0: Alle aussteigen, los.
2: Das war ein RPG.
0: Aha.
1: Beim ersten Rascheln sofort runter.
0: Es ist genau da reingeflogen und hat die verdammte Tür erwischt. Na ganz toll. Der Hurensohn wartet da auf uns. Wartet, bis wir im Stacheldraht feststecken.
4: Wer wartet auf uns?
2: Ein Scharfschütze.
0: Taigan an Bagdad. Da müssen wir hin.
1: Aha.
0: Boah. Heilige Scheiße. Bagdad, siehst du diesen verdammten Schützen?
5: Nein.
0: Kannst du mir Deckung geben, damit ich da rein kann? Denn ich kann da verdammt nochmal nicht reinfahren. Kannst du mit dem AGS...

0: Es draufhalten.
1: Wir haben keine Munition mehr.
0: Verstanden. Geht nicht.

0: Genau hier.
1: Hörst du das Geklapper hinter uns?
0: Yep.
1: Splitter.
2: Die haben dort Schützengräben im Wald.
0: Verstehe.
2: Die versuchen sie zu treffen.
3: Die Tatsache, dass unser Kloster direkt an der Frontlinie lag und 3 Jahre lang durchgehalten hat, ist sehr symbolisch.
4: Wir wissen, was Rapiers, was Minen und was Granaten sind. Wir wissen, wie sich ein Cäsar anhört, weil wir auch mit Cäsars beschossen wurden.
5: Hier ist der erste HIMARS gelandet. Das ist ein leerer HIMARS-Sprengkopf.
1: Serge, das ist ein Attribut unserer Zeit. Der Tod kann uns jederzeit einholen.
6: Wir haben nachts die Gräber ausgehoben und sie bestattet. In der Nacht war es sicherer.
0: Es ist wie ein Peitschenhieb, tut einem das Herz danach weh.
7: Mein Gott, wir hatten nicht einmal Brot.
4: Ihre Sache ist es zu zerstören, unsere zu erschaffen. Also werden wir erschaffen.

0: Schauen wir uns beim Tor um.
1: Ich kann es auch von hier sehen.
0: Das war schon für uns bestimmt.
2: Ja, da lichtet sich der Rauch. Da fliegen auch schon die Splitter.
1: Lass zurückgehen und Deckung suchen.
3: Wohin?
1: Ins Auto und hinter den Hügel. Lauf hier nicht rum.
0: Ja.
1: Los, hinter den Hügel.

0: Alle zur Garage.
1: Wohin jetzt, Taigan?
2: Er kommt.
1: Geh weiter, tiefer rein.
0: Ja, wir gehen rein. Hier ist kein Loch, aber im Prinzip brauchen wir das jetzt auch nicht. Und, Misha, zufrieden?
2: Du wolltest echt hier rein, was?
1: Ich habe doch gesagt, dass das nicht unsere Drohne war. Die haben uns entdeckt.
0: Hast du gesehen, wie die auf uns geschossen haben? Wir sind da gerade noch rechtzeitig rausgekommen. Jetzt raus. Was ein Hundesohn.
1: Los, hier rein. Das hört sich nicht an wie ein RPG.
0: Ja, es ist zu laut. Vielleicht ein Panzer. Der W***er will unseren Wagen
2: f***en. Hundesohn. Der zieht genau hierher.
1: Er weiß, wo wir sind.

0: Laufen wir zu dem Haus da. Ja, warten wir, aber ein bisschen langweilig wird. Es ist 2 Uhr. Bis er keinen Bock hat, dauert es. Das war aber ein echt guter Schuss. Das ist bestimmt kein RPG. Nicht mal annähernd. Schau mal.
1: Siehst du die Wand?
0: Ich habe doch gesagt, ihr sollt weiter hinabsteigen. Hast du das Loch da gesehen? Glatter Durchschuss. Das, meine Freunde, ist... Ich weiß nicht. Vielleicht ein Panzer. Hat einen echt großen Krater, 15 Meter von hier hinterlassen. Direkt im Asphalt.
2: Das war einer von uns.
0: Hat uns trotzdem aufgeschreckt.
2: Mein Arsch ist ja nicht aus Stahl.
0: Die haben uns aber gut erwischt. Haben sich Zeit genommen. 10 Schüsse. Mehr sollte er nicht abfeuern können.
2: 3, 4, 5, 6, 7. Das waren schon 8.
0: Ich sagte doch, er ist schon fast am Limit. Bald muss er einpacken oder er riskiert, selbst erwischt zu werden. Verdammt nochmal. Das ist absolut... So, vorwärts.
2: Gehen wir.
0: Mir nach. Der hat den Keller getroffen, wo wir hinlaufen wollten.
1: Gehen wir zurück? Scheiße.
0: Rückzug.
2: Passt auf die Zweige auf. Dreckiger

0: Hört mich jemand? Hier ist Taigan. Sieht irgendjemand, von wo dieser Bastard auf uns feuert? Er hat uns hier festgesetzt und macht Kleinholz aus uns. Der ging daneben. Der will echt nicht aufhören.
1: Ja.
0: Der könnte uns hier festsetzen, bis es dunkel wird.
2: Diese Kammer hält das nicht lange durch.
0: Vielleicht sollten wir gehen.
1: Gehen wir, schnell.
2: Los, los, los.
0: Siehst du, was er hier getroffen hat? Gehen wir, schnell.
1: Vorwärts.

0: In den Keller. Rein da, bleibt auf der Seite des Raums.
1: Bleib nicht im Gang stehen. Was für ein Bastard, was?
0: Warten wir auf den nächsten Schuss.
1: Und dann?
0: Dann gehen wir hinter das Haus da. Hier. Wir rennen hinter das Haus, dann links an der Straße entlang. Dort wird uns niemand mehr sehen können.

0: Wie viele Schüsse hat er abgegeben?
1: Bestimmt schon 15. Mindestens 3, 4, 5, 6, 7. 4 waren für uns bestimmt. Das sind dann schon 11. Das waren gerade noch 2. Waren also etwa 15. Das hier ist Nummer 16.
0: Siehst du, hier hört es sich sogar anders an.
2: Er lädt schnell nach.
0: Wenn das ein Panzer ist, lädt er sogar langsam nach. So oder so, er hat uns entdeckt und weiß, wo wir sind. Also schießt er auf uns. Soweit keine große Überraschung. Er weiß, dass wir von hier nirgendwo hin können. Also hält er weiter auf uns drauf. Aber in diesem Keller kriegt er uns nicht.
1: Genau.
0: Ich sag ja, hier hört sich das ganz anders an.
1: Hier fällt nicht mal der Verputz von der Decke.
0: Ja, dieser Keller wird nicht mal durchgeschüttelt.
1: Brauchte nicht lange, um seine Schusslinie zu ändern, was?
0: Hörst du das? Er schießt immer weiter.
1: Da stimmt was nicht.

0: Hör mal, die werden all unsere Unterkünfte da auseinandernehmen. Ich bezweifle echt, ob wir überhaupt mit unserem Wagen dorthin fahren sollten.
1: Wir sollten die Leute dort rausholen.
0: Wir müssen versuchen, die Menschen zu beschützen. Deswegen bemühen wir uns, unser Bestes zu tun.
2: Ich habe an der Universität Tjumen studiert. Erdölfakultät. Danach habe ich natürlich als Erdölarbeiter gearbeitet.
1: Ich habe mich freiwillig gemeldet und bin gleich hierher gekommen, weil ich wusste, dass meine Kameraden schon hier sind.
0: Alle haben sich gemeldet, genauso wie ich. Und jetzt bin ich hier.
2: Ich habe mich auch gemeldet. Ich will nicht, dass dieser Abschaum auf die Krim gelangt.
0: So sieht's aus, Leute. Da haben wir uns was eingebrockt, was?
2: Verzieh's.
0: Ich bin ein echter Narr. Was zum Teufel mache ich überhaupt?
2: Du bist 55?
0: Nun, ich werde am 19. Februar 55.

Gott steht uns im Krieg bei. Ein Gebet, ob nun vor, während oder nach dem Kampf, wann auch immer, nur so überlebt man. Bete, wie du kannst, so wie es für dich am besten ist.

0: Siehst du, dieses kleine Loch? Womit hat er das gemacht? Es war nicht da, bevor wir rübergelaufen sind. Oder doch? Wir haben nicht darauf geachtet.
1: Er schießt jetzt da drüben.
2: Du trägst Kopfhörer. Damit hast du ein besseres Ohr für die ganzen Geräusche. Versuch zu hören, ob eine Drohne im Anflug ist, damit sie nicht über uns kreist.
3: Verstanden.
1: Ja, wenn die was auf uns abwirft, wird's echt unangenehm.
0: Ja.
2: Und wir stehen hier alle dicht beisammen. Still. Luftalarm.
0: Leute, es ist ein Flugzeug.
2: Eines von unseren? Von der Seite.
0: Es kommt von dort.
1: Da sind sie.
2: Da kommen sie.
3: Sind das unsere?
2: Ja.
1: Sie drehen um.
2: Die sind fertig.
3: Hauptsache, die schießen nicht auf uns.
1: Nee, nee.
2: Nein. Sie haben's getroffen. Na, also.
0: Na, geht doch, ein Treffer.
2: Ihr habt darum gebeten, hier habt ihr's.
0: Ja, das ist.

0: ist ein Granatwerfer.
1: Das ist gut. Gehen wir lieber in den Keller.
0: In den Keller.
1: Ich kenne Taigan noch nicht sehr lange. Aber er weiß, was er tut. Er passt immer auf seine Männer auf. Das ist schon sein zweiter Vertrag. Also sein zweiter Einsatz. Er war einer der Ersten, die sich gemeldet haben. Er ist von Anfang an hier. Wenn es also irgendwo Schwierigkeiten gibt, kümmern sich Taigan und unsere Gruppe darum. Er ist ein großartiger Mann. Der Führungsstab bräuchte Leute wie ihn, um die Strategie auszuarbeiten und sie mit den anderen Einheiten zu koordinieren. Er ist jeder Aufgabe gewachsen und dem Feind immer einen Schritt voraus.

0: 3, 2, 1, Touchdown.
1: Das Wichtigste in der Antarktis sind die Menschen. Wenn etwas auf der internationalen Raumstation passiert, kann sie Hilfe erreichen. Aber uns leider nicht.
2: An alle Antarktis-Stationen, Akademik Fjodorov kommt.
3: Die Antarktis ist eine internationale Gemeinschaft.
4: Ich bin nicht zufrieden damit, wie wir auf diesem Planeten leben.
5: Die chinesische Station ist nicht weit weg von hier. Die Australier sind nah, die Inder auch.
1: Jede Blase ist also eine Probe der damaligen Atmosphäre.
6: Zusammenarbeit ist in der Antarktis alles.
7: Ich wünschte, die Menschen wären generell so wie in der Antarktis. Herzlicher, gutmütiger.
3: Oh ja, ich wäre gerne zurückgegangen, aber sie beschlossen, niemand zweimal zu nehmen.
8: Hier ist sie, die Antarktis.
9: Auf die Aufräumarbeit.

0: Sieh dir das Teil mal an. Womit schießen die auf uns? Von hier aus können wir nirgendwo hin, Sergej.
1: Ich hab dir doch gleich gesagt, dass der Hang hier zu steil ist.
0: Ja. Der... Der Graben ist zu steil. Ihr müsst jetzt da raus.
2: Da raus?
0: Ja, dort, wo wir reingefahren sind. Tirem, hier Taigan.
3: Fahr rein, fahr rein.
0: Verstanden, warte. Da fliegt irgendwo eine Drohne über uns, über euch, über uns, hier, irgendwo.
3: Ich weiß, ich höre sie.
0: Ich fahr los, sobald sie weg ist.
3: Verstanden.

0: hörst du, wie die Granate fliegt. Und bumm, vor uns ist jetzt nur noch der Feind, sonst niemand mehr. Einen Granatwurf oder Gewehrschuss entfernt gibt es niemanden mehr. Nur noch den Feind. Sonst ist keine Menschenseele hier.
1: Und er sagt noch, ich mag keine Tiere.
2: Der Panzer hat sein Feuer zuerst hier konzentriert. Er hat diese Garage hier getroffen, die eingestürzt ist. Die Jungs hatten dort Feuerholz, Brot, alles war da drin. Ist jetzt alles unter den Trümmern begraben. Dann hat der Panzer uns in Visier genommen, als wir zur Tankstelle fuhren. Wie viele Schüsse hat er abgegeben? Über 15? Es waren mindestens 15. Dieser kleine, was war das? Spitzt die Ohren. Verdammt.
0: Also, wer kommt mit mir?
2: Ich bin dabei.
0: Damit ich später nicht alleine zurück muss.
2: Okay, fahr du.
0: Los geht's.
2: Geh du.
0: Aber bist du zu lahmarschig? Erschieße ich dich.
2: Gehen wir.
0: Zivilisten haben gestern versucht rauszufahren. Siehst du, was von dem Auto übrig ist? Die Vorderseite ist komplett weg. Das ist Petrovic, das, was von ihm übrig ist. Und da liegt Tante Ljuba. Sie sind rausgefahren, als es dunkel war, und sind auf eine Mine gefahren.
2: Er fuhr im Dunkeln natürlich ohne Scheinwerfer. Entweder hat er sie nicht gesehen oder es einfach vergessen.
0: Da siehst du, keine Beine, keine Arme, kein Kopf, gar nichts mehr. Einfach in Stücke gerissen. Los, fahren wir. Er war ein guter Mann. Er half uns, wo er nur konnte. Es hat sich so ergeben, dass wir ihn evakuieren mussten. Er fuhr vorzeitig los. Im Dunkeln fuhr über eine Mine und wurde in die Luft gejagt. Ich habe gestern gehört, wie die Soldaten sagten, dass wir keine Verluste hätten, weil er und Tante Ljuba unser ganzes Unglück auf sich genommen haben. Auf Petrovic hat auch schon ein Scharfschütze geschossen. Sein Haus geriet auch unter Beschuss. Er ist nur knapp davongekommen, aber es war wohl sein Schicksal, durch eine Mine zu sterben. So kam es dann auch.

0: Hallo, ist Prapo hier?
1: Er ruht sich aus. Ist noch nicht aufgestanden.
2: Hi.
1: Hallo.
0: Ist Shamil hierher gefahren? Er fuhr in diese Richtung. War er hier?
1: Hier ist er nicht.
0: Nicht? Er war nicht hier? Hallo.
3: Was?
1: Los, bring ihn her.
3: Er ist noch nicht auf. Er war sehr müde.
0: Kurz gesagt, ein Panzer hat uns auseinandergenommen. Ein einziger Panzer.
4: Vollständig?
0: Hat das Dorf auch auseinandergenommen.
5: Das Haus, wo wir waren, gibt es nicht mehr.
0: Es ist ein Wunder, dass niemand getötet wurde. Keine Ahnung, wie die Jungs es heil aus der Garage geschafft haben. Die Garage wurde getroffen und zerstört.
4: Habt ihr ihn gesehen?
0: Hat meinen Utyos zerstört. Wir haben ihn nicht gesehen, aber sieht uns. Ich schieße auf ihn aus dem Utyos. Die schießen auf mich mit einem Utyos und einer PALR. Haben uns nicht einmal erlaubt, einen Blick aus dem Keller zu werfen.
5: Ja.
0: Der Panzer hat das ganze Dorf zerstört. Ein Panzer hat das ganze Dorf auseinandergenommen.
4: Wir haben Fotos, die zwei Panzer zeigen.
0: Okay, dann eben zwei Panzer. Einer hat gestern Geschosse direkt über meinem Kopf abgeschossen, der andere weniger. Aber die Geschosse haben uns von der Seite getroffen. Die Geschosse flogen direkt über mir. Ich habe gehört, wie es Wumms machte. Eins flog direkt in den Hinterhof. Keine Ahnung, wie es kam, dass niemand getötet oder verwundet wurde.
5: Das kannst du laut sagen.
0: Wir befinden uns in einer ziemlich ungünstigen Lage.
5: Die haben uns direkt von der Seite beschossen.
0: Genosse Oberst, wir müssen diese Panzer eliminieren.
4: Wie, wenn wir sie nicht sehen können? Mit Artilleriefeuer?
5: Sie beschießen uns weder abends noch früh am Morgen, damit es kein Aufblitzen gibt.
0: Ja, sie schießen nur tagsüber.
5: Nur tagsüber, damit wir sie nicht lokalisieren können. Wir haben ihre MGs entdeckt. Auch schießen sie mit ihren Utyos MGs auf uns, direkt auf dieses Haus. Mit dem Utyos und mit Granatwerfern.
0: Ja, ich schieße mit einem Utyos auf sie. Sie antworten mit einem Utyos und einer PALR. Ich feuere auf sie mit dem AGS. Sie erwidern das Feuer mit Utyos und PALR. Tagsüber kommt der Panzer dazu. Wir hören ihn, wie er morgens rausfährt, wie er brummt und dröhnt. Und dann fängt er auch schon an zu feuern.

0: Ich habe mein Gesicht schon lange nicht mehr gewaschen.
1: Wen kümmert's? Film das nicht. Ich wusste es nicht.
0: Ha, jetzt gibt's kein Zurück mehr.
1: Was kann man schon machen? So ist unser Leben nun mal.
0: Was?
1: Ich freue mich, Sie zu sehen, weil, Genosse, ich mache mir wirklich große Sorgen wegen Ihnen. Sie sind da draußen und ich bin hier.
0: Die Kugel mit meinem Namen drauf wurde noch nicht gegossen.
1: Das ist das Allerwichtigste. Das Militärkommissariat Simferopol hat angerufen. Sie beschweren sich, weil Sie die Dokumente nicht bekommen haben.
0: Haben Sie sich über mich beschwert?
1: Nein.
0: Nein?
1: Sollten Sie?
0: Ja, Sie werden bald damit anfangen.
1: Warum haben Sie die Dokumente nicht im Original bekommen? Die haben mich deswegen angerufen.
2: Das weiß ich nicht.
0: Okay. Wo ist Sieva?
2: Er geht gerade Botex holen.
0: Alles klar. Wir haben also 10 Stunden. War er schon da? Prost.
2: Noch nicht.
0: Sobald er kommt, gibt's Brot. Ach ja, wir müssen etwas Brot und etwas zu essen besorgen. Unsere Vorräte gehen zur Neige. Geht's dir besser? Dein Gesicht ist immer noch irgendwie...
2: Es tut weh.
0: Mist, ich hab's ganz vergessen. Hör mal, was war es? Ach ja, haben Sie dir das Wärmepflaster mitgebracht? Sie hätten es gestern bringen sollen.
2: Das Wärmepflaster?
0: Ja.
2: Oder das Schmerzpflaster?
0: Entweder das eine oder das andere.
2: Ich brauche kein Wärmepflaster.
0: Brauchst du nicht?
2: Aber ein Schmerzpflaster wäre nicht schlecht.
0: Frag Botex, denn ich habe keins.
2: Er hat auch keins.
0: Nicht?
2: Die wissen nicht einmal, was das ist. Ich habe im Krankenhaus gefragt und hier auch. Die haben sowas nicht.
0: Das war's. Wir können aufbrechen. Wir müssen nur noch Sieva finden.
3: Wo ist er?
0: Sie haben ihn ins Krankenhaus gebracht.
2: Wie sieht's mit den Rationen für die Jungs aus?
3: Krabben? Ich werde fürs Mittagessen warmes Essen mitbringen.
0: Los geht's.

0: Ein Kosake ist ein willensstarker Krieger Christi. Er ist ein Bruder, ein Helfer, ein Kamerad. Er ist ein treuer Ehemann, ein liebender Vater und ein liebevoller Sohn. Er verteidigt sein Land und seine Familie. Das ist Kosake.
1: Manche sind natürlich besser als andere, aber ich kann meinen Teil beitragen als Schütze.
2: Was bedeutet Vaterland für Sie?
1: Das Vaterland ist alles. Es ist die Nation, die Menschen, die Kinder und die Alten. Das Vaterland ist das Land unserer Vorväter. Es zu verteidigen, halte ich für meine oberste Pflicht. Das ist mein Vaterland, meine Heimat. Sie ist mein Ein und Alles.
0: Ruhm den Kosaken! Ruhm!
3: Gehen wir. Das sind unschuldige Zivilisten. Prozent von ihnen wurden durch die Kämpfe getötet.
4: Die Leute schrien: Was tut ihr? Wir sind Ukrainer. Und sie sagten: Ukrainer? Einen Dreck seid ihr. Und das war alles.
5: Haben sie das beim Rückzug getan?
4: Ja, beim Rückzug.
5: Was ist der Sinn?
4: Ich weiß es nicht.
3: Aa, Saporozhets. Das ist das älteste Grab vom 27. Oktober.
1: Ich bin früh morgens aufgestanden, ging nach draußen und da hörte ich einen Schrei. Raus aus dem Haus und sowas. Sie haben alle an die Wand gestellt und angefangen zu schießen. Meine Schwiegertochter schrie: Was tut ihr? Wir sind doch... Aber er hat einfach losgeschossen und das war's.

0: Ich habe bestimmt eine Woche gebraucht, um mich an das Leben zu gewöhnen, das hier als normal gilt. Ich glaube, viele werden das erst verstehen, nachdem sie selbst dort waren. Alles ist anders. Die Luft, das Wasser, die Menschen sind anders. Alles ist anders. Man fühlt sich unwohl. Es war schwer, in die normale Realität zurückzukehren. Ich war nur 2 Wochen dort und konnte dann zurück ins friedliche Leben. Aber unsere Jungs sind ständig dort.
1: Warum weinst du? Weine nicht. Es ist Krieg.
0: Wir müssen der Helden der Vergangenheit gedenken und die Helden der Gegenwart ehren.
2: Sie sind gerade aus dem Donbass zurückgekommen. Erzählen Sie uns Ihre Eindrücke.
0: Welche genau?
2: Von Donetsk.
0: Das ist schwer.
2: Wie war es für Sie, Filmvorführungen an der Front zu veranstalten? Das muss doch sicherlich bleibende Eindrücke hinterlassen haben, oder nicht?
0: Einen Moment. Super, großartig. Ich liebe es.
3: Es passiert nicht jeden Tag, dass eine Frau hier aufräumt, Katja.
0: Stimmt. Das hast du gut bemerkt.
3: Die Direktorin eines Dokumentarfilmkanals ist an die Front gekommen und kümmert sich um die Soldaten.
0: Ja, so ist das eben.
3: Eine echte russische Frau.
4: Ich

0: Wir schauen uns heute den Film Sila, Kraft, an. Und Gienna wird ihn mit ein paar munteren Noten abrunden, damit mehr hängen bleibt. Der Film handelt von den Menschen, die die Front unterstützen. Nicht davon, was hier passiert, obwohl das auch thematisiert wird. Es geht darum, wie sehr diese Menschen auf euch hoffen, euch lieben, auf euch warten und helfen.
1: Ich werde helfen, womit ich nur kann. Für unseren Sieg und um unseren Jungs zu helfen, sowohl materiell als auch emotional. Wir schicken ihnen Nachrichten, Zettel in Socken. Sohn, halte durch. Wir sind bei dir.

Unsere Jungs befinden sich in einem Zustand der inneren Mobilisierung, der nie nachlässt. Um eine Emotion aus ihnen herauszubekommen, muss man ihnen seine Seele öffnen. Nur darauf reagieren sie. Nicht auf irgendwelche Heuchelei oder gespielte Gefühle, nur auf absolute Ehrlichkeit, auf aufrichtiges Mitgefühl. Natürlich dauert es eine Weile, bis sie sich einem öffnen. Selbst untereinander versuchen sie, harte Kerle zu sein, die sich nach außen hin stark geben. Und selbst wenn sie lächeln, tun sie das, indem sie ihre Gesichtsmuskeln anstrengen. Aber wenn man es einmal schafft, sie durch einen Witz zum Lachen zu bringen... Nun, für mich ist das einfacher. Schließlich ist das die Armee.

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1: Oha, da ist ein Banderist.
2: Norden, Norden.
1: Peilung empfangen. Was ist dort? Unklar, wiederhole. Serva over. Wir starten jetzt. Los geht's.
3: Diese Leute machen einen sehr wichtigen Job. Und ihr alle auch. Deshalb sind wir immer bei euch.
4: Danke, Katja. Danke dir. Ich habe schon ewig keinen Dokumentarfilm wie diesen gesehen. Im Ernst. Alle anderen sind immer so gekünstelt. Aber das hier war das echte Leben.
5: Ich gehe nach Hause, ziehe mich um und gehe wieder an die Front. Bis alles vorbei ist, werden wir weiterkämpfen. Sie sind nicht mehr so stark wie früher. Nachdem ihre Offensive krachend gescheitert ist, hat sich die Lage zu unseren Gunsten gewendet. Je weiter und je schneller wir vorankommen, umso schneller wird es vorbei sein. Ich glaube, das wird nicht mehr lange dauern.
6: Nach all diesen Aufrufen, Präsentationen und Gesprächen ist mir klar geworden, dass wir etwas richtig machen. Ich glaube, ich werde mich an jede Sekunde unserer Reise erinnern. Und ich werde Tag für Tag daran zurückdenken. Das war eine so unvergessliche Erfahrung, voller Emotionen, dass es unmöglich ist, sie zu vergessen. Von dem Moment an, ab dem man die Grenze überquert und die erste Straßensperre passiert, hat man das Gefühl, dass alles anders geworden ist. Der Himmel hier ist anders, die Luft ist anders, alles ist komplett anders. Es ist, als wäre man in einer anderen Welt gelandet. Und die Menschen hier sind ebenfalls völlig anders. Sie haben ganz andere Werte.

0: Ihre Aufgabe und die Aufgabe aller Kriegsreporter, die heute Filme drehen, ist es, alles, was hier passiert, aus erster Hand zu dokumentieren. Ihr seid diejenigen, die die Wahrheit erzählen müssen. Das ist mir sehr wichtig und das liegt mir sehr am Herzen. Ich bin gegen übertriebene Propaganda und gegen irgendwelchen Hurra-Patriotismus.
1: Was tun Sie, um Ihre Moral zu heben?
2: Wir können selbst an den gefährlichsten Frontabschnitten zu unserem Kommandanten sagen, hol die Gitarre raus, lass uns singen. Wir kommen an, um uns herum explodiert alles. Wir verstecken uns im Schützengraben und singen einfach Lieder wie Dunkle Nacht, Katjuscha oder Tag des Sieges. Einfach alles. Um uns herum ist überall Chaos. Wir sitzen im Schützengraben und ich fange leise an, die Strophen der russischen Nationalhymne zu singen. Ein anderer stimmt ein, dann noch einer, dann noch einer. Und dann singen 40 Kerle aus voller Kehle die Hymne. Nach der letzten Strophe sagt der Kommandant, Jungs, zum Angriff. Momente wie diese sind sehr inspirierend und ermutigend. Egal was passiert, wir versprechen uns vor jedem Kampf, dass niemand zurückbleibt und dass wir Kameraden herauszuholen, koste es, was es wolle. Wir nennen uns Brüder. Und alle Jungs glauben daran. Warum? Weil wir einander vertrauen. Und Lieder festigen dieses Vertrauen, besonders in den richtigen Situationen.
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0: Was ist Liebe? Ich war in 82 Ländern und habe in 12 gelebt. Aber hier wurde mir nach 3 Tagen klar, dass ich mich zu Hause fühle. Kühe sind wie Frauen. Sie sind launisch. Eine Sexshow. Ich entschied mich, herzukommen. Ich wusste, hier kann ich mir ein neues Leben aufbauen. Käse ist schlimmer als eine Frau. So launisch. Vermutlich hat Gott entschieden, dass ich nicht frei sein soll.
1: Er fragte aus heiterem Himmel und gab nicht auf. 5 Kinder, alle verschieden.
0: Mein einziger Traum ist, das gleiche Glück für alle meine Kinder. Ich liebe meine Heimat hier. Das kalte Wetter, die russische Kultur, die Geschichte. Ich mag alles an diesem Land.
2: Er ist Russe, definitiv.
3: Gäbe es einen Krieg, würde er für Russland kämpfen.
0: Ich bin John Kopisky, ein russischer Farmer.

leckerer Schnee, hm? Holen wir Feuerholz. Das Schwierigste ist, sich dazu zu bringen, hier und jetzt normal zu leben und zu arbeiten. Aber ich muss immer daran denken, wie es dort an der Front ist. Ich habe mit diesen Menschen gesprochen, Kontakt zu ihnen aufgebaut. Und jetzt kann ich nicht aufhören, an sie zu denken. Ich mache mir ständig Sorgen um sie. Ich mache mir Sorgen um die Leute aus Donetsk und um die Familie, die wir besucht haben. Gott sei Dank wurde ihre Gegend bisher noch nie beschossen. Aber ich denke mir, was wäre wenn? Diese Gedanken sind ständig da. Ich weiß nicht. Es ist, als hätten sie Wurzeln geschlagen. Ich muss jetzt damit leben, während andere es nicht müssen.

0: Anhand dessen, was ich aus dem Fenster sehe, ist das ganz in der Nähe.
1: Insgesamt gab es 3 Einschläge.
0: Ja, ich habe auch 3 Einschläge gehört. Bum, bum, bum. Und die letzte war ziemlich laut, so als ob. Ich habe so etwas noch nie gehört. Früher waren das einmal Geräusche von weit weg, aus Avdiivka oder so, glaube ich. Aber hier war das direkt in unserer Nähe.
1: Der Einschlag war dort, wo wir heute gegessen haben.
0: Wo wir gegessen haben?
1: Ja, in derselben Straße.
0: Da, wo wir vor einer halben Stunde waren. Da, Roma Kusarev.
2: Mehrere ukrainische Raketen sind im Zentrum von Donetsk eingeschlagen. Eine davon traf dieses Gebäude.
0: Hörst du?
2: Wie Sie sehen, arbeitet hier bereits das Notfallministerium.
0: Man lebt und weiß nie, wann ein Einschlag einen selbst oder deinen Nachbarn erwischen kann. Ich verstehe nicht, wie man so leben kann. Ganz ehrlich, ich weiß es nicht. Wir sind gekommen und gegangen und haben nur einen Bruchteil davon gesehen. Aber diese Menschen leben schon seit Jahren so, ohne zu wissen, wann oder wo Granaten einschlagen werden. Ob bei Tag oder bei Nacht, in welchem Stadtteil. Ich weiß nicht, wie sie das schaffen. Und was erstaunlich ist, sie bemerken es sogar kaum noch. Eine Granate landet, explodiert und nur die wenigsten drehen sich überhaupt um.
3: Auch wenn wir gerade hier sitzen und draußen das schöne Wetter genießen, verlässt mich nie das Gefühl einer angespannten inneren Bereitschaft. Ich denke immer daran, dass sich alles jederzeit ändern kann. Und wenn wir in Moskau zum Beispiel immer unser Handy oder eine Powerbank in der Hosentasche haben, naja, oder eben eine Brieftasche, den Pass oder etwas Ähnliches, dann habe ich hier stattdessen immer Verbandszeug dabei. Mir wurde gesagt, dass das nützlich sein kann. Das erinnert mich daran, wo ich bin. Oh wow, Explosionen.
4: Es ist gut, dass wir diese Reise gemacht haben. Es geht nicht nur darum, einen Film zu drehen. Diese Reise ist ziemlich ungewöhnlich. Verschiedene Einheiten, Orte und Menschen.
5: Diese dunkle Seite wird früher oder später umgeblättert werden. Und alles wird wieder so sein wie in unserer Kindheit. Unsere Kinder werden mit ihren Omas und Opas mit den Tauben spielen. Und wir werden darauf unsere Gläser heben. Unbedingt. Wenn ich jetzt gleich etwas falsch mache, pfeifen Sie bitte nicht. Bewerfen Sie mich lieber gleich mit irgendwas, damit ich weiß, dass ich auf der falschen Spur bin. Mein nächstes Lied ist Tauben von Sergei Trofimow.
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4: Mein Sohn dient seit den ersten Tagen in diesem Regiment. Als unser Präsident Ende September die teilweise Mobilisierung ausrief, ist Alan bereits am 4. oder 5. ins Militärkommissariat gegangen.
2: Militärpolizei. Hallo?
4: Danke, Jekaterina. Danke, Oleg Jurijewitsch.
7: Ich wusste, dass es dir gefallen würde. Grüß dich, Soldat.
2: Hallo, hallo.
7: Hi.
0: Katja.
7: Bruder.
5: Ah, vertraute Gesichter.
2: Professor.
5: Hallo. Hallo, mein Guter. Dann hast du also den Befehl bekommen. Niemand bleibt zurück.
4: 15 Kilometer von Tokmak entfernt befinden sich bereits die ersten Stellungen. Das ist sehr nahe. Die Jungs bewegen sich ständig zwischen Tokmak und der Front hin und her. Sie schlagen sich sehr gut. Ich sehe das an Alan und seinen Kameraden. Ihr Regiment besteht aus gewöhnlichen Mobilisierten, Traktoristen, Ingenieuren, Lehrern, Programmierern. Einige von ihnen haben bereits Tapferkeitsmedaillen erhalten. Sie haben viele gepanzerte Fahrzeuge vernichtet. Das ist erstaunlich. Russen können in sehr kurzer Zeit zu ganz anderen Menschen werden.

0: Wir sind immer unterwegs. Mal gibt's hier Einschläge, mal da.
1: Wann wurde die Stadt beschossen?
0: Zum letzten Mal gab es, glaube ich, vor einer Woche einen Einschlag in der Stadt. Ansonsten landet aber viel in den Feldern hinter der Stadt. Sie bombardieren unsere bösen, bösen Felder. Keine Ahnung, was sie ihnen getan haben. Letztens haben sie eine ganze Salve auf ein Feld abgefeuert. Und sie hören nicht auf. Sie schießen nicht einmal in die Waldstreifen, sondern einfach nur ins Feld.
1: Mit HIMARS?
0: Mit Grad. Wobei, ja, einen HIMARS-Einschlag gab es. Es ist 15.45 Uhr. Vor etwa 5 Minuten haben die ukrainischen Streitkräfte erneut Tokmak beschossen. Wir haben einen HIMARS-Einschlag im Hof des Gebäudes der Stadtverwaltung.
2: Das ist mitten in der Stadt.
0: Es gab auch einen zweiten Einschlag. Hier drüben, da liegen die Splitter. Es gab 3 Opfer, 2 sind verwundet. Beim dritten ist unklar, ob er am Leben ist oder nicht. Hier ist es so, dass niemand auf eine Rotation oder baldige Demobilisierung wartet. Auch wenn manchmal solche Gerüchte verbreitet werden.
1: Wird das noch lange so gehen?
0: Noch 1-2 Jahre.
2: Sie haben sich schon darauf eingestellt.
0: Also, ehrlich gesagt, würde ich schon gern nach Hause, aber ich habe mich damit abgefunden. Hier gibt es wenig Gutes. Niemand wird gern beschossen. Und ich würde lieber auch nicht schießen. Am liebsten würde ich in Frieden leben, aber nicht mit den Feinden und

0: unseres Landes.
1: Es war gut, meinen Sohn wiederzusehen, aber es war schwer, wieder wegzufahren und das alles von Neuem zu erleben. Aber ich freue mich. Mein Junge ist dort, wo er sein muss. Dort, wohin er zugewiesen wurde. Seinen Kommandanten nach dient er gut, nicht schlechter als die anderen. Nun, ich muss warten.

0: 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Wir sind aus Moskau gekommen und sind im ganzen Donbass unterwegs, um Dokumentarfilme zu zeigen, die hier aufgenommen wurden.
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Das Fernsehen und unser Dokumentarfilmformat erlauben es uns, mehr Menschen darüber zu erzählen. Ich sehe es als meine Pflicht, auch über diese Leute zu berichten, weil sie für mich ebenfalls Helden sind. Die Leute, die keine Angst haben, frei zu sprechen und die Wahrheit zu sagen. Die keine Angst haben, hierher zu kommen und vor ihnen mit Konzerten, Liedern und Gedichten aufzutreten. Einfach weil ihr Gewissen das von ihnen verlangt. Петя ist nervös.

0: едем.
1: Wir fahren meinen Bruder besuchen. Zu Dima. Er ist vor etwa 9 Monaten hierher gekommen. Als Militärsanitäter. Verdammt, das ist schwer.
2: Ich bin mit Jim zu verschiedenen Kompanien und Stellungen gefahren. Jim sagte, er könne jemanden mitnehmen.

0: lieber ganz weg. Konzentrier dich einfach auf die Aufnahme. Zoomen ist unnötig. Das würde sowieso nicht klappen.
1: Jim und ich sind mit der neuen Sanitäterin Natalia, die sich erst gestern den Jungs angeschlossen hat, zu den Stellungen verschiedener Kompanien gefahren. Dorthin, wo die Soldaten rotiert werden, soweit ich das verstanden habe.
0: Welchen Nutzen kann ich bringen? Umherlaufen, schießen, Feinde töten? Ja, ich meine, wenn es sein muss, kann ich mich dem Feind natürlich von Angesicht zu Angesicht stellen. Ich scheue mich nicht davor. Aber ich bringe mehr Nutzen als Rettungskraft für unsere verwundeten Kämpfer. Ich leiste ihnen Erste Hilfe und medizinische Hilfe.
2: Haben wir Watte? Spiritus? Ah, da ist ein Tuch. Legen wir los.
1: Täglich 2 Dosen abends. Jim ist etwas grober als du.
2: Wir müssen uns doch in irgendwas unterscheiden. Okay, vergiss nicht. Die Dosis muss abends verabreicht werden.
1: Ja, heute Abend nach 5 Uhr. Zwischen 5 und 6. Um 9 fahre ich schon auf die Stellung.
2: Ich werde sie also hier empfangen müssen. Aber erst muss ich aufräumen. Dort drüben kann ich schlafen, ja.
3: Вот так будет.

Das Ermittlungszentrum UKR Leaks, dessen Leiter ich bin, führt journalistische Ermittlungen durch, um die Kriegsverbrechen des Kiewer Regimes aufzudecken. Einer meiner Schwerpunkte sind die Operationen der ukrainischen Geheimdienste. Ich kenne ihre Methoden in- und auswendig. Ich weiß, wie sie vorgehen. Als ich von den Aktivitäten des sogenannten russischen Freiwilligenkorps hörte, weckte das meine Neugier. Was ist das für eine Organisation? Wer leitet sie? Wer finanziert sie? Und was für Ziele verfolgt sie?

Hier schlägt ständig etwas ein, jeden Tag. Wir sind jetzt in der roten Zone. Der Feind ist nur noch 2 Kilometer entfernt.

0: Dima, ich meine Jim. Ich kann mich einfach nicht daran gewöhnen, dass sein Rufzeichen Jim ist. Er hat gerade viel zu tun und ist deshalb nicht da. Im Moment kann er nicht dabei sein. Deshalb verschieben wir unsere Veranstaltung ein wenig. Wir sitzen da und warten. Wir hören irgendwelche, ich weiß gar nicht, ist das ausgehendes oder eintreffendes Feuer? Angeblich soll es ausgehendes sein. In der Zwischenzeit haben wir uns hier umgeschaut. Rufzeichen Berendi hat uns alles gezeigt.
1: Unsere Jungs waren kürzlich auf der Suche nach einem Sofa und sind über einen Stolperdraht gestolpert.
0: Im Ernst? Da sind Minen.
1: Ja, halten Sie sich besser von diesem Gebäude fern.
0: Mach ich.
1: Dort wurde einiges geräumt und

0: Wie immer wurde einiges übersehen. Sobald ein paar professionelle Pioniere hier eintreffen, werden sie alles überprüfen.
1: Verstehe. Solche Bedingungen haben wir auf dieser ganzen Reise noch nie erlebt. Der Schlussakkord war für uns also ziemlich extrem.
0: Der Saal. Dort herrscht ziemliches Durcheinander.
1: Interessant.
0: Es gibt dort keine Fenster, deshalb wohnt da keiner. Hier ist das Lager. Hier ist Balu untergebracht, der Chef des medizinischen Personals.
1: Da steht sogar Balu. Irgendwo muss auch Bagheera sein.
0: Wir sind durch diesen Raum gegangen. Dort lebt der Leiter des Lebensmittellagers.
1: Bumm, sind das unsere?
0: Ja, das sind Ausgehende.
1: Auf die andere Seite?
0: Ausgehendes Feuer. Am Abend wissen wir mehr. Es läuft gerade eine Offensive mit viel Gradfeuer.
1: Also kein Grund zur Sorge.
0: Keine Sorge, bisher hat uns noch nichts getroffen. Im Gegensatz zu unserer vorherigen Position. Hier sind wir zu weit weg.
1: Zu weit weg?

0: Ich erinnere mich an meinen Bruder, wie ich ihn reingehen sah. Er war einfach, ich weiß nicht, eine Art Rambo. Ich hätte nie gedacht, meinen Bruder eines Tages so zu sehen. Er hat eine Tapferkeitsmedaille bekommen. Ich weiß, dass er sie wirklich verdient hat. Und nicht nur er.
1: Alle haben die gleiche Motivation, den Sieg. Mut, Heldentum, das ist dort üblich. Dort liegt die Wahrheit. Die Wahrheit, vor uns ist der Tod, der Feind. Hinter uns ist das Leben und Russland. Und über uns sind Gott und die Wahrheit. Hier ist jeder ein Held.
2: Hörst du den Mörser?
3: Bumm. Vor uns ist niemand. Außer dem Feind. Sonst niemand. Sie sind nur einen Granatenwurf entfernt. Oder einen Gewehrschuss. Da ist niemand. Nur der Feind.
4: In Wirklichkeit ist das keine Attraktion, hierher zu kommen und wieder zu gehen. Das ist sehr gefährlich. Und wir selbst hatten sehr viel Glück, vor allem als das Zentrum von Donetsk beschossen wurde, genau der Ort, an dem wir kurz vorher waren, ganz in der Nähe.
0: Ja, nur 500 Meter entfernt.
4: Zhenya und ich, wir waren noch unterwegs, aber du warst dort vor Ort. Sowas kann jederzeit passieren.
0: Wir hatten, also, nun ja, alles ist zum Glück gut ausgegangen. Ich glaube, jemand hat über uns gewacht.
4: Wir sind schon die zweite Woche an der Front unterwegs. Wir waren an verschiedenen Orten. Und heute ist es uns eine Ehre, bei euch zu sein. Wir sind hier in Begleitung eines Freundes. Er ist Pilot, ein erstklassiger Fluglehrer der zivilen Luftfahrt, Oberst und Fallschirmjäger, unter denen es keine ehemaligen gibt. Alexander Zaitsev.
5: Kannst du Sinewa spielen?
6: Sinewa?
5: Ja.
6: Klar doch.
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0: Selbst wenn man ihnen einfach nur ein Lied schenkt, ein Gemälde oder einen Film, dann freuen sie sich. Ich glaube, das ist einfach richtig.
1: Как-то это правильно, что ли?

0: Lysychansk. Bis zur Front sind es nur
1: 3 Kilometer von hier.
0: Sie liegen alle auf dem Boden. Zündet wenigstens den Ofen an.
1: Es ist schon warm.
2: Ja, es ist warm genug.
0: Gott ist mit euch. Schlaft gut, Kameraden.
2: Wir gingen ins Bett und ich hörte dieses Orchester aus Schnarchlauten, weil alle in verschiedenen Tönen schnarchen. Hinter dem Sperrholzfenster waren Explosionen zu hören, aber sie alle schnarchten nur. Und ich dachte mir, Gott, schütze uns bis zum nächsten Morgen.
3: Gott, hab Erbarmen mit uns.
2: Ich denke immer wieder daran. Es war ein wunderbarer Moment, ein Wunder. Wir alle nahmen die Kommunion im Beisein der Myrrhe fließenden Ikone.

0: Gregorinitsch, er hat auf dem Klavier gespielt. Irgendwie hat er eines herbekommen.
1: Mir stellt sich eine Frage.
0: Ja?
1: Erstens, ich will ein Klavier.
0: Du bist also an die Front gegangen und dein erster Gedanke war, ich will ein Klavier.
1: Nein, ich meine, es wäre einfach schön, ein Klavier zu haben. Denn wenn man 5 Minuten Zeit hat, könnte man dann auch spielen. Ich bin kein Pianist. Ich habe nur eine musikalische Ausbildung. Eigentlich bin ich Bassist. Ich meine, das bringt einen einfach total auf andere Gedanken. Für 5 Minuten kann man in eine andere Welt eintauchen.
0: In eine andere Realität.
1: Naja, jeder hat eben seine eigene Art, sich für eine Weile abzulenken. Für mich ist es das Klavier. Es hat auf mich eine gute Wirkung.

0: Wir haben den Film angekündigt und ich schaue ihn mir jetzt jeden Tag an, damit uns die friedliche Realität nicht wieder einholt und wir nicht in den Zustand zurückfallen, in dem wir waren, bevor wir gegangen sind. Wenn man zurückkommt, scheint es, als würde das alles weit weg passieren, im Fernsehen. Man bekommt den Eindruck, dass sich alles von selbst lösen wird. Aber es wird sich nicht von selbst lösen, bis wir uns alle zusammenschließen und den Sieg erringen.
1: Und trotz alledem versteht die Gesellschaft noch immer nicht wirklich, was passiert und wie schrecklich und gefährlich das alles ist und warum es beendet werden muss, in dem Sinne, dass wir gewinnen müssen. Wir müssen unbedingt siegen. Nur dann kann es Frieden geben.

0: Fraport hat dir einen Gefallen getan und dich Taigan zugeteilt.
1: So sieht's aus, Leute. Da haben wir uns was eingebrockt, was? Ich bin ein Kosake. Mein Deckname ist Taigan. Ich habe ein halbes Jahr in diesem Bataillon gedient. Nur, dass es da noch Taurien hieß. Ein Sturmbataillon. Los, los, los. Weg vom Fenster, weg vom Fenster. Meine Söhne sind 16 Jahre alt. Nun, wenn ich nicht in den Krieg ziehe, werden sie es tun.
2: Wer sonst? Wir erziehen auch unsere Kinder zu echten Kosaken.
1: Man muss Soldat sein, ob man ein Kosake ist oder nicht. Man muss Soldat sein, von Kindesbeinen an.
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6: Propeller frei.
7: Man muss nur so schnell und so tief wie möglich zwischen zwei Pylonen hindurchfliegen. Russische Luftrennen sind extreme Wettkämpfe. Wer es schafft, auf einer bestimmten Strecke zwischen den Pylonen in der schnellsten Zeit durchzufliegen, gewinnt.

0: Früher als Kinder träumten sie vom Himmel. Aber diese Träume schienen zu unrealistisch, um jemals wahr zu werden. Deshalb wurden sie Geschäftsleute, Manager, Programmierer. Doch eines Tages gingen sie auf einen Flugplatz.
1: Ich war noch nie geflogen, nicht einmal als Passagier. Also gingen wir zu einem Fliegerclub.
2: Du warst noch nie geflogen?
1: Noch nie.
3: Seit meiner Kindheit träumte ich vom Fliegen, aber daraus wurde nichts. Meine Eltern waren dagegen. Ich machte eine Ausbildung, aber ich träumte weiter.
4: Ich wollte in eine Flugschule gehen. Ich habe mich sogar beworben. Es hat einfach nicht geklappt. In den 90ern, verschiedene Geschäfte. Ich habe seit 1988 so einige geführt. Und dann, an einem Zeitpunkt im Leben, sagte ich, hey, ich kann das.
0: Jetzt sind sie alle Piloten, Kunstflugmeister und Sieger von Flugwettbewerben. Sie verbringen jedes Wochenende auf dem Flugplatz. Im Familienbudget ist ein neuer Posten aufgetaucht. Kauf und Wartung von Flugzeugen. Fast jedes Flugzeug auf dem Flugplatz ist ein Privatflugzeug.
5: Unsere Firma hat es letztes Jahr aus Amerika nach Russland gebracht. Es ist eine Exportversion. Sukhoi belieferte den Weltmarkt mit diesen Flugzeugen. Dieses Flugzeug verbrachte sein halbes Leben in Amerika, wo es von lokalen Sportlern geflogen wurde. Jetzt kam es nach Hause und wir fliegen es.
2: Können Sie zu Ihrer Datscha fliegen?
6: Nein, nicht zur Datscha.
2: Warum?
6: Naja, könnte ich mir vorstellen, mit

0: einem Formel-1-Auto zu einem Sommerhaus zu fahren? Wahrscheinlich schon. Sollte ich das machen? Wahrscheinlich nicht.
1: Der Wettbewerb findet bereits zum dritten Mal statt. Und selbst für erfahrene Kunstflugpiloten ist er eine große Herausforderung.
2: Ich versuche es. Ich sehe mal, wie es aussieht, und dann entscheide ich. Das ist, als ob man Eiskunstlauf mit Eisschnelllauf vergleicht.
1: Es gibt nur einen Trainingstag vor dem Wettbewerb. Die Strecke besteht aus Paaren von Pylonen, zwischen denen die Flugzeuge hindurchfliegen müssen.
3: Der Wasserstand ist um 2 Meter gestiegen. Sie haben den Riaseyn-Stausee teilweise entleert, sodass sowohl der Fluss als auch die umliegenden Gewässer. Der Pegel stieg an. Es ist wirklich so plötzlich passiert. Ich kam an und musste mir überlegen, wie ich aus dieser Situation herauskomme.
1: Der Pylon wurde auf eine Plattform gestellt. Der erste Pilot rollte auf die Startbahn, musste aber wieder umkehren.
4: Eine Kunstflugmaschine im Regen zu fliegen ist nicht empfehlenswert, aus mehreren Gründen. Wenn das Flugzeug aus Kunststoff ist, ist die Aerodynamik, sie ist viel schlechter, wenn es nass wird.
0: Es besteht die Hoffnung, dass es bald aufhört zu regnen. Setzt eure Wetten, hört es auf oder nicht? In der Zwischenzeit warten wir.
4: Wir haben noch Zeit. Wenn es sehr stark regnen würde und es klar wäre, dass wir nicht fliegen können, dann okay.

0: Wie ist es?
1: Keine Ahnung. Fliegst du? So etwas haben wir noch nie erlebt. Man hebt ab und macht einen Wingover direkt über dem Wasser. Es ist nicht wie früher, eine kleine Rolle, dann eine halbe Rolle. Hier gibt es nur Wingovers. Ja, bei niedriger Geschwindigkeit ist es viel einfacher. Aber bei hoher Geschwindigkeit ist es total verrückt. Die anderen können mehr dazu sagen. Wir haben erfahrene Piloten, Sascha zum Beispiel. Er fliegt sehr gut. Er sagt vielleicht, dass die Strecke leicht ist, aber ich verfluche sie.

0: scheint in Ordnung zu sein.
1: Okay.
0: Bist du sehr schnell geflogen?
1: Ich weiß nicht. Die Tore 3 und 4 waren in Ordnung?
0: Ja, die Kurven waren okay.
2: Es ist hart. Härter als letztes Jahr. Aber aufregend.
3: Man braucht wirklich schnelle und präzise Rollen, um die Tore zu schaffen.
2: Und? Wie war's?
0: Nun ja, so einfach ist das nicht.
2: Du hast es geschafft?
0: Es ist vorbei, bevor es beginnt. Ich glaube, ich war auf dem Weg dahin, mit und ohne Rollen, absteigend.
2: Anfangs fühlte es sich ziemlich extrem an. Es ging schnell, rein und raus und wieder raus. Ich suche immer noch die richtige Strategie, welches Manöver wann wohin führt. Es ist sein erster Flug. Im Grunde genommen seine erste Flugstunde. Sie sind erfahrene Kunstflieger, aber mit diesem Ding... Versuche horizontal durch die Tore zu kommen. So, das war's.
4: Heute war mein erstes Mal. Ich hatte

Ich hatte nicht erwartet, so schnell drehen zu müssen. Ich dachte immer, die Kontrolle ist der aktivste Teil. Hier fliegt man tief, daran muss man sich gewöhnen. Und dazu muss man sein Flugzeug spüren, damit man nicht überbremst oder es abwürgt. Naja, eigentlich ist es aufregend.

0: direkt durch, nicht eine Sekunde zwischen den Swings. Nochmal, wieder glatt, ein bisschen tiefer, aber immer noch schnell.
1: Eine Minute und vier, ein tolles Ergebnis für Oleg Larionov.
2: Wenn man bedenkt, dass ich das Flugzeug noch nicht lange fliege oder erst gestern so tief, denke ich mir, gut gemacht.
0: Ein Extra, 330, Pilot Wladimir Jakuschew. Nicht schlecht. Das sind alle Tore bis auf eines. Und er wendet die Kurve.
1: Das ist die gelbe Linie. Er zielt, hält die Richtung und durch. Die Stoppuhr.
0: Eine Minute acht.
1: Und was für eine Fassrolle das ist.
3: Ein bisschen besser als gestern, ja? Aber immer noch ein bisschen schief. Zu viel Bewegung. Ich brauche auch mehr Tempo, aber insgesamt habe ich mich entschieden, vorsichtiger zu sein.
0: Also Sergei ist schon ein paar Runden geflogen, aber er ist noch nicht an der Startlinie. Leute, da ist... Bitte die Drohne entfernen. Drohnen dürfen nicht auf der Strecke sein.
1: Mitten durch die Starttore.
0: Was für ein Tempo. Das zweite Tor und die Kurve. Tor 4. Geschafft. Meisterhaft. Hochziehen, drosseln, durch. Und da ist es. Wieder eine Minute. Knapp über 28 Millisekunden.
4: Der Pilot lebt, der Flug war okay. Sie ließen mich natürlich warten. Sogar mein Motor begann abzukühlen.
5: Was war das, eine Drohne?
4: Stellen Sie sich vor, man stößt in einem Tor bei 350 Stundenkilometern mit einer Drohne zusammen.
6: Wir kommen nicht oft zum Zuschauen. Ich mache mir Sorgen. Ich kann einfach nicht zusehen. Selbst wenn ich dieses Mal dabei bin, ich kann nicht hinsehen. Ich fange an zu zittern. Das blöde Ding ging hoch. So ein Durcheinander. Irgendein Idiot hat es geflogen.
4: Hast du es gesehen?
6: Na klar.
4: Ich habe es nicht gesehen. Wenn ich es gesehen hätte, dann hätte ich... Okay, setz dich.
7: Also, wie steuerst du dieses Ding?
4: Zieh den rechten Steuerknüppel zu dir, dann geht es hoch. Wenn du ihn wegdrückst, geht es nach unten.
7: Und eine Fassrolle?
4: Fassrolle, rechts,
7: hier?
4: Genau rechts. Hand auf rechts und das Pedal da.
7: Aha, ich verstehe. Die Höhe?
8: Heute ist alles virtuell. Wir holen die Leute in die Realität zurück, wenigstens ein bisschen.
5: Um es in der Hand zu spüren?
8: Ja, zu fühlen, anzufassen, zu fliegen. Ich weiß nicht. Es ist interessanter, die Geräusche zu hören, es mit eigenen Augen zu sehen.
9: Die acht Besten stehen an der Startlinie. Jetzt geht es nicht mehr um Sekunden, sondern um Millisekunden.

0: hier ist Sergei Sacharow. Er hat den Rauchgenerator eingeschaltet. Seine Absicht ist klar. Und wie der Blitz schießt er durchs erste Tor.
1: Sergei Sacharow belegt den dritten Platz.
0: Wladimir Ilinski, er schafft die Kurve ohne zu steigen. Ilinski nähert sich dem letzten Tor und wir prüfen seine Zeit. 58:48.
1: Wladimir Ilinski ist Zweiter.
0: Alexander Wasiljew beginnt seine Rennrunde. Er legt ein gutes Tempo vor.
2: Schneller, schneller, Sascha, schneller, yeah!
0: Mach weiter und ja!
1: Und der Gewinner des 2020 Russian Air Race ist Alexander Wasiljew.

Wie kann ich mein Kind ins Internat schicken? Dann könnte ich nachts nicht schlafen.

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0: Nachdem wir unsere Geschenke verkostet und die Berge bestaunt hatten, wollten wir zu den Weinbergen Dagestans aufbrechen. Aber wie so oft lief nicht alles nach Plan.
1: Es ist passiert, was ich am meisten befürchtet habe. Die Tür des Autos ist zugefallen. Es hat sich verriegelt und der Schlüssel liegt drin. Aber hier in Kubachi findet man Handwerker für alles. Ali Bek hat, ich glaube nicht, dass wir das zeigen sollten, aber er hat so ein Instrument hier geholt, mit dem wir versuchen werden, das Auto aufzuschließen. Ich habe sowas noch nie gemacht. Theoretisch muss man... Geht nicht. Ich brauche eine Anleitung.
0: Okay, die Anleitung haben wir uns angeschaut.
1: Siehst du? Halbe Sekunde Arbeit. Danke, Ali Bek. Vielleicht kommt ja noch jemand in einem Lader vorbei. Wir müssen das ausblenden.
0: Vielen Dank, auf Wiedersehen.
1: Vielen Dank, auf Wiedersehen. Hat mich gefreut. Der kurze Weg ist verschüttet, wir werden den langen nehmen.
0: So.
1: Ja, wir wollten auf dem schnellen Wege nach Derbent fahren, aber das klappt jetzt nicht. Nachts gab es einen Erdrutsch oder so.
0: Dann nehmen

0: Hier sind wir also in Ihrem Königreich. So viele Weinberge. Erzählen Sie uns von Ihren Weinsorten. Was macht Sie so besonders?
1: Wir haben vorwiegend französische Sorten. Merlot, Cabernet, Sauvignon, Chardonnay, Saperavi. Interessant ist, dass diese Weinberge erst 2 Jahre alt sind. Wenn alles läuft wie geplant, so Allah will, und wir die richtigen Technologien benutzen, sollten wir eine gute Ernte bekommen.
2: Und das wird die erste Ernte aus diesen Weinbergen sein?
1: Ja, genau.
2: Und sind 2 Jahre eine normale Frist?
1: Nein, 2 Jahre sind nicht normal. Das sind frühreife Trauben.
0: Ist das gut?
1: Ja. Interessant ist, oh ja, das hier ist ein sehr guter Boden für Weintrauben. In Europa wäre es unvorstellbar, nach 2 Jahren so eine Ernte zu haben.
0: Warum das? Ist der Boden hier irgendwie besonders?
1: Ja, der Boden und die Höhe über dem Meeresspiegel 350 bis 360 Meter.
0: Und da drüben ist das Meer.
1: Das ist ideal für das Wachstum von Weintrauben.
2: Aber es heißt doch, dass eine Weinrebe 10, 15, 20 Jahre braucht, um gute Weintrauben zu produzieren. Oder stimmt das nicht?
1: Das ist wie mit einem Kind. Wie man es ernährt und aufzieht, so wird es sich auch entwickeln. Mit Weintrauben ist das genauso. Sie sind wie Kinder. Wie man sie streichelt und aufzieht, so eine Ernte bekommt man auch.
0: Und Sie streicheln Ihre Trauben und sagen Ihnen nette Dinge?
1: Natürlich, was sonst?
0: Wirklich?
1: Ja, anders geht es nicht.
0: Sie brauchen nicht nur ein gutes Klima, sondern auch Liebe.
1: Der menschliche Faktor ist der wichtigste. Man muss sein Land und seine Weintrauben lieben. Wissen Sie, ich sage immer, dass man sein eigenes Land preisen muss. Nicht Italien, Spanien, Frankreich oder sonstiges. Sie verkaufen uns nur ihre Etiketten, aber wir haben hier echte, saubere Weintrauben. Das alles hier ist eine echte Oase, verstehen Sie? Hier gibt es alles, meine Freunde. Alles, um sich am Leben zu erfreuen. Das ist ein kleines Paradies und hier wurde schon immer Wein angebaut, seit Jahrhunderten. Zuerst waren unsere Reben etwas unförmig, aber jetzt stehen sie gerade. Dort wuchsen, sie waren anfangs etwas unförmig und wir mussten sie an Stöcken hochziehen. Und wir hatten auch gute eigene, lokale Sorten. Unser Geschäftsleiter denkt gerade darüber nach, einige alte Sorten wiederzubeleben. Es gab hier eine gute Sorte namens Agadai. Das ist eine authentische Sorte aus Derbent.
0: Original aus Dagestan?
1: Ja.
0: Viele ausländische Unternehmen haben Russland jetzt verlassen. Kann Dagestan die weggefallenen Mengen kompensieren?
1: Natürlich, unser Land ist sehr reich an Wein. Der Bent war immer für seinen Wein berühmt und für seine Tomaten, köstliche Tomaten.
0: Das stimmt.
1: Wir haben köstlichen Wein, ganz ohne Chemie. Sehen Sie sich nur um. Das ist das Kaspische Meer. Die Natur und das Relief hier sind ideal für Weinberge, verstehen Sie?
2: Klar, Wein anzubauen bietet sich hier an.
1: Wir fürchten keine Konkurrenz mit Frankreich. So einen Wein wie unseren hat man dort noch nicht probiert. Sie wissen gar nicht, was echter Wein ist.
2: Und was ist der Durchschnittspreis für eine Flasche?
1: Hier bei uns ab 150 Rubel.
2: Ab 150 Rubel? Und das ist natürlicher Wein?
1: Ja.
2: Das ist kein Weinpulver, echter Wein.
1: Ja, natürlich.
2: 150 Rubel ist doch sehr wenig.
0: Ja, das ist wirklich nicht teuer.
1: Sie kaufen bei uns nicht unser Etikett. Wissen Sie, was Sie bei uns kaufen? Wein. Freunde, vergesst nicht, das Etikett ist anders, aber die Fässer sind dieselben. Ich mache Hauswein, das ist keine industrielle Produktion. Kommen Sie einfach und probieren Sie meinen Wein und vergleichen Sie ihn dann mit europäischen Weinen aus Spanien, Portugal oder sonst woher. Machen Sie sich einfach selbst einen Eindruck.
2: Hauswein ist immer sehr lecker, aber auch heimtückisch. Man trinkt ein Glas und dann noch eins und merkt gar nicht.
1: Der Kopf ist nüchtern, aber die Beine gehen nicht.
2: Oh ja. Und dann sitzt man da und starrt in die Leere.
1: Aber dafür

0: erinnert man sich an alles.
1: Ja, jedes Mal. Nach den Weinbergen sind wir dorthin aufgebrochen, wo Trauben zu Wein werden. Zur örtlichen Weinfabrik.

0: Wir befinden uns hier in der Weinhalle. Genau hier befindet sich unser größter Weinspeicher. Unsere Behälter hier fassen, in einfachen Worten gesagt, 50 Tonnen. Sie bestehen aus reinem Edelstahl und werden mit neutralem Gas versorgt. Für die Kühlung sorgt die verbundene Kältestation. Wir haben hier alle notwendigen Instrumente, um hochwertigen Wein herzustellen.
1: Sie nennen das hier die Mutterhalle, richtig? Warum? Ist das die wichtigste oder die erste Halle?
0: Der größte Weinspeicher von allen befindet sich genau in dieser Halle.
2: Und woher kommt die Ausstattung?
0: Die Ausstattung kommt vorwiegend aus Italien. Wir konnten sie noch rechtzeitig importieren.
1: Wir waren vor kurzem in einer Bierfabrik. Dort hat man uns gesagt, dass es zurzeit Probleme mit den Hopfenlieferungen gibt, weil Hopfen vorher aus Tschechien importiert wurde.
2: Hopfen und Hefe?
1: Ja, und Hefe auch. Wie sieht es bei Ihnen aus? Importieren Sie oder?
2: Sie haben ja Ihre eigenen Rohstoffe. Sie kultivieren sie selbst.
0: Ja, ich verstehe, was Sie meinen. Und wissen Sie, es ist so. Es gibt bereits etablierte Lösungen, Logistikketten und wirtschaftliche Beziehungen. Und früher haben wir das alles problemlos genutzt. Wir hatten gute Geschäftsbeziehungen mit Italien, Spanien und Frankreich und kauften dort ein. Alles hat funktioniert. Jetzt ist alles... Nun, es gibt keine ausweglosen Situationen, aber wir haben ein paar kleinere Unannehmlichkeiten. Ich bin mir sicher, dass wir Lösungen finden werden. Hauptsache ist, dass wir Wein, Behälter, Kühler und inertes Gas haben. Für alles andere werden wir uns etwas einfallen lassen.
2: Am wichtigsten ist doch, dass Sie Perspektiven haben.
0: Am wichtigsten sind die Menschen, die guten Wein probieren wollen und sich dafür interessieren.
1: Oh, davon gibt es viele.
0: Ja, solange es Nachfrage gibt, wird es von unserer Seite auch ein Angebot geben.
3: In Russland gibt es so ein Stereotyp, dass dagestanischer Wein nicht gut sein kann. Wir kämpfen dagegen an.
1: Wie kommt das?
3: Dagestanischer Cognac ist beliebt, das ist eine etablierte Marke, aber dagestanischer Wein und stiller Wein.
1: Den Cognac aus der Region kennt man ja.
3: Ja, man kennt ihn, aber Derbent und auch Dagestan als Ganzes erleben zurzeit einen touristischen Boom und es wäre falsch, sich diese Chance entgehen zu lassen. Erstens ist das ein gutes Geschäft und zweitens eine gute Werbung sozusagen. Jeder Tourist, der hierher kommt, unseren Wein probiert und unsere Weinberge besucht, nimmt viele angenehme Eindrücke mit. Bevor sie nach Hause fahren, nehmen sie ein, zwei Flaschen mit und teilen sie mit ihren Freunden. Das ist so eine Art, vielleicht ist das kein gutes Wort, aber eine Art Mundpropaganda. Und sie funktioniert hervorragend. Es gibt nichts Besseres.
1: Und wie läuft das mit dem Importersatz? Ich habe gelesen, dass 30% der Weinproduzenten den russischen Markt verlassen haben. Ist das so?
3: Dazu kann ich leider nichts sagen, weil ich keine Informationen dazu habe. Aber was ich weiß, ist, dass es momentan eine riesige Nachfrage nach hochwertigem russischen Wein gibt. So viel ist sicher. Deshalb haben wir unseren Verkaufsplan für dieses Jahr bereits in den ersten zwei Quartalen erfüllt. Wir haben in den ersten zwei Quartalen dieses Jahres bereits 2,5 Millionen Flaschen verkauft. Das ist ein Meilenstein. Letztes Jahr haben wir über das ganze Jahr verteilt nur 2 Millionen Flaschen verkauft.
1: Und woran liegt das? An den Sanktionen? Oder weshalb wächst die Nachfrage sonst?
3: Wissen Sie, ich glaube auch, dass es ein größeres Gefühl des Patriotismus gibt. Wir produzieren russischen Wein, hochwertigen russischen Wein. Und unsere Fabrik verwendet bei der Weinproduktion klassische europäische Methoden. Wir haben mit italienischen Spezialisten zusammengearbeitet, die uns geholfen haben, eine Art Prosecco alla Russa aus unseren extrem hochwertigen dagestanischen Weintrauben herzustellen. Wir befinden uns hier am südlichsten Punkt der Russischen Föderation. Das Terroir von Derbent ist also einzigartig. Was es besonders macht, sind seine Nähe zum Kaspischen Meer, die Einzigartigkeit des Flusses Samura und die Vorgebirgszone, in der es im Sommer tagsüber bis zu 40 Grad warm wird, während die Temperatur nachts auf 15 Grad sinkt. Diese Temperaturschwankungen wirken sich gut auf die Trauben aus.
1: Es gibt im Kaukasus einige traditionelle Weinsorten, also nicht die bekannten wie Merlot oder Sauvignon, sondern traditionelle lokale Weinsorten. Planen Sie, diese Sorten irgendwie zu entwickeln?
3: Wir haben unsere wunderschönen Weinberge gesehen. Dort haben wir traditionelle europäische Sorten gepflanzt. Leider hat Dagestan viele seiner autochthonen Weinsorten heute fast verloren. Aber wir investieren viel Mühe, um nach ihnen zu suchen. Vor kurzem haben wir im Institut von Nowotscherkassk einige dieser autochthonen Sorten gefunden. Das Institut hat versprochen, sie für uns zu reproduzieren. Und ja, wir wollen die autochthonen dagestanischen Weinsorten wiederbeleben.
2: Du musst klopfen.
3: Machen wir es lieber so.
1: Ich habe doch richtig geklopft.
3: Darf ich einschenken?
1: Ja, gleich. Aber zuerst wollte ich fragen, was das ist.
2: Das ist ein Glas, Margot.
1: Okay. Jetzt können wir probieren.
3: Dann fangen wir mit dem Pinot Noir Rosé an. Wir verkaufen ihn übrigens noch nicht in Flaschen, das ist unser neuestes Produkt. Wir haben eine Linie namens Endemie aus Riesling, Sauvignon, Chardonnay und Racazzitelli. Und das hier wird das neue Pinot Noir.
2: Mach's gut, Margot.
3: Okay, ihr könnt mich aufnehmen.
2: Sieht wie Saft aus. Hoffentlich wird dieser Saft mich nicht von den Füßen hauen.
3: Ja, natürlich, alles wird gut.
1: Das ist so klasse, allein der Anblick ist ein ästhetischer Genuss.
3: Sehen Sie, wie stabil der Schaum ist?
1: Ja.
3: Die schäumend spritzigen Eigenschaften sind deutlich ausgeprägt.
1: Gehen Sie diese Hallen täglich ab, um den Wein zu probieren?
3: Ja, zusammen mit dem Technologen und dem Werksleiter. Wir inspizieren jeden Tag die Behälter, wir müssen auf alles gefasst sein.
2: Selbst am Wochenende?
3: Wir haben keine Wochenenden. Eine der Hauptaufgaben eines guten Winzers ist es, stets zu wissen, wo sich was befindet.
1: Welches Produkt wo steht?
3: Und in welcher Phase es sich befindet. Das sieht nur so aus, als ob wir hier den ganzen Tag trinken und es uns gut gehen lassen. Aber in Wirklichkeit schaltet sich bei jedem Schluck im Kopf eine Art Rezepturmechanismus ein. Und wir versuchen nachzuvollziehen, wie viele Wochen oder Tage der Wein noch braucht und wann er abgegossen werden kann.
2: Emil, als echter Sommelier weiß ich, dass man einen guten Wein am Etikett erkennt. Wenn dir das Etikett gefällt, muss der Wein gut sein.
3: Ah, so.
2: Der hier ist am besten. Daran haben Ihre Designer gearbeitet, oder?
3: Das ist die Endemie-Reihe stiller Weine, von der ich gesprochen habe.
1: Das ist premialer Wein.
3: Ja, das ist eine Premium-Reihe, die vor dem Abgießen über ein Jahr lang in Fässern gealtert wird.
1: Emil, es gibt eine Frage, die mich schon lange quält. Mir hat irgendwann jemand gesagt, dass je tiefer diese Wölbung hier ist, umso teurer auch der Wein in der Flasche.
3: Nein, ich glaube, das ist nur ein Stereotyp oder eine Legende. Ich glaube nicht, dass das stimmt.
1: Die hier sind aber tief.
3: Jeder wählt selbst. Nun, jede Abfüllung wird an die ausgewählte Flaschenform angepasst. Für Schaumwein haben wir zum Beispiel diese Form ausgewählt. Und die hier für stillen Wein. Aber am Ende entscheidet der Verbraucher, welche Flaschenform ihm am besten gefällt.
1: Und das hier ist Ihr Prosecco-Killer?
3: Ja, das hier ist unsere Marke, die Caspica, unser Prosecco-Killer. Wir können meiner Meinung nach wirklich mit Stolz sagen, dass unser Di Caspica den italienischen Prosecco in den Regalen ersetzen wird.
2: Und der Preis?
3: Der Preis im Regal liegt zwischen 350 und 450 Rubel.
2: In Dagestan? Und in einem Regal in Moskau?
3: In Moskau gelten dieselben Preise.
2: Das sind ja fast mythische Preise. 350 Rubel für eine Flasche Prosecco.
3: Wissen Sie, viele fragen uns, warum wir die Preise nicht anheben. Deutlich anheben. Viele Menschen sind nämlich voreingenommen und kaufen aus Prinzip keinen Wein unter 500 Rubeln.
1: Ja, ich gehöre auch dazu. Ich denke mir immer, dass das irgendwas Chemisches sein muss.
3: Ja, die Leute denken, das wäre Chemie oder irgendetwas Verwässertes. Aber sie haben unsere Weinberge selbst gesehen und unsere Produktion. Wir können mit voller Verantwortung sagen, dass das ein hundertprozentiges Naturprodukt ist.
1: Okay, jetzt sind wir bei den Fässern. Wie heißt das hier?
3: Das ist ein Chardonnay, Erntejahr 2021. Das hier ist ein Weinröhrchen.
1: Ein Weinröhrchen?
3: Ja, Chardonnay Jahrgang 21. Er hat bereits die Gärung im Fass durchlaufen. Das Fass ist ein französisches Barrique.
1: Gibt es auch russische Fässer?
3: Wir haben Fässer aus kaukasischer, Maikop und Abschiron-Eiche. Wir wollen mit der Zeit zu kaukasischen und karabachischen Eichenfässern übergehen. Es heißt, dass sie auf eine sehr interessante Weise mit dem Wein interagieren.
1: Sie haben also eine eigene Geschmacksnote?
3: Ja, natürlich. Das Fass, der Brenngrad, der Produzent, das Volumen, das alles wirkt sich auf den Geschmack des Weins aus. Das ist ein äußerst vielschichtiger Prozess.
1: Haben Sie einen bestimmten Traum, was Ihren Wein und Ihr Unternehmen angeht? Es geht Ihnen doch bestimmt nicht nur darum, immer größere Mengen zu produzieren. Was ist Ihr Ziel?
3: Mein Ziel ist es, einen verständlichen, angenehmen, guten Wein herzustellen. Und wie jeder Winzer träume ich natürlich davon, dass mein Wein im ganzen Land anerkannt wird.

0: Ich träume von gutem, großartigem und interessantem Wein. Aber das verlangt tägliche, harte, sorgfältige und kreative Arbeit.
1: Klasse, wo sind wir denn jetzt gelandet? Na, euch geht's gut, oder?
2: Hallo, hallo. Guten Morgen.
1: Hallo.
2: Ich habe Ihren Hintern gestreichelt.
1: Echt? Schau, da hinten geht es noch weiter. Wir sind in Dagestan. Ich habe Geländewagen, du hast Geländewagen. Schau, ich fahre gleich Wand hoch.
2: Erster, pass auf, wir rollen gleich den Berg runter. Oder das Auto überschlägt sich. Ah, Ilja, lass das.
1: Okay, wir stehen.
2: Ich kann nicht mal aussteigen, ich liege hier. Wie soll ich hier aufsteigen?
1: Das Auto ist schmutzig. Was ist los? Habe ich das Auto schlecht geparkt? Oh ja, es ist hier ein wenig staubig.

0: Fällt es dir schwer?
1: Ja.
0: Wir können hier rüberklettern und dahin gehen. Komm, ich zeig dir einen coolen Ort. Er wird dir gefallen.
1: Nein, lieber nicht.
0: Komm schon. Fällt dir auf, dass es hier keine Geländer oder Brüstungen gibt?
1: Ja, eben.
0: Hier findet natürliche Selektion statt.
1: Ich will da nicht hin.
0: Nein, komm schon.
1: Ja, hör auf!
0: Feiges Huhn.
1: Geh da nicht hin! Ich habe Höhenangst. Ernsthaft, lass es sein. Lass es, ich will zurück.
0: Margot, du bist so lustig mit deiner Höhenangst. Gehen Sie ruhig weiter, sie hat nur einen Panikanfall. Gib mir deine Hand, komm schon.
1: Nein.
0: Margot.

0: also der Ort, zu dem wir so lange gefahren sind. Wir können stolz verkünden, dass wir es geschafft haben. Wir haben den äußersten Süden Russlands erreicht. Auf dem Weg hierher besuchten wir unsere nationalen Betriebe, die sich trotz allem aktiv entwickeln, und bestaunten die Schönheit der Natur, der Städte, Straßen, Wälder, Berge und Seen.
1: Willst du Limonade?
0: Klar. Was hast du für welche?
1: Granatapfel und Orange.
0: Ich nehme Orange. Okay, da sind wir also. Das ist die Sulak-Schlucht. Ich habe so oft davon geträumt, hierher zu kommen, und endlich haben wir es erreicht. Ich wollte auch noch den Grand Canyon in Amerika sehen, aber das wird wohl erstmal nichts.
1: Ich bin hier schon zum dritten Mal.
0: Und, bist du immer noch vom Ausblick beeindruckt?
1: Ich glaube, dass ich auch noch beim 5. und 10. Mal beeindruckt sein werde.
0: Wir haben den äußersten Süden Russlands erreicht. Bist du müde?
1: Ja, ein wenig. Ich meine, wir sind 4000 Kilometer gefahren und heimfahren müssen wir auch noch. Aber es geht.
0: Dafür haben wir so viel Schönes gesehen.
1: Und wie hat es dir gefallen? Ich meine nicht nur die Schlucht, sondern alles, was du gesehen hast.
0: Du weißt ja, dass ich in Europa aufgewachsen bin. Das alles war für mich also noch neu. Vor allem die Tatsache, dass wir die ganze Zeit gefahren und gefahren sind und trotzdem die ganze Zeit im selben Land waren. Dabei haben wir die ganze Zeit neue Landschaften und Kulturen gesehen. Steppen, Berge und Schluchten, buddhistische Pagoden und Moscheen. In Europa wäre das alles verschiedene Länder gewesen. Aber Russland hört einfach nirgendwo auf.
1: Dabei sind wir gar nicht so weit gefahren. Wären wir nach Osten gefahren, hätten wir noch 3 bis 4 Mal weiterfahren können.
0: Und in dieser Vielfalt.
1: Und die Landschaften hätten anders ausgesehen.
0: Weißt du, ich kann diese Maßstäbe nur schwer begreifen, aber ich denke, dass in eben dieser Vielfalt unser Potenzial und unsere Kraft liegt.
1: Ja, fassen wir mal zusammen, wie es mit dem Importersatz läuft.
0: Ich glaube, die 2 wichtigsten Aspekte hier sind Wiedergeburt und Modernisierung und noch ein dritter, ein Tritt in den Hintern.
1: Magische Worte.
0: Wir können den Sanktionen wirklich dankbar sein. Bei allen Unternehmen, die wir besucht haben, und das waren wirklich alle möglichen Unternehmen, staatliche und private, überall hat man uns gesagt, dass es ohne die Sanktionen keine solche Entwicklung gegeben hätte.
1: Dann lass uns noch einen 4. Aspekt ergänzen. Die Menschen.
0: Ja, mich hat wirklich berührt, dass wir überall Leute getroffen haben, die von ihrer Arbeit begeistert sind und dieses Feuer in den Augen haben. Sie lieben das, was sie tun, und wollen ihre Betriebe und das Land als Ganzes voranbringen, damit wir hier gut leben können. Das hat mich sehr berührt. Und sie alle sehen in der aktuellen Situation eine große Chance.
1: Chance ist nicht das richtige Wort. Eine Chance muss man nutzen. Aber ein Tritt in den Hintern zwingt dich.
0: Er lässt dir keine andere Wahl.
1: Ja, mit ihm lässt sich nicht verhandeln.
0: Er kennt keine Kompromisse.
1: Klar, aber wir müssen auch fair sein. Nicht alles läuft glatt und es gibt vieles, was wir noch erreichen müssen.
0: Natürlich.
1: Ich werde das jetzt nicht alles aufzählen, aber wir werden bestimmt noch 1 oder 2 Jahre brauchen, um alle Probleme zu lösen. Oder nur ein halbes. Wer weiß.
0: Am wichtigsten ist die Einstellung, dass alles gut wird, dieser Optimismus. Meine Einstellung ist nach dieser Reise definitiv positiver geworden.
1: Ich war auch so schon optimistisch.
0: Du bist einfach eine Frohnatur, aber ich?
1: Alles wird klasse.
0: Das stimmt.
1: Aber genug von der Arbeit. Lass uns einfach ein wenig den Ausblick genießen.
0: Klar.
1: Auf unsere Reise.

0: Es ist Zeit, nach Hause zurückzukehren. Wir sind ein wenig traurig, aber wir wissen auch, dass unsere Reise durch das grenzenlose Russland noch nicht vorbei ist.
1: Hey.
0: Und?
1: Mit diesem Auto werden wir über Berge und Meere fahren. Schau dir das an hier. Nimm das auf, Margot. Der Kilometerstand zeigt 21.
0: Und wenn wir ankommen?
1: Wenn wir ankommen, vermutlich...
0: Eine halbe Million.
1: Bist du zufrieden?
0: Ja.
1: Ernsthaft?
0: Ja.
1: Na gut.

0: Anfang Oktober 2023 überschritten Hamas-Kämpfer die Grenze zu Israel. Nif Aybas, einer der Israeli-Reservisten, wollte das Land schützen, wurde aber für einen Terroristen gehalten und von seinen eigenen Truppen getötet.
1: Am 8. Oktober saßen wir hier im Wohnzimmer und wir schauten fern.
2: Es gibt noch einen weiteren Bericht, ein Video, das den Moment des Zusammenstoßes zwischen unseren Truppen und den Terroristen zeigt.
1: Meine kleine Tochter sagte zu mir, schau mal, Nifs Auto im Fernsehen.
2: Dieses Auto wurde von den Sicherheitskräften gestoppt. Die Terroristen wurden eliminiert.
0: Das Militär verwechselte Nifs blauen Mazda mit einem Audi, der von mutmaßlichen Terroristen gefahren wurde und feuerte über 400 Kugeln auf das Auto ab.
3: Okay, ein oder zwei Kugeln, um sie zu neutralisieren, das verstehe ich. Aber es war eine Tragödie.
1: Ein Polizist kam und sagte, dass ihre Entscheidung falsch war. Und es ihnen leid tut.
0: Die Familie fordert die Behörden auf, die Verantwortung für den Unfall zu übernehmen und Nif als gefallenen Soldaten anzuerkennen.
1: Mein Land hat mich verraten.

0: Was ist Liebe? Ich war in 82 Ländern und habe in 12 gelebt. Aber hier wurde mir nach 3 Tagen klar, dass ich mich zu Hause fühle. Das kalte Wetter, die russische Kultur, die Geschichte. Ich mag alles an diesem Land.
1: Er sieht sich als Russe. Gäbe es einen Krieg, würde er für Russland kämpfen.
0: Ein bisschen paradox ist das schon, denn ich bin schon ziemlich verrückt und denke wie ein Russe. Dieses Land zieht mich an.
2: Für mich ist er ein Russe mit britischem Pass.
0: Ich entschied mich, herzukommen. Ich wusste, hier kann ich mir ein neues Leben aufbauen.
3: Er ist Russe, definitiv.
0: Ich bin John Kopiski, ein russischer Farmer.

0: Um wie viel Uhr ist das passiert?
1: Vor etwa 30 Minuten.
0: Es wurde vor 30 Minuten geboren. Sehen Sie, es kann noch nicht laufen. Julia ist unsere leitende Kälberhüterin. Sie hat das Sagen. Sie liebt sie. Sie sind alle ihre Kinder. Wie schwach wir Menschen sind. Wir können 2 Jahre lang nicht laufen. Aber das Kalb muss in 30 Minuten laufen. Sein Leben beginnt.
2: Großbritannien, 17. Juli 1949. Jan Kopiski, ein armer polnischer Einwanderer und seine englische Frau, Frieda Marjorie Chumley, bekommen einen Sohn. Obwohl die Familie bereits multiethnisch war, konnten die Eltern nicht ahnen, dass ihr Kind eines Tages russisch sein würde.
0: Ich bin Russe. Ja, Einwanderer, aber Russe. Und dies ist meine Heimat. Und wenn jemand etwas Schlechtes sagt, soll er sich zuerst an die eigene Nase fassen.
2: John lebt in Krutovo in der Region Wladimir. Das ist nicht sein Haus, sondern das Hotel, das John für Touristen gebaut hat. Er selbst wohnt in einem alten Kuhstall.
0: Ich wohne jetzt hier. Auf Russisch heißt das Perechod, also ein Korridor zwischen zwei Korovniks, zwei Kuhställen. In diesem Raum befand sich auch die Melkanlage. Hier haben wir vor mehr als 26 Jahren als Landwirte begonnen. Sehen Sie sich das Dach an. Es ist das Dach eines normalen Kuhstalls. Aber jetzt ist das unser Zuhause.
2: John war früher Stahlhändler. Er lebte und arbeitete in 12 Ländern. Reich, gut aussehend und erfolgreich kam er im Dezember 1991 geschäftlich zum ersten Mal nach Russland. Die Zeiten waren damals hart. Die Sowjetunion war zusammengebrochen und vor jedem Lebensmittelladen bildeten sich lange Schlangen. Daher hatte er sich von dieser Reise nicht viel versprochen.
0: Ich dachte, alle Sowjets hätten Stiernacken und seien betrunken. Interessanterweise waren aber alle Menschen nach der Perestroika sehr gastfreundlich, weil ein neues Leben begann. Der Kapitalismus war noch nicht da. Die Menschen hatten mehr Zeit. Ich ging in ein paar Bars, kehrte zurück nach England und kündigte. Ich sagte, ich wolle nach Russland. Ich habe so schnell gehandelt, weil ich befürchtete, die Chance kommt nicht wieder. Damals war ich 42. Ich fühlte mich hier einfach wie zu Hause.
2: Heute besitzt John Kopiski einen der größten Bauernhöfe Russlands. Er hat mehr als 4000 Kühe, die täglich 50 Tonnen Milch produzieren.
0: Seid ihr bereit? 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

Kühe sind wie Frauen. Sie sind alle unterschiedlich. Die eine gibt 4 Liter, die andere 8. Schau, ein kleines Euter, aber sie gibt 16 Liter. Das ist Gold wert. Deshalb investieren wir viel in diese Kuh. Wir kaufen das beste Sperma, die Genetik. Ich bin dick, er ist schlank. Das ist genetisch bedingt. Diese Kuh gibt 15 Liter. Wahnsinn, eine Heldin. Die Leute denken, je größer das Euter ist, desto

0: Hast du mehr Milch? Nein, es ist nur eine Sexshow. Kühe sind wie Frauen. Sie sind launisch. Wir machen es ihnen angenehm. Füttern sie, wir geben ihnen einen guten Schlafplatz. Und wenn sie gütig sind, bekommen wir Milch. Es ist ein Ständchen. Ich liebe Mu. Und wie alle Frauen hört sie zu und sagt kein Wort, erledigt ihr Geschäft und geht.
1: John wurde nicht sofort Landwirt in Russland. Er verkaufte zu Beginn Stahl und Kohle, war sogar Miteigentümer eines Kohlebergwerks. Für diesen freien und reichen Briten war das Leben entspannt und einfach. Bis er eines Tages all das aufgab und eine verlassene Kolchose kaufte und dann eine weitere. Aber John wäre wohl nie Landwirt geworden, wenn er nicht eines Tages sie getroffen hätte.
0: Vermutlich hat Gott entschieden, dass ich nicht frei sein soll. 3 Monate nach meinem Umzug ging ich in eine Bar in der Tverskaja, schaute mich um und sah diese große Blondine. Ich wollte ihr einen Drink ausgeben, doch ich musste einen Schritt zurück machen.
2: John trat mir versehentlich auf den Fuß und sagte, sorry, aber sah mich nicht an. Er ist sehr groß, doch er drehte sich dann doch noch um.
0: Ich sagte, Entschuldigung, sprechen Sie Englisch? Und sie, of course. Ich fragte, ein Drink? Und sie, of course. Das waren die einzigen beiden Worte, die sie damals kannte.
2: Natürlich kannte ich mehr als 2 Worte. Ich bin ja schließlich eine gebildete Frau. Dann ging alles sehr schnell. Ich hatte ein gutes Leben, um ehrlich zu sein. Ich hatte eine Wohnung, ein Auto, mir ging es gut. Ich hatte ein erfolgreiches Leben und Spaß ohne Verpflichtung. Und dann? Sofort heiraten? Er fragte aus heiterem Himmel und gab nicht auf.
0: Als ich fragte, willst du mich heiraten, sagte sie, ich muss darüber nachdenken.
3: Wie lange hat sie nachgedacht?
0: Nicht lange. 2 oder 3 Monate.
2: Wirklich nicht lange.
0: Wir lernten uns sehr schnell kennen. Ich hatte viele Fragen, aber meine Fragen bezogen sich hauptsächlich darauf, was sie früher gemacht hat. Ich hatte dieses Bild, ich als westlicher Geschäftsmann, und dann hörte ich von diesen verdammten Russen.
2: John kam verärgert zu mir und sagte, man sagt, alle russischen Frauen sind nur wegen des Geldes mit Ausländern zusammen. Und ich sagte, ja, John, natürlich. Und englische Frauen werden dich bestimmt umsonst lieben. Und er sagte, ja, du hast recht.
0: Eines Tages sah ich mir ihr Fotoalbum an und entdeckte Fotos von einer ganz normalen 13-Jährigen. Sie fuhr mit ihren Hunden in den Norden, in den Kaukasus zum Skifahren. Sie feierte mit ihren Freunden. Ich weinte fast vor Scham über meine schrecklichen Vorurteile.
2: Seine russischen Partner sagten ihm, ich sei vom KGB. Wieder kam er verärgert zu mir. Weißt du, was man über dich sagt? Und ich sagte, ich soll KGB-Agentin sein? Und? Was kümmert dich das? Er sagte, naja, okay.
4: Wie oft streitet ihr euch?
0: Jeden Tag.
2: Die ganze Zeit über.
0: Ja. Jeden Tag.
2: John gibt nicht kampflos auf. Er genießt das.
0: Ich glaube, westliche Männer sind sehr romantisch. Ich bin es auf jeden Fall. Am Morgen hieß es, tschüss. Eine Sekunde später höre ich einen Knall. Die Tür war zu. Ich bin erst 20 Meter vom Tor entfernt. Und sie hat mich vergessen. Nach dem Motto, Gott sei Dank ist er weg. Jetzt kann ich Kaffee trinken und Filme schauen.
2: Das Einzige, was ich John versprochen habe, als ich ihn heiratete, war, dass es nicht langweilig werden würde.
0: Nein, sie...
2: Ich glaube, ich halte das Versprechen. Das konnte er nicht wissen.
0: Nein, sie sagte...
2: Dass es 5 Kinder geben würde und er das Land retten müsste. 5 Kinder, alle verschieden. 5 sind aber auf jeden Fall besser als 1 oder 2. Es ist einfacher. Irgendwie wird man rationaler. Wenn ein Kind dich irgendwie ärgert, wird ein anderes dich mit irgendetwas erfreuen.
5: Papa sagt, dass Mama nett ist. Und Mama sagt, dass Papa nett ist. Wenn man sich nicht mit ihnen anlegt, sind beide nett.
6: Wir wurden mit Zuckerbrot und Peitsche erzogen. Meine Mutter war strenger. Bei ihr war es immer ein Du musst. Papa hat einem heimlich einen Bonbon gegeben, wenn niemand hinsah.
7: Wir sind viele, also bleibt nicht viel Zeit fürs Reden. Sie waren zu zweit, wir zu fünft. Es hieß also, wir oder sie.
8: Wenn ich etwas falsch mache, sorge ich dafür, dass sie nichts erfahren. So haben sie keinen Grund, mit mir zu schimpfen.
2: Meine Mutter scherzt immer, dass wir Mist bauen, weil wir Angelsachsen sind. Wenn ich zum Beispiel 2 Vieren bekomme, sagt sie, das liegt an deinem angelsächsischen Blut.
1: Alle Kinder helfen auf dem Hof mit. Die Töchter jedoch gehen noch zur Schule und helfen daher nur an den Wochenenden und in den Ferien. Die Söhne hingegen arbeiten Vollzeit.
0: Das ist nicht genug. Das ist nicht genug.
1: Der älteste Sohn Stepan arbeitet jetzt auch auf dem Hof. Er lebte lange Zeit im Exil in der Heimat seines Vaters.
2: Er schimpfte immer über seine Heimat. Ja, Russland ist scheiße. Wir sagten, okay, geh in den freien Westen, aber rechne nicht mit Almosen deiner Eltern.
0: Ich gab ihm etwas Geld, nahm ihn mit nach Bath und sagte, du magst Russland nicht, lebe hier. Ich nahm ihm seinen russischen Pass ab und sagte, wir sehen uns.
9: Als ich ging, dachte ich, sie würden mich unterstützen. Aber sie sagten, kümmere dich um dich selbst. Also war ich auf mich allein gestellt. Zuerst arbeitete ich als Kellner, weil ich auf die Schnelle keinen anderen Job finden konnte. Dann wurde ich Barmanager und zog nach London.
2: Er arbeitete in einer Grillbar. Sie zogen ihre Show ab. Seht ihr unseren Russen? Er lächelt nie. Er sagte, welcher Idiot grillt Hühnchen und lächelt? Das nächste Mal mache ich euch fertig.
9: Nun, ich wollte nach einem Monat zurückkehren. Aber ich musste mich dazu zwingen, es zu versuchen. Aber nein, sie laufen immer lächelnd herum, wie ein Haufen Idioten. Hier lächelt man nicht grundlos. Wenn hier ein Nachbar ein Problem hat, versucht man zu helfen. Hat dort ein Nachbar Schwierigkeiten, ist es sein Problem. Sie lächeln einfach weiter.
0: Die Leute verspotteten ihn. Nach 3 Jahren sagte er seiner Mutter verzweifelt, ich gehe zur Armee oder nach Sibirien, ich will nach Hause. Das war seine Entscheidung.

0: Ich schlafe hier. Ich ziehe meine Schuhe an, gehe spazieren, esse. Ich spiele.
1: Es gab eine riesige Explosion, als ich in Donetsk auf dem Weg zum Tanzkurs war.
2: Warum haben Sie Ihre Tochter versteckt?
3: Damit sie nicht gewaltsam weggebracht werden würde.
1: Ukrainische Freiwillige. Sie konnten Kinder zwingen, mit ihnen zu gehen. Mit Gewalt.
0: Ich weiß nicht, wo meine Eltern sind. Ich habe sie schon lange nicht gesehen.
3: Ich bin gegangen, weil ich die Kinder retten wollte.
2: Man weiß nicht, ob man überlebt oder nicht.

0: Eine perforierende Schusswunde. Ich tue alles dafür, dass die Menschen sicher sind und am Leben bleiben.
1: Zielen! Feuer!
2: 2014 wurde ein Bus mit Flüchtlingen aus Gorlovka beschossen und brannte aus. Meine Kinder haben wie durch ein Wunder überlebt. Jeder an meiner Stelle hätte also wahrscheinlich dasselbe getan.
0: Schussposition einnehmen. Bereit zum Zielen? Los geht's! Mir macht das immer Spaß, denn jeder Schuss bringt uns dem Sieg näher.
3: Auf geht's! Natürlich habe ich Angst, aber ich habe meine Entscheidung getroffen. Ich bin hier. Manchmal spielen meine Nerven verrückt. Ich möchte weinen, aber ich kann es nicht zeigen. Ich möchte, dass die Jungs mit guter Laune in die Schlacht ziehen. Ja, ich setze mein Leben aufs Spiel. Aber ich habe ein Ziel. Wenn wir es jetzt nicht beenden, wird es noch schlimmer werden. Wir müssen siegen.

0: John freut sich, dass sich sein Sohn für Russland entschied. 1991 hatte er selbst die gleiche Entscheidung getroffen. Bis zum Erhalt der russischen Staatsbürgerschaft vergingen 6 Jahre. Denn die Russen waren gegenüber einem Engländer, der einen russischen Pass wollte, eher misstrauisch.
1: 1997 wollte natürlich jeder weg hier. Und dieser Idiot kam und wollte hier leben. Ich wurde damals vom KGB befragt, warum wollen Sie in Russland leben? Ich antwortete, nun, weil, sie sagten, haben Sie keine Angst vor der Mafia? Ich sagte, ich habe jemanden, der mich schützt. Sie sagten, wer ist es? Ich sagte, Gott der Herr.
0: Nun spricht John von unserem Volk und meinem Land und meint damit Russland. Das Vereinigte Königreich besucht er nur selten. Er langweilt sich dort schnell und auch die Beziehungen zu seinen britischen Verwandten sind kompliziert geworden.
1: Ich habe Geschwister drüben. Ich glaube, sie waren sauer auf mich, als ich weggegangen bin. Vor Jahren sagte ich ihnen, unsere Kinder werden sich an der Grenze treffen, wenn es zu einem militärischen Konflikt kommt. Wenn die NATO sich der Grenze nähert, könnten sich mein Neffe und mein Sohn gegenüberstehen. Das verstehen sie nicht. Ich habe keine positive Bindung mehr zu England, nur noch Wut und Enttäuschung. Dass es mir hier gefällt, ist für Sie schwer zu verstehen, weil Sie in Demokratie und Freiheit leben. Aber was bedeutet Freiheit heute? Das grenzt an Anarchie. Freiheit ist das Recht zu sagen, was man will, aber nicht zu zerstören. Ich kann nicht verstehen, warum Sie das Denkmal von Winston Churchill verschandeln. Ich finde, es ist dumm. Das sind haltlose Emotionen. Geschichte ist Geschichte. Vielleicht sollen uns diese Denkmäler daran erinnern, was wir nie mehr tun sollen. Okay, wir wissen, dass es Sklaverei gab. Hätte es keine Sklaverei gegeben, wären sie auch nicht in Amerika. Ich finde das ein bisschen heuchlerisch. Die Vergangenheit kann man nicht ändern. Geschichte ist eine Lektion, aus der wir lernen müssen. Ein kultivierter Mensch sollte nicht nur die Geschichte seines Landes, sondern die der ganzen Welt verstehen. Das ist unsere rote Zone. Meine Ehe ist sehr interessant, da ich für meine Frau an dritter oder vierter Stelle stehe, glaube ich. Gott steht an erster Stelle. Dann Russland, dann Herr Stalin. Ich schätze, ich stehe an vierter Stelle.
2: Nicht nur seine Ansicht über Stalin ist voreingenommen, sondern auch die vieler anderer Ausländer, mit denen wir gesprochen haben. Aber wenn man ihnen in 20 Minuten das Was, Warum und Wie erklärt, dann sagen sie, oh, darüber haben wir noch nie nachgedacht.
1: Wissen Sie, sie ist sehr patriotisch. Ich kann nichts Schlechtes über Russland sagen.
3: Und sind Sie ein Fan von Stalin?
1: Nein, bin ich nicht. Nur von Gott. Nina stammt aus einer Militärfamilie. Deshalb ist es so wichtig für sie.
0: In der roten Zone geht es eigentlich um die Geschichte der Kolchose, die John und Nina gekauft haben. Aber Stalin ist so umstritten, dass viel über ihn diskutiert wird. Und die Familie Kupiski ist da keine Ausnahme.
4: Wenn es um Geschichte geht, ist es, als würde ein Kung-Fu-Kampf beginnen. Mama genießt ihn so sehr, es ist, als ob sie darauf warten würde. Ich würde nicht gerne in der Sowjetunion leben wollen. Ich mag Adidas-Schuhe und so. Auf jeden Fall konnte kein Trottel den Zweiten Weltkrieg gewinnen. Also denken Sie, was Sie wollen. Wenn jemand etwas sagt, was würde er tun? Wenn man Milliarden, Millionen von Menschen hat, die etwas zum Essen, Kleidung und Arbeit brauchen, dann ist Strenge der einzige Weg, die Menschen zu solchen Dingen zu bewegen.
5: Aber Menschen kalt zu machen, das finde ich nicht gut.
6: Mama unterstützt. Wie heißt das noch? Den Kommunismus. Ich stimme ihr oft zu, um ehrlich zu sein. Sicher ist es ein bisschen heuchlerisch, wenn man sich in einer reichen Familie vorstellt, wie toll es wäre, im Sozialismus zu leben. Mama und Papa sind bereit, das ganze Geschäft an den Staat abzutreten. Im Ernst.

0: Käse ist schlimmer als eine Frau. So launisch. Man muss jeden Schritt spüren.
1: Neben der Viehzucht ist Johns andere Leidenschaft die Käseherstellung. Seinen Käse stellt er selbstverständlich aus der Milch seiner Kühe her.
0: Das ist Liebe. Das ist Geduld.
1: John begann vor 6 Jahren mit der Käseherstellung, als Europa und die USA Sanktionen gegen Russland verhängten. Daraufhin verbot man dort bestimmte Importe aus dem Ausland, was John erfreute.
0: Ich glaube, die Sanktionen waren gut für uns. Das hat den Menschen ihren Stolz als Russen zurückgegeben. Zuvor hatten wir diesen Stolz irgendwie verloren. Und heute denke ich, dass unsere Sanktionen viel schwerer wiegen, da Europa und die USA viel mehr verloren haben.
1: John stellt verschiedene Käsesorten her. Er zeigt uns gleich einige davon. Interessanterweise hat er eine nach sich selbst benannt. Sie heißt Jonathan.
0: Das ist der Jonathan. Der Käse ist 5 bis 7 Monate alt, hart wie ein Ziegelstein. Diese sind alle aus Shambhala. Cheddar, das ist ein italienischer Käse, Caciotta. Dieser heißt Roter Oktober und enthält innen warmes Schweineschmalz. Da wächst guter Schimmel. Es gibt 2 Sorten von Paprika und Dill. Es ist nur Käse, aber mein Rezept. Dieser Käse heißt Genosse. Balnina sagte, er schmecke wie ein alter sowjetischer Käse. Das ist ein Experiment. Nicht schön, oder? Er schmeckt besser als Parmesan. Er ist ein bisschen verbrannt, oder?
2: Ein bisschen, ja.
1: Bei der Arbeit wird John immer nur als John Janowitsch bezeichnet. Sie haben seinen englischen Namen schon vor langer Zeit russifiziert.
0: Ich mag Mr. John oder Onkel John nicht. Woher er kommt, keine Ahnung. Wissen Sie, im Westen, in Großbritannien, kann ein Kind einen 2. Vornamen nach einer Fußballmannschaft bekommen. Völlig sinnlos. Für mich ist der Respekt vor seinen Eltern wichtig, woher man kommt. Hier nimmst du den 2. Vornamen deines Vaters an. Ich bin also John Janowitsch. Was bedeutet, dass ich der Sohn von Jan bin und ich bin sehr stolz darauf.
3: John Janowitsch, der Gerstenpreis ist gefallen.
0: Wir brauchen 100 Tonnen. Sieh dir die Angebote an. Ich bin so müde. Hattest du schon Erfolg damit?
4: Nein, kein Erfolg.
0: Marsha, kann ich bitte etwas Milch haben?
4: Er ist sehr anspruchsvoll. Er hat so viele Ideen und Pläne. Wir können nicht mit ihm mithalten.
0: Dafür bezahlen wir ihn ja. Wenn er nicht zufrieden ist, ist er ein Narr.
1: John Janowitsch ist ein strenger Chef, der sogar nachts Stichproben macht.
0: Das ist der Kontrollturm. Sie wissen, dass ich ein System habe. Selbst nachts. Licht an, Licht aus. Denken Sie, dass er da oben ist. Das ist Disziplin. Ihre Hufe tun weh, oder?
4: Sie hat große Beulen.
0: Okay, ich ärgere mich über ihn. Schau, armes Ding. Das hier muss ausgegraben werden.
1: Doch am meisten leiden seine Söhne. Es ist nicht leicht mit Papa. Aber offenbar ist es immer noch besser als das Leben in England.
0: Ich bin ein Workaholic. Ich wache um 5 Uhr auf und gehe um 1 Uhr nachts ins Bett. Ich widme mich vollkommen dem Geschäft. Um wie viel Uhr bist du heute zur Arbeit gekommen?
5: Um 8 Uhr.
0: Ah, 8 Uhr. Das war früher 7 Uhr.
5: Ich war vorher in der Werkstatt.
0: Die Autowerkstatt, okay. Wann macht die auf?
5: Um 7:30. 8.
0: Du musst zuerst hier sein. Wenn du zur Arbeit kommst, sagst du, was alle zu tun haben. Bitte sie nicht, sich bei dir zu melden. Die Führungskraft von heute muss an der Spitze stehen.
4: Es ist schwer, das verstehe ich.
0: Nun, da ist das Tor. Da geht's raus. Warum muss ich nett sein? Das ist keine Liebesbeziehung.
6: Ja, er ist der Boss. Aber er hat eine Art Anknopf, der auf Dad umschaltet. Jeder hat seine Meinung. Aber es ist schwierig, ihm damit zu kommen. Manchmal ist es am besten, einfach entspannt zu bleiben. Er ist schließlich erwachsen. Andererseits, wenn er nicht mein Vater wäre, er gibt dir eine Aufgabe und wenn du sie 1-2 Mal nicht schaffst, dann war's das mit dir. Aber da er unser Vater ist, gibt er uns Ratschläge, wenn er gut gelaunt ist. Und außerdem hat er jede Menge Erfahrung.
1: Ein weiteres Hobby der Familie sind Pferde, aber natürlich nur russische Rassen. Sie betreiben eine Reitschule und eine Therapieeinrichtung mit Pferden. Aber das sind nicht Johns einzige Einnahmequellen.
0: Sieh, da, der Ort ist Gold wert. Das ist Gold. Die Leute kommen und kaufen dieses Gold. Vor allem für Rosen.
1: und sie besitzen auch traditionelle russische Troikas. Diese zu lenken wird heutzutage selten gelehrt. Es ist schwierig und nicht so beliebt, aber die Kupiskis lassen diese alte Tradition wieder aufleben.
4: Was ist für Sie eine russische Troika?
0: Ein Befehl meiner Frau. Besser in eine Troika zu investieren als in einen Rolls-Royce. Das ist unsere Entscheidung, unsere Vision von Wohlstand. Wenn es morgen in Saudi-Arabien oder in Russland kein Öl gibt, können wir uns immer noch fortbewegen.
4: Und pflügen und mähen.
0: Pflügen und so weiter. Das ist unsere Auffassung von Reichtum. Als ich Nina fragte, ob sie mich heiraten wolle, sagte sie, ich denke darüber nach. Ich muss mit meinem Priester sprechen.
4: Er sagte mir, nun, das ist seltsam. Er ist ein Fremder. Was sind seine Überzeugungen? Was würde dabei herauskommen? Am Telefon sagte ich ihm, der Priester sagte, du müsstest zu den Orthodoxen konvertieren, wenn du es ernst meinst.
0: Ich sagte, okay, ich bin gläubig, also lasse ich mich taufen, denn ich bin auf der Suche nach Gott. Wir gingen in die Kirche. Ich bekam ein weißes Hemd und wurde getauft. Vor 15 Jahren haben wir mit dem Bau dieser Kirche begonnen. Sie trägt den Namen der Frauen, die Christus fanden. Wir scherzen darüber, denn auf Russisch heißt es John Mironositz, Kirche der myrrhetragenden Frauen. Als ich das hörte, dachte ich, ich sei Johannes, der Myrrheträger. Wer zum Teufel ist das? Aber eigentlich sind es die myrrhetragenden Frauen.

Ich war immer gläubig, aber die katholische Kirche machte mir ehrlich gesagt Angst. Mir gefällt der russische Ausdruck Strach Bozhi, Gottesfurcht. Und als ich katholisch war, hatte ich tatsächlich Furcht, dass mich in der Kirche der Blitz trifft, wenn ich etwas Falsches mache. Ich mag das russische Bekenntnis. Hier gefällt mir, wie bei vielen Dingen in Russland, dass man nicht heuchlerisch ist. Ich glaube nicht, mich rechtfertigen zu müssen, warum ich gläubig bin. Die 10 Gebote sind auch für Ungläubige kein schlechtes Gesetz. Jeder sollte nach ihnen leben, besonders heute. Ich liebe meine Heimat hier. Ich denke, dass jeder, der hierher kommen möchte, willkommen sein wird. Ganz ehrlich, das ist keine Propaganda. Ich werde dafür leider nicht bezahlt. Es ist ein großartiges Land mit riesigen Perspektiven. Ich mag es, viele Möglichkeiten zu haben. Denn dahinter verbirgt sich auch immer großes Potenzial. Als ich hierher kam, war ich ein Roboter, ein typischer Kapitalist und internationaler Geschäftsmann, der 9 Monate im Jahr unterwegs war und 4 Stunden pro Nacht schlief. Also, ich denke, ich bin hier ein viel besserer Mensch geworden. Jetzt bin ich glücklich. Nie hätte ich gedacht, 70 Jahre alt zu werden oder meine jüngste Tochter im Alter von 15 Jahren zu erleben. Russland hat mir auch ein langes Leben geschenkt. Ich habe alles, was ich will. Mein einziger Traum ist das gleiche Glück für alle meine Kinder.

0: Diese Orte sind mit dem Blut der Menschen getränkt, die unter dem Nationalsozialismus gelitten haben. Menschen, die durch Verhungern, Zwangsarbeit, medizinische Experimente und Gas ermordet wurden. Menschen, die in den Ghettos, den Todes- und Vernichtungslagern Osteuropas starben. Unter ihnen meine Familie. Ihre Sünde, als Juden geboren worden zu sein. 77 Jahre nach dem Ende des Zweiten Weltkriegs sind die Zeichen des Nationalsozialismus wieder da. Hakenkreuze und Neonazi-Kundgebungen, als ob der Nationalsozialismus nie vollständig ausgerottet worden wäre.
1: Es wird Leute geben, die den Nationalsozialismus wieder zum Leben erwecken werden. Es geschieht bereits. Was sich heute in der Ukraine und in Europa abspielt, ist fürchterlich.
0: Ich bin in Weißrussland, um die letzten lebenden Überlebenden des Holocaust zu treffen, um mehr darüber herauszufinden.

ihr geschehen ist. Denn wenn wir ihr Schicksal, meine Geschichte, unsere Geschichte kennen, können wir dazu beitragen, dass sich die Vergangenheit nicht wiederholt. Wir fragen die Überlebenden, was der wahre Narzissmus ist und ob er uns wieder ins Angesicht blickt.

0: Das war hier. Am ersten Tag, als wir hier ankamen, wurden wir hier beschossen. Man hat uns ziemlich hart in die Mangel genommen. Das war genau in dieser Straße.
1: Ich sagte, ich erschieße dich, wenn du weiter so langsam herumläufst.
2: Nein, ich kann einfach nicht.
1: Warum glaubst du, bist du hier? Um auf dem Boulevard spazieren zu gehen? Du hast nicht mal irgendwelche Ausrüstung mitgebracht. Machst einfach eine Leerfahrt, was?
0: Ein Scharfschütze hat hierhin geschossen.
1: Ja, genau hierhin.
0: Wir saßen zusammen dort.
1: Sieva saß da am Rand und der Scharfschütze hat auf ihn geschossen.
0: Die Kugel hat ihn um Haaresbreite verfehlt.
1: Und ausgeruht.
2: Ja.
1: Gehen wir. Wärst du am 19. bei uns gewesen, wärst du wahrscheinlich nicht mehr hier.
2: Danke, Chef.

0: Wir haben Terek und Kuban-Kosaken hier. Unsere Brüder kommen und kämpfen. Ja, viele kommen.
1: Es gab vorher das Kosaken-Sturmbataillon Taurien, das sich aus Krim-Kosaken rekrutierte. Dann kamen immer mehr Kosaken aus ganz Russland. Einer kam aus Kanitschin, einer aus Gelenschik. Jetzt haben sie ein weiteres Bataillon geschaffen, das auf Taurien basiert, das Bataillon Krim.
0: Krim-Kosaken bilden den Kern des Bataillons. Es gibt noch Terek-Kosaken aus der Region Stavropol und aus dem Kuban-Gebiet der Region Krasnodar. Es gibt auch Kosaken aus Wolgograd. Sie alle kämpfen tapfer.
1: Der Krim-Frühling ist zu Ende. Wird es ernst im Donbass? Wir sind dort. Gibt es Probleme in Syrien? Wir sind zur Stelle. Braucht man uns hier, sind wir hier. Das ist es, was einen Kosaken ausmacht.
2: Ja, ich sehe, wie er losrennt. Ja. Ich sehe ihn. Jep. Nimm. Ja. Ich habe die Ohrstöpsel vergessen.

0: Gehen wir. Los, los, los. Weg vom Fenster, weg vom Fenster. Das war schon ihre Antwort für uns. Gefällt mir. Die Jungs haben es mit angesehen. Gleich sagen sie uns, was wir getroffen haben. Na, hast du das gesehen? So geht das. So kämpfen wir. Mal feuern sie auf uns, mal wir auf sie. Ich bin ein Kosake. Mein Deckname ist Taigan. Ich habe ein halbes Jahr in diesem Bataillon gedient, nur dass es da noch Taurien hieß. Ein Sturmbataillon. Jetzt habe ich meinen zweiten Vertrag unterzeichnet und schon die Hälfte davon abgedient. Vorher war ich nie im Kriegseinsatz. Ich war Fallschirmspringer. Ich brauche keine Ukraine oder die NATO auf der Krim. Damals, 2005, habe ich den NATO-Truppen nicht erlaubt, den Stari Krim-Schießplatz zu nutzen. Wir haben ihnen das nicht gestattet und sie konnte nichts dagegen machen. Wir haben sie aus Feodosia vertrieben. Ich brauche keinen anderen Staat dort. Deshalb bin ich hier.
1: Warum werden aus Kosaken so gute Krieger? Weil sie schon mit 4 Jahren lernen, auf Pferden zu reiten. Sie werden ab 4 Jahren zu Kosaken erzogen. Und mit 17 sind sie dann schon ausgebildete Krieger. Deshalb tragen Kosaken im Kampf immer den Sieg davon.

0: Bei ihnen kannst du Kosake werden, so Gott es will. Unsere Jungs arbeiten gerade. Der Glaube an Gott, das ist das Wichtigste. Auch die Aufnahme findet in der Kirche statt.
1: Ein Kosake ohne Glauben ist kein Kosake. Du kannst den Kubanka-Hut, das Schaschka-Schwert und einen Dolch haben. Aber ohne den Glauben siehst du nur aus wie ein Kosake. Aber ist dein Glaube stark, dann bist du ein Kosake. Doch ohne Glauben ist man kein echter Kosake. Mit dem Glauben an Gott fürchtet man weder Tod noch Teufel.
2: Vieles hat sich jetzt verändert. Tut mir leid, aber das Kosakentum ist nicht mehr das, was es mal war. Früher lebten die Kosaken auf dem Land, das ihnen gehörte. Sie lebten in ihren eigenen Siedlungen und Farmen. Man musste sie nicht extra mobilisieren. Wenn Gefahr drohte, waren sie die Ersten, die sich erhoben, um ihrem Vaterland zu dienen.
1: Die Kosaken haben schon immer Russlands Grenzen bewacht. Deswegen sind wir jetzt hier. Unser Vaterland hat uns gerufen und jetzt sind wir hier, um es zu beschützen.
3: Wir haben letzte Nacht einen Panzer entdeckt.
4: Schick mir alles rüber.
3: Ich habe dir die Koordinaten geschickt.
4: Okay, verstanden.
3: Ich schick dir gleich alles.
2: Weißt du, ich bin letzte Nacht rausgegangen und da schoss einfach so ein Scharfschütze um sich. Und ich musste auf die andere Straßenseite. Ich ging also raus und wollte warten, bis sich meine Augen an die Dunkelheit gewöhnt hatten. Tja, das konnte ich vergessen. Ich konnte nicht mal meine Füße sehen oder wo ich hin sollte. Ich wusste, da war ein Krater, wo ein Geschoss drin lag. Ich dachte also, jetzt krieche ich da rein, mit der Nase voraus.

0: Ich habe sie gestern mit dem Utyos-Maschinengewehr verdammt hart erwischt. Ich habe die ganze Zielvorrichtung neu justiert, aber die verdammten Kugeln hatten immer noch einen Linksdrall. Gestern habe ich das alles noch einmal gecheckt und nochmal neu justiert. Und dann mit dem ersten Schuss aus 800 Metern, rums, mit einer API, habe ich dann die Haustür getroffen und ihnen eingeheizt. Die Wände sind eingestürzt. Da war überall Staub. Man sah also überhaupt nichts, nicht mal die Hand vor Augen. Ich musste warten, bis der Staub sich legt. Die Jungs haben gestern Abend eine Granate auf das Scharfschützennest abgefeuert. Seit heute Morgen schießt ein Panzer zurück.
1: Echt?
0: Müssen schon 10 Schüsse oder so gewesen sein. Ja.
2: So, Brei. Buchweizenbrei-Konserven. Nimm die hier, 1. Und 2. Das ist humanitäre Hilfe. So schicken sie uns die Konserven. Das
3: von einer Schule.
2: Ist, so wie ich das sehe, von der Moskauer Schule Nummer 2037. Oder 2073?
3: 2073.
2: 2073, genau. Weiter geht's. Fischkonserven.

Ein Soldat muss seine Waffe immer griffbereit haben. Deswegen ist mein Waffenbruder immer direkt bei mir. Leute sagen, du bist Koch, warum die Schutzweste? Warum? Es herrscht Krieg. Deswegen trage ich die Schutzweste und halte meine Waffe immer griffbereit. Hier sind die Magazine mit den Patronen. Hier muss man auf alles vorbereitet sein. Vielleicht müssen wir angreifen oder wir müssen einen Angriff abwehren und in die Offensive gehen. Tja, es finden eben Kampfhandlungen statt. Was gibt's da noch zu sagen? Granaten? Wir haben Granaten. So Gott will, werde ich sie nie benutzen müssen. Aber ein paar habe ich. Eine habe ich extra für mich aufgehoben. Die bewahre ich hier auf. Wenn die Möglichkeit besteht, einer Gefangennahme zu entgehen, dann sollte man sie ergreifen. Deswegen habe ich euch dieses Geschenk gezeigt. Ein Kamerad hat es mir geschenkt. Es war quasi ein Geschenk zum 45. Geburtstag. Ich spare es für mich auf. Es ist ein kostbares Geschenk, um nicht gefangen genommen zu werden. Ich habe keine Angst vor der Gefangenschaft. Das ist es nicht. Ein Gefangener zu sein, ist Schwäche. Das hier ist Stärke. Es ist für mich, damit ich der Gefangennahme entgehen kann,

0: Ого.
1: И вторую. Ага.
2: Wir freuen uns, Sie in unserem improvisierten Kino zu begrüßen. Wir sind im ganzen Donbass unterwegs, um Dokumentarfilme zu zeigen, die hier aufgenommen wurden.

0: Wow. RT behaupten, Händewaschen sei wenig hilfreich gegen Covid-19.
1: Wirklich.
2: Leider löste diese falsche Meldung der Bild-Zeitung zwar Emotionen, aber keinen gesunden Menschenverstand aus. Doch es war Professor Bob Arnett, der gesagt hat, Sie können sich den ganzen Tag lang die Hände waschen, doch Sie werden trotzdem das Coronavirus bekommen, wenn jemand in Ihrer Nähe hustet. Lassen Sie sich von Fakten leiten, nicht von Emotionen.
1: RT.de. Kritisch bleiben.
3: API. B32. Okay, gebt mir die Panzerbrechenden.
4: Wie viele?
3: Eine Box reicht das mal.

0: Er ist ein Krim-Kosake vom Schwarzmeer. Kosakenheer.
1: Ich habe den Ataman-Posten in der Siedlung abgegeben und wurde erster Stellvertreter. In der Position bin ich auch hierher gekommen.
0: Und dein Rang?
1: Unter Jesaul.
2: Taigan war der Ataman, unserer Vorhut aus Novorossiysk, aus Mychako. Als alles vorbei war, sind wir auf seine Bitte hinhergekommen und haben ihm geholfen, die Krim-Kosakenarmee aufzustellen.
1: Okay, fahren wir weiter. Wir holen Sjewa ab und fahren dann weiter. Wir tun, was wir tun müssen und fahren zu unseren Stellungen, um zu kämpfen. Wohin wir fahren? In den Krieg. Sjewa und ich haben zurückgeschossen. Die haben Granaten auf uns abgefeuert und wir haben mit unserem Granatwerfer zurückgeschossen. Ich habe gefeuert und Sjewa gab mir Rückendeckung. Ein Splitter flog an meinem Kopf vorbei und hat ihn an der Seite getroffen. Dieses Auto wird immer wieder getroffen. Es wurde schon von allem getroffen, was es nur gibt. Sogar eine Explosion einer Mine hat es schon überlebt. Es wurde mit Granatwerfern und allen möglichen Geschossen getroffen. Kann man alles gar nicht aufzählen, wie viele Reifen wir da wechseln mussten. Diesen Cheburashka hat mir unser gefallener Kamerad geschenkt. Buchstäblich 3 Stunden, bevor er starb. Er saß genau da, wo jetzt Sergei sitzt. Er sagte, Taigan, lass Cheburashka nicht zurück. Und ich sagte, Tourist, was soll das denn nun wieder? Und 3 Stunden später war er tot. Wie er gestorben ist? Eine Kugel im Kopf. Und jetzt fährt Cheburashka immer bei mir mit. Wie immer sind die Tode irgendwie ziemlich absurd. Tourist starb Anfang September. Das war 3 oder 4 Wochen, bevor wir weggingen.
3: Weniger?
1: Ja, sogar noch weniger.
3: 1,5 Wochen? Vielleicht auch 2?
1: Ja, es war schon September, bevor wir weggingen, als Vanya starb. Vanya, der Tourist. Tja, jetzt ist er nicht mehr. Was gibt's da noch zu sagen? Er war ein guter Kerl, fröhlich, lebensfroh. Angst ist natürlich immer ein Faktor. Nur ein Idiot hat nie Angst. Aber wenn man seine Angst bezwingt, wird daraus nur kalte Berechnung. Wenn du verstehst, was um dich herum geschieht, handelst du einfach aus kalter Berechnung heraus. Ein Geschoss fliegt heran, also kann man noch laufen, solange man sein Pfeifen hört. Feuert ein Maschinengewehr auf dich, fragst du deinen Kameraden um Hilfe, der nicht in der Schusslinie ist, damit er in Richtung des MGs schießt. Ist das Maschinengewehr verstummt, läufst du los. Alles wird nur noch eine Sache von kalter Berechnung.

0: Die Sicht war schlecht, also versuchten wir es über den Feldweg.
1: Wir haben uns hinter einem Haus versteckt und die Garagentür aufgemacht. Dann schlüpften wir rein und zerstreuten uns von der Garage aus. Hätte man uns entdeckt, wie wir in die Garage reinfuhren, dann wäre es das gewesen. Für das Auto und für alle, die sich noch nicht versteckt hatten.
0: Ich frage mich immer noch, wie ich es rechtzeitig aus dem Zimmer rausgeschafft habe.
2: Eine Panzerabwehrlenkwaffe ist schon ein mächtiges Teil.
1: Es hat eine Wand durchbrochen und die Wand dahinter auch. Das war eine tragende Wand und ist dann auf der anderen Seite aus dem Fenster wieder rausgeflogen. Die Sache ist also, da war ein großes Loch in einer Wand, ein kleineres dort und ein Loch von der Größe einer Kaffeetasse beim Ausgang. Und das Geschoss flog raus. Ich habe gestern die Wand eingerissen, durch die das Geschoss geflogen ist. Habe dort ein Utios-Maschinengewehr aufgestellt und damit aus dem Fenster geschossen. Da war so viel Staub, dass man kaum etwas sehen konnte. Wir mussten Wasser auf den Staub gießen, um überhaupt schießen zu können. Wir schossen 5 bis 10 Mal und mussten dann erst einmal warten, bis sich der Staub legt. Andernfalls konnte man überhaupt nichts sehen.
0: Was meinst du, sollten wir Ahorn bitten, mit den Bossen zu reden? Sie könnten zumindest ein paar Geschosse abfeuern, während wir unterwegs sind.
2: Damit die Ruhe geben.
1: Wir können es versuchen, aber du weißt ja, gestern saß ich mit unseren AGS-Jungs zusammen. Es war so dunkel, dass man die Hand vor Augen nicht sehen konnte, aber ich musste auf die andere Straßenseite rennen. Und das unter Scharfschützenfeuer. Ich habe hinter dem Haus gewartet und es mal so versucht, während sie weiter ihren AGS aufgebaut haben. Das Wichtigste haben wir, um den Rest kümmern wir uns, wenn es soweit ist. Wir gehen los, dort stehen schon die MTWs und was nicht alles. Anziehen, ausrüsten und dann geht's los, direkt an die vorderste Front. Kurz gesagt, keine rosigen Aussichten. Das war's. Das sollte gehen. Perfekt.
3: Hast du das Öl?
1: Ja, ich habe es.
3: Du hast es.
1: Hier ist das Öl.
3: Aha.
0: Und jetzt? Schutzwesten anziehen und losfahren?
1: Die kriechen gleich da raus, klopfen sich den Staub ab und feuern irgend so ein f***tes Geschoss auf uns ab. Aber wir kommen gleich an und dann, so Gott will, heizen wir den f*** nochmal ein, aber so richtig. Stimmt doch. Sergej?
0: Aber klar doch.
3: Er hat sogar eine Kamera angeschnallt.
1: Wir haben ein geladenes Utios. Das nehmen wir gleich und sorgen für etwas böses Blut. Wenn wir nur den verdammten Scharfschützen ausschalten könnten.

0: Das war's, Jungs.
1: Die Zeit der Witze ist vorbei.
0: Hast du das gesehen? Jemand ist auf eine Mine draufgefahren. Jemand hat echt Glück gehabt.

Ich verwische unsere Spuren. Hier hat uns ein Hubschrauber beschossen. Genau hier war das. Von hier auf dem Sand habe ich mit dem UTIOS und dem AGS geschossen. Der Hubschrauber hat das Feld hier erwischt, hat uns um Haaresbreite verfehlt.

0: Oha, da vorne ist es. Da ist was eingeschlagen.
1: Splitter.
2: Sollten wir aussteigen?
3: Von wo schießt der RPG?
4: Jetzt raus?
1: Hier anhalten.
2: Alle aussteigen, los.
1: Das war ein RPG.
2: Aha.
0: Beim ersten Rascheln sofort runter.
2: Es ist genau da reingeflogen und hat die verdammte Tür erwischt. Na ganz toll. Der Hurensohn wartet da auf uns. Wartet, bis wir im Stacheldraht feststecken.
4: Wer wartet auf uns?
1: Ein Scharfschütze.
2: Taigan an Bagdad. Da müssen wir hin.
0: Aha.
2: Boah, heilige Scheiße. Bagdad, siehst du diesen verdammten Schützen?
5: Nein.
2: Kannst du mir Deckung geben, damit ich da rein kann? Denn ich kann da verdammt nochmal nicht reinfahren. Kannst du mit dem AGS draufhalten?
5: Wir haben keine Munition mehr.
2: Verstanden. Geht nicht. Siehste. Und er schießt genau dorthin, wo wir hin müssen. Hast du den Splitter gesehen?
1: Ja, da liegt er.
2: Hörst du, wie er loslegt? Genau da. Sicher, dass das ein RPG ist, Sergei. Der knallt irgendwie echt laut.

0: Genau hier.
1: Hörst du das Geklapper hinter uns?
0: Yep.
1: Splitter.
2: Die haben dort Schützengräben im Wald.
0: Verstehe.
2: Die versuchen sie zu treffen.
3: Margo und Ilja machen sich wieder auf den Weg.
4: Du hast doch bestimmt irgendwas vor.
5: Ich schlage vor, wir fahren irgendwo hin. Wir waren im Sommer unterwegs, dann sollten wir auch im Winter reisen.
3: 5500 Kilometer mit dem Auto, von Moskau bis zum Baikalsee.
5: Augen zu, 2, 3.
3: Auf dem Weg dorthin erwarten sie neue Bekanntschaften, überraschende Erkenntnisse und Abenteuer.
6: Prima, ich mache euch heute zu Knödelfeen.
4: Oh, du bist heute eine Knödelfee.
3: Das ist das wahre Russland, wie sie es mit eigenen Augen sehen sollten.
4: Hier fängt Sibirien an.
5: Hurra!
7: Propeller frei.
8: Man muss nur so schnell und so tief wie möglich zwischen zwei Pylonen hindurchfliegen.
9: Nur anfangs fühlte es sich ziemlich extrem an. Es ging schnell, rein und raus und wieder raus. Es ist hart, härter als letztes Jahr, aber aufregend.
10: Man braucht wirklich schnelle und präzise Rollen, um die Tore zu schaffen.
8: Russische Luftrennen sind extreme Wettkämpfe. Wer es schafft, auf einer bestimmten Strecke zwischen den Pylonen in der schnellsten Zeit durchzufliegen, gewinnt.
11: Heute ist alles virtuell. Wir holen die Leute in die Realität zurück, wenigstens ein bisschen. Zu fühlen, die Geräusche zu hören, es mit eigenen Augen zu sehen.

0: kann es auch von hier sehen.
1: Das war schon für uns bestimmt.
2: Ja, da lichtet sich der Rauch. Da

0: Подход клёна, прием.
1: Опа.

0: Alle zur Garage.
1: Wohin jetzt, Taigan?
2: Er kommt.
1: Geh weiter, tiefer rein.
0: Ja, wir gehen rein. Hier ist kein Loch, aber im Prinzip brauchen wir das jetzt auch nicht. Und, Misha, zufrieden?
2: Du wolltest echt hier rein, was?
1: Ich habe doch gesagt, dass das nicht unsere Drohne war. Die haben uns entdeckt.
0: Hast du gesehen, wie die auf uns geschossen haben? Wir sind da gerade noch rechtzeitig rausgekommen. Jetzt raus. Was ein Hundesohn.
1: Los, hier rein. Das hört sich nicht an wie ein RPG.
0: Ja, es ist zu laut. Vielleicht ein Panzer. Der F***er will unseren Wagen f***en.
2: Hurensohn. Der zieht genau hierher.
1: Er weiß, wo wir sind.
0: Laufen wir zu dem Haus da. Ja, warten wir, aber ein bisschen langweilig wird. Es ist 2 Uhr. Bis er keinen Bock hat, dauert es. Das war aber ein echt guter Schuss. Das ist bestimmt kein RPG. Nicht mal annähernd. Schau mal.
2: Siehst du die Wand?
0: Ich habe doch gesagt, ihr sollt weiter hinabsteigen. Hast du das Loch da gesehen? Glatter Durchschuss. Das, meine Freunde, ist... Ich weiß nicht. Vielleicht ein Panzer. Hat einen echt großen Krater, 15 Meter von hier hinterlassen. Direkt im Asphalt.
1: Das war einer von uns.
0: Hat uns trotzdem aufgeschreckt.
1: Mein Arsch ist ja nicht aus Stahl.
0: Die haben uns aber gut erwischt. Haben sich Zeit genommen. 10 Schüsse, mehr sollte er nicht abfeuern können.
1: 3, 4, 5, 6, 7. Das waren schon 8.
0: Ich sagte doch, er ist schon fast am Limit. Bald muss er einpacken oder er riskiert, selbst erwischt zu werden. Verdammt nochmal, das ist absolut... So, vorwärts.
1: Gehen wir.
0: Mir nach. Der hat den Keller getroffen, wo wir hinlaufen wollten.
3: Gehen wir zurück?
2: Scheiße.
0: Rückzug.
1: Passt auf die Zweige auf. Dreckiger

0: Hört mich jemand? Hier ist Taigan. Sieht irgendjemand, von wo dieser Bastard auf uns feuert? Er hat uns hier festgesetzt und macht Kleinholz aus uns. Der ging daneben. Der will echt nicht aufhören.
1: Ja.
0: Der könnte uns hier festsetzen, bis es dunkel wird.
2: Diese Kammer hält das nicht lange durch.
0: Vielleicht sollten wir gehen.
1: Gehen wir, schnell.
2: Los, los, los.
0: Siehst du, was er hier getroffen hat? Gehen wir, schnell.
1: Vorwärts.

0: In den Keller. Rein da, bleibt auf der Seite des Raums.
1: Bleib nicht im Gang stehen. Was für ein Bastard, was?
0: Warten wir auf den nächsten Schuss.
1: Und dann?
0: Dann gehen wir hinter das Haus da. Hier. Wir rennen hinter das Haus, dann links an der Straße entlang. Dort wird uns niemand mehr sehen können. Wie viele Schüsse hat er abgegeben?
1: Bestimmt schon 15. Mindestens 3, 4, 5, 6, 7. 4 waren für uns bestimmt. Das sind dann schon 11. Das waren gerade noch 2. Waren also etwa 15. Das hier ist Nummer 16.
0: Siehst du? Hier hört es sich sogar anders an.
2: Er lädt schnell nach.
0: Wenn das ein Panzer ist, lädt er sogar langsam nach. So oder so, er hat uns entdeckt und weiß, wo wir sind. Also schießt er auf uns. Soweit keine große Überraschung. Er weiß, dass wir von hier nirgendwo hin können. Also hält er weiter auf uns drauf. Aber in diesem Keller kriegt er uns nicht.
1: Genau.
0: Ich sag ja, hier hört sich das ganz anders an.
1: Hier fällt nicht mal der Verputz von der Decke.
0: Ja, dieser Keller wird nicht mal durchgeschüttelt.
1: Brauchte nicht lange, um seine Schusslinie zu ändern, was?
0: Hörst du das? Er schießt immer weiter.
1: Da stimmt was nicht.

0: Hör mal, die werden all unsere Unterkünfte da auseinandernehmen. Ich bezweifle echt, ob wir überhaupt mit unserem Wagen dorthin fahren sollten.
1: Wir sollten die Leute dort rausholen.
0: Wir müssen versuchen, die Menschen zu beschützen. Deswegen bemühen wir uns, unser Bestes zu tun.
2: Ich habe an der Universität Tjumen studiert. Erdölfakultät. Danach habe ich natürlich als Erdölarbeiter gearbeitet.
1: Ich habe mich freiwillig gemeldet und bin gleich hierher gekommen, weil ich wusste, dass meine Kameraden schon hier sind.
0: Alle haben sich gemeldet, genauso wie ich. Und jetzt bin ich hier.
2: Ich habe mich auch gemeldet. Ich will nicht, dass dieser Abschaum auf die Krim gelangt.
0: So sieht's aus, Leute. Da haben wir uns was eingebrockt, was?
2: Verzieh's.
0: Ich bin ein echter Narr. Was zum Teufel mache ich überhaupt?
2: Du bist 55?
0: Nun, ich werde am 19. Februar 55.

Gott steht uns im Krieg bei. Ein Gebet, ob nun vor, während oder nach dem Kampf, wann auch immer, nur so überlebt man. Bete, wie du kannst, so wie es für dich am besten ist.

0: Siehst du, dieses kleine Loch? Womit hat er das gemacht? Es war nicht da, bevor wir rübergelaufen sind. Oder doch? Wir haben nicht darauf geachtet.
1: Er schießt jetzt da drüben.
2: Du trägst Kopfhörer. Damit hast du ein besseres Ohr für die ganzen Geräusche. Versuch zu hören, ob eine Drohne im Anflug ist, damit sie nicht über uns kreist.
3: Verstanden.
1: Ja, wenn die was auf uns abwirft, wird's echt unangenehm.
0: Ja.
2: Und wir stehen hier alle dicht beisammen. Still. Luftalarm.
0: Leute, es ist ein Flugzeug.
2: Eines von unseren? Von der Seite.
0: Es kommt von dort.
1: Da sind sie.
2: Da kommen sie.
3: Sind das unsere?
2: Ja.
1: Sie drehen um.
2: Die sind fertig.
3: Hauptsache, die schießen nicht auf uns.
1: Nee.
2: Nein. Sie haben's getroffen. Na, also.
0: Na, geht doch, ein Treffer.
2: Ihr habt darum gebeten, hier habt ihr's.
0: Ja, das ist ein Granatwerfer.
1: Das ist gut.
2: Gehen wir lieber in den Keller.
0: In den Keller.
2: Ich kenne Taigan noch nicht sehr lange. Aber er weiß, was er tut. Er passt immer auf seine Männer auf. Das ist schon sein zweiter Vertrag. Also sein zweiter Einsatz. Er war einer der Ersten, die sich gemeldet haben. Er ist von Anfang an hier. Wenn es also irgendwo Schwierigkeiten gibt, kümmern sich Taigan und unsere Gruppe darum. Er ist ein großartiger Mann. Der Führungsstab bräuchte Leute wie ihn, um die Strategie auszuarbeiten und sie mit den anderen Einheiten zu koordinieren. Er ist jeder Aufgabe gewachsen und dem Feind immer einen Schritt voraus.

0: Oktober 2023. Der unerwartete Angriff der Hamas auf Israel schockierte die Welt. Zu dieser Zeit rechnete niemand damit, dass die palästinensischen Extremisten so viele moderne Waffen haben würden. Schon kurze Zeit nach dem Angriff bedankten sich die Hamas-Kämpfer fast hämisch bei den USA und der Ukraine für die Feuerkraft, mit der sie Israels Städte überzogen haben.
1: Wir bedanken uns bei der ukrainischen Regierung für diese Waffen. Wir werden sie gegen Israel richten.
0: Wie kommt es, dass im Nahen Osten ständig Waffen aus einem Land auftauchen, dessen Vertreter sich andauernd über mangelnde Munition und militärische Ausrüstung beschweren?
2: Waffen für die Ukraine, Munition für die Ukraine, neue Verteidigungssysteme für die Ukraine.
0: Die Militärhilfen der USA und der Europäischen Union belaufen sich auf Dutzende Milliarden US-Dollar. Aber wo landen diese Lieferungen? Und wer hat überhaupt entschieden, einem Land Waffen zu liefern, das seit fast 30 Jahren einer der größten Knotenpunkte für den illegalen Waffenhandel ist?

0: Sieh dir das Teil mal an. Womit schießen die auf uns? Von hier aus können wir nirgendwo hin, Sergei.
1: Ich hab dir doch gleich gesagt, dass der Hang hier zu steil ist.
0: Ja. Der Graben ist zu steil. Wir müssen jetzt da raus.
2: Da raus?
0: Ja, dort, wo wir reingefahren sind. Tirem, hier Taigan.
3: Fahr rein.
0: Verstanden, warte. Da fliegt irgendwo eine Drohne über uns, über euch, über uns, hier, irgendwo.
3: Ich weiß, ich höre sie.
0: Ich fahr los, sobald sie weg ist.
3: Verstanden.

0: hörst du, wie die Granate fliegt. Und bumm, vor uns ist jetzt nur noch der Feind, sonst niemand mehr. Einen Granatwurf oder Gewehrschuss entfernt gibt es niemanden mehr. Nur noch den Feind. Sonst ist keine Menschenseele hier.
1: Und er sagt noch, ich mag keine Tiere.
2: Der Panzer hat sein Feuer zuerst hier konzentriert. Er hat diese Garage hier getroffen, die eingestürzt ist. Die Jungs hatten dort Feuerholz, Brot, alles war da drin. Ist jetzt alles unter den Trümmern begraben. Dann hat der Panzer uns in Visier genommen, als wir zur Tankstelle fuhren. Wie viele Schüsse hat er abgegeben? Über 15? Es waren mindestens 15. Dieser kleine, was war das? Spitzt die Ohren. Verdammt.
0: Also, wer kommt mit mir?
2: Ich bin dabei.
0: Damit ich später nicht alleine zurück muss.
2: Okay, fahr du.
0: Los geht's.
2: Geh du.
0: Aber bist du zu lahmarschig? Erschieße ich dich.
2: Gehen wir.
0: Zivilisten haben gestern versucht rauszufahren. Siehst du, was von dem Auto übrig ist? Die Vorderseite ist komplett weg. Das ist Petrovic, das, was von ihm übrig ist. Und da liegt Tante Ljuba. Sie sind rausgefahren, als es dunkel war, und sind auf eine Mine gefahren.
2: Er fuhr im Dunkeln natürlich ohne Scheinwerfer. Entweder hat er sie nicht gesehen oder es einfach vergessen.
0: Da siehst du, keine Beine, keine Arme, kein Kopf, gar nichts mehr. Einfach in Stücke gerissen. Los, fahren wir. Er war ein guter Mann. Er half uns, wo er nur konnte. Es hat sich so ergeben, dass wir ihn evakuieren mussten. Er fuhr vorzeitig los. Im Dunkeln fuhr über eine Mine und wurde in die Luft gejagt. Ich habe gestern gehört, wie die Soldaten sagten, dass wir keine Verluste hätten, weil er und Tante Ljuba unser ganzes Unglück auf sich genommen haben. Auf Petrovic hat auch schon ein Scharfschütze geschossen. Sein Haus geriet auch unter Beschuss. Er ist nur knapp davongekommen, aber es war wohl sein Schicksal, durch eine Mine zu sterben. So kam es dann auch.

0: Hallo, ist Prapo hier?
1: Er ruht sich aus. Ist noch nicht aufgestanden.
2: Hi.
1: Hallo.
0: Ist Shamil hierher gefahren? Er fuhr in diese Richtung. War er hier?
1: Hier ist er nicht.
0: Nicht? Er war nicht hier? Hallo.
2: Was?
1: Los, bring ihn her.
2: Er ist noch nicht auf. Er war sehr müde.
0: Kurz gesagt, ein Panzer hat uns auseinandergenommen. Ein einziger Panzer.
3: Vollständig?
0: Hat das Dorf auch auseinandergenommen.
4: Das Haus, wo wir waren, gibt es nicht mehr.
0: Es ist ein Wunder, dass niemand getötet wurde. Keine Ahnung, wie die Jungs das Heil aus der Garage geschafft haben. Die Garage wurde getroffen und zerstört.
3: Habt ihr ihn gesehen?
0: Hat meinen Utyos zerstört. Wir haben ihn nicht gesehen, aber sieht uns. Ich schieße auf ihn aus dem Utyos. Die schießen auf mich mit einem Utyos und einer PALR. Haben uns nicht einmal erlaubt, einen Blick aus dem Keller zu werfen.
4: Ja.
0: Der Panzer hat das ganze Dorf zerstört. Ein Panzer hat das ganze Dorf auseinandergenommen.
3: Wir haben Fotos, die zwei Panzer zeigen.
0: Okay, dann eben zwei Panzer. Einer hat gestern Geschosse direkt über meinem Kopf abgeschossen, der andere weniger. Aber die Geschosse haben uns von der Seite getroffen. Die Geschosse flogen direkt über mir. Ich habe gehört, wie es Wumms machte. Eins flog direkt in den Hinterhof. Keine Ahnung, wie es kam, dass niemand getötet oder verwundet wurde.
4: Das kannst du laut sagen.
0: Wir befinden uns in einer ziemlich ungünstigen Lage.
4: Die haben uns direkt von der Seite beschossen.
0: Genosse Oberst, wir müssen diese Panzer eliminieren.
3: Wie, wenn wir sie nicht sehen können? Mit Artilleriefeuer?
4: Sie beschießen uns weder abends noch früh am Morgen, damit es kein Aufblitzen gibt.
0: Ja, sie schießen nur tagsüber.
4: Nur tagsüber, damit wir sie nicht lokalisieren können. Wir haben ihre MGs entdeckt. Auch schießen sie mit ihren Utyos MGs auf uns, direkt auf dieses Haus. Mit dem Utyos und mit Granatwerfern.
0: Ja, ich schieße mit einem Utyos auf sie. Sie antworten mit einem Utyos und einer PALR. Ich feuere auf sie mit dem AGS. Sie erwidern das Feuer mit Utyos und PALR. Tagsüber kommt der Panzer dazu. Wir hören ihn, wie er morgens rausfährt, wie er brummt und dröhnt. Und dann fängt er auch schon an zu feuern.

0: Ich habe mein Gesicht schon lange nicht mehr gewaschen.
1: Wen kümmert's? Film das nicht. Ich wusste es nicht.
0: Ha, jetzt gibt's kein Zurück mehr.
1: Was kann man schon machen? So ist unser Leben nun mal.
0: Was?
1: Ich freue mich, Sie zu sehen, weil, Genosse, ich mache mir wirklich große Sorgen wegen Ihnen. Sie sind da draußen und ich bin hier.
0: Die Kugel mit meinem Namen drauf wurde noch nicht gegossen.
1: Das ist das Allerwichtigste. Das Militärkommissariat Simferopol hat angerufen. Sie beschweren sich, weil Sie die Dokumente nicht bekommen haben.
0: Haben Sie sich über mich beschwert?
1: Nein.
0: Nein?
1: Sollten Sie?
0: Ja, Sie werden bald damit anfangen.
1: Warum haben Sie die Dokumente nicht im Original bekommen? Die haben mich deswegen angerufen.
2: Das weiß ich nicht.
0: Okay. Wo ist Sieva?
2: Er geht gerade Botex holen.
0: Alles klar. Wir haben also 10 Stunden. War er schon da? Rost.
2: Noch nicht.
0: Sobald er kommt, gibt's Brot. Ach ja, wir müssen etwas Brot und etwas zu essen besorgen. Unsere Vorräte gehen zur Neige. Geht's dir besser? Dein Gesicht ist immer noch irgendwie...
2: Es tut weh.
0: Mist, ich hab's ganz vergessen. Hör mal, was war es? Ach ja, haben Sie dir das Wärmepflaster mitgebracht? Sie hätten es gestern bringen sollen.
2: Das Wärmepflaster?
0: Ja.
2: Oder das Schmerzpflaster?
0: Entweder das eine oder das andere.
2: Ich brauche kein Wärmepflaster.
0: Brauchst du nicht?
2: Aber ein Schmerzpflaster wäre nicht schlecht.
0: Frag Botex, denn ich habe keins.
2: Er hat auch keins.
0: Nicht?
2: Die wissen nicht einmal, was das ist. Ich habe im Krankenhaus gefragt und hier auch. Die haben sowas nicht.
0: Das war's. Wir können aufbrechen. Wir müssen nur noch Sieva finden.
3: Wo ist er?
0: Sie haben ihn ins Krankenhaus gebracht.
2: Wie sieht's mit den Rationen für die Jungs aus?
3: Krabben? Ich werde fürs Mittagessen warmes Essen mitbringen.
0: Los geht's.
4: Was

0: Ein Kosake ist ein willensstarker Krieger Christi. Er ist ein Bruder, ein Helfer, ein Kamerad. Er ist ein treuer Ehemann, ein liebender Vater und ein liebevoller Sohn. Er verteidigt sein Land und seine Familie. Das ist Kosake.
1: Manche sind natürlich besser als andere, aber ich kann meinen Teil beitragen als Schütze.
2: Was bedeutet Vaterland für Sie?
1: Das Vaterland ist alles. Es ist die Nation, die Menschen, die Kinder und die Alten. Das Vaterland ist das Land unserer Vorväter. Es zu verteidigen, halte ich für meine oberste Pflicht. Das ist mein Vaterland, meine Heimat. Sie ist mein Ein und Alles.
0: Ruhm den Kosaken! Ruhm!
1: Es hat noch niemanden Minen gegen Zivilisten produziert. Aber die Ukrainer setzen sie gegen Zivilisten ein.
3: Was ist das, wenn nicht Terrorismus? Hier in der Nähe befindet sich ein Kindergarten und eine Schule.
4: Dieser Gegenstand wurde von Ingenieuren entwickelt, um eine Person zu verkrüppeln.
5: Ich will noch das Ende von diesem ganzen Schlamassel erleben. Es muss ein Tribunal geben.
6: Die meisten Geschosse sind auf Häusern gelandet, in Gärten oder Höfen. Wir gehen große Risiken ein und graben.
1: Alles wird gut werden. Wir werden siegen.

0: Jack.
1: 1000!
2: Was mehr Ruhe, bitte.
0: Auf die Aufräumarbeit. Oh. Oh.
3: Step by step.
2: We went to the North Korean.
4: Es geht.

0: Ich habe bestimmt eine Woche gebraucht, um mich an das Leben zu gewöhnen, das hier als normal gilt. Ich glaube, viele werden das erst verstehen, nachdem sie selbst dort waren. Alles ist anders. Die Luft, das Wasser, die Menschen sind anders. Alles ist anders. Man fühlt sich unwohl. Es war schwer, in die normale Realität zurückzukehren. Ich war nur 2 Wochen dort und konnte dann zurück ins friedliche Leben. Aber unsere Jungs sind ständig dort.
1: Warum weinst du? Weine nicht. Es ist Krieg.
0: Wir müssen der Helden der Vergangenheit gedenken und die Helden der Gegenwart ehren.
2: Sie sind gerade aus dem Donbass zurückgekommen. Erzählen Sie uns Ihre Eindrücke.
0: Welche genau?
2: Von Donetsk.
0: Das ist schwer.
2: Wie war es für Sie, Filmvorführungen an der Front zu veranstalten? Das muss doch sicherlich bleibende Eindrücke hinterlassen haben, oder nicht?

0: Einen Moment. Super, großartig. Ich liebe es.
1: Es passiert nicht jeden Tag, dass eine Frau hier aufräumt, Katja.
0: Stimmt. Das hast du gut bemerkt.
1: Die Direktorin eines Dokumentarfilmkanals ist an die Front gekommen und kümmert sich um die Soldaten.
0: Ja, so ist das eben.
1: Eine echte russische Frau.
2: Sehr gut.

0: Wir schauen uns heute den Film Sila, Kraft, an. Und Jena wird ihn mit ein paar munteren Noten abrunden, damit mehr hängen bleibt. Der Film handelt von den Menschen, die die Front unterstützen, nicht davon, was hier passiert, obwohl das auch thematisiert wird. Es geht darum, wie sehr diese Menschen auf euch hoffen, euch lieben, auf euch warten und helfen.
1: Ich werde helfen, womit ich nur kann. Für unseren Sieg und um unseren Jungs zu helfen, sowohl materiell als auch emotional. Wir schicken ihnen Nachrichten, Zettel in Socken. Sohn, halte durch. Wir sind bei dir.

0: Вообще, ребята,
1: unsere Jungs befinden sich in einem Zustand der inneren Mobilisierung, der nie nachlässt. Um eine Emotion aus ihnen herauszubekommen, muss man ihnen seine Seele öffnen. Nur darauf reagieren sie. Nicht auf irgendwelche Heuchelei oder gespielte Gefühle, nur auf absolute Ehrlichkeit, auf aufrichtiges Mitgefühl. Natürlich dauert es eine Weile, bis sie sich einem öffnen. Selbst untereinander versuchen sie, harte Kerle zu sein, die sich nach außen hin stark geben. Und selbst wenn sie lächeln, tun sie das, indem sie ihre Gesichtsmuskeln anstrengen. Aber wenn man es einmal schafft, sie durch einen Witz zum Lachen zu bringen... Nun, für mich ist das einfacher. Schließlich ist das die Armee.
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1: Oha, da ist ein Banderist.
2: Norden, Norden.
1: Peilung empfangen. Was ist dort? Unklar, wiederhole. Server over, wir starten jetzt. Los geht's.
3: Diese Leute machen einen sehr wichtigen Job. Und ihr alle auch. Deshalb sind wir immer bei euch.
4: Danke, Katja. Danke dir. Ich habe schon ewig keinen Dokumentarfilm wie diesen gesehen. Im Ernst. Alle anderen sind immer so gekünstelt. Aber das hier war das echte Leben.
5: Ich gehe nach Hause, ziehe mich um und gehe wieder an die Front. Bis alles vorbei ist, werden wir weiterkämpfen. Sie sind nicht mehr so stark wie früher. Nachdem ihre Offensive krachend gescheitert ist, hat sich die Lage zu unseren Gunsten gewendet. Je weiter und je schneller wir vorankommen, umso schneller wird es vorbei sein. Ich glaube, das wird nicht mehr lange dauern.
6: Nach all diesen Aufrufen, Präsentationen und Gesprächen ist mir klar geworden, dass wir etwas richtig machen. Ich glaube, ich werde mich an jede Sekunde unserer Reise erinnern und ich werde Tag für Tag daran zurückdenken. Das war eine so unvergessliche Erfahrung, voller Emotionen, dass es unmöglich ist, sie zu vergessen. Von dem Moment an, ab dem man die Grenze überquert und die erste Straßensperre passiert, hat man das Gefühl, dass alles anders geworden ist. Der Himmel hier ist anders, die Luft ist anders, alles ist komplett anders. Es ist, als wäre man in einer anderen Welt gelandet. Und die Menschen hier sind ebenfalls völlig anders. Sie haben ganz andere Werte.

0: Ihre Aufgabe und die Aufgabe aller Kriegsreporter, die heute Filme drehen, ist es, alles, was hier passiert, aus erster Hand zu dokumentieren. Ihr seid diejenigen, die die Wahrheit erzählen müssen. Das ist mir sehr wichtig und das liegt mir sehr am Herzen. Ich bin gegen übertriebene Propaganda und gegen irgendwelchen Hurra-Patriotismus.
1: Was tun Sie, um Ihre Moral zu heben?
2: Wir können selbst an den gefährlichsten Frontabschnitten zu unserem Kommandanten sagen, hol die Gitarre raus, lass uns singen. Wir kommen an, um uns herum explodiert alles. Wir verstecken uns im Schützengraben und singen einfach Lieder wie Dunkle Nacht, Katjuscha oder Tag des Sieges, einfach alles. Um uns herum ist überall Chaos. Wir sitzen im Schützengraben und ich fange leise an, die Strophen der russischen Nationalhymne zu singen. Ein anderer stimmt ein, dann noch einer, dann noch einer. Und dann singen 40 Kerle aus voller Kehle die Hymne. Nach der letzten Strophe sagt der Kommandant, Jungs, zum Angriff. Momente wie diese sind sehr inspirierend und ermutigend. Egal was passiert, wir versprechen uns vor jedem Kampf, dass niemand zurückbleibt und dass wir Kameraden herauszuholen, koste es, was es wolle. Wir nennen uns Brüder. Und alle Jungs glauben daran. Warum? Weil wir einander vertrauen. Und Lieder festigen dieses Vertrauen.

0: 3, 2, 1, 0.
1: Archiv streng geheim. Im September 41 berichtet Vadim alias Gorski aus London.
2: Man arbeitet an der möglichen Nutzung der Kernenergie für militärische Zwecke.
1: In der ersten Direktion des NKWD taucht ein neuer Ordner mit dem Codenamen Enormus auf.
3: Enorm bedeutet wörtlich etwas Riesiges, Furchterregendes.
1: Alle Kernphysiker werden von der Front abgezogen, um an dem neuen Projekt zu arbeiten.
2: Auf Stalins Frage, wer die Leitung übernehmen soll, kam die Antwort Kurtschatow.
4: Ich schlage vor, dass Sie sich direkt mit der Entwicklung der Atombombe befassen.
5: Es gab eine Verschwörung, eine schreckliche Verschwörung.
1: Ein siegreiches, vom Krieg verwüstetes Land muss erneut ums Überleben kämpfen.
4: Nachdem er den Knopf gedrückt hatte, stand alles in gleißendem Licht. Wir konnten einen Atompilz aufsteigen sehen.
6: Lautes Spielen. Der Balalaika ist ein offizieller Bestandteil der russischen Militärdoktrin.

0: das absurd? Ans Absurde grenzt auch die Aussage Angela Merkels, dass hybride Kriegsführung offiziell Teil der russischen Militärdoktrin sei, was ebenfalls viele Leute wütend machte. Die Doktrin wird im Internet veröffentlicht und es findet sich kein Wort davon im Netz. Lassen Sie sich von Fakten leiten, nicht von Emotionen.
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leckerer Schnee, hm? Holen wir Feuerholz. Das Schwierigste ist, sich dazu zu bringen, hier und jetzt normal zu leben und zu arbeiten. Aber ich muss immer daran denken, wie es dort an der Front ist. Ich habe mit diesen Menschen gesprochen, Kontakt zu ihnen aufgebaut. Und jetzt kann ich nicht aufhören, an sie zu denken. Ich mache mir ständig Sorgen um sie. Ich mache mir Sorgen um die Leute aus Donetsk und um die Familie, die wir besucht haben. Gott sei Dank wurde ihre Gegend bisher noch nie beschossen. Aber ich denke mir, was wäre wenn? Diese Gedanken sind ständig da. Ich weiß nicht. Es ist, als hätten sie Wurzeln geschlagen. Ich muss jetzt damit leben, während andere es nicht müssen.

0: Anhand dessen, was ich aus dem Fenster sehe, ist das ganz in der Nähe.
1: Insgesamt gab es 3 Einschläge.
0: Ja, ich habe auch 3 Einschläge gehört. Bum, bum, bum. Und die letzte war ziemlich laut, so als ob. Ich habe so etwas noch nie gehört. Früher waren das einmal Geräusche von weit weg, aus Avdiivka oder so, glaube ich. Aber hier war das direkt in unserer Nähe.
1: Der Einschlag war dort, wo wir heute gegessen haben.
0: Wo wir gegessen haben?
1: Ja, in derselben Straße.
0: Da, wo wir vor einer halben Stunde waren. Da, Roma Kusarev.
2: Mehrere ukrainische Raketen sind im Zentrum von Donetsk eingeschlagen. Eine davon traf dieses Gebäude.
0: Hörst du?
2: Wie Sie sehen, arbeitet hier bereits das Notfallministerium.
0: Man lebt und weiß nie, wann ein Einschlag einen selbst oder deinen Nachbarn erwischen kann. Ich verstehe nicht, wie man so leben kann. Ganz ehrlich, ich weiß es nicht. Wir sind gekommen und gegangen und haben nur einen Bruchteil davon gesehen. Aber diese Menschen leben schon seit Jahren so, ohne zu wissen, wann oder wo Granaten einschlagen werden. Ob bei Tag oder bei Nacht, in welchem Stadtteil. Ich weiß nicht, wie sie das schaffen. Und was erstaunlich ist, sie bemerken es sogar kaum noch. Eine Granate landet, explodiert und nur die wenigsten drehen sich überhaupt um.
3: Auch wenn wir gerade hier sitzen und draußen das schöne Wetter genießen, verlässt mich nie das Gefühl einer angespannten inneren Bereitschaft. Ich denke immer daran, dass sich alles jederzeit ändern kann. Und wenn wir in Moskau zum Beispiel immer unser Handy oder eine Powerbank in der Hosentasche haben, naja, oder eben eine Brieftasche, den Pass oder etwas Ähnliches, dann habe ich hier stattdessen immer Verbandszeug dabei. Mir wurde gesagt, dass das nützlich sein kann. Das erinnert mich daran, wo ich bin. Oh wow, Explosionen.
4: Es ist gut, dass wir diese Reise gemacht haben. Es geht nicht nur darum, einen Film zu drehen. Diese Reise ist ziemlich ungewöhnlich. Verschiedene Einheiten, Orte und Menschen.
5: Diese dunkle Seite wird früher oder später umgeblättert werden. Und alles wird wieder so sein wie in unserer Kindheit. Unsere Kinder werden mit ihren Omas und Opas mit den Tauben spielen. Und wir werden darauf unsere Gläser heben. Unbedingt. Wenn ich jetzt gleich etwas falsch mache, pfeifen Sie bitte nicht. Bewerfen Sie mich lieber gleich mit irgendwas, damit ich weiß, dass ich auf der falschen Spur bin. Mein nächstes Lied ist Tauben von Sergei Trofimow.
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4: Mein Sohn dient seit den ersten Tagen in diesem Regiment. Als unser Präsident Ende September die teilweise Mobilisierung ausrief, ist Alan bereits am 4. oder 5. ins Militärkommissariat gegangen.
2: Militärpolizei. Hallo?
4: Danke, Jekaterina. Danke, Oleg Jurijewitsch.
7: Ich wusste, dass es dir gefallen würde. Grüß dich, Soldat.
2: Hallo, hallo.
7: Hi.
0: Katja.
7: Bruder.
5: Ah, vertraute Gesichter.
2: Professor.
5: Hallo. Hallo, mein Guter. Dann hast du also den Befehl bekommen. Niemand bleibt zurück.
4: 15 Kilometer von Tokmak entfernt befinden sich bereits die ersten Stellungen. Das ist sehr nahe. Die Jungs bewegen sich ständig zwischen Tokmak und der Front hin und her. Sie schlagen sich sehr gut. Ich sehe das an Alan und seinen Kameraden. Ihr Regiment besteht aus gewöhnlichen Mobilisierten, Traktoristen, Ingenieuren, Lehrern, Programmierern. Einige von ihnen haben bereits Tapferkeitsmedaillen erhalten. Sie haben viele gepanzerte Fahrzeuge vernichtet. Das ist erstaunlich. Russen können in sehr kurzer Zeit zu ganz anderen Menschen werden.

0: Wir sind immer unterwegs. Mal gibt's hier Einschläge, mal da.
1: Wann wurde die Stadt beschossen?
0: Zum letzten Mal gab es, glaube ich, vor einer Woche einen Einschlag in der Stadt. Ansonsten landet aber viel in den Feldern hinter der Stadt. Sie bombardieren unsere bösen, bösen Felder. Keine Ahnung, was sie ihnen getan haben. Letztens haben sie eine ganze Salve auf ein Feld abgefeuert. Und sie hören nicht auf. Sie schießen nicht einmal in die Waldstreifen, sondern einfach nur ins Feld.
1: Mit HIMARS?
0: Mit Grad. Wobei, ja, einen HIMARS-Einschlag gab es. Es ist 15.45 Uhr. Vor etwa 5 Minuten haben die ukrainischen Streitkräfte erneut Tokmak beschossen. Wir haben einen HIMARS-Einschlag im Hof des Gebäudes der Stadtverwaltung.
2: Das ist mitten in der Stadt.
0: Es gab auch einen zweiten Einschlag. Hier drüben, da liegen die Splitter. Es gab 3 Opfer, 2 sind verwundet. Beim dritten ist unklar, ob er am Leben ist oder nicht. Hier ist es so, dass niemand auf eine Rotation oder baldige Demobilisierung wartet. Auch wenn manchmal solche Gerüchte verbreitet werden.
1: Wird das noch lange so gehen?
0: Noch 1-2 Jahre.
2: Sie haben sich schon darauf eingestellt.
0: Also, ehrlich gesagt, würde ich schon gern nach Hause, aber ich habe mich damit abgefunden. Hier gibt es wenig Gutes. Niemand wird gern beschossen. Und ich würde lieber auch nicht schießen. Am liebsten würde ich in Frieden leben, aber nicht mit den Feinden unseres Landes.
3: Es war gut, meinen Sohn wiederzusehen, aber es war schwer, wieder wegzufahren und das alles von Neuem zu erleben. Aber ich freue mich. Mein Junge ist dort, wo er sein muss. Dort, wohin er zugewiesen wurde. Seinen Kommandanten nach dient er gut, nicht schlechter als die anderen. Nun, ich muss warten. Ja, warte.

0: Wir freuen uns, Sie in unserem improvisierten Kino zu begrüßen. Wir sind aus Moskau gekommen und sind im ganzen Donbass unterwegs, um Dokumentarfilme zu zeigen, die hier aufgenommen wurden.
1: Es folgt ein Film des Fernsehsenders RT, Direktion für Dokumentarfilme RT-Doc, Kulturelle Front.

0: Das Fernsehen und unser Dokumentarfilmformat erlauben es uns, mehr Menschen darüber zu erzählen. Ich sehe es als meine Pflicht, auch über diese Leute zu berichten, weil sie für mich ebenfalls Helden sind. Die Leute, die keine Angst haben, frei zu sprechen und die Wahrheit zu sagen. Die keine Angst haben, hierher zu kommen und vor ihnen mit Konzerten, Liedern und Gedichten aufzutreten, einfach weil ihr Gewissen das von ihnen verlangt. Петя ist nervös.
1: Все вернется, а вернется, значит.

0: едем.
1: Wir fahren meinen Bruder besuchen. Zu Dima. Er ist vor etwa 9 Monaten hierher gekommen. Als Militärsanitäter. Verdammt, das ist schwer.
2: Ich bin mit Jim zu verschiedenen Kompanien und Stellungen gefahren. Jim sagte, er könne jemanden mitnehmen. Katja hat mich gebeten, das zu tun, weil sie weiß, dass ich mit der zweiten Kamera arbeiten kann. Sie fragte mich, ob das okay für mich wäre, und ich habe natürlich zugestimmt. Mir wurde nachdrücklich empfohlen, die ganze Zeit Schutzausrüstung zu tragen, was ich auch gemacht habe. Und ich habe es nicht bereut. Dort ist ständig Beschuss zu hören. Oleg Jurijewitsch, wir brauchen einen ruckelfreien Zoom, oder?
3: Nein, lass den Zoom lieber ganz weg. Konzentrier dich einfach auf die Aufnahme. Zoomen ist unnötig. Das würde sowieso nicht klappen.
2: Jim und ich sind mit der neuen Sanitäterin Natalia, die sich erst gestern den Jungs angeschlossen hat, zu den Stellungen verschiedener Kompanien gefahren. Dorthin, wo die Soldaten rotiert werden, soweit ich das verstanden habe.
3: Welchen Nutzen kann ich bringen? Umherlaufen, schießen, Feinde töten? Ja, ich meine, wenn es sein muss, kann ich mich dem Feind natürlich von Angesicht zu Angesicht stellen. Ich scheue mich nicht davor. Aber ich bringe mehr Nutzen als Rettungskraft für unsere verwundeten Kämpfer. Ich leiste ihnen erste Hilfe und medizinische Hilfe.
4: Haben wir Watte, Spiritus? Ah, da ist ein Tuch. Legen wir los.
2: Täglich 2 Dosen abends. Jim ist etwas grober als du.
4: Wir müssen uns doch in irgendwas unterscheiden. Okay, vergiss nicht. Die Dosis muss abends verabreicht werden.
2: Ja, heute Abend nach 5 Uhr, zwischen 5 und 6. Um 9 fahre ich schon auf die Stellung.
4: Ich werde sie also hier empfangen müssen. Aber erst muss ich aufräumen. Dort drüben kann ich schlafen, ja.

0: Weil ich Beine aus Stahl habe. Das Schicksal, das Universum hat mir eine zweite Chance gegeben.
1: Er ist ein Kämpfer. Er war immer bereit zu kämpfen und sein Ergebnis ist hervorragend.
0: Die Medizin hat für mich alles getan, was sie konnte. Es liegt nun an meiner Willenskraft.
2: Es sind Militärangehörige. Der Befehl wird angenommen und erfüllt.
0: Ich will mit meinem Buch zeigen, dass es darin nicht nur um den Krieg geht, sondern auch um die Rehabilitation und die Liebe zum Leben. Ich bin Gabriel Doroschin, geboren in Frankreich, aber ein russischer Freiwilliger. Jeder Russe sorgt sich um Russlands Schicksal. Und als mir klar wurde, dass der Westen angefangen hat, Russland zu bedrohen, habe ich mich entschieden, hierher zu kommen, weil es keine andere Wahl gab. Diese Frage war für mich schnell geklärt. Ich habe nicht darüber nachgedacht, was Krieg bedeutet und was mich erwarten würde. Man geht einfach, weil man gehen muss, komme was wolle. Das ist einfach Schicksal. Ich habe Paris gegen Malaya Schischowka eingetauscht. Wir haben dort auch einen Turm, also ist es nicht so schlimm. Er erinnert an den Eiffelturm, aber er ist noch cooler, weil über dem Eiffelturm keine russische Flagge weht, noch nicht.

Hier schlägt ständig etwas ein, jeden Tag. Wir sind jetzt in der roten Zone. Der Feind ist nur noch 2 Kilometer entfernt.

0: Dima, ich meine Jim. Ich kann mich einfach nicht daran gewöhnen, dass sein Rufzeichen Jim ist. Er hat gerade viel zu tun und ist deshalb nicht da. Im Moment kann er nicht dabei sein. Deshalb verschieben wir unsere Veranstaltung ein wenig. Wir sitzen da und warten. Wir hören irgendwelche, ich weiß gar nicht, ist das ausgehendes oder eintreffendes Feuer? Angeblich soll es ausgehendes sein. In der Zwischenzeit haben wir uns hier umgeschaut. Rufzeichen Berendi hat uns alles gezeigt.
1: Unsere Jungs waren kürzlich auf der Suche nach einem Sofa und sind über einen Stolperdraht gestolpert.
0: Im Ernst? Da sind Minen?
1: Ja, halten Sie sich besser von diesem Gebäude fern.
0: Mach ich.
1: Dort wurde einiges geräumt und wie immer wurde einiges übersehen. Sobald ein paar professionelle Pioniere hier eintreffen, werden sie alles überprüfen.
0: Verstehe. Solche Bedingungen haben wir auf dieser ganzen Reise noch nie erlebt. Der Schlussakkord war für uns also ziemlich extrem.
1: Der Saal. Dort herrscht ziemliches Durcheinander.
0: Interessant.
1: Es gibt dort keine Fenster, deshalb wohnt da keiner. Hier ist das Lager. Hier ist Balu untergebracht, der Chef des medizinischen Personals.
0: Da steht sogar Balu. Irgendwo muss auch Bagheera sein.
1: Wir sind durch diesen Raum gegangen. Dort lebt der Leiter des Lebensmittellagers.
0: Bumm, sind das unsere?
1: Ja, das sind ausgehende.
0: Auf die andere Seite.
1: Ausgehendes Feuer. Am Abend wissen wir mehr. Es läuft gerade eine Offensive mit viel Gradfeuer.
0: Also kein Grund zur Sorge.
1: Keine Sorge, bisher hat uns noch nichts getroffen. Im Gegensatz zu unserer vorherigen Position, hier sind wir zu weit weg.
0: Zu weit weg?

0: Ich erinnere mich an meinen Bruder, wie ich ihn reingehen sah. Er war einfach, ich weiß nicht, eine Art Rambo. Ich hätte nie gedacht, meinen Bruder eines Tages so zu sehen. Er hat eine Tapferkeitsmedaille bekommen. Ich weiß, dass er sie wirklich verdient hat. Und nicht nur er.
1: Alle haben die gleiche Motivation, den Sieg. Mut, Heldentum, das ist dort üblich, dort liegt die Wahrheit. Die Wahrheit, vor uns ist der Tod, der Feind, hinter uns ist das Leben und Russland und über uns sind Gott und die Wahrheit. Hier ist jeder ein Held.
2: Hörst du den Mörser?
3: Boom. Vor uns ist niemand, außer dem Feind, sonst niemand. Sie sind nur einen Granatenwurf entfernt. Oder einen Gewehrschuss. Da ist niemand, nur der Feind.

0: In Wirklichkeit ist das keine Attraktion, hierher zu kommen und wieder zu gehen. Das ist sehr gefährlich. Und wir selbst hatten sehr viel Glück, vor allem als das Zentrum von Donetsk beschossen wurde, genau der Ort, an dem wir kurz vorher waren, ganz in der Nähe.
1: Ja, nur 500 Meter entfernt.
0: Zhenya und ich, wir waren noch unterwegs, aber du warst dort vor Ort. Sowas kann jederzeit passieren.
1: Wir hatten, also, nun ja, alles ist zum Glück gut ausgegangen. Ich glaube, jemand hat über uns gewacht.
0: Wir sind schon die zweite Woche an der Front unterwegs. Wir waren an verschiedenen Orten. Und heute ist es uns eine Ehre, bei euch zu sein. Wir sind hier in Begleitung eines Freundes. Er ist Pilot, ein erstklassiger Fluglehrer der zivilen Luftfahrt, Oberst und Fallschirmjäger, unter denen es keine ehemaligen gibt. Alexander Zaitsev.
2: Kannst du Sinevar spielen?
3: Sinevar?
2: Ja.
3: Klar doch.

0: Selbst wenn man ihnen einfach nur ein Lied schenkt, ein Gemälde oder einen Film, dann freuen sie sich. Ich glaube, das ist einfach richtig.
1: Как-то это правильно, что ли?

0: с гордостью проводят вас.
1: Лисичанск. Бис цур фронт sind es nur 3 Kilometer von hier. Sie liegen alle auf dem Boden. Zündet wenigstens den Ofen an.
2: Es ist schon warm.
3: Ja, es ist warm genug.
1: Gott ist mit euch. Schlaft gut, Kameraden.
3: Wir gingen ins Bett und ich hörte dieses Orchester aus Schnarchlauten, weil alle in verschiedenen Tönen schnarchen. Hinter dem Sperrholzfenster waren Explosionen zu hören, aber sie alle schnarchten nur. Und ich dachte mir, Gott, schütze uns bis zum nächsten Morgen.
4: Gott, hab Erbarmen mit uns.
5: Господи, помилуй, Господи, помилуй, благослови.
6: Христос, истинный Бог наш, молитвами причисти своей матери, святаго, и святого Божия, не спрелощай.
3: Ich denke immer wieder daran. Es war ein wunderbarer Moment, ein Wunder. Wir alle nahmen die Kommunion im Beisein der Myrrhe fließenden Ikone.

0: vergesse.
1: Grigorinitsch. Er hat auf dem Klavier gespielt. Irgendwie hat er eines herbekommen.
2: Mir stellt sich eine Frage.
1: Ja?
2: Erstens, ich will ein Klavier.
1: Du bist also an die Front gegangen und dein erster Gedanke war, ich will ein Klavier.
2: Nein, ich meine, es wäre einfach schön, ein Klavier zu haben. Denn wenn man 5 Minuten Zeit hat, könnte man dann auch spielen. Ich bin kein Pianist. Ich habe nur eine musikalische Ausbildung. Eigentlich bin ich Bassist. Ich meine, das bringt einen einfach total auf andere Gedanken. Für 5 Minuten kann man in eine andere Welt eintauchen.
1: In eine andere Realität.
2: Naja, jeder hat eben seine eigene Art, sich für eine Weile abzulenken. Für mich ist es das Klavier. Es hat auf mich eine gute Wirkung.

0: Wir haben den Film angekündigt und ich schaue ihn mir jetzt jeden Tag an, damit uns die friedliche Realität nicht wieder einholt und wir nicht in den Zustand zurückfallen, in dem wir waren, bevor wir gegangen sind. Wenn man zurückkommt, scheint es, als würde das alles weit weg passieren, im Fernsehen. Man bekommt den Eindruck, dass sich alles von selbst lösen wird. Aber es wird sich nicht von selbst lösen, bis wir uns alle zusammenschließen und den Sieg erringen.
1: Und trotz alledem versteht die Gesellschaft noch immer nicht wirklich, was passiert und wie schrecklich und gefährlich das alles ist und warum es beendet werden muss, in dem Sinne, dass wir gewinnen müssen. Wir müssen unbedingt siegen. Nur dann kann es Frieden geben.

0: Farid war der Erste, der sich persönlich und so beharrlich für die Wiederbelebung des Tatarenpferdes einsetzte. Man könnte es tatsächlich als ein Wunder bezeichnen. Mit fast nichts fingen wir an.
1: Als es noch keine Touristen gab, sagte er immer wieder: Kommt schon, unterstützt mich. Aber die Leute glaubten nicht wirklich daran. Also hat er alles allein gemacht. All die Arbeit und das viele Schleppen.
2: Egal wie unrealistisch es erscheinen mag, wir werden unser Bestes geben, um es fertigzustellen.
0: Dieses Fest, das Kochakan, ist für unser Volk sehr wichtig. Wir haben es wiederbelebt. Daran hatte niemand gearbeitet.
3: Die Kinderadmiralität von Mari L. Das ist eine komplette Armada. Wenn wir sie alle gleichzeitig zu Wasser lassen würden, wäre das ein ziemliches Spektakel. Wir wollen nicht aus jedem Kind einen Seemann oder Binnenschiffer machen. Es geht nur darum, dass sie zu guten Kindern werden. Als nächstes wollen wir ein Kosnaya-Boot bauen, basierend auf alten Aufzeichnungen. Wir haben viele Träume. Wir geben unser Bestes, um unsere Träume zu verwirklichen.

0: Propeller frei.
1: Man muss nur so schnell und so tief wie möglich zwischen zwei Pylonen hindurchfliegen. Russische Luftrennen sind extreme Wettkämpfe. Wer es schafft, auf einer bestimmten Strecke zwischen den Pylonen in der schnellsten Zeit durchzufliegen, gewinnt.

0: Früher als Kinder träumten sie vom Himmel. Aber diese Träume schienen zu unrealistisch, um jemals wahr zu werden. Deshalb wurden sie Geschäftsleute, Manager, Programmierer. Doch eines Tages gingen sie auf einen Flugplatz.
1: Ich war noch nie geflogen, nicht einmal als Passagier. Also gingen wir zu einem Fliegerclub.
2: Du warst noch nie geflogen?
1: Noch nie.
3: Seit meiner Kindheit träumte ich vom Fliegen, aber daraus wurde nichts. Meine Eltern waren dagegen. Ich machte eine Ausbildung, aber ich träumte weiter.
4: Ich wollte in eine Flugschule gehen. Ich habe mich sogar beworben. Es hat einfach nicht geklappt. In den 90ern, verschiedene Geschäfte. Ich habe seit 1988 so einige geführt. Und dann, an einem Zeitpunkt im Leben, sagte ich, hey, ich kann das.
0: Jetzt sind sie alle Piloten, Kunstflugmeister und Sieger von Flugwettbewerben. Sie verbringen jedes Wochenende auf dem Flugplatz. Im Familienbudget ist ein neuer Posten aufgetaucht. Kauf und Wartung von Flugzeugen. Fast jedes Flugzeug auf dem Flugplatz ist ein Privatflugzeug.
5: Unsere Firma hat es letztes Jahr aus Amerika nach Russland gebracht. Es ist eine Exportversion. Sukhoi belieferte den Weltmarkt mit diesen Flugzeugen. Dieses Flugzeug verbrachte sein halbes Leben in Amerika, wo es von lokalen Sportlern geflogen wurde. Jetzt kam es nach Hause und wir fliegen es.
2: Können Sie zu Ihrer Datscha fliegen?
6: Nein, nicht zur Datscha.
2: Warum?
6: Naja, könnte ich mir vorstellen, mit einem Formel-1-Auto zu einem Sommerhaus zu fahren? Wahrscheinlich schon. Sollte ich das machen? Wahrscheinlich nicht.
0: Der Wettbewerb findet bereits zum dritten Mal statt. Und selbst für erfahrene Kunstflugpiloten ist er eine große Herausforderung.
7: Ich versuche es. Ich sehe mal, wie es aussieht und dann entscheide ich. Das ist, als ob man Eiskunstlauf mit Eisschnelllauf vergleicht.
0: Es gibt nur einen Trainingstag vor dem Wettbewerb. Die Strecke besteht aus Paaren von Pylonen, zwischen denen die Flugzeuge hindurchfliegen müssen.
5: Der Wasserstand ist um 2 Meter gestiegen. Sie haben den Riaseyn-Stausee teilweise entleert, sodass sowohl der Fluss als auch die umliegenden Gewässer. Der Pegel stieg an. Es ist wirklich so plötzlich passiert. Ich kam an und musste mir überlegen, wie ich aus dieser Situation herauskomme.
0: Der Pylon wurde auf eine Plattform gestellt. Der erste Pilot rollte auf die Startbahn, musste aber wieder umkehren.
1: Eine Kunstflugmaschine im Regen zu fliegen ist nicht empfehlenswert.

0: Empfehlenswert aus mehreren Gründen. Wenn das Flugzeug aus Kunststoff ist, ist die Aerodynamik, sie ist viel schlechter, wenn es nass wird.
1: Es besteht die Hoffnung, dass es bald aufhört zu regnen. Setzt eure Wetten. Hört es auf oder nicht? In der Zwischenzeit warten wir.
0: Wir haben noch Zeit. Wenn es sehr stark regnen würde und es klar wäre, dass wir nicht fliegen können, dann okay.

0: Wie ist es?
1: Keine Ahnung. Fliegst du? So etwas haben wir noch nie erlebt. Man hebt ab und macht einen Wingover direkt über dem Wasser. Es ist nicht wie früher, eine kleine Rolle, dann eine halbe Rolle. Hier gibt es nur Wingovers. Ja, bei niedriger Geschwindigkeit ist es viel einfacher. Aber bei hoher Geschwindigkeit ist es total verrückt. Die anderen können mehr dazu sagen. Wir haben erfahrene Piloten, Sascha zum Beispiel. Er fliegt sehr gut. Er sagt vielleicht, dass die Strecke leicht ist, aber ich verfluche sie.

0: scheint in Ordnung zu sein.
1: Okay.
0: Bist du sehr schnell geflogen?
1: Ich weiß nicht. Die Tore 3 und 4 waren in Ordnung?
0: Ja, die Kurven waren okay.
2: Es ist hart. Härter als letztes Jahr. Aber aufregend.
3: Man braucht wirklich schnelle und präzise Rollen, um die Tore zu schaffen.
2: Und? Wie war's?
0: Nun ja, so einfach ist das nicht.
2: Du hast es geschafft?
0: Es ist vorbei, bevor es beginnt. Ich glaube, ich war auf dem Weg dahin, mit und ohne Rollen, absteigend.
2: Anfangs fühlte es sich ziemlich extrem an. Es ging schnell, rein und raus und wieder raus. Ich suche immer noch die richtige Strategie, welches Manöver wann wohin führt. Es ist sein erster Flug. Im Grunde genommen seine erste Flugstunde. Sie sind erfahrene Kunstflieger, aber mit diesem Ding... Versuche, horizontal durch die Tore zu kommen. So, das war's.
4: Heute war mein erstes Mal. Ich hatte nicht erwartet, so schnell drehen zu müssen. Ich dachte immer, die Kontrolle ist der aktivste Teil. Hier fliegt man tief, daran muss man sich gewöhnen. Und dazu muss man sein Flugzeug spüren, damit man nicht überbremst oder es abwürgt. Naja, eigentlich ist es aufregend.

0: Direkt durch, nicht eine Sekunde zwischen den Swings. Nochmal, wieder glatt. Ein bisschen tiefer, aber immer noch schnell.
1: Eine Minute und vier. Ein tolles Ergebnis für Oleg Larionov.
2: Wenn man bedenkt, dass ich das Flugzeug noch nicht lange fliege oder erst gestern so tief, denke ich mir, gut gemacht.
0: Ein Extra, 330, Pilot Wladimir Jakuschew. Nicht schlecht. Das sind alle Tore bis auf eines. Und er wendet die Kurve.
1: Das ist die gelbe Linie. Er zielt, hält die Richtung und durch. Die Stoppuhr.

0: Eine Minute acht.
1: Und was für eine Fassrolle das ist.
2: Ein bisschen besser als gestern, ja? Aber immer noch ein bisschen schief. Zu viel Bewegung. Ich brauche auch mehr Tempo, aber insgesamt habe ich mich entschieden, vorsichtiger zu sein.
0: Also Sergej ist schon ein paar Runden geflogen, aber er ist noch nicht an der Startlinie. Leute, da ist... Bitte die Drohne entfernen. Drohnen dürfen nicht auf der Strecke sein.
1: Mitten durch die Starttore.
0: Was für ein Tempo. Das zweite Tor und die Kurve. Tor 4. Geschafft. Meisterhaft. Hochziehen, drosseln, durch. Und da ist es. Wieder eine Minute. Knapp über 28 Millisekunden.
3: Der Pilot lebt, der Flug war okay. Sie ließen mich natürlich warten. Sogar mein Motor begann abzukühlen.
4: Was war das, eine Drohne?
3: Stellen Sie sich vor, man stößt in einem Tor bei 350 Stundenkilometern mit einer Drohne zusammen.
5: Wir kommen nicht oft zum Zuschauen. Ich mache mir Sorgen. Ich kann einfach nicht zusehen. Selbst wenn ich dieses Mal dabei bin, ich kann nicht hinsehen. Ich fange an zu zittern. Das blöde Ding ging hoch. So ein Durcheinander. Irgendein Idiot hat es geflogen.
3: Hast du es gesehen?
5: Na klar.
3: Ich habe es nicht gesehen. Wenn ich es gesehen hätte, dann hätte ich... Okay, setz dich.
6: Also, wie steuerst du dieses Ding?
3: Zieh den rechten Steuerknüppel zu dir, dann geht es hoch. Wenn du ihn wegdrückst, geht es nach unten.
6: Und eine Fassrolle?
3: Fassrolle, rechts, genau rechts. Hand auf rechts und das Pedal da.
6: Aha, ich verstehe. Die Höhe?
7: Heute ist alles virtuell. Wir holen die Leute in die Realität zurück, wenigstens ein bisschen.
4: Um es in der Hand zu spüren?
7: Ja, zu fühlen, anzufassen, zu fliegen. Ich weiß nicht. Es ist interessanter, die Geräusche zu hören, es mit eigenen Augen zu sehen.
8: Die acht Besten stehen an der Startlinie. Jetzt geht es nicht mehr um Sekunden, sondern um Millisekunden.

0: hier ist Sergei Sacharow. Er hat den Rauchgenerator eingeschaltet. Seine Absicht ist klar. Und wie der Blitz schießt er durchs erste Tor.
1: Sergei Sacharow belegt den dritten Platz.
0: Wladimir Ilinski, er schafft die Kurve ohne zu steigen. Ilinski nähert sich dem letzten Tor und wir prüfen seine Zeit. 58:48.
1: Wladimir Ilinski ist Zweiter.
0: Alexander Wasiljew beginnt seine Rennrunde. Er legt ein gutes Tempo vor.
2: Schneller, schneller, Sascha, schneller, yeah!
0: Mach weiter und ja!
1: Und der Gewinner des 2020 Russian Air Race ist Alexander Wasiljew.

0: Ich wurde 2008 in Lugansk geboren. Damals war es noch eine ukrainische Stadt.
1: Was ist für dich das größte Böse?
0: Wahrscheinlich Kriege.
1: Weißt du noch, wie dieser Krieg angefangen hat?
0: Ja.
1: Wie alt warst du?
0: Ich war 5.
2: Faina ist auf der Mirot-Voretz-Abschussliste. Dort wurden ursprünglich Kopfgelder auf Leute ausgesetzt. Ich habe vorausgesagt, dass diese Seite gegen Journalisten eingesetzt werden würde. Jetzt befinden sich darauf sogar Kinder und Jugendliche.
0: Ich schreibe über Menschen, über Tiere, über das Gute und Böse.
3: Ein normaler Mensch würde nicht schreiben, dass Faina eliminiert werden muss, dass sie beseitigt werden muss. Faina ist in erster Linie ein Kind.
1: Dieses Kind und seine Eltern müssen also wirklich um ihr Leben fürchten?
4: In der Tat. Denn, soweit ich weiß, gab es bereits einen Versuch, Faina zu töten.
5: Sie sagen, dass sie ein Feind der Ukraine sei und dass sie Propaganda gegen die Ukraine betreibt. Sie hat nur gesagt, die Ukraine bombardiert Zivilisten. Sie hat einfach die Wahrheit gesagt.
0: Ich möchte, dass die Vereinten Nationen nicht vergessen, dass auch wir, die Kinder des Donbass, das Recht auf eine Kindheit und ein friedliches Leben haben.

0: Was ist Liebe? Ich war in 82 Ländern und habe in 12 gelebt. Aber hier wurde mir nach 3 Tagen klar, dass ich mich zu Hause fühle. Das kalte Wetter, die russische Kultur, die Geschichte. Ich mag alles an diesem Land.
1: Er sieht sich als Russe. Gäbe es einen Krieg, würde er für Russland kämpfen.
0: Ein bisschen paradox ist das schon, denn ich bin schon ziemlich verrückt und denke wie ein Russe. Dieses Land zieht mich an.
2: Für mich ist er ein Russe mit britischem Pass.
0: Ich entschied mich herzukommen. Ich wusste, hier kann ich mir ein neues Leben aufbauen.
3: Er ist Russe, definitiv.
0: Ich bin John Kopiski, ein russischer Farmer.

0: Um wie viel Uhr ist das passiert?
1: Vor etwa 30 Minuten.
0: Es wurde vor 30 Minuten geboren. Sehen Sie, es kann noch nicht laufen. Julia ist unsere leitende Kälberhüterin. Sie hat das Sagen. Sie liebt sie. Sie sind alle ihre Kinder. Wie schwach wir Menschen sind. Wir können 2 Jahre lang nicht laufen. Aber das Kalb muss in 30 Minuten laufen. Sein Leben beginnt.
2: Großbritannien, 17. Juli 1949. Jan Kopiski, ein armer polnischer Einwanderer, und seine englische Frau, Frieda Marjory Chumley, bekommen einen Sohn. Obwohl die Familie bereits multiethnisch war, konnten die Eltern nicht ahnen, dass ihr Kind eines Tages russisch sein würde.
0: Ich bin Russe. Ja, Einwanderer, aber Russe. Und dies ist meine Heimat. Und wenn jemand etwas Schlechtes sagt, soll er sich zuerst an die eigene Nase fassen.
2: John lebt in Krutovo in der Region Wladimir. Das ist nicht sein Haus, sondern das Hotel, das John für Touristen gebaut hat. Er selbst wohnt in einem alten Kuhstall.
0: Ich wohne jetzt hier. Auf Russisch heißt das Perechod, also ein Korridor zwischen zwei Korovniks, zwei Kuhställen. In diesem Raum befand sich auch die Melkanlage. Hier haben wir vor mehr als 26 Jahren als Landwirte begonnen. Sehen Sie sich das Dach an. Es ist das Dach eines normalen Kuhstalls. Aber jetzt ist das unser Zuhause.
2: John war früher Stahlhändler. Er lebte und arbeitete in 12 Ländern. Reich, gut aussehend und erfolgreich kam er im Dezember 1991 geschäftlich zum ersten Mal nach Russland. Die Zeiten waren damals hart. Die Sowjetunion war zusammengebrochen und vor jedem Lebensmittelladen bildeten sich lange Schlangen. Daher hatte er sich von dieser Reise nicht viel versprochen.
0: Ich dachte, alle Sowjets hätten Stiernacken und seien betrunken. Interessanterweise waren aber alle Menschen nach der Perestroika sehr gastfreundlich, weil ein neues Leben begann. Der Kapitalismus war noch nicht da. Die Menschen hatten mehr Zeit. Ich ging in ein paar Bars, kehrte zurück nach England und kündigte. Ich sagte, ich wolle nach Russland. Ich habe so schnell gehandelt, weil ich befürchtete, die Chance kommt nicht wieder. Damals war ich 42. Ich fühlte mich hier einfach wie zu Hause.
2: Heute besitzt John Kopiski einen der größten Bauernhöfe Russlands. Er hat mehr als 4000 Kühe, die täglich 50 Tonnen Milch produzieren.
0: Seid ihr bereit? Hier ist Russia Today.

0: Kühe sind wie Frauen. Sie sind alle unterschiedlich. Die eine gibt 4 Liter, die andere 8. Schau, ein kleines Euter, aber sie gibt 16 Liter. Das ist Gold wert. Deshalb investieren wir viel in diese Kuh. Wir kaufen das beste Sperma, die Genetik. Ich bin dick, er ist schlank. Das ist genetisch bedingt. Diese Kuh gibt 15 Liter. Wahnsinn, eine Heldin. Die Leute denken, je größer das Euter ist, desto mehr Milch. Nein, es ist nur eine Sexshow. Kühe sind wie Frauen. Sie sind launisch. Wir machen es ihnen angenehm. Füttern sie, wir geben ihnen einen guten Schlafplatz. Und wenn sie gütig sind, bekommen wir Milch. Es ist ein Ständchen. Ich liebe Mu. Und wie alle Frauen hört sie zu und sagt kein Wort, erledigt ihr Geschäft und geht.
1: John wurde nicht sofort Landwirt in Russland. Er verkaufte zu Beginn Stahl und Kohle, war sogar Miteigentümer eines Kohlebergwerks. Für diesen freien und reichen Briten war das Leben entspannt und einfach. Bis er eines Tages all das aufgab und eine verlassene Kolchose kaufte und dann eine weitere. Aber John wäre wohl nie Landwirt geworden, wenn er nicht eines Tages sie getroffen hätte.
0: Vermutlich hat Gott entschieden, dass ich nicht frei sein soll. 3 Monate nach meinem Umzug ging ich in eine Bar in der Tverskaja, schaute mich um und sah diese große Blondine. Ich wollte ihr einen Drink ausgeben, doch ich musste einen Schritt zurück machen.
2: John trat mir versehentlich auf den Fuß und sagte, sorry, aber sah mich nicht an. Er ist sehr groß, doch er drehte sich dann doch noch um.
0: Ich sagte, Entschuldigung, sprechen Sie Englisch? Und sie, of course. Ich fragte, ein Drink? Und sie, of course. Das waren die einzigen beiden Worte, die sie damals kannte.
2: Natürlich kannte ich mehr als 2 Worte. Ich bin ja schließlich eine gebildete Frau. Dann ging alles sehr schnell. Ich hatte ein gutes Leben, um ehrlich zu sein. Ich hatte eine Wohnung, ein Auto, mir ging es gut. Ich hatte ein erfolgreiches Leben und Spaß ohne Verpflichtung. Und dann? Sofort heiraten? Er fragte aus heiterem Himmel und gab nicht auf.
0: Als ich fragte, willst du mich heiraten, sagte sie, ich muss darüber nachdenken.
3: Wie lange hat sie nachgedacht?
0: Nicht lange. 2 oder 3 Monate.
2: Wirklich nicht lange.
0: Wir lernten uns sehr schnell kennen. Ich hatte viele Fragen, aber meine Fragen bezogen sich hauptsächlich darauf, was sie früher gemacht hat. Ich hatte dieses Bild, ich als westlicher Geschäftsmann, und dann hörte ich von diesen verdammten Russen.
2: John kam verärgert zu mir und sagte, man sagt, alle russischen Frauen sind nur wegen des Geldes mit Ausländern zusammen. Und ich sagte, ja, John, natürlich. Und englische Frauen werden dich bestimmt umsonst lieben. Und er sagte, ja, du hast recht.
0: Eines Tages sah ich mir ihr Fotoalbum an und entdeckte Fotos von einer ganz normalen 13-Jährigen. Sie fuhr mit ihren Hunden in den Norden, in den Kaukasus zum Skifahren. Sie feierte mit ihren Freunden. Ich weinte fast vor Scham über meine schrecklichen Vorurteile.
2: Seine russischen Partner sagten ihm, ich sei vom KGB. Wieder kam er verärgert zu mir. Weißt du, was man über dich sagt? Und ich sagte, ich soll KGB-Agentin sein? Und? Was kümmert dich das? Er sagte, naja, okay.
4: Wie oft streitet ihr euch?
0: Jeden Tag.
2: Die ganze Zeit über.
0: Ja. Jeden Tag.
2: John gibt nicht kampflos auf. Er genießt das.
0: Ich glaube, westliche Männer sind sehr romantisch. Ich bin es auf jeden Fall. Am Morgen hieß es, tschüss. Eine Sekunde später höre ich einen Knall. Die

0: Tür war zu. Ich bin erst 20 Meter vom Tor entfernt. Und sie hat mich vergessen. Nach dem Motto, Gott sei Dank ist er weg. Jetzt kann ich Kaffee trinken und Filme schauen.
1: Das Einzige, was ich John versprochen habe, als ich ihn heiratete, war, dass es nicht langweilig werden würde.
0: Nein, sie...
1: Ich glaube, ich halte das Versprechen. Das konnte er nicht wissen.
0: Nein, sie sagte...
1: Dass es 5 Kinder geben würde und er das Land retten müsste. 5 Kinder, alle verschieden. 5 sind aber auf jeden Fall besser als 1 oder 2. Es ist einfacher. Irgendwie wird man rationaler. Wenn ein Kind dich irgendwie ärgert, wird ein anderes dich mit irgendetwas erfreuen.
2: Papa sagt, dass Mama nett ist. Und Mama sagt, dass Papa nett ist. Wenn man sich nicht mit ihnen anlegt, sind beide nett.
3: Wir wurden mit Zuckerbrot und Peitsche erzogen. Meine Mutter war strenger. Bei ihr war es immer ein Du musst. Papa hat einem heimlich einen Bonbon gegeben, wenn niemand hinsah.
4: Wir sind viele, also bleibt nicht viel Zeit fürs Reden. Sie waren zu zweit, wir zu fünft. Es hieß also, wir oder sie.
5: Wenn ich etwas falsch mache, sorge ich dafür, dass sie nichts erfahren. So haben sie keinen Grund, mit mir zu schimpfen.
6: Meine Mutter scherzt immer, dass wir Mist bauen, weil wir Angelsachsen sind. Wenn ich zum Beispiel 2 Vieren bekomme, sagt sie, das liegt an deinem angelsächsischen Blut.
7: Alle Kinder helfen auf dem Hof mit. Die Töchter jedoch gehen noch zur Schule und helfen daher nur an den Wochenenden und in den Ferien. Die Söhne hingegen arbeiten Vollzeit.
0: Das ist nicht genug. Das ist nicht genug.
7: Der älteste Sohn Stepan arbeitet jetzt auch auf dem Hof. Er lebte lange Zeit im Exil in der Heimat seines Vaters.
1: Er schimpfte immer über seine Heimat. Ja, Russland ist scheiße. Wir sagten, okay, geh in den freien Westen, aber rechne nicht mit Almosen deiner Eltern.
0: Ich gab ihm etwas Geld, nahm ihn mit nach Bath und sagte, du magst Russland nicht, lebe hier. Ich nahm ihm seinen russischen Pass ab und sagte, wir sehen uns.
2: Als ich ging, dachte ich, sie würden mich unterstützen. Aber sie sagten, kümmere dich um dich selbst. Also war ich auf mich allein gestellt. Zuerst arbeitete ich als Kellner, weil ich auf die Schnelle keinen anderen Job finden konnte. Dann wurde ich Barmanager und zog nach London.
1: Er arbeitete in einer Grillbar. Sie zogen ihre Show ab. Seht ihr unseren Russen? Er lächelt nie. Er sagte, welcher Idiot grillt Hühnchen und lächelt? Das nächste Mal mache ich euch fertig.
2: Nun, ich wollte nach einem Monat zurückkehren. Aber ich musste mich dazu zwingen, es zu versuchen. Aber nein, sie laufen immer lächelnd herum, wie ein Haufen Idioten. Hier lächelt man nicht grundlos. Wenn hier ein Nachbar ein Problem hat, versucht man zu helfen. Hat dort ein Nachbar Schwierigkeiten, ist es sein Problem. Sie lächeln einfach weiter.
0: Die Leute verspotteten ihn. Nach 3 Jahren sagte er seiner Mutter verzweifelt, ich gehe zur Armee oder nach Sibirien, ich will nach Hause. Das war seine Entscheidung.

0: Die Tatsache, dass unser Kloster direkt an der Frontlinie lag und 3 Jahre lang durchgehalten hat, ist sehr symbolisch.
1: Wir wissen, was Rapiers, was Minen und was Granaten sind. Wir wissen, wie sich ein Cäsar anhört, weil wir auch mit Cäsars beschossen wurden.
2: Hier ist der erste HIMARS gelandet. Das ist ein leerer HIMARS-Sprengkopf.
3: Serge, das ist ein Attribut unserer Zeit. Der Tod kann uns jederzeit einholen.
4: Wir haben nachts die Gräber ausgehoben und sie bestattet. In der Nacht war es sicherer.
5: Es ist wie ein Peitschenhieb, tut einem das Herz danach weh.
6: Mein Gott, wir hatten nicht einmal Brot.
1: Ihre Sache ist es zu zerstören, unsere zu erschaffen. Also werden wir erschaffen.

0: John freut sich, dass sich sein Sohn für Russland entschied. 1991 hatte er selbst die gleiche Entscheidung getroffen. Bis zum Erhalt der russischen Staatsbürgerschaft vergingen 6 Jahre. Denn die Russen waren gegenüber einem Engländer, der einen russischen Pass wollte, eher misstrauisch.
1: 1997 wollte natürlich jeder weg hier. Und dieser Idiot kam und wollte hier leben. Ich wurde damals vom KGB befragt, warum wollen Sie in Russland leben? Ich antwortete, nun, weil, sie sagten, haben Sie keine Angst vor der Mafia? Ich sagte, ich habe jemanden, der mich schützt. Sie sagten, wer ist es? Ich sagte, Gott, der Herr.
0: Nun spricht John von unserem Volk und meinem Land und meint damit Russland. Das Vereinigte Königreich besucht er nur selten. Er langweilt sich dort schnell und auch die Beziehungen zu seinen britischen Verwandten sind kompliziert geworden.
1: Ich habe Geschwister drüben. Ich glaube, sie waren sauer auf mich, als ich weggegangen bin. Vor Jahren sagte ich ihnen, unsere Kinder werden sich an der Grenze treffen, wenn es zu einem militärischen Konflikt kommt. Wenn die NATO sich der Grenze nähert, könnten sich mein Neffe und mein Sohn gegenüberstehen. Das verstehen sie nicht. Ich habe keine positive Bindung mehr zu England, nur noch Wut und Enttäuschung. Dass es mir hier gefällt, ist für Sie schwer zu verstehen, weil Sie in Demokratie und Freiheit leben. Aber was bedeutet Freiheit heute? Das grenzt an Anarchie. Freiheit ist das Recht zu sagen, was man will, aber nicht zu zerstören. Ich kann nicht verstehen, warum sie das Denkmal von Winston Churchill verschandeln. Ich finde, es ist dumm. Das sind haltlose Emotionen. Geschichte ist Geschichte. Vielleicht sollen uns diese Denkmäler daran erinnern, was wir nie mehr tun sollen. Okay, wir wissen, dass es Sklaverei gab. Hätte es keine Sklaverei gegeben, wären sie auch nicht in Amerika. Ich finde das ein bisschen heuchlerisch. Die Vergangenheit kann man nicht ändern. Geschichte ist eine Lektion, aus der wir lernen müssen. Ein kultivierter Mensch sollte nicht nur die Geschichte seines Landes, sondern die der ganzen Welt verstehen. Das ist unsere rote Zone. Meine Ehe ist sehr interessant, da ich für meine Frau an dritter oder vierter Stelle stehe, glaube ich. Gott steht an erster Stelle. Dann Russland, dann Herr Stalin. Ich schätze, ich stehe an vierter Stelle.
2: Nicht nur seine Ansicht über Stalin ist voreingenommen, sondern auch die vieler anderer Ausländer, mit denen wir gesprochen haben. Aber wenn man ihnen in 20 Minuten das Was, Warum und Wie erklärt, dann sagen sie, oh, darüber haben wir noch nie nachgedacht.
1: Wissen Sie, sie ist sehr patriotisch. Ich kann nichts Schlechtes über Russland sagen.
3: Und sind Sie ein Fan von Stalin?
1: Nein, bin ich nicht. Nur von Gott. Nina stammt aus einer Militärfamilie. Deshalb ist es so wichtig für sie.
0: In der roten Zone geht es eigentlich um die Geschichte der Kolchose, die John und Nina gekauft haben. Aber Stalin ist so umstritten, dass viel über ihn diskutiert wird. Und die Familie Kopisky ist da keine Ausnahme.
4: Wenn es um Geschichte geht, ist es, als würde ein Kung-Fu-Kampf beginnen. Mama genießt ihn so sehr, es ist, als ob sie darauf warten würde. Ich würde nicht gerne in der Sowjetunion leben wollen. Ich mag Adidas-Schuhe und so. Auf jeden Fall konnte kein Trottel den Zweiten Weltkrieg gewinnen. Also denken Sie, was Sie wollen. Wenn jemand etwas sagt, was würde er tun? Wenn man Milliarden, Millionen von Menschen hat, die etwas zum Essen, Kleidung und Arbeit brauchen, dann ist Strenge der einzige Weg, die Menschen zu solchen Dingen zu bewegen.
5: Aber Menschen kalt zu machen, das finde ich nicht gut.
6: Mama unterstützt. Wie heißt das noch? Den Kommunismus. Ich stimme ihr oft zu, um ehrlich zu sein. Sicher ist es ein bisschen heuchlerisch, wenn man sich in einer reichen Familie vorstellt, wie toll es wäre, im Sozialismus zu leben. Mama und Papa sind bereit, das ganze Geschäft an den Staat abzutreten. Im Ernst.

0: Käse ist schlimmer als eine Frau. So launisch. Man muss jeden Schritt spüren.
1: Neben der Viehzucht ist Johns andere Leidenschaft die Käseherstellung. Seinen Käse stellt er selbstverständlich aus der Milch seiner Kühe her.
0: Das ist Liebe. Das ist Geduld.
1: John begann vor 6 Jahren mit der Käseherstellung, als Europa und die USA Sanktionen gegen Russland verhängten. Daraufhin verbot man dort bestimmte Importe aus dem Ausland, was John erfreute.
0: Ich glaube, die Sanktionen waren gut für uns. Das hat den Menschen ihren Stolz als Russen zurückgegeben. Zuvor hatten wir diesen Stolz irgendwie verloren. Und heute denke ich, dass unsere Sanktionen viel schwerer wiegen, da Europa und die USA viel mehr verloren haben.
1: John stellt verschiedene Käsesorten her. Er zeigt uns gleich einige davon. Interessanterweise hat er eine nach sich selbst benannt. Sie heißt Johnesan.
0: Das ist der Johnesan. Der Käse ist 5 bis 7 Monate alt, hart wie ein Ziegelstein. Diese sind alle aus Shambhala, Cheddar. Das ist ein italienischer Käse, Caciotta. Dieser heißt Roter Oktober und enthält innen warmes Schweineschmalz. Da wächst guter Schimmel. Es gibt 2 Sorten von Paprika und Dill. Es ist nur Käse, aber mein Rezept. Dieser Käse heißt Genosse. Weil Nina sagte, er schmecke wie ein alter sowjetischer Käse. Das ist ein Experiment. Nicht schön, oder? Er schmeckt besser als Parmesan. Er ist ein bisschen verbrannt, oder?
2: Ein bisschen, ja.
1: Bei der Arbeit wird John immer nur als John Janowitsch bezeichnet. Sie haben seinen englischen Namen schon vor langer Zeit russifiziert.
0: Ich mag Mr. John oder Onkel John nicht. Woher er kommt, keine Ahnung. Wissen Sie, im Westen, in Großbritannien, kann ein Kind einen 2. Vornamen nach einer Fußballmannschaft bekommen. Völlig sinnlos. Für mich ist der Respekt vor seinen Eltern wichtig, woher man kommt. Hier nimmst du den 2. Vornamen deines Vaters an. Ich bin also John Janowitsch. Was bedeutet, dass ich der Sohn von Jan bin und ich bin sehr stolz darauf.
3: John Janowitsch, der Gerstenpreis ist gefallen.
0: Wir brauchen 100 Tonnen. Sieh dir die Angebote an. Ich bin so müde. Hattest du schon Erfolg damit?
4: Nein, kein Erfolg.
0: Mascha, kann ich bitte etwas Milch haben?
4: Er ist sehr anspruchsvoll. Er hat so viele Ideen und Pläne. Wir können nicht mit ihm mithalten.
0: Dafür bezahlen wir ihn ja. Wenn er nicht zufrieden ist, ist er ein Narr.
1: John Janowitsch ist ein strenger Chef, der sogar nachts Stichproben macht.
0: Das ist der Kontrollturm. Sie wissen, dass ich ein System habe. Selbst nachts. Licht an, Licht aus. Denken Sie, dass er da oben ist. Das ist Disziplin. Ihre Hufe tun weh, oder?
4: Sie hat große Beulen.
0: Okay, ich ärgere mich über ihn. Schau, armes Ding. Das hier muss ausgegraben werden.
1: Doch am meisten leiden seine Söhne. Es ist nicht leicht mit Papa. Aber offenbar ist es immer noch besser als das Leben in England.
0: Ich bin ein Workaholic. Ich wache um 5 Uhr auf und gehe um 1 Uhr nachts ins Bett. Ich widme mich vollkommen dem Geschäft. Um wie viel Uhr bist du heute zur Arbeit gekommen?
5: Um 8 Uhr.
0: Ah, 8 Uhr. Das war früher 7 Uhr.
5: Ich war vorher in der Werkstatt.
0: Die Autowerkstatt, okay. Wann macht die auf?
5: Um 7:30. 8.
0: Du musst zuerst hier sein. Wenn du zur Arbeit kommst, sagst du, was alle zu tun haben. Bitte sie nicht, sich bei dir zu melden. Die Führungskraft von heute muss an der Spitze stehen.
4: Es ist schwer, das verstehe ich.
0: Nun, da ist das Tor. Da geht's raus. Warum muss ich nett sein? Das ist keine Liebesbeziehung.
6: Ja, er ist der Boss. Aber er hat eine Art Anknopf, der auf Dad umschaltet. Jeder hat seine Meinung. Aber es ist schwierig, ihm damit zu kommen. Manchmal ist es am besten, einfach entspannt zu bleiben. Er ist schließlich erwachsen. Andererseits, wenn er nicht mein Vater wäre, er gibt dir eine Aufgabe und wenn du sie 1-2 Mal nicht schaffst, dann war's das mit dir. Aber da er unser Vater ist, gibt er uns Ratschläge, wenn er gut gelaunt ist. Und außerdem hat er jede Menge Erfahrung.
1: Ein weiteres Hobby der Familie sind Pferde, aber natürlich nur russische Rassen. Sie betreiben eine Reitschule und eine Therapieeinrichtung mit Pferden. Aber das sind nicht Johns einzige Einnahmequellen.
0: Sie, da,

0: Der Ort ist Gold wert. Das ist Gold. Die Leute kommen und kaufen dieses Gold. Vor allem für Rosen.
1: Und sie besitzen auch traditionelle russische Troikas. Diese zu lenken wird heutzutage selten gelehrt. Es ist schwierig und nicht so beliebt, aber die Kupiskis lassen diese alte Tradition wieder aufleben.
2: Was ist für Sie eine russische Troika?
0: Ein Befehl meiner Frau. Besser in eine Troika zu investieren als in einen Rolls-Royce. Das ist unsere Entscheidung, unsere Vision von Wohlstand. Wenn es morgen in Saudi-Arabien oder in Russland kein Öl gibt, können wir uns immer noch fortbewegen.
2: Und pflügen und mähen.
0: Pflügen und so weiter. Das ist unsere Auffassung von Reichtum. Als ich Nina fragte, ob sie mich heiraten wolle, sagte sie, ich denke darüber nach. Ich muss mit meinem Priester sprechen.
2: Er sagte mir, nun, das ist seltsam. Er ist ein Fremder. Was sind seine Überzeugungen? Was würde dabei herauskommen? Am Telefon sagte ich ihm, der Priester sagte, du müsstest zu den Orthodoxen konvertieren, wenn du es ernst meinst.
0: Ich sagte, okay, ich bin gläubig, also lasse ich mich taufen, denn ich bin auf der Suche nach Gott. Wir gingen in die Kirche. Ich bekam ein weißes Hemd und wurde getauft. Vor 15 Jahren haben wir mit dem Bau dieser Kirche begonnen. Sie trägt den Namen der Frauen, die Christus fanden. Wir scherzen darüber, denn auf Russisch heißt es John Mironositz, Kirche der myrrhetragenden Frauen. Als ich das hörte, dachte ich, ich sei Johannes, der Myrrheträger. Wer zum Teufel ist das? Aber eigentlich sind es die myrrhetragenden Frauen.

Ich war immer gläubig, aber die katholische Kirche machte mir ehrlich gesagt Angst. Mir gefällt der russische Ausdruck Strach Bozhi, Gottesfurcht. Und als ich katholisch war, hatte ich tatsächlich Furcht, dass mich in der Kirche der Blitz trifft, wenn ich etwas Falsches mache. Ich mag das russische Bekenntnis. Hier gefällt mir, wie bei vielen Dingen in Russland, dass man nicht heuchlerisch ist. Ich glaube nicht, mich rechtfertigen zu müssen, warum ich gläubig bin. Die 10 Gebote sind auch für Ungläubige kein schlechtes Gesetz. Jeder sollte nach ihnen leben, besonders heute. Ich liebe meine Heimat hier. Ich denke, dass jeder, der hierher kommen möchte, willkommen sein wird. Ganz ehrlich, das ist keine Propaganda. Ich werde dafür leider nicht bezahlt. Es ist ein großartiges Land mit riesigen Perspektiven. Ich mag es, viele Möglichkeiten zu haben. Denn dahinter verbirgt sich auch immer großes Potenzial. Als ich hierher kam, war ich ein Roboter, ein typischer Kapitalist und internationaler Geschäftsmann, der 9 Monate im Jahr unterwegs war und 4 Stunden pro Nacht schlief. Also, ich denke, ich bin hier ein viel besserer Mensch geworden. Jetzt bin ich glücklich. Nie hätte ich gedacht, 70 Jahre alt zu werden oder meine jüngste Tochter im Alter von 15 Jahren zu erleben. Russland hat mir auch ein langes Leben geschenkt. Ich habe alles, was ich will. Mein einziger Traum ist das gleiche Glück für alle meine Kinder.

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0: 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Die Doktrin wird im Internet veröffentlicht und es findet sich kein Wort davon im Netz. 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

0: Nachdem wir unsere Geschenke verkostet und die Berge bestaunt hatten, wollten wir zu den Weinbergen Dagestans aufbrechen. Aber wie so oft lief nicht alles nach Plan.
1: Es ist passiert, was ich am meisten befürchtet habe. Die Tür des Autos ist zugefallen. Es hat sich verriegelt und der Schlüssel liegt drin. Aber hier in Kubachi findet man Handwerker für alles. Alibek hat, ich glaube nicht, dass wir das zeigen sollten, aber er hat so ein Instrument hier geholt, mit dem wir versuchen werden, das Auto aufzuschließen. Ich habe sowas noch nie gemacht. Theoretisch muss man... Geht nicht. Ich brauche eine Anleitung.
0: Okay, die Anleitung haben wir uns angeschaut.
1: Siehst du? Halbe Sekunde Arbeit. Danke, Alibek. Vielleicht kommt ja noch jemand in einem Lader vorbei. Wir müssen das ausblenden.
0: Vielen Dank, auf Wiedersehen.
1: Vielen Dank, auf Wiedersehen. Hat mich gefreut. Der kurze Weg ist verschüttet, wir werden den langen nehmen.
0: So, so.
1: Ja, wir wollten auf dem schnellen Wege nach Derbent fahren. Aber das klappt jetzt nicht. Nachts gab es einen Erdrutsch oder so.
0: Dann nehmen wir den langen Weg.
1: Auf geht's.
0: Nachdem wir unser Problem gelöst hatten, gaben wir eine neue Route ein und machten uns auf den Weg.

0: Hier sind wir also in Ihrem Königreich. So viele Weinberge. Erzählen Sie uns von Ihren Weinsorten. Was macht sie so besonders?
1: Wir haben vorwiegend französische Sorten. Merlot, Cabernet, Sauvignon, Chardonnay, Saperavi. Interessant ist, dass diese Weinberge erst 2 Jahre alt sind. Wenn alles läuft wie geplant, so Allah will, und wir die richtigen Technologien benutzen, sollten wir eine gute Ernte bekommen.
2: Und das wird die erste Ernte aus diesen Weinbergen sein?
1: Ja, genau.
2: Und sind 2 Jahre eine normale Frist?
1: Nein, 2 Jahre sind nicht normal. Das sind frühreife Trauben.
0: Ist das gut?
1: Ja. Interessant ist, oh ja, das hier ist ein sehr guter Boden für Weintrauben. In Europa wäre es unvorstellbar, nach 2 Jahren so eine Ernte zu haben.
0: Warum das? Ist der Boden hier irgendwie besonders?
1: Ja, der Boden und die Höhe über dem Meeresspiegel 350 bis 360 Meter.
0: Und da drüben ist das Meer.
1: Das ist ideal für das Wachstum von Weintrauben.
2: Aber es heißt doch, dass eine Weinrebe 10, 15, 20 Jahre braucht, um gute Weintrauben zu produzieren. Oder stimmt das?

0: Das ist wie mit einem Kind. Wie man es ernährt und aufzieht, so wird es sich auch entwickeln. Mit Weintrauben ist das genauso. Sie sind wie Kinder. Wie man sie streichelt und aufzieht, so eine Ernte bekommt man auch.
1: Und Sie streicheln Ihre Trauben und sagen Ihnen nette Dinge?
0: Natürlich, was sonst?
1: Wirklich?
0: Ja, anders geht es nicht.
1: Sie brauchen nicht nur ein gutes Klima, sondern auch Liebe.
0: Der menschliche Faktor ist der wichtigste. Man muss sein Land und seine Weintrauben lieben. Wissen Sie, ich sage immer, dass man sein eigenes Land preisen muss. Nicht Italien, Spanien, Frankreich oder sonstiges. Sie verkaufen uns nur ihre Etiketten, aber wir haben hier echte, saubere Weintrauben. Das alles hier ist eine echte Oase, verstehen Sie? Hier gibt es alles, meine Freunde. Alles, um sich am Leben zu erfreuen. Das ist ein kleines Paradies und hier wurde schon immer Wein angebaut, seit Jahrhunderten. Zuerst waren unsere Reben etwas unförmig, aber jetzt stehen sie gerade. Sie waren anfangs etwas unförmig und wir mussten sie an Stöcken hochziehen. Und wir hatten auch gute eigene, lokale Sorten. Unser Geschäftsleiter denkt gerade darüber nach, einige alte Sorten wiederzubeleben. Es gab hier eine gute Sorte namens Agadai. Das ist eine authentische Sorte aus Derbent.
1: Original aus Dagestan?
0: Ja.
1: Viele ausländische Unternehmen haben Russland jetzt verlassen. Kann Dagestan die weggefallenen Mengen kompensieren?
0: Natürlich, unser Land ist sehr reich an Weinen. Der Bent war immer für seinen Wein berühmt und für seine Tomaten, köstliche Tomaten.
1: Das stimmt.
0: Wir haben köstlichen Wein, ganz ohne Chemie. Sehen Sie sich nur um. Das ist das Kaspische Meer. Die Natur und das Relief hier sind ideal für Weinberge, verstehen Sie?
2: Klar, Wein anzubauen bietet sich hier an.
0: Wir fürchten keine Konkurrenz mit Frankreich. So einen Wein wie unseren hat man dort noch nicht probiert. Sie wissen gar nicht, was echter Wein ist.
2: Und was ist der Durchschnittspreis für eine Flasche?
0: Hier bei uns ab 150 Rubel.
2: Ab 150 Rubel? Und das ist natürlicher Wein?
0: Ja.
2: Das ist kein Weinpulver, echter Wein.
0: Ja, natürlich.
2: 150 Rubel ist doch sehr wenig.
1: Ja, das ist wirklich nicht teuer.
0: Sie kaufen bei uns nicht unser Etikett. Wissen Sie, was Sie bei uns kaufen? Wein. Freunde, vergesst nicht, das Etikett ist anders, aber die Fässer sind dieselben. Ich mache Hauswein, das ist keine industrielle Produktion. Kommen Sie einfach und probieren Sie meinen Wein und vergleichen Sie ihn dann mit europäischen Weinen aus Spanien, Portugal oder sonst woher. Machen Sie sich einfach selbst einen Eindruck.
2: Hauswein ist immer sehr lecker, aber auch heimtückisch. Man trinkt ein Glas und dann noch eins und merkt gar nicht.
0: Der Kopf ist nüchtern, aber die Beine gehen nicht.
2: Oh ja. Und dann sitzt man da und starrt in die Leere.
0: Aber dafür erinnert man sich an alles.
1: Ja, jedes Mal. Nach den Weinbergen sind wir dorthin aufgebrochen, wo Trauben zu Wein werden. Zur örtlichen Weinfabrik.

0: Wir befinden uns hier in der Weinhalle. Genau hier befindet sich unser größter Weinspeicher. Unsere Behälter hier fassen, in einfachen Worten gesagt, 50 Tonnen. Sie bestehen aus reinem Edelstahl und werden mit neutralem Gas versorgt. Für die Kühlung sorgt die verbundene Kältestation. Wir haben hier alle notwendigen Instrumente, um hochwertigen Wein herzustellen.
1: Sie nennen das hier die Mutterhalle, richtig? Warum? Ist das die wichtigste oder die erste Halle?
0: Der größte Weinspeicher von allen befindet sich genau in dieser Halle.
2: Und woher kommt die Ausstattung?
0: Die Ausstattung kommt vorwiegend aus Italien. Wir konnten sie noch rechtzeitig importieren.
1: Wir waren vor kurzem in einer Bierfabrik. Dort hat man uns gesagt, dass es zurzeit Probleme mit den Hopfenlieferungen gibt, weil Hopfen vorher aus Tschechien importiert wurde.
2: Hopfen und Hefe?
1: Ja, und Hefe auch. Wie sieht es bei Ihnen aus? Importieren Sie oder?
2: Sie haben ja Ihre eigenen Rohstoffe. Sie kultivieren sie selbst.
0: Ja, ich verstehe, was Sie meinen. Und wissen Sie, es ist so. Es gibt bereits etablierte Lösungen, Logistikketten und wirtschaftliche Beziehungen. Und früher haben wir das alles problemlos genutzt. Wir hatten gute Geschäftsbeziehungen mit Italien, Spanien und Frankreich und kauften dort ein. Alles hat funktioniert. Jetzt ist alles... Nun, es gibt keine ausweglosen Situationen, aber wir haben ein paar kleinere Unannehmlichkeiten. Ich bin mir sicher, dass wir Lösungen finden werden. Hauptsache ist, dass wir Wein, Behälter, Kühler und inertes Gas haben. Für alles andere werden wir uns etwas einfallen lassen.
2: Am wichtigsten ist doch, dass Sie Perspektiven haben.
0: Am wichtigsten sind die Menschen, die guten Wein probieren wollen und sich dafür interessieren.
1: Oh, davon gibt es viele.
0: Ja, solange es Nachfrage gibt, wird es von unserer Seite auch ein Angebot geben.
3: In Russland gibt es so ein Stereotyp, dass dagestanischer Wein nicht gut sein kann. Wir kämpfen dagegen an.
1: Wie kommt das?
3: Dagestanischer Cognac ist beliebt, das ist eine etablierte Marke, aber dagestanischer Wein ist stiller Wein.
1: Den Cognac aus der Region kennt man ja.
3: Ja, man kennt ihn, aber Derbent und auch Dagestan als Ganzes erleben zurzeit einen touristischen Boom und es wäre falsch, sich diese Chance entgehen zu lassen. Erstens ist das ein gutes Geschäft und zweitens eine gute Werbung sozusagen. Jeder Tourist, der hierher kommt, unseren Wein probiert und unsere Weinberge besucht, nimmt viele angenehme Eindrücke mit. Bevor Sie nach Hause fahren, nehmen Sie ein, zwei Flaschen mit und teilen sie mit Ihren Freunden. Das ist so eine Art, vielleicht ist das kein gutes Wort, aber eine Art Mundpropaganda. Und sie funktioniert hervorragend. Es gibt nichts Besseres.
1: Und wie läuft das mit dem Importersatz? Ich habe gelesen, dass 30% der Weinproduzenten den russischen Markt verlassen haben. Ist das so?
3: Dazu kann ich leider nichts sagen, weil ich keine Informationen dazu habe. Aber was ich weiß, ist, dass es momentan eine riesige Nachfrage nach hochwertigem russischen Wein gibt. So viel ist sicher. Deshalb haben wir unseren Verkaufsplan für dieses Jahr bereits in den ersten zwei Quartalen erfüllt. Wir haben in den ersten zwei Quartalen dieses Jahres bereits 2,5 Millionen Flaschen verkauft. Das ist ein Meilenstein. Letztes Jahr haben wir über das ganze Jahr verteilt nur 2 Millionen Flaschen verkauft.
1: Und woran liegt das? An den Sanktionen? Oder weshalb wächst die Nachfrage sonst?
3: Wissen Sie, ich glaube auch, dass es ein größeres Gefühl des Patriotismus gibt. Wir produzieren russischen Wein, hochwertigen russischen Wein. Und unsere Fabrik verwendet bei der Weinproduktion klassische europäische Methoden. Wir haben mit italienischen Spezialisten zusammengearbeitet, die uns geholfen haben, eine Art Prosecco alla Russa aus unseren extrem hochwertigen dagestanischen Weintrauben herzustellen. Wir befinden uns hier am südlichsten Punkt der Russischen Föderation. Das Terroir von Derbent ist also einzigartig. Was es besonders macht, sind seine Nähe zum Kaspischen Meer, die Einzigartigkeit des Flusses Samura und die Vorgebirgszone, in der es im Sommer tagsüber bis zu 40 Grad warm wird, während die Temperatur nachts auf 15 Grad sinkt. Diese Temperaturschwankungen wirken sich gut auf die Trauben aus.
1: Es gibt im Kaukasus einige traditionelle Weinsorten, also nicht die bekannten wie Merlot oder Sauvignon, sondern traditionelle lokale Weinsorten. Planen Sie, diese Sorten irgendwie zu entwickeln?
3: Sie haben unsere wunderschönen Weinberge gesehen. Dort haben wir traditionelle europäische Sorten gepflanzt. Leider hat Dagestan viele seiner autochthonen Weinsorten heute fast verloren. Aber wir investieren viel Mühe, um nach ihnen zu suchen. Vor kurzem haben wir im Institut von Nowotscherkassk einige dieser autochthonen Sorten gefunden. Das Institut hat versprochen, sie für uns zu reproduzieren. Und ja, wir wollen die autochthonen dagestanischen Weinsorten wiederbeleben.
2: Du musst klopfen.
3: Machen wir es lieber so.
1: Ich habe doch richtig geklopft.
3: Darf ich einschenken?
1: Ja, gleich. Aber zuerst wollte ich fragen, was das ist.
2: Das ist ein Glas Margot.
1: Okay. Jetzt können wir probieren.
3: Dann fangen wir mit dem Pinot Noir Rosé an. Wir verkaufen ihn übrigens noch nicht in Flaschen, das ist unser neuestes Produkt. Wir haben eine Linie namens Endemie aus Riesling, Sauvignon, Chardonnay und Arcacitelli. Und das hier wird das neue Pinot Noir.
2: Mach's gut, Margot.
3: Okay, ihr könnt mich aufnehmen.
2: Sieht wie Saft aus. Hoffentlich wird dieser Saft mich nicht von den Füßen hauen.
3: Ja, natürlich, alles wird gut.
1: Das ist so klasse, allein der Anblick ist ein ästhetischer Genuss.
3: Sehen Sie, wie stabil der Schaum ist?
1: Ja.
3: Die schäumend spritzigen Eigenschaften sind deutlich ausgeprägt.
1: Gehen Sie diese Hallen täglich ab, um den Wein zu probieren?
3: Ja, zusammen mit dem Technologen und dem Werksleiter. Wir inspizieren jeden Tag die Behälter, wir müssen auf alles gefasst sein.
2: Selbst am Wochenende?
3: Wir haben keine Wochenenden. Eine der Hauptaufgaben eines guten Winzers ist es, stets zu wissen, wo sich was befindet.
1: Welches Produkt wo steht?
3: Und in welcher Phase es sich befindet. Das sieht nur so aus, als ob wir hier den ganzen Tag trinken und es uns gut gehen lassen. Aber in Wirklichkeit schaltet sich bei jedem Schluck im Kopf eine Art Rezepturmechanismus ein. Und wir versuchen nachzuvollziehen,

0: in wie viele Wochen oder Tage der Wein noch braucht und wann er abgegossen werden kann.
1: Emil, als echter Sommelier weiß ich, dass man einen guten Wein am Etikett erkennt. Wenn dir das Etikett gefällt, muss der Wein gut sein.
0: Ah, so.
1: Der hier ist am besten. Daran haben Ihre Designer gearbeitet, oder?
0: Das ist die Endemi-Reihe stiller Weine, von der ich gesprochen habe.
2: Das ist Premialer Wein.
0: Ja, das ist eine Premium-Reihe, die vor dem Abgießen über ein Jahr lang in Fässern gealtert wird.
2: Emil, es gibt eine Frage, die mich schon lange quält. Mir hat irgendwann jemand gesagt, dass je tiefer diese Wölbung hier ist, umso teurer auch der Wein in der Flasche.
0: Nein, ich glaube, das ist nur ein Stereotyp oder eine Legende. Ich glaube nicht, dass das stimmt.
2: Die hier sind aber tief.
0: Jeder wählt selbst. Nun, jede Abfüllung wird an die ausgewählte Flaschenform angepasst. Für Schaumwein haben wir zum Beispiel diese Form ausgewählt. Und die hier für stillen Wein. Aber am Ende entscheidet der Verbraucher, welche Flaschenform ihm am besten gefällt.
2: Und das hier ist Ihr Prosecco-Killer?
0: Ja, das hier ist unsere Marke, die Caspica, unser Prosecco-Killer. Wir können meiner Meinung nach wirklich mit Stolz sagen, dass unser Di Caspica den italienischen Prosecco in den Regalen ersetzen wird.
1: Und der Preis?
0: Der Preis im Regal liegt zwischen 350 und 450 Rubel.
1: In Dagestan? Und in einem Regal in Moskau?
0: In Moskau gelten dieselben Preise.
1: Das sind ja fast mythische Preise. 350 Rubel für eine Flasche Prosecco.
0: Wissen Sie, viele fragen uns, warum wir die Preise nicht anheben. Deutlich anheben. Viele Menschen sind nämlich voreingenommen und kaufen aus Prinzip keinen Wein unter 500 Rubeln.
2: Ja, ich gehöre auch dazu. Ich denke mir immer, dass das irgendwas Chemisches sein muss.
0: Ja, die Leute denken, das wäre Chemie oder irgendetwas Verwässertes. Aber sie haben unsere Weinberge selbst gesehen und unsere Produktion. Wir können mit voller Verantwortung sagen, dass das ein hundertprozentiges Naturprodukt ist.
2: Okay, hier sind wir bei den Fässern. Wie heißt das hier?
0: Das ist ein Chardonnay, Erntejahr 2021. Das hier ist ein Weinröhrchen.
2: Ein Weinröhrchen?
0: Ja, Chardonnay Jahrgang 21. Er hat bereits die Gärung im Fass durchlaufen. Das Fass ist ein französisches Barrique.
2: Gibt es auch russische Fässer?
0: Wir haben Fässer aus kaukasischer, Maikop- und Abschiron-Eiche. Wir wollen mit der Zeit zu kaukasischen und karabachischen Eichenfässern übergehen. Es heißt, dass sie auf eine sehr interessante Weise mit dem Wein interagieren.
2: Sie haben also eine eigene Geschmacksnote?
0: Ja, natürlich. Das Fass, der Brenngrad, der Produzent, das Volumen, das alles wirkt sich auf den Geschmack des Weins aus. Das ist ein äußerst vielschichtiger Prozess.
2: Haben Sie einen bestimmten Traum, was Ihren Wein und Ihr Unternehmen angeht? Es geht Ihnen doch bestimmt nicht nur darum, immer größere Mengen zu produzieren. Was ist Ihr Ziel?
0: Mein Ziel ist es, einen verständlichen, angenehmen, guten Wein herzustellen. Und wie jeder Winzer träume ich natürlich davon, dass mein Wein im ganzen Land anerkannt wird. Ich träume von gutem, großartigem und interessantem Wein. Aber das verlangt tägliche, harte, sorgfältige und kreative Arbeit.
1: Klasse, wo sind wir denn jetzt gelandet? Na, euch geht's gut, oder?
2: Hallo, hallo. Guten Morgen.
1: Hallo.
2: Ich habe Ihren Hintern gestreichelt.
1: Echt? Schau, da hinten geht es noch weiter.

0: Wir sind in Dagestan. Ich habe Geländewagen, du hast Geländewagen. Schau, ich fahre gleich Wand hoch.
1: Erster, pass auf, wir rollen gleich den Berg runter. Oder das Auto überschlägt sich. Ilja, lass das.
0: Okay, wir stehen.
1: Ich kann nicht mal aussteigen, ich liege hier. Wie soll ich hier aufsteigen?
0: Das Auto ist schmutzig. Was ist los? Habe ich das Auto schlecht geparkt? Oh ja, es ist hier ein wenig staubig.

0: Fällt es dir schwer?
1: Ja.
0: Wir können hier rüberklettern und dahin gehen. Komm, ich zeig dir einen coolen Ort. Er wird dir gefallen.
1: Nein, lieber nicht.
0: Komm schon. Fällt dir auf, dass es hier keine Geländer oder Brüstungen gibt?
1: Ja, eben.
0: Hier findet natürliche Selektion statt.
1: Ich will da nicht hin.
0: Nein, komm schon.
1: Ja, hör auf!
0: Feiges Huhn.
1: Geh da nicht hin! Ich habe Höhenangst. Ernsthaft, lass es sein. Lass es, ich will zurück.
0: Margot, du bist so lustig mit deiner Höhenangst. Gehen Sie ruhig weiter, sie hat nur einen Panikanfall. Gib mir deine Hand, komm schon.
1: Nein.
0: Margot.

0: ist also der Ort, zu dem wir so lange gefahren sind. Wir können stolz verkünden, dass wir es geschafft haben. Wir haben den äußersten Süden Russlands erreicht. Auf dem Weg hierher besuchten wir unsere nationalen Betriebe, die sich trotz allem aktiv entwickeln, und bestaunten die Schönheit der Natur, der Städte, Straßen, Wälder, Berge und Seen.
1: Willst du Limonade?
0: Klar. Was hast du für welche?
1: Granatapfel und Orange.
0: Ich nehme Orange. Okay, da sind wir also. Das ist die Sulak-Schlucht. Ich habe so oft davon geträumt, hierher zu kommen, und endlich haben wir es erreicht. Ich wollte auch noch den Grand Canyon in Amerika sehen, aber das wird wohl erstmal nichts.
1: Ich bin hier schon zum dritten Mal.
0: Und, bist du immer noch vom Ausblick beeindruckt?
1: Ich glaube, dass ich auch noch beim 5. und 10. Mal beeindruckt sein werde.
0: Wir haben den äußersten Süden Russlands erreicht. Bist du müde?
1: Ja, ein wenig. Ich meine, wir sind 4000 Kilometer gefahren und heimfahren müssen wir auch noch. Aber es geht.
0: Dafür haben wir so viel Schönes gesehen.
1: Und wie hat es dir gefallen? Ich meine nicht nur die Schlucht, sondern alles, was du gesehen hast.
0: Du weißt ja, dass ich in Europa aufgewachsen bin. Das alles war für mich also noch neu. Vor allem die Tatsache, dass wir die ganze Zeit gefahren und gefahren sind und trotzdem die ganze Zeit im selben Land waren. Dabei haben wir die ganze Zeit neue Landschaften und Kulturen gesehen. Steppen, Berge und Schluchten, buddhistische Pagoden und Moscheen. In Europa wäre das alles verschiedene Länder gewesen. Aber Russland hört einfach nirgendwo auf.
1: Dabei sind wir gar nicht so weit gefahren. Wären wir nach Osten gefahren, hätten wir noch 3 bis 4 Mal weiterfahren können.
0: Und in dieser Vielfalt.
1: Und die Landschaften hätten anders ausgesehen.
0: Weißt du, ich kann diese Maßstäbe nur schwer begreifen, aber ich denke, dass in eben dieser Vielfalt unser Potenzial und unsere Kraft liegt.
1: Ja, fassen wir mal zusammen, wie es mit dem Importersatz läuft.
0: Ich glaube, die 2 wichtigsten Aspekte hier sind Wiedergeburt und Modernisierung und noch ein dritter. Ein Tritt in den Hintern.
1: Magische Worte.
0: Wir können den Sanktionen wirklich dankbar sein. Bei allen Unternehmen, die wir besucht haben, und das waren wirklich alle möglichen Unternehmen, staatliche und private, überall hat man uns gesagt, dass es ohne die Sanktionen keine solche Entwicklung gegeben hätte.
1: Dann lass uns noch einen 4. Aspekt ergänzen. Die Menschen.
0: Ja, mich hat wirklich berührt, dass wir überall Leute getroffen haben, die von ihrer Arbeit begeistert sind und dieses Feuer in den Augen haben. Sie lieben das, was sie tun, und wollen ihre Betriebe und das Land als Ganzes voranbringen, damit wir hier gut leben können. Das hat mich sehr berührt. Und sie alle sehen in der aktuellen Situation eine große Chance.
1: Chance ist nicht das richtige Wort. Eine Chance muss man nutzen. Aber ein Tritt in den Hintern zwingt dich.
0: Er lässt dir keine andere Wahl.
1: Ja, mit ihm lässt sich nicht verhandeln.
0: Er kennt keine Kompromisse.
1: Klar, aber wir müssen auch fair sein. Nicht alles läuft glatt und es gibt vieles, was wir noch erreichen müssen.
0: Natürlich.
1: Ich werde das jetzt nicht alles aufzählen, aber wir werden bestimmt noch 1 oder 2 Jahre brauchen, um alle Probleme zu lösen. Oder nur ein halbes. Wer weiß.
0: Am wichtigsten ist die Einstellung, dass alles gut wird, dieser Optimismus. Meine Einstellung ist nach dieser Reise definitiv positiver geworden.
1: Ich war auch so schon optimistisch.
0: Du bist einfach eine Frohnatur, aber ich?
1: Alles wird klasse.
0: Das stimmt.
1: Aber genug von der Arbeit. Lass uns einfach ein wenig den Ausblick genießen.
0: Klar.
1: Auf unsere Reise.

0: Es ist Zeit, nach Hause zurückzukehren. Wir sind ein wenig traurig, aber wir wissen auch, dass unsere Reise durch das grenzenlose Russland noch nicht vorbei ist.
1: Hey.
0: Und?
1: Mit diesem Auto werden wir über Berge und Meere fahren. Schau dir das an hier. Nimm das auf, Margo. Der Kilometerstand zeigt 21.
0: Und wenn wir ankommen?
1: Wenn wir ankommen, vermutlich...
0: 500.000.
1: Bist du zufrieden?
0: Ja.
1: Ernsthaft?
0: Ja.
1: Na gut.

0: da in Russland angestellt haben und wie die Russen sich hier aufgeführt haben. Also völlig konträr. Und der Russe kam denn praktisch, der hat als erstes Gulaschkanonen aufgestellt und hat an die Bevölkerung Essen verteilt.
1: Wir haben uns nie verständigen in dem Sinn, aber sie hatten uns eingeladen zu Suppe und Brot. Und da braucht man keine Worte.
2: Wir haben gesehen, das waren ganz andere Menschen, als wie die da auf dem Plakat da gewesen sind. Weißt du, das ist das.
3: Kann das heute nicht nachverfolgen, wenn man wieder zur Kriegstüchtigkeit aufruft.
4: Ich wollte einfach der russischen Bevölkerung sagen, wir haben es nicht vergessen und wir möchten eigentlich in Frieden leben. Und Frieden ist das Einzige, was zählt, ist Frieden. Да. Спасибо вам большое.

0: Gehen wir. Das sind unschuldige Zivilisten. Prozent von ihnen wurden durch die Kämpfe getötet. Die Leute schrien, was tut ihr? Wir sind Ukrainer. Und sie sagten, Ukrainer, einen Dreck seid ihr. Und das war alles.
1: Haben sie das beim Rückzug getan?
0: Ja, beim Rückzug.
1: Was ist der Sinn?
0: Ich weiß es nicht. AA, Saporozhets. Das ist das älteste Grab vom 27. Oktober.
2: Ich bin früh morgens aufgestanden, ging nach draußen und da hörte ich einen Schrei. Raus aus dem Haus und sowas. Sie haben alle an die Wand gestellt und angefangen zu schießen. Meine Schwiegertochter schrie, was tut ihr? Wir sind doch... Aber er hat einfach losgeschossen und das war's.
3: Wow. RT behaupten, Händewaschen sei wenig hilfreich gegen Covid-19.
4: Wirklich.
5: Leider löste diese falsche Meldung der Bild-Zeitung zwar Emotionen, aber keinen gesunden Menschenverstand aus. Doch es war Professor Bob Arnett, der gesagt hat, Sie können sich den ganzen Tag lang die Hände waschen, doch Sie werden trotzdem das Coronavirus bekommen, wenn jemand in Ihrer Nähe hustet. Lassen Sie sich von Fakten leiten, nicht von Emotionen.
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0: Das war hier. Am ersten Tag, als wir hier ankamen, wurden wir hier beschossen. Man hat uns ziemlich hart in die Mangel genommen. Das war genau in dieser Straße.
1: Ich sagte, ich erschieße dich, wenn du weiter so langsam herumläufst.
2: Nein, ich kann einfach nicht.
1: Warum glaubst du, bist du hier? Um auf dem Boulevard spazieren zu gehen? Du hast nicht mal irgendwelche Ausrüstung mitgebracht. Machst einfach eine Leerfahrt, was?
0: Ein Scharfschütze hat hierhin geschossen.
1: Ja, genau hierhin.
0: Wir saßen zusammen dort.
1: Siaba saß da am Rand und der Scharfschütze hat auf ihn geschossen.
0: Die Kugel hat ihn um Haaresbreite verfehlt.
1: Und ausgeruht.
2: Ja.
1: Gehen wir. Wärst du am 19. bei uns gewesen, wärst du wahrscheinlich nicht mehr hier.
2: Danke, Chef.

0: Wir haben Terek und Kuban-Kosaken hier. Unsere Brüder kommen und kämpfen. Ja, viele kommen.
1: Es gab vorher das Kosaken-Sturmbataillon Taurien, das sich aus Krim-Kosaken rekrutierte. Dann kamen immer mehr Kosaken aus ganz Russland. Einer kam aus Kanitschin, einer aus Gelenschik. Jetzt haben sie ein weiteres Bataillon geschaffen, das auf Taurien basiert, das Bataillon Krim.
0: Krim-Kosaken bilden den Kern des Bataillons. Es gibt noch Terek-Kosaken aus der Region Stavropol und aus dem Kuban-Gebiet der Region Krasnodar. Es gibt auch Kosaken aus Wolgograd. Sie alle kämpfen tapfer.
1: Der Krim-Frühling ist zu Ende. Wird es ernst im Donbass? Wir sind dort. Gibt es Probleme in Syrien? Wir sind zur Stelle. Braucht man uns hier, sind wir hier. Das ist es, was einen Kosaken ausmacht.
2: Ja, ich sehe, wie er losrennt. Ja. Ich sehe ihn. Jep. Nimm. Ja. Ich habe die Ohrstöpsel vergessen.

0: Gehen wir. Los, los, los. Weg vom Fenster, weg vom Fenster. Das war schon ihre Antwort für uns. Gefällt mir. Die Jungs haben es mit angesehen. Gleich sagen sie uns, was wir getroffen haben. Na, hast du das gesehen? So geht das. So kämpfen wir. Mal feuern sie auf uns, mal wir auf sie. Ich bin ein Kosake. Mein Deckname ist Taigan. Ich habe ein halbes Jahr in diesem Bataillon gedient, nur dass es da noch Taurien hieß. Ein Sturmbataillon. Jetzt habe ich meinen zweiten Vertrag unterzeichnet und schon die Hälfte davon abgedient. Vorher war ich nie im Kriegseinsatz. Ich war Fallschirmspringer. Ich brauche keine Ukraine oder die NATO auf der Krim. Damals, 2005, habe ich den NATO-Truppen nicht erlaubt, den Stari Krim-Schießplatz zu nutzen. Wir haben ihnen das nicht gestattet und sie konnte nichts dagegen machen. Wir haben sie aus Feodosia vertrieben. Ich brauche keinen anderen Staat dort. Deshalb bin ich hier.
1: Warum werden aus Kosaken so gute Krieger? Weil sie schon mit 4 Jahren lernen, auf Pferden zu reiten. Sie werden ab 4 Jahren zu Kosaken erzogen. Und mit 17 sind sie dann schon ausgebildete Krieger. Deshalb tragen Kosaken im Kampf immer den Sieg davon.

0: Bei ihnen kannst du Kosake werden, so Gott es will. Unsere Jungs arbeiten gerade. Der Glaube an Gott, das ist das Wichtigste. Auch die Aufnahme findet in der Kirche statt.
1: Ein Kosake ohne Glauben ist kein Kosake. Du kannst den Kubanka-Hut, das Schaschka-Schwert und einen Dolch haben. Aber ohne den Glauben siehst du nur aus wie ein Kosake. Aber ist dein Glaube stark, dann bist du ein Kosake. Doch ohne Glauben ist man kein echter Kosake. Mit dem Glauben an Gott fürchtet man weder Tod noch Teufel.
2: Vieles hat sich jetzt verändert. Tut mir leid, aber das Kosakentum ist nicht mehr das, was es mal war. Früher lebten die Kosaken auf dem Land, das ihnen gehörte. Sie lebten in ihren eigenen Siedlungen und Farmen. Man musste sie nicht extra mobilisieren. Wenn Gefahr drohte, waren sie die Ersten, die sich erhoben, um ihrem Vaterland zu dienen.
1: Die Kosaken haben schon immer Russlands Grenzen bewacht. Deswegen sind wir jetzt hier. Unser Vaterland hat uns gerufen und jetzt sind wir hier, um es zu beschützen.
3: Wir haben letzte Nacht einen Panzer entdeckt.
4: Schick mir alles rüber.
3: Ich habe dir die Koordinaten geschickt.
4: Okay, verstanden.
3: Ich schick dir gleich alles.
2: Weißt du, ich bin letzte Nacht rausgegangen und da schoss einfach so ein Scharfschütze um sich. Und ich musste auf die andere Straßenseite. Ich ging also raus und wollte warten, bis sich meine Augen an die Dunkelheit gewöhnt hatten. Tja, das konnte ich vergessen. Ich konnte nicht mal meine Füße sehen oder wo ich hin sollte. Ich wusste, da war ein Krater, wo ein Geschoss drin lag. Ich dachte also, jetzt krieche ich da rein, mit der Nase voraus.

0: Ich habe sie gestern mit dem Utyos-Maschinengewehr verdammt hart erwischt. Ich habe die ganze Zielvorrichtung neu justiert, aber die verdammten Kugeln hatten immer noch einen Linksdrall. Gestern habe ich das alles noch einmal gecheckt und nochmal neu justiert. Und dann mit dem ersten Schuss aus 800 Metern, rums, mit einer API, habe ich dann die Haustür getroffen und ihnen eingeheizt. Die Wände sind eingestürzt. Da war überall Staub. Man sah also überhaupt nichts, nicht mal die Hand vor Augen. Ich musste warten, bis der Staub sich legt. Die Jungs haben gestern Abend eine Granate auf das Scharfschützennest abgefeuert. Seit heute Morgen schießt ein Panzer zurück.
1: Echt?
0: Müssten schon 10 Schüsse oder so gewesen sein. Ja.
2: So, Brei. Buchweizenbrei-Konserven. Nimm die hier, 1. Und 2. Das ist humanitäre Hilfe. So schicken sie uns die Konserven. Das
3: von einer Schule.
2: Ist, so wie ich das sehe, von der Moskauer Schule Nummer 2037. Oder 2073?
3: 2073.
2: 2073, genau. Weiter geht's. Fischkonserven.

0: Ein Soldat muss seine Waffe immer griffbereit haben. Deswegen ist mein Waffenbruder immer direkt bei mir. Leute sagen, du bist Koch, warum die Schutzweste? Warum? Es herrscht Krieg. Deswegen trage ich die Schutzweste und halte meine Waffe immer griffbereit. Hier sind die Magazine mit den Patronen. Hier muss man auf alles vorbereitet sein. Vielleicht müssen wir angreifen oder wir müssen einen Angriff abwehren und in die Offensive gehen. Tja, es finden eben Kampfhandlungen statt. Was gibt's da noch zu sagen? Granaten? Wir haben Granaten. So Gott will, werde ich sie nie benutzen müssen. Aber ein paar habe ich. Eine habe ich extra für mich aufgehoben. Die bewahre ich hier auf. Wenn die Möglichkeit besteht, einer Gefangennahme zu entgehen, dann sollte man sie ergreifen. Deswegen habe ich euch dieses Geschenk gezeigt. Ein Kamerad hat es mir geschenkt. Es war quasi ein Geschenk zum 45. Geburtstag. Ich spare es für mich auf. Es ist ein kostbares Geschenk, um nicht gefangen genommen zu werden. Ich habe keine Angst vor der Gefangenschaft. Das ist es nicht. Ein Gefangener zu sein, ist Schwäche. Das hier ist Stärke. Es ist für mich, damit ich der Gefangennahme entgehen kann.
1: Anfang Oktober 2023 überschritten Hamas-Kämpfer die Grenze zu Israel. Nif Aybas, einer der Israeli-Reservisten, wollte das Land schützen, wurde aber für einen Terroristen gehalten und von seinen eigenen Truppen getötet.
2: Am 8. Oktober saßen wir hier im Wohnzimmer und wir schauten fern.
3: Es gibt noch einen weiteren Bericht, ein Video, das den Moment des Zusammenstoßes zwischen unseren Truppen und den Terroristen zeigt.
2: Meine kleine Tochter sagte zu mir, schau mal, Nifs Auto im Fernsehen.
3: Dieses Auto wurde von den Sicherheitskräften gestoppt. Die Terroristen wurden eliminiert.
1: Das Militär verwechselte Nifs blauen Mazda mit einem Audi, der von mutmaßlichen Terroristen gefahren wurde und feuerte über 400 Kugeln auf das Auto ab.
4: Okay, ein oder zwei Kugeln, um sie zu neutralisieren, das verstehe ich. Aber es war eine Tragödie.
2: Ein Polizist kam und sagte, dass ihre Entscheidung falsch war. Und es ihnen leid tut.
1: Die Familie fordert die Behörden auf, die Verantwortung für den Unfall zu übernehmen und Nif als gefallenen Soldaten anzuerkennen.
2: Mein Land hat mich verraten. Ich habe mein Bestes gegeben.

0: B-32. Okay, gebt mir die Panzerbrechenden.
1: Wie viele?
0: Eine Box reicht erst mal.

0: Er ist ein Krim-Kosake vom Schwarzmeer. Kosakenheer.
1: Ich habe den Ataman-Posten in der Siedlung abgegeben und wurde erster Stellvertreter. In der Position bin ich auch hierher gekommen.
0: Und dein Rang?
1: Unter Jesaul.
2: Taigan war der Ataman unserer Vorhut aus Novorossiysk, aus Myshako. Als alles vorbei war, sind wir auf seine Bitte hinhergekommen und haben ihm geholfen, die Krim-Kosakenarmee aufzustellen.
1: Okay, fahren wir weiter. Wir holen Sjewa ab und fahren dann weiter. Wir tun, was wir tun müssen und fahren zu unseren Stellungen, um zu kämpfen. Wohin wir fahren? In den Krieg. Sjewa und ich haben zurückgeschossen. Die haben Granaten auf uns abgefeuert und wir haben mit unserem Granatwerfer zurückgeschossen. Ich habe gefeuert und Sjewa gab mir Rückendeckung. Ein Splitter flog an meinem Kopf vorbei und hat ihn an der Seite getroffen. Dieses Auto wird immer wieder getroffen. Es wurde schon von allem getroffen, was es nur gibt. Sogar eine Explosion einer Mine hat es schon überlebt. Es wurde mit Granatwerfern und allen möglichen Geschossen getroffen. Kann man alles gar nicht aufzählen, wie viele Reifen wir da wechseln mussten. Diesen Cheburashka hat mir unser gefallener Kamerad geschenkt. Buchstäblich 3 Stunden, bevor er starb. Er saß genau da, wo jetzt Sergei sitzt. Er sagte, Taigan, lass Cheburashka nicht zurück. Und ich sagte, Tourist, was soll das denn nun wieder? Und 3 Stunden später war er tot. Wie er gestorben ist? Eine Kugel im Kopf. Und jetzt fährt Cheburashka immer bei mir mit. Wie immer sind die Tode irgendwie ziemlich absurd. Tourist starb Anfang September. Das war 3 oder 4 Wochen, bevor wir weggingen.
3: Weniger?
1: Ja, sogar noch weniger.
3: 1,5 Wochen? Vielleicht auch 2?
1: Ja, es war schon September, bevor wir weggingen, als Vanya starb. Vanya, der Tourist. Tja, jetzt ist er nicht mehr. Was gibt's da noch zu sagen? Er war ein guter Kerl, fröhlich, lebensfroh. Angst ist natürlich immer ein Faktor. Nur ein Idiot hat nie Angst. Aber wenn man seine Angst bezwingt, wird daraus nur kalte Berechnung. Wenn du verstehst, was um dich herum geschieht, handelst du einfach aus kalter Berechnung heraus. Ein Geschoss fliegt heran, also kann man noch laufen, solange man sein Pfeifen hört. Feuert ein Maschinengewehr auf dich, fragst du deinen Kameraden um Hilfe, der nicht in der Schusslinie ist, damit er in Richtung des MGs schießt. Ist das Maschinengewehr verstummt, läufst du los. Alles wird nur noch eine Sache von kalter Berechnung.
3: Die Sicht war schlecht, also versuchten wir es über den Feldweg.
1: Wir haben uns hinter einem Haus versteckt und die Garagentür aufgemacht. Dann schlüpften wir rein und zerstreuten uns von der Garage aus. Hätte man uns entdeckt, wie wir in die Garage reinfuhren, dann wäre es das gewesen. Für das Auto und für alle, die sich noch nicht versteckt hatten.
3: Ich frage mich immer noch, wie ich es rechtzeitig aus dem Zimmer rausgeschafft habe.
4: Eine Panzerabwehrlenkwaffe ist schon ein mächtiges Teil.
1: Es hat eine Wand durchbrochen und die Wand dahinter auch. Das war eine tragende Wand und ist dann auf der anderen Seite aus dem Fenster wieder rausgeflogen. Die Sache ist also, da war ein großes Loch in einer Wand, ein kleineres dort und ein Loch von der Größe einer Kaffeetasse beim Ausgang. Und das Geschoss flog raus. Ich habe gestern die Wand eingerissen, durch die das Geschoss geflogen ist. Habe dort ein Utyos-Maschinengewehr aufgestellt und damit aus dem Fenster geschossen. Da war so viel Staub, dass man kaum etwas sehen konnte. Wir mussten Wasser auf den Staub gießen, um überhaupt schießen zu können. Wir schossen 5 bis 10 Mal und mussten dann erst einmal warten, bis sich der Staub legt. Andernfalls konnte man überhaupt nichts sehen.
3: Was meinst du, sollten wir Ahorn bitten, mit den Bossen zu reden? Sie könnten zumindest ein paar Geschosse abfeuern, während wir unterwegs sind.
4: Damit die Ruhe geben.
1: Wir können es versuchen, aber du weißt ja, gestern saß ich mit unseren AGS-Jungs zusammen. Es war so dunkel, dass man die Hand vor Augen nicht sehen konnte, aber ich musste auf die andere Straßenseite rennen. Und das unter Scharfschützenfeuer. Ich habe hinter dem Haus gewartet und es mal so versucht, während sie weiter ihren AGS aufgebaut haben. Das Wichtigste haben wir, um den Rest kümmern wir uns, wenn es soweit ist. Wir gehen los, dort stehen schon die MTWs und was nicht alles. Anziehen, ausrüsten und dann geht's los, direkt an die vorderste Front. Kurz gesagt, keine rosigen Aussichten. Das war's, das sollte gehen, perfekt.
5: Hast du das Öl?
1: Ja, ich habe es.
5: Du hast es.
1: Hier ist das Öl.
5: Aha.
3: Und jetzt Schutzwesten anziehen und losfahren?
1: Die kriechen gleich da raus, klopfen sich den Staub ab und feuern irgend so ein f***tes Geschoss auf uns ab. Aber wir kommen gleich an und dann, so Gott will, heizen wir den F*** nochmal ein, aber so richtig. Stimmt doch. Sergej?
3: Aber klar doch.
5: Er hat sogar eine Kamera angeschnallt.
1: Wir haben ein geladenes Utyos. Das nehmen wir gleich und sorgen für etwas böses Blut. Wenn wir nur den verdammten Scharfschützen ausschalten könnten.

0: Das war's, Jungs.
1: Die Zeit der Witze ist vorbei.
0: Hast du das gesehen? Jemand ist auf eine Mine draufgefahren. Jemand hat echt Glück gehabt.

0: Ich verwische unsere Spuren. Hier hat uns ein Hubschrauber beschossen. Genau hier war das. Von hier auf dem Sand habe ich mit dem Utios und dem AGS geschossen. Der Hubschrauber hat das Feld hier erwischt, hat uns um Haaresbreite verfehlt.
1: Oha, da vorne ist es. Da ist was eingeschlagen.
2: Splitter.
0: Sollten wir aussteigen?
3: Von wo schießt der RPG?
4: Jetzt raus?
2: Hier anhalten.
0: Alle aussteigen, los.
2: Das war ein RPG.
0: Aha.
1: Beim ersten Rascheln sofort runter.
0: Es ist genau da reingeflogen und hat die verdammte Tür erwischt. Na ganz toll. Der Hurensohn wartet da auf uns. Wartet, bis wir im Stacheldraht feststecken.
4: Wer wartet auf uns?
2: Ein Scharfschütze.
0: Taigan an Bagdad. Da müssen wir hin.
1: Aha.
0: Boah, heilige Scheiße. Bagdad, siehst du diesen verdammten Schützen?
5: Nein.
0: Kannst du mir Deckung geben, damit ich da rein kann? Denn ich kann da verdammt nochmal nicht reinfahren. Kannst du mit dem AGS draufhalten?
5: Wir haben keine Munition mehr.
0: Verstanden. Geht nicht. Siehste. Und er schießt genau dorthin, wo wir hin müssen. Hast du den Splitter gesehen?
2: Ja, da liegt er.
0: Hörst du, wie er loslegt? Genau da. Sicher, dass das ein RPG ist, Sergei. Der knallt irgendwie echt laut.

0: Genau hier.
1: Hörst du das Geklapper hinter uns?
0: Yep.
1: Splitter.
2: Die haben dort Schützengräben im Wald.
0: Verstehe.
2: Die versuchen sie zu treffen.

Das Ermittlungszentrum UKR Leaks, dessen Leiter ich bin, führt journalistische Ermittlungen durch, um die Kriegsverbrechen des Kiewer Regimes aufzudecken. Einer meiner Schwerpunkte sind die Operationen der ukrainischen Geheimdienste. Ich kenne ihre Methoden in- und auswendig. Ich weiß, wie sie vorgehen. Als ich von den Aktivitäten des sogenannten russischen Freiwilligenkorps hörte, weckte das meine Neugier. Was ist das für eine Organisation? Wer leitet sie? Wer finanziert sie? Und was für Ziele verfolgt sie?

0: Schauen wir uns beim Tor um.
1: Ich kann es auch von hier sehen.
0: Das war schon für uns bestimmt.
2: Ja, da lichtet sich der Rauch. Da fliegen auch schon die Splitter.
1: Lass zurückgehen und Deckung suchen.
3: Wohin?
1: Ins Auto und hinter den Hügel. Lauf hier nicht rum.
0: Ja.
1: Los, hinter den Hügel.

0: Alle zur Garage.
1: Wohin jetzt, Taigan?
2: Er kommt.
1: Geh weiter, tiefer rein.
0: Ja, wir gehen rein. Hier ist kein Loch, aber im Prinzip brauchen wir das jetzt auch nicht. Und, Misha, zufrieden?
2: Du wolltest echt hier rein, was?
1: Ich habe doch gesagt, dass das nicht unsere Drohne war. Die haben uns entdeckt.
0: Hast du gesehen, wie die auf uns geschossen haben? Wir sind da gerade noch rechtzeitig rausgekommen. Jetzt raus. Was ein Hundesohn.
1: Los, hier rein. Das hört sich nicht an wie ein RPG.
0: Ja, es ist zu laut. Vielleicht ein Panzer. Der F***er will unseren Wagen f***en.
2: Hurensohn. Der zieht genau hierher.
1: Er weiß, wo wir sind.
0: Laufen wir zu dem Haus da. Ja, warten wir, aber bis ihm langweilig wird. Es ist 2 Uhr. Bis er keinen Bock hat, dauert es. Das war aber ein echt guter Schuss. Das ist bestimmt kein RPG. Nicht mal annähernd. Schau mal.
2: Siehst du die Wand?
0: Ich habe doch gesagt, ihr sollt weiter hinabsteigen. Hast du das Loch da gesehen? Glatter Durchschuss. Das, meine Freunde, ist, ich weiß nicht, vielleicht ein Panzer. Hat einen echt großen Krater, 15 Meter von hier hinterlassen. Direkt im Asphalt.
1: Das war einer von uns.
0: Hat uns trotzdem aufgeschreckt.
1: Mein Arsch ist ja nicht aus Stahl.
0: Die haben uns aber gut erwischt. Haben sich Zeit genommen. 10 Schüsse, mehr sollte er nicht abfeuern können.
1: 3, 4, 5, 6, 7. Das waren schon 8.
0: Ich sagte doch, er ist schon fast am Limit. Bald muss er einpacken oder er riskiert, selbst erwischt zu werden. Verdammt nochmal. Das ist absolut. So, vorwärts.
1: Gehen wir.
0: Mir nach. Der hat den Keller getroffen, wo wir hinlaufen wollten.
3: Gehen wir zurück?
2: Scheiße.
0: Rückzug.
1: Passt auf die Zweige auf. Dreckiger

0: Hört mich jemand? Hier ist Taigan. Sieht irgendjemand, von wo dieser Bastard auf uns feuert? Er hat uns hier festgesetzt und macht Kleinholz aus uns. Der ging daneben. Der will echt nicht aufhören.
1: Ja.
0: Der könnte uns hier festsetzen, bis es dunkel wird.

0: Diese Kammer hält das nicht lange durch.
1: Vielleicht sollten wir gehen.
2: Gehen wir, schnell.
0: Los, los, los.
1: Siehst du, was er hier getroffen hat? Gehen wir, schnell.
2: Vorwärts.

0: In den Keller. Rein da, bleibt auf der Seite des Raums.
1: Bleib nicht im Gang stehen. Was für ein Bastard, was?
0: Warten wir auf den nächsten Schuss.
1: Und dann?
0: Dann gehen wir hinter das Haus da. Hier. Wir rennen hinter das Haus, dann links an der Straße entlang. Dort wird uns niemand mehr sehen können. Wie viele Schüsse hat er abgegeben?
1: Bestimmt schon 15. Mindestens 3, 4, 5, 6, 7. 4 waren für uns bestimmt. Das sind dann schon 11. Das waren gerade noch 2. Waren also etwa 15. Das hier ist Nummer 16.
0: Siehst du? Hier hört es sich sogar anders an.
2: Er lädt schnell nach.
0: Wenn das ein Panzer ist, lädt er sogar langsam nach. So oder so, er hat uns entdeckt und weiß, wo wir sind. Also schießt er auf uns. Soweit keine große Überraschung. Er weiß, dass wir von hier nirgendwo hin können. Also hält er weiter auf uns drauf. Aber in diesem Keller kriegt er uns nicht.
1: Genau.
0: Ich sag ja, hier hört sich das ganz anders an.
1: Hier fällt nicht mal der Verputz von der Decke.
0: Ja, dieser Keller wird nicht mal durchgeschüttelt.
1: Brauchte nicht lange, um seine Schusslinie zu ändern, was?
0: Hörst du das? Er schießt immer weiter.
1: Da stimmt was nicht.

0: Hör mal, die werden all unsere Unterkünfte da auseinandernehmen. Ich bezweifle echt, ob wir überhaupt mit unserem Wagen dorthin fahren sollten.
1: Wir sollten die Leute dort rausholen.
0: Wir müssen versuchen, die Menschen zu beschützen. Deswegen bemühen wir uns, unser Bestes zu tun.
2: Ich habe an der Universität Tjumen studiert. Erdölfakultät. Danach habe ich natürlich als Erdölarbeiter gearbeitet.
1: Ich habe mich freiwillig gemeldet und bin gleich hierher gekommen, weil ich wusste, dass meine Kameraden schon hier sind.
0: Alle haben sich gemeldet, genauso wie ich. Und jetzt bin ich hier.
2: Ich habe mich auch gemeldet. Ich will nicht, dass dieser Abschaum auf die Krim gelangt.
0: So sieht's aus, Leute. Da haben wir uns was eingebrockt, was?
2: Verzieh's.
0: Ich bin ein echter Narr. Was zum Teufel mache ich überhaupt?
2: Du bist 55?
0: Nun, ich werde am 19. Februar 55.

Gott steht uns im Krieg bei. Ein Gebet, ob nun vor, während oder nach dem Kampf, wann auch immer, nur so überlebt man. Bete, wie du kannst, so wie es für dich am besten ist.

0: Siehst du, dieses kleine Loch? Womit hat er das gemacht? Es war nicht da, bevor wir rübergelaufen sind. Oder doch? Wir haben nicht darauf geachtet.
1: Er schießt jetzt da drüben.
2: Du trägst Kopfhörer. Damit hast du ein besseres Ohr für die ganzen Geräusche. Versuch zu hören, ob eine Drohne im Anflug ist, damit sie nicht über uns kreist.
3: Verstanden.
1: Ja, wenn die was auf uns abwirft, wird's echt unangenehm.
0: Ja.
2: Und wir stehen hier alle dicht beisammen. Still. Luftalarm.
0: Leute, es ist ein Flugzeug.
2: Eines von unseren? Von der Seite.
0: Es kommt von dort.
1: Da sind sie.
2: Da kommen sie.
3: Sind das unsere?
2: Ja.
1: Sie drehen um.
2: Die sind fertig.
3: Hauptsache, die schießen nicht auf uns.
1: Nee.
2: Nein. Sie haben's getroffen. Na, also.
0: Na, geht doch, ein Treffer.
2: Ihr habt darum gebeten, hier habt ihr's.
0: Ja, das ist ein Granatwerfer.
1: Das ist gut.
2: Gehen wir lieber in den Keller.
0: In den Keller.
2: Ich kenne Taigan noch nicht sehr lange. Aber er weiß, was er tut. Er passt immer auf seine Männer auf. Das ist schon sein zweiter Vertrag. Also sein zweiter Einsatz. Er war einer der Ersten, die sich gemeldet haben. Er ist von Anfang an hier. Wenn es also irgendwo Schwierigkeiten gibt, kümmern sich Taigan und unsere Gruppe darum. Er ist ein großartiger Mann. Der Führungsstab bräuchte Leute wie ihn, um die Strategie auszuarbeiten und sie mit den anderen Einheiten zu koordinieren. Er ist jeder Aufgabe gewachsen und dem Feind immer einen Schritt voraus.
4: Der Westen versucht, Russland zu canceln. Allerdings hat er nicht bedacht, dass genau das die Menschen zusammenschweißt und für russische Unternehmen ein wahres Geschenk ist.
5: Ich schlage dir ein Abenteuer vor. Wir nehmen ein Auto aus einheimischer Produktion und fahren nach Dagestan. Auf dem Weg dorthin schauen wir bei russischen Unternehmen aller Art vorbei, um zu sehen, wie es ihnen geht.
6: Interessant, aber auch ein bisschen beängstigend.
5: Bist du etwa eine Spaßbremse? Zweifelst du etwa an der russischen Autoindustrie? Wir werden sehen. Wir müssen etwa 6000 Kilometer damit fahren. Verschwende die Milch doch nicht. Stell doch was drunter oder trink direkt raus. Was ist das da vorne?
7: Das ist unser Käseschmierroboter.
5: Socken.
6: Übrigens, Russen machen sehr gute Socken, finde ich, mit Humor.
5: Und was machen Russen schlecht? Wir können sehr gute Raketen bauen.
6: Raketen, Socken.

0: Sieh dir das Teil mal an. Womit schießen die auf uns? Von hier aus können wir nirgendwo hin, Sergej.
1: Ich hab dir doch gleich gesagt, dass der Hang hier zu steil ist.
0: Ja. Der Graben ist zu steil. Wir müssen jetzt da raus.
2: Da raus?
0: Ja, dort, wo wir reingefahren sind. Tirem, hier Taigan.
3: Fahr rein.
0: Verstanden, warte. Da fliegt irgendwo eine Drohne über uns, über euch, über uns, hier, irgendwo.
3: Ich weiß, ich höre sie.
0: Ich fahr los, sobald sie weg ist.
3: Verstanden.

0: hörst du, wie die Granate fliegt. Und bumm. Vor uns ist jetzt nur noch der Feind, sonst niemand mehr. Einen Granatwurf oder Gewehrschuss entfernt gibt es niemanden mehr. Nur noch den Feind. Sonst ist keine Menschenseele hier.
1: Und er sagt noch, ich mag keine Tiere.
2: Der Panzer hat sein Feuer zuerst hier konzentriert. Er hat diese Garage hier getroffen, die eingestürzt ist. Die Jungs hatten dort Feuerholz, Brot, alles war da drin. Ist jetzt alles unter den Trümmern begraben. Dann hat der Panzer uns in Visier genommen, als wir zur Tankstelle fuhren. Wie viele Schüsse hat er abgegeben? Über 15? Es waren mindestens 15. Dieser kleine, was war das? Spitzt die Ohren. Verdammt.
0: Also, wer kommt mit mir?
2: Ich bin dabei.
0: Damit ich später nicht alleine zurück muss.
2: Okay, fahr du.
0: Los geht's.
2: Geh du.
0: Aber bist du zu lahmarschig? Erschieße ich dich.
2: Gehen wir.
0: Zivilisten haben gestern versucht rauszufahren. Siehst du, was von dem Auto übrig ist? Die Vorderseite ist komplett weg. Das ist Petrovic, das, was von ihm übrig ist. Und da liegt Tante Ljuba. Sie sind rausgefahren, als es dunkel war, und sind auf eine Mine gefahren.
2: Er fuhr im Dunkeln natürlich ohne Scheinwerfer. Entweder hat er sie nicht gesehen oder es einfach vergessen.
0: Da siehst du, keine Beine, keine Arme, kein Kopf, gar nichts mehr. Einfach in Stücke gerissen. Los, fahren wir. Er war ein guter Mann. Er half uns, wo er nur konnte. Es hat sich so ergeben, dass wir ihn evakuieren mussten. Er fuhr vorzeitig los. Im Dunkeln fuhr über eine Mine und wurde in die Luft gejagt. Ich habe gestern gehört, wie die Soldaten sagten, dass wir keine Verluste hätten, weil er und Tante Ljuba unser ganzes Unglück auf sich genommen haben. Auf Petrovic hat auch schon ein Scharfschütze geschossen. Sein Haus geriet auch unter Beschuss. Er ist nur knapp davongekommen, aber es war wohl sein Schicksal, durch eine Mine zu sterben. So kam es dann auch.

0: Hallo, ist Prapo hier?
1: Er ruht sich aus. Ist noch nicht aufgestanden.
2: Hi.
1: Hallo.
0: Ist Shamil hierher gefahren? Er fuhr in diese Richtung. War er hier?
1: Hier ist er nicht.
0: Nicht? Er war nicht hier? Hallo.
2: Was?
1: Los, bring ihn her.
2: Er ist noch nicht auf. Er war sehr müde.
0: Kurz gesagt, ein Panzer hat uns auseinandergenommen. Ein einziger Panzer.
3: Vollständig?
0: Hat das Dorf auch auseinandergenommen.
4: Das Haus, wo wir waren, gibt es nicht mehr.
0: Es ist ein Wunder, dass niemand getötet wurde. Keine Ahnung, wie die Jungs das Heil aus der Garage geschafft haben. Die Garage wurde getroffen und zerstört.
3: Habt ihr ihn gesehen?
0: Hat meinen Utyos zerstört. Wir haben ihn nicht gesehen, aber sieht uns. Ich schieße auf ihn aus dem Utyos. Die schießen auf mich mit einem Utyos und einer PALR. Haben uns nicht einmal erlaubt, einen Blick aus dem Keller zu werfen.
4: Ja.
0: Der Panzer hat das ganze Dorf zerstört. Ein Panzer hat das ganze Dorf auseinandergenommen.
3: Wir haben Fotos, die zwei Panzer zeigen.
0: Okay, dann eben zwei Panzer. Einer hat gestern Geschosse direkt über meinem Kopf abgeschossen, der andere weniger. Aber die Geschosse haben uns von der Seite getroffen. Die Geschosse flogen direkt über mir. Ich habe gehört, wie es Wumms machte. Eins flog direkt in den Hinterhof. Keine Ahnung, wie es kam, dass niemand getötet oder verwundet wurde.

0: Das kannst du laut sagen.
1: Wir befinden uns in einer ziemlich ungünstigen Lage.
0: Die haben uns direkt von der Seite beschossen.
1: Genosse Oberst, wir müssen diese Panzer eliminieren.
2: Wie, wenn wir sie nicht sehen können? Mit Artilleriefeuer?
0: Sie beschießen uns weder abends noch früh am Morgen, damit es kein Aufblitzen gibt.
1: Ja, sie schießen nur tagsüber.
0: Nur tagsüber, damit wir sie nicht lokalisieren können. Wir haben ihre MGs entdeckt. Auch schießen sie mit ihren Utyos MGs auf uns, direkt auf dieses Haus. Mit dem Utyos und mit Granatwerfern.
1: Ja, ich schieße mit einem Utyos auf sie. Sie antworten mit einem Utyos und einer PALR. Ich feuere auf sie mit dem AGS. Sie erwidern das Feuer mit Utyos und PALR. Tagsüber kommt der Panzer dazu. Wir hören ihn, wie er morgens rausfährt, wie er brummt und dröhnt. Und dann fängt er auch schon an zu feuern.

0: Ich habe mein Gesicht schon lange nicht mehr gewaschen.
1: Wen kümmert's? Film das nicht. Ich wusste es nicht.
0: Ha, jetzt gibt's kein Zurück mehr.
1: Was kann man schon machen? So ist unser Leben nun mal.
0: Was?
1: Ich freue mich, Sie zu sehen, weil, Genosse, ich mache mir wirklich große Sorgen wegen Ihnen. Sie sind da draußen und ich bin hier.
0: Die Kugel mit meinem Namen drauf wurde noch nicht gegossen.
1: Das ist das Allerwichtigste. Das Militärkommissariat Simferopol hat angerufen. Sie beschweren sich, weil Sie die Dokumente nicht bekommen haben.
0: Haben Sie sich über mich beschwert?
1: Nein.
0: Nein?
1: Sollten Sie?
0: Ja, Sie werden bald damit anfangen.
1: Warum haben Sie die Dokumente nicht im Original bekommen? Die haben mich deswegen angerufen.
2: Das weiß ich nicht.
0: Okay. Wo ist Tjeba?
2: Er geht gerade Botex holen.
0: Alles klar. Wir haben also 10 Stunden. War er schon da? Prost.
2: Noch nicht.
0: Sobald er kommt, gibt's Brot. Ach ja, wir müssen etwas Brot und etwas zu essen besorgen. Unsere Vorräte gehen zur Neige. Geht's dir besser? Dein Gesicht ist immer noch irgendwie...
2: Es tut weh.
0: Mist, ich hab's ganz vergessen. Hör mal, was war es? Ach ja, haben Sie dir das Wärmepflaster mitgebracht? Sie hätten es gestern bringen sollen.
2: Das Wärmepflaster?
0: Ja.
2: Oder das Schmerzpflaster?
0: Entweder das eine oder das andere.
2: Ich brauche kein Wärmepflaster.
0: Brauchst du nicht?
2: Aber ein Schmerzpflaster wäre nicht schlecht.
0: Frag Botex, denn ich habe keins.
2: Er hat auch keins.
0: Nicht?
2: Die wissen nicht einmal, was das ist. Ich habe im Krankenhaus gefragt und hier auch. Die haben sowas nicht.
0: Das war's. Wir können aufbrechen. Wir müssen nur noch Sieva finden.
3: Wo ist er?
0: Sie haben ihn ins Krankenhaus gebracht.
2: Wie sieht's mit den Rationen für die Jungs aus?
3: Krabben? Ich werde fürs Mittagessen warmes Essen mitbringen.
0: Los geht's.
4: Thank you.

0: Ein Kosake ist ein willensstarker Krieger Christi. Er ist ein Bruder, ein Helfer, ein Kamerad. Er ist ein treuer Ehemann, ein liebender Vater und ein liebevoller Sohn. Er verteidigt sein Land und seine Familie. Das ist Kosake.
1: Manche sind natürlich besser als andere, aber ich kann meinen Teil beitragen als Schütze.
2: Was bedeutet Vaterland für Sie?
1: Das Vaterland ist alles. Es ist die Nation, die Menschen, die Kinder und die Alten. Das Vaterland ist das Land unserer Vorväter. Es zu verteidigen, halte ich für meine oberste Pflicht. Das ist mein Vaterland, meine Heimat. Sie ist mein Ein und Alles.
0: Ruhm den Kosaken! Ruhm!

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1: Wie kann ich mein Kind ins Internat schicken? Dann könnte ich nachts nicht schlafen.

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Вот на улыбочке. Авти, Альфа, мама.

0: Ich habe bestimmt eine Woche gebraucht, um mich an das Leben zu gewöhnen, das hier als normal gilt. Ich glaube, viele werden das erst verstehen, nachdem sie selbst dort waren. Alles ist anders. Die Luft, das Wasser, die Menschen sind anders. Alles ist anders. Man fühlt sich unwohl. Es war schwer, in die normale Realität zurückzukehren. Ich war nur 2 Wochen dort und konnte dann zurück ins friedliche Leben. Aber unsere Jungs sind ständig dort.
1: Warum weinst du? Weine nicht. Es ist Krieg.
0: Wir müssen der Helden der Vergangenheit gedenken und die Helden der Gegenwart ehren.
2: Sie sind gerade aus dem Donbass zurückgekommen. Erzählen Sie uns Ihre Eindrücke.
0: Welche genau?
2: Von Donetsk.
0: Das ist schwer.
2: Wie war es für Sie, Filmvorführungen an der Front zu veranstalten? Das muss doch sicherlich bleibende Eindrücke hinterlassen haben, oder nicht?
0: Einen Moment. Super, großartig. Ich liebe es.
3: Es passiert nicht jeden Tag, dass eine Frau hier aufräumt, Katja.
0: Stimmt. Das hast du gut bemerkt.
3: Die Direktorin eines Dokumentarfilmkanals ist an die Front gekommen und kümmert sich um die Soldaten.
0: Ja, so ist das eben.
3: Eine echte russische Frau.
4: Sehr gut.

0: Wir schauen uns heute den Film Sila, Kraft, an. Und Jena wird ihn mit ein paar munteren Noten abrunden, damit mehr hängen bleibt. Der Film handelt von den Menschen, die die Front unterstützen, nicht davon, was hier passiert, obwohl das auch thematisiert wird. Es geht darum, wie sehr diese Menschen auf euch hoffen, euch lieben, auf euch warten und helfen.
1: Ich werde helfen, womit ich nur kann. Für unseren Sieg und um unseren Jungs zu helfen, sowohl materiell als auch emotional. Wir schicken ihnen Nachrichten, Zettel in Socken. Sohn, halte durch. Wir sind bei dir.

0: Вообще, ребята,
1: unsere Jungs befinden sich in einem Zustand der inneren Mobilisierung, der nie nachlässt. Um eine Emotion aus ihnen herauszubekommen, muss man ihnen seine Seele öffnen. Nur darauf reagieren sie. Nicht auf irgendwelche Heuchelei oder gespielte Gefühle, nur auf absolute Ehrlichkeit, auf aufrichtiges Mitgefühl. Natürlich dauert es eine Weile, bis sie sich einem öffnen. Selbst untereinander versuchen sie, harte Kerle zu sein, die sich nach außen hin stark geben. Und selbst wenn sie lächeln, tun sie das, indem sie ihre Gesichtsmuskeln anstrengen. Aber wenn man es einmal schafft, sie durch einen Witz zum Lachen zu bringen... Nun, für mich ist das einfacher. Schließlich ist das die Armee.
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1: Oha, da ist ein Banderist.
2: Norden, Norden.
1: Peilung empfangen. Was ist dort? Unklar, wiederhole. Java over. Wir starten jetzt. Los geht's.
3: Diese Leute machen einen sehr wichtigen Job. Und ihr alle auch. Deshalb sind wir immer bei euch.
4: Danke, Katja. Danke dir. Ich habe schon

0: Ewig keinen Dokumentarfilm wie diesen gesehen. Im Ernst. Alle anderen sind immer so gekünstelt. Aber das hier war das echte Leben.
1: Ich gehe nach Hause, ziehe mich um und gehe wieder an die Front. Bis alles vorbei ist, werden wir weiterkämpfen. Sie sind nicht mehr so stark wie früher. Nachdem ihre Offensive krachend gescheitert ist, hat sich die Lage zu unseren Gunsten gewendet. Je weiter und je schneller wir vorankommen, umso schneller wird es vorbei sein. Ich glaube, das wird nicht mehr lange dauern.
2: Nach all diesen Aufrufen, Präsentationen und Gesprächen ist mir klar geworden, dass wir etwas richtig machen. Ich glaube, ich werde mich an jede Sekunde unserer Reise erinnern. Und ich werde Tag für Tag daran zurückdenken. Das war eine so unvergessliche Erfahrung, voller Emotionen, dass es unmöglich ist, sie zu vergessen. Von dem Moment an, ab dem man die Grenze überquert und die erste Straßensperre passiert, hat man das Gefühl, dass alles anders geworden ist. Der Himmel hier ist anders, die Luft ist anders, alles ist komplett anders. Es ist, als wäre man in einer anderen Welt gelandet. Und die Menschen hier sind ebenfalls völlig anders. Sie haben ganz andere Werte.

0: Ihre Aufgabe und die Aufgabe aller Kriegsreporter, die heute Filme drehen, ist es, alles, was hier passiert, aus erster Hand zu dokumentieren. Ihr seid diejenigen, die die Wahrheit erzählen müssen. Das ist mir sehr wichtig und das liegt mir sehr am Herzen. Ich bin gegen übertriebene Propaganda und gegen irgendwelchen Hurra-Patriotismus.
1: Was tun Sie, um Ihre Moral zu heben?
2: Wir können selbst an den gefährlichsten Frontabschnitten zu unserem Kommandanten sagen, hol die Gitarre raus, lass uns singen. Wir kommen an, um uns herum explodiert alles. Wir verstecken uns im Schützengraben und singen einfach Lieder wie Dunkle Nacht, Katjuscha oder Tag des Sieges. Einfach alles. Um uns herum ist überall Chaos. Wir sitzen im Schützengraben und ich fange leise an, die Strophen der russischen Nationalhymne zu singen. Ein anderer stimmt ein, dann noch einer, dann noch einer. Und dann singen 40 Kerle aus voller Kehle die Hymne. Nach der letzten Strophe sagt der Kommandant, Jungs, zum Angriff. Momente wie diese sind sehr inspirierend und ermutigend. Egal was passiert, wir versprechen uns vor jedem Kampf, dass niemand zurückbleibt und dass wir Kameraden herauszuholen, koste es, was es wolle. Wir nennen uns Brüder. Und alle Jungs glauben daran. Warum? Weil wir einander vertrauen. Und Lieder festigen dieses Vertrauen, besonders in den richtigen Situationen.
3: Темное сверкает пылью звезд, над землей покой обитает, он живет. 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Где не чувствуешь сближения чуждых лиц. Чувство времени теряешь навсегда, и покой приобретаешь.

0: Was ist Liebe? Ich war in 82 Ländern und habe in 12 gelebt. Aber hier wurde mir nach 3 Tagen klar, dass ich mich zu Hause fühle. Kühe sind wie Frauen. Sie sind launisch. Eine Sexshow. Ich entschied mich, herzukommen. Ich wusste, hier kann ich mir ein neues Leben aufbauen. Käse ist schlimmer als eine Frau. So launisch. Vermutlich hat Gott entschieden, dass ich nicht frei sein soll.
1: Er fragte aus heiterem Himmel und gab nicht auf. 5 Kinder, alle verschieden.
0: Mein einziger Traum ist, das gleiche Glück für alle meine Kinder. Ich liebe meine Heimat hier. Das kalte Wetter, die russische Kultur, die Geschichte. Ich mag alles an diesem Land.
2: Er ist Russe, definitiv.
3: Gäbe es einen Krieg, würde er für Russland kämpfen.
0: Ich bin John Kopiski, ein russischer Farmer.

lockerer Schnee, hm? Holen wir Feuerholz. Das Schwierigste ist, sich dazu zu bringen, hier und jetzt normal zu leben und zu arbeiten. Aber ich muss immer daran denken, wie es dort an der Front ist. Ich habe mit diesen Menschen gesprochen, Kontakt zu ihnen aufgebaut. Und jetzt kann ich nicht aufhören, an sie zu denken. Ich mache mir ständig Sorgen um sie. Ich mache mir Sorgen um die Leute aus Donetsk und um die Familie, die wir besucht haben. Gott sei Dank wurde ihre Gegend bisher noch nie beschossen. Aber ich denke mir, was wäre wenn? Diese Gedanken sind ständig da. Ich weiß nicht. Es ist, als hätten sie Wurzeln geschlagen. Ich muss jetzt damit leben, während andere es nicht müssen.

0: Anhand dessen, was ich aus dem Fenster sehe, ist es ganz in der Nähe.
1: Insgesamt gab es 3 Einschläge.
0: Ja, ich habe auch 3 Einschläge gehört. Bum, bum, bum. Und die letzte war ziemlich laut, so als ob. Ich habe so etwas noch nie gehört. Früher waren das einmal Geräusche von weit weg, aus Avdijewka oder so, glaube ich. Aber hier war das direkt in unserer Nähe.
1: Der Einschlag war dort, wo wir heute gegessen haben.
0: Wo wir gegessen haben?
1: Ja, in derselben Straße.
0: Da, wo wir vor einer halben Stunde waren. Da, Roma Kusarev.
2: Mehrere ukrainische Raketen sind im Zentrum von Donetsk eingeschlagen. Eine davon traf dieses Gebäude.
0: Hörst du?
2: Wie Sie sehen, arbeitet hier bereits das Notfallministerium.
0: Man lebt und weiß nie, wann ein Einschlag einen selbst oder deinen Nachbarn erwischen kann. Ich verstehe nicht, wie man so leben kann. Ganz ehrlich, ich weiß es nicht. Wir sind gekommen und gegangen und haben nur einen Bruchteil davon gesehen. Aber diese Menschen leben schon seit Jahren so, ohne zu wissen, wann oder wo Granaten einschlagen werden. Ob bei Tag oder bei Nacht, in welchem Stadtteil. Ich weiß nicht, wie sie das schaffen. Und was erstaunlich ist, sie bemerken es sogar kaum noch. Eine Granate landet, explodiert und nur die wenigsten drehen sich überhaupt um.
3: Auch wenn wir gerade hier sitzen und draußen das schöne Wetter genießen, verlässt mich nie das Gefühl einer angespannten inneren Bereitschaft. Ich denke immer daran, dass sich alles jederzeit ändern kann. Und wenn wir in Moskau zum Beispiel immer unser Handy oder eine Powerbank in der Hosentasche haben, naja, oder eben eine Brieftasche, den Pass oder etwas Ähnliches, dann habe ich hier stattdessen immer Verbandszeug dabei. Mir wurde gesagt, dass das nützlich sein kann. Das erinnert mich daran, wo ich bin. Oh wow, Explosionen.
4: Es ist gut, dass wir die

0: diese Reise gemacht haben. Es geht nicht nur darum, einen Film zu drehen. Diese Reise ist ziemlich ungewöhnlich. Verschiedene Einheiten, Orte und Menschen.
1: Diese dunkle Seite wird früher oder später umgeblättert werden. Und alles wird wieder so sein wie in unserer Kindheit. Unsere Kinder werden mit ihren Omas und Opas mit den Tauben spielen. Und wir werden darauf unsere Gläser heben. Unbedingt. Wenn ich jetzt gleich etwas falsch mache, pfeifen Sie bitte nicht. Bewerfen Sie mich lieber gleich mit irgendwas, damit ich weiß, dass ich auf der falschen Spur bin. Mein nächstes Lied ist Tauben von Sergei Trofimow.
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0: Mein Sohn dient seit den ersten Tagen in diesem Regiment. Als unser Präsident Ende September die teilweise Mobilisierung ausrief, ist Alan bereits am 4. oder 5. ins Militärkommissariat gegangen.
3: Militärpolizei. Hallo?
0: Danke, Jekaterina. Danke, Oleg Jurijewitsch.
4: Ich wusste, dass es dir gefallen würde. Grüß dich, Soldat.
3: Hallo, hallo.
4: Hi.
5: Katja.
4: Bruder.
1: Ah, vertraute Gesichter.
3: Professor.
1: Hallo. Hallo, mein Guter. Dann hast du also den Befehl bekommen. Niemand bleibt zurück.
0: 15 Kilometer von Tokmak entfernt befinden sich bereits die ersten Stellungen. Das ist sehr nahe. Die Jungs bewegen sich ständig zwischen Tokmak und der Front hin und her. Sie schlagen sich sehr gut. Ich sehe das an Alan und seinen Kameraden. Ihr Regiment besteht aus gewöhnlichen Mobilisierten, Traktoristen, Ingenieuren, Lehrern, Programmierern. Einige von ihnen haben bereits Tapferkeitsmedaillen erhalten. Sie haben viele gepanzerte Fahrzeuge vernichtet. Das ist erstaunlich. Russen können in sehr kurzer Zeit zu ganz anderen Menschen werden.

0: Wir sind immer unterwegs. Mal gibt's hier Einschläge, mal da.
1: Wann wurde die Stadt beschossen?
0: Zum letzten Mal gab es, glaube ich, vor einer Woche einen Einschlag in der Stadt. Ansonsten landet aber viel in den Feldern hinter der Stadt. Sie bombardieren unsere bösen, bösen Felder. Keine Ahnung, was sie ihnen getan haben. Letztens haben sie eine ganze Salve auf ein Feld abgefeuert. Und sie hören nicht auf. Sie schießen nicht einmal in die Waldstreifen, sondern einfach nur ins Feld.
1: Mit HIMARS?
0: Mit Grad. Wobei, ja, einen HIMARS-Einschlag gab es. Es ist 15.45 Uhr. Vor etwa 5 Minuten haben die ukrainischen Streitkräfte erneut Tokmak beschossen. Wir haben einen HIMARS-Einschlag im Hof des Gebäudes der Stadtverwaltung.
2: Das ist mitten in der Stadt.
0: Es gab auch einen zweiten Einschlag. Hier drüben, da liegen die Splitter. Es gab 3 Opfer, 2 sind verwundet. Beim dritten ist unklar, ob er am Leben ist oder nicht. Hier ist es so, dass niemand auf eine Rotation oder baldige Demobilisierung wartet, auch wenn manchmal solche Gerüchte verbreitet werden.
1: Wird das noch lange so gehen?
0: Noch 1-2 Jahre.
2: Sie haben sich schon darauf eingestellt.
0: Also, ehrlich gesagt, würde ich schon gern nach Hause, aber ich habe mich damit abgefunden. Hier gibt es wenig Gutes. Niemand wird gern beschossen. Und ich würde lieber auch nicht schießen. Am liebsten würde ich in Frieden leben, aber nicht mit

0: Feinden unseres Landes.
1: Es war gut, meinen Sohn wiederzusehen, aber es war schwer, wieder wegzufahren und das alles von Neuem zu erleben. Aber ich freue mich. Mein Junge ist dort, wo er sein muss. Dort, wohin er zugewiesen wurde. Seinen Kommandanten nach dient er gut, nicht schlechter als die anderen. Nun, ich muss warten.

0: Wir freuen uns, Sie in unserem improvisierten Kino zu begrüßen. Wir sind aus Moskau gekommen und sind im ganzen Donbass unterwegs, um Dokumentarfilme zu zeigen, die hier aufgenommen wurden.
1: Es folgt ein Film des Fernsehsenders RT, Direktion für Dokumentarfilme RT-Doc, Kulturelle Front.

0: Das Fernsehen und unser Dokumentarfilmformat erlauben es uns, mehr Menschen darüber zu erzählen. Ich sehe es als meine Pflicht, auch über diese Leute zu berichten, weil sie für mich ebenfalls Helden sind. Die Leute, die keine Angst haben, frei zu sprechen und die Wahrheit zu sagen. Die keine Angst haben, hierher zu kommen und vor ihnen mit Konzerten, Liedern und Gedichten aufzutreten. Einfach weil ihr Gewissen das von ihnen verlangt. Петя ist nervös.
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0: едем.
1: Wir fahren meinen Bruder besuchen. Zu Dima. Er ist vor etwa 9 Monaten hierher gekommen. Als Militärsanitäter. Verdammt, das ist schwer.
2: Ich bin mit Jim zu verschiedenen Kompanien und Stellungen gefahren. Jim sagte, er könne jemanden mitnehmen. Katja hat mich gebeten, das zu tun, weil sie weiß, dass ich mit der zweiten Kamera arbeiten kann. Sie fragte mich, ob das okay für mich wäre, und ich habe natürlich zugestimmt. Mir wurde nachdrücklich empfohlen, die ganze Zeit Schutzausrüstung zu tragen, was ich auch gemacht habe. Und ich habe es nicht bereut. Dort ist ständig Beschuss zu hören. Oleg Jurijewitsch, wir brauchen einen ruckelfreien Zoom, oder?
3: Nein, lass den Zoom lieber ganz weg. Konzentrier dich einfach auf die Aufnahme. Zoomen ist unnötig. Das würde sowieso nicht klappen.
2: Jim und ich sind mit der neuen Sanitäterin Natalia, die sich erst gestern den Jungs angeschlossen hat, zu den Stellungen verschiedener Kompanien gefahren. Dorthin, wo die Soldaten rotiert werden, soweit ich das verstanden habe.
3: Welchen Nutzen kann ich bringen? Umherlaufen, schießen, Feinde töten? Ja, ich meine, wenn es sein muss, kann ich mich dem Feind natürlich von Angesicht zu Angesicht stellen. Ich scheue mich nicht davor. Aber ich bringe mehr Nutzen als Rettungskraft für unsere verwundeten Kämpfer. Ich leiste ihnen Erste Hilfe und medizinische Hilfe.
4: Haben wir Watte, Spiritus? Ah, da ist ein Tuch. Legen wir los.
2: Täglich 2 Dosen abends. Jim ist etwas grober als du.
4: Wir müssen uns doch in irgendwas unterscheiden. Okay, vergiss nicht. Die Dosis muss abends verabreicht werden.
2: Ja, heute Abend nach 5 Uhr. Zwischen 5 und 6. Um 9 fahre ich schon auf die Stellung.
4: Ich werde sie also hier empfangen müssen. Aber erst muss ich aufräumen. Dort drüben kann ich schlafen, ja.
5: Вот так будет.

0: Ich schlafe hier. Ich ziehe meine Schuhe an, gehe spazieren, esse. Ich spiele.
1: Es gab eine riesige Explosion, als ich in Donetsk auf dem Weg zum Tanzkurs war.
2: Warum haben Sie Ihre Tochter versteckt?
1: Damit sie nicht gewaltsam weggebracht werden würde. Ukrainische Freiwillige. Sie konnten Kinder zwingen, mit ihnen zu gehen. Mit Gewalt.
0: Ich weiß nicht, wo meine Eltern sind. Ich habe sie schon lange nicht gesehen.
1: Ich bin gegangen, weil ich die Kinder retten wollte.
3: Man weiß nicht, ob man überlebt oder nicht.

Hier schlägt ständig etwas ein, jeden Tag. Wir sind jetzt in der roten Zone. Der Feind ist nur noch 2 Kilometer entfernt.

Dima, ich meine Jim. Ich kann mich einfach nicht daran gewöhnen, dass sein Rufzeichen Jim ist. Er hat gerade viel zu tun und ist deshalb nicht da. Im Moment kann er nicht dabei sein. Deshalb verschieben wir unsere Veranstaltung ein wenig. Wir sitzen da und warten. Wir hören irgendwelche, ich weiß gar nicht, ist das ausgehendes oder eintreffendes Feuer? Angeblich soll es ausgehendes sein.

0: Ja, halten Sie sich besser von diesem Gebäude fern.
1: Mach ich.
0: Dort wurde einiges geräumt und wie immer wurde einiges übersehen. Sobald ein paar professionelle Pioniere hier eintreffen, werden sie alles überprüfen.
1: Verstehe. Solche Bedingungen haben wir auf dieser ganzen Reise noch nie erlebt. Der Schlussakkord war für uns also ziemlich extrem.
0: Der Saal. Dort herrscht ziemliches Durcheinander.
1: Interessant.
0: Es gibt dort keine Fenster, deshalb wohnt da keiner. Hier ist das Lager. Hier ist Balu untergebracht, der Chef des medizinischen Personals.
1: Da steht sogar Balu. Irgendwo muss auch Bagheera sein.
0: Wir sind durch diesen Raum gegangen. Dort lebt der Leiter des Lebensmittellagers.
1: Bumm, sind das unsere?
0: Ja, das sind Ausgehende.
1: Auf die andere Seite?
0: Ausgehendes Feuer. Am Abend wissen wir mehr. Es läuft gerade eine Offensive mit viel Gradfeuer.
1: Also kein Grund zur Sorge.
0: Keine Sorge, bisher hat uns noch nichts getroffen. Im Gegensatz zu unserer vorherigen Position, hier sind wir zu weit weg.
1: Zu weit weg?

0: Ich erinnere mich an meinen Bruder, wie ich ihn reingehen sah. Er war einfach, ich weiß nicht, eine Art Rambo. Ich hätte nie gedacht, meinen Bruder eines Tages so zu sehen. Er hat eine Tapferkeitsmedaille bekommen. Ich weiß, dass er sie wirklich verdient hat. Und nicht nur er.
1: Alle haben die gleiche Motivation, den Sieg. Mut, Heldentum, das ist dort üblich. Dort liegt die Wahrheit. Die Wahrheit, vor uns ist der Tod, der Feind. Hinter uns ist das Leben und Russland. Und über uns sind Gott und die Wahrheit. Hier ist jeder ein Held.
2: Hörst du den Mörser?
3: Bumm. Vor uns ist niemand. Außer dem Feind. Sonst niemand. Sie sind nur einen Granatenwurf entfernt. Oder einen Gewehrschuss. Da ist niemand. Nur der Feind.

0: In Wirklichkeit ist das keine Attraktion, hierher zu kommen und wieder zu gehen. Das ist sehr gefährlich. Und wir selbst hatten sehr viel Glück, vor allem als das Zentrum von Donetsk beschossen wurde, genau der Ort, an dem wir kurz vorher waren, ganz in der Nähe.
1: Ja, nur 500 Meter entfernt.
0: Zhenya und ich, wir waren noch unterwegs, aber du warst dort vor Ort. Sowas kann jederzeit passieren.
1: Wir hatten, also, nun ja, alles ist zum Glück gut ausgegangen. Ich glaube, jemand hat über uns gewacht.
0: Wir sind schon die zweite Woche an der Front unterwegs. Wir waren an verschiedenen Orten. Und heute ist es uns eine Ehre, bei euch zu sein. Wir sind hier in Begleitung eines Freundes. Er ist Pilot, ein erstklassiger Fluglehrer der zivilen Luftfahrt, Oberst und Fallschirmjäger, unter denen es keine ehemaligen gibt. Alexander Zaitsev.
2: Kannst du Sinewa spielen?
3: Sinewa?
2: Ja.
3: Klar doch.

0: Selbst wenn man ihnen einfach nur ein Lied schenkt, ein Gemälde oder einen Film, dann freuen sie sich. Ich glaube, das ist einfach richtig.
1: Как-то это правильно, что ли?

0: бывших. С гордостью проводят вас.
1: Лисичанск. Bis zur Front sind es nur
2: 3 Kilometer von hier.
1: Sie liegen alle auf dem Boden. Zündet wenigstens den Ofen an.
2: Es ist schon warm.
3: Ja, es ist warm genug.
1: Gott ist mit euch. Schlaft gut, Kameraden.
3: Wir gingen ins Bett und ich hörte dieses Orchester aus Schnarchlauten, weil alle in verschiedenen Tönen schnarchen. Hinter dem Sperrholzfenster waren Explosionen zu hören, aber sie alle schnarchten nur. Und ich dachte mir, Gott, schütze uns bis zum nächsten Morgen.
4: Gott, hab Erbarmen mit uns.
5: Еще молимся за все братья, за все православные христиане.
6: Господи, помилуй, Господи, помилуй, благослови.
7: Христос, истинный Бог наш, молитвами причистой своей Матери Святаго, и страшных работами
3: превращай. Ich denke immer wieder daran. Es war ein wunderbarer Moment, ein Wunder. Wir alle nahmen die Kommunion im Beisein der Myrrhe fließenden Ikone.

0: Gregorinec, er hat auf dem Klavier gespielt. Irgendwie hat er eines herbekommen.
1: Mir stellt sich eine Frage.
0: Ja?
1: Erstens, ich will ein Klavier.
0: Du bist also an die Front gegangen und dein erster Gedanke war, ich will ein Klavier.
1: Nein, ich meine, es wäre einfach schön, ein Klavier zu haben. Denn wenn man 5 Minuten Zeit hat, könnte man dann auch spielen. Ich bin kein Pianist. Ich habe nur eine musikalische Ausbildung. Eigentlich bin ich Bassist. Ich meine, das bringt einen einfach total auf andere Gedanken. Für 5 Minuten kann man in eine andere Welt eintauchen.
0: In eine andere Realität.
1: Naja, jeder hat eben seine eigene Art, sich für eine Weile abzulenken. Für mich ist es das Klavier. Es hat auf mich eine gute Wirkung.

0: Sie haben den Film angekündigt und ich schaue ihn mir jetzt jeden Tag an, damit uns die friedliche Realität nicht wieder einholt und wir nicht in den Zustand zurückfallen, in dem wir waren, bevor wir gegangen sind. Wenn man zurückkommt, scheint es, als würde das alles weit weg passieren, im Fernsehen. Man bekommt den Eindruck, dass sich alles von selbst lösen wird. Aber es wird sich nicht von selbst lösen, bis wir uns alle zusammenschließen und den Sieg erringen.
1: Und trotz alledem versteht die Gesellschaft noch immer nicht wirklich, was passiert und wie schrecklich und gefährlich das alles ist und warum es beendet werden muss, in dem Sinne, dass wir gewinnen müssen. Wir müssen unbedingt siegen. Nur dann kann es Frieden geben.

0: Eine perforierende Schusswunde. Ich tue alles dafür, dass die Menschen sicher sind und am Leben bleiben.
1: Zielen! Feuer!
2: 2014 wurde ein Bus mit Flüchtlingen aus Gorlovka beschossen und brannte aus. Meine Kinder haben wie durch ein Wunder überlebt. Jeder an meiner Stelle hätte also wahrscheinlich dasselbe getan.
0: Schussposition einnehmen. Bereit zum Zielen. Los geht's. Mir macht das immer Spaß, denn jeder Schuss bringt uns dem Sieg näher.
3: Auf geht's. Natürlich habe ich Angst, aber ich habe meine Entscheidung getroffen. Ich bin hier. Manchmal spielen meine Nerven verrückt. Ich möchte weinen, aber ich kann es nicht zeigen. Ich möchte, dass die Jungs mit guter Laune in die Schlacht ziehen. Ja, ich setze mein Leben aufs Spiel. Aber ich habe ein Ziel. Wenn wir es jetzt nicht beenden, wird es noch schlimmer werden. Wir müssen siegen.

Man muss nur so schnell und so tief wie möglich zwischen zwei Pylonen hindurchfliegen. Russische Luftrennen sind extreme Wettkämpfe. Wer es schafft, auf einer bestimmten Strecke zwischen den Pylonen in der schnellsten Zeit durchzufliegen, gewinnt.

0: Früher als Kinder träumten sie vom Himmel. Aber diese Träume schienen zu unrealistisch, um jemals wahr zu werden. Deshalb wurden sie Geschäftsleute, Manager, Programmierer. Doch eines Tages gingen sie auf einen Flugplatz.
1: Ich war noch nie geflogen, nicht einmal als Passagier. Also gingen wir zu einem Fliegerclub.
2: Du warst noch nie geflogen?
1: Noch nie.
3: Seit meiner Kindheit träumte ich vom Fliegen, aber daraus wurde nichts. Meine Eltern waren dagegen. Ich machte eine Ausbildung, aber ich träumte weiter.
4: Ich wollte in eine Flugschule gehen. Ich habe mich sogar beworben. Es hat einfach nicht geklappt. In den 90ern, verschiedene Geschäfte. Ich habe seit 1988 so einige geführt. Und dann, an einem Zeitpunkt im Leben, sagte ich, hey, ich kann das.
0: Jetzt sind sie alle Piloten, Kunstflugmeister und Sieger von Flugwettbewerben. Sie verbringen jedes Wochenende auf dem Flugplatz. Im Familienbudget ist ein neuer Posten aufgetaucht. Kauf und Wartung von Flugzeugen. Fast jedes Flugzeug auf dem Flugplatz ist ein Privatflugzeug.
5: Unsere Firma hat es letztes Jahr aus Amerika nach Russland gebracht. Es ist eine Exportversion. Sukhoi belieferte den Weltmarkt mit diesen Flugzeugen. Dieses Flugzeug verbrachte sein halbes Leben in Amerika, wo es von lokalen Sportlern geflogen wurde. Jetzt kam es nach Hause und wir fliegen es.
2: Können Sie zu Ihrer Dacia fliegen?
6: Nein, nicht zur Dacia.
2: Warum?
6: Naja, könnte ich mir vorstellen, mit einem Formel-1-Auto zu einem Sommerhaus zu fahren? Wahrscheinlich schon. Sollte ich das machen? Wahrscheinlich nicht.
0: Der Wettbewerb findet bereits zum dritten Mal statt. Und selbst für erfahrene Kunstflugpiloten ist er eine große Herausforderung.
7: Ich versuche es. Ich sehe mal, wie es aussieht und dann entscheide ich. Das ist, als ob man Eiskunstlauf mit Eisschnelllauf vergleicht.
0: Es gibt nur einen Trainingstag vor dem Wettbewerb. Die Strecke besteht aus Paaren von Pylonen, zwischen denen die Flugzeuge hindurchfliegen müssen.
8: Der Wasserstand ist um 2 Meter gestiegen. Sie haben den Riasein-Stausee teilweise entleert, sodass sowohl der Fluss als auch die umliegenden Gewässer. Der Pegel stieg an. Es ist wirklich so plötzlich passiert. Ich kam an und musste mir überlegen, wie ich aus dieser Situation herauskomme.
0: Der Pylon wurde auf eine Plattform gestellt. Der erste Pilot rollte auf die Startbahn, musste aber wieder umkehren.
1: Eine Kunstflugmaschine im Regen zu fliegen ist nicht empfehlenswert, aus mehreren Gründen. Wenn das Flugzeug aus Kunststoff ist, ist die Aerodynamik, sie ist viel schlechter, wenn es nass wird.
6: Es besteht die Hoffnung, dass es bald aufhört zu regnen. Setzt eure Wetten, hört es auf oder nicht? In der Zwischenzeit warten wir.
1: Wir haben noch Zeit. Wenn es sehr stark regnen würde und es klar wäre, dass wir nicht fliegen können, dann okay.

0: Wie ist es?
1: Keine Ahnung. Fliegst du? So etwas haben wir noch nie erlebt. Man hebt ab und macht einen Wingover direkt über dem Wasser. Es ist nicht wie früher, eine kleine Rolle, dann eine halbe Rolle. Hier gibt es nur Wingovers. Ja, bei niedriger Geschwindigkeit ist es viel einfacher. Aber bei hoher Geschwindigkeit ist es total verrückt. Die anderen können mehr dazu sagen. Wir haben erfahrene Piloten, Sascha zum Beispiel. Er fliegt sehr gut. Er sagt vielleicht, dass die Strecke leicht ist, aber ich verfluche sie.

0: Scheint in Ordnung zu sein.
1: Okay.
0: Bist du sehr schnell geflogen?
1: Ich weiß nicht. Die Tore 3 und 4 waren in Ordnung?
0: Ja, die Kurven waren okay.
2: Es ist hart. Härter als letztes Jahr. Aber aufregend.
3: Man braucht wirklich schnelle und präzise Rollen, um die Tore zu schaffen.
2: Und? Wie war's?
0: Nun ja, so einfach ist das nicht.
2: Du hast es geschafft?
0: Es ist vorbei, bevor es beginnt. Ich glaube, ich war auf dem Weg dahin, mit und ohne Rollen, absteigend.
2: Anfangs fühlte es sich ziemlich extrem an. Es ging schnell, rein und raus und wieder raus. Ich suche immer noch die richtige Strategie, welches Manöver wann wohin führt. Es ist sein erster Flug. Im Grunde genommen seine erste Flugstunde. Sie sind erfahrene Kunstflieger, aber

0: Mit diesem Ding. Versuche horizontal durch die Tore zu kommen. So, das war's.
1: Heute war mein erstes Mal. Ich hatte nicht erwartet, so schnell drehen zu müssen. Ich dachte immer, die Kontrolle ist der aktivste Teil. Hier fliegt man tief, daran muss man sich gewöhnen. Und dazu muss man sein Flugzeug spüren, damit man nicht überbremst oder es abwürgt. Naja, eigentlich ist es aufregend.

0: Direkt durch, nicht eine Sekunde zwischen den Swings. Nochmal, wieder glatt. Ein bisschen tiefer, aber immer noch schnell.
1: Eine Minute und vier. Ein tolles Ergebnis für Oleg Larionov.
2: Wenn man bedenkt, dass ich das Flugzeug noch nicht lange fliege oder erst gestern so tief, denke ich mir, gut gemacht.
0: Ein Extra, 330, Pilot Wladimir Jakuschew. Nicht schlecht. Das sind alle Tore bis auf eines. Und er wendet die Kurve.
1: Das ist die gelbe Linie. Er zielt, hält die Richtung und durch. Die Stoppuhr.
0: 1:08.
1: Und was für eine Fassrolle das ist.
3: Ein bisschen besser als gestern, ja? Aber immer noch ein bisschen schief. Zu viel Bewegung. Ich brauche auch mehr Tempo, aber insgesamt habe ich mich entschieden, vorsichtiger zu sein.
0: Also Sergei ist schon ein paar Runden geflogen, aber er ist noch nicht an der Startlinie. Leute, da ist... Bitte die Drohne entfernen. Drohnen dürfen nicht auf der Strecke sein.
1: Mitten durch die Starttore.
0: Was für ein Tempo. Das zweite Tor und die Kurve. Tor 4. Geschafft. Meisterhaft. Hochziehen, drosseln, durch. Und da ist es. Wieder 1 Minute. Knapp über 28 Millisekunden.
4: Der Pilot lebt, der Flug war okay. Sie ließen mich natürlich warten. Sogar mein Motor begann abzukühlen.
5: Was war das, eine Drohne?
4: Stellen Sie sich vor, man stößt in einem Tor bei 350 Stundenkilometern mit einer Drohne zusammen.
6: Wir kommen nicht oft zum Zuschauen. Ich mache mir Sorgen. Ich kann einfach nicht zusehen. Selbst wenn ich dieses Mal dabei bin, ich kann nicht hinsehen. Ich fange an zu zittern. Das blöde Ding ging hoch. So ein Durcheinander. Irgendein Idiot hat es geflogen.
4: Hast du es gesehen?
6: Na klar.
4: Ich habe es nicht gesehen. Wenn ich es gesehen hätte, dann hätte ich... Okay, setz dich.
7: Also, wie steuerst du dieses Ding?
4: Zieh den rechten Steuerknüppel zu dir, dann geht es hoch. Wenn du ihn wegdrückst, geht es nach unten.
7: Und eine Fassrolle?
4: Fassrolle, rechts,
7: hier?
4: Genau rechts. Hand auf rechts und das Pedal da.
7: Aha, ich verstehe. Die Höhe?
8: Heute ist alles virtuell. Wir holen die Leute in die Realität zurück, wenigstens ein bisschen.
5: Um es in der Hand zu spüren?
8: Ja, zu fühlen, anzufassen, zu fliegen. Ich weiß nicht. Es ist interessanter, die Geräusche zu hören, es mit eigenen Augen zu sehen.
9: Die 8 Besten stehen an der Startlinie. Jetzt geht es nicht mehr um Sekunden, sondern um Millisekunden.

0: durchs erste Tor.
1: Sergei Sacharow belegt den dritten Platz.
0: Wladimir Ilinski, er schafft die Kurve ohne zu steigen. Ilinski nähert sich dem letzten Tor und wir prüfen seine Zeit. 58:48.
1: Wladimir Ilinski ist Zweiter.
0: Alexander Wasiljew beginnt seine Rennrunde. Er legt ein gutes Tempo vor.
2: Schneller, schneller, Sascha, schneller, yeah!
0: Mach weiter und ja!
1: Und der Gewinner des 2020 Russian Air Race ist Alexander Wasiljew.

0: Prapor hat dir einen Gefallen getan und dich Taigan zugeteilt.
1: So sieht's aus, Leute. Da haben wir uns was eingebrockt, was? Ich bin ein Kosake. Mein Deckname ist Taigan. Ich habe ein halbes Jahr in diesem Bataillon gedient. Nur, dass es da noch Taurien hieß. Ein Sturmbataillon. Los, los, los. Weg vom Fenster, weg vom Fenster. Meine Söhne sind 16 Jahre alt. Nun, wenn ich nicht in den Krieg ziehe, werden sie es tun.
2: Wer sonst? Wir erziehen auch unsere Kinder zu echten Kosaken.
1: Man muss Soldat sein, ob man ein Kosake ist oder nicht. Man muss Soldat sein, von Kindesbeinen an.
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5: Leider löste diese falsche Meldung der Bild-Zeitung zwar Emotionen, aber keinen gesunden Menschenverstand aus. Doch es war Professor Bob Arnett, der gesagt hat, Sie können sich den ganzen Tag lang die Hände waschen, doch Sie werden trotzdem das Coronavirus bekommen, wenn jemand in Ihrer Nähe hustet. Lassen Sie sich von Fakten leiten, nicht von Emotionen.
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0: Was ist Liebe? Ich war in 82 Ländern und habe in 12 gelebt. Aber hier wurde mir nach 3 Tagen klar, dass ich mich zu Hause fühle. Das kalte Wetter, die russische Kultur, die Geschichte. Ich mag alles an diesem Land.
1: Er sieht sich als Russe. Gäbe es einen Krieg, würde er für Russland kämpfen.
0: Ein bisschen paradox ist das schon, denn ich bin schon ziemlich verrückt und denke wie ein Russe. Dieses Land zieht mich an.
2: Für mich ist er ein Russe mit britischem Pass.
0: Ich entschied mich herzukommen. Ich wusste, hier kann ich mir ein neues Leben aufbauen.
3: Er ist Russe, definitiv.
0: Ich bin John Kopiski, ein russischer Farmer.

0: Um wie viel Uhr ist das passiert?
1: Vor etwa 30 Minuten.
0: Es wurde vor 30 Minuten geboren. Sehen Sie, es kann noch nicht laufen. Julia ist unsere leitende Kälberhüterin. Sie hat das Sagen. Sie liebt sie. Sie sind alle ihre Kinder. Wie schwach wir Menschen sind. Wir können 2 Jahre lang nicht laufen. Aber das Kalb muss in 30 Minuten laufen. Sein Leben beginnt.
2: Großbritannien, 17. Juli 1949. Jan Kopiski, ein armer polnischer Einwanderer und seine englische Frau, Frieda Marjorie Chumley, bekommen einen Sohn. Obwohl die Familie bereits multiethnisch war, konnten die Eltern nicht ahnen, dass ihr Kind eines Tages russisch sein würde.
0: Ich bin Russe. Ja, Einwanderer, aber Russe. Und dies ist meine Heimat. Und wenn jemand etwas Schlechtes sagt, soll er sich zuerst an die eigene Nase fassen.

0: John lebt in Krutovo in der Region Wladimir. Das ist nicht sein Haus, sondern das Hotel, das John für Touristen gebaut hat. Er selbst wohnt in einem alten Kuhstall.
1: Ich wohne jetzt hier. Auf Russisch heißt das Perechod, also ein Korridor zwischen zwei Korovniks, zwei Kuhställen. In diesem Raum befand sich auch die Melkanlage. Hier haben wir vor mehr als 26 Jahren als Landwirte begonnen. Sehen Sie sich das Dach an. Es ist das Dach eines normalen Kuhstalls. Aber jetzt ist das unser Zuhause.
0: John war früher Stahlhändler. Er lebte und arbeitete in 12 Ländern. Reich, gut aussehend und erfolgreich kam er im Dezember 1991 geschäftlich zum ersten Mal nach Russland. Die Zeiten waren damals hart. Die Sowjetunion war zusammengebrochen und vor jedem Lebensmittelladen bildeten sich lange Schlangen. Daher hatte er sich von dieser Reise nicht viel versprochen.
1: Ich dachte, alle Sowjets hätten Stiernacken und seien betrunken. Interessanterweise waren aber alle Menschen nach der Perestroika sehr gastfreundlich, weil ein neues Leben begann. Der Kapitalismus war noch nicht da. Die Menschen hatten mehr Zeit. Ich ging in ein paar Bars, kehrte zurück nach England und kündigte. Ich sagte, ich wolle nach Russland. Ich habe so schnell gehandelt, weil ich befürchtete, die Chance kommt nicht wieder. Damals war ich 42. Ich fühlte mich hier einfach wie zu Hause.
0: Heute besitzt John Kopiski einen der größten Bauernhöfe Russlands. Er hat mehr als 4000 Kühe, die täglich 50 Tonnen Milch produzieren.
1: Seid ihr bereit? 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

0: Kühe sind wie Frauen. Sie sind alle unterschiedlich. Die eine gibt 4 Liter, die andere 8. Schau, ein kleines Euter, aber sie gibt 16 Liter. Das ist Gold wert. Deshalb investieren wir viel in diese Kuh. Wir kaufen das beste Sperma. Die Genetik. Ich bin dick, er ist schlank. Das ist genetisch bedingt. Diese Kuh gibt 15 Liter. Wahnsinn, eine Heldin. Die Leute denken, je größer das Euter ist, desto mehr Milch. Nein, es ist nur eine Sexshow. Kühe sind wie Frauen. Sie sind launisch. Wir machen es ihnen angenehm. Füttern sie. Wir geben ihnen einen guten Schlafplatz. Und wenn sie gütig sind, bekommen wir Milch. Es ist ein Ständchen. Ich liebe Mu. Und wie alle Frauen hört sie zu und sagt kein Wort, erledigt ihr Geschäft und geht.
1: John wurde nicht sofort Landwirt in Russland. Er verkaufte zu Beginn Stahl und Kohle, war sogar Miteigentümer eines Kohlebergwerks. Für diesen freien und reichen Briten war das Leben entspannt und einfach. Bis er eines Tages all das aufgab und eine verlassene Kolchose kaufte und dann eine weitere. Aber John wäre wohl nie Landwirt geworden, wenn er nicht eines Tages sie getroffen hätte.
0: Vermutlich hat Gott entschieden, dass ich nicht frei sein soll. 3 Monate nach meinem Umzug ging ich in eine Bar in der Tverskaja, schaute mich um und sah diese große Blondine. Ich wollte ihr einen Drink ausgeben, doch ich musste einen Schritt zurück machen.
2: John trat mir versehentlich auf den Fuß und sagte, sorry, aber sah mich nicht an. Er ist sehr groß, doch er drehte sich dann doch noch um.
0: Ich sagte, Entschuldigung, sprechen Sie Englisch? Und sie, of course. Ich fragte, ein Drink? Und sie, of course. Das waren die einzigen beiden Worte, die sie damals kannte.
2: Natürlich kannte ich mehr als 2 Worte. Ich bin ja schließlich eine gebildete Frau. Dann ging alles sehr schnell. Ich hatte ein gutes Leben, um ehrlich zu sein. Ich hatte eine Wohnung, ein Auto, mir ging es gut. Ich hatte ein erfolgreiches Leben und Spaß ohne Verpflichtung. Und dann? Sofort heiraten? Er fragte aus heiterem Himmel und gab nicht auf.
0: Als ich fragte, willst du mich heiraten, sagte sie, ich muss darüber nachdenken.
3: Wie lange hat sie nachgedacht?
0: Nicht lange. 2 oder 3 Monate.
2: Wirklich nicht lange.
0: Wir lernten uns sehr schnell kennen. Ich hatte viele Fragen, aber meine Fragen bezogen sich hauptsächlich darauf, was sie früher gemacht hat. Ich hatte dieses Bild, ich als westlicher Geschäftsmann, und dann hörte ich von diesen verdammten Russen.
2: John kam verärgert zu mir und sagte, man sagt, alle russischen Frauen sind nur wegen des Geldes mit Ausländern zusammen. Und ich sagte, ja, John, natürlich. Und englische Frauen werden dich bestimmt umsonst lieben. Und er sagte, ja, du hast recht.
0: Eines Tages sah ich mir ihr Fotoalbum an und entdeckte Fotos von einer ganz normalen 13-Jährigen. Sie fuhr mit ihren Hunden in den Norden, in den Kaukasus zum Skifahren. Sie feierte mit ihren Freunden. Ich weinte fast vor Scham über meine schrecklichen Vorurteile.
2: Seine russischen Partner sagten ihm, ich sei vom KGB. Wieder kam er verärgert zu mir. Weißt du, was man über dich sagt? Und ich sagte, ich soll KGB-Agentin sein? Und? Was kümmert dich das? Er sagte, naja, okay.
4: Wie oft streitet ihr euch?
0: Jeden Tag.
2: Die ganze Zeit über.
0: Ja. Jeden Tag.
2: John gibt nicht kampflos auf. Er genießt das.
0: Ich glaube, westliche Männer sind sehr romantisch. Ich bin es auf jeden Fall. Am Morgen hieß es, tschüss. Eine Sekunde später höre ich einen Knall. Die Tür war zu. Ich bin erst 20 Meter vom Tor entfernt. Und sie hat mich vergessen. Nach dem Motto, Gott sei Dank ist er weg. Jetzt kann ich Kaffee trinken und Filme schauen.
2: Das Einzige, was ich John versprochen habe, als ich ihn heiratete, war, dass es nicht langweilig werden würde.
0: Nein, sie...
2: Ich glaube, ich halte das Versprechen. Das konnte er nicht wissen.
0: Nein, sie sagte...
2: Dass es 5 Kinder geben würde und er das Land retten müsste. 5 Kinder, alle verschieden. Fünf sind aber auf jeden Fall besser als eins oder zwei. Es ist einfacher. Irgendwie wird man rationaler. Wenn ein Kind dich irgendwie ärgert, wird ein anderes dich mit irgendetwas erfreuen.
5: Papa sagt, dass Mama nett ist und Mama sagt, dass Papa nett ist. Wenn man sich nicht mit ihnen anlegt, sind beide nett.
6: Wir wurden mit Zuckerbrot und Peitsche erzogen. Meine Mutter war strenger. Bei ihr war es immer ein Du musst. Papa hat einem heimlich einen Bonbon gegeben, wenn niemand hinsah.
7: Wir sind viele, also bleibt nicht viel Zeit fürs Reden. Sie waren zu zweit, wir zu fünft. Es hieß also, wir oder sie.
8: Wenn ich etwas falsch mache, sorge ich dafür, dass sie nichts erfahren. So haben sie keinen Grund, mit mir zu schimpfen.
9: Meine Mutter scherzt immer, dass wir Mist bauen, weil wir Angelsachsen sind. Wenn ich zum Beispiel zwei Vieren bekomme, sagt sie, das liegt an deinem angelsächsischen Blut.
1: Alle Kinder helfen auf dem Hof mit. Die Töchter jedoch gehen noch zur Schule und helfen daher nur an den Wochenenden und in den Ferien. Die Söhne hingegen arbeiten Vollzeit.
0: Das ist nicht genug. Das ist nicht genug.
1: Der älteste Sohn Stepan arbeitet jetzt auch auf dem Hof. Er lebte lange Zeit im Exil in der Heimat seines Vaters.
2: Er schimpfte immer über seine Heimat. Ja, Russland ist scheiße. Wir sagten, okay, geh in den freien Westen, aber rechne nicht mit Almosen deiner Eltern.
0: Ich gab ihm etwas Geld, nahm ihn mit nach Bath und sagte, du magst Russland nicht, lebe hier. Ich nahm ihm seinen russischen Pass ab und sagte, wir sehen uns.
5: Als ich ging, dachte ich, sie würden mich unterstützen. Aber sie sagten, kümmere dich um dich selbst. Also war ich auf mich allein gestellt. Zuerst arbeitete ich als Kellner, weil ich auf die Schnelle keinen anderen Job finden konnte. Dann wurde ich Barmanager und zog nach London.
2: Er arbeitete in einer Grillbar. Sie zogen ihre Show ab. Seht ihr unseren Russen? Er lächelt nie. Er sagte, welcher Idiot grillt Hühnchen und lächelt? Das nächste Mal mache ich euch fertig.
5: Nun, ich wollte nach einem Monat zurückkehren. Aber ich musste mich dazu zwingen, es zu versuchen. Aber nein, sie laufen immer lächelnd herum, wie ein Haufen Idioten. Hier lächelt man nicht grundlos. Wenn hier ein Nachbar ein Problem hat, versucht man zu helfen. Hat dort ein Nachbar Schwierigkeiten, ist es sein Problem. Sie lächeln einfach weiter.
0: Die Leute verspotteten ihn. Nach 3 Jahren sagte er seiner Mutter verzweifelt, ich gehe zur Armee oder nach Sibirien, ich will nach Hause. Das war seine Entscheidung.

0: Diese Orte sind mit dem Blut der Menschen getränkt, die unter dem Nationalsozialismus gelitten haben. Menschen, die durch Verhungern, Zwangsarbeit, medizinische Experimente und Gas ermordet wurden. Menschen, die in den Ghettos, den Todes- und Vernichtungslagern Osteuropas starben. Unter ihnen meine Familie. Ihre Sünde, als Juden geboren worden zu sein. 77 Jahre nach dem Ende des Zweiten Weltkriegs sind die Zeichen des Nationalsozialismus wieder da. Hakenkreuze und Neonazi-Kundgebungen, als ob der Nationalsozialismus nie vollständig ausgerottet worden wäre.
1: Es wird Leute geben, die den Nationalsozialismus wieder zum Leben erwecken werden. Es geschieht bereits. Was sich heute in der Ukraine und in Europa abspielt, ist fürchterlich.
0: Ich bin in Weißrussland, um die letzten lebenden Überlebenden des Holocaust zu treffen, um mehr darüber herauszufinden, was mit meiner Familie geschehen ist. Denn wenn wir ihr Schicksal, meine Geschichte, unsere Geschichte kennen, können wir dazu beitragen, dass sich die Vergangenheit nicht wiederholt. Wir fragen die Überlebenden, was der wahre Narzissmus ist und ob er uns wieder ins Angesicht blickt.
2: Lautes Spielen. Der Balalaika ist ein offizieller Bestandteil der russischen Militärdoktrin.
3: Absurd? Ans Absurde grenzt auch die Aussage Angela Merkels, dass hybride Kriegsführung offiziell Teil der russischen Militärdoktrin sei, was ebenfalls viele Leute wütend machte. Die Doktrin wird im Internet veröffentlicht und es findet sich kein Wort davon im Netz. Lassen Sie sich von Fakten leiten, nicht von Emotionen.
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5: John freut sich, dass sich sein Sohn für Russland entschied. 1991 hatte er selbst die gleiche Entscheidung getroffen. Bis zum Erhalt der russischen Staatsbürgerschaft vergingen 6 Jahre, denn die Russen waren gegenüber einem Engländer, der einen russischen Pass wollte, eher misstrauisch.
6: 1997 wollte natürlich jeder weg hier und dieser Idiot kam und wollte hier leben. Ich wurde damals vom KGB befragt, warum wollen Sie in Russland leben? Ich antwortete, nun, weil, sie sagten, haben Sie keine Angst vor der Mafia? Ich sagte, ich habe jemanden, der mich schützt. Sie sagten, wer ist es? Ich sagte, Gott der Herr.
5: Nun spricht John von unserem Volk und meinem Land und meint damit Russland. Das Vereinigte Königreich besucht er nur selten. Er langweilt sich dort schnell und auch die Beziehungen zu seinen britischen Verwandten sind kompliziert geworden.
6: Ich habe Geschwister drüben. Ich glaube, sie waren sauer auf mich, als ich weggegangen bin. Vor Jahren sagte ich ihnen, unsere Kinder werden sich an der Grenze treffen, wenn es zu einem militärischen Konflikt kommt. Wenn die NATO sich der Grenze nähert, könnten sich mein Neffe und mein Sohn gegenüberstehen. Das verstehen sie nicht. Ich habe keine positive Bindung mehr zu England, nur noch Wut und Enttäuschung. Dass es mir hier gefällt, ist für Sie schwer zu verstehen, weil Sie in Demokratie und Freiheit leben. Aber was bedeutet Freiheit heute? Das grenzt an Anarchie. Freiheit ist das Recht zu sagen, was man will, aber nicht zu zerstören. Ich kann nicht verstehen, warum sie das Denkmal von Winston Churchill verschandeln. Ich finde, es ist dumm. Das sind haltlose Emotionen. Geschichte ist Geschichte. Vielleicht sollen uns diese Denkmäler daran erinnern, was wir nie mehr tun sollen. Okay, wir wissen, dass es Sklaverei gab. Hätte es keine Sklaverei gegeben, wären sie auch nicht in Amerika. Ich finde das ein bisschen heuchlerisch. Die Vergangenheit kann man nicht ändern. Geschichte ist eine Lektion, aus der wir lernen müssen. Ein kultivierter Mensch sollte nicht nur die Geschichte seines Landes, sondern die der ganzen Welt verstehen. Das ist unsere rote Zone. Meine Ehe ist sehr interessant, da ich für meine Frau an dritter oder vierter Stelle stehe, glaube ich. Gott steht an erster Stelle. Dann Russland, dann Herr Stalin. Ich schätze, ich stehe an vierter Stelle.
7: Nicht nur seine Ansicht über Stalin ist voreingenommen, sondern auch die vieler anderer Ausländer, mit denen wir gesprochen haben. Aber wenn man ihnen in 20 Minuten das Was, Warum und Wie erklärt, dann sagen sie, oh, darüber haben wir noch nie nachgedacht.
6: Wissen Sie, sie ist sehr patriotisch. Ich kann nichts Schlechtes über Russland sagen.
8: Und sind Sie ein Fan von Stalin?
6: Nein, bin ich nicht. Nur von Gott. Nina stammt aus einer Militärfamilie. Deshalb ist es so wichtig für sie.
5: In der roten Zone geht es eigentlich um die Geschichte der Kolchose, die John und Nina gekauft haben. Aber Stalin ist so umstritten, dass viel über ihn diskutiert wird. Und die Familie Kupiski ist da keine Ausnahme.
9: Wenn es um Geschichte geht, ist es, als würde ein Kung-Fu-Kampf beginnen. Mama genießt ihn so sehr, es ist, als ob sie darauf warten würde. Ich würde nicht gerne in der Sowjetunion leben wollen. Ich mag Adidas-Schuhe und so. Auf jeden Fall konnte kein Trottel den Zweiten Weltkrieg gewinnen. Also denken Sie, was Sie wollen. Wenn jemand etwas sagt, was würde er tun? Wenn man Milliarden, Millionen von Menschen hat, die etwas zum Essen, Kleidung und Arbeit brauchen, dann ist Strenge der einzige Weg, die Menschen zu solchen Dingen zu bewegen.
10: Aber Menschen kalt zu machen, das finde ich nicht gut.
11: Mama unterstützt, wie heißt das noch? Den Kommunismus. Ich stimme ihr oft zu, um ehrlich zu sein. Sicher ist es ein bisschen heuchlerisch, wenn man sich in einer reichen Familie vorstellt, wie toll es wäre, im Sozialismus zu leben. Mama und Papa sind bereit, das ganze Geschäft an den Staat abzutreten. Im Ernst.

0: Käse ist schlimmer als eine Frau. So launisch. Man muss jeden Schritt spüren.
1: Neben der Viehzucht ist Johns andere Leidenschaft die Käseherstellung. Seinen Käse stellt er selbstverständlich aus der Milch seiner Kühe her.
0: Das ist Liebe. Das ist Geduld.
1: John begann vor 6 Jahren mit der Käseherstellung, als Europa und die USA Sanktionen gegen Russland verhängten. Daraufhin verbot man dort bestimmte Importe aus dem Ausland, was John erfreute.
0: Ich glaube, die Sanktionen waren gut für uns. Das hat den Menschen ihren Stolz als Russen zurückgegeben. Zuvor hatten wir diesen Stolz irgendwie verloren. Und heute denke ich, dass unsere Sanktionen viel schwerer wiegen, da Europa und die USA viel mehr verloren haben.
1: John stellt verschiedene Käsesorten her. Er zeigt uns gleich einige davon. Interessanterweise hat er eine nach sich selbst benannt. Sie heißt Jonathan.
0: Das ist der Jonathan. Der Käse ist 5 bis 7 Monate alt, hart wie ein Ziegelstein. Diese sind alle aus Shambhala, Cheddar. Das ist ein italienischer Käse, Caciotta. Dieser heißt Roter Oktober und enthält innen warmes Schweineschmalz. Da wächst guter Schimmel. Es gibt 2 Sorten von Paprika und Dill. Es ist nur Käse, aber mein Rezept. Dieser Käse heißt Genosse. Balnina sagte, er schmecke wie ein alter sowjetischer Käse. Das ist ein Experiment. Nicht schön, oder? Er schmeckt besser als Parmesan. Er ist ein bisschen verbrannt, oder?
2: Ein bisschen, ja.
1: Bei der Arbeit wird John immer nur als John Janowitsch bezeichnet. Sie haben seinen englischen Namen schon vor langer Zeit russifiziert.
0: Ich mag Mr. John oder Onkel John nicht. Woher er kommt, keine Ahnung. Wissen Sie, im Westen, in Großbritannien, kann ein Kind einen 2. Vornamen nach einer Fußballmannschaft bekommen. Völlig sinnlos. Für mich ist der Respekt vor seinen Eltern wichtig, woher man kommt. Hier nimmst du den 2. Vornamen deines Vaters an. Ich bin also John Janowitsch. Was bedeutet, dass ich der Sohn von Jan bin und ich bin sehr stolz darauf.
3: John Janowitsch, der Gerstenpreis ist gefallen.
0: Wir brauchen 100 Tonnen. Sieh dir die Angebote an. Ich bin so müde. Hattest du schon Erfolg damit?
4: Nein, kein Erfolg.
0: Mascha, kann ich bitte etwas Milch haben?
4: Er ist sehr anspruchsvoll. Er hat so viele Ideen und Pläne. Wir können nicht mit ihm mithalten.
0: Dafür bezahlen wir ihn ja. Wenn er nicht zufrieden ist, ist er ein Narr.
1: John Janowitsch ist ein strenger Chef, der sogar nachts Stichproben macht.
0: Das ist der Kontrollturm. Sie wissen, dass ich ein System habe. Selbst nachts. Licht an, Licht aus. Denken Sie, dass er da oben ist. Das ist Disziplin. Ihre Hufe tun weh, oder?
4: Sie hat große Beulen.
0: Okay, ich ärgere mich über ihn. Schau, armes Ding. Das hier muss ausgegraben werden.
1: Doch am meisten leiden seine Söhne. Es ist nicht leicht mit Papa. Aber offenbar ist es immer noch besser als das Leben in England.
0: Ich bin ein Workaholic. Ich wache um 5 Uhr auf und gehe um 1 Uhr nachts ins Bett. Ich widme mich vollkommen dem Geschäft. Um wie viel Uhr bist du heute zur Arbeit gekommen?
5: Um 8 Uhr.
0: Ah, 8 Uhr. Das war früher 7 Uhr.
5: Ich war vorher in der Werkstatt.
0: Die Autowerkstatt, okay. Wann macht die auf?
5: Um 7:30. 8.
0: Du musst zuerst hier sein. Wenn du zur Arbeit kommst, sagst du, was alle zu tun haben. Bitte sie nicht, sich bei dir zu melden. Die Führungskraft von heute muss an der Spitze stehen.
4: Es ist schwer, das verstehe ich.
0: Nun, da ist das Tor. Da geht's raus. Warum muss ich nett sein? Das ist keine Liebesbeziehung.
6: Ja, er ist der Boss. Aber er hat eine Art Anknopf, der auf Dad umschaltet. Jeder hat seine Meinung. Aber es ist schwierig, ihm damit zu kommen. Manchmal ist es am besten, einfach entspannt zu bleiben. Er ist schließlich erwachsen. Andererseits, wenn er nicht mein Vater wäre, er gibt dir eine Aufgabe und wenn du sie 1-2 Mal nicht schaffst, dann war's das mit dir. Aber da er unser Vater ist, gibt er uns Ratschläge, wenn er gut gelaunt ist. Und außerdem hat er jede Menge Erfahrung.
1: Ein weiteres Hobby der Familie sind Pferde, aber natürlich nur russische Rassen. Sie betreiben eine Reitschule und eine Therapieeinrichtung mit Pferden. Aber das sind nicht Johns einzige Einnahmequellen.
0: Sieh, da, der Ort ist Gold wert. Das ist Gold. Die Leute kommen und kaufen dieses Gold. Vor allem für Rosen.
1: Und sie besitzen auch traditionelle russische Troikas. Diese zu lenken wird heutzutage selten gelehrt. Es ist schwierig und nicht so beliebt, aber die Kupiskis lassen diese alte Tradition wieder aufleben.
4: Was ist für Sie eine russische Troika?
0: Ein Befehl meiner Frau. Besser in eine Troika zu investieren als in einen Rolls-Royce. Das ist unsere Entscheidung, unsere Vision von Wohlstand. Wenn es morgen in Saudi-Arabien oder in Russland kein Öl gibt, können wir uns immer noch fortbewegen.
4: Und pflügen und mähen.
0: Pflügen und so weiter. Das ist unsere Auffassung von Reichtum. Als ich Nina fragte, ob sie mich heiraten wolle, sagte sie, ich denke darüber nach. Ich muss mit meinem Priester sprechen.
4: Er sagte mir, nun, das ist seltsam. Er ist ein Fremder. Was sind seine Überzeugungen? Was würde dabei herauskommen? Am Telefon sagte ich ihm, der Priester sagte, du müsstest zu den Orthodoxen konvertieren, wenn du es ernst meinst.
0: Ich sagte, okay, ich bin gläubig, also lasse ich mich taufen, denn ich bin auf der Suche nach Gott. Wir gingen in die Kirche. Ich bekam ein weißes Hemd und wurde getauft. Vor 15 Jahren haben wir mit dem Bau dieser Kirche begonnen. Sie trägt den Namen der Frauen, die Christus fanden. Wir scherzen darüber, denn auf Russisch heißt es John Mironositz, Kirche der Myrrhe tragenden Frauen. Als ich das hörte, dachte ich, ich sei Johannes, der Myrrheträger. Wer zum Teufel ist das? Aber eigentlich sind es die Myrrhe tragenden Frauen.

Ich war immer gläubig, aber die katholische Kirche machte mir ehrlich gesagt Angst. Mir gefällt der russische Ausdruck Strach Bozhi, Gottesfurcht. Und als ich katholisch war, hatte ich tatsächlich Furcht, dass mich in der Kirche der Blitz trifft, wenn ich etwas Falsches mache. Ich mag das russische Bekenntnis. Hier gefällt mir, wie bei vielen Dingen in Russland, dass man nicht heuchlerisch ist. Ich glaube nicht, mich rechtfertigen zu müssen, warum ich gläubig bin. Die 10 Gebote sind auch für Ungläubige kein schlechtes Gesetz. Jeder sollte nach ihnen leben, besonders heute. Ich liebe meine Heimat hier. Ich denke, dass jeder, der hierher kommen möchte, willkommen sein wird. Ganz ehrlich, das ist keine Propaganda. Ich werde dafür leider nicht bezahlt. Es ist ein großartiges Land mit riesigen Perspektiven. Ich mag es, viele Möglichkeiten zu haben. Denn dahinter verbirgt sich auch immer großes Potenzial. Als ich hierher kam, war ich ein Roboter, ein typischer Kapitalist und internationaler Geschäftsmann, der 9 Monate im Jahr unterwegs war und 4 Stunden pro Nacht schlief. Also, ich denke, ich bin hier ein viel besserer Mensch geworden. Jetzt bin ich glücklich. Nie hätte ich gedacht, 70 Jahre alt zu werden oder meine jüngste Tochter im Alter von 15 Jahren zu erleben. Russland hat mir auch ein langes Leben geschenkt. Ich habe alles, was ich will. Mein einziger Traum ist das gleiche Glück für alle meine Kinder.

0: Oktober 2023. Der unerwartete Angriff der Hamas auf Israel schockierte die Welt. Zu dieser Zeit rechnete niemand damit, dass die palästinensischen Extremisten so viele moderne Waffen haben würden. Schon kurze Zeit nach dem Angriff bedankten sich die Hamas-Kämpfer fast hämisch bei den USA und der Ukraine für die Feuerkraft, mit der sie Israels Städte überzogen haben.
1: Wir bedanken uns bei der ukrainischen Regierung für diese Waffen. Wir werden sie gegen Israel richten.
0: Wie kommt es, dass im Nahen Osten ständig Waffen aus einem Land auftauchen, dessen Vertreter sich andauernd über mangelnde Munition und militärische Ausrüstung beschweren?
2: Waffen für die Ukraine, Munition für die Ukraine, neue Verteidigungssysteme für die Ukraine.
0: Die Militärhilfen der USA und der Europäischen Union belaufen sich auf Dutzende Milliarden US-Dollar. Aber wo landen diese Lieferungen? Und wer hat überhaupt entschieden, einem Land Waffen zu liefern, das seit fast 30 Jahren einer der größten Knotenpunkte für den illegalen Waffenhandel ist?

0: Nachdem wir unsere Geschenke verkostet und die Berge bestaunt hatten, wollten wir zu den Weinbergen Dagestans aufbrechen. Aber wie so oft lief nicht alles nach Plan.
1: Es ist passiert, was ich am meisten befürchtet habe. Die Tür des Autos ist zugefallen. Es hat sich verriegelt und der Schlüssel liegt drin. Aber hier in Kubachi findet man Handwerker für alles. Alibek hat, ich glaube nicht, dass wir das zeigen sollten, aber er hat so ein Instrument hier geholt, mit dem wir versuchen werden, das Auto aufzuschließen. Ich habe sowas noch nie gemacht. Theoretisch muss man... Geht nicht. Ich brauche eine Anleitung.
0: Okay, die Anleitung haben wir uns angeschaut.
1: Siehst du? Halbe Sekunde Arbeit. Danke, Alibek. Vielleicht kommt ja noch jemand in einem Lader vorbei. Wir müssen das ausblenden.
0: Vielen Dank, auf Wiedersehen.
1: Vielen Dank, auf Wiedersehen. Hat mich gefreut. Der kurze Weg ist verschüttet, wir werden den langen nehmen.
0: So.
1: Ja, wir wollten auf dem schnellen Wege nach Derbent.

0: Hier sind wir also in Ihrem Königreich. So viele Weinberge. Erzählen Sie uns von Ihren Weinsorten. Was macht Sie so besonders?
1: Wir haben vorwiegend französische Sorten. Merlot, Cabernet, Sauvignon, Chardonnay, Saperavi. Interessant ist, dass diese Weinberge erst 2 Jahre alt sind. Wenn alles läuft wie geplant, so Allah will, und wir die richtigen Technologien benutzen, sollten wir eine gute Ernte bekommen.
2: Und das wird die erste Ernte aus diesen Weinbergen sein?
1: Ja, genau.
2: Und sind 2 Jahre eine normale Frist?
1: Nein, 2 Jahre sind nicht normal. Das sind frühreife Trauben.
0: Ist das gut?
1: Ja. Interessant ist, oh ja, das hier ist ein sehr guter Boden für Weintrauben. In Europa wäre es unvorstellbar, nach 2 Jahren so eine Ernte zu haben.
0: Warum das? Ist der Boden hier irgendwie besonders?
1: Ja, der Boden und die Höhe über dem Meeresspiegel 350 bis 360 Meter.
0: Und da drüben ist das Meer.
1: Das ist ideal für das Wachstum von Weintrauben.
2: Aber es heißt doch, dass eine Weinrebe 10, 15, 20 Jahre braucht, um gute Weintrauben zu produzieren. Oder stimmt das nicht?
1: Das ist wie mit einem Kind. Wie man es ernährt und aufzieht, so wird es sich auch entwickeln. Mit Weintrauben ist das genauso. Sie sind wie Kinder. Wie man sie streichelt und aufzieht, so eine Ernte bekommt man auch.
0: Und Sie streicheln Ihre Trauben und sagen Ihnen nette Dinge?
1: Natürlich, was sonst?
0: Wirklich?
1: Ja, anders geht es nicht.
0: Sie brauchen nicht nur ein gutes Klima, sondern auch Liebe.
1: Der menschliche Faktor ist der wichtigste. Man muss sein Land und seine Weintrauben lieben. Wissen Sie, ich sage immer, dass man sein eigenes Land preisen muss. Nicht Italien, Spanien, Frankreich oder sonstiges. Sie verkaufen uns nur ihre Etiketten, aber wir haben hier echte, saubere Weintrauben. Das alles hier ist eine echte Oase, verstehen Sie? Hier gibt es alles, meine Freunde. Alles, um sich am Leben zu erfreuen. Das ist ein kleines Paradies und hier wurde schon immer Wein angebaut, seit Jahrhunderten. Zuerst waren unsere Reben etwas unförmig, aber jetzt stehen sie gerade. Dort wuchsen, sie waren anfangs etwas unförmig und wir mussten sie an Stöcken hochziehen. Und wir hatten auch gute eigene, lokale Sorten. Unser Geschäftsleiter denkt gerade darüber nach, einige alte Sorten wiederzubeleben. Es gab hier eine gute Sorte namens Agadai. Das ist eine authentische Sorte aus Derbent.
0: Original aus Dagestan?
1: Ja.
0: Viele ausländische Unternehmen haben Russland jetzt verlassen. Kann Dagestan die weggefallenen Mengen kompensieren?
1: Natürlich, unser Land ist sehr reich an Wein. Der Bent war immer für seinen Wein berühmt und für seine Tomaten, köstliche Tomaten.
0: Das stimmt.
1: Wir haben köstlichen Wein, ganz ohne Chemie. Sehen Sie sich nur um. Das ist das Kaspische Meer. Die Natur und das Relief hier sind ideal für Weinberge, verstehen Sie?
2: Klar, Wein anzubauen bietet sich hier an.
1: Wir fürchten keine Konkurrenz mit Frankreich. So einen Wein wie unseren hat man dort noch nicht probiert. Sie wissen gar nicht, was echter Wein ist.
2: Und was ist der Durchschnittspreis für eine Flasche?
1: Hier bei uns ab 150 Rubel.
2: Ab 150 Rubel? Und das ist natürlicher Wein?
1: Ja.
2: Das ist kein Weinpulver, echter Wein.
1: Ja, natürlich.
2: 150 Rubel ist doch sehr wenig.
0: Ja, das ist wirklich nicht teuer.
1: Sie kaufen bei uns nicht unser Etikett. Wissen Sie, was Sie bei uns kaufen? Wein. Freunde, vergesst nicht, das Etikett ist anders, aber die Fässer sind dieselben. Ich mache Hauswein, das ist keine industrielle Produktion. Kommen Sie einfach und probieren Sie meinen Wein und vergleichen Sie ihn dann mit europäischen Weinen aus Spanien, Portugal oder sonst woher. Machen Sie sich einfach selbst einen Eindruck.
2: Hauswein ist immer sehr lecker, aber auch heimtückisch. Man trinkt ein Glas und dann noch eins und merkt gar nicht...
1: Der Kopf ist nüchtern, aber die Beine gehen nicht.
2: Oh ja. Und dann sitzt man da und starrt in die Leere.
1: Aber dafür erinnert man sich an alles.
0: Ja, jedes Mal. Nach den Weinbergen sind wir dorthin aufgebrochen, wo Trauben zu Wein werden. Zur örtlichen Weinfabrik.

0: Wir befinden uns hier in der Weinhalle. Genau hier befindet sich unser größter Weinspeicher. Unsere Behälter hier fassen, in einfachen Worten gesagt, 50 Tonnen. Sie bestehen aus reinem Edelstahl und werden mit neutralem Gas versorgt. Für die Kühlung sorgt die verbundene Kältestation. Wir haben hier alle notwendigen Instrumente, um hochwertigen Wein herzustellen.
1: Sie nennen das hier die Mutterhalle, richtig? Warum? Ist das die wichtigste oder die erste Halle?
0: Der größte Weinspeicher von allen befindet sich genau in dieser Halle.
2: Und woher kommt die Ausstattung?
0: Die Ausstattung kommt vorwiegend aus Italien. Wir konnten sie noch rechtzeitig importieren.
1: Wir waren vor kurzem in einer Bierfabrik. Dort hat man uns gesagt, dass es zurzeit Probleme mit den Hopfenlieferungen gibt, weil Hopfen vorher aus Tschechien importiert wurde.
2: Hopfen und Hefe?
1: Ja, und Hefe auch. Wie sieht es bei Ihnen aus? Importieren Sie oder?
2: Sie haben ja Ihre eigenen Rohstoffe. Sie kultivieren sie selbst.
0: Ja, ich verstehe, was Sie meinen. Und wissen Sie, es ist so. Es gibt bereits etablierte Lösungen, Logistikketten und wirtschaftliche Beziehungen. Und früher haben wir das alles problemlos genutzt. Wir hatten gute Geschäftsbeziehungen mit Italien, Spanien und Frankreich und kauften dort ein. Alles hat funktioniert. Jetzt ist alles... Nun, es gibt keine ausweglosen Situationen, aber wir haben ein paar kleinere Unannehmlichkeiten. Ich bin mir sicher, dass wir Lösungen finden werden. Hauptsache ist, dass wir Wein, Behälter, Kühler und inertes Gas haben. Für alles andere werden wir uns etwas einfallen lassen.
2: Am wichtigsten ist doch, dass Sie Perspektiven haben.
0: Am wichtigsten sind die Menschen, die guten Wein probieren wollen und sich dafür interessieren.
1: Oh, davon gibt es viele.
0: Ja, solange es Nachfrage gibt, wird es von unserer Seite auch ein Angebot geben.
3: In Russland gibt es so ein Stereotyp, dass dagestanischer Wein nicht gut sein kann. Wir kämpfen dagegen an.
1: Wie kommt das?
3: Dagestanischer Cognac ist beliebt, das ist eine etablierte Marke, aber dagestanischer Wein ist stiller Wein.
1: Den Cognac aus der Region kennt man ja.
3: Ja, man kennt ihn, aber Derbent und auch Dagestan als Ganzes erleben zurzeit einen touristischen Boom und es wäre falsch, sich diese Chance entgehen zu lassen. Erstens ist das ein gutes Geschäft und zweitens eine gute Werbung sozusagen. Jeder Tourist, der hierher kommt, unseren Wein probiert und unsere Weinberge besucht, nimmt viele angenehme Eindrücke mit. Bevor sie nach Hause fahren, nehmen sie ein, zwei Flaschen mit und teilen sie mit ihren Freunden. Das ist so eine Art, vielleicht ist das kein gutes Wort, aber eine Art Mundpropaganda. Und sie funktioniert hervorragend. Es gibt nichts Besseres.
1: Und wie läuft das mit dem Importersatz? Ich habe gelesen, dass 30% der Weinproduzenten den russischen Markt verlassen haben. Ist das so?
3: Dazu kann ich leider nichts sagen, weil ich keine Informationen dazu habe. Aber was ich weiß, ist, dass es momentan eine riesige Nachfrage nach hochwertigem russischen Wein gibt. So viel ist sicher. Deshalb haben wir unseren Verkaufsplan für dieses Jahr bereits in den ersten zwei Quartalen erfüllt. Wir haben in den ersten zwei Quartalen dieses Jahres bereits 2,5 Millionen Flaschen verkauft. Das ist ein Meilenstein. Letztes Jahr haben wir über das ganze Jahr verteilt nur 2 Millionen Flaschen verkauft.
1: Und woran liegt das? An den Sanktionen? Oder weshalb wächst die Nachfrage sonst?
3: Wissen Sie, ich glaube auch, dass es ein größeres Gefühl des Patriotismus gibt. Wir produzieren russischen Wein, hochwertigen russischen Wein. Und unsere Fabrik verwendet bei der Weinproduktion klassische europäische Methoden. Wir haben mit italienischen Spezialisten zusammengearbeitet, die uns geholfen haben, eine Art Prosecco alla Russa aus unseren extrem hochwertigen dagestanischen Weintrauben herzustellen. Wir befinden uns hier am südlichsten Punkt der Russischen Föderation. Das Terroir von Derbent ist also einzigartig. Was es besonders macht, sind seine Nähe zum Kaspischen Meer, die Einzigartigkeit des Flusses Samura und die Vorgebirgszone, in der es im Sommer tagsüber bis zu 40 Grad warm wird, während die Temperatur nachts auf 15 Grad sinkt. Diese Temperaturschwankungen wirken sich gut auf die Trauben aus.
1: Es gibt im Kaukasus einige traditionelle Weinsorten, also nicht die bekannten wie Merlot oder Sauvignon, sondern traditionelle lokale Weinsorten. Planen Sie, diese Sorten irgendwie zu entwickeln?
3: Sie haben unsere wunderschönen Weinberge gesehen. Dort haben wir traditionelle europäische Sorten gepflanzt. Leider hat Dagestan viele seiner autochthonen Weinsorten heute fast verloren. Aber wir investieren viel Mühe, um nach ihnen zu suchen. Vor kurzem haben wir im Institut von Nowotscherkassk einige dieser autochthonen Sorten gefunden. Das Institut hat versprochen, sie für uns zu reproduzieren. Und ja, wir wollen die autochthonen dagestanischen Weinsorten wiederbeleben.
2: Du musst klopfen.
3: Machen wir es lieber so.
1: Ich habe doch richtig geklopft.
3: Darf ich einschenken?
1: Ja, gleich. Aber zuerst wollte ich

0: fragen, was das ist?
1: Das ist ein Glas Margot.
0: Okay. Jetzt können wir probieren.
2: Dann fangen wir mit dem Pinot Noir Rosé an. Wir verkaufen ihn übrigens noch nicht in Flaschen, das ist unser neuestes Produkt. Wir haben eine Linie namens Endemie aus Riesling, Sauvignon, Chardonnay und Arcacitelli. Und das hier wird das neue Pinot Noir.
1: Mach's gut, Margot.
2: Okay, ihr könnt mich aufnehmen.
1: Sieht wie Saft aus. Hoffentlich wird dieser Saft mich nicht von den Füßen hauen.
2: Ja, natürlich, alles wird gut.
0: Das ist so klasse, allein der Anblick ist ein ästhetischer Genuss.
2: Sehen Sie, wie stabil der Schaum ist?
0: Ja.
2: Die schäumenspritzigen Eigenschaften sind deutlich ausgeprägt.
0: Gehen Sie diese Hallen täglich ab, um den Wein zu probieren?
2: Ja, zusammen mit dem Technologen und dem Werksleiter. Wir inspizieren jeden Tag die Behälter. Wir müssen auf alles gefasst sein.
1: Selbst am Wochenende?
2: Wir haben keine Wochenenden. Eine der Hauptaufgaben eines guten Winzers ist es, stets zu wissen, wo sich was befindet.
0: Welches Produkt wo steht?
2: Und in welcher Phase es sich befindet. Das sieht nur so aus, als ob wir hier den ganzen Tag trinken und es uns gut gehen lassen. Aber in Wirklichkeit schaltet sich bei jedem Schluck im Kopf eine Art Rezepturmechanismus ein. Und wir versuchen nachzuvollziehen, wie viele Wochen oder Tage der Wein noch braucht und wann er abgegossen werden kann.
1: Emil, als echter Sommelier weiß ich, dass man einen guten Wein am Etikett erkennt. Wenn dir das Etikett gefällt, muss der Wein gut sein.
2: Ah, so.
1: Der hier ist am besten. Daran haben Ihre Designer gearbeitet, oder?
2: Das ist die Endemie-Reihe stiller Weine, von der ich gesprochen habe.
0: Das ist premialer Wein.
2: Ja, das ist eine Premium-Reihe, die vor dem Abgießen über ein Jahr lang in Fässern gealtert wird.
0: Emil, es gibt eine Frage, die mich schon lange quält. Mir hat irgendwann jemand gesagt, dass je tiefer diese Wölbung hier ist, umso teurer auch der Wein in der Flasche.
2: Nein, ich glaube, das ist nur ein Stereotyp oder eine Legende. Ich glaube nicht, dass das stimmt.
0: Die hier sind aber tief.
2: Jeder wählt selbst. Nun, jede Abfüllung wird an die ausgewählte Flaschenform angepasst. Für Schaumwein haben wir zum Beispiel diese Form ausgewählt. Und die hier für stillen Wein. Aber am Ende entscheidet der Verbraucher, welche Flaschenform ihm am besten gefällt.
0: Und das hier ist Ihr Prosecco-Killer?
2: Ja, das hier ist unsere Marke, die Caspica, unser Prosecco-Killer. Wir können meiner Meinung nach wirklich mit Stolz sagen, dass unser Di Caspica den italienischen Prosecco in den Regalen ersetzen wird.
1: Und der Preis?
2: Der Preis im Regal liegt zwischen 350 und 450 Rubel.
1: In Dagestan? Und in einem Regal in Moskau?
2: In Moskau gelten dieselben Preise.
1: Das sind ja fast mythische Preise. 350 Rubel für eine Flasche Prosecco.
2: Wissen Sie, viele fragen uns, warum wir die Preise nicht anheben. Deutlich anheben. Viele Menschen sind nämlich voreingenommen und kaufen aus Prinzip keinen Wein unter 500 Rubeln.
0: Ja, ich gehöre auch dazu. Ich denke mir immer, dass das irgendwas Chemisches sein muss.
2: Ja, die Leute denken, das wäre Chemie oder irgendetwas Verwässertes. Aber sie haben unsere Weinberge selbst gesehen und unsere Produktion. Wir können mit voller Verantwortung sagen, dass das ein hundertprozentiges Naturprodukt ist.
0: Okay, hier sind wir bei den Fässern. Wie heißt das hier?
2: Das ist ein Chardonnay, Erntejahr 2021. Das hier ist ein Weinröhrchen.
0: Ein Weinröhrchen?
2: Ja, Chardonnay Jahrgang 21. Er hat bereits die Gärung im Fass durchlaufen. Das Fass ist ein französisches Barrique.
0: Gibt es auch russische Fässer?
2: Wir haben Fässer aus kaukasischer Maikop- und Abscheron-Eiche. Wir wollen mit der Zeit zu kaukasischen und karabachischen Eichenfässern übergehen. Es heißt, dass sie auf eine sehr interessante Weise mit dem Wein interagieren.
0: Sie haben also eine eigene Geschmacksnote?
2: Ja, natürlich. Das Fass, der Brenngrad, der Produzent, das Volumen, das alles wirkt sich auf den Geschmack des Weins aus. Das ist ein äußerst vielschichtiger Prozess.
0: Haben Sie einen bestimmten Traum, was Ihren Wein und Ihr Unternehmen angeht? Es geht Ihnen doch bestimmt nicht nur darum, immer größere Mengen zu produzieren. Was ist Ihr Ziel?
2: Mein Ziel ist es, einen verständlichen, angenehmen, guten Wein herzustellen. Und wie jeder Winzer träume ich natürlich davon, dass mein Wein im ganzen Land anerkannt wird. Ich träume von gutem, großartigem und interessantem Wein. Aber das verlangt tägliche, harte, sorgfältige und kreative Arbeit.
1: Klasse, wo sind wir denn jetzt gelandet? Na, euch geht's gut, oder?
0: Hallo, hallo. Guten Morgen.
1: Hallo.
0: Ich habe ihren Hintern gestreichelt.
1: Echt? Schau, da hinten geht es noch weiter. Wir sind in Dagestan. Ich habe Geländewagen, du hast Geländewagen. Schau, ich fahre gleich Wand hoch.
0: Erster, pass auf, wir rollen gleich den Berg runter. Oder das Auto überschlägt sich. Ilja, lass das.
1: Okay, wir stehen.
0: Ich kann nicht mal aussteigen, ich liege hier. Wie soll ich hier aufsteigen?
1: Das Auto ist schmutzig. Was ist los? Habe ich das Auto schlecht geparkt? Oh ja, es ist hier ein wenig staubig.

0: Fällt es dir schwer?
1: Ja.
0: Wir können hier rüberklettern und dahin gehen. Komm, ich zeig dir einen coolen Ort. Er wird dir gefallen.
1: Nein, lieber nicht.
0: Komm schon. Fällt dir auf, dass es hier keine Geländer oder Brüstungen gibt?
1: Ja, eben.
0: Hier findet natürliche Selektion statt.
1: Ich will da nicht hin.
0: Nein, komm schon.
1: Ja, hör auf!
0: Feiges Huhn.
1: Geh da nicht hin! Ich hab Höhenangst, ernsthaft, lass es sein. Lass es, ich will zurück.
0: Margot, du bist so lustig mit deiner Höhenangst. Gehen Sie ruhig weiter, sie hat nur einen Panikanfall. Gib mir deine Hand, komm schon.
1: Nein.
0: Margot.

0: ist also der Ort, zu dem wir so lange gefahren sind. Wir können stolz verkünden, dass wir es geschafft haben. Wir haben den äußersten Süden Russlands erreicht. Auf dem Weg hierher besuchten wir unsere nationalen Betriebe, die sich trotz allem aktiv entwickeln, und bestaunten die Schönheit der Natur, der Städte, Straßen, Wälder, Berge und Seen.
1: Willst du Limonade?
0: Klar. Was hast du für welche?
1: Granatapfel und Orange.
0: Ich nehme Orange. Okay, da sind wir also. Das ist die Sulak-Schlucht. Ich habe so oft davon geträumt, hierher zu kommen, und endlich haben wir es erreicht. Ich wollte auch noch den Grand Canyon in Amerika sehen, aber das wird wohl erstmal nichts.
1: Ich bin hier schon zum dritten Mal.
0: Und, bist du immer noch vom Ausblick beeindruckt?
1: Ich glaube, dass ich auch noch beim 5. und 10. Mal beeindruckt sein werde.
0: Wir haben den äußersten Süden Russlands erreicht. Bist du müde?
1: Ja, ein wenig. Ich meine, wir sind 4000 Kilometer gefahren und heimfahren müssen wir auch noch. Aber es geht.
0: Dafür haben wir so viel Schönes gesehen.
1: Und wie hat es dir gefallen? Ich meine nicht nur die Schlucht, sondern alles, was du gesehen hast.
0: Du weißt ja, dass ich in Europa aufgewachsen bin. Das alles war für mich also noch neu. Vor allem die Tatsache, dass wir die ganze Zeit gefahren und gefahren sind und trotzdem die ganze Zeit im selben Land waren. Dabei haben wir die ganze Zeit neue Landschaften und Kulturen gesehen. Steppen, Berge und Schluchten, buddhistische Pagoden und Moscheen. In Europa wäre das alles verschiedene Länder gewesen. Aber Russland hört einfach nirgendwo auf.
1: Dabei sind wir gar nicht so weit gefahren. Wären wir nach Osten gefahren, hätten wir noch 3 bis 4 Mal weiterfahren können.
0: Und in dieser Vielfalt.
1: Und die Landschaften hätten anders ausgesehen.
0: Weißt du, ich kann diese Maßstäbe nur schwer begreifen, aber ich denke, dass in eben dieser Vielfalt unser Potenzial und unsere Kraft liegt.
1: Ja, fassen wir mal zusammen, wie es mit dem Importersatz läuft.
0: Ich glaube, die 2 wichtigsten Aspekte hier sind Wiedergeburt und Modernisierung und noch ein dritter, ein Tritt in den Hintern.
1: Magische Worte.
0: Wir können den Sanktionen wirklich dankbar sein. Bei allen Unternehmen, die wir besucht haben, und das waren wirklich alle möglichen Unternehmen, staatliche und private, überall hat man uns gesagt, dass es ohne die Sanktionen keine solche Entwicklung gegeben hätte.
1: Dann lass uns noch einen 4. Aspekt ergänzen. Die Menschen.
0: Ja, mich hat wirklich berührt, dass wir überall Leute getroffen haben, die von ihrer Arbeit begeistert sind und dieses Feuer in den Augen haben. Sie lieben das, was sie tun, und wollen ihre Betriebe und das Land als Ganzes voranbringen, damit wir hier gut leben können. Das hat mich sehr berührt. Und sie alle sehen in der aktuellen Situation eine große Chance.
1: Chance ist nicht das richtige Wort. Eine Chance muss man nutzen. Aber ein Tritt in den Hintern zwingt dich.
0: Er lässt dir keine andere Wahl.
1: Ja, mit ihm lässt sich nicht verhandeln.
0: Er kennt keine Kompromisse.
1: Klar, aber wir müssen auch fair sein. Nicht alles läuft glatt und es gibt vieles, was wir noch erreichen müssen.
0: Natürlich.
1: Ich werde das jetzt nicht alles aufzählen, aber wir werden bestimmt noch 1 oder 2 Jahre brauchen, um alle Probleme zu lösen. Oder nur ein halbes. Wer weiß.
0: Am wichtigsten ist die Einstellung, dass alles gut wird, dieser Optimismus. Meine Einstellung ist nach dieser Reise definitiv positiver geworden.
1: Ich war auch so schon optimistisch.
0: Du bist einfach eine Frohnatur, aber ich?
1: Alles wird klasse.
0: Das stimmt.
1: Aber genug von der Arbeit. Lass uns einfach ein wenig den Ausblick genießen.
0: Klar.
1: Auf unsere Reise.

0: Es ist Zeit, nach Hause zurückzukehren. Wir sind ein wenig traurig, aber wir wissen auch, dass unsere Reise durch das grenzenlose Russland noch nicht vorbei ist.
1: Hey.
0: Und?
1: Mit diesem Auto werden wir über Berge und Meere fahren. Schau dir das an hier. Nimm das auf, Margot. Der Kilometerstand zeigt 21.
0: Und wenn wir ankommen?
1: Wenn wir ankommen, vermutlich...
0: 500.000.
1: Bist du zufrieden?
0: Ja.
1: Ernsthaft?
0: Ja.
1: Na gut.

0: Verspreng es.
1: Es hat noch niemanden Minen gegen Zivilisten produziert. Aber die Ukrainer setzen sie gegen Zivilisten ein.
2: Was ist das, wenn nicht Terrorismus? Hier in der Nähe befindet sich ein Kindergarten und eine Schule.
3: Dieser Gegenstand wurde von Ingenieuren entwickelt, um eine Person zu verkrüppeln.
4: Ich will noch das Ende von diesem ganzen Schlamassel erleben. Es muss ein Tribunal geben.
5: Die meisten Geschosse sind auf Häusern gelandet, in Gärten oder Höfen. Wir gehen große Risiken ein und graben.
1: Alles wird gut werden. Wir werden siegen.

0: Das war hier. Am ersten Tag, als wir hier ankamen, wurden wir hier beschossen. Man hat uns ziemlich hart in die Mangel genommen. Das war genau in dieser Straße.
1: Ich sagte, ich erschieße dich, wenn du weiter so langsam herumläufst.
2: Nein, ich kann einfach nicht.
1: Warum glaubst du, bist du hier? Um auf dem Boulevard spazieren zu gehen? Du hast nicht mal irgendwelche Ausrüstung mitgebracht. Machst einfach eine Leerfahrt, was?
0: Ein Scharfschütze hat hierhin geschossen.
1: Ja, genau hierhin.
0: Wir saßen zusammen dort.
1: Siaba saß da am Rand und der Scharfschütze hat auf ihn geschossen.
0: Die Kugel hat ihn um Haaresbreite verfehlt.
1: Und ausgeruht.
2: Ja.
1: Gehen wir. Wärst du am 19. bei uns gewesen, wärst du wahrscheinlich nicht mehr hier.
2: Danke, Chef.

0: Wir haben Terek und Kuban-Kosaken hier. Unsere Brüder kommen und kämpfen. Ja, viele kommen.
1: Es gab vorher das Kosaken-Sturmbataillon Taurien, das sich aus Krim-Kosaken rekrutierte. Dann kamen immer mehr Kosaken aus ganz Russland. Einer kam aus Kanitschin, einer aus Gelenschik. Jetzt haben sie ein weiteres Bataillon geschaffen, das auf Taurien basiert, das Bataillon Krim.
0: Krim-Kosaken bilden den Kern des Bataillons. Es gibt noch Terek-Kosaken aus der Region Stavropol und aus dem Kuban-Gebiet der Region Krasnodar. Es gibt auch Kosaken aus Wolgograd. Sie alle kämpfen tapfer.
1: Der Krim-Frühling ist zu Ende. Wird es ernst im Donbass? Wir sind dort. Gibt es Probleme in Syrien? Wir sind zur Stelle. Braucht man uns hier, sind wir hier. Das ist es, was einen Kosaken ausmacht.
2: Ja, ich sehe, wie er losrennt. Ja. Ich sehe ihn. Jep. Nimm. Ja. Ich habe die Ohrstöpsel vergessen.

0: Gehen wir. Los, los, los. Weg vom Fenster, weg vom Fenster. Das war schon ihre Antwort für uns. Gefällt mir. Die Jungs haben es mit angesehen. Gleich sagen sie uns, was wir getroffen haben. Na, hast du das gesehen? So geht das. So kämpfen wir. Mal feuern sie auf uns, mal wir auf sie. Ich bin ein Kosake. Mein Deckname ist Taigan. Ich habe ein halbes Jahr in diesem Bataillon gedient, nur dass es da noch Taurien hieß. Ein Sturmbataillon. Jetzt habe ich meinen zweiten Vertrag unterzeichnet und schon die Hälfte davon abgedient. Vorher war ich nie im Kriegseinsatz. Ich war Fallschirmspringer. Ich brauche keine Ukraine oder die NATO auf der Krim. Damals, 2005, habe ich den NATO-Truppen nicht erlaubt, den Stari Krim-Schießplatz zu nutzen. Wir haben ihnen das nicht gestattet und sie konnte nichts dagegen machen. Wir haben sie aus Feodosia vertrieben. Ich brauche keinen anderen Staat dort. Deshalb bin ich hier.
1: Warum werden aus Kosaken so gute Krieger? Weil sie schon mit 4 Jahren lernen, auf Pferden zu reiten. Sie werden ab 4 Jahren zu Kosaken erzogen. Und mit 17 sind sie dann schon ausgebildete Krieger. Deshalb tragen Kosaken im Kampf immer den Sieg davon.

0: Bei ihnen kannst du Kosake werden, so Gott es will. Unsere Jungs arbeiten gerade. Der Glaube an Gott, das ist das Wichtigste. Auch die Aufnahme findet in der Kirche statt.
1: Ein Kosake ohne Glauben ist kein Kosake. Du kannst den Kubanka-Hut, das Schaschka-Schwert und einen Dolch haben. Aber ohne den Glauben siehst du nur aus wie ein Kosake. Aber ist dein Glaube stark, dann bist du ein Kosake. Doch ohne Glauben ist man kein echter Kosake. Mit dem Glauben an Gott fürchtet man weder Tod noch Teufel.
2: Vieles hat sich jetzt verändert. Tut mir leid, aber das Kosakentum ist nicht mehr das, was es mal war. Früher lebten die Kosaken auf dem Land, das ihnen gehörte. Sie lebten in ihren eigenen Siedlungen und Farmen. Man musste sie nicht extra mobilisieren. Wenn Gefahr drohte, waren sie die Ersten, die sich erhoben, um ihrem Vaterland zu dienen.
1: Die Kosaken haben schon immer Russlands Grenzen bewacht. Deswegen sind wir jetzt hier. Unser Vaterland hat uns gerufen und jetzt sind wir hier, um es zu beschützen.
3: Wir haben letzte Nacht einen Panzer entdeckt.
4: Schick mir alles rüber.
3: Ich habe dir die Koordinaten geschickt.
4: Okay, verstanden.
3: Ich schick dir gleich alles.
2: Weißt du, ich bin letzte Nacht rausgegangen und da schoss einfach so ein Scharfschütze um sich. Und ich musste auf die andere Straßenseite. Ich ging also raus und wollte warten, bis sich meine Augen an die Dunkelheit gewöhnt hatten. Tja, das konnte ich vergessen. Ich konnte nicht mal meine Füße sehen oder wo ich hin sollte. Ich wusste, da war ein Krater, wo ein Geschoss drin lag. Ich dachte also, jetzt krieche ich da rein, mit der Nase voraus.

Ich habe sie gestern mit dem Utyos Maschinengewehr verdammt hart erwischt. Ich habe die ganze Zielvorrichtung neu justiert, aber die verdammten Kugeln hatten immer noch einen Linksdrall. Gestern habe ich das alles noch einmal gecheckt und nochmal neu justiert. Und dann mit dem ersten Schuss aus 800 Metern, rums, mit einer API, habe ich dann die Haustür getroffen und ihnen eingeheizt. Die Wände sind eingestürzt. Da war überall Staub. Man sah also überhaupt nichts.

0: nicht mal die Hand vor Augen. Ich musste warten, bis der Staub sich legt. Die Jungs haben gestern Abend eine Granate auf das Scharfschützennest abgefeuert. Seit heute Morgen schießt ein Panzer zurück.
1: Echt?
0: Müssten schon 10 Schüsse oder so gewesen sein. Ja.
2: So, Brei. Buchweizenbrei-Konserven. Nimm die hier, eins und zwei. Das ist humanitäre Hilfe. So schicken sie uns die Konserven. Das
3: von einer Schule
2: ist, so wie ich das sehe, von der Moskauer Schule Nummer 2037. Oder 2073?
3: 2073.
2: 2073, genau. Weiter geht's. Fischkonserven.

0: Ein Soldat muss seine Waffe immer griffbereit haben. Deswegen ist mein Waffenbruder immer direkt bei mir. Leute sagen, du bist Koch, warum die Schutzweste? Warum? Es herrscht Krieg. Deswegen trage ich die Schutzweste und halte meine Waffe immer griffbereit. Hier sind die Magazine mit den Patronen. Hier muss man auf alles vorbereitet sein. Vielleicht müssen wir angreifen oder wir müssen einen Angriff abwehren und in die Offensive gehen. Tja, es finden eben Kampfhandlungen statt. Was gibt's da noch zu sagen? Granaten? Wir haben Granaten. So Gott will, werde ich sie nie benutzen müssen. Aber ein paar habe ich. Eine habe ich extra für mich aufgehoben. Die bewahre ich hier auf. Wenn die Möglichkeit besteht, einer Gefangennahme zu entgehen, dann sollte man sie ergreifen. Deswegen habe ich euch dieses Geschenk gezeigt. Ein Kamerad hat es mir geschenkt. Es war quasi ein Geschenk zum 45. Geburtstag. Ich spare es für mich auf. Es ist ein kostbares Geschenk, um nicht gefangen genommen zu werden. Ich habe keine Angst vor der Gefangenschaft. Das ist es nicht. Ein Gefangener zu sein, ist Schwäche. Das hier ist Stärke. Es ist für mich, damit ich der Gefangennahme entgehen kann.
1: Propeller frei.
2: Man muss nur so schnell und so tief wie möglich zwischen zwei Pylonen hindurchfliegen.
3: Nur anfangs fühlte es sich ziemlich extrem an. Es ging schnell, rein und raus und wieder raus. Es ist hart, härter als letztes Jahr, aber aufregend.
4: Man braucht wirklich schnelle und präzise Rollen, um die Tore zu schaffen.
2: Russische Luftrennen sind extreme Wettkämpfe. Wer es schafft, auf einer bestimmten Strecke zwischen den Pylonen in der schnellsten Zeit durchzufliegen, gewinnt.
5: Heute ist alles virtuell. Wir holen die Leute in die Realität zurück, wenigstens ein bisschen. Zu fühlen, die Geräusche zu hören, es mit eigenen Augen zu sehen.
6: Anfang Oktober 2023 überschritten Hamas-Kämpfer die Grenze zu Israel. Nif Aybas, einer der Israeli-Reservisten, wollte das Land schützen, wurde aber für einen Terroristen gehalten und von seinen eigenen Truppen getötet.
7: Am 8. Oktober saßen wir hier im Wohnzimmer und wir schauten fern.
8: Es gibt noch einen weiteren Bericht, ein Video, das den Moment des Zusammenstoßes zwischen unseren Truppen und den Terroristen zeigt.
7: Meine kleine Tochter sagte zu mir, schau mal, Nifs Auto im Fernsehen.
8: Dieses Auto wurde von den Sicherheitskräften gestoppt. Die Terroristen wurden eliminiert.
6: Das Militär verwechselte Nifs blauen Mazda mit einem Audi, der von mutmaßlichen Terroristen gefahren wurde und feuerte über 400 Kugeln auf das Auto ab.
9: Okay, ein oder zwei Kugeln, um sie zu neutralisieren, das verstehe ich. Aber es war eine Tragödie.
7: Ein Polizist kam und sagte, dass ihre Entscheidung falsch war. Und es ihnen leid tut.
6: Die Familie fordert die Behörden auf, die Verantwortung für den Unfall zu übernehmen und Nif als gefallenen Soldaten anzuerkennen.
7: Mein Land hat mich verraten. Ich habe mein Bestes gegeben.

0: API B32. Okay, gebt mir die Panzerbrechenden.
1: Wie viele?
0: Eine Box reicht erst mal.

0: Er ist ein Krim-Kosake vom Schwarzmeer. Kosakenheer.
1: Ich habe den Ataman-Posten in der Siedlung abgegeben und wurde erster Stellvertreter. In der Position bin ich auch hierher gekommen.
0: Und dein Rang?
1: Unter Jesaul.
2: Taigan war der Ataman, unsere Vorhut aus Novorossiysk, aus Myshako. Als alles vorbei war, sind wir auf seine Bitte hinhergekommen und haben ihm geholfen, die Krim-Kosakenarmee aufzustellen.
1: Okay, fahren wir weiter. Wir holen Sjeva ab und fahren dann weiter. Wir tun, was wir tun müssen und fahren zu unseren Stellungen, um zu kämpfen. Wohin wir fahren? In den Krieg. Sjeva und ich haben zurückgeschossen. Die haben Granaten auf uns abgefeuert und wir haben mit unserem Granatwerfer zurückgeschossen. Ich habe gefeuert und Sjeva gab mir Rückendeckung. Ein Splitter flog an meinem Kopf vorbei und hat ihn an der Seite getroffen. Dieses Auto wird immer wieder getroffen. Es wurde schon von allem getroffen, was es nur gibt. Sogar eine Explosion einer Mine hat es schon überlebt. Es wurde mit Granatwerfern und allen möglichen Geschossen getroffen. Kann man alles gar nicht aufzählen, wie viele Reifen wir da wechseln mussten. Diesen Cheburashka hat mir unser gefallener Kamerad geschenkt. Buchstäblich 3 Stunden, bevor er starb. Er saß genau da, wo jetzt Sergei sitzt. Er sagte, Taigan, lass Cheburashka nicht zurück. Und ich sagte, Tourist, was soll das denn nun wieder? Und 3 Stunden später war er tot. Wie er gestorben ist? Eine Kugel im Kopf. Und jetzt fährt Cheburashka immer bei mir mit. Wie immer sind die Tode irgendwie ziemlich absurd. Tourist starb Anfang September. Das war 3 oder 4 Wochen, bevor wir weggingen.
3: Weniger?
1: Ja, sogar noch weniger.
3: 1,5 Wochen? Vielleicht auch 2?
1: Ja, es war schon September, bevor wir weggingen, als Vanya starb. Vanya, der Tourist. Tja, jetzt ist er nicht mehr. Was gibt's da noch zu sagen? Er war ein guter Kerl, fröhlich, lebensfroh. Angst ist natürlich immer ein Faktor. Nur ein Idiot hat nie Angst. Aber wenn man seine Angst bezwingt, wird daraus nur kalte Berechnung. Wenn du verstehst, was um dich herum geschieht, handelst du einfach aus kalter Berechnung heraus. Ein Geschoss fliegt heran, also kann man noch laufen, solange man sein Pfeifen hört. Feuert ein Maschinengewehr auf dich, fragst du deinen Kameraden um Hilfe, der nicht in der Schusslinie ist, damit er

0: in Richtung des MGs schießt. Ist das Maschinengewehr verstummt, läufst du los. Alles wird nur noch eine Sache von kalter Berechnung.
1: Die Sicht war schlecht, also versuchten wir es über den Feldweg.
0: Wir haben uns hinter einem Haus versteckt und die Garagentür aufgemacht. Dann schlüpften wir rein und zerstreuten uns von der Garage aus. Hätte man uns entdeckt, wie wir in die Garage reinfuhren, dann wäre es das gewesen. Für das Auto und für alle, die sich noch nicht versteckt hatten.
1: Ich frage mich immer noch, wie ich es rechtzeitig aus dem Zimmer rausgeschafft habe.
2: Eine Panzerabwehrlenkwaffe ist schon ein mächtiges Teil.
0: Es hat eine Wand durchbrochen und die Wand dahinter auch. Das war eine tragende Wand und ist dann auf der anderen Seite aus dem Fenster wieder rausgeflogen. Die Sache ist also, da war ein großes Loch in einer Wand, ein kleineres dort und ein Loch von der Größe einer Kaffeetasse beim Ausgang. Und das Geschoss flog raus. Ich habe gestern die Wand eingerissen, durch die das Geschoss geflogen ist. Habe dort ein Utios-Maschinengewehr aufgestellt und damit aus dem Fenster geschossen. Da war so viel Staub, dass man kaum etwas sehen konnte. Wir mussten Wasser auf den Staub gießen, um überhaupt schießen zu können. Wir schossen 5 bis 10 Mal und mussten dann erst einmal warten, bis sich der Staub legt. Andernfalls konnte man überhaupt nichts sehen.
1: Was meinst du, sollten wir Ahorn bitten, mit den Bossen zu reden? Sie könnten zumindest ein paar Geschosse abfeuern, während wir unterwegs sind.
2: Damit die Ruhe geben.
0: Wir können es versuchen, aber du weißt ja, gestern saß ich mit unseren AGS-Jungs zusammen. Es war so dunkel, dass man die Hand vor Augen nicht sehen konnte, aber ich musste auf die andere Straßenseite rennen. Und das unter Scharfschützenfeuer. Ich habe hinter dem Haus gewartet und es mal so versucht, während sie weiter ihren AGS aufgebaut haben. Das Wichtigste haben wir, um den Rest kümmern wir uns, wenn es soweit ist. Wir gehen los, dort stehen schon die MTWs und was nicht alles. Anziehen, ausrüsten und dann geht's los, direkt an die vorderste Front. Kurz gesagt, keine rosigen Aussichten. Das war's. Das sollte gehen. Perfekt.
3: Hast du das Öl?
0: Ja, ich habe es.
3: Du hast es.
0: Hier ist das Öl.
3: Aha.
1: Und jetzt? Schutzwesten anziehen und losfahren?
0: Die kriechen gleich da raus, klopfen sich den Staub ab und feuern irgend so ein f***tes Geschoss auf uns ab. Aber wir kommen gleich an und dann, so Gott will, heizen wir den f*** nochmal ein, aber so richtig. Stimmt doch. Sergej?
1: Aber klar doch.
3: Er hat sogar eine Kamera angeschnallt.
0: Wir haben ein geladenes Utios. Das nehmen wir gleich und sorgen für etwas böses Blut. Wenn wir nur den verdammten Scharfschützen ausschalten könnten.

0: Das war's, Jungs.
1: Die Zeit der Witze ist vorbei.
0: Hast du das gesehen? Jemand ist auf eine Mine draufgefahren. Jemand hat echt Glück gehabt.

Ich verwische unsere Spuren. Hier hat uns ein Hubschrauber beschossen. Genau hier war das. Von hier auf dem Sand habe ich mit dem UTIOS und dem AGS geschossen. Der Hubschrauber hat das

0: Feld hier erwischt. Hat uns um Haaresbreite verfehlt.
1: Oha, da vorne ist es. Da ist was eingeschlagen.
2: Splitter.
0: Sollten wir aussteigen?
3: Von wo schießt der RPG?
4: Jetzt raus?
2: Hier anhalten.
0: Alle aussteigen, los.
2: Das war ein RPG.
0: Aha.
1: Beim ersten Rascheln sofort runter.
0: Es ist genau da reingeflogen und hat die verdammte Tür erwischt. Na ganz toll. Der Hurensohn wartet da auf uns. Wartet, bis wir im Stacheldraht feststecken.
4: Wer wartet auf uns?
2: Ein Scharfschütze.
0: Taigan an Bagdad. Da müssen wir hin.
1: Aha.
0: Boah. Heilige Scheiße. Bagdad, siehst du diesen verdammten Schützen?
5: Nein.
0: Kannst du mir Deckung geben, damit ich da rein kann? Denn ich kann da verdammt nochmal nicht reinfahren. Kannst du mit dem AGS draufhalten?
5: Wir haben keine Munition mehr.
0: Verstanden. Geht nicht. Siehste. Und er schießt genau dorthin, wo wir hin müssen. Hast du den Splitter gesehen?
2: Ja, da liegt er.
0: Hörst du, wie er loslegt? Genau da. Sicher, dass das ein RPG ist, Sergei. Der knallt irgendwie echt laut.

0: Genau hier.
1: Hörst du das Geklapper hinter uns?
0: Yep.
1: Splitter.
2: Die haben dort Schützengräben im Wald.
0: Verstehe.
2: Die versuchen, sie zu treffen.

0: Ich heiße Ilya Kasakov. Ich bin Teilnehmer der speziellen Militäroperation. Mein Buch heißt genauso wie mein Blog, Der eiserne Mann, weil ich Beine aus Stahl habe. Das Schicksal, das Universum hat mir eine zweite Chance gegeben.
1: Er ist ein Kämpfer. Er war immer bereit zu kämpfen und sein Ergebnis ist hervorragend.
0: Die Medizin hat für mich alles getan, was sie konnte. Es liegt nun an meiner Willenskraft.
2: Es sind Militärangehörige. Der Befehl wird angenommen und erfüllt.
0: Ich will mit meinem Buch zeigen, dass es darin nicht nur um den Krieg geht, sondern auch um die Rehabilitation und die Liebe zum Leben.
3: Wow. 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
4: Wirklich.
5: Leider löste diese falsche Meldung der Bild-Zeitung zwar Emotionen, aber keinen gesunden Menschenverstand aus. Doch es war Professor Bob Arnett, der gesagt hat, Sie können sich den ganzen Tag lang die Hände waschen, doch Sie werden trotzdem das Coronavirus bekommen, wenn jemand in Ihrer Nähe hustet. Lassen Sie sich von Fakten leiten, nicht von Emotionen.
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0: Schauen wir uns beim Tor um.
6: Ich kann es auch von hier sehen.
0: Das war schon für uns bestimmt.
7: Ja, da lichtet sich der Rauch. Da fliegen auch schon die Splitter.
6: Lass zurückgehen und Deckung suchen.
7: Wohin?
6: Ins Auto und hinter den Hügel. Lauf hier nicht rum.
0: Ja.
6: Los, hinter den Hügel.

0: Alle zur Garage.
1: Wohin jetzt, Taigan?
2: Er kommt.
1: Geh weiter, tiefer rein.
0: Ja, wir gehen rein. Hier ist kein Loch, aber im Prinzip brauchen wir das jetzt auch nicht. Und, Misha, zufrieden?
2: Du wolltest echt hier rein, was?
1: Ich habe doch gesagt, dass das nicht unsere Drohne war. Die haben uns entdeckt.
0: Hast du gesehen, wie die auf uns geschossen haben? Wir sind da gerade noch rechtzeitig rausgekommen. Jetzt raus. Was ein Hundesohn.
1: Los, hier rein. Das hört sich nicht an wie ein RPG.
0: Ja, es ist zu laut. Vielleicht ein Panzer. Der Wichser will unseren Wagen f***en.
2: Hurensohn. Der zieht genau hierher.
1: Er weiß, wo wir sind.
0: Laufen wir zu dem Haus da. Ja, warten wir, aber bis ihm langweilig wird. Es ist 2 Uhr. Bis er keinen Bock hat, dauert es. Das war aber ein echt guter Schuss. Das ist bestimmt kein RPG. Nicht mal annähernd. Schau mal.
2: Siehst du die Wand?
0: Ich habe doch gesagt, ihr sollt weiter hinabsteigen. Hast du das Loch da gesehen? Glatter Durchschuss. Das, meine Freunde, ist... Ich weiß nicht. Vielleicht ein Panzer. Hat einen echt großen Krater, 15 Meter von hier hinterlassen. Direkt im Asphalt.
1: Das war einer von uns.
0: Hat uns trotzdem aufgeschreckt.
1: Mein Arsch ist ja nicht aus Stahl.
0: Die haben uns aber gut erwischt. Haben sich Zeit genommen. 10 Schüsse, mehr sollte er nicht abfeuern können.
1: 3, 4, 5, 6, 7. Das waren schon 8.
0: Ich sagte doch, er ist schon fast am Limit. Bald muss er einpacken oder er riskiert, selbst erwischt zu werden. Verdammt nochmal, das ist absolut

0: Hört mich jemand? Hier ist Taigan. Sieht irgendjemand, von wo dieser Bastard auf uns feuert? Er hat uns hier festgesetzt und macht Kleinholz aus uns. Der ging daneben. Der will echt nicht aufhören.
1: Ja.
0: Der könnte uns hier festsetzen, bis es dunkel wird.
2: Diese Kammer hält das nicht lange durch.
0: Vielleicht sollten wir gehen.
1: Gehen wir, schnell.
2: Los, los, los.
0: Siehst du, was er hier getroffen hat? Gehen wir, schnell.
1: Vorwärts.

0: In den Keller. Rein da, bleibt auf der Seite des Raums.
1: Bleib nicht im Gang stehen. Was für ein Bastard, was?
0: Warten wir auf den nächsten Schuss.
1: Und dann?
0: Dann gehen wir hinter das Haus da. Hier. Wir rennen hinter das Haus, dann links an der Straße entlang. Dort wird uns niemand mehr sehen können. Wie viele Schüsse hat er abgegeben?
1: Bestimmt schon 15. Mindestens 3, 4, 5, 6, 7. 4 waren für uns bestimmt. Das sind dann schon 11. Das waren gerade noch 2. Waren also etwa 15. Das hier ist Nummer 16.
0: Siehst du? Hier hört es sich sogar anders an.
2: Er lädt schnell nach.
0: Wenn das ein Panzer ist, lädt er sogar langsam nach. So oder so, er hat uns entdeckt und weiß, wo wir sind. Also schießt er auf uns. Soweit keine große Überraschung. Er weiß, dass wir von hier nirgendwo hin können. Also hält er weiter auf uns drauf. Aber in diesem Keller kriegt er uns nicht.
1: Genau.
0: Ich sag ja, hier hört sich das ganz anders an.
1: Hier fällt nicht mal der Verputz von der Decke.
0: Ja, dieser Keller wird nicht mal durchgeschüttelt.
1: Brauchte nicht lange, um seine Schusslinie zu ändern, was?
0: Hörst du das? Er schießt immer weiter.
1: Da stimmt was nicht.

0: Hör mal, die werden all unsere Unterkünfte da auseinandernehmen. Ich bezweifle echt, ob wir überhaupt mit unserem Wagen dorthin fahren sollten.
1: Wir sollten die Leute dort rausholen.
0: Wir müssten versuchen, die Menschen zu beschützen. Deswegen bemühen wir uns, unser Bestes zu tun.
2: Ich habe an der Universität Tjumen studiert. Erdölfakultät. Danach habe ich natürlich als Erdölarbeiter gearbeitet.
1: Ich habe mich freiwillig gemeldet und bin gleich hierher gekommen, weil ich wusste, dass meine Kameraden schon hier sind.
0: Alle haben sich gemeldet, genauso wie ich. Und jetzt bin ich hier.
2: Ich habe mich auch gemeldet. Ich will nicht, dass dieser Abschaum auf die Krim gelangt.
0: So sieht's aus, Leute. Da haben wir uns was eingebrockt, was?
2: Verzieh's.

Gott steht uns im Krieg bei. Ein Gebet, ob nun vor, während oder nach dem Kampf, wann auch immer, nur so überlebt man. Bete, wie du kannst, so wie es für dich am besten ist.

0: Siehst du, dieses kleine Loch? Womit hat er das gemacht? Es war nicht da, bevor wir rübergelaufen sind. Oder doch? Wir haben nicht darauf geachtet.
1: Er schießt jetzt da drüben.
2: Du trägst Kopfhörer. Damit hast du ein besseres Ohr für die ganzen Geräusche. Versuch zu hören, ob eine Drohne im Anflug ist, damit sie nicht über uns kreist.
3: Verstanden.
1: Ja, wenn die was auf uns abwirft, wird's echt unangenehm.
0: Ja.
2: Und wir stehen hier alle dicht beisammen. Still. Luftalarm.
0: Leute, es ist ein Flugzeug.
2: Eines von unseren? Von der Seite.
0: Es kommt von dort.
1: Da sind sie.
2: Da kommen sie.
3: Sind das unsere?
2: Ja.
1: Sie drehen um.
2: Die sind fertig.
3: Hauptsache, die schießen nicht auf uns.
1: Nee.
2: Nein. Sie haben's getroffen. Na, also.
0: Na, geht doch, ein Treffer.
2: Ihr habt darum gebeten, hier habt ihr's.
0: Ja, das ist ein Granatwerfer.
1: Das ist gut.
2: Gehen wir lieber in den Keller.
0: In den Keller.
2: Ich kenne Taigan noch nicht sehr lange. Aber er weiß, was er tut. Er passt immer auf seine Männer auf. Das ist schon sein zweiter Vertrag. Also sein zweiter Einsatz. Er war einer der Ersten, die sich gemeldet haben. Er ist von Anfang an hier. Wenn es also irgendwo Schwierigkeiten gibt, kümmern sich Taigan und unsere Gruppe darum. Er ist ein großartiger Mann. Der Führungsstab bräuchte Leute wie ihn, um die Strategie auszuarbeiten und sie mit den anderen Einheiten zu koordinieren. Er ist jeder Aufgabe gewachsen und dem Feind immer einen Schritt voraus.
4: Margo und Ilja machen sich wieder auf den Weg.
5: Du hast doch bestimmt irgendwas vor.
6: Ich schlage vor, wir fahren irgendwo hin. Wir waren im Sommer unterwegs, dann sollten wir auch im Winter reisen.
4: 5500 Kilometer mit dem Auto, von Moskau bis zum Baikalsee.
6: Augen zu, 2, 3.
4: Auf dem Weg dorthin erwarten Sie neue Bekanntschaften, überraschende Erkenntnisse und Abenteuer.
7: Prima, ich mache euch heute zu Knödelfeen.
8: Oh, du bist heute eine Knödelfee.
4: Das ist das wahre Russland, wie Sie es mit eigenen Augen sehen sollten.
8: Hier fängt Sibirien an.
6: Hurra!
9: Ich bin Gabriel Doroshin, geboren in Frankreich, aber ein russischer Freiwilliger. Jeder Russe sorgt sich um Russlands Schicksal. Und als mir klar wurde, dass der Westen angefangen hat, Russland zu bedrohen, habe ich mich entschieden, hierher zu kommen, weil es keine andere Wahl gab. Diese Frage war für mich schnell geklärt. Ich habe nicht darüber nachgedacht, was Krieg bedeutet und was mich erwarten würde. Man geht einfach, weil man gehen muss, komme was wolle. Das ist einfach Schicksal. Ich habe Paris gegen Malaya Schischowka eingetauscht. Wir haben dort auch einen Turm, also ist es nicht so schlimm. Er erinnert an den Einzelnen.

0: Eiffelturm. Aber er ist noch cooler, weil über dem Eiffelturm keine russische Flagge weht. Noch nicht.
1: Auf die Aufräumarbeit.

0: Sieh dir das Teil mal an. Womit schießen die auf uns? Von hier aus können wir nirgendwo hin, Sergej.
1: Ich hab dir doch gleich gesagt, dass der Hang hier zu steil ist.
0: Ja. Der Graben ist zu steil. Ihr müsst jetzt da raus.
2: Da raus?
0: Ja, dort, wo wir reingefahren sind. Tirem, hier Taigan.
3: Fahr rein.
0: Verstanden, warte. Da fliegt irgendwo eine Drohne über uns, über euch, über uns, hier, irgendwo.
3: Ich weiß, ich höre sie.
0: Ich fahr los, sobald sie weg ist.
3: Verstanden.

0: hörst du, wie die Granate fliegt. Und bumm, vor uns ist jetzt nur noch der Feind, sonst niemand mehr. Einen Granatwurf oder Gewehrschuss entfernt gibt es niemanden mehr. Nur noch den Feind. Sonst ist keine Menschenseele hier.
1: Und er sagt noch, ich mag keine Tiere.
2: Der Panzer hat sein Feuer zuerst hier konzentriert. Er hat diese Garage hier getroffen, die eingestürzt ist. Die Jungs hatten dort Feuerholz, Brot, alles war da drin. Ist jetzt alles unter den Trümmern begraben. Dann hat der Panzer uns in Visier genommen, als wir zur Tankstelle fuhren. Wie viele Schüsse hat er abgegeben? Über 15? Es waren mindestens 15. Dieser kleine, was war das? Spitzt die Ohren. Verdammt.
0: Also, wer kommt mit mir?
2: Ich bin dabei.
0: Damit ich später nicht alleine zurück muss.
2: Okay, fahr du.
0: Los geht's.
2: Geh du.
0: Aber bist du zu lahmarschig? Erschieße ich dich.
2: Gehen wir.
0: Zivilisten haben gestern versucht rauszufahren. Siehst du, was von dem Auto übrig ist? Die Vorderseite ist komplett weg. Das ist Petrovic, das, was von ihm übrig ist. Und da liegt Tante Ljuba. Sie sind rausgefahren, als es dunkel war, und sind auf eine Mine gefahren.
2: Er fuhr im Dunkeln natürlich ohne Scheinwerfer. Entweder hat er sie nicht gesehen oder es einfach vergessen.
0: Da siehst du, keine Beine, keine Arme, kein Kopf, gar nichts mehr. Einfach in Stücke gerissen. Los, fahren wir. Er war ein guter Mann. Er half uns, wo er nur konnte. Es hat sich so ergeben, dass wir ihn evakuieren mussten. Er fuhr vorzeitig los. Im Dunkeln fuhr über eine Mine und wurde in die Luft gejagt. Ich habe gestern gehört, wie die Soldaten sagten,

wir keine Verluste hätten, weil er und Tante Ljuba unser ganzes Unglück auf sich genommen haben. Auf Petrovic hat auch schon ein Scharfschütze geschossen. Sein Haus geriet auch unter Beschuss. Er ist nur knapp davongekommen, aber es war wohl sein Schicksal, durch eine Mine zu sterben. So kam es dann auch.

0: Hallo, ist Prapo hier?
1: Er ruht sich aus. Ist noch nicht aufgestanden.
2: Hi.
1: Hallo.
0: Ist Shamil hierher gefahren? Er fuhr in diese Richtung. War er hier?
1: Hier ist er nicht.
0: Nicht? Er war nicht hier? Hallo.
2: Was?
1: Los, bring ihn her.
2: Er ist noch nicht auf. Er war sehr müde.
0: Kurz gesagt, ein Panzer hat uns auseinandergenommen. Ein einziger Panzer.
3: Vollständig?
0: Hat das Dorf auch auseinandergenommen.
4: Das Haus, wo wir waren, gibt es nicht mehr.
0: Es ist ein Wunder, dass niemand getötet wurde. Keine Ahnung, wie die Jungs es heil aus der Garage geschafft haben. Die Garage wurde getroffen und zerstört.
3: Habt ihr ihn gesehen?
0: Hat meinen Utyos zerstört. Wir haben ihn nicht gesehen, aber sieht uns. Ich schieße auf ihn aus dem Utyos. Die schießen auf mich mit einem Utyos und einer PALR. Haben uns nicht einmal erlaubt, einen Blick aus dem Keller zu werfen.
4: Ja.
0: Der Panzer hat das ganze Dorf zerstört. Ein Panzer hat das ganze Dorf auseinandergenommen.
3: Wir haben Fotos, die zwei Panzer zeigen.
0: Okay, dann eben zwei Panzer. Einer hat gestern Geschosse direkt über meinem Kopf abgeschossen, der andere weniger. Aber die Geschosse haben uns von der Seite getroffen. Die Geschosse flogen direkt über mir. Ich habe gehört, wie es Wumms machte. Eins flog direkt in den Hinterhof. Keine Ahnung, wie es kam, dass niemand getötet oder verwundet wurde.
4: Das kannst du laut sagen.
0: Wir befinden uns in einer ziemlich ungünstigen Lage.
4: Die haben uns direkt von der Seite beschossen.
0: Genosse Oberst, wir müssen diese Panzer eliminieren.
3: Wie, wenn wir sie nicht sehen können? Mit Artilleriefeuer?
4: Sie beschießen uns weder abends noch früh am Morgen, damit es kein Aufblitzen gibt.
0: Ja, sie schießen nur tagsüber.
4: Nur tagsüber, damit wir sie nicht lokalisieren können. Wir haben ihre MGs entdeckt. Auch schießen sie mit ihren Utyos MGs auf uns, direkt auf dieses Haus. Mit dem Utyos und mit Granatwerfern.
0: Ja, ich schieße mit einem Utyos auf sie. Sie antworten mit einem Utyos und einer PALR. Ich feuere auf sie mit dem AGS. Sie erwidern das Feuer mit Utyos und PALR. Tagsüber kommt der Panzer dazu. Wir hören ihn, wie er morgens rausfährt, wie er brummt und dröhnt. Und dann fängt er auch schon an zu feuern.

0: Ich habe mein Gesicht schon lange nicht mehr gewaschen.
1: Wen kümmert's? Filmt das nicht. Ich wusste es nicht.
0: Ha, jetzt gibt's kein Zurück mehr.
1: Was kann man schon machen? So ist unser Leben nun mal.
0: Was?
1: Ich freue mich, Sie zu sehen, weil, Genosse, ich mache mir wirklich große Sorgen wegen Ihnen. Sie sind da draußen und ich bin hier.
0: Die Kugel mit meinem Namen drauf wurde noch nicht gegossen.
1: Das ist das Allerwichtigste. Das Militärkommissariat Simferopol hat angerufen. Sie beschweren sich, weil Sie die Dokumente nicht bekommen haben.
0: Haben Sie sich über mich beschwert?
1: Nein.
0: Nein?
1: Sollten Sie?
0: Ja, Sie werden bald damit anfangen.
1: Warum haben Sie die Dokumente nicht im Original bekommen? Die haben mich deswegen angerufen.
2: Das weiß ich nicht.
0: Okay. Wo ist Tjeba?
2: Er geht gerade Botex holen.
0: Alles klar. Wir haben also 10 Stunden. War er schon da? Rost.
2: Noch nicht.
0: Sobald er kommt, gibt's Brot. Ach ja, wir müssen etwas Brot und etwas zu essen besorgen. Unsere Vorräte gehen zur Neige. Geht's dir besser? Dein Gesicht ist immer noch irgendwie...
2: Es tut weh.
0: Mist, ich hab's ganz vergessen. Hör mal, was war es?

0: Ach ja, haben Sie dir das Wärmepflaster mitgebracht? Sie hätten es gestern bringen sollen.
1: Das Wärmepflaster?
0: Ja.
1: Oder das Schmerzpflaster?
0: Entweder das eine oder das andere.
1: Ich brauche kein Wärmepflaster.
0: Brauchst du nicht?
1: Aber ein Schmerzpflaster wäre nicht schlecht.
0: Frag Botex, denn ich habe keins.
1: Er hat auch keins.
0: Nicht?
1: Die wissen nicht einmal, was das ist. Ich habe im Krankenhaus gefragt und hier auch. Die haben sowas nicht.
0: Das war's. Wir können aufbrechen. Wir müssen nur noch Sierva finden.
2: Wo ist er?
0: Sie haben ihn ins Krankenhaus gebracht.
1: Wie sieht's mit den Rationen für die Jungs aus?
2: Krabben? Ich werde fürs Mittagessen warmes Essen mitbringen.
0: Los geht's.
3: Thank you.

0: Ein Kosake ist ein willensstarker Krieger Christi. Er ist ein Bruder, ein Helfer, ein Kamerad. Er ist ein treuer Ehemann, ein liebender Vater und ein liebevoller Sohn. Er verteidigt sein Land und seine Familie. Das ist Kosake.
1: Manche sind natürlich besser als andere, aber ich kann meinen Teil beitragen als Schütze.
2: Was bedeutet Vaterland für Sie?
1: Das Vaterland ist alles. Es ist die Nation, die Menschen, die Kinder und die Alten. Das Vaterland ist das Land unserer Vorväter. Es zu verteidigen, halte ich für meine oberste Pflicht. Das ist mein Vaterland, meine Heimat. Sie ist mein Ein und Alles.
0: Ruhm den Kosaken! Ruhm!
3: Wir freuen uns, Sie in unserem improvisierten Kino zu begrüßen. Wir sind im ganzen Donbass unterwegs, um Dokumentarfilme zu zeigen, die hier aufgenommen wurden.

0: Farid war der Erste, der sich persönlich und so beharrlich für die Wiederbelebung des Tatarenpferdes einsetzte. Man könnte es tatsächlich als ein Wunder bezeichnen. Mit fast nichts fingen wir an.
1: Als es noch keine Touristen gab, sagte er immer wieder: Kommt schon, unterstützt mich. Aber die Leute glaubten nicht wirklich daran. Also hat er alles allein gemacht. All die Arbeit und das viele Schleppen.
2: Egal, wie unrealistisch es erscheinen mag, wir werden unser Bestes geben, um es fertigzustellen.
0: Dieses Fest, das Kutschakan, ist für unser Volk sehr wichtig. Wir haben es wiederbelebt. Daran hatte niemand gearbeitet.
3: Die Kinderadmiralität von Mari L. Das ist eine komplette Armada. Wenn wir sie alle gleichzeitig zu Wasser lassen würden, wäre das ein ziemliches Spektakel. Wir wollen nicht aus jedem Kind einen Seemann oder Binnenschiffer machen. Es geht nur darum, dass sie zu guten Kindern werden. Als nächstes wollen wir ein Kosnaya-Boot bauen, basierend auf alten Aufzeichnungen. Wir haben viele Träume. Wir geben unser Bestes, um unsere Träume zu verwirklichen.
4: Lautes Spielen, der Balalaika, ist ein offizieller Bestandteil der russischen Militärdoktrin.

0: das absurd? Ans Absurde grenzt auch die Aussage Angela Merkels, dass hybride Kriegsführung offiziell Teil der russischen Militärdoktrin sei, was ebenfalls viele Leute wütend machte. Die Doktrin wird im Internet veröffentlicht und es findet sich kein Wort davon im Netz. Lassen Sie sich von Fakten leiten, nicht von Emotionen.
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2: Telefonate auf höchster Ebene. Wladimir Putin und Donald Trump haben ein einstündiges Telefongespräch geführt. Dies teilte der Berater des russischen Präsidenten Juri Uschakow mit. Ihm zufolge verlief das Gespräch konstruktiv und offen. Die Präsidenten besprachen unter anderem die Reise von Jared Kushner und Steve Witkoff nach Moskau und Kiew. Wer ist schuld? Deutschland schade sich mit seinem Handeln selbst, versuche aber gleichzeitig Russland für alle Probleme verantwortlich zu machen. Das ist die Position des Kreml-Sprechers Dmitri Peskov. Indes sinken die Umfragewerte der Union weiter, ebenso wie die des Bundeskanzlers und seiner Regierung. Fachkräftelücke wächst. Bis 2029 könnten in Deutschland mehr als 700.000 Fachkräfte fehlen. Die Wirtschaft warnt vor einem wachsenden Personalmangel und fordert mehr Zuwanderung aus Drittstaaten. Doch Kritiker halten eine stärkere Zuwanderung für den falschen Weg.

0: Schönen guten Abend und herzlich willkommen bei TDE. Mein Name ist Vadim Ivanov und wir beginnen diese Stunde mit unseren Nachrichten. Der russische Präsident Wladimir Putin hat mit seinem amerikanischen Amtskollegen Donald Trump telefoniert. Wie der außenpolitische Berater des russischen Präsidenten Juri Uschakow mitteilte, ist das Gespräch in positiver Atmosphäre verlaufen. Die Präsidenten tauschten sich über die Reise der US-Gesandten Steve Witkoff und Jared Kushner nach Moskau und Kiew aus. Im Mittelpunkt des Gesprächs standen Fragen der Lösung des Ukraine-Konflikts.
1: Im Mittelpunkt des Gesprächs standen Fragen der Beilegung des Ukraine-Konflikts. Das ist offensichtlich. Donald Trump brachte deutlich zum Ausdruck, dass eine möglichst rasche Beendigung des Konflikts wünschenswert sei, was sofort beeindruckende und weitreichende Perspektiven für eine vollständige Wiederherstellung der Beziehungen zwischen den USA und Russland eröffnen würde. Seiner Ansicht nach würde sich dies insbesondere auf die Handels- und Wirtschaftsbeziehungen auswirken, die beiden Staaten enorme Vorteile versprechen. Donald Trump sei daran interessiert, dass während seiner Amtszeit ein Durchbruch erzielt werde. Wladimir Putin unterstützte diese Haltung im Zusammenhang mit dem möglichen Aufbau einer konstruktiven Partnerschaft zwischen beiden Großmächten. Er bewertete die Vermittlungsbemühungen der amerikanischen Seite und von Donald Trump persönlich bei der Suche nach Wegen zur Lösung des Ukraine-Konflikts positiv.
0: Im Verlauf des Gesprächs betonte Wladimir Putin, dass Russland keinerlei aggressive Pläne gegenüber Europa hege. Mit solchen Spekulationen versuchten westliche Politiker lediglich, die Unterstützung für die Ukraine zu rechtfertigen und ihre eigenen Militärausgaben zu erhöhen.
1: Angesichts der Spekulationen über angebliche feindliche Absichten Russlands gegenüber europäischen Staaten wurde betont, dass wir nicht im Traum daran denken, aggressive Pläne gegenüber Europa zu hegen. Die verbreiteten Mythen über eine russische Bedrohung dienen den Europäern lediglich als Vorwand, um die Unterstützung für die Ukraine und ihre eigenen Militärausgaben zu verstärken.
0: Der Kreml erklärte, dass die Bundesregierung

0: Die Regierung und der Bundeskanzler Friedrich Merz eine Politik betreiben, die in erster Linie Deutschland selbst schade. Doch die Schuld werde immer Russland zugeschoben.
1: Natürlich herrscht hier eine solche Russophobie, dass sie zu einer Wahnvorstellung, zu einem Verfolgungswahn wird. Man neigt dazu, alles auf Russland abzuwälzen und Russland für alles verantwortlich zu machen. Das ist ein schwer zu erklärendes, irrationales und somit nicht an der Wahrheit orientiertes Verhalten eines Staatsmannes, der seinem eigenen Staat durch sein Handeln erheblichen Schaden zufügt. Das sehen wir am Verlust der Wettbewerbsfähigkeit der deutschen Wirtschaft und am sinkenden Lebensstandard der Deutschen. Wir haben nie eine Demontage der Beziehungen befürwortet. Wie weit die deutsche Führung noch gehen wird, möchte ich nicht vorhersagen.
0: Während der Bundeskanzler gegen Windmühlen kämpft, sinken die Umfragewerte der Union immer weiter. Laut der jüngsten INSA-Umfrage ist der Zustimmungswert der CDU-CSU nach der Landtagswahl in Sachsen-Anhalt zum ersten Mal seit fast 5 Jahren unter die 20%-Marke gefallen. Die stärkste Kraft ist nach wie vor die AfD. Ihr Zustimmungswert bleibt unverändert bei 29%. Das sind derzeit 9,5 Prozentpunkte vor der Union. Einen so deutlichen Vorsprung hatte die Partei in dieser Umfrage noch nie. Die Bundesregierung erfreut sich grundsätzlich eher geringer Beliebtheit. Laut ARD Deutschland-Trend sind derzeit fast 9 von 10 Deutschen, also 88% der Befragten, eher unzufrieden und oder gar nicht zufrieden mit ihrer Arbeit. Nur eine Minderheit von 14% ist der Meinung, dass Bundeskanzler Friedrich Merz in der Lage sei, Deutschland erfolgreich durch die anstehenden Aufgaben zu führen. 82% glauben nicht an seine Fähigkeiten. Der neu gewählte Landtagsabgeordnete Ronny Kumpf ist der Ansicht, dass in Deutschland ein politischer Wandel beginne und die Politik der Bundesregierung den Wünschen der Bürger zuwiderlaufe.
2: Nein, man merkt, dass die Bürger sich ja nicht mehr hinhalten lassen, dass hier eine politische Wende stattfinden soll. Sie wollen sich nicht mehr von der Politik hin und her schubsen lassen und die wollen halt Veränderung. Und allein in meinem Wahlgebiet lag die Wahlbeteiligung bei 80,5%. Ich weiß nicht, ob es das überhaupt schon mal gab mit so einer riesen Wahlbeteiligung hier in Magdeburg in Sachsen-Anhalt. Und das ist halt gelebte Demokratie. Und die Demokratie zerstören möchten, für die tut das natürlich aktuell sehr, sehr weh. Und wir haben damit die Demokratie wiederbelebt. Ich das Thema schon anfangs eingeleitet habe, dass viele Bürger das Thema Friedenspolitik bewegt. Da sind wir die einzige Partei, die das maßgeblich forciert. Sicherlich auch BSW. Und das ist mindestens ein wichtiges Thema, warum Bürger auch BSW gewählt haben. Weil man Angst hat vor der Zukunft, weil man Angst hat vor Krieg, weil man sieht, wie Land und Bund aufrüsten in Sachen Kriegspolitik oder dass die Bundeswehr ins Unermessliche finanziert wird, was natürlich richtig ist. Aber nicht, um dann eventuell gegen Russland in einen Krieg mit der NATO zu ziehen.
0: Der sozialpolitische Sprecher der AfD-Bundestagsfraktion René Springer ist der Ansicht, dass sich die hohe Wahlbeteiligung und der Erfolg der AfD in Sachsen-Anhalt durch den Wunsch der Deutschen nach Veränderungen erklären lassen.
3: Ja, die Wahlbeteiligung war tatsächlich enorm, deutlich höher als beim letzten Mal. Und von denjenigen, die früher nicht gewählt haben oder beim letzten Mal nicht gewählt haben, haben nun über 170.000 die AfD gewählt. Mehr als 2/3 aller Nichtwähler, die jetzt gewählt haben, haben AfD gewählt. Und das bringt zum Ausdruck, wie groß der Wunsch nach Veränderung ist, dass es so nicht weitergehen kann. Und das ist ein wahnsinniges Erlebnis. Und das zeigt eben, dass die Demokratie lebt. Und das widerspricht allem, was vorher über die Wähler gesagt wurde. Wir erinnern uns, da wurde gesagt, die Wähler im Osten seien diktatursozialisiert und hätten mit der Demokratie nicht so viel am Hut. Aber nun haben die Wähler gezeigt, dass sie die Demokratie nicht nur verstanden haben, sondern dass die Möglichkeit der Wahl auch nutzen. Und jetzt geht es darum, diese Versprechen, die gegeben wurden vor der Wahl, auch einzuhalten. Das ist ja unser Ziel, endlich wieder das zu machen, was die Bürger wollen. Und die Nichtwähler nicht nur einmal zu gewinnen, sondern auch für die Zukunft wieder zu gewinnen, für eine vernünftige Politik im Interesse Deutschlands und im Interesse Sachsen-Anhalts.
0: Das Rekordergebnis der AfD in Sachsen-Anhalt sei auch ein Misstrauensvotum gegenüber den sogenannten Altparteien, fügte der Politiker hinzu.
3: Ja, die Wahlbeteiligung war tatsächlich enorm, deutlich höher als beim letzten Mal. Und von den Diejenigen, die früher nicht gewählt haben oder beim letzten Mal nicht gewählt haben, haben nun über 170.000 die AfD gewählt. Mehr als 2/3 aller Nichtwähler, die jetzt gewählt haben, haben AfD gewählt. Und das bringt zum Ausdruck, wie groß der Wunsch nach Veränderung ist, dass es so nicht weitergehen kann. Und das ist ein wahnsinniges Erlebnis. Und das zeigt eben, dass die Demokratie lebt. Und das widerspricht allem, was vorher über die Wähler gesagt wurde. Wir erinnern uns, da wurde gesagt, die Wähler im Osten seien diktatursozialisiert und hätten mit der Demokratie nicht so viel am Hut. Aber nun haben die Wähler gezeigt, dass sie die Demokratie nicht nur verstanden haben, sondern dass die Möglichkeit der Wahl auch nutzen. Und jetzt geht es darum, diese Versprechen, die gegeben wurden vor der Wahl, auch einzuhalten. Das ist ja unser Ziel, endlich wieder das zu machen, was die Bürger wollen. Und die Nichtwähler nicht nur einmal zu gewinnen, sondern auch für die Zukunft wieder zu gewinnen, für eine vernünftige Politik im Interesse Deutschlands und im Interesse Sachsen-Anhalts.
0: Die Zukunft des deutschen Arbeitsmarktes ist in Gefahr. Laut der dritten Aktualisierung der IW-Arbeitsmarktfortschreibung könnte der Fachkräftemangel bis 2029 bundesweit auf 723.000 Menschen ansteigen. Laut der IW-Studie wird der größte Fachkräftemangel im Jahr 2029 im Verkauf und in der Kinderbetreuung zu verzeichnen sein, wo etwa 30.000 Fachkräfte fehlen werden. Der Studie zufolge werden insbesondere in den Bereichen Bau, Planung und Überwachung sowie im Sozialwesen Fachkräfte mit einem Musterabschluss benötigt. In den übrigen Bereichen konzentriert sich der Mangel auf Fachkräfte mit Berufsausbildung in Elektrotechnik, Mechatronik oder Pflege. Der Autor der Studie ist der Ansicht, dass sich der Mangel ohne weitere Zuwanderung aus Drittländern noch verschärfen werde.
1: Der Fachkräftemangel wird sich daher in vielen Bereichen verschärfen und wir werden das täglich spüren, etwa bei der Suche nach einem Pflegeplatz oder einem Handwerker. Die Politik sollte kurzfristig die Arbeitsanreize erhöhen und mehr qualifizierte Zuwanderung aus EU-Drittstaaten organisieren.
0: Der Handelsverband Deutschland warnt vor wirtschaftlichen Schäden durch die Isolationspolitik und fordert Reformen.
1: Eine Politik der Abschottung und der Ausgrenzung führt in die Irre. Die wirtschaftliche Lage ist insgesamt und im Einzelhandel nicht gut. Wer jetzt aber glaubt, dass sich das im nationalen Alleingang am besten lösen ließe, der liegt falsch. Es geht um mehr internationalen Austausch und um eine konsequentere Nutzung des EU-Binnenmarktes. Nationale Abschottung ist eine Sackgasse. Die demokratischen Parteien der Mitte müssen sich nun umso mehr zusammenraufen und ihre Reformen entschlossen und rasch umsetzen. Ansonsten ist zu befürchten, dass immer mehr Menschen auf die schädlichen Scheinlösungen extremer Parteien setzen.
0: Der Gastforscher am Institut für konservative Wirtschaftspolitik, Konstantin Schink, ist der Ansicht, dass Deutschland keine Fachkräftezuwanderung benötige. Das Ziel von Einrichtungen wie dem Institut für deutsche Wirtschaft sei es, möglichst viele Ausländer ins Ausland zu holen, um die Löhne zu drücken, so der Forscher.
4: Das ist eine hypothetische Zahl, die das Institut der deutschen Wirtschaft errechnet, um halt zu sagen, oh, wir haben hier total viele fehlende Fachkräfte, wir brauchen noch mehr Zuwanderung. Wir haben noch nicht genug Ausländer in Deutschland. Wir müssen immer mehr Ausländer reinholen, denn das Ziel dieser neoliberalen Institute, dieser wirtschaftsliberalen Institute ist relativ klar. Man will mehr Ausländer nach Deutschland holen, um damit die Löhne drücken zu können. Das ist eine Agenda, die alle ziemlich konsistent vertreten und deswegen machen die diese Horrorpropaganda. In der Realität, wenn man in einem konkreten Bereich nicht genug Fachkräfte hätte, müsste man in der Marktwirtschaft sagen, okay, da müssten die Löhne steigen. Also wenn wir zu wenig Lehrer haben, dann müssen die Löhne für Lehrer steigen. Wenn wir zu wenig Pflegekräfte haben, dann müssen die Löhne für Pflegekräfte steigen. Wenn das Angebot zu knapp ist, wenn es zu wenig Angebot gibt, dann muss der Preis steigen, damit das Angebot erhöht wird. Das würde man in der Marktwirtschaft sagen. Was sagen nun aber die Institute? Nein, wir brauchen ganz viele Ausländer, die wir hier reinholen müssen, weil wir angeblich zu wenige Fachkräfte haben. Ist riesengroßer Unsinn. Und wenn man sich den gesamten Arbeitskräftepool ansieht, dann fällt dieses Narrativ gänzlich in sich zusammen. Wir haben mehr als 4-mal so viele Arbeitslose wie offene Stellen in Deutschland. Also das komplette Gegenteil von einem Arbeitskräftemangel. Wir haben Unterbeschäftigung.
0: Nach einer mehrmonatigen Pause wurden die Ukraine-Verhandlungen unter Vermittlung der USA fortgesetzt. Der Sonderbeauftragte des US-Präsidenten Steve Witkoff und der Unternehmer Jared Kushner besuchten Moskau, um eine künftige Lösung der Ukraine-Krise zu erörtern. Im Anschluss an diese Gespräche erklärte der russische Außenminister Sergei Lavrov, dass die USA zwei klare Positionen vertreten, die momentan als Grundlage für den amerikanisch-russischen Dialog dienen. Dem Minister zufolge unterstützt Russland diese Positionen und ist zu einem weiteren Dialog bereit.
1: Der Kern dessen, was diskutiert wurde, beruht, das kann ich Ihnen getrost sagen, auf der Position, die Präsident Trump bereits unmittelbar nach seiner Rückkehr ins Oval Office in Bezug auf die Ukraine dargelegt hat. Und zwar sagte er erstens, man solle den Versuch, die Ukraine in die Nordatlantik-Allianz einzubinden, ganz und gar aufgeben. Und der zweite Aspekt der Position der Vereinigten Staaten ist die Anerkennung der Realitäten vor Ort. Dabei möchte ich besonders betonen, dass es hier nicht um Territorien geht. Wenn wir von Realitäten sprechen, sprechen wir von Menschen, die unmittelbar nach dem Staatsstreich im Februar 2014 als Unmenschen, als Wesen, als Terroristen bezeichnet wurden, gegen die, als sie die Ergebnisse des illegalen Staatsstreichs ablehnten, die Armee, Kampfflugzeuge und Artillerie eingesetzt wurden, was das humanitäre Völkerrecht strengstens verbietet. Sie wurden nicht als Menschen angesehen. Die Amerikaner gehen in all ihren Kontakten mit uns, vor allem in den Kontakten mit Präsident Putin, von diesen Realitäten aus, und das stößt bei uns natürlich auf positive Resonanz und weckt die Bereitschaft, den Dialog mit ihnen fortzusetzen.
0: Am 8. September wird der Internationale Tag der Solidarität der Journalisten begangen. Er soll an die Bedeutung der Meinungsfreiheit und die Grundsätze des professionellen Journalismus erinnern, sowie die Aufmerksamkeit auf die Sicherheit von Medienmitarbeitern lenken. Anlässlich dieses Datums forderte die Sprecherin des russischen Außenministeriums Maria Sacharowa die Weltgemeinschaft erneut auf, den Verbrechen gegen russische Journalisten Beachtung zu schenken.
5: Das Kiewer Regime hat eine regelrechte Jagd auf russische Journalisten eröffnet, die wahrheitsgemäße Informationen aus erster Hand berichteten. Dabei stößt das offen bekundete Bestreben der neonazistischen Junta, Zivilisten zu töten, zu denen nach internationalem Recht auch Medienmitarbeiter zählen, bei ihren westlichen Gönnern nicht auf die geringste Kritik. Auf Betreiben der Führung westlicher Länder wurden Journalisten stillschweigend eingeteilt. Es gibt die, die geschützt werden müssen, selbst wenn sie zynische und unmoralische Handlungen begehen, und andere, die nicht einmal Mitgefühl verdienen.
0: Politblogger Thomas Röper teilt die Meinung von Maria Sacharowa und merkt an, dass die Spaltung der Journalisten im Westen offen erfolge und für niemanden ein Geheimnis sei.
6: Gut, solche internationalen Tage werden im Westen ja kaum gefeiert und kaum erwähnt. In Russland schon, da sind solche Tage immer wichtig. Und das ist natürlich schön. Ich meine, ich erfahre hier ein bisschen Solidarität, zumindest in Russland, nicht im Westen, weil da werde ich sanktioniert. Der Westen, warum der sowas nicht feiert, muss er selbst wissen. Aber mit der Solidarität ist es nicht weit her da drüben. Denn wie gesagt, wenn Journalisten nur für ihre Meinung unter Sanktionen gestellt werden, dann scheint da ein Problem vorzuliegen. Also ich bin eigentlich sehr oft der Meinung von Frau Sacharowa, hier jetzt nicht, weil ich würde nicht sagen, dass das geheim ist, das wird sehr offen gemacht. Es ist, findet sehr offen statt, dass die Journalisten, die die Meinung der westlichen Politik, der Regierung, die westliche Narrative vertreten, geschützt, finanziert, gesponsert, gehegt und gepflegt werden. Und die Leute, die kritisieren, die werden ja ignoriert, wenn sie größer werden, in ihrer Reichweite beschränkt, die Finanzierung wird bekämpft, am Ende kommen sogar Sanktionen dazu und so weiter. Also wenn im Westen, also in Europa zumindest, systematisch abweichende Meinungen bekämpft werden und viele Narrative, die dort getragen werden, eigentlich gelogen sind, auf Lügen basieren, dann wird sich nichts ändern. Es muss tatsächlich wieder dahin kommen, dass man offen reden kann, und ein System, das viele seiner Narrative nur mit Lügen halten kann, das kann keinen Bestand haben, und solange es so ein System gibt, wird es Zensur geben. Also von daher muss sich da generell etwas ändern.
0: Die Mediziner, die im Sonderoperationsgebiet im Einsatz sind, riskieren oft ihr Leben, um Verwundete vor dem Beschuss zu retten. Leben zu retten ist für viele kein Beruf, sondern eine Berufung. Unser Militärkorrespondent Ivan Polanski hat mit einer Oberschwester einer selbstständigen Gardesanitätseinheit gesprochen. Hier ist ihre Geschichte.

0: Meine Mutter ist Krankenschwester. Im Grunde bin ich in ihre Fußstapfen getreten. Mein Vater ist Militärangehöriger. Einige Zeit nach meinem Berufsschulabschluss beschloss ich, mich dem Militär anzuschließen.
1: Wie sind Sie bei der Sonderoperation gelandet?
0: Es war der Gedanke, dass ich mein Team nicht zurücklassen kann. Wir arbeiteten in vordersten multidisziplinären Feldlazaretten, wo wir Verwundete behandelt haben. Wir arbeiten als Team. Bei uns sind Röntgenologin, Chirurgin, Traumatologin dabei. Jeder im Team macht seine Arbeit. Alle arbeiten zusammen.
1: Was hat Ihnen geholfen, nicht die Fassung zu verlieren? Dennoch gibt es sicher Angst, oder?
0: Natürlich. Aber wenn du einem Patienten hilfst, einem schwer verletzten Patienten, dann hast du, schätze ich, keine Angst. Man konzentriert sich nur noch auf diesen Patienten, um ihm das Leben zu retten. Und erst dann denkt man auch an sich selbst.
1: Was war die schwierigste Situation für Sie?
0: Am schwierigsten war es, als das Geschoss Zivilisten traf und 4 Menschen zu uns gebracht wurden. Darunter war ein 3-jähriges Kind. Das war das Schwierigste, die Angst, um den Kleinen zu überwinden. Man muss eine ruhige Hand haben, die nicht zittert. Das war der schwerste Teil. Man wird sich einfach bewusst, dass es auch dein Kind gewesen sein könnte. Es durfte keinen Fehler geben.
1: Wie ist es dann gelaufen?
0: Ausgezeichnet. Wir haben seinen Zustand stabilisiert und ihn zur weiteren Behandlung nach Kursk geschickt. Nun, wir haben über dieses Kind gelesen. Es hieß, man habe es nach Moskau gebracht. Und dort habe man, Berichten zufolge, sein Bein geheilt. Und dem Jungen gehe es gut. Schwierig ist der Anfang. Du kommst an, siehst das alles und hast Mitleid mit den Menschen, weil du das unweigerlich auf dich selbst überträgst. Es hätte dein Freund, Vater, Bruder sein können.
1: Und wie überwindet man das und erledigt seine Arbeit?
0: Du musst es einfach tun, weil außer dir das niemand tun kann. Du musst es einfach tun.
1: Erzählen Sie bitte ein bisschen über die Familie.
0: Ich habe einen Ehemann und 2 Kinder. Es war schwer für ihn, dass ich hierher gekommen bin und er zu Hause geblieben ist. Aber wir haben uns verständigt. Ich sagte ihm, du verstehst doch, du hast deine eigene Aufgabe. Du warst schon 2014 hier und ich bin jetzt im Jahr 2022 hier. Die Kinder sind noch klein. Als ich in die Zone der Militäroperation fuhr, war mein Sohn 4 Jahre alt und meine Tochter war 7.
1: Haben Sie vielleicht Geschenke von den Kindern? Glücksbringer?
0: Es gibt Geschenke, Glücksbringer, Herzen, die mein Kind selbst gesteckt hat und Zeichnungen, die sie mir selbst gemalt haben. Ich nehme sie immer mit. Mein Patenkind hat mir einen kleinen Spielzeugsoldaten geschenkt und den trage ich auch immer bei mir.

Das waren die TD-Nachrichten. Anschließend kommt hier die Dokumentation Träume über den Wolken. Ich bin Vadim Ivanov und um 18 Uhr wieder für Sie da. Bleiben Sie dran.

0: Ich wurde 2008 in Lugansk geboren. Damals war es noch eine ukrainische Stadt.
1: Was ist für dich das größte Böse?
0: Wahrscheinlich Kriege.
1: Weißt du noch, wie dieser Krieg angefangen hat?
0: Ja.
1: Wie alt warst du?
0: Ich war 5.
2: Faina ist auf der Mirotvorets-Abschussliste. Dort wurden ursprünglich Kopfgelder auf Leute ausgesetzt. Ich habe vorausgesagt, dass diese Seite gegen Journalisten eingesetzt werden würde. Jetzt befinden sich darauf sogar Kinder und Jugendliche.
0: Ich schreibe über Menschen, über Tiere, über das Gute und Böse.
3: Ein normaler Mensch würde nicht schreiben, dass Faina eliminiert werden muss, dass sie beseitigt werden muss. Faina ist in erster Linie ein Kind.
1: Dieses Kind und seine Eltern müssen also wirklich um ihr Leben fürchten?
4: In der Tat. Denn, soweit ich weiß, gab es bereits einen Versuch, Faina zu töten.
5: Sie sagen, dass sie ein Feind der Ukraine sei und dass sie Propaganda gegen die Ukraine betreibt. Sie hat nur gesagt, die Ukraine bombardiert Zivilisten. Sie hat einfach die Wahrheit gesagt.
0: Ich möchte, dass die Vereinten Nationen nicht vergessen, dass auch wir, die Kinder des Donbass, das Recht auf eine Kindheit und ein friedliches Leben haben.
6: Diese Orte sind mit dem Blut der Menschen getränkt, die unter dem Nationalsozialismus gelitten haben. Menschen, die durch Verhungern, Zwangsarbeit, medizinische Experimente und Gas ermordet wurden. Menschen, die in den Ghettos, den Todes- und Vernichtungslagern Osteuropas starben. Unter ihnen meine Familie. Ihre Sünde, als Juden geboren worden zu sein. 77 Jahre nach dem Ende des Zweiten Weltkriegs sind die Zeichen des Nationalsozialismus wieder da. Hakenkreuze und Neonazi-Kundgebungen, als ob der Nationalsozialismus nie vollständig ausgerottet worden wäre.
2: Es wird Leute geben, die den Nationalsozialismus wieder zum Leben erwecken werden. Es geschieht bereits. Was sich heute in der Ukraine und in Europa abspielt, ist fürchterlich.
6: Ich bin in Weißrussland, um die letzten lebenden Überlebenden des Holocaust zu treffen, um mehr darüber herauszufinden, was mit meiner Familie geschehen ist. Denn wenn wir ihr Schicksal, meine Geschichte, unsere Geschichte kennen, können wir dazu beitragen, dass sich die Vergangenheit nicht wiederholt. Wir fragen die Überlebenden, was der wahre Narzissmus ist und ob er uns wieder ins Angesicht blickt.
7: Farid war der Erste, der sich persönlich und so beharrlich für die Wiederbelebung des Tatarenpferdes einsetzte. Man könnte es tatsächlich als ein Wunder bezeichnen. Mit fast nichts fingen wir an.
8: Als es noch keine Touristen gab, sagte er immer wieder: Kommt schon, unterstützt mich. Aber die Leute glaubten nicht wirklich daran. Also hat er alles allein gemacht. All die Arbeit und das viele Schleppen.
9: Egal wie unrealistisch es erscheinen mag, wir werden unser Bestes geben, um es fertigzustellen.
7: Dieses Fest, das Kotschakan, ist für unser Volk sehr wichtig. Wir haben es wiederbelebt. Daran hatte niemand gearbeitet.
10: Die Kinderadmiralität von Mari L. Das ist eine komplette Armada. Wenn wir sie alle gleichzeitig zu Wasser lassen würden, wäre das ein ziemliches Spektakel. Wir wollen nicht aus jedem Kind einen Seemann oder Binnenschiffer machen. Es geht nur darum, dass sie zu guten Kindern werden. Als nächstes wollen wir ein Kosnaya-Boot bauen, basierend auf alten Aufzeichnungen. Wir haben viele Träume. Wir geben unser Bestes, um unsere Träume zu verwirklichen.
11: Drei, zwei, eins, null.
12: Archiv streng geheim. Im September 41 berichtet Vadim alias Gorski aus London.
13: Man arbeitet an der möglichen Nutzung der Kernenergie für militärische Zwecke.
12: In der ersten Direktion des NKWD taucht ein neuer Ordner mit dem Codenamen Enormus auf.
14: Enorm bedeutet wörtlich etwas Riesiges, Furchterregendes. Alle Kernphysiker werden von der Front abgezogen, um an dem neuen Projekt zu arbeiten.
13: Auf Stalins Frage, wer die Leitung übernehmen soll, kam die Antwort Kurtschatow.
15: Ich schlage vor, dass Sie sich direkt mit der Entwicklung der Atombombe befassen.
16: Es gab eine Verschwörung, eine schreckliche Verschwörung.
14: Ein siegreiches, vom Krieg verwüstetes Land muss erneut ums Überleben kämpfen.
15: Nachdem er den Knopf gedrückt hatte, stand alles in gleißendem Licht. Wir konnten einen Atompilz aufsteigen sehen.

0: Propeller frei.
1: Man muss nur so schnell und so tief wie möglich zwischen zwei Pylonen hindurchfliegen. Russische Luftrennen sind extreme Wettkämpfe. Wer es schafft, auf einer bestimmten Strecke zwischen den Pylonen in der schnellsten Zeit durchzufliegen, gewinnt.

0: Früher als Kinder träumten sie vom Himmel. Aber diese Träume schienen zu unrealistisch, um jemals wahr zu werden. Deshalb wurden sie Geschäftsleute, Manager, Programmierer. Doch eines Tages gingen sie auf einen Flugplatz.
1: Ich war noch nie geflogen, nicht einmal als Passagier. Also gingen wir zu einem Fliegerclub.
2: Du warst noch nie geflogen?
1: Noch nie.
3: Seit meiner Kindheit träumte ich vom Fliegen, aber daraus wurde nichts. Meine Eltern waren dagegen. Ich machte eine Ausbildung, aber ich träumte weiter.
4: Ich wollte in eine Flugschule gehen. Ich habe mich sogar beworben. Es hat einfach nicht geklappt. In den 90ern, verschiedene Geschäfte. Ich habe seit 1988 so einige geführt. Und dann, an einem Zeitpunkt im Leben, sagte ich, hey, ich kann das.
0: Jetzt sind sie alle Piloten, Kunstflugmeister und Sieger von Flugwettbewerben. Sie verbringen jedes Wochenende auf dem Flugplatz. Im Familienbudget ist ein neuer Posten aufgetaucht. Kauf und Wartung von Flugzeugen. Fast jedes Flugzeug auf dem Flugplatz ist ein Privatflugzeug.
5: Unsere Firma hat es letztes Jahr aus Amerika nach Russland gebracht. Es ist eine Exportversion. Sukhoi belieferte den Weltmarkt mit diesen Flugzeugen. Dieses Flugzeug verbrachte sein halbes Leben in Amerika, wo es von lokalen Sportlern geflogen wurde. Jetzt kam es nach Hause und wir fliegen es.
2: Können Sie zu Ihrer Dacia fliegen?
6: Nein, nicht zur Dacia.
2: Warum?
6: Naja, könnte ich mir vorstellen, mit einem Formel-1-Auto zu einem Sommerhaus zu fahren? Wahrscheinlich schon. Sollte ich das machen? Wahrscheinlich nicht.
0: Der Wettbewerb findet bereits zum dritten Mal statt. Und selbst für erfahrene Kunstflugpiloten ist er eine große Herausforderung.
7: Ich versuche es. Ich sehe mal, wie es aussieht und dann entscheide ich. Das ist, als ob man Eiskunstlauf mit Eisschnelllauf vergleicht.
0: Es gibt nur einen Trainingstag vor dem Wettbewerb. Die Strecke besteht aus Paaren von Pylonen, zwischen denen die Flugzeuge hindurchfliegen müssen.
5: Der Wasserstand ist um 2 Meter gestiegen. Sie haben den Riaseyn-Stausee teilweise entleert, sodass sowohl der Fluss als auch die umliegenden Gewässer. Der Pegel stieg an. Es ist wirklich so plötzlich passiert. Ich kam an und musste mir überlegen, wie ich aus dieser Situation herauskomme.
0: Der Pylon wurde auf eine Plattform gestellt. Der erste Pilot rollte auf die Startbahn, musste aber wieder umkehren.
1: Eine Kunstflugmaschine im Regen zu fliegen ist nicht empfehlenswert, aus mehreren Gründen. Wenn das Flugzeug aus Kunststoff ist, ist die Aerodynamik, sie ist viel schlechter, wenn es nass wird.
6: Es besteht die Hoffnung, dass es bald aufhört zu regnen. Setzt eure Wetten, hört es auf oder nicht? In der Zwischenzeit warten wir.
1: Wir haben noch Zeit. Wenn es sehr stark regnen würde und es klar wäre, dass wir nicht fliegen können, dann okay.

0: Wie ist es?
1: Keine Ahnung. Fliegst du? So etwas haben wir noch nie erlebt. Man hebt ab und macht einen Wingover direkt über dem Wasser. Es ist nicht wie früher, eine kleine Rolle, dann eine halbe Rolle. Hier gibt es nur Wingovers. Ja, bei niedriger Geschwindigkeit ist es viel einfacher. Aber bei hoher Geschwindigkeit ist es total verrückt. Die anderen können mehr dazu sagen. Wir haben erfahrene Piloten, Sascha zum Beispiel. Er fliegt sehr gut. Er sagt vielleicht, dass die Strecke leicht ist, aber ich verfluche sie.

0: nicht. Die Tore 3 und 4 waren in Ordnung?
1: Ja, die Kurven waren okay.
2: Es ist hart. Härter als letztes Jahr. Aber aufregend.
3: Man braucht wirklich schnelle und präzise Rollen, um die Tore zu schaffen.
2: Und? Wie war's?
1: Nun ja, so einfach ist das nicht.
2: Du hast es geschafft?
1: Es ist vorbei, bevor es beginnt. Ich glaube, ich war auf dem Weg dahin, mit und ohne Rollen, absteigend.
2: Anfangs fühlte es sich ziemlich extrem an. Es ging schnell, rein und raus und wieder raus. Ich suche immer noch die richtige Strategie, welches Manöver wann wohin führt. Es ist sein erster Flug. Im Grunde genommen seine erste Flugstunde. Sie sind erfahrene Kunstflieger, aber mit diesem Ding... Versuche horizontal durch die Tore zu kommen. So, das war's.
4: Heute war mein erstes Mal. Ich hatte nicht erwartet, so schnell drehen zu müssen. Ich dachte immer, die Kontrolle ist der aktivste Teil. Hier fliegt man tief, daran muss man sich gewöhnen. Und dazu muss man sein Flugzeug spüren, damit man nicht überbremst oder es abwürgt. Naja, eigentlich ist es aufregend.

0: Direkt durch, nicht eine Sekunde zwischen den Swings. Nochmal, wieder glatt. Ein bisschen tiefer, aber immer noch schnell.
1: Eine Minute und vier. Ein tolles Ergebnis für Oleg Larionov.
2: Wenn man bedenkt, dass ich das Flugzeug noch nicht lange fliege oder erst gestern so tief, denke ich mir, gut gemacht.
0: Ein Extra, 330, Pilot Wladimir Jakuschew. Nicht schlecht. Das sind alle Tore bis auf eines. Und er wendet die Kurve.
1: Das ist die gelbe Linie. Er zielt, hält die Richtung und durch. Die Stoppuhr.
0: Eine Minute acht.
1: Und was für eine Fassrolle das ist.
3: Ein bisschen besser als gestern, ja. Aber immer noch ein bisschen schief. Zu viel Bewegung. Ich brauche auch mehr Tempo, aber insgesamt habe ich mich entschieden, vorsichtiger zu sein.
0: Also Sergei ist schon ein paar Runden geflogen, aber er ist noch nicht an der Startlinie. Leute, da ist... Bitte die Drohne entfernen. Drohnen dürfen nicht auf der Strecke sein.
1: Mitten durch die Starttore.
0: Was für ein Tempo. Das zweite Tor und die Kurve. Tor 4. Geschafft. Meisterhaft. Hochziehen, drosseln, durch. Und da ist es. Wieder eine Minute. Knapp über 28 Millisekunden.
4: Der Pilot lebt, der Flug war okay. Sie ließen mich natürlich warten. Sogar mein Motor begann abzukühlen.
5: Was war das, eine Drohne?
4: Stellen Sie sich vor, man stößt in einem Tor bei 350 Stundenkilometern mit einer Drohne zusammen.
5: Wir kommen nicht oft zum Zuschauen. Ich mache mir Sorgen. Ich kann einfach nicht zusehen. Selbst wenn ich dieses Mal dabei bin, ich kann nicht hinsehen. Ich fange an zu zittern. Das blöde Ding ging hoch. So ein Durcheinander. Irgendein Idiot hat es geflogen.
4: Hast du es gesehen?
5: Na klar.
4: Ich habe es nicht gesehen. Wenn ich es gesehen hätte, dann hätte ich... Okay, setz dich.
5: Also, wie steuerst du dieses Ding?
4: Zieh den rechten Steuerknüppel zu dir, dann geht es hoch. Wenn du ihn wegdrückst, geht es nach unten.
5: Und eine Fassrolle?
4: Fassrolle, rechts,
5: hier?
4: Genau rechts. Hand auf rechts und das Pedal da.
5: Aha, ich verstehe. Die Höhe

0: Heute ist alles virtuell. Wir holen die Leute in die Realität zurück, wenigstens ein bisschen.
1: Um es in der Hand zu spüren?
0: Ja, zu fühlen, anzufassen, zu fliegen. Ich weiß nicht. Es ist interessanter, die Geräusche zu hören, es mit eigenen Augen zu sehen.
2: Die 8 Besten stehen an der Startlinie. Jetzt geht es nicht mehr um Sekunden, sondern um Millisekunden.

0: Und hier ist Sergei Sacharow. Er hat den Rauchgenerator eingeschaltet. Seine Absicht ist klar. Und wie der Blitz schießt er durchs erste Tor.
1: Sergei Sacharow belegt den dritten Platz.
0: Wladimir Ilinski, er schafft die Kurve ohne zu steigen. Ilinski nähert sich dem letzten Tor und wir prüfen seine Zeit. 58:48.
1: Wladimir Ilinski ist Zweiter.
0: Alexander Wasiljew beginnt seine Rennrunde. Er legt ein gutes Tempo vor.
2: Schneller, schneller, Sascha, schneller, yeah!
0: Mach weiter und ja!
1: Und der Gewinner des 2020 Russian Air Race ist Alexander Wasiljew.

0: Die Tatsache, dass unser Kloster direkt an der Frontlinie lag und 3 Jahre lang durchgehalten hat, ist sehr symbolisch.
1: Wir wissen, was Rapiers, was Minen und was Granaten sind. Wir wissen, wie sich ein Cäsar anhört, weil wir auch mit Cäsars beschossen wurden.
2: Hier ist der erste HIMARS gelandet. Das ist ein leerer HIMARS-Sprengkopf.
3: Särge, das ist ein Attribut unserer Zeit. Der Tod kann uns jederzeit einholen.
4: Wir haben nachts die Gräber ausgehoben und sie bestattet. In der Nacht war es sicherer.
5: Es ist wie ein Peitschenhieb, tut einem das Herz danach weh.
6: Mein Gott, wir hatten nicht einmal Brot.
1: Ihre Sache ist es zu zerstören, unsere zu erschaffen. Also werden wir erschaffen.

0: Ich habe bestimmt eine Woche gebraucht, um mich an das Leben zu gewöhnen, das hier als normal gilt. Ich glaube, viele werden das erst verstehen, nachdem sie selbst dort waren. Alles ist anders. Die Luft, das Wasser, die Menschen sind anders. Alles ist anders. Man fühlt sich unwohl. Es war schwer, in die normale Realität zurückzukehren. Ich war nur 2 Wochen dort und konnte dann zurück ins friedliche Leben. Aber unsere Jungs sind ständig dort.
1: Warum weinst du? Weine nicht. Es ist Krieg.

0: Wir müssen der Helden der Vergangenheit gedenken und die Helden der Gegenwart ehren.
1: Sie sind gerade aus dem Donbass zurückgekommen. Erzählen Sie uns Ihre Eindrücke.
0: Welche genau?
1: Von Donetsk.
0: Das ist schwer.
1: Wie war es für Sie, Filmvorführungen an der Front zu veranstalten? Das muss doch sicherlich bleibende Eindrücke hinterlassen haben, oder nicht?
0: Einen Moment. Super, großartig. Ich liebe es.
2: Es passiert nicht jeden Tag, dass eine Frau hier aufräumt, Katja.
0: Stimmt. Das hast du gut bemerkt.
2: Die Direktorin eines Dokumentarfilmkanals ist an die Front gekommen und kümmert sich um die Soldaten.
0: Ja, so ist das eben.
2: Eine echte russische Frau.
3: Sehr gut.

0: Wir schauen uns heute den Film Sila, Kraft, an. Und Gienna wird ihn mit ein paar munteren Noten abrunden, damit mehr hängen bleibt. Der Film handelt von den Menschen, die die Front unterstützen, nicht davon, was hier passiert, obwohl das auch thematisiert wird. Es geht darum, wie sehr diese Menschen auf euch hoffen, euch lieben, auf euch warten und helfen.
1: Ich werde helfen, womit ich nur kann. Für unseren Sieg und um unseren Jungs zu helfen, sowohl materiell als auch emotional. Wir schicken ihnen Nachrichten, Zettel in Socken. Sohn, halte durch. Wir sind bei dir.

Unsere Jungs befinden sich in einem Zustand der inneren Mobilisierung, der nie nachlässt. Um eine Emotion aus ihnen herauszubekommen, muss man ihnen seine Seele öffnen. Nur darauf reagieren sie. Nicht auf irgendwelche Heuchelei oder gespielte Gefühle, nur auf absolute Ehrlichkeit, auf aufrichtiges Mitgefühl. Natürlich dauert es eine Weile, bis sie sich einem öffnen. Selbst untereinander versuchen sie, harte Kerle zu sein, die sich nach außen hin stark geben. Und selbst wenn sie lächeln, tun sie das, indem sie ihre Gesichtsmuskeln anstrengen. Aber wenn man es einmal schafft, sie durch einen Witz zum Lachen zu bringen, nun, für mich ist das einfacher.

0: Schließlich ist das die Armee.
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1: Oha, da ist ein Banderist. Norden, Norden. Peilung empfangen. Was ist dort? Unklar, wiederhole. Server over, wir starten jetzt. Los geht's.
2: Diese Leute machen einen sehr wichtigen Job. Und ihr alle auch. Deshalb sind wir immer bei euch.
3: Danke, Katja. Danke dir. Ich habe schon ewig keinen Dokumentarfilm wie diesen gesehen. Im Ernst. Alle anderen sind immer so gekünstelt. Aber das hier war das echte Leben.
4: Ich gehe nach Hause, ziehe mich um und gehe wieder an die Front. Bis alles vorbei ist, werden wir weiterkämpfen. Sie sind nicht mehr so stark wie früher. Nachdem ihre Offensive krachend gescheitert ist, hat sich die Lage zu unseren Gunsten gewendet. Je weiter und je schneller wir vorankommen, umso schneller wird es vorbei sein. Ich glaube, das wird nicht mehr lange dauern.
5: Nach all diesen Aufrufen, Präsentationen und Gesprächen ist mir klar geworden, dass wir etwas richtig machen. Ich glaube, ich werde mich an jede Sekunde unserer Reise erinnern. Und ich werde Tag für Tag daran zurückdenken. Das war eine so unvergessliche Erfahrung, voller Emotionen, dass es unmöglich ist, sie zu vergessen. Von dem Moment an, ab dem man die Grenze überquert und die erste Straßensperre passiert, hat man das Gefühl, dass alles anders geworden ist. Der Himmel hier ist anders, die Luft ist anders, alles ist komplett anders. Es ist, als wäre man in einer anderen Welt gelandet. Und die Menschen hier sind ebenfalls völlig anders. Sie haben ganz andere Werte.

0: Ihre Aufgabe und die Aufgabe aller Kriegsreporter, die heute Filme drehen, ist es, alles, was hier passiert, aus erster Hand zu dokumentieren. Ihr seid diejenigen, die die Wahrheit erzählen müssen. Das ist mir sehr wichtig und das liegt mir sehr am Herzen. Ich bin gegen übertriebene Propaganda und gegen irgendwelchen Hurra-Patriotismus.
1: Was tun Sie, um Ihre Moral zu heben?
2: Wir können selbst an den gefährlichsten Frontabschnitten zu unserem Kommandanten sagen, hol die Gitarre raus, lass uns singen. Wir kommen an, um uns herum explodiert alles. Wir verstecken uns im Schützengraben und singen einfach Lieder wie Dunkle Nacht, Katjuscha oder Tag des Sieges. Einfach alles. Um uns herum ist überall Chaos. Wir sitzen im Schützengraben und ich fange leise an, die Strophen der russischen Nationalhymne zu singen. Ein anderer stimmt ein, dann noch einer, dann noch einer. Und dann singen 40 Kerle aus voller Kehle die Hymne. Nach der letzten Strophe sagt der Kommandant, Jungs, zum Angriff. Momente wie diese sind sehr inspirierend und ermutigend. Egal was passiert, wir versprechen uns vor jedem Kampf, dass niemand zurückbleibt und dass wir Kameraden herauszuholen, koste es, was es wolle. Wir nennen uns Brüder. Und alle Jungs glauben daran. Warum? Weil wir einander vertrauen. Und Lieder festigen dieses Vertrauen, besonders in den richtigen Situationen.
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0: Das Ermittlungszentrum UKR Leaks, dessen Leiter ich bin, führt journalistische Ermittlungen durch, um die Kriegsverbrechen des Kiewer Regimes aufzudecken. Einer meiner Schwerpunkte sind die Operationen der ukrainischen Geheimdienste. Ich kenne ihre Methoden in- und auswendig. Ich weiß, wie sie vorgehen. Als ich von den Aktivitäten des sogenannten russischen Freiwilligenkorps hörte, weckte das meine Neugier. Was ist das für eine Organisation? Wer leitet sie? Wer finanziert sie? Und was für Ziele verfolgt sie?
1: Da in Russland angestellt haben und wie die Russen sich hier aufgeführt haben. Also völlig konträr. Und der Russe kam denn praktisch, der hat als erstes Gulaschkanonen aufgestellt und hat an die Bevölkerung Essen verteilt.
2: Wir haben uns nie verständigen in dem Sinn, aber sie hatten uns eingeladen zu Suppe und Brot. Und da braucht man keine Worte.
3: Wir haben gesehen, das waren ganz andere Menschen, als wie die da auf dem Plakat da gewesen sind. Weißt du, das ist das.
4: Kann das heute nicht nachverfolgen, wenn man wieder zur Kriegstüchtigkeit aufruft.
5: Ich wollte einfach der russischen Bevölkerung sagen, wir haben es nicht vergessen und wir möchten eigentlich in Frieden leben. Und Frieden ist das Einzige, was zählt, ist Frieden. Da. Спасибо вам большое.
6: Anfang Oktober 2023 überschritten Hamas-Kämpfer die Grenze zu Israel. Nif Aivas, einer der Israeli-Reservisten, wollte das Land schützen, wurde aber für einen Terroristen gehalten und von seinen eigenen Truppen getötet.
7: Am 8. Oktober saßen wir hier im Wohnzimmer und wir schauten fern.
8: Es gibt noch einen weiteren Bericht, ein Video, das den Moment des Zusammenstoßes zwischen unseren Truppen und den Terroristen zeigt.
7: Meine kleine Tochter sagte zu mir, schau mal, Nifs Auto im Fernsehen.
8: Dieses Auto wurde von den Sicherheitskräften gestoppt. Die Terroristen wurden eliminiert.
6: Das Militär verwechselte Nifs blauen Mazda mit einem Audi, der von mutmaßlichen Terroristen gefahren wurde und feuerte über 400 Kugeln auf das Auto ab.
9: Okay, ein oder zwei Kugeln, um sie zu neutralisieren, das verstehe ich. Aber es war eine Tragödie.
7: Ein Polizist kam und sagte, dass ihre Entscheidung falsch war. Und es ihnen leid tut.
6: Die Familie fordert die Behörden auf, die Verantwortung für den Unfall zu übernehmen und Nif als gefallenen Soldaten anzuerkennen.
7: Mein Land hat mich verraten. Ich habe mein Bestes gegeben.

0: Telefonat auf höchster Ebene. Wladimir Putin und Donald Trump haben ein einstündiges Telefongespräch geführt. Das sagte der Berater des russischen Präsidenten Juri Uschakow. Ihm zufolge verlief das Gespräch konstruktiv und offen. Die Präsidenten besprachen unter anderem die Reise von Jared Kushner und Steve Witkoff nach Moskau und Kiew. Wer ist schuld? Deutschland schade sich mit seinem Handeln selbst, versuche aber gleichzeitig Russland für alle Probleme verantwortlich zu machen. Das ist die Position des Kreml-Sprechers Dmitri Peskov. Unterdessen sinken die Umfragewerte der Union weiter, ebenso wie die des Bundeskanzlers und seiner Regierung. Fachkräftelücke wächst. Bis 2029 könnten in Deutschland mehr als 700.000 Fachkräfte fehlen. Die Wirtschaft warnt vor einem wachsenden Personalmangel und fordert mehr Zuwanderung aus Drittstaaten. Doch Kritiker halten eine stärkere Zuwanderung für den falschen Weg. Schönen guten Abend und herzlich willkommen bei TDE. Mein Name ist Wladimir Iwanow und es geht wieder los. Der russische Präsident Wladimir Putin hat mit seinem amerikanischen Amtskollegen Donald Trump telefoniert. Wie der außenpolitische Berater des russischen Präsidenten Juri Uschakow mitteilte, ist das Gespräch in positiver Atmosphäre verlaufen. Die Präsidenten tauschten sich über die Reise der US-Gesandten Steve Witkoff und Jared Kushner nach Moskau und Kiew aus. Im Mittelpunkt des Gesprächs standen Fragen der Lösung des Ukraine-Konflikts.
1: Im Mittelpunkt des Gesprächs standen Fragen der Beilegung des Ukraine-Konflikts. Das ist offensichtlich. Donald Trump brachte deutlich zum Ausdruck, dass eine möglichst rasche Beendigung des Konflikts wünschenswert sei, was sofort beeindruckende und weitreichende Perspektiven für eine vollständige Wiederherstellung der Beziehungen zwischen den USA und Russland eröffnen würde. Seiner Ansicht nach würde sich dies insbesondere auf die Handels- und Wirtschaftsbeziehungen auswirken, die beiden Staaten enorme Vorteile versprechen. Donald Trump sei daran interessiert, dass während seiner Amtszeit ein Durchbruch erzielt werde. Wladimir Putin unterstützte diese Haltung im Zusammenhang mit dem möglichen Aufbau einer konstruktiven Partnerschaft zwischen beiden Großmächten. Er bewertete die Vermittlungsbemühungen der amerikanischen Seite und von Donald Trump persönlich bei der Suche nach Wegen zur Lösung des Ukraine-Konflikts positiv.
0: Im Verlauf des Gesprächs betonte Wladimir Putin, dass Russland keinerlei aggressive Pläne gegenüber Europa hege. Mit solchen Spekulationen versuchten westliche Politiker lediglich die Unterstützung für die Ukraine zu rechtfertigen und ihre eigenen Militärausgaben zu erhöhen.
1: Angesichts der Spekulationen über angebliche feindliche Absichten Russlands gegenüber europäischen Staaten wurde betont, dass wir nicht im Traum daran denken, aggressive Pläne gegenüber Europa zu hegen. Die verbreiteten Mythen über eine russische Bedrohung dienen den Europäern lediglich als Vorwand, um die Unterstützung für die Ukraine und ihre eigenen Militärausgaben zu verstärken.
0: Nach einer mehrmonatigen Pause wurden die Ukraine-Verhandlungen unter Vermittlung der USA fortgesetzt. Der Sonderbeauftragte des US-Präsidenten Steve Witkoff und der Unternehmer Jared Kushner besuchten Moskau, um eine künftige Lösung der Ukraine-Krise zu erörtern. Im Anschluss an diese Gespräche erklärte der russische Außenminister Sergej Lavrov, dass die USA zwei klare Positionen vertreten, die momentan als Grundlage für den amerikanisch-russischen Dialog dienen. Dem Minister zufolge unterstützt Russland diese Positionen und ist zu einem weiteren Dialog bereit.
1: Der Kern dessen, was diskutiert wurde, beruht, das kann ich Ihnen getrost sagen, auf der Position, die Präsident Trump bereits unmittelbar nach seiner Rückkehr ins Oval Office in Bezug auf die Ukraine dargelegt hat. Und zwar sagte er erstens, man solle den Versuch, die Ukraine in die Nordatlantik-Allianz einzubinden, ganz und gar aufgeben. Und der zweite Aspekt der Position der Vereinigten Staaten ist die Anerkennung der Realitäten vor Ort. Dabei möchte ich besonders betonen, dass es hier nicht um Territorien geht. Wenn wir von Realitäten sprechen, sprechen wir von Menschen, die unmittelbar nach dem Staatsstreich im Februar 2014 als Unmenschen, als Wesen, als Terroristen bezeichnet wurden, gegen die, als sie die Ergebnisse des illegalen Staatsstreichs ablehnten, die Armee, Kampfflugzeuge und Artillerie eingesetzt wurden, was das humanitäre Völkerrecht strengstens verbietet. Sie wurden nicht als Menschen angesehen. Die Amerikaner gehen in all ihren Kontakten mit uns, vor allem in den Kontakten mit Präsident Putin, von diesen Realitäten aus, und das stößt bei uns natürlich auf positive Resonanz und weckt die Bereitschaft, den Dialog mit ihnen fortzusetzen.
0: Der Kreml erklärte, dass die Bundesregierung und der Bundeskanzler Friedrich Merz eine Politik betreiben, die in erster Linie Deutschland selbst schade. Doch die Schuld werde immer Russland zugeschoben.
1: Natürlich herrscht hier eine solche Russophobie, dass sie zu einer Wahnvorstellung, zu einem Verfolgungswahn wird. Man neigt dazu, alles auf Russland abzuwälzen und Russland für alles verantwortlich zu machen. Das ist ein schwer zu erklärendes, irrationales und somit nicht an der Wahrheit orientiertes Verhalten eines Staatsmannes, der seinem eigenen Staat durch sein Handeln erheblichen Schaden zufügt. Das sehen wir am Verlust der Wettbewerbsfähigkeit der deutschen Wirtschaft und am sinkenden Lebensstandard der Deutschen. Wir haben nie eine Demontage der Beziehungen befürwortet. Wie weit die deutsche Führung noch gehen wird, möchte ich nicht vorhersagen.
0: Während der Bundeskanzler gegen Windmühlen kämpft, sinken die Umfragewerte der Union immer weiter. Laut der jüngsten INSA-Umfrage ist der Zustimmungswert der CDU-CSU nach der Landtagswahl in Sachsen-Anhalt zum ersten Mal seit fast 5 Jahren unter die 20%-Marke gesunken. Die stärkste Kraft ist nach wie vor die AfD. Im Zustimmungswert bleibt unverändert bei 29%, das sind derzeit 9,5 Prozentpunkte vor der Union. Einen so deutlichen Vorsprung hatte die Partei in dieser Umfrage noch nie. Vor dem Hintergrund der Rekordergebnisse der AfD in Sachsen-Anhalt rief ein SPD-Landrat zu Verhandlungen mit dem Wahlsieger auf. Markus Bauer, der Landrat des Salzlandkreises, schlägt eine Zusammenarbeit mit AfD ohne Brandmauer, aber mit klaren roten Linien vor.
1: Das Votum und der Auftrag der Wähler müssen geachtet werden. Wir sollten uns nicht über Brandmauern definieren, sondern über moralische rote Linien, über gemeinsame Werte und ein Bekenntnis zu unseren Grundrechten. Ich habe als Landrat die Erwartung, dass wir regierungs- und arbeitsfähig sind.
0: Die Bundesregierung erfreut sich grundsätzlich eher geringer Beliebtheit. Laut ARD Deutschland Trend sind derzeit fast 9 von 10 Deutschen, also 88% der Befragten, eher unzufrieden oder gar nicht zufrieden mit ihrer Arbeit. Nur eine Minderheit von 14% ist der Meinung, dass Bundeskanzler Friedrich Merz in der Lage sei, Deutschland erfolgreich durch die anstehenden Aufgaben zu führen. 82% glauben nicht an seine Fähigkeiten. Der neu gewählte Landtagsabgeordnete Ronny Kumpf ist der Ansicht, dass in Deutschland ein politischer Wandel beginne und die Politik der Bundesregierung den Wünschen der Bürger zuwiderlaufe.
2: Nein, man merkt, dass die Bürger sich nicht mehr hinhalten lassen, dass hier eine politische Wende stattfinden soll. Sie wollen sich nicht mehr von der Politik hin und her schubsen lassen und die wollen halt Veränderung. Und allein in meinem Wahlgebiet lag die Wahlbeteiligung bei 80,5%. Ich weiß nicht, ob es das überhaupt schon mal gab mit so einer riesen Wahlbeteiligung hier in Magdeburg in Sachsen-Anhalt. Und das ist halt gelebte Demokratie. Und die Demokratie zerstören möchten, für die tut das natürlich aktuell sehr, sehr weh. Und wir haben damit die Demokratie wiederbelebt. Ich das Thema schon anfangs eingeleitet habe, dass viele Bürger das Thema Friedenspolitik bewegt. Da sind wir die einzige Partei, die das maßgeblich forciert. Sicherlich auch BSW. Und das ist mindestens ein wichtiges Thema, warum Bürger auch BSW gewählt haben. Weil man Angst hat vor der Zukunft, weil man Angst hat vor Krieg. Weil man sieht, wie Land und Bund aufrüsten in Sachen Kriegspolitik. Oder dass die Bundeswehr ins Unermessliche finanziert wird, was natürlich richtig ist. Aber nicht, um dann eventuell gegen Russland in einen Krieg mit der NATO zu ziehen.
0: Der sozialpolitische Sprecher der AfD-Bundestagsfraktion René Springer ist der Ansicht, dass sich die hohe Wahlbeteiligung und der Erfolg der AfD in Sachsen-Anhalt durch den Wunsch der Deutschen nach Veränderungen erklären lasse.
3: Ja, die Wahlbeteiligung war tatsächlich enorm, deutlich höher als beim letzten Mal. Und von den Diejenigen, die früher nicht gewählt haben oder beim letzten Mal nicht gewählt haben, haben nun über 170.000 die AfD gewählt. Mehr als zwei Drittel aller Nichtwähler, die jetzt gewählt haben, haben AfD gewählt. Und das bringt zum Ausdruck, wie groß der Wunsch nach Veränderung ist, dass es so nicht weitergehen kann. Und das ist ein wahnsinniges Erlebnis und das zeigt eben, dass die Demokratie lebt. Und das widerspricht allem, was vorher über die Wähler gesagt wurde. Wir erinnern uns, da wurde gesagt, die Wähler im Osten seien diktatursozialisiert und hätten mit der Demokratie nicht so viel am Hut. Aber nun haben die Wähler gezeigt, dass sie die Demokratie nicht nur verstanden haben, sondern dass die Möglichkeit der Wahl auch nutzen. Und jetzt geht es darum, diese Versprechen, die gegeben wurden vor der Wahl, auch einzuhalten. Das ist ja unser Ziel, endlich wieder das zu machen, was die Bürger wollen. Und die Nichtwähler nicht nur einmal zu gewinnen, sondern auch für die Zukunft wieder zu gewinnen, für eine vernünftige Politik im Interesse Deutschlands und im Interesse Sachsen-Anhalts.
0: Das Rekordergebnis der AfD in Sachsen-Anhalt sei auch ein Misstrauensvotum gegenüber den sogenannten Altparteien, fügte der Politiker hinzu.
3: Ja, die Wahlbeteiligung war tatsächlich enorm, deutlich höher als beim letzten Mal. Und von denjenigen, die früher nicht gewählt haben oder beim letzten Mal nicht gewählt haben, haben nun über 170.000 die AfD gewählt. Mehr als zwei Drittel aller Nichtwähler, die jetzt gewählt haben, haben AfD gewählt. Und das bringt zum Ausdruck, wie groß der Wunsch nach Veränderung ist, dass es so nicht weitergehen kann. Und das ist ein wahnsinniges Erlebnis und das zeigt eben, dass die Demokratie lebt. Und das widerspricht allem, was vorher über die Wähler gesagt wurde. Wir erinnern uns, da wurde gesagt, die Wähler im Osten seien diktatursozialisiert und hätten mit der Demokratie nicht so viel am Hut. Aber nun haben die Wähler gezeigt, dass sie die Demokratie nicht nur verstanden haben, sondern dass die Möglichkeit der Wahl auch nutzen. Und jetzt geht es darum, diese Versprechen, die gegeben wurden vor der Wahl, auch einzuhalten. Das ist ja unser Ziel, endlich wieder das zu machen, was die Bürger wollen. Und die Nichtwähler nicht nur einmal zu gewinnen, sondern auch für die Zukunft wieder zu gewinnen, für eine vernünftige Politik im Interesse Deutschlands und im Interesse Sachsen-Anhalts.
0: Die Zukunft des deutschen Arbeitsmarktes ist in Gefahr. Laut der dritten Aktualisierung der IW-Arbeitsmarktfortschreibung könnte der Fachkräftemangel bis 2029 bundesweit auf 723.000 Menschen ansteigen. Laut der IW-Studie wird der größte Fachkräftemangel im Jahr 2029 im Verkauf und in der Kinderbetreuung zu verzeichnen sein, wo etwa 30.000 Fachkräfte fehlen werden. Der Studie zufolge werden insbesondere in den Bereichen Bau, Planung und Überwachung sowie im Sozialwesen Fachkräfte mit einem Masterabschluss benötigt. In den übrigen Bereichen konzentriert sich der Mangel auf Fachkräfte mit Berufsausbildung in Elektrotechnik, Mechatronik oder Pflege. Der Autor der Studie ist der Ansicht, dass sich der Mangel ohne weitere Zuwanderung aus Drittländern noch verschärfen werde.
1: Der Fachkräftemangel wird sich daher in vielen Bereichen verschärfen und wir werden das täglich spüren, etwa bei der Suche nach einem Pflegeplatz oder einem Handwerker. Die Politik sollte kurzfristig die Arbeitsanreize erhöhen und mehr qualifizierte Zuwanderung aus EU-Drittstaaten organisieren.
0: Der Handelsverband Deutschland warnt vor wirtschaftlichen Schäden durch die Isolationspolitik und fordert Reformen.
1: Eine Politik der Abschottung und der Ausgrenzung führt in die Irre. Die wirtschaftliche Lage ist insgesamt und im Einzelhandel nicht gut. Wer jetzt aber glaubt, dass sich das im nationalen Alleingang am besten lösen ließe, der liegt falsch. Es geht um mehr internationalen Austausch und um eine konsequentere Nutzung des EU-Binnenmarktes. Nationale Abschottung ist eine Sackgasse. Die demokratischen Parteien der Mitte müssen sich nun umso mehr zusammenraufen und ihre Reformen entschlossen und rasch umsetzen. Ansonsten ist zu befürchten, dass immer mehr Menschen auf die schädlichen Scheinlösungen extremer Parteien setzen.
0: Der Gastforscher am Institut für konservative Wirtschaftspolitik, Konstantin Schenk, ist der Ansicht, dass Deutschland keine Fachkräftezuwanderung benötige. Das Ziel von Einrichtungen wie dem Institut für deutsche Wirtschaft sei es, möglichst viele Ausländer ins Land zu holen, um die Löhne zu drücken.

0: der Forscher.
1: Das ist eine hypothetische Zahl, die das Institut der Deutschen Wirtschaft errechnet, um halt zu sagen, oh, wir haben hier total viele fehlende Fachkräfte, wir brauchen noch mehr Zuwanderung. Wir haben noch nicht genug Ausländer in Deutschland. Wir müssen immer mehr Ausländer reinholen, denn das Ziel dieser neoliberalen Institute, dieser wirtschaftsliberalen Institute ist relativ klar. Man will mehr Ausländer nach Deutschland holen, um damit die Löhne drücken zu können. Das ist eine Agenda, die die alle ziemlich konsistent vertreten und deswegen machen die diese Horrorpropaganda. In der Realität, wenn man in einem konkreten Bereich nicht genug Fachkräfte hätte, müsste man in der Marktwirtschaft sagen, okay, da müssten die Löhne steigen. Also wenn wir zu wenig Lehrer haben, dann müssen die Löhne für Lehrer steigen. Wenn wir zu wenig Pflegekräfte haben, dann müssen die Löhne für Pflegekräfte steigen. Wenn das Angebot zu knapp ist, wenn es zu wenig Angebot gibt, dann muss der Preis steigen, damit das Angebot erhöht wird. Das würde man in der Marktwirtschaft sagen. Was sagen nun aber die Institute? Nein, wir brauchen ganz viele Ausländer, die wir hier reinholen müssen, weil wir angeblich zu wenige Fachkräfte haben. Ist riesengroßer Unsinn. Und wenn man sich den gesamten Arbeitskräftepool ansieht, dann fällt dieses Narrativ gänzlich in sich zusammen. Wir haben mehr als viermal so viele Arbeitslose wie offene Stellen in Deutschland. Also das komplette Gegenteil von einem Arbeitskräftemangel. Wir haben Unterbeschäftigung.
0: Am 8. September wird der Internationale Tag der Solidarität der Journalisten begangen. Er soll an die Bedeutung der Meinungsfreiheit und an die Grundsätze des professionellen Journalismus erinnern, sowie die Aufmerksamkeit auf die Sicherheit von Medienmitarbeitern lenken. Anlässlich dieses Datums forderte die Sprecherin des russischen Außenministeriums Maria Sacharowa die Weltgemeinschaft erneut auf, den Verbrechen gegen russische Journalisten Beachtung zu schenken.
2: Das Kiewer Regime hat eine regelrechte Jagd auf russische Journalisten eröffnet, die wahrheitsgemäße Informationen aus erster Hand berichteten. Dabei stößt das offen bekundete Bestreben der neonazistischen Junta, Zivilisten zu töten, zu denen nach internationalem Recht auch Medienmitarbeiter zählen, bei ihren westlichen Gönnern nicht auf die geringste Kritik. Auf Betreiben der Führung westlicher Länder wurden Journalisten stillschweigend eingeteilt. Es gibt die, die geschützt werden müssen, selbst wenn sie zynische und unmoralische Handlungen begehen, und andere, die nicht einmal Mitgefühl verdienen.
0: Politblogger Thomas Röper teilt die Meinung von Maria Sacharowa und merkt an, dass die Spaltung der Journalisten im Westen offener Folge und für niemanden ein Geheimnis sei.
3: Gut, solche internationalen Tage werden im Westen ja kaum gefeiert und kaum erwähnt. In Russland schon, da sind solche Tage immer wichtig. Und das ist natürlich schön. Ich meine, ich erfahre hier ein bisschen Solidarität, zumindest in Russland, nicht im Westen, weil da werde ich sanktioniert. Der Westen, warum der sowas nicht feiert, muss er selbst wissen. Aber mit der Solidarität ist es nicht weit her da drüben. Denn wie gesagt, wenn Journalisten nur für ihre Meinung unter Sanktionen gestellt werden, dann scheint da ein Problem vorzuliegen. Also ich bin eigentlich sehr oft der Meinung von Frau Sacharowa, hier jetzt nicht, weil ich würde nicht sagen, dass das geheim ist, es wird sehr offen gemacht. Findet sehr offen statt, dass die Journalisten, die die Meinung der westlichen Politik, der Regierung, die westliche Narrative vertreten, geschützt, finanziert, gesponsert, gehegt und gepflegt werden. Und die Leute, die kritisieren, die werden ja ignoriert, wenn sie größer werden, in ihrer Reichweite beschränkt. Die Finanzierung wird bekämpft, am Ende kommen sogar Sanktionen dazu und so weiter. Also wenn im Westen, also in Europa zumindest, systematisch abweichende Meinungen bekämpft werden und viele Narrative, die dort getragen werden, eigentlich gelogen sind, auf Lügen basieren, dann wird sich nichts ändern. Es muss tatsächlich wieder dahin kommen, dass man offen reden kann. Und ein System, das viele seiner Narrative nur mit Lügen halten kann, das kann keinen Bestand haben, und solange es so ein System gibt, wird es Zensur geben. Also von daher muss sich da generell etwas ändern.
0: Die Mediziner, die im Sonderoperationsgebiet im Einsatz sind, riskieren oft ihr Leben, um Verwundete vor dem Beschuss zu retten. Leben zu retten ist für viele kein Beruf, sondern eine Berufung. Unser Militärkorrespondent Ivan Polanski hat mit einer Oberschwester einer selbstständigen Gardesanitätseinheit gesprochen. Hier ist ihre Geschichte.

0: Meine Mutter ist Krankenschwester. Im Grunde bin ich in ihre Fußstapfen getreten. Mein Vater ist Militärangehöriger. Einige Zeit nach meinem Berufsschulabschluss beschloss ich, mich dem Militär anzuschließen.
1: Wie sind Sie bei der Sonderoperation gelandet?
0: Es war der Gedanke, dass ich mein Team nicht zurücklassen kann. Wir arbeiteten in vordersten multidisziplinären Feldlazaretten, wo wir Verwundete behandelt haben. Wir arbeiten als Team. Bei uns sind

0: und Genologin, Chirurgin, Traumatologin dabei. Jeder im Team macht seine Arbeit. Alle arbeiten zusammen.
1: Was hat Ihnen geholfen, nicht die Fassung zu verlieren? Dennoch gibt es sicher Angst, oder?
0: Natürlich. Aber wenn du einem Patienten hilfst, einem schwer verletzten Patienten, dann hast du, schätze ich, keine Angst. Man konzentriert sich nur noch auf diesen Patienten, um ihm das Leben zu retten. Und erst dann denkt man auch an sich selbst.
1: Was war die schwierigste Situation für Sie?
0: Am schwierigsten war es, als das Geschoss Zivilisten traf und 4 Menschen zu uns gebracht wurden. Darunter war ein 3-jähriges Kind. Das war das Schwierigste, die Angst, um den Kleinen zu überwinden. Man muss eine ruhige Hand haben, die nicht zittert. Das war der schwerste Teil. Man wird sich einfach bewusst, dass es auch dein Kind gewesen sein könnte. Es durfte keinen Fehler geben.
1: Wie ist es dann gelaufen?
0: Ausgezeichnet. Wir haben seinen Zustand stabilisiert und ihn zur weiteren Behandlung nach Kursk geschickt. Nun, wir haben über dieses Kind gelesen. Es hieß, man habe es nach Moskau gebracht. Und dort habe man, Berichten zufolge, sein Bein geheilt. Und dem Jungen gehe es gut. Schwierig ist der Anfang. Du kommst an, siehst das alles und hast Mitleid mit den Menschen, weil du das unweigerlich auf dich selbst überträgst. Es hätte dein Freund, Vater, Bruder sein können.
1: Und wie überwindet man das und erledigt seine Arbeit?
0: Du musst es einfach tun, weil außer dir das niemand tun kann. Du musst es einfach tun.
1: Erzählen Sie bitte ein bisschen über die Familie.
0: Ich habe einen Ehemann und 2 Kinder. Es war schwer für ihn, dass ich hierher gekommen bin und er zu Hause geblieben ist. Aber wir haben uns verständigt. Ich sagte ihm, du verstehst doch, du hast deine eigene Aufgabe. Du warst schon 2014 hier und ich bin jetzt im Jahr 2022 hier. Die Kinder sind noch klein. Als ich in die Zone der Militäroperation fuhr, war mein Sohn 4 Jahre alt und meine Tochter war 7.
1: Haben Sie vielleicht Geschenke von den Kindern? Glücksbringer?
0: Es gibt Geschenke, Glücksbringer, Herzen, die mein Kind selbst gesteckt hat und Zeichnungen, die sie mir selbst gemalt haben. Ich nehme sie immer mit. Mein Patenkind hat mir einen kleinen Spielzeugsoldaten geschenkt und den trage ich auch immer bei mir.

0: Soweit die TD-Nachrichten. Anschließend kommt hier die Dokumentation Agitanten. Ich bin Vadim Ivanov und um 19 Uhr wieder hier für Sie da. Bleibt dran. Drei, zwei, eins, Touchdown.
1: Das Wichtigste in der Antarktis sind die Menschen. Wenn etwas auf der internationalen Raumstation passiert, kann sie Hilfe erreichen, aber uns leider nicht.
2: An alle Antarktis-Stationen, Akademik Fjodorov kommt.
3: Die Antarktis ist eine internationale Gemeinschaft.
4: Ich bin nicht zufrieden damit, wie wir auf diesem Planeten leben.
5: Die chinesische Station ist nicht weit weg von hier. Die Australier sind nahe, die Inder auch.
1: Jede Blase ist also eine Probe der damaligen Atmosphäre.
6: Zusammenarbeit ist in der Antarktis alles.
7: Ich wünschte, die Menschen wären generell so wie in der Antarktis. Herzlicher, gutmütiger.
3: Oh ja, ich wäre gerne zurückgegangen. Aber sie beschlossen, niemand zweimal zu nehmen.
8: Hier ist sie, die Antarktis.

0: Diese Orte sind mit dem Blut der Menschen getränkt, die unter dem Nationalsozialismus gelitten haben. Menschen, die durch Verhungern, Zwangsarbeit, medizinische Experimente und Gas ermordet wurden. Menschen, die in den Ghettos, den Todes- und Vernichtungslagern Osteuropas starben. Unter ihnen meine Familie. Ihre Sünde, als Juden geboren worden zu sein. 77 Jahre nach dem Ende des Zweiten Weltkriegs sind die Zeichen des Nationalsozialismus wieder da. Hakenkreuze und Neonazi-Kundgebungen, als ob der Nationalsozialismus nie vollständig ausgerottet worden wäre.
1: Es wird Leute geben, die den Nationalsozialismus wieder zum Leben erwecken werden. Es geschieht bereits. Was ich heute

0: in der Ukraine und in Europa abspielt, ist fürchterlich.
1: Ich bin in Weißrussland, um die letzten lebenden Überlebenden des Holocaust zu treffen, um mehr darüber herauszufinden, was mit meiner Familie geschehen ist. Denn wenn wir ihr Schicksal, meine Geschichte, unsere Geschichte kennen, können wir dazu beitragen, dass sich die Vergangenheit nicht wiederholt. Wir fragen die Überlebenden, was der wahre Narzissmus ist und ob er uns wieder ins Angesicht blickt.
2: Farid war der Erste, der sich persönlich und so beharrlich für die Wiederbelebung des Tatarenpferdes einsetzte. Man könnte es tatsächlich als ein Wunder bezeichnen. Mit fast nichts fingen wir an.
3: Als es noch keine Touristen gab, sagte er immer wieder: Kommt schon, unterstützt mich. Aber die Leute glaubten nicht wirklich daran. Also hat er alles allein gemacht. All die Arbeit und das viele Schleppen.
4: Egal wie unrealistisch es erscheinen mag, wir werden unser Bestes geben, um es fertigzustellen.
2: Dieses Fest, das Kotschakan, ist für unser Volk sehr wichtig. Wir haben es wiederbelebt. Daran hatte niemand gearbeitet.
5: Die Kinderadmiralität von Mari L. Das ist eine komplette Armada. Wenn wir sie alle gleichzeitig zu Wasser lassen würden, wäre das ein ziemliches Spektakel. Wir wollen nicht aus jedem Kind einen Seemann oder Binnenschiffer machen. Es geht nur darum, dass sie zu guten Kindern werden. Als nächstes wollen wir ein Kosnaya-Boot bauen, basierend auf alten Aufzeichnungen. Wir haben viele Träume. Wir geben unser Bestes, um unsere Träume zu verwirklichen.

lockerer Schnee. Hm? Holen wir Feuerholz. Das Schwierigste ist, sich dazu zu bringen, hier und jetzt normal zu leben und zu arbeiten. Aber ich muss immer daran denken, wie es dort an der Front ist. Ich habe mit diesen Menschen gesprochen, Kontakt zu ihnen aufgebaut. Und jetzt kann ich nicht aufhören, an sie zu denken. Ich mache mir ständig Sorgen um sie. Ich mache mir Sorgen um die Leute aus Donetsk und um die Familie, die wir besucht haben. Gott sei Dank wurde ihre Gegend bisher noch nie beschossen. Aber ich denke mir, was wäre wenn? Diese Gedanken sind ständig da. Ich weiß nicht. Es ist, als hätten sie Wurzeln geschlagen. Ich muss jetzt damit leben, während andere es nicht müssen.

0: Anhand dessen, was ich aus dem Fenster sehe, ist das ganz in der Nähe.
1: Insgesamt gab es 3 Einschläge.
0: Ja, ich habe auch 3 Einschläge gehört. Bum, bum, bum. Und die letzte war ziemlich laut, so als ob. Ich habe so etwas noch nie gehört. Früher waren das einmal Geräusche von weit weg, aus Avdijewka oder so, glaube ich. Aber hier war das direkt in unserer Nähe.
1: Der Einschlag war dort, wo wir heute gegessen haben.
0: Wo wir gegessen haben?
1: Ja, in derselben Straße.
0: Da, wo wir vor einer halben Stunde waren. Da, Roma Kusarev.
2: Mehrere ukrainische Raketen sind im Zentrum von Donetsk eingeschlagen. Eine davon traf dieses Gebäude.
0: Hörst du?
2: Wie Sie sehen, arbeitet hier bereits das Notfallministerium.
0: Man lebt und weiß nie, wann ein Einschlag einen selbst oder deinen Nachbarn erwischen kann. Ich verstehe nicht, wie man so leben kann. Ganz ehrlich, ich weiß es nicht. Wir sind gekommen und gegangen und haben nur einen Bruchteil davon gesehen. Aber diese Menschen leben schon seit Jahren so, ohne zu wissen, wann oder wo Granaten einschlagen werden. Ob bei Tag oder bei Nacht, in welchem Stadtteil. Ich weiß nicht, wie sie das schaffen. Und was erstaunlich ist, sie bemerken es sogar kaum noch. Eine Granate landet, explodiert und nur die wenigsten drehen sich überhaupt um.
3: Auch wenn wir gerade hier sitzen und draußen das schöne Wetter genießen, verlässt mich nie das Gefühl einer

0: angespannten inneren Bereitschaft. Ich denke immer daran, dass sich alles jederzeit ändern kann. Und wenn wir in Moskau zum Beispiel immer unser Handy oder eine Powerbank in der Hosentasche haben, naja, oder eben eine Brieftasche, den Pass oder etwas Ähnliches, dann habe ich hier stattdessen immer Verbandszeug dabei. Mir wurde gesagt, dass das nützlich sein kann. Das erinnert mich daran, wo ich bin. Oh wow, Explosionen.
1: Es ist gut, dass wir diese Reise gemacht haben. Es geht nicht nur darum, einen Film zu drehen. Diese Reise ist ziemlich ungewöhnlich. Verschiedene Einheiten, Orte und Menschen.
2: Diese dunkle Seite wird früher oder später umgeblättert werden. Und alles wird wieder so sein wie in unserer Kindheit. Unsere Kinder werden mit ihren Omas und Opas mit den Tauben spielen. Und wir werden darauf unsere Gläser heben. Unbedingt. Wenn ich jetzt gleich etwas falsch mache, pfeifen Sie bitte nicht. Bewerfen Sie mich lieber gleich mit irgendwas, damit ich weiß, dass ich auf der falschen Spur bin. Mein nächstes Lied ist Tauben von Sergei Trofimow.
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1: Mein Sohn dient seit den ersten Tagen in diesem Regiment. Als unser Präsident Ende September die teilweise Mobilisierung ausrief, ist Alan bereits am 4. oder 5. ins Militärkommissariat gegangen.
4: Militärpolizei. Hallo?
1: Danke, Jekaterina. Danke, Oleg Jurijewitsch.
5: Ich wusste, dass es dir gefallen würde. Grüß dich, Soldat.
4: Hallo.
5: Hi.
6: Katja.
5: Bruder.
2: Ah, vertraute Gesichter.
4: Professor.
2: Hallo. Hallo, mein Guter. Dann hast du also den Befehl bekommen. Niemand bleibt zurück.
1: 15 Kilometer von Tokmak entfernt befinden sich bereits die ersten Stellungen. Das ist sehr nahe. Die Jungs bewegen sich ständig zwischen Tokmak und der Front hin und her. Sie schlagen sich sehr gut. Ich sehe das an Alan und seinen Kameraden. Ihr Regiment besteht aus gewöhnlichen Mobilisierten, Traktoristen, Ingenieuren, Lehrern, Programmierern. Einige von ihnen haben bereits Tapferkeitsmedaillen erhalten. Sie haben viele gepanzerte Fahrzeuge vernichtet. Das ist erstaunlich. Russen können in sehr kurzer Zeit zu ganz anderen Menschen werden.

0: Wir sind immer unterwegs. Mal gibt's hier Einschläge, mal da.
1: Wann wurde die Stadt beschossen?
0: Zum letzten Mal gab es, glaube ich, vor einer Woche einen Einschlag in der Stadt. Ansonsten landet aber viel in den Feldern hinter der Stadt. Sie bombardieren unsere bösen, bösen Felder. Keine Ahnung, was sie ihnen getan haben. Letztens haben sie eine ganze Salve auf ein Feld abgefeuert. Und sie hören nicht auf. Sie schießen nicht einmal in die Waldstreifen, sondern einfach nur ins Feld.
1: Mit HIMARS?
0: Mit Grad. Wobei, ja, einen HIMARS-Einschlag gab es. Es ist 15.45 Uhr. Vor etwa 5 Minuten haben die ukrainischen Streitkräfte erneut Tokmak beschossen. Wir haben einen HIMARS-Einschlag im Hof des Gebäudes der Stadtverwaltung.
2: Das ist mitten in der Stadt.
0: Es gab auch einen zweiten Einschlag. Hier drüben, da liegen die Splitter.

Es gab drei Opfer, zwei sind verwundet. Beim dritten ist unklar, ob er am Leben ist oder nicht. Hier ist es so, dass niemand auf eine Rotation oder baldige

0: Все заново, короче.
1: Aber ich freue mich. Mein Junge ist dort, wo er sein muss. Dort, wohin er zugewiesen wurde. Seinen Kommandanten nach dient er gut. Nicht schlechter als die anderen. Nun, ich muss warten. Ja, warten.

0: Wir freuen uns, Sie in unserem improvisierten Kino zu begrüßen. Wir sind aus Moskau gekommen und sind im ganzen Donbass unterwegs, um Dokumentarfilme zu zeigen, die hier aufgenommen wurden.
1: Es folgt ein Film des Fernsehsenders RT, Direktion für Dokumentarfilme RT-Doc, Kulturelle Front.

0: Das Fernsehen und unser Dokumentarfilmformat erlauben es uns, mehr Menschen darüber zu erzählen. Ich sehe es als meine Pflicht, auch über diese Leute zu berichten, weil sie für mich ebenfalls Helden sind. Die Leute, die keine Angst haben, frei zu sprechen und die Wahrheit zu sagen. Die keine Angst haben, hierher zu kommen und vor ihnen mit Konzerten, Liedern und Gedichten aufzutreten. Einfach weil ihr Gewissen das von ihnen verlangt. Петя ist nervös.
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0: Wir fahren meinen Bruder besuchen. Zu Dima. Er ist vor etwa 9 Monaten hierher gekommen. Als Militärsanitäter. Verdammt, das ist schwer.
1: Ich bin mit Jim zu verschiedenen Kompanien und Stellungen gefahren. Jim sagte, er könne jemanden mitnehmen. Katja hat mich gebeten, das zu tun, weil sie weiß, dass ich mit der zweiten Kamera arbeiten kann. Sie fragte mich, ob das okay für mich wäre, und ich habe natürlich zugestimmt. Mir wurde nachdrücklich empfohlen, die ganze Zeit Schutzausrüstung zu tragen, was ich

0: auch gemacht habe. Und ich habe es nicht bereut. Dort ist ständig Beschuss zu hören. Oleg Jurijewitsch, wir brauchen einen ruckelfreien Zoom, oder?
1: Nein, lass den Zoom lieber ganz weg. Konzentrier dich einfach auf die Aufnahme. Zoomen ist unnötig. Das würde sowieso nicht klappen.
0: Jim und ich sind mit der neuen Sanitäterin Natalia, die sich erst gestern den Jungs angeschlossen hat, zu den Stellungen verschiedener Kompanien gefahren. Dorthin, wo die Soldaten rotiert werden, soweit ich das verstanden habe.
1: Welchen Nutzen kann ich bringen? Umherlaufen, schießen, Feinde töten? Ja, ich meine, wenn es sein muss, kann ich mich dem Feind natürlich von Angesicht zu Angesicht stellen. Ich scheue mich nicht davor. Aber ich bringe mehr Nutzen als Rettungskraft für unsere verwundeten Kämpfer. Ich leiste ihnen Erste Hilfe und medizinische Hilfe.
2: Haben wir Watte, Spiritus? Ah, da ist ein Tuch. Legen wir los.
0: Täglich 2 Dosen abends. Jim ist etwas grober als du.
2: Wir müssen uns doch in irgendwas unterscheiden. Okay, vergiss nicht. Die Dosis muss abends verabreicht werden.
0: Ja, heute Abend nach 5 Uhr, zwischen 5 und 6. Um 9 fahre ich schon auf die Stellung.
2: Ich werde sie also hier empfangen müssen. Aber erst muss ich aufräumen. Dort drüben kann ich schlafen, ja.
3: Da in Russland angestellt haben und wie die Russen sich hier aufgeführt haben. Also völlig konträr. Und der Russe kam dann praktisch, der hat als erstes Gulaschkanonen aufgestellt und hat an die Bevölkerung Essen verteilt.
4: Wir haben uns nie verständigen in dem Sinn, aber sie hatten uns eingeladen zu Suppe und Brot. Und da braucht man keine Worte.
5: Wir haben gesehen, das waren ganz andere Menschen, als wie die da auf dem Plakat da gewesen sind. Weißt du, das ist das.
6: Ich kann das heute nicht nachverfolgen, wenn man wieder zur Kriegstüchtigkeit aufruft.
7: Ich wollte einfach der russischen Bevölkerung sagen, wir haben es nicht vergessen und wir möchten eigentlich in Frieden leben. Und Frieden ist das Einzige, was zählt, ist Frieden. Да. Спасибо вам большое.

0: Set. 1000. Auf die Aufräumarbeiten. Oh. Step by step.
1: Sehr groß.
0: Oh, ich dachte, sehr gut.

Hier schlägt ständig etwas ein, jeden Tag. Wir sind jetzt in der roten Zone. Der Feind ist nur noch 2 Kilometer entfernt.

0: Dima, ich meine Jim. Ich kann mich einfach nicht daran gewöhnen, dass sein Rufzeichen Jim ist. Er hat gerade viel zu tun und ist deshalb nicht da. Im Moment kann er nicht dabei sein. Deshalb verschieben wir unsere Veranstaltung ein wenig. Wir sitzen da und warten. Wir hören irgendwelche, ich weiß gar nicht, ist das ausgehendes oder eintreffendes Feuer? Angeblich soll es ausgehendes sein. In der Zwischenzeit haben wir uns hier umgeschaut. Rufzeichen Berendi hat uns alles gezeigt.
1: Unsere Jungs waren kürzlich auf der Suche nach einem Sofa und sind über einen Stolperdraht gestolpert.
0: Im Ernst? Da sind Minen.
1: Ja, halten Sie sich besser von diesem Gebäude fern.
0: Mach ich.
1: Dort wurde einiges geräumt und wie immer wurde einiges übersehen. Sobald ein paar professionelle Pioniere hier eintreffen, werden sie alles überprüfen.
0: Verstehe. Solche Bedingungen haben wir auf dieser ganzen Reise noch nie erlebt. Der Schlussakkord war für uns also ziemlich extrem.
1: Der Saal. Dort herrscht ziemliches Durcheinander.
0: Interessant.
1: Es gibt dort keine Fenster, deshalb wohnt da keiner. Hier ist das Lager. Hier ist Balu untergebracht, der Chef des medizinischen Personals.
0: Da steht sogar Balu. Irgendwo muss auch Bagheera sein.
1: Wir sind durch diesen Raum gegangen. Dort lebt der Leiter des Lebensmittellagers.
0: Bumm, sind das unsere?
1: Ja, das sind ausgehende.
0: Auf die andere Seite?
1: Ausgehendes Feuer. Am Abend wissen wir mehr. Es läuft gerade eine Offensive mit viel Gradfeuer.
0: Also kein Grund zur Sorge.
1: Keine Sorge, bisher hat uns noch nichts getroffen. Im Gegensatz zu unserer vorherigen Position, hier sind wir zu weit weg.
0: Zu weit weg?

0: Ich erinnere mich an meinen Bruder, wie ich ihn reingehen sah. Er war einfach, ich weiß nicht, eine Art Rambo. Ich hätte nie gedacht, meinen Bruder eines Tages so zu sehen. Er hat eine Tapferkeitsmedaille bekommen. Ich weiß, dass er sie wirklich verdient hat. Und nicht nur er.
1: Alle haben die gleiche Motivation, den Sieg. Mut, Heldentum, das ist dort üblich. Dort liegt die Wahrheit. Die Wahrheit, vor uns ist der Tod, der Feind. Hinter uns ist das Leben und Russland. Und über uns sind Gott und die Wahrheit. Hier ist jeder ein Held.
2: Hörst du den Mörser?
3: Bumm. Vor uns ist niemand. Außer dem Feind. Sonst niemand. Sie sind nur einen Granatenwurf entfernt. Oder einen Gewehrschuss. Da ist niemand. Nur der Feind.

0: In Wirklichkeit ist das keine Attraktion, hierher zu kommen und wieder zu gehen. Das ist sehr gefährlich. Und wir selbst hatten sehr viel Glück, vor allem als das Zentrum von Donetsk beschossen wurde, genau der Ort, an dem wir kurz vorher waren, ganz in der Nähe.
1: Ja, nur 500 Meter entfernt.
0: Zhenya und ich, wir waren noch unterwegs, aber du warst dort vor Ort. Sowas kann jederzeit passieren.
1: Wir hatten also, nun ja, alles ist zum Glück gut ausgegangen. Ich glaube, jemand hat über uns gewacht.
0: Wir sind schon die zweite Woche an der Front unterwegs. Wir waren an verschiedenen Orten. Und heute ist es uns eine Ehre, bei euch zu sein. Wir sind hier in Begleitung eines Freundes. Er ist Pilot, ein erstklassiger Fluglehrer der zivilen Luftfahrt, Oberst und Fallschirmjäger, unter denen es keine ehemaligen gibt. Alexander Zaitsev.
2: Kannst du Sinevar spielen?
3: Sinevar?
2: Ja.
3: Klar doch.
4: Das

0: Selbst wenn man ihnen einfach nur ein Lied schenkt, ein Gemälde oder einen Film, dann freuen sie sich. Ich glaube, das ist einfach richtig.
1: Как-то это правильно, что ли?

0: Lissitschansk. Bis zur Front sind es nur
1: 3 Kilometer von hier.
0: Sie liegen alle auf dem Boden. Zündet wenigstens den Ofen an.
1: Es ist schon warm.
2: Ja, es ist warm genug.
0: Gott ist mit euch. Schlaft gut, Kameraden.
2: Wir gingen ins Bett und ich hörte dieses Orchester aus Schnarchlauten, weil alle in verschiedenen Tönen schnarchen. Hinter dem Sperrholzfenster waren Explosionen zu hören, aber sie alle schnarchten nur. Und ich dachte mir, Gott, schütze uns bis zum nächsten Morgen.
3: Gott, hab Erbarmen mit uns.
2: Ich denke immer wieder daran. Es war ein wunderbarer Moment, ein Wunder. Wir alle nahmen die Kommunion im Beisein der myrrhefließenden Ikone.

0: vergesse.
1: Gregorinitsch, er hat auf dem Klavier gespielt. Irgendwie hat er eines herbekommen.
2: Mir stellt sich eine Frage.
1: Ja?
2: Erstens, ich will ein Klavier.
1: Du bist also an die Front gegangen und dein erster Gedanke war, ich will ein Klavier.
2: Nein, ich meine, es wäre einfach schön, ein Klavier zu haben. Denn wenn man 5 Minuten Zeit hat, könnte man dann auch spielen. Ich bin kein Pianist, ich habe nur eine musikalische Ausbildung. Eigentlich bin ich Bassist. Ich meine, das bringt einen einfach total auf andere Gedanken. Für 5 Minuten kann man in eine andere Welt eintauchen.
1: In eine andere Realität.
2: Naja, jeder hat eben seine eigene Art, sich für eine Weile abzulenken. Für mich ist es das Klavier. Es hat auf mich eine gute Wirkung.

0: Wir haben den Film angekündigt und ich schaue ihn mir jetzt jeden Tag an, damit uns die friedliche Realität nicht wieder einholt und wir nicht in den Zustand zurückfallen, in dem wir waren, bevor wir gegangen sind. Wenn man zurückkommt, scheint es, als würde das alles weit weg passieren, im Fernsehen. Man bekommt den Eindruck, dass sich alles von selbst lösen wird. Aber es wird sich nicht von selbst lösen, bis wir uns alle zusammenschließen und den Sieg erringen.
1: Und trotz alledem versteht die Gesellschaft noch immer nicht wirklich, was passiert und wie schrecklich und gefährlich das alles ist und warum es beendet werden muss, in dem Sinne, dass wir gewinnen müssen. Wir müssen unbedingt siegen. Nur dann kann es Frieden geben.

0: Ich heiße Ilya Kasakov. Ich bin Teilnehmer der speziellen Militäroperation. Mein Buch heißt genauso wie mein Blog, Der eiserne Mann, weil ich Beine aus Stahl habe. Das Schicksal, das Universum hat mir eine zweite Chance gegeben.
1: Er ist ein Kämpfer. Er war immer bereit zu kämpfen und sein Ergebnis ist hervorragend.
0: Die Medizin hat für mich alles getan, was sie konnte. Es liegt nun an meiner Willenskraft.
2: Es sind Militärangehörige. Der Befehl wird angenommen und erfüllt.
0: Ich will mit meinem Buch zeigen, dass es darin nicht nur um den Krieg geht, sondern auch um die Rehabilitation und die Liebe zum Leben.
3: Anfang Oktober 2023 überschritten Hamas-Kämpfer die Grenze zu Israel. Nif Aybas, einer der Israeli-Reservisten, wollte das Land schützen, wurde aber für einen Terroristen gehalten und von seinen eigenen Truppen getötet.
4: Am 8. Oktober saßen wir hier im Wohnzimmer und wir schauten fern.
5: Es gibt noch einen weiteren Bericht, ein Video, das den Moment des Zusammenstoßes zwischen unseren Truppen und den Terroristen zeigt.
4: Meine kleine Tochter sagte zu mir, schau mal, Nifs Auto im Fernsehen.
5: Dieses Auto wurde von den Sicherheitskräften gestoppt. Die Terroristen wurden eliminiert.
3: Das Militär verwechselte Nifs blauen Mazda mit einem Audi, der von mutmaßlichen Terroristen gefahren wurde und feuerte über 400 Kugeln auf das Auto ab.
0: Okay, ein oder zwei Kugeln, um sie zu neutralisieren, das verstehe ich. Aber es war eine Tragödie.
4: Ein Polizist kam und sagte, dass ihre Entscheidung falsch war. Und es ihnen leid tut.
3: Die Familie fordert die Behörden auf, die Verantwortung für den Unfall zu übernehmen und Nif als gefallenen Soldaten anzuerkennen.
4: Mein Land hat mich verraten. Ich habe mein Bestes gegeben.
6: Telefonate auf höchster Ebene. Wladimir Putin und Donald Trump

haben ein einstündiges Telefongespräch geführt. Das teilte der Berater des russischen Präsidenten, Yuri Ushakov, mit. Ihm zufolge verlief das Gespräch konstruktiv und offen. Die Präsidenten besprachen unter anderem die Reise von Jared Kushner und Steve Witkoff nach Moskau und Kiew. Wer ist schuld? Deutschland schade sich mit seinem Handeln selbst, versuche aber gleichzeitig Russland für alle Probleme verantwortlich zu machen. Das ist die Position des Kremlsprechers Dmitri Peskov. Unterdessen sinken die Umfragewerte der Union weiter, ebenso wie die des Bundeskanzlers und seiner Regierung. Fachkräftelücke wächst. Bis 2029 könnten in Deutschland mehr als 700.000 Fachkräfte fehlen. Die Wirtschaft warnt vor einem wachsenden Personalmangel und fordert mehr Zuwanderung aus Drittstaaten. Doch Kritiker halten eine stärkere Zuwanderung.

0: Schönen guten Abend und herzlich willkommen bei TDE. Mein Name ist Wladimir Iwanow und los geht's wieder. Der russische Präsident Wladimir Putin hat mit seinem amerikanischen Amtskollegen Donald Trump telefoniert. Wie der außenpolitische Berater des russischen Präsidenten Juri Uschakow mitteilte, sei das Gespräch in positiver Atmosphäre verlaufen. Die Präsidenten tauschten sich über die Reise der US-Gesandten Steve Witkoff und Jared Kushner nach Moskau und Kiew aus. Im Mittelpunkt des Gesprächs standen Fragen der Lösung des Ukraine-Konflikts.
1: Im Mittelpunkt des Gesprächs standen Fragen der Beilegung des Ukraine-Konflikts. Das ist offensichtlich. Donald Trump brachte deutlich zum Ausdruck, dass eine möglichst rasche Beendigung des Konflikts wünschenswert sei, was sofort beeindruckende und weitreichende Perspektiven für eine vollständige Wiederherstellung der Beziehungen zwischen den USA und Russland eröffnen würde. Seiner Ansicht nach würde sich dies insbesondere auf die Handels- und Wirtschaftsbeziehungen auswirken, die beiden Staaten enorme Vorteile versprechen. Donald Trump sei daran interessiert, dass während seiner Amtszeit ein Durchbruch erzielt werde. Wladimir Putin unterstützte diese Haltung im Zusammenhang mit dem möglichen Aufbau einer konstruktiven Partnerschaft zwischen beiden Großmächten. Er bewertete die Vermittlungsbemühungen der amerikanischen Seite und von Donald Trump persönlich bei der Suche nach Wegen zur Lösung des Ukraine-Konflikts positiv.
0: Im Verlauf des Gesprächs betonte Wladimir Putin, dass Russland keinerlei aggressive Pläne gegenüber Europa hege. Mit solchen Spekulationen versuchten westliche Politiker lediglich, die Unterstützung für die Ukraine zu rechtfertigen und ihre eigenen Militärausgaben zu erhöhen.
1: Angesichts der Spekulationen über angebliche feindliche Absichten Russlands gegenüber europäischen Staaten wurde betont, dass wir nicht im Traum daran denken, aggressive Pläne gegenüber Europa zu hegen. Die verbreiteten Mythen über eine russische Bedrohung dienen den Europäern lediglich als Vorwand, um die Unterstützung für die Ukraine und ihre eigenen Militärausgaben zu verstärken.
0: Nach einer mehrmonatigen Pause wurden die Ukraine-Verhandlungen unter Vermittlung der USA fortgesetzt. Der Sonderbeauftragte des US-Präsidenten Steve Witkoff und der Unternehmer Jared Kushner besuchten Moskau, um eine künftige Lösung der Ukraine-Krise zu erörtern. Im Anschluss an diese Gespräche erklärte der russische Außenminister Sergej Lavrov, dass die USA zwei klare Positionen vertreten, die momentan als Grundlage für den amerikanisch-russischen Dialog dienen. Dem Minister zufolge unterstützt Russland diese Positionen und ist zu einem weiteren Dialog bereit.
1: Der Kern dessen, was diskutiert wurde, beruht, das kann ich Ihnen getrost sagen, auf der Position, die Präsident Trump bereits unmittelbar nach seiner Rückkehr ins Oval Office in Bezug auf die Ukraine dargelegt hat. Und zwar sagte er erstens, man solle den Versuch, die Ukraine in die Nordatlantik-Allianz einzubinden, ganz und gar aufgeben. Und der zweite Aspekt der Position der Vereinigten Staaten ist die Anerkennung der Realitäten vor Ort. Dabei möchte ich besonders betonen, dass es hier nicht um Territorien geht. Wenn wir von Realitäten sprechen, sprechen wir von Menschen, die unmittelbar nach dem Staatsstreich im Februar 2014 als Unmenschen, als Wesen, als Terroristen bezeichnet wurden, gegen die, als sie die Ergebnisse des illegalen Staatsstreichs ablehnten, die Armee, Kampfflugzeuge und Artillerie eingesetzt wurden, was das humanitäre Völkerrecht strengstens verbietet. Sie wurden nicht als Menschen angesehen. Die Amerikaner gehen in all ihren Kontakten mit uns, vor allem

0: allem in den Kontakten mit Präsident Putin von diesen Realitäten aus. Und das stößt bei uns natürlich auf positive Resonanz und weckt die Bereitschaft, den Dialog mit ihnen fortzusetzen.
1: Der Kreml erklärte, dass die Bundesregierung und der Bundeskanzler Friedrich Merz eine Politik betreiben, die in erster Linie Deutschland selbst schade. Doch die Schuld werde immer Russland zugeschoben.
0: Natürlich herrscht hier eine solche Russophobie, dass sie zu einer Wahnvorstellung, zu einem Verfolgungswahn wird. Man neigt dazu, alles auf Russland abzuwälzen und Russland für alles verantwortlich zu machen. Das ist ein schwer zu erklärendes, irrationales und somit nicht an der Wahrheit orientiertes Verhalten eines Staatsmannes, der seinem eigenen Staat durch sein Handeln erheblichen Schaden zufügt. Das sehen wir am Verlust der Wettbewerbsfähigkeit der deutschen Wirtschaft und am sinkenden Lebensstandard der Deutschen. Wir haben nie eine Demontage der Beziehungen befürwortet. Wie weit die deutsche Führung noch gehen wird, möchte ich nicht vorhersagen.
1: Während der Bundeskanzler gegen Windmühlen kämpft, sinken die Umfragewerte der Union immer weiter. Laut der jüngsten INSA-Umfrage ist der Zustimmungswert der CDU-CSU nach der Landtagswahl in Sachsen-Anhalt zum ersten Mal seit fast 5 Jahren unter die 20%-Marke gefallen. Die stärkste Kraft ist nach wie vor die AfD. Ihr Zusammenzustimmungswert bleibt unverändert bei 29%, und das sind etwa derzeit 9,5 Prozentpunkte vor der Union. Einen so deutlichen Vorsprung hatte die Partei in dieser Umfrage noch nie. Angesichts der Rekordergebnisse der AfD in Sachsen-Anhalt rief ein SPD-Landrat zu Verhandlungen mit dem Wahlsieger auf. Markus Bauer, der Landrat des Salzlandkreises, schlägt eine Zusammenarbeit mit der AfD ohne Brandmauer, aber mit einer klaren roten Linie vor.
0: Das Votum und der Auftrag der Wähler müssen geachtet werden. Wir sollten uns nicht über Brandmauern definieren, sondern über moralische rote Linien, über gemeinsame Werte und ein Bekenntnis zu unseren Grundrechten. Ich habe als Landrat die Erwartung, dass wir regierungs- und arbeitsfähig sind.
1: Die Bundesregierung erfreut sich grundsätzlich eher geringer Beliebtheit. Laut ARD Deutschland Trend sind derzeit fast 9 von 10 Deutschen, also 88% der Befragten, eher unzufrieden oder gar nicht zufrieden mit ihrer Arbeit. Nur eine Minderheit von 14% ist der Meinung, dass Bundeskanzler Friedrich Merz in der Lage sei, Deutschland erfolgreich durch die anstehenden Aufgaben zu führen. 82% glauben nicht an seine Fähigkeiten. Der neu gewählte Landtagsabgeordnete Ronny Kumpf ist der Ansicht, dass in Deutschland ein politischer Wandel beginne und die Politik der Bundesregierung den Wünschen der Bürger zuwiderlaufe.
2: Nein, man merkt, dass die Bürger sich nicht mehr hinhalten lassen, dass hier eine politische Wende stattfinden soll. Sie wollen sich nicht mehr von der Politik hin und her schubsen lassen und die wollen halt Veränderung. Und allein in meinem Wahlgebiet lag die Wahlbeteiligung bei 80,5%. Ich weiß nicht, ob es das überhaupt schon mal gab mit so einer riesen Wahlbeteiligung hier in Magdeburg in Sachsen-Anhalt. Und das ist halt gelebte Demokratie. Und die Demokratie zerstören möchten, für die tut das natürlich aktuell sehr, sehr weh. Und wir haben damit die Demokratie wiederbelebt. Ich das Thema schon anfangs eingeleitet habe, dass viele Bürger das Thema Friedenspolitik bewegt. Da sind wir die einzige Partei, die das maßgeblich forciert. Sicherlich auch BSW. Und das ist mindestens ein wichtiges Thema, warum Bürger auch BSW gewählt haben. Weil man Angst hat vor der Zukunft, weil man Angst hat vor Krieg. Weil man sieht, wie Land und Bund aufrüsten in Sachen Kriegspolitik. Oder dass die Bundeswehr ins Unermessliche finanziert wird, was natürlich richtig ist. Aber nicht, um dann eventuell gegen Russland in einen Krieg mit der NATO zu ziehen.
1: Der sozialpolitische Sprecher der AfD-Bundestagsfraktion, René Springer, ist der Ansicht, dass sich die hohe Wahlbeteiligung und der Erfolg der AfD in Sachsen-Anhalt durch den Wunsch der Deutschen nach Veränderungen erklären lasse.
3: Ja, die Wahlbeteiligung war tatsächlich enorm, deutlich höher als beim letzten Mal. Und von denjenigen, die früher nicht gewählt haben oder beim letzten Mal nicht gewählt haben, haben nun über 170.000 die AfD gewählt. Mehr als 2/3 aller Nichtwähler, die jetzt gewählt haben, haben AfD gewählt. Und das bringt zum Ausdruck, wie groß der Wunsch nach Veränderung ist, dass es so nicht weitergehen kann. Und das ist ein wahnsinniges Erlebnis. Und das zeigt eben, dass die Demokratie lebt Und das widerspricht allem, was vorher über die Wähler gesagt wurde. Wir erinnern uns, da wurde gesagt, die Wähler im Osten seien diktatursozialisiert und hätten mit der Demokratie nicht so viel am Hut. Aber nun haben die Wähler gezeigt, dass sie die Demokratie nicht nur verstanden haben, sondern dass die Möglichkeit der Wahl auch nutzen. Und jetzt geht es darum, diese Versprechen, die gegeben wurden vor der Wahl, auch einzuhalten. Das ist ja unser Ziel, endlich wieder das zu machen, was die Bürger wollen. Und die Nichtwähler nicht nur einmal zu gewinnen, sondern auch für die Zukunft wieder zu gewinnen, für eine vernünftige Politik im Interesse Deutschlands und im Interesse Sachsen-Anhalts.
1: Das Rekordergebnis der AfD in Sachsen-Anhalt sei auch ein Misstrauensvotum gegenüber den sogenannten Altparteien, fügte der Politiker hinzu.
3: Wie ich schon sagte, bei der Entwicklung bei den Nichtwählern, der wahnsinnige Zulauf zur AfD und dieses tolle Ergebnis von über 44% zeigt zwei Dinge. Erstens, die Bürger haben die Nase voll vom Establishment. Sie wollen eine Veränderung. Im Grunde war es ein Misstrauensvotum gegen das Parteiestablishment. Denn wenn man alle Altparteien zusammennimmt, dann kommen die nicht mal auf das Ergebnis, das die AfD allein eingefahren hat. Das ist Punkt eins. Und Punkt zwei ist, dass diese Strategie der Ausgrenzung gescheitert ist. Das ist ja offensichtlich. Also wenn man die AfD und auch die Wähler politisch verfolgt und stigmatisiert, runtermacht, klein macht, zu Nazis abstempelt, und dann gibt es ein solches Ergebnis, dann zeigt das doch jedem vernunftbegabten Menschen, so kann es nicht weitergehen. Und die Politik muss jetzt aufhören, die Politik der Altparteien muss damit aufhören, die AfD klein zu halten oder irgendwie auszugrenzen. Sie muss endlich anfangen, Probleme zu lösen. Das ist das, was die Bürger wollen. Und das starke Wahlergebnis zeigt genau diesen Wunsch nach Veränderung, diesen Wunsch nach einer positiven Perspektive für Deutschland und für Sachsen-Anhalt.
1: Der AfD-Landtagsabgeordnete in Sachsen-Anhalt, Dr. Hans-Thomas Tillschneider, sprach über die Themen, die die Wähler besonders bewegt haben sollen, ihre Stimme abzugeben.
4: Die gesamte Bundespolitik nichts taugt der Altparteien, aber es gibt doch einige Themen, die besonders hervorstechen. Und eines der wichtigsten Themen sind die Energiepreise. Die Preise für Treibstoff, für Diesel und Benzin sind gerade um den Wahltag herum explodiert. Bis Ende Juni gab es noch die sogenannte Benzinpreisbremse. Da wurde der Preis gedrückt für Diesel und Benzin. Und das hat man aber aufgegeben, ist Ende Juni ausgelaufen und die Preise sind explodiert. Wir hatten um den Wahltag herum einen Preis von 2,40 € pro Liter Diesel. Die hohen Energiepreise, die zurückgehen auf zwei Faktoren. Einmal eine verfehlte Energiepolitik, die angeblich für das Wetter in 100 Jahren heute Energie unbezahlbar macht, die Politik der CO2-Reduktion und zusätzlich noch, als wäre das nicht genug, die Russland-Sanktionen, die uns von der günstigen Energie aus Russland abschneiden.
1: Dabei geht die Schikane gegen AfD-Mitglieder manchmal bis ins Absurde. Zuvor eine Tasse mit einem Stern und der Aufschrift Russische Armee, sie die der Abgeordnete als Souvenir mitgebracht hatte, für Aufruhr gesorgt. Die gefährlichste Tasse Deutschlands wird nun online versteigert. Der Politiker erzählte über die Gründe für den Skandal und seine Entscheidung, die Tasse zum Verkauf anzubieten.
4: Ich habe diese Tasse, also ich habe überlegt, wie kann man aus diesem idiotischen Skandalisierungsversuch etwas Sinnvolles, etwas Gutes tun und der Journalist Paul Ronsheimer hat ja diese Tasse überraschend für mich versucht zu skandalisieren, was aber zeigt, dass sie eigentlich gar kein Interesse daran hatten, vernünftig mit mir zu sprechen, kein Interesse an seriösem Journalismus hatten, der unsere Thesen einer Öffentlichkeit bekannt macht, der sich mit uns inhaltlich auseinandersetzt, sondern sie wollten einfach skandalisieren. Sie wollten irgendetwas finden, um es gegen mich zu verwenden und haben nichts Besseres gefunden als diese Tasse, die bei mir stand. Das ist eine journalistische Bankrotterklärung. Und da habe ich mir überlegt, wie kann man das sinnvoll nutzen, wie kann man das sinnvoll nutzen und ich versteige das jetzt für einen guten Zweck. Und zwar kommt der Erlös dem Opferhilfe, dem Soli-Fonds von 1% zugute. Das ist eine Organisation, die kümmert sich um Patrioten, die verfolgt werden.
1: Die Zukunft des deutschen Arbeitsmarktes ist in Gefahr. Laut der dritten Aktualisierung der IW-Arbeitsmarktfortschreibung könnte der Fachkräftemangel bis 2029 bundesweit auf 723.000 Menschen ansteigen. Laut der IW-Studie wird der größte Fachkräftemangel im Jahr 2029 im Verkauf und in der

0: Kinderbetreuung zu verzeichnen sein, wo etwa 30.000 Fachkräfte fehlen werden. Der Studie zufolge werden insbesondere in den Bereichen Bau, Planung und Überwachung sowie im Sozialwesen Fachkräfte mit einem Masterabschluss benötigt. In den übrigen Bereichen konzentriert sich der Mangel auf Fachkräfte mit Berufsausbildung in Elektrotechnik, Mechatronik oder Pflege. Der Autor der Studie ist der Ansicht, dass sich der Mangel ohne weitere Zuwanderung aus Drittländern noch verschärfen werde.
1: Der Fachkräftemangel wird sich daher in vielen Bereichen verschärfen und wir werden das täglich spüren, etwa bei der Suche nach einem Pflegeplatz oder einem Handwerker. Die Politik sollte kurzfristig die Arbeitsanreize erhöhen und mehr qualifizierte Zuwanderung aus EU-Drittstaaten organisieren.
0: Der Handelsverband Deutschland warnt vor wirtschaftlichen Schäden durch die Isolationspolitik und fordert Reformen.
1: Eine Politik der Abschottung und der Ausgrenzung führt in die Irre. Die wirtschaftliche Lage ist insgesamt und im Einzelhandel nicht gut. Wer jetzt aber glaubt, dass sich das im nationalen Alleingang am besten lösen ließe, der liegt falsch. Es geht um mehr internationalen Austausch und um eine konsequentere Nutzung des EU-Binnenmarktes. Nationale Abschottung ist eine Sackgasse. Die demokratischen Parteien der Mitte müssen sich nun umso mehr zusammenraufen und ihre Reformen entschlossen und rasch umsetzen. Ansonsten ist zu befürchten, dass immer mehr Menschen auf die schädlichen Scheinlösungen extremer Parteien setzen.
0: Der Gastforscher am Institut für konservative Wirtschaftspolitik Konstantin Schink ist der Ansicht, dass Deutschland keine Fachkräftezuwanderung benötige. Das Ziel von Einrichtungen wie dem Institut für deutsche Wirtschaft sei es, möglichst viele Ausländer ins Land zu holen, um die Löhne zu drücken, so der Forscher.
2: Das ist eine hypothetische Zahl, die das Institut der deutschen Wirtschaft errechnet, um halt zu sagen, oh, wir haben hier total viele fehlende Fachkräfte, wir brauchen noch mehr Zuwanderung. Wir haben noch nicht genug Ausländer in Deutschland. Wir müssen immer mehr Ausländer reinholen, denn das Ziel dieser neoliberalen Institute, dieser wirtschaftsliberalen Institute ist relativ klar. Man will mehr Ausländer nach Deutschland holen, um damit die Löhne drücken zu können. Das ist eine Agenda, die alle ziemlich konsistent vertreten und deswegen machen die diese Horrorpropaganda. In der Realität, wenn man in einem konkreten Bereich nicht genug Fachkräfte hätte, müsste man in der Marktwirtschaft sagen, okay, da müssten die Löhne steigen. Also wenn wir zu wenig Lehrer haben, dann müssen die Löhne für Lehrer steigen. Wenn wir zu wenig Pflegekräfte haben, dann müssen die Löhne für Pflegekräfte steigen. Wenn das Angebot zu knapp ist, wenn es zu wenig Angebot gibt, dann muss der Preis steigen, damit das Angebot erhöht wird. Das würde man in der Marktwirtschaft sagen. Was sagen nun aber die Institute? Nein, wir brauchen ganz viele Ausländer, die wir hier reinholen müssen, weil wir angeblich zu wenige Fachkräfte haben. Ist riesengroßer Unsinn. Und wenn man sich den gesamten Arbeitskräftepool ansieht, dann fällt dieses Narrativ gänzlich in sich zusammen. Wir haben mehr als viermal so viele Arbeitslose wie offene Stellen in Deutschland. Also das komplette Gegenteil von einem Arbeitskräftemangel. Wir haben Unterbeschäftigung.
0: Das Volkswagen-Werk in Osnabrück soll zur Rüstungsschmiede werden. Am 7. September vereinbarte VW mit einem israelischen Drohnenhersteller die Produktion von Militärtechnik am Standort. Damit könnte Osnabrück zum ersten deutschen Automobilwerk werden, das für die Rüstungsherstellung genutzt wird. Laut den lokalen Behörden sollen das Land Niedersachsen und der israelische Investor Aurelius das VW-Werk übernehmen und in den kommenden Jahren zu einem Rüstungsstandort ausbauen. Als erstes ist die Produktion von Komponenten für das israelische Flugabwehrsystem Iron Dome geplant. Der auf Verteidigungsprojekte spezialisierte Aurelius-Fonds soll dabei die Mehrheit an dem Werk übernehmen. Niedersachsen plant eine Minderheitsbeteiligung. Die Einzelheiten des Geschäfts sollen in den kommenden Monaten ausgearbeitet werden. VW-Konzernchef Oliver Blume begrüßte die Entscheidung und bezeichnete sie als wichtigen Beitrag zur Sicherheit und zum Schutz Deutschlands und Europas.
3: Nach intensiven Gesprächen haben wir uns gemeinsam mit dem Land Niedersachsen und Aurelius Capital auf den Verkauf der Volkswagen Osnabrück GmbH verständigt. Aurelius Capital und das Land Niedersachsen wollen den Standort in den kommenden Jahren zu einem Kompetenzzentrum für Sicherheits- und Verteidigungslösungen weiterentwickeln. Das begrüßen wir sehr. Das ist eine starke Perspektive für die Menschen hier vor Ort und zugleich ein wichtiger Beitrag für die Sicherheit Deutschlands und Europas. Jeder bei uns im Land möchte Sicherheit. Aufgrund der geopolitischen Veränderungen hat die Bundesregierung das Ziel ausgegeben, Deutschland bis 2030 verteidigungsfähig zu machen. Volkswagen übernimmt Verantwortung.
0: In den politischen Kreisen sorgte dieser Wandel für viel Unmut. Der niedersächsischen Landesregierung wurde vorgeworfen, sie mache sich am israelischen Völkermord in Gaza mitschuldig.
4: Das VW-Werk in Osnabrück soll zum Rüstungsstandort werden. Eine Zusammenarbeit mit dem israelischen Rüstungskonzern Rafael ist bereits geplant, einem Konzern, der seine Drohnen mit dem Video der Tötung eines unbewaffneten Menschen in Gaza beworben hat. Manche nennen das Zukunftsperspektive, aber es ist Militarisierung und Komplizenschaft in einem Völkermord.
5: Ein traditionsreicher Automobilstandort wird in Richtung Rüstungsproduktion geschoben. Beschäftigte verlieren ihre Perspektive. Arbeitsplätze verschwinden. Und gleichzeitig soll ein israelischer Rüstungskonzern profitieren, während Gaza in Trümmern liegt. Das ist für uns kein Fortschritt. Das ist industriepolitischer Irrsinn.
1: Volkswagen macht ein Werk dicht, damit am Ende Israel kostengünstig Waffen kriegen kann. Wer als Rechter hier applaudiert, weil er sich einreden lässt, Rüstungsindustrie hieße neue Panzer für die Bundeswehr, ist ein Narr. Und ob die Zukunftsperspektiven den VW-Arbeitern gegeben werden, da sollte man sehr skeptisch sein.
0: Die deutsche Autoindustrie steht schon seit langem unter massivem Druck. Allein im ersten Halbjahr erlebte die Branche 7 Großinsolvenzen. Auch beim VW-Konzern stehen 1000 Arbeitsplätze auf der Kippe. Im Zuge der geplanten Umwidmung des Werks in Osnabrück sind rund 50.000 Arbeitsplätze betroffen. Gleichzeitig plant Volkswagen, in den kommenden Jahren weitere Stellen abzubauen. Medienberichten zufolge soll die Maßnahme helfen, die Ziele des laufenden Transformationsprogramms zu erreichen. Auch anderen VW-Standorten droht das aus, darunter den Werken in Emden, Zwickau, Hannover und Neckar-Sulm. Hannovers Oberbürgermeister Belit Onay meint, dass die Beschäftigten nicht für Fehler des Managements bezahlen sollten.
1: Die jetzt bekannt gewordene Einigung ist wirklich ein Rückschlag. Das kann man, glaube ich, nicht anders sagen. Es darf nicht sein, dass die Beschäftigten hier Managementfehler ausbaden und das Management einfach durchmarschiert mit diesem Beschluss.
0: Die Abgeordnete des Landtags von Baden-Württemberg, Carola Wolle, erläuterte die Hauptursachen für die Probleme, die bei Volkswagen aufgetreten waren. An erster Stelle nannte sie die Technologieoffenheit, die unheimlich hohen Steuern und Energiepreise.
6: Das sind so die drei Hauptprobleme: Technologieoffenheit, die unheimlich hohen Steuern auf Energiepreise, die teuren Energiepreise, die überbordende Bürokratie und eben diese wahnsinnige Klimapolitik, dass Deutschland meint, sie können mit 2% CO2-Ausstoß die Welt retten. Und das ist eben ein ganz, ganz großes Problem. Und dann haben wir natürlich nicht nur, dass hier Werke geschlossen werden, sondern dass die wandern definitiv auch ab, auch ins europäische Ausland. Vor allem deswegen, weil eben die Preise, die Hauptgründe, die ich gerade angesprochen habe, die Energiepreise sehr hoch sind und so weiter. Aber auch sind die Löhne zum Beispiel in Ungarn deutlich niedriger. Das ist dann ein weiterer Vorteil. Aber wegen der Löhne wandern sie nicht ab, sondern wegen dieser überbordenden Bürokratie, wegen diesen wahnsinnigen hohen Steuern und Abgaben und eben wegen der Technologieoffenheit für die Automobilindustrie.
0: Außerdem betonte die baden-württembergische Landtagsabgeordnete, dass die Schließung eines VW-Werks eine Kette von Entlassungen nicht nur in diesem Werk allein, sondern auch bei den Zulieferern auslösen werde.
6: Da muss man ja ganz klar sagen, es ist ja nicht immer nur das eine Werk, das dann schließt, sondern es ist, sind ja auch die ganzen Zulieferer, ja, die dann quasi, wo dann Arbeitsplätze zerstört werden. Die Zulieferer wandern entweder auch mit ab oder aber sie investieren dann in andere Technologien. Wenn jetzt wurde ja auch angesprochen, dass teilweise jetzt auf Kriegswirtschaft umgestellt werden soll, ne? Ganz, ganz schlimm für mich. Aber die Vorrichtungen, die Produktionsmittel, auch in den Werken, Automobilwerken, wo die auf Kriegswirtschaft umgestellt werden soll, es ist nicht da, da muss man investieren. Und auch die Zulieferer, die sind auf Automobilindustrie eingerichtet und die müssten dann auch, wenn sie überhaupt mitmachen wollten und könnten, weil die Investitionen sind dann auch enorm, müssen dann investieren. Ja, was hat es dann für eine Auswirkung, ja, wenn immer mehr dann eben die Menschen keine Arbeitsplätze mehr finden, dann findet natürlich eine Verarmung der Bevölkerung ab.
0: Die Mediziner, die im Sonderoperationsgebiet im Einsatz sind, riskieren oft ihr Leben, um Verwundete vor dem Beschuss zu retten. Leben zu retten ist für viele kein Beruf, sondern eine Berufung. Unser Militärkorrespondent Ivan Polyansky hat mit einer Oberschwester einer selbstständigen Gardesanitätseinheit gesprochen. Hier ist ihre Geschichte.

0: Meine Mutter ist Krankenschwester. Im Grunde bin ich in ihre Fußstapfen getreten. Mein Vater ist Militärangehöriger. Einige Zeit nach meinem Berufsschulabschluss beschloss ich, mich dem Militär anzuschließen.
1: Wie sind Sie bei der Sonderoperation gelandet?
0: Es war der Gedanke, dass ich mein Team nicht zurücklassen kann. Wir arbeiteten in vordersten multidisziplinären Feldlazaretten, wo wir Verwundete behandelt haben. Wir arbeiten als Team. Bei uns sind Röntgenologin, Chirurgin, Traumatologin dabei. Jeder im Team macht seine Arbeit. Alle arbeiten zusammen.
1: Was hat Ihnen geholfen, nicht die Fassung zu verlieren? Dennoch gibt es sicher Angst, oder?
0: Natürlich. Aber wenn du einem Patienten hilfst, einem schwer verletzten Patienten, dann hast du, schätze ich, keine Angst. Man konzentriert sich nur noch auf diesen Patienten, um ihm das Leben zu retten. Und erst dann denkt man auch an sich selbst.
1: Was war die schwierigste Situation für Sie?
0: Am schwierigsten war es, als das Geschoss Zivilisten traf und 4 Menschen zu uns gebracht wurden. Darunter war ein 3-jähriges Kind. Das war das Schwierigste, die Angst, um den Kleinen zu überwinden. Man muss eine ruhige Hand haben, die nicht zittert. Das war der schwerste Teil. Man wird sich einfach bewusst, dass es auch dein Kind gewesen sein könnte. Es durfte keinen Fehler geben.
1: Wie ist es dann gelaufen?
0: Ausgezeichnet. Wir haben seinen Zustand stabilisiert und ihn zur weiteren Behandlung nach Kursk geschickt. Nun, wir haben über dieses Kind gelesen. Es hieß, man habe es nach Moskau gebracht. Und dort habe man, Berichten zufolge, sein Bein geheilt. Und dem Jungen gehe es gut. Schwierig ist der Anfang. Du kommst an, siehst das alles und hast Mitleid mit den Menschen, weil du das unweigerlich auf dich selbst überträgst. Es hätte dein Freund, Vater, Bruder sein können.
1: Und wie überwindet man das und erledigt seine Arbeit?
0: Du musst es einfach tun, weil außer dir das niemand tun kann. Du musst es einfach tun.
1: Erzählen Sie bitte ein bisschen über die Familie.
0: Ich habe einen Ehemann und 2 Kinder. Es war schwer für ihn, dass ich hierher gekommen bin und er zu Hause geblieben ist. Aber wir haben uns verständigt. Ich sagte ihm, du verstehst doch, du hast deine eigene Aufgabe. Du warst schon 2014 hier und ich bin jetzt im Jahr 2022 hier. Die Kinder sind noch klein. Als ich in die Zone der Militäroperation fuhr, war mein Sohn 4 Jahre alt und meine Tochter war 7.
1: Haben Sie vielleicht Geschenke von den Kindern? Glücksbringer?
0: Es gibt Geschenke, Glücksbringer, Herzen, die mein Kind selbst gesteckt hat und Zeichnungen, die sie mir selbst gemalt haben. Ich nehme sie immer mit. Mein Patenkind hat mir einen kleinen Spielzeugsoldaten geschenkt und den trage ich auch immer bei mir.

Das waren die TD-Nachrichten. Anschließend kommt hier die Dokumentation. Ich bin John Kopiski, ein russischer Farmer. Ich bin Vadim Ivanov und in einer halben Stunde wieder für Sie da. Bleiben Sie.

0: Der Westen versucht, Russland zu canceln. Allerdings hat er nicht bedacht, dass genau das die Menschen zusammenschweißt und für russische Unternehmen ein wahres Geschenk ist.
1: Ich schlage dir ein Abenteuer vor. Wir nehmen ein Auto aus einheimischer Produktion und fahren nach Dagestan. Auf dem Weg dorthin schauen wir bei russischen Unternehmen aller Art vorbei, um zu sehen, wie es ihnen geht.
2: Interessant, aber auch ein bisschen beängstigend.
1: Bist du etwa eine Spaßbremse? Zweifelst du etwa an der russischen Autoindustrie? Wir werden sehen. Wir müssen etwa 6000 Kilometer damit fahren. Verschwende die Milch doch nicht. Stell doch was drunter oder trink direkt draus. Was ist das da vorne?
3: Das ist unser Käseschmierroboter.
1: Socken.
2: Übrigens, Russen machen sehr gute Socken, finde ich, mit Humor.
1: Und was machen Russen schlecht? Wir können sehr gute Raketen bauen.
2: Raketen, Socken.

0: Was ist Liebe? Ich war in 82 Ländern und habe in 12 gelebt. Aber hier wurde mir nach 3 Tagen klar, dass ich mich zu Hause fühle. Das kalte Wetter, die russische Kultur, die Geschichte. Ich mag alles an diesem Land.
1: Er sieht sich als Russe. Gäbe es einen Krieg, würde er für Russland kämpfen.
0: Ein bisschen paradox ist das schon, denn ich bin schon ziemlich verrückt und denke wie ein Russe. Dieses Land zieht mich an.
2: Für mich ist er ein Russe mit britischem Pass.
0: Ich entschied mich, herzukommen. Ich wusste, hier kann ich mir ein neues Leben aufbauen.
3: Er ist Russe, definitiv.
0: Ich bin John Kopiski, ein russischer Farmer.

0: Um wie viel Uhr ist das passiert?
1: Vor etwa 30 Minuten.
0: Es wurde vor 30 Minuten geboren. Sehen Sie, es kann noch nicht laufen. Julia ist unsere leitende Kälberhüterin. Sie hat das Sagen. Sie liebt sie. Sie sind alle ihre Kinder. Wie schwach wir Menschen sind. Wir können 2 Jahre lang nicht laufen. Aber das Kalb muss in 30 Minuten laufen. Sein Leben beginnt.
2: Großbritannien, 17. Juli 1949. Jan Kopiski, ein armer polnischer Einwanderer und seine englische Frau, Frieda Marjorie Chumley, bekommen einen Sohn. Obwohl die Familie bereits multiethnisch war, konnten die Eltern nicht ahnen, dass ihr Kind eines Tages russisch sein würde.
0: Ich bin Russe. Ja, Einwanderer, aber Russe. Und dies ist meine Heimat. Und wenn jemand etwas Schlechtes sagt, soll er sich zuerst an die eigene Nase fassen.
2: John lebt in Krutovo in der Region Wladimir. Das ist nicht sein Haus, sondern das Hotel, das John für Touristen gebaut hat. Er selbst wohnt in einem alten Kuhstall.
0: Ich wohne jetzt hier. Auf Russisch heißt das Perechod, also ein Korridor zwischen zwei Korovniks, zwei Kuhställen. In diesem Raum befand sich auch die Melkanlage. Hier haben wir vor mehr als 26 Jahren als Landwirte begonnen. Sehen Sie sich das Dach an. Das ist das Dach eines normalen Kuhstalls. Aber jetzt ist das unser Zuhause.
2: John war früher Stahlhändler. Er lebte und arbeitete in 12 Ländern. Reich, gut aussehend und erfolgreich kam er im Dezember 1991 geschäftlich zum ersten Mal nach Russland. Die Zeiten waren damals hart. Die Sowjetunion war zusammengebrochen und vor jedem Lebensmittelladen bildeten sich lange Schlangen. Daher hatte er sich von dieser Reise nicht viel versprochen.
0: Ich dachte, alle Sowjets hätten Stiernacken und seien betrunken. Interessanterweise waren aber alle Menschen nach der Perestroika sehr gastfreundlich, weil ein neues Leben begann. Der Kapitalismus war noch nicht da. Die Menschen hatten mehr Zeit. Ich ging in ein paar Bars, kehrte zurück nach England und kündigte. Ich sagte, ich wolle nach Russland. Ich habe so schnell gehandelt, weil ich befürchtete, die Chance kommt nicht wieder. Damals war ich 42. Ich fühlte mich hier einfach wie zu Hause.
2: Heute besitzt John Kopiski einen der größten Bauernhöfe Russlands. Er hat mehr als 4000 Kühe, die täglich 50 Tonnen Milch produzieren.
0: Seid ihr bereit? Hier ist Russia Today.

Kühe sind wie Frauen. Sie sind alle unterschiedlich. Die eine gibt 4 Liter, die andere 8. Schau, ein kleines Euter, aber sie gibt 16 Liter. Das ist Gold wert. Deshalb investieren wir viel in diese Kuh. Wir kaufen das beste Sperma. Die Genetik. Ich bin dick, er ist schlank. Das ist genetisch bedingt. Diese Kuh gibt 15 Liter. Wahnsinn. Eine Heldin. Die Leute denken, je größer das Euter ist, desto mehr Milch. Nein, es ist nur eine Sexshow. Kühe sind wie Frauen. Sie sind launisch. Wir machen es ihnen angenehm. Füttern sie. Wir geben ihnen einen guten Schlafplatz. Und wenn sie gütig sind, bekommen wir Milch. Es ist ein Ständchen. Ich liebe Mu. Und wie alle Frauen hört sie zu und sagt kein Wort, erledigt ihr Geschäft und geht. John

0: Vermutlich hat Gott entschieden, dass ich nicht frei sein soll. 3 Monate nach meinem Umzug ging ich in eine Bar in der Tverskaja, schaute mich um und sah diese große Blondine. Ich wollte ihr einen Drink ausgeben, doch ich musste einen Schritt zurück machen.
1: John trat mir versehentlich auf den Fuß und sagte, sorry, aber sah mich nicht an. Er ist sehr groß, doch er drehte sich dann doch noch um.
0: Ich sagte, Entschuldigung, sprechen Sie Englisch? Und sie, of course. Ich fragte, ein Drink? Und sie, of course. Das waren die einzigen beiden Worte, die sie damals kannte.
1: Natürlich kannte ich mehr als 2 Worte. Ich bin ja schließlich eine gebildete Frau. Dann ging alles sehr schnell. Ich hatte ein gutes Leben, um ehrlich zu sein. Ich hatte eine Wohnung, ein Auto, mir ging es gut. Ich hatte ein erfolgreiches Leben und Spaß ohne Verpflichtung. Und dann? Sofort heiraten? Er fragte aus heiterem Himmel und gab nicht auf.
0: Als ich fragte, willst du mich heiraten, sagte sie, ich muss darüber nachdenken.
2: Wie lange hat sie nachgedacht?
0: Nicht lange. 2 oder 3 Monate.
1: Wirklich nicht lange.
0: Wir lernten uns sehr schnell kennen. Ich hatte viele Fragen, aber meine Fragen bezogen sich hauptsächlich darauf, was sie früher gemacht hat. Ich hatte dieses Bild, ich als westlicher Geschäftsmann, und dann hörte ich von diesen verdammten Russen.
1: John kam verärgert zu mir und sagte, man sagt, alle russischen Frauen sind nur wegen des Geldes mit Ausländern zusammen. Und ich sagte, ja, John, natürlich. Und englische Frauen werden dich bestimmt umsonst lieben. Und er sagte, ja, du hast recht.
0: Eines Tages sah ich mir ihr Fotoalbum an und entdeckte Fotos von einer ganz normalen 13-Jährigen. Sie fuhr mit ihren Hunden in den Norden, in den Kaukasus zum Skifahren. Sie feierte mit ihren Freunden. Ich weinte fast vor Scham über meine schrecklichen Vorurteile.
1: Seine russischen Partner sagten ihm, ich sei vom KGB. Wieder kam er verärgert zu mir. Weißt du, was man über dich sagt? Und ich sagte, ich soll KGB-Agentin sein? Und? Was kümmert dich das? Er sagte, naja, okay.
3: Wie oft streitet ihr euch?
0: Jeden Tag.
1: Die ganze Zeit über.
0: Jeden Tag.
1: John gibt nicht kampflos auf. Er genießt das.
0: Ich glaube, westliche Männer sind sehr romantisch. Ich bin es auf jeden Fall. Am Morgen hieß es, tschüss. Eine Sekunde später höre ich einen Knall. Die Tür war zu. Ich bin erst 20 Meter vom Tor entfernt. Und sie hat mich vergessen. Nach dem Motto, Gott sei Dank ist er weg. Jetzt kann ich Kaffee trinken und Filme schauen.
1: Das Einzige, was ich John versprochen habe, als ich ihn heiratete, war, dass es nicht langweilig werden würde.
0: Nein, sie...
1: Ich glaube, ich halte das Versprechen. Das konnte er nicht wissen.
0: Nein, sie sagte...
1: Dass es 5 Kinder geben würde und er das Land retten müsste. 5 Kinder, alle verschieden. 5 sind aber auf jeden Fall besser als 1 oder 2. Es ist einfacher. Irgendwie wird man rationaler. Wenn ein Kind dich irgendwie ärgert, wird ein anderes dich mit irgendetwas erfreuen.
4: Papa sagt, dass Mama nett ist und Mama sagt, dass Papa nett ist. Wenn man sich nicht mit ihnen anlegt, sind beide nett.
5: Wir wurden mit Zuckerbrot und Peitsche erzogen. Meine Mutter war strenger. Bei ihr war es immer ein Du musst. Papa hat einem heimlich einen Bonbon gegeben, wenn niemand hinsah.
6: Wir sind viele, also bleibt nicht viel Zeit fürs Reden. Sie waren zu zweit, wir zu fünft. Es hieß also, wir oder sie.
7: Wenn ich etwas falsch mache, sorge ich dafür, dass sie nichts erfahren. So haben sie keinen Grund, mit mir zu schimpfen.
8: Meine Mutter scherzt immer, dass wir Mist bauen, weil wir Angelsachsen sind. Wenn ich zum Beispiel 2 Vieren bekomme, sagt sie, das liegt an deinem angelsächsischen Blut.
9: Alle Kinder helfen auf dem Hof mit. Die Töchter jedoch gehen noch zur Schule und helfen daher nur an den Wochenenden und in den Ferien. Die Söhne hingegen arbeiten Vollzeit.
0: Das ist nicht genug. Das ist nicht genug.
9: Der älteste Sohn, Stepan, arbeitet jetzt auch auf dem Hof. Er lebte lange Zeit im Exil, in der Heimat seines Vaters.
1: Er schimpfte immer über seine Heimat. Ja, Russland ist scheiße. Wir sagten, okay, geh in den freien Westen, aber rechne nicht mit Almosen deiner Eltern.

0: Ich gab ihm etwas Geld, nahm ihn mit nach Bath und sagte, du magst Russland nicht, lebe hier. Ich nahm ihm seinen russischen Pass ab und sagte, wir sehen uns.
1: Als ich ging, dachte ich, sie würden mich unterstützen. Aber sie sagten, kümmere dich um dich selbst. Also war ich auf mich allein gestellt. Zuerst arbeitete ich als Kellner, weil ich auf die Schnelle keinen anderen Job finden konnte. Dann wurde ich Barmanager und zog nach London.
2: Er arbeitete in einer Grillbar. Sie zogen ihre Show ab. Seht ihr unseren Russen? Er lächelt nie. Er sagte, welcher Idiot grillt Hühnchen und lächelt? Das nächste Mal mache ich euch fertig.
1: Nun, ich wollte nach einem Monat zurückkehren. Aber ich musste mich dazu zwingen, es zu versuchen. Aber nein, sie laufen immer lächelnd herum, wie ein Haufen Idioten. Hier lächelt man nicht grundlos. Wenn hier ein Nachbar ein Problem hat, versucht man zu helfen. Hat dort ein Nachbar Schwierigkeiten, ist es sein Problem. Sie lächeln einfach weiter.
0: Die Leute verspotteten ihn. Nach 3 Jahren sagte er seiner Mutter verzweifelt, ich gehe zur Armee oder nach Sibirien, ich will nach Hause. Das war seine Entscheidung.
3: Gehen wir. Das sind unschuldige Zivilisten. Prozent von ihnen wurden durch die Kämpfe getötet. Die Leute schrien, was tut ihr? Wir sind Ukrainer. Und sie sagten, Ukrainer? Einen Dreck seid ihr. Und das war alles.
4: Haben sie das beim Rückzug getan?
3: Ja, beim Rückzug.
4: Was ist der Sinn?
3: Ich weiß es nicht. AA, Saporozhets. Das ist das älteste Grab vom 27. Oktober.
5: Ich bin früh morgens aufgestanden, ging nach draußen und da hörte ich einen Schrei. Raus aus dem Haus und sowas. Sie haben alle an die Wand gestellt und angefangen zu schießen. Meine Schwiegertochter schrie, was tut ihr? Wir sind doch... Aber er hat einfach losgeschossen und das war's.

0: Jet 9000. Auf die Aufräumarbeiten. Oh.
1: John freut sich, dass sich sein Sohn für Russland entschied. 1991 hatte er selbst die gleiche Entscheidung getroffen. Bis zum Erhalt der russischen Staatsbürgerschaft vergingen 6 Jahre. Denn die Russen waren gegenüber einem Engländer, der einen russischen Pass wollte, eher misstrauisch.
2: 1997 wollte natürlich jeder weg hier. Und dieser Idiot kam und wollte hier leben. Ich wurde damals vom KGB befragt, warum wollen Sie in Russland leben? Ich antwortete, nun, weil, sie sagten, haben Sie keine Angst vor der Mafia? Ich sagte, ich habe jemanden, der mich schützt. Sie sagten, wer ist es? Ich sagte, Gott der Herr.
1: Nun spricht John von unserem Volk und meinem Land und meint damit Russland. Das Vereinigte Königreich besucht er nur selten. Er langweilt sich dort schnell und auch die Beziehungen zu seinen britischen Verwandten sind kompliziert geworden.
2: Ich habe Geschwister drüben. Ich glaube, sie waren sauer auf mich, als ich weggegangen bin. Vor Jahren sagte ich ihnen, unsere Kinder werden sich an der Grenze treffen, wenn es zu einem militärischen Konflikt kommt. Wenn die NATO sich der Grenze nähert, könnten sich mein Neffe und mein Sohn gegenüberstehen. Das verstehen sie nicht. Ich habe keine positive Bindung mehr zu England, nur noch Wut und Enttäuschung. Dass es mir hier gefällt, ist für Sie schwer zu verstehen, weil Sie in Demokratie und Freiheit leben. Aber was bedeutet Freiheit heute? Das grenzt an Anarchie. Freiheit ist das Recht zu sagen, was man will, aber nicht zu zerstören. Ich kann nicht verstehen, warum Sie das Denkmal von Winston Churchill verschandeln.

0: Ich finde, es ist dumm. Das sind haltlose Emotionen. Geschichte ist Geschichte. Vielleicht sollen uns diese Denkmäler daran erinnern, was wir nie mehr tun sollen. Okay, wir wissen, dass es Sklaverei gab. Hätte es keine Sklaverei gegeben, wären sie auch nicht in Amerika. Ich finde das ein bisschen heuchlerisch. Die Vergangenheit kann man nicht ändern. Geschichte ist eine Lektion, aus der wir lernen müssen. Ein kultivierter Mensch sollte nicht nur die Geschichte seines Landes, sondern die der ganzen Welt verstehen. Das ist unsere rote Zone. Meine Ehe ist sehr interessant, da ich für meine Frau an dritter oder vierter Stelle stehe, glaube ich. Gott steht an erster Stelle. Dann Russland, dann Herr Stalin. Ich schätze, ich stehe an vierter Stelle.
1: Nicht nur seine Ansicht über Stalin ist voreingenommen, sondern auch die vieler anderer Ausländer, mit denen wir gesprochen haben. Aber wenn man ihnen in 20 Minuten das Was, Warum und Wie erklärt, dann sagen sie, oh, darüber haben wir noch nie nachgedacht.
0: Wissen Sie, sie ist sehr patriotisch. Ich kann nichts Schlechtes über Russland sagen.
2: Und sind Sie ein Fan von Stalin?
0: Nein, bin ich nicht, nur von Gott. Nina stammt aus einer Militärfamilie, deshalb ist es so wichtig für sie.
3: In der roten Zone geht es eigentlich um die Geschichte der Kolchose, die John und Nina gekauft haben. Aber Stalin ist so umstritten, dass viel über ihn diskutiert wird. Und die Familie Kupiski ist da keine Ausnahme.
4: Wenn es um Geschichte geht, ist es, als würde ein Kung-Fu-Kampf beginnen. Mama genießt ihn so sehr, es ist, als ob sie darauf warten würde. Ich würde nicht gerne in der Sowjetunion leben wollen. Ich mag Adidas-Schuhe und so. Auf jeden Fall konnte kein Trottel den Zweiten Weltkrieg gewinnen. Also denken Sie, was Sie wollen. Wenn jemand etwas sagt, was würde er tun? Wenn man Milliarden, Millionen von Menschen hat, die etwas zum Essen, Kleidung und Arbeit brauchen, dann ist Strenge der einzige Weg, die Menschen zu solchen Dingen zu bewegen.
5: Aber Menschen kalt zu machen, das finde ich nicht gut.
6: Mama unterstützt. Wie heißt das noch? Den Kommunismus. Ich stimme ihr oft zu, um ehrlich zu sein. Sicher ist es ein bisschen heuchlerisch, wenn man sich in einer reichen Familie vorstellt, wie toll es wäre, im Sozialismus zu leben. Mama und Papa sind bereit, das ganze Geschäft an den Staat abzutreten. Im Ernst.

0: Käse ist schlimmer als eine Frau. So launisch. Man muss jeden Schritt spüren.
1: Neben der Viehzucht ist Johns andere Leidenschaft die Käseherstellung. Seinen Käse stellt er selbstverständlich aus der Milch seiner Kühe her.
0: Das ist Liebe. Das ist Geduld.
1: John begann vor 6 Jahren mit der Käseherstellung, als Europa und die USA Sanktionen gegen Russland verhängten. Daraufhin verbot man dort bestimmte Importe aus dem Ausland, was John erfreute.
0: Ich glaube, die Sanktionen waren gut für uns. Das hat den Menschen ihren Stolz als Russen zurückgegeben. Zuvor hatten wir diesen Stolz irgendwie verloren. Und heute denke ich, dass unsere Sanktionen viel schwerer wiegen, da Europa und die USA viel mehr verloren haben.
1: John stellt verschiedene Käsesorten her. Er zeigt uns gleich einige davon. Interessanterweise hat er eine nach sich selbst benannt. Sie heißt Johnesan.
0: Das ist der Johnesan. Der Käse ist 5 bis 7 Monate alt, hart wie ein Ziegelstein. Diese sind alle aus Shambhala. Cheddar, das ist ein italienischer Käse, Caciotta. Dieser heißt Roter Oktober und enthält innen warmes Schweineschmalz. Da wächst guter Schimmel. Es gibt 2 Sorten von Paprika und Dill. Es ist nur Käse, aber mein Rezept. Dieser Käse heißt Genosse. Balnina sagte, er schmecke wie ein alter sowjetischer Käse. Das ist ein Experiment. Nicht schön, oder? Er schmeckt besser als Parmesan. Er ist ein bisschen verbrannt, oder?
2: Ein bisschen, ja.
1: Bei der Arbeit wird John immer nur als John Janowitsch bezeichnet. Sie haben seinen englischen Namen schon vor langer Zeit russifiziert.
0: Ich mag Mr. John oder Onkel John nicht. Woher er kommt, keine Ahnung. Wissen Sie, im Westen, in Großbritannien, kann ein Kind einen 2. Vornamen nach einer Fußballmannschaft bekommen. Völlig sinnlos. Für mich ist der Respekt vor seinen Eltern wichtig, woher man kommt. Hier nimmst du den 2. Vornamen deines Vaters an. Ich bin also John Janowitsch. Was bedeutet, dass ich der Sohn von Jan bin und ich bin sehr stolz darauf.
3: John Janowitsch, der Gerstenpreis ist gefallen.
0: Wir brauchen 100 Tonnen. Sieh dir die Angebote an. Ich bin so müde. Hattest du schon Erfolg damit?
4: Nein, kein Erfolg.
0: Marsha, kann ich bitte etwas Milch haben?
4: Er ist sehr anspruchsvoll. Er hat so viele Ideen und Pläne. Wir können nicht mit ihm mithalten.
0: Dafür bezahlen wir ihn ja. Wenn er nicht zufrieden ist, ist er ein Narr.
1: John Janowitsch ist ein strenger Chef, der sogar nachts Stichproben macht.
0: Das ist der Kontrollturm. Sie wissen, dass ich ein System habe. Selbst nachts. Licht an, Licht aus. Denken Sie, dass er da oben ist. Das ist Disziplin. Ihre Hufe tun weh, oder?
4: Sie hat große Beulen.
0: Okay, ich ärgere mich über ihn. Schau, armes Ding. Das hier muss ausgegraben werden.
1: Doch am meisten leiden seine Söhne. Es ist nicht leicht mit Papa. Aber offenbar ist es immer noch besser als das Leben in England.
0: Ich bin ein Workaholic. Ich wache um 5 Uhr auf und gehe um 1 Uhr nachts ins Bett. Ich widme mich vollkommen dem Geschäft. Um wie viel Uhr bist du heute zur Arbeit gekommen?
5: Um 8 Uhr.
0: Ah, 8 Uhr. Das war früher 7 Uhr.
5: Ich war vorher in der Werkstatt.
0: Die Autowerkstatt, okay. Wann macht die auf?
5: Um 7:30. 8.
0: Du musst zuerst hier sein. Wenn du zur Arbeit kommst, sagst du, was alle zu tun haben. Bitte sie nicht, sich bei dir zu melden. Die Führungskraft von heute muss an der Spitze stehen.
4: Es ist schwer, das verstehe ich.
0: Nun, da ist das Tor. Da geht's raus. Warum muss ich nett sein? Das ist keine Liebesbeziehung.
6: Ja, er ist der Boss. Aber er hat eine Art Anknopf, der auf Dad umschaltet. Jeder hat seine Meinung. Aber es ist schwierig, ihm damit zu kommen. Manchmal ist es am besten, einfach entspannt zu bleiben. Er ist schließlich erwachsen. Andererseits, wenn er nicht mein Vater wäre, er gibt dir eine Aufgabe und wenn du sie 1-2 Mal nicht schaffst, dann war's das mit dir. Aber da er unser Vater ist, gibt er uns Ratschläge, wenn er gut gelaunt ist. Und außerdem hat er jede Menge Erfahrung.
1: Ein weiteres Hobby der Familie sind Pferde, aber natürlich nur russische Rassen. Sie betreiben eine Reitschule und eine Therapieeinrichtung mit Pferden. Aber das sind nicht Johns einzige Einnahmequellen.
0: Sieh, da, der Ort ist Gold wert. Das ist Gold. Die Leute kommen und kaufen dieses Gold. Vor allem für Rosen.
1: und sie besitzen auch traditionelle russische Troikas. Diese zu lenken wird heutzutage selten gelehrt. Es ist schwierig und nicht so beliebt, aber die Kupiskis lassen diese alte Tradition wieder aufleben.
4: Was ist für Sie eine russische Troika?
0: Ein Befehl meiner Frau. Besser in eine Troika zu investieren als in einen Rolls-Royce. Das ist unsere Entscheidung, unsere Vision von Wohlstand. Wenn es morgen in Saudi-Arabien oder in Russland kein Öl gibt, können wir uns immer noch fortbewegen.
4: Und pflügen und mähen.
0: Pflügen und so weiter. Das ist unsere Auffassung von Reichtum. Als ich Nina fragte, ob sie mich heiraten wolle, sagte sie, ich denke darüber nach. Ich muss mit meinem Priester sprechen.
4: Er sagte mir, nun, das ist seltsam. Er ist ein Fremder. Was sind seine Überzeugungen? Was würde dabei herauskommen? Am Telefon sagte ich ihm, der Priester sagte, du müsstest zu den Orthodoxen konvertieren, wenn du es ernst meinst.
0: Ich sagte, okay, ich bin gläubig, also lasse ich mich taufen, denn ich bin auf der Suche nach Gott. Wir gingen in die Kirche. Ich bekam ein weißes Hemd und wurde getauft. Vor 15 Jahren haben wir mit dem Bau dieser Kirche begonnen. Sie trägt den Namen der Frauen, die Christus fanden. Wir scherzen darüber, denn auf Russisch heißt es John Mironositz, Kirche der myrrhetragenden Frauen. Als ich das hörte, dachte ich, ich sei Johannes, der Myrrheträger. Wer zum Teufel ist das? Aber eigentlich sind es die myrrhetragenden Frauen.

Ich war immer gläubig, aber die katholische Kirche machte mir ehrlich gesagt Angst. Mir gefällt der russische Ausdruck Strach Bozhi, Gottesfurcht. Und als ich katholisch war, hatte ich tatsächlich Furcht, dass mich in der Kirche der Blitz trifft, wenn ich etwas Falsches mache.

Ich mag das russische Bekenntnis. Hier gefällt mir, wie bei vielen Dingen in Russland, dass man nicht heuchlerisch ist. Ich glaube nicht, mich rechtfertigen zu müssen, warum ich gläubig bin. Die 10 Gebote sind auch für Ungläubige kein schlechtes Gesetz. Jeder sollte nach ihnen leben, besonders heute. Ich liebe meine Heimat hier. Ich denke, dass jeder, der hierher kommen möchte, willkommen sein wird. Ganz ehrlich, das ist keine Propaganda. Ich werde dafür leider nicht bezahlt. Es ist ein großartiges Land mit riesigen Perspektiven. Ich mag es, viele Möglichkeiten zu haben. Denn dahinter verbirgt sich auch immer großes Potenzial. Als ich hierher kam, war ich ein Roboter, ein typischer Kapitalist und internationaler Geschäftsmann, der 9 Monate im Jahr unterwegs war und 4 Stunden pro Nacht schlief. Also, ich denke, ich bin hier ein viel besserer Mensch geworden. Jetzt bin ich glücklich. Nie hätte ich gedacht, 70 Jahre alt zu werden oder meine jüngste Tochter im Alter von 15 Jahren zu erleben. Russland hat mir auch ein langes Leben geschenkt. Ich habe alles, was ich will. Mein einziger Traum ist das gleiche Glück für alle meine Kinder.

0: lehrt uns.
1: Ich schlafe hier. Ich ziehe meine Schuhe an, gehe spazieren, esse. Ich spiele.
2: Es gab eine riesige Explosion, als ich in Donetsk auf dem Weg zum Tanzkurs war.
3: Warum haben sie ihre Tochter versteckt?
2: Damit sie nicht gewaltsam weggebracht werden würde. Ukrainische Freiwillige. Sie konnten Kinder zwingen, mit ihnen zu gehen. Mit Gewalt.
1: Ich weiß nicht, wo meine Eltern sind. Ich habe sie schon lange nicht gesehen.
2: Ich bin gegangen, weil ich die Kinder retten wollte.
3: Man weiß nicht, ob man überlebt oder nicht.

0: eine perforierende Schusswunde. Ich tue alles dafür, dass die Menschen sicher sind und am Leben bleiben.
1: Zielen! Feuer!
2: 2014 wurde ein Bus mit Flüchtlingen aus Gorlovka beschossen und brannte aus. Meine Kinder haben wie durch ein Wunder überlebt. Jeder an meiner Stelle hätte also wahrscheinlich dasselbe getan.
0: Schussposition einnehmen. Bereit zum Zielen. Los geht's. Mir macht das immer Spaß, denn jeder Schuss bringt uns dem Sieg näher.
3: Auf geht's. Natürlich habe ich Angst, aber ich habe meine Entscheidung getroffen. Ich bin hier. Manchmal spielen meine Nerven verrückt. Ich möchte weinen, aber ich kann es nicht zeigen. Ich möchte, dass die Jungs mit guter Laune in die Schlacht ziehen. Ja, ich setze mein Leben aufs Spiel. Aber ich habe ein Ziel. Wenn wir es jetzt nicht beenden, wird es noch schlimmer werden. Wir müssen siegen.
4: Telefonat auf höchster Ebene. Wladimir Putin und Donald Trump haben ein einstündiges Telefongespräch geführt. Das teilte der Berater des russischen Präsidenten Juri Uschakow mit. Ihm zufolge verlief das Gespräch konstruktiv und offen. Die Präsidenten besprachen unter anderem die Reise von Jared Kushner und Steve Witkoff nach Moskau und Kiew. Wer ist schuld? Deutschland schade sich mit seinem Handeln selbst, versuche aber gleichzeitig Russland für alle Probleme verantwortlich zu machen. Das ist die Position des Kreml-Sprechers Dmitri Peskov. Indes sinken die Umfragewerte der Union weiter, ebenso wie die des Bundeskanzlers und seiner Regierung. Halb voll oder halb leer? Die Heizbe-

0: Periode 2026 in Deutschland ist bedroht. Der Füllstand der deutschen Gasspeicher hat den niedrigsten Stand seit 10 Jahren erreicht. 44% der Deutschen befürchten Probleme bei der Energieversorgung im Winter. Kurs auf Kriegswirtschaft. Niedersachsen und Israel werden das Volkswagen-Werk in Osnabrück übernehmen und den Standort für Rüstungsproduktion ausbauen. In diesem Zusammenhang plant der VW-Aufsichtsrat, mindestens 50.000 Stellen abzubauen. Guten Abend und herzlich willkommen bei TDE. Mein Name ist Vadim Ivanov und wir starten in dieser Stunde mit unseren Nachrichten. Der russische Präsident Wladimir Putin hat mit seinem amerikanischen Amtskollegen Donald Trump telefoniert. Wie der außenpolitische Berater des russischen Präsidenten Jiri Uschakow mitteilte, sei das Gespräch in positiver Atmosphäre verlaufen. Die Präsidenten tauschten sich über die Reise der US-Gesandten Steve Witkoff und Jared Kushner nach Moskau und Kiew aus. Im Mittelpunkt standen Fragen der Lösung des Ukraine-Konflikts.
1: Im Mittelpunkt des Gesprächs standen Fragen der Beilegung des Ukraine-Konflikts. Das ist offensichtlich. Donald Trump brachte deutlich zum Ausdruck, dass eine möglichst rasche Beendigung des Konflikts wünschenswert sei, was sofort beeindruckende und weitreichende Perspektiven für eine vollständige Wiederherstellung der Beziehungen zwischen den USA und Russland eröffnen würde. Seiner Ansicht nach würde sich dies insbesondere auf die Handels- und Wirtschaftsbeziehungen auswirken, die beiden Staaten enorme Vorteile versprechen. Donald Trump sei daran interessiert, dass während seiner Amtszeit ein Durchbruch erzielt werde. Wladimir Putin unterstützte diese Haltung im Zusammenhang mit dem möglichen Aufbau einer konstruktiven Partnerschaft zwischen beiden Großmächten. Er bewertete die Vermittlungsbemühungen der amerikanischen Seite und von Donald Trump persönlich bei der Suche nach Wegen zur Lösung des Ukraine-Konflikts positiv.
0: Im Verlauf des Gesprächs betonte Wladimir Putin, dass Russland keinerlei aggressive Pläne gegenüber Europa hege. Mit solchen Spekulationen versuchten westliche Politiker lediglich, die Unterstützung für die Ukraine zu rechtfertigen und ihre eigenen Militärausgaben zu erhöhen.
1: Angesichts der Spekulationen über angebliche feindliche Absichten Russlands gegenüber europäischen Staaten wurde betont, dass wir nicht im Traum daran denken, aggressive Pläne gegenüber Europa zu hegen. Die verbreiteten Mythen über eine russische Bedrohung dienen den Europäern lediglich als Vorwand, um die Unterstützung für die Ukraine und ihre eigenen Militärausgaben zu verstärken.
0: Nach einer mehrmonatigen Pause wurden die Ukraine-Verhandlungen unter Vermittlung der USA fortgesetzt. Der Sonderbeauftragte des US-Präsidenten Steve Witkoff und der Unternehmer Jared Kushner besuchten Moskau, um eine künftige Lösung der Ukraine-Krise zu erörtern. Im Anschluss an diese Gespräche erklärte der russische Außenminister Sergei Lavrov, dass die USA zwei klare Positionen vertreten, die momentan als Grundlage für den amerikanisch-russischen Dialog dienen. Dem Minister zufolge unterstützt Russland diese Positionen und ist zu einem weiteren Dialog bereit.
1: Der Kern dessen, was diskutiert wurde, beruht, das kann ich Ihnen getrost sagen, auf der Position, die Präsident Trump bereits unmittelbar nach seiner Rückkehr ins Oval Office in Bezug auf die Ukraine dargelegt hat. Und zwar sagte er erstens, man solle den Versuch, die Ukraine in die Nordatlantik-Allianz einzubinden, ganz und gar aufgeben. Und der zweite Aspekt der Position der Vereinigten Staaten ist die Anerkennung der Realitäten vor Ort. Dabei möchte ich besonders betonen, dass es hier nicht um Territorien geht. Wenn wir von Realitäten sprechen, sprechen wir von Menschen, die unmittelbar nach dem Staatsstreich im Februar 2014 als Unmenschen, als Wesen, als Terroristen bezeichnet wurden, gegen die, als sie die Ergebnisse des illegalen Staatsstreichs ablehnten, die Armee, Kampfflugzeuge und Artillerie eingesetzt wurden, was das humanitäre Völkerrecht strengstens verbietet. Sie wurden nicht als Menschen angesehen. Die Amerikaner gehen in all ihren Kontakten mit uns, vor allem in den Kontakten mit Präsident Putin, von diesen Realitäten aus, und das stößt bei uns natürlich auf positive Resonanz und die Bereitschaft, den Dialog mit ihnen fortzusetzen.
0: Der Kreml erklärte, dass die Bundesregierung und der Bundeskanzler Friedrich Merz eine Politik betreiben, die in erster Linie Deutschland selbst schade. Doch die Schuld werde immer Russland zugeschoben.

0: Natürlich herrscht hier eine solche Russophobie, dass sie zu einer Wahnvorstellung, zu einem Verfolgungswahn wird. Man neigt dazu, alles auf Russland abzuwälzen und Russland für alles verantwortlich zu machen. Das ist ein schwer zu erklärendes, irrationales und somit nicht an der Wahrheit orientiertes Verhalten eines Staatsmannes, der seinem eigenen Staat durch sein Handeln erheblichen Schaden zufügt. Das sehen wir am Verlust der Wettbewerbsfähigkeit der deutschen Wirtschaft und am sinkenden Lebensstandard der Deutschen. Wir haben nie eine Demontage der Beziehungen befürwortet. Wie weit die deutsche Führung noch gehen wird, möchte ich nicht vorhersagen.
1: Während der Bundeskanzler gegen Windmühlen kämpft, sinken die Umfragewerte der Union immer weiter. Laut der jüngsten INSA-Umfrage ist der Zustimmungswert der CDU-CSU nach der Landtagswahl in Sachsen-Anhalt zum ersten Mal seit fast 5 Jahren unter die 20%-Marke gefallen. Die stärkste Kraft ist nach wie vor die AfD. Ihr Zustimmungswert bleibt unverändert bei 29%. Das sind derzeit 9,5 Prozentpunkte vor der Union. Einen so deutlichen Vorsprung hatte die Partei in dieser Umfrage noch nie. Angesichts der Rekordergebnisse der AfD in Sachsen-Anhalt rief ein SPD-Landrat zu Verhandlungen mit dem Wahlsieger auf. Markus Bauer, der Landrat des Salzlandkreises, schlägt eine Zusammenarbeit mit der AfD ohne Brandmauer, aber mit klaren roten Linien vor.
0: Das Votum und der Auftrag der Wähler müssen geachtet werden. Wir sollten uns nicht über Brandmauern definieren, sondern über moralische rote Linien, über gemeinsame Werte und ein Bekenntnis zu unseren Grundrechten. Ich habe als Landrat die Erwartung, dass wir regierungs- und arbeitsfähig sind.
1: Die Bundesregierung erfreut sich grundsätzlich eher geringer Beliebtheit. Laut ARD Deutschland Trend sind derzeit fast 9 von 10 Deutschen, also 88% der Befragten, eher unzufrieden oder gar nicht zufrieden mit ihrer Arbeit. Nur eine Minderheit von 14% ist der Meinung, dass Bundeskanzler Friedrich Merz in der Lage sei, Deutschland erfolgreich durch die anstehenden Aufgaben zu führen. 82% glauben nicht an seine Fähigkeiten. Der neu gewählte Landtagsabgeordnete Ronny Kumpf ist der Ansicht, dass in Deutschland ein politischer Wandel beginne und die Politik der Bundesregierung den Wünschen der Bürger zuwiderlaufe.
2: Nein, man merkt, dass die Bürger sich nicht mehr hinhalten lassen, dass hier eine politische Wende stattfinden soll. Sie wollen sich nicht mehr von der Politik hin und her schubsen lassen und die wollen halt Veränderung. Und allein in meinem Wahlgebiet lag die Wahlbeteiligung bei 80,5%. Ich weiß nicht, ob es das überhaupt schon mal gab mit so einer riesen Wahlbeteiligung hier in Magdeburg, in Sachsen-Anhalt. Und das ist halt gelebte Demokratie. Und die Demokratie zerstören möchten, für die tut das natürlich aktuell sehr, sehr weh. Und wir haben damit die Demokratie wiederbelebt. Ich das Thema schon anfangs eingeleitet habe, dass viele Bürger das Thema Friedenspolitik bewegt. Da sind wir die einzige Partei, die das maßgeblich forciert. Sicherlich auch BSW. Und das ist mindestens ein wichtiges Thema, warum Bürger auch BSW gewählt haben. Weil man Angst hat vor der Zukunft, weil man Angst hat vor Krieg. Weil man sieht, wie Land und Bund aufrüsten in Sachen Kriegspolitik. Oder dass die Bundeswehr ins Unermessliche finanziert wird, was natürlich richtig ist. Aber nicht, um dann eventuell gegen Russland in einen Krieg mit der NATO zu ziehen.
1: Der AfD-Landtagsabgeordnete in Sachsen-Anhalt, Dr. Hans-Thomas Dillschneider, sprach über die Themen, die Wähler besonders bewegt haben sollen, ihre Stimme abzugeben.
3: Die gesamte Bundespolitik nichts taugt der Altparteien. Aber es gibt doch einige Themen, die besonders hervorstechen und eines der wichtigsten Themen sind die Energiepreise. Die Preise für Treibstoff, für Diesel und Benzin sind gerade um den Wahltag herum explodiert. Bis Ende Juni gab es noch die sogenannte Benzinpreisbremse. Da wurde der Preis gedrückt für Diesel und Benzin. Und das hat man aber aufgegeben, ist Ende Juni ausgelaufen und die Preise sind explodiert. Wir hatten um den Wahltag herum einen Preis von 2,40 € pro Liter Diesel. Die hohen Energiepreise, die zurückgehen auf zwei Faktoren. Einmal eine verfehlte Energiepolitik, die angeblich für das Wetter in 100 Jahren heute Energie unbezahlbar macht, die Politik der CO2-Reduktion. Und zusätzlich noch, als wäre das nicht genug, die Russland-Sanktionen, die uns von der günstigen Energie aus Russland abhalten.

0: abschneiden.
1: Dabei geht die Schikane gegen AfD-Mitglieder manchmal bis ins Absurde. Zuvor hatte eine Tasse mit einem Stern und der Aufschrift Russische Armee, die der Abgeordnete als Souvenir mitgebracht hatte, für Aufruhr gesorgt. Die gefährlichste Tasse Deutschlands wird nun online versteigert. Der Politiker erzählte über die Gründe für den Skandal und seine Entscheidung, die Tasse zum Verkauf anzubieten.
0: Ich habe diese Tasse, also ich habe überlegt, wie kann man aus diesem idiotischen Skandalisierungsversuch ja etwas Sinnvolles, etwas Gutes tun. Und der Journalist Paul Ronsheimer hat ja diese Tasse überraschend für mich versucht zu skandalisieren, was aber zeigt, dass sie eigentlich gar kein Interesse daran hatten, vernünftig mit mir zu sprechen, kein Interesse an seriösem Journalismus hatten, der unsere Thesen einer Öffentlichkeit bekannt macht, der sich mit uns inhaltlich auseinandersetzt, sondern sie wollten einfach skandalisieren. Sie wollten irgendetwas finden, um es gegen mich zu verwenden und haben nichts Besseres gefunden als diese Tasse, die bei mir stand. Das ist eine journalistische Bankrotterklärung. Und da habe ich mir überlegt, wie kann man das sinnvoll nutzen, ja? Wie kann man das sinnvoll nutzen? Und ich versteige das jetzt für einen guten Zweck. Und zwar kommt der Erlös dem Opferhilfe, dem Soli-Fonds von 1% zugute. Das ist eine Organisation, die kümmert sich um Patrioten, die verfolgt werden.
1: 44% der Deutschen befürchten Versorgungsprobleme im Winter, so die Forsa-Umfrage. Außerdem ist deutsche Heizsaison 2026 gefährdet, weil die Gasspeicher einen sehr niedrigen Füllstand haben. Auch der Gasspeicherverband Ines warnt vor Engpässen bei der Erdgasversorgung im kommenden Winter. Die deutschen Gasspeicher waren Anfang September zu etwa 53% gefüllt, teilte Ines mit. Dies ist der niedrigste Stand zu diesem Zeitpunkt seit Beginn der Ines-Aufzeichnungen vor 15 Jahren. Außerdem könnten deutsche Gasspeicher bis Anfang Februar vollständig geleert sein, sollte der Winter sehr kalt werden. 2024 waren die Gasspeicher zu Beginn der Heizsaison zu fast 100% gefüllt und im März waren noch fast 70% des Gesamtvolumens verfügbar. Letztes Jahr lag der Füllstand im November bei 3/4 und im März dieses Jahres waren noch etwa 20% übrig. Legt man das Tempo der Befüllung in den vergangenen 3 Wochen zugrunde, dann prognostiziert der Gasspeicherverband Ines einen Füllstand von nur 63% zu Beginn der Heizsaison. Um einen durchschnittlichen europäischen Winter zu überstehen, müssen die Gasspeicher bis November zu 77% gefüllt sein, so der Ines-Geschäftsführer.
2: Normalerweise ist Deutschland mit einem Füllstand von 95% oder höher in die Wintersaison gestartet. Der Füllstand lag fast immer oberhalb von 80%. Deutschland müsste an jedem Tag bis zum 1. November im Saldo 1 Terawattstunde Gas einspeichern, um einen Füllstand von 77% zu erreichen. Das ist ein Wert, der in den vergangenen 3 Wochen kein einziges Mal erreicht wurde.
1: In einem Interview mit der russischen Ausgabe Izvestia erklärte der AfD-Bundestagsabgeordnete Matthias Moosdorf, dass die Umstellung auf US-amerikanisches Flüssiggas und auf Gas aus Norwegen die Vorteile der früheren langfristigen Verträge mit Russland nicht ausgleichen konnte. Ihm zufolge bezieht Deutschland weiterhin russisches Gas über Drittländer und zwar zu einem höheren Preis.
2: Wir haben auf russisches Pipeline-Gas verzichtet, kaufen aber weiterhin dasselbe Gas über Zwischenhändler und zu deutlich höheren Preisen. Heute zahlen die deutsche Industrie und Wirtschaft einige der höchsten Energiepreise und die Unternehmen verlieren an internationaler Wettbewerbsfähigkeit.
1: Außerdem erklärte der russische Außenminister Sergej Lavrov am Rande des Wirtschaftsforums in Vladivostok, dass der Verzicht der Europäischen Union auf russische Brennstoffe als Selbstzerstörung zu werten sei.
2: Die Europäische Union hat sich selbst ins Bein, in den Kopf und in andere Körperteile geschossen, als sie auf russische Energieträger verzichtet hat. Das ist Selbsterniedrigung, verstehen Sie, als man diesen Terroranschlag hingenommen hat, der Deutschland als Motor der europäischen Entwicklung und anderen Ländern enormen wirtschaftlichen und finanziellen Schaden zugefügt hat.
1: Über die dramatische Lage der deutschen Gasspeicher sprachen wir mit dem Obmann der AfD-Fraktion im Bundestagsausschuss für Wirtschaft und Energie, Dr. Malte Kaufmann. Er meint, dass dies die Folge einer falschen Politik sei.

0: Wir sind ja in der Bundesnetzagentur, wo ich im Beirat bin, bestrebt, gewisse Füllstände im Laufe des Jahres zu erreichen. Und da schaut man das natürlich mit Besorgnis an. Und ich hoffe, dass jetzt auch in den nächsten Wochen und Monaten sich da noch was ändert. Aber es ist einfach auch ein Ausfluss der, wie soll ich sagen, falschen Politik, die wir haben, dass wir viele Quellen, die wir früher hatten, eben nicht mehr haben, wie zum Beispiel auch günstiges Gas aus Russland über Nord Stream, über die Pipelines. Und jetzt muss man halt händeringend in der ganzen Welt suchen, LNG-Gas aus USA oder auch von den Golfstaaten aufzutreiben. Und das ist auch viel teurer, als was wir früher bezogen haben. Von daher tatsächlich ist es eine sehr ernste Situation.
1: Das Volkswagen-Werk in Osnabrück soll zur Rüstungsschmiede werden. Am 7. September vereinbarte VW mit einem israelischen Drohnenhersteller die Produktion von Militärtechnik am Standort. Damit könnte Osnabrück zum ersten deutschen Autowerk werden, das für die Rüstungsherstellung genutzt wird. Laut den lokalen Behörden sollen das Land Niedersachsen und der israelische Investor Aurelius das VW-Werk übernehmen und in den kommenden Jahren zu einem Rüstungsstandort ausbauen. Als erstes ist die Produktion von Komponenten für das israelische Flugabwehrsystem Iron Dome geplant. Der auf Verteidigungsprojekte spezialisierte Aurelius-Fonds soll dabei die Mehrheit an dem Werk übernehmen. Niedersachsen plant eine Minderheitsbeteiligung. Die Einzelheiten des Geschäfts sollen in den kommenden Monaten ausgearbeitet werden. VW-Konzernchef Oliver Blume begrüßte die Entscheidung und bezeichnete sie als wichtigen Beitrag zur Sicherheit und zum Schutz Deutschlands und Europas.
2: Nach intensiven Gesprächen haben wir uns gemeinsam mit dem Land Niedersachsen und Aurelius Capital auf den Verkauf der Volkswagen Osnabrück GmbH verständigt. Aurelius Capital und das Land Niedersachsen wollen den Standort in den kommenden Jahren zu einem Kompetenzzentrum für Sicherheits- und Verteidigungslösungen weiterentwickeln. Das begrüßen wir sehr. Es ist eine starke Perspektive für die Menschen hier vor Ort und zugleich ein wichtiger Beitrag für die Sicherheit Deutschlands und Europas. Jeder bei uns im Land möchte Sicherheit. Aufgrund der geopolitischen Veränderungen hat die Bundesregierung das Ziel ausgegeben, Deutschland bis 2030 verteidigungsfähig zu machen. Volkswagen übernimmt Verantwortung.
1: In den politischen Kreisen sorgte dieser Wandel für viel Unmut. Der niedersächsischen Landesregierung wurde vorgeworfen, sie mache sich am israelischen Völkermord in Gaza mitschuldig.
3: Das VW-Werk in Osnabrück soll zum Rüstungsstandort werden. Eine Zusammenarbeit mit dem israelischen Rüstungskonzern Rafael ist bereits geplant, einem Konzern, der seine Drohnen mit dem Video der Tötung eines unbewaffneten Menschen in Gaza beworben hat. Manche nennen das Zukunftsperspektive, aber es ist Militarisierung und Komplizenschaft in einem Völkermord.
4: Ein traditionsreicher Automobilstandort wird in Richtung Rüstungsproduktion geschoben. Beschäftigte verlieren ihre Perspektive, Arbeitsplätze verschwinden und gleichzeitig soll ein israelischer Rüstungskonzern profitieren, während Gaza in Trümmern liegt. Das ist für uns kein Fortschritt. Das ist industriepolitischer Irrsinn.
5: Volkswagen macht ein Werk dicht, damit am Ende Israel kostengünstig Waffen kriegen kann. Wer als Rechter hier applaudiert, weil er sich einreden lässt, Rüstungsindustrie hieße neue Panzer für die Bundeswehr, ist ein Narr. Und ob die Zukunftsperspektiven den VW-Arbeitern gegeben werden, da sollte man sehr skeptisch sein.
1: Die deutsche Autoindustrie steht schon seit langem unter massivem Druck. Allein im ersten Halbjahr erlebte die Branche 7 Großinsolvenzen. Auch beim VW-Konzern stehen tausende Arbeitsplätze auf der Kippe. Im Zuge der geplanten Umwidmung des Werks in Osnabrück sind rund 50.000 Arbeitsplätze betroffen. Gleichzeitig plant Volkswagen in den kommenden Jahren weitere Stellen abzubauen. Medienberichten zufolge soll die Maßnahme helfen, die Ziele des laufenden Transformationsprogramms zu erreichen. Auch anderen VW-Standorten droht das aus, darunter den Werken in Emden, Zwickau, Hannover und Neckarsulm. Hannovers Oberbürgermeister Berlit Onay meint, dass die Beschäftigten nicht für Fehler des Managements bezahlen sollten.
5: Die jetzt bekannt gewordene Einigung ist wirklich ein Rückschlag. Das kann man, glaube ich, nicht anders sagen. Es darf nicht sein, dass die Beschäftigten hier Managementfehler ausbaden und das Management einfach hier

0: einfach durchmarschiert mit diesem Beschluss.
1: Die Abgeordnete des Landtags von Baden-Württemberg, Carola Wolle, erläuterte die Hauptursachen für die Probleme, die bei Volkswagen aufgetreten waren. An erster Stelle nannte sie die Technologieoffenheit, die unheimlich hohen Steuern und Energiepreise.
2: Das sind so die drei Hauptprobleme: Technologieoffenheit, die unheimlich hohen Steuern auf Energiepreise, die teuren Energiepreise, die überbordende Bürokratie und eben diese wahnsinnige Klimapolitik, dass Deutschland meint, sie können mit 2% CO2-Ausstoß die Welt retten. Und das ist eben ein ganz, ganz großes Problem. Und dann haben wir natürlich nicht nur, dass hier Werke geschlossen werden, sondern dass die wandern definitiv auch ab, auch ins europäische Ausland. Vor allem deswegen, weil eben die Preise, die Hauptgründe, die ich gerade angesprochen habe, die Energiepreise sehr hoch sind und so weiter. Aber auch sind die Löhne zum Beispiel in Ungarn deutlich niedriger. Das ist dann ein weiterer Vorteil. Aber wegen der Löhne wandern sie nicht ab, sondern wegen dieser überbordenden Bürokratie, wegen diesen wahnsinnigen hohen Steuern und Abgaben und eben wegen der Technologieoffenheit für die Automobilindustrie.
1: Außerdem betonte die baden-württembergische Landtagsabgeordnete, dass die Schließung eines VW-Werks eine Kette von Entlassungen nicht nur in diesem Werk allein, sondern auch bei den Zulieferern auslösen werde.
2: Da muss man ja ganz klar sagen, es ist ja nicht immer nur das eine Werk, das dann schließt, sondern es ist, sind ja auch die ganzen Zulieferer, ja, die dann quasi, wo dann Arbeitsplätze zerstört werden. Die Zulieferer wandern entweder auch mit ab oder aber sie investieren dann in andere Technologien. Wenn jetzt wurde ja auch angesprochen, dass teilweise jetzt auf Kriegswirtschaft umgestellt werden soll. Ganz, ganz schlimm für mich. Aber die Vorrichtungen, die Produktionsmittel auch in den Werken, Automobilwerken, wo die auf Kriegswirtschaft umgestellt werden soll, es ist nicht da, da muss man investieren. Und auch die Zulieferer, die sind auf Automobilindustrie eingerichtet und die müssten dann auch, wenn sie überhaupt mitmachen wollten und könnten, weil die Investitionen sind dann auch enorm, müssen dann investieren. Ja, was hat es dann für eine Auswirkung? Ja, wenn immer mehr dann eben die Menschen keine Arbeitsplätze mehr finden, dann findet natürlich eine Verarmung der Bevölkerung ab.
1: Die Mediziner, die im Sonderoperationsgebiet im Einsatz sind, riskieren oft ihr Leben, um Verwundete vor dem Beschuss zu retten. Leben zu retten ist für viele kein Beruf, sondern eine Berufung. Unser Militärkorrespondent Ivan Polanski hat mit einer Oberschwester einer selbstständigen Gardesanitätseinheit gesprochen. Hier ist ihre Geschichte.

0: Meine Mutter ist Krankenschwester. Im Grunde bin ich in ihre Fußstapfen getreten. Mein Vater ist Militärangehöriger. Einige Zeit nach meinem Berufsschulabschluss beschloss ich, mich dem Militär anzuschließen.
1: Wie sind Sie bei der Sonderoperation gelandet?
0: Es war der Gedanke, dass ich mein Team nicht zurücklassen kann. Wir arbeiteten in vordersten multidisziplinären Feldlazaretten, wo wir Verwundete behandelt haben. Wir arbeiten als Team. Bei uns sind Röntgenologin, Chirurgin, Traumatologin dabei. Jeder im Team macht seine Arbeit. Alle arbeiten zusammen.
1: Was hat Ihnen geholfen, nicht die Fassung zu verlieren? Dennoch gibt es sicher Angst, oder?
0: Natürlich. Aber wenn du einem Patienten hilfst, einem schwer verletzten Patienten, dann hast du, schätze ich, keine Angst. Man konzentriert sich nur noch auf diesen Patienten, um ihm das Leben zu retten. Und erst dann denkt man auch an sich selbst.
1: Was war die schwierigste Situation für Sie?
0: Am schwierigsten war es, als das Geschoss Zivilisten traf und 4 Menschen zu uns gebracht wurden. Darunter war ein 3-jähriges Kind. Das war das Schwierigste, die Angst, um den Kleinen zu überwinden. Man muss eine ruhige Hand haben, die nicht zittert. Das war der schwerste Teil. Man wird sich einfach bewusst, dass es auch dein Kind gewesen sein könnte. Es durfte keinen Fehler geben.
1: Wie ist es dann gelaufen?
0: Ausgezeichnet. Wir haben seinen Zustand stabilisiert und ihn zur weiteren Behandlung nach Kursk geschickt. Nun, wir haben über dieses Kind gelesen. Es hieß, man habe es nach Moskau gebracht. Und dort habe man, Berichten zufolge, sein Bein geheilt. Und dem Jungen gehe es gut. Schwierig ist der Anfang. Du kommst an, siehst das alles und hast Mitleid mit den Menschen, weil du das unweigerlich auf dich selbst überträgst. Es hätte dein Freund, Vater,

0: alter Bruder sein können.
1: Und wie bewindet man das und erledigt seine Arbeit?
0: Du musst es einfach tun, weil außer dir das niemand tun kann. Du musst das einfach tun.
1: Erzählen Sie bitte ein bisschen über die Familie.
0: Ich habe einen Ehemann und zwei Kinder. Es war schwer für ihn, dass ich hierher gekommen bin und er zu Hause geblieben ist. Aber wir haben uns verständigt. Ich sagte ihm, du verstehst doch, du hast deine eigene Aufgabe. Du warst schon 2014 hier und ich bin jetzt im Jahr 2022 hier. Die Kinder sind noch klein. Als ich in die Zone der Militäroperation fuhr, war mein Sohn 4 Jahre alt und meine Tochter war 7.
1: Haben Sie vielleicht Geschenke von den Kindern? Glücksbringer?
0: Es gibt Geschenke, Glücksbringer, Herzen, die mein Kind selbst gesteckt hat und Zeichnungen, die sie mir selbst gemalt haben. Ich nehme sie immer mit. Mein Patenkind hat mir einen kleinen Spielzeugsoldaten geschenkt und den trage ich auch immer bei mir.

0: Diese Orte sind mit dem Blut der Menschen getränkt, die unter dem Nationalsozialismus gelitten haben. Menschen, die durch Verhungern, Zwangsarbeit, medizinische Experimente und Gas ermordet wurden. Menschen, die in den Ghettos, den Todes- und Vernichtungslagern Osteuropas starben. Unter ihnen meine Familie. Ihre Sünde, als Juden geboren worden zu sein. 77 Jahre nach dem Ende des Zweiten Weltkriegs sind die Zeichen des Nationalsozialismus wieder da. Hakenkreuze und Neonazi-Kundgebungen, als ob der Nationalsozialismus nie vollständig ausgerottet worden wäre.
1: Es wird Leute geben, die den Nationalsozialismus wieder zum Leben erwecken werden. Es geschieht bereits. Was sich heute in der Ukraine und in Europa abspielt, ist fürchterlich.
0: Ich bin in Weißrussland, um die letzten lebenden Überlebenden des Holocaust zu treffen, um mehr darüber herauszufinden, was mit meiner Familie geschehen ist. Denn wenn wir ihr Schicksal, meine Geschichte, unsere Geschichte kennen, können wir dazu beitragen, dass sich die Vergangenheit nicht wiederholt. Wir fragen die Überlebenden, was der wahre Narzissmus ist und ob er uns wieder ins Angesicht blickt.

Nachdem wir unsere Geschenke verkostet und die Berge bestaunt hatten, wollten wir zu den Weinbergen Dagestans aufbrechen. Aber wie so oft lief nicht alles nach Plan.

0: Es ist passiert, was ich am meisten befürchtet habe. Die Tür des Autos ist zugefallen. Es hat sich verriegelt und der Schlüssel liegt drin. Aber hier in Kubachi findet man Handwerker für alles. Alibek hat, ich glaube nicht, dass wir das zeigen sollten, aber er hat so ein Instrument hier geholt, mit dem wir versuchen werden, das Auto aufzuschließen. Ich habe sowas noch nie gemacht. Theoretisch muss man... Geht nicht. Ich brauche eine Anleitung.
1: Okay, die Anleitung haben wir uns angeschaut.
0: Siehst du? Halbe Sekunde Arbeit. Danke, Alibek. Vielleicht kommt ja noch jemand in einem Lader vorbei. Wir müssen das ausblenden.
1: Vielen Dank, auf Wiedersehen.
0: Vielen Dank, auf Wiedersehen. Hat mich gefreut. Der kurze Weg ist verschüttet, wir werden den langen nehmen.
1: So, so.
0: Ja, wir wollten auf dem schnellen Wege nach Derbent fahren, aber das klappt jetzt nicht. Nachts gab es einen Erdrutsch oder so.
1: Dann nehmen wir den langen Weg.
0: Auf geht's.
1: Nachdem wir unser Problem gelöst hatten, gaben wir eine neue Route ein und machten uns auf den Weg.

0: Hier sind wir also in Ihrem Königreich. So viele Weinberge. Erzählen Sie uns von Ihren Weinsorten. Was macht sie so besonders?
1: Wir haben vorwiegend französische Sorten. Merlot, Cabernet, Sauvignon, Chardonnay, Saperavi. Interessant ist, dass diese Weinberge erst 2 Jahre alt sind. Wenn alles läuft wie geplant, so Allah will, und wir die richtigen Technologien benutzen, sollten wir eine gute Ernte bekommen.
2: Und das wird die erste Ernte aus diesen Weinbergen sein?
1: Ja, genau.
2: Und sind 2 Jahre eine normale Frist?
1: Nein, 2 Jahre sind nicht normal. Das sind frühreife Trauben.
0: Ist das gut?
1: Ja. Interessant ist, oh ja, das hier ist ein sehr guter Boden für Weintrauben. In Europa wäre es unvorstellbar, nach 2 Jahren so eine Ernte zu haben.
0: Warum das? Ist der Boden hier irgendwie besonders?
1: Ja, der Boden und die Höhe über dem Meeresspiegel 350 bis 360 Meter.
0: Und da drüben ist das Meer.
1: Das ist ideal für das Wachstum von Weintrauben.
2: Aber es heißt doch, dass eine Weinrebe 10, 15, 20 Jahre braucht, um gute Weintrauben zu produzieren. Oder stimmt das nicht?
1: Das ist wie mit einem Kind. Wie man es ernährt und aufzieht, so wird es sich auch entwickeln. Mit Weintrauben ist das genauso. Sie sind wie Kinder. Wie man sie streichelt und aufzieht, so eine Ernte bekommt man auch.
0: Und Sie streicheln Ihre Trauben und sagen Ihnen nette Dinge?
1: Natürlich, was sonst?
0: Wirklich?
1: Ja, anders geht es nicht.
0: Sie brauchen nicht nur ein gutes Klima, sondern auch Liebe.
1: Der menschliche Faktor ist der wichtigste. Man muss sein Land und seine Weintrauben lieben. Wissen Sie, ich sage immer, dass man sein eigenes Land preisen muss. Nicht Italien, Spanien, Frankreich oder Sonstiges. Sie verkaufen uns nur ihre Etiketten, aber wir haben hier echte, saubere Weintrauben. Das alles hier ist eine echte Oase, verstehen Sie? Hier gibt es alles, meine Freunde. Alles, um sich am Leben zu erfreuen. Das ist ein kleines Paradies und hier wurde schon immer Wein angebaut, seit Jahrhunderten. Zuerst waren unsere Reben etwas unförmig, aber jetzt stehen sie gerade. Dort wuchsen, sie waren anfangs etwas unförmig und wir mussten sie an Stöcken hochziehen. Und wir hatten auch gute, eigene, lokale Sorten. Unser Geschäftsleiter denkt gerade darüber nach, einige alte Sorten wiederzubeleben. Es gab hier eine gute Sorte namens Agadai. Das ist eine authentische Sorte aus der Band.
0: Original aus Dagestan?
1: Ja.
0: Viele ausländische Unternehmen haben Russland jetzt verlassen. Kann Dagestan die weggefallenen Mengen kompensieren?
1: Natürlich, unser Land ist sehr reich an Wein. Der Band war immer für seinen Wein berühmt.

0: Ja, natürlich.
1: 150 Rubel ist doch sehr wenig.
2: Ja, das ist wirklich nicht teuer.
0: Sie kaufen bei uns nicht unser Etikett. Wissen Sie, was Sie bei uns kaufen? Wein. Freunde, vergesst nicht, das Etikett ist anders, aber die Fässer sind dieselben. Ich mache Hauswein, das ist keine industrielle Produktion. Kommen Sie einfach und probieren Sie meinen Wein und vergleichen Sie ihn dann mit europäischen Weinen aus Spanien, Portugal oder sonst woher. Machen Sie sich einfach selbst einen Eindruck.
1: Hauswein ist immer sehr lecker, aber auch heimtückisch. Man trinkt ein Glas und dann noch eins und merkt gar nicht...
0: Der Kopf ist nüchtern, aber die Beine gehen nicht.
1: Oh ja. Und dann sitzt man da und starrt in die Leere.
0: Aber dafür erinnert man sich an alles.
2: Ja, jedes Mal. Nach den Weinbergen sind wir dorthin aufgebrochen, wo Trauben zu Wein werden. Zur örtlichen Weinfabrik.

0: Wir befinden uns hier in der Weinhalle. Genau hier befindet sich unser größter Weinspeicher. Unsere Behälter hier fassen, in einfachen Worten gesagt, 50 Tonnen. Sie bestehen aus reinem Edelstahl und werden mit neutralem Gas versorgt. Für die Kühlung sorgt die verbundene Kältestation. Wir haben hier alle notwendigen Instrumente, um hochwertigen Wein herzustellen.
1: Sie nennen das hier die Mutterhalle, richtig? Warum? Ist das die wichtigste oder die erste Halle?
0: Der größte Weinspeicher von allen befindet sich genau in dieser Halle.
2: Und woher kommt die Ausstattung?
0: Die Ausstattung kommt vorwiegend aus Italien. Wir konnten sie noch rechtzeitig importieren.
1: Wir waren vor kurzem in einer Bierfabrik. Dort hat man uns gesagt, dass es zurzeit Probleme mit den Hopfenlieferungen gibt, weil Hopfen vorher aus Tschechien importiert wurde.
2: Hopfen und Hefe?
1: Ja, und Hefe auch. Wie sieht es bei Ihnen aus? Importieren Sie oder?
2: Sie haben ja Ihre eigenen Rohstoffe. Sie kultivieren sie selbst.
0: Ja, ich verstehe, was Sie meinen. Und wissen Sie, es ist so. Es gibt bereits etablierte Lösungen, Logistikketten und wirtschaftliche Beziehungen. Und früher haben wir das alles problemlos genutzt. Wir hatten gute Geschäftsbeziehungen mit Italien, Spanien und Frankreich und kauften dort ein. Alles hat funktioniert. Jetzt ist alles... Nun, es gibt keine ausweglosen Situationen, aber wir haben ein paar kleinere Unannehmlichkeiten. Ich bin mir sicher, dass wir Lösungen finden werden. Hauptsache ist, dass wir Wein, Behälter, Kühler und inertes Gas haben. Für alles andere werden wir uns etwas einfallen lassen.
2: Am wichtigsten ist doch, dass Sie Perspektiven haben.
0: Am wichtigsten sind die Menschen, die guten Wein probieren wollen und sich dafür interessieren.
1: Oh, davon gibt es viele.
0: Ja, solange es Nachfrage gibt, wird es von unserer Seite auch ein Angebot geben.
3: In Russland gibt es so ein Stereotyp, dass dagestanischer Wein nicht gut sein kann. Wir kämpfen dagegen an.
1: Wie kommt das?
3: Dagestanischer Cognac ist beliebt, das ist eine etablierte Marke, aber dagestanischer Wein ist stiller Wein.
1: Den Cognac aus der Region kennt man ja.
3: Ja, man kennt ihn, aber Derbent und auch Dagestan als Ganzes erleben zurzeit einen touristischen Boom und es wäre falsch, sich diese Chance entgehen zu lassen. Erstens ist das ein gutes Geschäft und zweitens eine gute Werbung sozusagen. Jeder Tourist, der hierher kommt, unseren Wein probiert und unsere Weinberge besucht, nimmt viele angenehme Eindrücke mit. Bevor Sie nach Hause fahren, nehmen Sie ein, zwei Flaschen mit und teilen sie mit Ihren Freunden. Das ist so eine Art, vielleicht ist das kein gutes Wort, aber eine Art Mundpropaganda. Und sie funktioniert hervorragend. Es gibt nichts Besseres.
1: Und wie läuft das mit dem Importersatz? Ich habe gelesen, dass 30% der Weinproduzenten den russischen Markt verlassen haben. Ist das so?
3: Dazu kann ich leider nichts sagen, weil ich keine Informationen dazu habe. Aber was ich weiß, ist, dass es momentan eine riesige Nachfrage nach hochwertigem russischen Wein gibt. So viel ist sicher. Deshalb haben wir unseren Verkaufsplan für dieses Jahr bereits in den ersten zwei Quartalen erfüllt. Wir haben in den ersten zwei Quartalen dieses Jahres bereits 2,5 Millionen Flaschen verkauft. Das ist ein Meilenstein. Letztes Jahr haben wir über das ganze Jahr verteilt nur 2 Millionen Flaschen verkauft.
1: Und woran liegt das? An den Sanktionen? Oder weshalb wächst die Nachfrage sonst?
3: Wissen Sie, ich glaube auch, dass es ein größeres Gefühl des Patriotismus gibt. Wir produzieren russischen Wein, hochwertigen russischen Wein. Und unsere Fabrik verwendet bei der Weinproduktion klassische europäische Methoden. Wir haben mit italienischen Spezialisten zusammengearbeitet, die uns geholfen haben,

0: eine Art Prosecco alla Russa aus unseren extrem hochwertigen dagestanischen Weintrauben herzustellen. Wir befinden uns hier am südlichsten Punkt der Russischen Föderation. Das Terroir von Derbent ist also einzigartig. Was es besonders macht, sind seine Nähe zum Kaspischen Meer, die Einzigartigkeit des Flusses Samura und die Vorgebirgszone, in der es im Sommer tagsüber bis zu 40 Grad warm wird, während die Temperatur nachts auf 15 Grad sinkt. Diese Temperaturschwankungen wirken sich gut auf die Trauben aus.
1: Es gibt im Kaukasus einige traditionelle Weinsorten, also nicht die bekannten wie Merlot oder Sauvignon, sondern traditionelle lokale Weinsorten. Planen Sie, diese Sorten irgendwie zu entwickeln?
0: Sie haben unsere wunderschönen Weinberge gesehen. Dort haben wir traditionelle europäische Sorten gepflanzt. Leider hat Dagestan viele seiner autochthonen Weinsorten heute fast verloren. Aber wir investieren viel Mühe, um nach ihnen zu suchen. Vor kurzem haben wir im Institut von Nowotscherkassk einige dieser autochthonen Sorten gefunden. Das Institut hat versprochen, sie für uns zu reproduzieren. Und ja, wir wollen die autochthonen dagestanischen Weinsorten wiederbeleben.
2: Du musst klopfen.
0: Machen wir es lieber so.
1: Ich habe doch richtig geklopft.
0: Darf ich einschenken?
1: Ja, gleich. Aber zuerst wollte ich fragen, was das ist.
2: Das ist ein Glas, Margot.
1: Okay. Jetzt können wir probieren.
0: Dann fangen wir mit dem Pinot Noir Rosé an. Wir verkaufen ihn übrigens noch nicht in Flaschen, das ist unser neuestes Produkt. Wir haben eine Linie namens Endemie aus Riesling, Sauvignon, Chardonnay und Rcaziterli. Und das hier wird das neue Pinot Noir.
2: Mach's gut, Margot.
0: Okay, ihr könnt mich aufnehmen.
2: Sieht wie Saft aus. Hoffentlich wird dieser Saft mich nicht von den Füßen hauen.
0: Ja, natürlich, alles wird gut.
1: Das ist so klasse, allein der Anblick ist ein ästhetischer Genuss.
0: Sehen Sie, wie stabil der Schaum ist?
1: Ja.
0: Die schäumend spritzigen Eigenschaften sind deutlich ausgeprägt.
1: Gehen Sie diese Hallen täglich ab, um den Wein zu probieren?
0: Ja, zusammen mit dem Technologen und dem Werksleiter. Wir inspizieren jeden Tag die Behälter, wir müssen auf alles gefasst sein.
2: Selbst am Wochenende?
0: Wir haben keine Wochenenden. Eine der Hauptaufgaben eines guten Winzers ist es, stets zu wissen, wo sich was befindet.
1: Welches Produkt wo steht?
0: Und in welcher Phase es sich befindet. Das sieht nur so aus, als ob wir hier den ganzen Tag trinken und es uns gut gehen lassen. Aber in Wirklichkeit schaltet sich bei jedem Schluck im Kopf eine Art Rezepturmechanismus ein. Und wir versuchen nachzuvollziehen, wie viele Wochen oder Tage der Wein noch braucht und wann er abgegossen werden kann.
2: Emil, als echter Sommelier weiß ich, dass man einen guten Wein am Etikett erkennt. Wenn dir das Etikett gefällt, muss der Wein gut sein.
0: Ah, so.
2: Der hier ist am besten. Daran haben Ihre Designer gearbeitet, oder?
0: Das ist die Endemie-Reihe Stiller Weine, von der ich gesprochen habe.
1: Das ist Premialer Wein.
0: Ja, das ist eine Premium-Reihe, die vor dem Abgießen über ein Jahr lang in Fässern gealtert wird.
1: Emil, es gibt eine Frage, die mich schon lange quält. Mir hat irgendwann jemand gesagt, dass je tiefer diese Wölbung hier ist, umso teurer auch der Wein in der Flasche.
0: Nein, ich glaube, das ist nur ein Stereotyp oder eine Legende. Ich glaube nicht, dass das stimmt.
1: Die hier sind aber tief.
0: Jeder wählt selbst. Nun, jede Abfüllung wird an die ausgewählte Flaschenform angepasst. Für Schaumwein haben wir zum Beispiel diese Form ausgewählt. Und die hier für stillen Wein. Aber am Ende entscheidet der Verbraucher, welche Flaschenform ihm am besten gefällt.
1: Und das hier ist Ihr Prosecco-Killer?
0: Ja, das hier ist unsere Marke, die Caspica, unser Prosecco-Killer. Wir können meiner Meinung nach wirklich mit Stolz sagen, dass unser Di Caspica den italienischen Prosecco in den Regalen ersetzen wird.
2: Und der Preis?
0: Der Preis im Regal liegt zwischen 350 und 450 Rubel.
2: In Dagestan? Und in einem Regal in Moskau?
0: In Moskau gelten dieselben Preise.
2: Das sind ja fast mythische Preise. 350 Rubel für eine Flasche Prosecco.
0: Wissen Sie, viele fragen uns, warum wir die Preise nicht anheben. Deutlich anheben. Viele Menschen sind nämlich voreingenommen und kaufen aus Prinzip keinen Wein unter 500 Rubeln.
1: Ja, ich gehöre auch dazu. Ich denke mir immer, dass das irgendwas Chemisches sein muss.
0: Ja, die Leute denken, das wäre Chemie oder irgendetwas Verwässertes. Aber sie haben unsere Weinberge selbst gesehen und unsere Produktion. Wir können mit voller Verantwortung sagen, dass das ein hundertprozentiges Naturprodukt ist.
1: Okay, jetzt sind wir bei den Fässern. Wie heißt das hier?
0: Das ist ein Chardonnay, Erntejahr 2021. Das hier ist ein Weinröhrchen.
1: Ein Weinröhrchen?
0: Ja, Chardonnay Jahrgang 21. Er hat bereits die Gärung im Fass durchlaufen. Das Fass ist ein französisches Barrique.
1: Gibt es auch russische Fässer?
0: Wir haben Fässer aus kaukasischer, Maikop und Abschiron-Eiche. Wir wollen mit der Zeit zu kaukasischen und karabachischen Eichen.

0: Leichenfässern übergehen. Es heißt, dass sie auf eine sehr interessante Weise mit dem Wein interagieren.
1: Sie haben also eine eigene Geschmacksnote?
0: Ja, natürlich. Das Fass, der Brenngrad, der Produzent, das Volumen, das alles wirkt sich auf den Geschmack des Weins aus. Das ist ein äußerst vielschichtiger Prozess.
1: Haben Sie einen bestimmten Traum, was Ihren Wein und Ihr Unternehmen angeht? Es geht Ihnen doch bestimmt nicht nur darum, immer größere Mengen zu produzieren. Was ist Ihr Ziel?
0: Mein Ziel ist es, einen verständlichen, angenehmen, guten Wein herzustellen. Und wie jeder Winzer träume ich natürlich davon, dass mein Wein im ganzen Land anerkannt wird. Ich träume von gutem, großartigem und interessantem Wein. Aber das verlangt tägliche, harte, sorgfältige und kreative Arbeit.
2: Klasse, wo sind wir denn jetzt gelandet? Na, euch geht's gut, oder?
1: Hallo, hallo. Guten Morgen.
2: Hallo.
1: Ich habe Ihren Hintern gestreichelt.
2: Echt? Schau, da hinten geht es noch weiter. Wir sind in Dagestan. Ich habe Geländewagen, du hast Geländewagen. Schau, ich fahre gleich Wand hoch.
1: Erster, pass auf, wir rollen gleich den Berg runter. Oder das Auto überschlägt sich. Ilja, lass das.
2: Okay, wir stehen.
1: Ich kann nicht mal aussteigen, ich liege hier. Wie soll ich hier aufsteigen?
2: Das Auto ist schmutzig. Was ist los? Habe ich das Auto schlecht geparkt? Oh ja, es ist hier ein wenig staubig.

0: Fällt es dir schwer?
1: Ja.
0: Wir können hier rüberklettern und dahin gehen. Komm, ich zeig dir einen coolen Ort. Er wird dir gefallen.
1: Nein, lieber nicht.
0: Komm schon. Fällt dir auf, dass es hier keine Geländer oder Brüstungen gibt?
1: Ja, eben.
0: Hier findet natürliche Selektion statt.
1: Hey, ich will da nicht hin.
0: Nein, komm schon.
1: Ja, hör auf!
0: Feiges Huhn.
1: Geh da nicht hin! Ich hab Höhenangst, ernsthaft, lass es sein. Lass es, ich will zurück.
0: Margot, du bist so lustig mit deiner Höhenangst. Gehen Sie ruhig weiter, sie hat nur einen Panikanfall. Gib mir deine Hand, komm schon.
1: Nein.
0: Margot.

ist also der Ort, zu dem wir so lange gefahren sind. Wir können stolz verkünden, dass wir es geschafft haben. Wir haben den äußersten Süden Russlands erreicht.

0: Auf dem Weg hierher besuchten wir unsere nationalen Betriebe, die sich trotz allem aktiv entwickeln, und bestaunten die Schönheit der Natur, der Städte, Straßen, Wälder, Berge und Seen.
1: Willst du Limonade?
0: Klar. Was hast du für welche?
1: Granatapfel und Orange.
0: Ich nehme Orange. Okay, da sind wir also. Das ist die Sulak-Schlucht. Ich habe so oft davon geträumt, hierher zu kommen, und endlich haben wir es erreicht. Ich wollte auch noch den Grand Canyon in Amerika sehen, aber das wird wohl erstmal nichts.
1: Ich bin hier schon zum dritten Mal.
0: Und, bist du immer noch vom Ausblick beeindruckt?
1: Ich glaube, dass ich auch noch beim 5. und 10. Mal beeindruckt sein werde.
0: Wir haben den äußersten Süden Russlands erreicht. Bist du müde?
1: Ja, ein wenig. Ich meine, wir sind 4000 Kilometer gefahren und heimfahren müssen wir auch noch. Aber es geht.
0: Dafür haben wir so viel Schönes gesehen.
1: Und wie hat es dir gefallen? Ich meine nicht nur die Schlucht, sondern alles, was du gesehen hast.
0: Du weißt ja, dass ich in Europa aufgewachsen bin. Das alles war für mich also noch neu. Vor allem die Tatsache, dass wir die ganze Zeit gefahren und gefahren sind und trotzdem die ganze Zeit im selben Land waren. Dabei haben wir die ganze Zeit neue Landschaften und Kulturen gesehen. Steppen, Berge und Schluchten, buddhistische Pagoden und Moscheen. In Europa wäre das alles verschiedene Länder gewesen. Aber Russland hört einfach nirgendwo auf.
1: Dabei sind wir gar nicht so weit gefahren. Wären wir nach Osten gefahren, hätten wir noch 3 bis 4 Mal weiterfahren können.
0: Und in dieser Vielfalt.
1: Und die Landschaften hätten anders ausgesehen.
0: Weißt du, ich kann diese Maßstäbe nur schwer begreifen, aber ich denke, dass in eben dieser Vielfalt unser Potenzial und unsere Kraft liegt.
1: Ja, fassen wir mal zusammen, wie es mit dem Importersatz läuft.
0: Ich glaube, die 2 wichtigsten Aspekte hier sind Wiedergeburt und Modernisierung und noch ein dritter, ein Tritt in den Hintern.
1: Magische Worte.
0: Wir können den Sanktionen wirklich dankbar sein. Bei allen Unternehmen, die wir besucht haben, und das waren wirklich alle möglichen Unternehmen, staatliche und private, überall hat man uns gesagt, dass es ohne die Sanktionen keine solche Entwicklung gegeben hätte.
1: Dann lass uns noch einen 4. Aspekt ergänzen. Die Menschen.
0: Ja, mich hat wirklich berührt, dass wir überall Leute getroffen haben, die von ihrer Arbeit begeistert sind und dieses Feuer in den Augen haben. Sie lieben das, was sie tun, und wollen ihre Betriebe und das Land als Ganzes voranbringen, damit wir hier gut leben können. Das hat mich sehr berührt. Und sie alle sehen in der aktuellen Situation eine große Chance.
1: Chance ist nicht das richtige Wort. Eine Chance muss man nutzen. Aber ein Tritt in den Hintern zwingt dich.
0: Er lässt dir keine andere Wahl.
1: Ja, mit ihm lässt sich nicht verhandeln.
0: Er kennt keine Kompromisse.
1: Klar, aber wir müssen auch fair sein. Nicht alles läuft glatt und es gibt vieles, was wir noch erreichen müssen.
0: Natürlich.
1: Ich werde das jetzt nicht alles aufzählen, aber wir werden bestimmt noch 1 oder 2 Jahre brauchen, um alle Probleme zu lösen. Oder nur ein halbes. Wer weiß.
0: Am wichtigsten ist die Einstellung, dass alles gut wird, dieser Optimismus. Meine Einstellung ist nach dieser Reise definitiv positiver geworden.
1: Ich war auch so schon optimistisch.
0: Du bist einfach eine Frohnatur, aber ich?
1: Alles wird klasse.
0: Das stimmt.
1: Aber genug von der Arbeit. Lass uns einfach ein wenig den Ausblick genießen.
0: Klar.
1: Auf unsere Reise.

0: Es ist Zeit, nach Hause zurückzukehren. Wir sind ein wenig traurig, aber wir wissen auch, dass unsere Reise durch das grenzenlose Russland noch nicht vorbei ist.
1: Hey.
0: Und?
1: Mit diesem Auto werden wir über Berge und Meere fahren. Schau dir das an hier. Nimm das auf, Margot. Der Kilometerstand zeigt 21.
0: Und wenn wir ankommen?
1: Wenn wir ankommen, vermutlich...
0: 500.000.
1: Bist du zufrieden?
0: Ja.
1: Ernsthaft?
0: Ja.
1: Na gut.

0: Oktober 2023. Der unerwartete Angriff der Hamas auf Israel schockierte die Welt. Zu dieser Zeit rechnete niemand damit, dass die palästinensischen Extremisten so viele moderne Waffen haben würden. Schon kurze Zeit nach dem Angriff bedankten sich die Hamas-Kämpfer fast hämisch bei den USA und der Ukraine für die Feuerkraft, mit der sie Israels Städte überzogen haben.
1: Wir bedanken uns bei der ukrainischen Regierung für diese Waffen. Wir werden sie gegen Israel richten.
0: Wie kommt es, dass im Nahen Osten ständig Waffen aus einem Land auftauchen, dessen Vertreter sich andauernd über mangelnde Munition und militärische Ausrüstung beschweren?
2: Waffen für die Ukraine, Munition für die Ukraine, neue Verteidigungssysteme für die Ukraine.
0: Die Militärhilfen der USA und der Europäischen Union belaufen sich auf Dutzende Milliarden US-Dollar. Aber wo landen diese Lieferungen? Und wer hat überhaupt entschieden, einem Land Waffen zu liefern, das seit fast 30 Jahren einer der größten Knotenpunkte für den illegalen Waffenhandel ist?
3: Drei, zwei, eins, Touchdown.
4: 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Wenn etwas auf der internationalen Raumstation passiert, kann sie Hilfe erreichen. Aber uns leider nicht.
5: An alle Antarktis-Stationen, Akademik Fjodorov kommt.
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15: Telefonat auf höchster Ebene. Wladimir Putin und Donald Trump haben ein einstündiges Telefongespräch geführt. Das teilte der Berater des russischen Präsidenten Juri Uschakow mit. Ihm zufolge verlief das Gespräch konstruktiv und offen. Die Präsidenten besprachen unter anderem die Reise von Jared Kushner und Steve Witkoff nach Moskau und Kiew. Wer ist schuld? Deutschland schade sich mit seinem Handeln selbst, versuche aber gleichzeitig Russland für alle Probleme verantwortlich zu machen. Das ist die Position des Kreml-Sprechers Dmitri Peskov. Indes sinken die Umfragewerte der Union weiter, ebenso wie die des Bundeskanzlers und seiner Regierung. Halb voll oder halb leer? Die Heizperiode 2026 in Deutschland ist bedroht. Der Füllstand der deutschen Gasspeicher hat den niedrigsten Stand seit 10 Jahren erreicht. 44% der Deutschen befürchten Probleme bei der Energieversorgung im Winter. Kurs auf Kriegswirtschaft. Niedersachsen und Israel werden das Volkswagen-Werk in Osnabrück übernehmen und den Standort für Rüstungsproduktion ausbauen. In diesem Zusammenhang plant der VW-Aufsichtsrat, mindestens 50.000 Stellen abzubauen.
16: Guten Abend und herzlich willkommen bei TDE. Mein Name ist Vadim Ivanov und es geht wieder los. Der russische Präsident Wladimir Putin hat mit seinem amerikanischen Amtskollegen Donald Trump telefoniert. Wie der außenpolitische Berater des russischen Präsidenten Juri Uschakow mitteilte, sei das Gespräch in positiver Atmosphäre verlaufen. Die Präsidenten tauschten sich über die Reise der US-Gesandten Steve Whitaker von Jared Kushner nach Moskau und Kiew aus. Im Mittelpunkt des Gesprächs standen Fragen der Lösung des Ukraine-Konflikts.
17: Im Mittelpunkt des Gesprächs standen Fragen der Beilegung des Ukraine-Konflikts. Das ist offensichtlich. Donald Trump brachte deutlich zum Ausdruck, dass eine möglichst rasche Beendigung des Konflikts wünschenswert sei, was sofort beeindruckende und weitreichende Perspektiven für eine vollständige Wiederherstellung der Beziehungen zwischen den USA und Russland eröffnen würde. Seiner Ansicht nach würde sich dies insbesondere auf die Handels- und Wirtschaftsbeziehungen auswirken, die beiden Staaten enorme Vorteile versprechen. Donald Trump sei daran interessiert, dass während seiner Amtszeit ein Durchbruch erzielt werde. Wladimir Putin unterstützte diese Haltung im Zusammenhang mit dem möglichen Aufbau einer konstruktiven Partnerschaft zwischen beiden Großmächten. Er bewertete die Vermittlungsbemühungen der amerikanischen Seite und von Donald Trump persönlich bei der Suche nach Wegen zur Lösung des Ukraine-Konflikts positiv.
16: Beim Gespräch betonte Wladimir Putin, dass Russland keinerlei aggressive Pläne gegenüber Europa hege. Mit solchen Spekulationen versuchten westliche Politiker lediglich, die Unterstützung für die Ukraine zu rechtfertigen und ihre eigenen Militärausgaben zu erhöhen.
17: Angesichts der Spekulationen über angebliche feindliche Absichten Russlands gegenüber europäischen Staaten wurde betont, dass wir nicht im Traum daran denken, aggressive Pläne gegenüber Europa zu hegen. Die verbreiteten Mythen über eine russische Bedrohung dienen den Europäern lediglich als Vorwand, um die Unterstützung für die Ukraine und ihre eigenen Militärausgaben zu verstärken.
16: Nach einer mehrmonatigen Pause wurden die Ukraine-Verhandlungen unter Vermittlung der USA fortgesetzt. Der Sonderbeauftragte des US-Präsidenten Steve Witkoff und der Unternehmer Jared Kushner besuchten Moskau, um eine künftige Lösung der Ukraine-Krise zu erörtern. Im Anschluss an diese Gespräche erklärte der russische Außenminister Sergei Lavrov, dass die USA zwei klare Positionen vertreten, die momentan als Grundlage für den amerikanisch-russischen Dialog dienen. Dem Minister zufolge unterstützt Russland diese Positionen und ist zu einem weiteren Dialog bereit.
17: Der Kern dessen, was diskutiert wurde, beruht, das kann ich Ihnen getrost sagen, auf der Position, die Präsident Trump bereits unmittelbar nach seiner Rückkehr ins Oval Office in Bezug auf die Ukraine dargelegt hat. Und zwar sagte er erstens, man solle den Versuch, die Ukraine in die Nordatlantik-Allianz einzubinden, ganz und gar aufgeben. Und der zweite Aspekt der Position der Vereinigten Staaten ist die Anerkennung der Realitäten vor Ort. Dabei möchte ich besonders betonen, dass es hier nicht um Territorien geht. Wenn wir von Realitäten sprechen, sprechen wir von Menschen, die unmittelbar nach dem Staatsstreich im Februar 2014 als Unmenschen, als Wesen, als Terroristen bezeichnet wurden, gegen die, als sie die Ergebnisse des illegalen Staatsstreichs ablehnten, die Armee, Kampfflugzeuge und Artillerie eingesetzt wurden, was das humanitäre Völkerrecht strengstens verbietet. Sie wurden nicht als Menschen angesehen. Die Amerikaner gehen in all ihren Kontakten mit uns, vor allem in den Kontakten mit Präsident Putin, von diesen Realitäten aus, und das stößt bei uns natürlich auf positive Resonanz und weckt die Bereitschaft, den Dialog mit ihnen fortzusetzen.
16: Der Kreml erklärte, dass die Bundesregierung und der Bundeskanzler Friedrich Merz eine Politik betreiben, die in erster Linie Deutschland selbst schade. Doch die Schuld werde immer Russland zugeschoben.
17: Natürlich herrscht hier eine solche Russophobie, dass sie zu einer Wahnvorstellung, zu einem Verfolgungswahn wird. Man neigt dazu, alles auf Russland abzuwälzen und Russland für alles verantwortlich zu machen. Das ist ein schwer zu erklärendes, irrationales und somit nicht an der Wahrheit orientiertes Verhalten eines Staatsmannes, der seinem eigenen Staat durch sein Handeln erheblichen Schaden zufügt. Das sehen wir am Verlust der Wettbewerbsfähigkeit der deutschen Wirtschaft und am sinkenden Lebensstandard der Deutschen. Wir haben nie eine Demontage der Beziehungen befürwortet. Wie weit die deutsche Führung noch gehen wird, möchte ich nicht vorhersagen.
16: Während der Bundeskanzler gegen Windmühlen kämpft, sinken die Umfragewerte der Union immer weiter. Laut der jüngsten INSA-Umfrage ist der Zustimmungswert der CDU-CSU nach der Landtagswahl in Sachsen-Anhalt zum ersten Mal seit fast 5 Jahren unter die 20%-Marke gefallen. Die stärkste Kraft ist nach wie vor die AfD. Ihr Zustimmungswert bleibt unverändert bei 29%. Das sind derzeit 9,5 Prozentpunkte vor der Union. Einen so deutlichen Vorsprung hatte die Partei in dieser Umfrage noch nie. Angesichts der Rekordergebnisse der AfD in Sachsen-Anhalt rief ein SPD-Landrat zu Verhandlungen mit dem Wahlsieger auf. Markus Bauer, der Landrat des Salzlandkreises, schlägt eine Zusammenarbeit mit der AfD ohne Brandmauer, aber mit klaren roten Linien vor.
17: Das Votum und der Auftrag der Wähler müssen geachtet werden. Wir sollten uns nicht über Brandmauern definieren, sondern über moralische rote Linien, über gemeinsame Werte und ein Bekenntnis zu unseren Grundrechten. Ich habe als Landrat die Erwartung, dass wir regierungs- und arbeitsfähig sind.
16: Die Bundesregierung erfreut sich grundsätzlich eher geringer Beliebtheit. Laut ARD Deutschland-Trend sind derzeit fast 9 von 10 Deutschen, also 88% der Befragten, eher unzufrieden oder gar nicht zufrieden mit ihrer Arbeit. Nur eine Minderheit von 14% ist der Meinung, dass Bundeskanzler Friedrich Merz in der Lage sei, Deutschland erfolgreich durch die anstehenden Aufgaben zu führen. 82% glauben nicht an seine Fähigkeiten. Der neu gewählte Landtagsabgeordnete Ronny Kumpf ist der Ansicht, dass in Deutschland ein politischer Wandel beginne und die Politik der Bundesregierung den Wünschen der Bürger zuwiderlaufe.
18: Nein, man merkt, dass die Bürger sich nicht mehr hinhalten lassen, dass hier eine politische Wende stattfinden soll. Sie wollen sich nicht mehr von der Politik hin und her schubsen lassen und die wollen halt Veränderung. Und allein in meinem Wahlgebiet lag die Wahlbeteiligung bei 80,5%. Ich weiß nicht, ob es das überhaupt schon mal gab mit so einer riesen Wahlbeteiligung hier in Magdeburg in Sachsen-Anhalt. Und das ist halt gelebte Demokratie. Und die Demokratie zerstören möchten, für die tut das natürlich aktuell sehr, sehr weh. Und wir haben damit die Demokratie wiederbelebt. Ich das Thema schon anfangs eingeleitet habe, dass viele Bürger das Thema Friedenspolitik bewegt. Da sind wir die einzige Partei, die das maßgeblich forciert. Sicherlich auch BSW. Und das ist mindestens ein wichtiges Thema, warum Bürger auch BSW gewählt haben. Weil man Angst hat vor der Zukunft, weil man Angst hat vor Krieg. Weil man sieht, wie Land und Bund aufrüsten in Sachen Kriegspolitik oder dass die Bundeswehr ins Unermessliche finanziert wird, was natürlich richtig ist. Aber nicht, um dann eventuell gegen Russland in einen Krieg mit der NATO zu ziehen.
16: Der AfD-Landtagsabgeordnete in Sachsen-Anhalt, Dr. Hans-Thomas Tillschneider, sprach über die Themen, die Wähler besonders bewegt haben sollen, ihre Stimme abzugeben.
19: Die gesamte Bundespolitik, nichts taugt der Altparteien. Aber es gibt doch einige Themen, die besonders hervorstechen und eines der wichtigsten Themen sind die Energiepreise. Die Preise für Treibstoff, für Diesel und Benzin sind gerade um den Wahltag herum explodiert. Bis Ende Juni gab es noch die sogenannte Benzinpreisbremse. Da wurde der Preis gedrückt für Diesel und Benzin. Und das hat man aber aufgegeben, ist Ende Juni ausgelaufen und die Preise sind explodiert. Wir hatten um den Wahltag herum einen Preis von 2,40 € pro Liter Diesel. Die hohen Energiepreise, die zurückgehen auf zwei Faktoren. Einmal eine verfehlte Energiepolitik, die angeblich für das Wetter in 100 Jahren heute Energie unbezahlbar macht, die Politik der CO2-Reduktion. Und zusätzlich noch, als wäre das nicht genug, die Russland-Sanktionen, die uns von der günstigen Energie aus Russland abschneiden.
16: Dabei geht die Schikane gegen AfD-Mitglieder manchmal bis ins Absurde. Zuvor hat eine Tasse mit einem Stern und der Aufschrift russische Armee, die der Abgeordnete als Souvenir mitgebracht hatte, für Aufruhr gesorgt. Die gefährlichste Tasse Deutschlands wird nun online versteigert. Der Politiker erzählte über die Gründe für den Skandal und seine Entscheidung, die Tasse zum Verkauf anzubieten.
19: Ich habe diese Tasse, also ich habe überlegt, wie kann man aus diesem idiotischen Skandalisierungsversuch etwas Sinnvolles, etwas Gutes tun. Und Der Journalist Paul Ronsheimer hat ja diese Tasse überraschend für mich versucht zu skandalisieren, was aber zeigt, dass sie eigentlich gar kein Interesse daran hatten, vernünftig mit mir zu sprechen, kein Interesse an seriösem Journalismus hatten, der unsere Thesen einer Öffentlichkeit bekannt macht, der sich mit uns inhaltlich auseinandersetzt, sondern sie wollten einfach skandalisieren. Sie wollten irgendetwas finden, um es gegen mich zu verwenden und haben nichts Besseres gefunden als diese Tasse, die bei mir stand. Das ist eine journalistische Bankrotterklärung. Und da habe ich mir überlegt, wie kann man das sinnvoll nutzen, ja? Wie kann man das sinnvoll nutzen? Und ich versteige das jetzt für einen guten Zweck. Und zwar kommt der Erlös dem Opferhilfe, dem Soli-Fonds von 1% zugute. Das ist eine Organisation, die kümmert sich um Patrioten, die verfolgt werden.
20: 44% der Deutschen befürchten Versorgungsprobleme im Winter, so die Forsa-Umfrage. Außerdem ist deutsche Heizsaison 2026 gefährdet, weil die Gasspeicher einen sehr niedrigen Füllstand aufweisen. Auch der Gasspeicherverband Ines warnt vor Engpässen bei der Erdgasversorgung im kommenden Winter. Die deutschen Gasspeicher waren Anfang September zu etwa 53% gefüllt, teilte Ines mit. Dies ist der niedrigste Stand zu diesem Zeitpunkt seit Beginn der Ines-Aufzeichnungen vor 15 Jahren. Außerdem könnten deutsche Gasspeicher bis Anfang Februar vollständig geleert sein, sollte der Winter sehr kalt werden. 2024 waren die Gasspeicher zu Beginn der Heizperiode fast 100% gefüllt und im März waren noch fast 70% des Gesamtvolumens verfügbar. Letztes Jahr lag der Füllstand im November bei 3/4 und im März dieses Jahres waren noch etwa 20% übrig. Legt man das Tempo der Befüllung in den vergangenen 3 Wochen zugrunde, dann prognostiziert der Gasspeicherverband Ines einen Füllstand von nur 63% zu Beginn der Heizsaison. Um einen durchschnittlichen europäischen Winter zu überstehen, müssen die Gasspeicher bis November zu 77% gefüllt sein, so der Ines-Geschäftsführer.
17: Normalerweise ist Deutschland mit einem Füllstand von 95% oder höher in die Wintersaison gestartet. Der Füllstand lag fast immer oberhalb von 80%. Deutschland müsste an jedem Tag bis zum 1. November im Saldo 1 Terawattstunde Gas einspeichern, um einen Füllstand von 77% zu erreichen. Das ist ein Wert, der in den vergangenen 3 Wochen kein einziges Mal erreicht wurde.
20: In einem Interview mit der russischen Ausgabe Izvestia erklärte der AfD-Bundestagsabgeordnete Matthias Moosdorf, dass die Umstellung auf US-amerikanisches Flüssiggas und auf Gas aus Norwegen die Vorteile der früheren langfristigen Verträge mit Russland nicht ausgleichen konnte. Ihm zufolge bezieht Deutschland weiterhin russisches Erdgas über Drittländer und zwar zu einem höheren Preis.
17: Wir haben auf russisches Pipeline-Gas verzichtet, kaufen aber weiterhin dasselbe Gas über Zwischenhändler und zu deutlich höheren Preisen. Heute zahlen die deutsche Industrie und Wirtschaft einige der höchsten Energiepreise und die Unternehmen verlieren an internationaler Wettbewerbsfähigkeit.
20: Außerdem erklärte der russische Außenminister Sergej Lavrov am Rande des Wirtschaftsforums in Vladivostok, dass der Verzicht der Europäischen Union auf russische Brennstoffe als Selbstzerstörung zu werten sei.
17: Die Europäische Union hat sich selbst ins Bein, in den Kopf und in andere Körperteile geschossen, als sie auf russische Energieträger verzichtet hat. Das ist Selbsterniedrigung, verstehen Sie, als man diesen Terroranschlag hingenommen hat, der Deutschland als Motor der europäischen Entwicklung und anderen Ländern enormen wirtschaftlichen und finanziellen Schaden zugefügt hat.
20: Über die dramatische Lage der deutschen Gasspeicher sprachen wir mit dem Obmann der AfD-Fraktion im Bundestagsausschuss für Wirtschaft und Energie, Dr. Malte Kaufmann. Er meint, dass dies die Folge einer falschen Politik sei.
21: Wir sind ja in der Bundesnetzagentur, wo ich im Beirat bin, bestrebt, gewisse Füllstände im Laufe des Jahres zu erreichen. Und da schaut man das natürlich mit Besorgnis an. Und ich hoffe, dass jetzt auch in den nächsten Wochen und Monaten sich da noch was ändert. Aber es ist einfach auch ein Ausfluss der, wie soll ich sagen, falschen Politik, die wir haben, dass wir viele Quellen, die wir früher hatten, eben nicht mehr haben, wie zum Beispiel auch günstiges Gas aus Russland über Nord Stream, über die Pipelines. Und jetzt muss man halt händeringend in der ganzen Welt suchen, LNG-Gas aus USA oder auch von den Golfstaaten aufzutreiben. Und das ist auch viel teurer, als was wir früher bezogen haben. Von daher tatsächlich ist es eine sehr ernste Situation.
20: Das Volkswagenwerk in Osnabrück soll zur Rüstungsschmiede werden. Am 7. September vereinbarte VW mit einem israelischen Drohnenhersteller die Produktion von Militärtechnik am Standort. Damit könnte Osnabrück zum ersten deutschen Automobilwerk werden, das für die Rüstungsherstellung genutzt wird. Laut lokalen Behörden sollen das Land Niedersachsen und der israelische Investor Aurelius das VW-Werk übernehmen und in den kommenden Jahren zu einem Rüstungsstandort ausbauen. Als erstes ist die Produktion von Komponenten für das israelische Flugabwehrsystem Iron Dome geplant. Der auf Verteidigungsprojekte spezialisierte Aurelius-Fonds soll dabei die Mehrheit an dem Werk übernehmen. Niedersachsen plant eine Minderheitsbeteiligung. Die Einzelheiten des Geschäfts sollen in den kommenden Monaten ausgearbeitet werden. VW-Konzernchef Oliver Blume begrüßte die Entscheidung und bezeichnete sie als wichtigen Beitrag zur Sicherheit und zum Schutz Deutschlands und Europas.
1: Nach intensiven Gesprächen haben wir uns gemeinsam mit dem Land Niedersachsen und Aurelius Capital auf den Verkauf der Volkswagen Osnabrück GmbH verständigt. Aurelius Capital und das Land Niedersachsen wollen den Standort in den kommenden Jahren zu einem Kompetenzzentrum für Sicherheits- und Verteidigungslösungen weiterentwickeln. Das begrüßen wir sehr. Es ist eine starke Perspektive für die Menschen hier vor Ort und zugleich ein wichtiger Beitrag für die Sicherheit Deutschlands und Europas. Jeder bei uns im Land möchte Sicherheit. Aufgrund der geopolitischen Veränderungen hat die Bundesregierung das Ziel ausgegeben, Deutschland bis 2030 verteidigungsfähig zu machen. Volkswagen übernimmt Verantwortung.
20: In den politischen Kreisen sorgte dieser Wandel für viel Unmut. Der niedersächsischen Landesregierung wurde vorgeworfen, sie mache sich am israelischen Völkermord in Gaza mitschuldig.
2: Das VW-Werk in Osnabrück soll zum Rüstungsstandort werden. Eine Zusammenarbeit mit dem israelischen Rüstungskonzern Rafael ist bereits geplant, einem Konzern, der seine Drohnen mit dem Video der Tötung eines unbewaffneten Menschen in Gaza beworben hat. Manche nennen das Zukunftsperspektive, aber es ist Militarisierung und Komplizenschaft in einem Völkermord.
22: Ein traditionsreicher Automobilstandort wird in Richtung Rüstungsproduktion geschoben. Beschäftigte verlieren ihre Perspektive. Arbeitsplätze verschwinden. Und gleichzeitig soll ein israelischer Rüstungskonzern profitieren, während Gaza in Trümmern liegt. Das ist für uns kein Fortschritt. Das ist industriepolitischer Irrsinn.
17: Volkswagen macht ein Werk dicht, damit am Ende Israel kostengünstig Waffen kriegen kann. Wer als Rechter hier applaudiert, weil er sich einreden lässt, Rüstungsindustrie, hieße neue Panzer für die Bundeswehr, ist ein Narr. Und ob die Zukunftsperspektiven den VW-Arbeitern gegeben werden, da sollte man sehr skeptisch sein.
20: Die VW-Beschäftigten in Wolfsburg wollen ihre Arbeitsplätze nicht verlieren, geben jedoch die Hoffnung nicht auf, dass sie nach der Entlassung eine neue Stelle finden können.
23: Naja, die Zukunft ist ja halt in Gefahr für uns alle hier. Also es ist halt schwierig dann zu sagen, wie lange wir noch hier bleiben können. Und naja, wir versuchen halt alle dafür zu kämpfen. Wir wollen halt eigentlich weiter unseren Job behalten. Wir wollen zukunftssicher eigentlich in Deutschland weiterleben mit unseren Familien.
24: Ja, das ist die wirtschaftliche Lage aktuell. Und der VW ist mitten in diesem ganzen Automobilgeschäft drin. Da ist nicht nur VW betroffen. VW handelt und ich hoffe, dass die Vorstände das Richtige machen. Und gestern haben die ein Paket entschieden und ich hoffe, dass die mit Aufsichtsrat, die Betriebsratsseite, Aufsichtsratsseite auf der einen und auf der anderen Seite das Richtige getan haben.
25: Das ist natürlich erstmal nicht so schön, aber ich glaube an sich einfach, dass sich die Leute auch in anderen Bereichen dann wiederfinden werden. Also es wird nicht nur sein, dass sie einfach jetzt komplett ausgenommen werden, die Leute, sondern finden neue Arbeitsplätze.
20: Die deutsche Autoindustrie steht schon seit langem unter massivem Druck. Allein im ersten Halbjahr erlebte die Branche 7 Großinsolvenzen. Auch beim VW-Konzern stehen 1000 Arbeitsplätze auf der Kippe. Im Zuge der geplanten Umwidmung des Werks in Osnabrück sind rund 50.000 Arbeitsplätze betroffen. Gleichzeitig plant Volkswagen in den kommenden Jahren weitere Stellen abzubauen.

0: Medienberichten zufolge soll die Maßnahme helfen, die Ziele des laufenden Transformationsprogramms zu erreichen. Auch anderen VW-Standorten droht das aus, da unter den Werken in Emden, Zwickau, Hannover und Neckarsulm. Hannovers Oberbürgermeister Belit Onay meint, dass die Beschäftigten nicht für Fehler des Managements bezahlen sollten.
1: Die jetzt bekannt gewordene Einigung ist wirklich ein Rückschlag. Das kann man, glaube ich, nicht anders sagen. Es darf nicht sein, dass die Beschäftigten hier Managementfehler ausbaden und das Management einfach durchmarschiert mit diesem Beschluss.
0: Die Abgeordnete des Landtags von Baden-Württemberg, Carola Wolle, erläuterte die Hauptursachen für die Probleme, die bei Volkswagen aufgetreten waren. An erster Stelle nannte sie die Technologieoffenheit, die unheimlich hohen Steuern und Energiepreise.
2: Das sind so die drei Hauptprobleme: Technologieoffenheit, die unheimlich hohen Steuern auf Energiepreise, die teuren Energiepreise, die überbordende Bürokratie und eben diese wahnsinnige Klimapolitik, dass Deutschland meint, sie können mit 2% CO2-Ausstoß die Welt retten. Und das ist eben ein ganz, ganz großes Problem. Und dann haben wir natürlich nicht nur, dass hier Werke geschlossen werden, sondern dass die wandern definitiv auch ab, auch ins europäische Ausland. Vor allem deswegen, weil eben die Preise, die Gründe, die ich gerade angesprochen habe, die Energiepreise sehr hoch sind und so weiter. Aber auch sind die Löhne zum Beispiel in Ungarn deutlich niedriger. Das ist dann ein weiterer Vorteil. Aber wegen der Löhne wandern sie nicht ab, sondern wegen dieser überbordenden Bürokratie, wegen diesen wahnsinnigen hohen Steuern und Abgaben und eben wegen der Technologieoffenheit für die Automobilindustrie.
0: Außerdem betonte die baden-württembergische Landtagsabgeordnete, dass die Schließung eines VW-Werks eine Kette von Entlassungen nicht nur in diesem Werk allein, sondern auch bei den Zulieferern auslösen werde.
2: Da muss man ja ganz klar sagen, es ist ja nicht immer nur das eine Werk, das dann schließt, sondern es ist, sind ja auch die ganzen Zulieferer, ja, die dann quasi, wo dann Arbeitsplätze zerstört werden. Die Zulieferer wandern entweder auch mit ab oder aber sie investieren dann in andere Technologien. Wenn jetzt wurde ja auch angesprochen, dass teilweise jetzt auf Kriegswirtschaft umgestellt werden soll. Ne? Ganz, ganz schlimm für mich. Aber die Vorrichtungen, die Produktionsmittel, auch in den Werken, Automobilwerken, wo die auf Kriegswirtschaft umgestellt werden soll, ist nicht da, da muss man investieren. Und auch die Zulieferer, die sind auf Automobilindustrie eingerichtet und die müssten dann auch, wenn sie überhaupt mitmachen wollten und könnten, weil die Investitionen sind dann auch enorm, müssen dann investieren. Ja, was hat das dann für eine Auswirkung, ja, wenn immer mehr dann eben die Menschen keine Arbeitsplätze mehr finden, dann findet natürlich eine Verarmung der Bevölkerung ab.
0: Die Mediziner, die im Sonderoperationsgebiet im Einsatz sind, riskieren oft ihr Leben, um Verwundete vor dem Beschuss zu retten. Leben zu retten ist für viele kein Beruf, sondern eine Berufung. Unser Militärkorrespondent Ivan Polanski hat mit einer Oberschwester einer selbstständigen Garde-Sanitätseinheit gesprochen. Hier ist ihre Geschichte.

0: Meine Mutter ist Krankenschwester. Im Grunde bin ich in ihre Fußstapfen getreten. Mein Vater ist Militärangehöriger. Einige Zeit nach meinem Berufsschulabschluss beschloss ich, mich dem Militär anzuschließen.
1: Wie sind Sie bei der Sonderoperation gelandet?
0: Es war der Gedanke, dass ich mein Team nicht zurücklassen kann. Wir arbeiteten in vordersten multidisziplinären Feldlazaretten, wo wir Verwundete behandelt haben. Wir arbeiten als Team. Bei uns sind Röntgenologin, Chirurgin, Traumatologin dabei. Jeder im Team macht seine Arbeit. Alle arbeiten zusammen.
1: Was hat Ihnen geholfen, nicht die Fassung zu verlieren? Dennoch gibt es sicher Angst, oder?
0: Natürlich. Aber wenn du einem Patienten hilfst, einem schwer verletzten Patienten, dann hast du, schätze ich, keine Angst. Man konzentriert sich nur noch auf diesen Patienten, um ihm das Leben zu retten. Und erst dann denkt man auch an sich selbst.
1: Was war die schwierigste Situation für Sie?
0: Am schwierigsten war es, als das Geschoss Zivilisten traf und vier Menschen zu uns gebracht wurden. Darunter war ein dreijähriges Kind. Das war das Schwierigste, die Angst, um den Kleinen zu überwinden. Man muss eine ruhige Hand haben,

0: den ich zitiere. Das war der schwerste Teil. Man wird sich einfach bewusst, dass es auch dein Kind gewesen sein könnte. Es durfte keinen Fehler geben.
1: Wie ist es dann gelaufen?
0: Ausgezeichnet. Wir haben seinen Zustand stabilisiert und ihn zur weiteren Behandlung nach Kursk geschickt. Nun, wir haben über dieses Kind gelesen. Es hieß, man habe es nach Moskau gebracht. Und dort habe man, berichten zufolge, sein Bein geheilt. Und dem Jungen gehe es gut. Schwierig ist der Anfang. Du kommst an, siehst das alles und hast Mitleid mit den Menschen, weil du das unweigerlich auf dich selbst überträgst. Es hätte dein Freund, Vater, Bruder sein können.
1: Und wie überwindet man das und erledigt seine Arbeit?
0: Du musst es einfach tun, weil außer dir das niemand tun kann. Du musst es einfach tun.
1: Erzählen Sie bitte ein bisschen über die Familie.
0: Ich habe einen Ehemann und zwei Kinder. Es war schwer für ihn, dass ich hierher gekommen bin und er zu Hause geblieben ist. Aber wir haben uns verständigt. Ich sagte ihm, du verstehst doch, du hast deine eigene Aufgabe. Du warst schon 2014 hier und ich bin jetzt im Jahr 2022 hier. Die Kinder sind noch klein. Als ich in die Zone der Militäroperation fuhr, war mein Sohn 4 Jahre alt und meine Tochter war 7.
1: Haben Sie vielleicht Geschenke von den Kindern? Glücksbringer?
0: Es gibt Geschenke, Glücksbringer, Herzen, die mein Kind selbst gesteckt hat und Zeichnungen, die sie mir selbst gemalt haben. Ich nehme sie immer mit. Mein Patenkind hat mir einen kleinen Spielzeugsoldaten geschenkt und den trage ich auch immer bei mir.

Soweit die DD-Nachrichten. Anschließend kommt hier die Dokumentation Kosaken an der Front. Ich bin Vadim Ivanov und in etwa 30 Minuten wieder für Sie da. Bleiben Sie dran.

0: Das war hier. Am ersten Tag, als wir hier ankamen, wurden wir hier beschossen. Man hat uns ziemlich hart in die Mangel genommen. Das war genau in dieser Straße.
1: Ich sagte, ich erschieße dich, wenn du weiter so langsam herumläufst.
2: Nein, ich kann einfach nicht.
1: Warum glaubst du, bist du hier? Um auf dem Boulevard spazieren zu gehen? Du hast nicht mal irgendwelche Ausrüstung mitgebracht. Machst einfach eine Leerfahrt, was?
0: Ein Scharfschütze hat hierhin geschossen.
1: Ja, genau hierhin.
0: Wir saßen zusammen dort.
1: Siaba saß da am Rand und der Scharfschütze hat auf ihn geschossen.
0: Die Kugel hat ihn um Haaresbreite verfehlt.
1: Und ausgeruht.
2: Ja.
1: Gehen wir. Wärst du am 19. bei uns gewesen, wärst du wahrscheinlich nicht mehr hier.
2: Danke, Chef.

0: Wir haben Terek und Kuban-Kosaken hier. Unsere Brüder kommen und kämpfen. Ja, viele kommen.
1: Es gab vorher das Kosaken-Sturmbataillon Taurien, das sich aus Krim-Kosaken rekrutierte. Dann kamen immer mehr Kosaken aus ganz Russland. Einer kam aus Kamitschin, einer aus Gelenschik. Jetzt haben sie ein weiteres Bataillon geschaffen, das auf Taurien basiert, das Bataillon Krim.
0: Krim-Kosaken bilden den Kern des Bataillons. Es gibt noch Terek-Kosaken aus der Region Stavropol und aus dem Kuban-Gebiet der Region Krasnodar. Es gibt auch Kosaken aus Wolgograd. Sie alle kämpfen tapfer.
1: Der Krim-Frühling ist zu Ende. Wird es ernst im Donbass? Wir sind dort. Gibt es Probleme in Syrien? Wir sind zur Stelle. Braucht man uns hier? Sind wir hier. Das ist es, was einen Kosaken ausmacht.

0: Снайпер сидит, похож.
1: Ага. Ja, ich sehe, wie er losrennt.
0: Побежал, да?
1: Ja. Ich sehe ihn. Yep.
0: Вот сюда, в середину.
1: Nimm.
0: Понял, да, где?
1: Ja. Ich habe die Ohrstöpsel vergessen.

0: Gehen wir. Los, los, los. Weg vom Fenster, weg vom Fenster. Das war schon ihre Antwort für uns. Gefällt mir. Die Jungs haben es mit angesehen. Gleich sagen sie uns, was wir getroffen haben. Na, hast du das gesehen? So geht das. So kämpfen wir. Mal feuern sie auf uns, mal wir auf sie. Ich bin ein Kosake. Mein Deckname ist Taigan. Ich habe ein halbes Jahr in diesem Bataillon gedient, nur dass es da noch Taurien hieß. Ein Sturmbataillon. Jetzt habe ich meinen zweiten Vertrag unterzeichnet und schon die Hälfte davon abgedient. Vorher war ich nie im Kriegseinsatz. Ich war Fallschirmspringer. Ich brauche keine Ukraine oder die NATO auf der Krim. Damals, 2005, habe ich den NATO-Truppen nicht erlaubt, den Stari-Krim-Schießplatz zu nutzen. Wir haben ihnen das nicht gestattet und sie konnte nichts dagegen machen. Wir haben sie aus Feodosia vertrieben. Ich brauche keinen anderen Staat dort. Deshalb bin ich hier.
1: Warum werden aus Kosaken so gute Krieger? Weil sie schon mit 4 Jahren lernen, auf Pferden zu reiten. Sie werden ab 4 Jahren zu Kosaken erzogen. Und mit 17 sind sie dann schon ausgebildete Krieger. Deshalb tragen Kosaken im Kampf immer den Sieg davon.

0: Bei ihnen kannst du Kosake werden, so Gott es will. Unsere Jungs arbeiten gerade. Der Glaube an Gott, das ist das Wichtigste. Auch die Aufnahme findet in der Kirche statt.
1: Ein Kosake ohne Glauben ist kein Kosake. Du kannst den Kubanka-Hut, das Schaschka-Schwert und einen Dolch haben. Aber ohne den Glauben siehst du nur aus wie ein Kosake. Aber ist dein Glaube stark, dann bist du ein Kosake. Doch ohne Glauben ist man kein echter Kosake. Mit dem Glauben an Gott fürchtet man weder Tod noch Teufel.
2: Vieles hat sich jetzt verändert. Tut mir leid, aber das Kosakentum ist nicht mehr das, was es mal war. Früher lebten die Kosaken auf dem Land, das ihnen gehörte. Sie lebten in ihren eigenen Siedlungen und Farmen. Man musste sie nicht extra mobilisieren. Wenn Gefahr drohte, waren sie die Ersten, die sich erhoben, um ihrem Vaterland zu dienen.

Weißt du, ich bin letzte Nacht rausgegangen und da schoss einfach so ein Scharfschütze um sich und ich musste auf die andere Straßenseite. Ich ging also raus und wollte warten, bis sich meine Augen an die Dunkelheit gewöhnt hatten. Tja, das konnte ich vergessen. Ich konnte nicht mal meine Füße sehen oder wo ich hin sollte. Ich wusste, da war ein Krater, wo ein Geschoss drin lag. Ich dachte also, jetzt krieche ich da rein, mit der Nase voraus.

0: Ich habe sie gestern mit dem Utyos Maschinengewehr verdammt hart erwischt. Ich habe die ganze Zielvorrichtung neu justiert, aber die verdammten Kugeln hatten immer noch einen Linksdrall. Gestern habe ich das alles noch einmal gecheckt und nochmal neu justiert. Und dann mit dem ersten Schuss aus 800 Metern, rums, mit einer API, habe ich dann die Haustür getroffen und ihnen eingeheizt. Die Wände sind eingestürzt. Da war überall Staub. Man sah also überhaupt nichts, nicht mal die Hand vor Augen. Ich musste warten, bis der Staub sich legt. Die Jungs haben gestern Abend eine Granate auf das Scharfschützennest abgefeuert. Seit heute Morgen schießt ein Panzer zurück.
1: Echt?
0: Müssen schon 10 Schüsse oder so gewesen sein. Ja.
2: So, Brei. Buchweizen, Brei, Konserven. Nimm die hier, 1. Und 2. Das ist humanitäre Hilfe. So schicken sie uns die Konserven. Das
3: von einer Schule.
2: Ist, so wie ich das sehe, von der Moskauer Schule Nummer 2037. Oder 2073?
3: 2073.
2: 2073, genau. Weiter geht's. Fischkonserven.

Ein Soldat muss seine Waffe immer griffbereit haben. Deswegen ist mein Waffenbruder immer direkt bei mir. Leute sagen, du bist Koch, warum die Schutzweste? Warum? Es herrscht Krieg. Deswegen trage ich die Schutzweste und halte meine Waffe immer griffbereit. Hier sind die Magazine mit den Patronen. Hier muss man auf alles vorbereitet sein. Vielleicht müssen wir angreifen oder wir müssen einen Angriff abwehren und in die Offensive gehen. Tja, es finden eben Kampfhandlungen statt. Was gibt's da noch zu sagen? Granaten? Wir haben Granaten. So Gott will, werde ich sie nie benutzen müssen. Aber ein paar habe ich. Eine habe ich extra für mich aufgehoben. Die bewahre ich hier auf. Wenn die Möglichkeit besteht, einer Gefangennahme zu entgehen, dann sollte man sie ergreifen. Deswegen habe ich euch dieses Geschenk gezeigt. Ein Kamerad hat es mir geschenkt. Es war quasi ein Geschenk zum 45. Geburtstag. Ich spare es für mich auf. Es ist ein kostbares Geschenk, um nicht gefangen genommen zu werden. Ich habe keine Angst vor der Gefangenschaft. Das ist es nicht. Ein Gefangener zu sein, ist Schwäche. Das hier ist Stärke. Es ist für mich, damit ich der Gefangennahme entgehen kann,

0: Ich heiße Ilya Kasakov. Ich bin Teilnehmer der speziellen Militäroperation. Mein Buch heißt genauso wie mein Blog Der eiserne Mann, weil ich Beine aus Stahl habe. Das Schicksal, das Universum hat mir eine zweite Chance gegeben.
1: Er ist ein Kämpfer. Er war immer bereit zu kämpfen und sein Ergebnis ist hervorragend.
0: Die Medizin hat für mich alles getan, was sie konnte. Es liegt nun an meiner Willenskraft.
2: Es sind Militärangehörige. Der Befehl wird angenommen und erfüllt.

0: Ich will mit meinem Buch zeigen, dass es darin nicht nur um den Krieg geht, sondern auch um die Rehabilitation und die Liebe zum Leben. Ich bin Gabriel Doroschin, geboren in Frankreich, aber ein russischer Freiwilliger. Jeder Russe sorgt sich um Russlands Schicksal. Und als mir klar wurde, dass der Westen angefangen hat, Russland zu bedrohen, habe ich mich entschieden, hierher zu kommen, weil es keine andere Wahl gab. Diese Frage war für mich schnell geklärt. Ich habe nicht darüber nachgedacht, was Krieg bedeutet und was mich erwarten würde. Man geht einfach, weil man gehen muss, komme was wolle. Das ist einfach Schicksal. Ich habe Paris gegen Malaya Schischowka eingetauscht. Wir haben dort auch einen Turm, also ist es nicht so schlimm. Er erinnert an den Eiffelturm, aber er ist noch cooler, weil über dem Eiffelturm keine russische Flagge weht, noch nicht.
1: Wie kann ich mein Kind ins Internat schicken? Dann könnte ich nachts nicht schlafen.

0: API B32. Okay, gebt mir die Panzerbrechenden.
1: Wie viele?
0: Eine Box reicht erst mal.

0: Er ist ein Krim-Kosake vom Schwarzmeer. Kosakenheer.
1: Ich habe den Ataman-Posten in der Siedlung abgegeben und wurde erster Stellvertreter. In der Position bin ich auch hierher gekommen.
0: Und dein Rang?
1: Unter Jesaul.
2: Taigan war der Ataman unserer Vorhut aus Novorossiysk, aus Myshako. Als alles vorbei war, sind wir auf seine Bitte hinhergekommen und haben ihm geholfen, die Krim-Kosakenarmee aufzustellen.
1: Okay, fahren wir weiter. Wir holen Sjeva ab und fahren dann weiter. Wir tun, was wir tun müssen und fahren zu unseren Stellungen, um zu kämpfen. Wohin wir fahren? In den Krieg. Sjeva und ich haben zurückgeschossen. Die haben Granaten auf uns abgefeuert und wir haben mit unserem Granatwerfer zurückgeschossen. Ich habe gefeuert und Sjeva gab mir Rückendeckung. Ein Splitter flog an meinem Kopf vorbei und hat ihn an der Seite getroffen. Dieses Auto wird immer wieder getroffen. Es wurde schon von allem getroffen, was es nur gibt. Sogar eine Explosion einer Mine hat es schon überlebt. Es wurde mit Granatwerfern und allen möglichen Geschossen getroffen. Kann man alles gar nicht aufzählen, wie viele Reifen wir da wechseln mussten. Diesen Cheburashka hat mir unser gefallener Kamerad geschenkt. Buchstäblich 3 Stunden, bevor er starb. Er saß genau da, wo jetzt Sergei sitzt. Er sagte, Taigan, lass Cheburashka nicht zurück. Und ich sagte, Tourist, was soll das denn nun wieder? Und 3 Stunden später war er tot. Wie er gestorben ist? Eine Kugel im Kopf. Und jetzt fährt Cheburashka immer bei mir mit. Wie immer sind die Tode irgendwie ziemlich absurd. Tourist starb Anfang September. Das war 3 oder 4 Wochen, bevor wir weggingen.
3: Weniger?
1: Ja, sogar noch weniger.
3: 1,5 Wochen? Vielleicht auch 2?
1: Ja, es war schon September, bevor wir weggingen, als Vanya starb. Vanya, der Tourist. Tja, jetzt ist er nicht mehr. Was gibt's da noch zu sagen? Er war ein guter Kerl, fröhlich, lebensfroh. Angst ist natürlich immer ein Faktor. Nur ein Idiot hat nie Angst. Aber wenn man seine Angst bezwingt, wird daraus nur kalte Berechnung. Wenn du verstehst, was um dich herum geschieht, handelst du einfach aus kalter Berechnung heraus. Ein Geschoss fliegt heran, also kann man noch laufen, solange man sein Pfeifen hört. Feuert ein Maschinengewehr auf dich, fragst du deinen Kameraden um Hilfe, der nicht in der Schusslinie ist, damit er in Richtung des MGs schießt. Ist das Maschinengewehr verstummt, läufst du los. Alles wird nur noch eine Sache von kalter Berechnung.
3: Die Sicht war schlecht, also versuchten wir es über den Feldweg.
1: Wir haben uns hinter einem Haus versteckt und die Garagentür aufgemacht. Dann schlüpften wir rein und zerstreuten uns von der Garage aus. Hätte man uns entdeckt, wie wir in die Garage reinfuhren, dann wäre es das gewesen. Für das Auto und für alle, die sich noch nicht versteckt hatten.
3: Ich frage mich immer noch, wie ich es rechtzeitig aus dem Zimmer rausgeschafft habe.
4: Eine Panzerabwehrlenkwaffe ist schon ein mächtiges Teil.
1: Es hat eine Wand durchbrochen und die Wand dahinter auch. Das war eine tragende Wand und ist dann auf der anderen Seite aus dem Fenster wieder rausgeflogen. Die Sache ist also, da war ein großes Loch in einer Wand, ein kleineres dort und ein Loch von der Größe einer Kaffeetasse beim Ausgang. Und das Geschoss flog raus. Ich habe gestern die Wand eingerissen, durch die das Geschoss geflogen ist. Habe dort ein Utios-Maschinengewehr aufgestellt und damit aus dem Fenster geschossen. Da war so viel Staub, dass man kaum etwas sehen konnte. Wir mussten Wasser auf den Staub gießen, um überhaupt schießen zu können. Wir schossen 5 bis 10 Mal und mussten dann erst einmal warten, bis sich der Staub legt. Andernfalls konnte man überhaupt nichts sehen.
3: Was meinst du, sollten wir Ahorn bitten, mit den Bossen zu reden? Sie könnten zumindest ein paar Geschosse abfeuern, während wir unterwegs sind.
4: Damit die Ruhe geben.
1: Wir können es versuchen, aber du weißt ja, gestern saß ich mit unseren AGS-Jungs zusammen. Es war so dunkel, dass man die Hand vor Augen nicht sehen konnte, aber ich musste auf die andere Straßenseite rennen. Und das unter Scharfschützenfeuer. Ich habe hinter dem Haus gewartet und es mal so versucht, während sie weiter ihren AGS aufgebaut haben. Das Wichtigste haben wir, um den Rest kümmern wir uns, wenn es soweit ist. Wir gehen los, dort stehen schon die MTWs und was nicht alles. Anziehen, ausrüsten und dann geht's los, direkt an die vorderste Front. Kurz gesagt, keine rosigen Aussichten. Das war's. Das sollte gehen. Perfekt.
5: Hast du das Öl?
1: Ja, ich habe es.
5: Du hast es.
1: Hier ist das Öl.
5: Aha.
3: Und jetzt? Schutzwesten anziehen und losfahren?
1: Die kriechen gleich da raus, klopfen sich den Staub ab und feuern irgend so ein f***tes Geschoss auf uns ab. Aber wir kommen gleich an und dann, so Gott will, heizen wir den F*** nochmal ein, aber so richtig. Stimmt doch. Sergej?
3: Aber klar doch.
5: Er hat sogar eine Kamera angeschnallt.
1: Wir haben ein geladenes Utyos. Das nehmen wir gleich und sorgen für etwas böses Blut. Wenn wir nur den verdammten Scharfschützen ausschalten könnten.

0: Das war's, Jungs.
1: Die Zeit der Witze ist vorbei.
0: Hast du das gesehen? Jemand ist auf eine Mine draufgefahren. Jemand hat echt Glück gehabt.

Ich verwisch unsere Spuren. Hier hat uns ein Hubschrauber beschossen. Genau hier war das. Von hier auf dem Sand habe ich mit dem Utyos und dem AGS geschossen. Der Hubschrauber hat das Feld hier erwischt, hat uns um Haaresbreite verfehlt.

0: Oha, da vorne ist es. Da ist was eingeschlagen.
1: Splitter.
2: Sollten wir aussteigen?
3: Von wo schießt der RPG?
4: Jetzt raus?
1: Hier anhalten.
2: Alle aussteigen, los.
1: Das war ein RPG.
2: Aha.
0: Beim ersten Rascheln sofort runter.
2: Es ist genau da reingeflogen und hat die verdammte Tür erwischt. Na ganz toll. Der Hurensohn wartet da auf uns. Wartet, bis wir im Stacheldraht feststecken.
4: Wer wartet auf uns?
1: Ein Scharfschütze.
2: Taigan an Bagdad. Da müssen wir hin.
0: Aha.
2: Boah, heilige Scheiße. Bagdad, siehst du diesen verdammten Schützen?
5: Nein.
2: Kannst du mir Deckung geben, damit ich da rein kann? Denn ich kann da verdammt nochmal nicht reinfahren. Kannst du mit dem AGS draufhalten?
5: Wir haben keine Munition mehr.
2: Verstanden. Geht nicht. Siehste. Und er schießt genau dorthin, wo wir hin müssen. Hast du den Splitter gesehen?
1: Ja, da liegt er.
2: Hörst du, wie er loslegt? Genau da. Sicher, dass das ein RPG ist, Sergei. Der knallt irgendwie echt laut.

0: Genau hier.
1: Hörst du das Geklapper hinter uns?
0: Yep.
1: Splitter.
2: Die haben dort Schützengräben im Wald.
0: Verstehe.
2: Die versuchen sie zu treffen.

0: Farid war der Erste, der sich persönlich und so beharrlich für die Wiederbelebung des Tatarenpferdes einsetzte. Man könnte es tatsächlich als ein Wunder bezeichnen. Mit fast nichts fingen wir an.
1: Als es noch keine Touristen gab, sagte er immer wieder: Kommt schon, unterstützt mich. Aber die Leute glaubten nicht wirklich daran. Also hat er alles allein gemacht. All die Arbeit und das viele Schleppen.
2: Egal wie unrealistisch es erscheinen mag, wir werden unser Bestes geben, um es fertigzustellen.
0: Dieses Fest, das Kochakan, ist für unser Volk sehr wichtig. Wir haben es wiederbelebt. Daran hatte niemand gearbeitet.
3: Die Kinderadmiralität von Mari L. Das ist eine komplette Armada. Wenn wir sie alle gleichzeitig zu Wasser lassen würden, wäre das ein ziemliches Spektakel. Wir wollen nicht aus jedem Kind einen Seemann oder Binnenschiffer machen. Es geht nur darum, dass sie zu guten Kindern werden. Als nächstes wollen wir ein Kosnaya-Boot bauen, basierend auf alten Aufzeichnungen. Wir haben viele Träume. Wir geben unser Bestes, um unsere Träume zu verwirklichen.
4: Drei, zwei, eins, Touchdown.
5: Das Wichtigste in der Antarktis sind die Menschen. Wenn etwas auf der Internationalen Raumstation passiert, kann sie Hilfe erreichen, aber uns leider nicht.
6: An alle Antarktis-Stationen, Akademik Fjodorov kommt.
7: Die Antarktis ist eine internationale Gemeinschaft.
8: Ich bin nicht zufrieden damit, wie wir auf diesem Planeten leben.
9: Die chinesische Station ist nicht weit weg von hier. Die Australier sind nah, die Inder auch.
5: Jede Blase ist also eine Probe der damaligen Atmosphäre.
10: Zusammenarbeit ist in der Antarktis alles.
11: Ich wünschte, die Menschen wären generell so wie in der Antarktis. Herzlicher, gutmütiger.
7: Oh ja, ich wäre gerne zurückgegangen, aber sie beschlossen, niemand zweimal zu nehmen.
12: Hier ist sie, die Antarktis.

Das Ermittlungszentrum UKR Leaks, dessen Leiter ich bin, führt journalistische Ermittlungen durch, um die Kriegsverbrechen des Kiewer Regimes aufzudecken. Einer meiner Schwerpunkte sind die Operationen der ukrainischen Geheimdienste. Ich kenne ihre Methoden in- und auswendig. Ich weiß, wie sie vorgehen. Als ich von den Aktivitäten des sogenannten russischen Freiwilligenkorps hörte, weckte das meine Neugier. Was ist das für eine Organisation? Wer leitet sie? Wer finanziert sie? Und was für Ziele verfolgt sie?

Telefonat auf höchster Ebene. Wladimir Putin und Donald Trump haben ein einstündiges Telefongespräch geführt. Das teilte der Berater des russischen Präsidenten Juri Uschakow mit. Ihm zufolge verlief das Gespräch konstruktiv und offen. Die Präsidenten besprachen unter anderem die Reise von Jared Kushner und Steve Witkoff nach Moskau und Kiew. Wer ist schuld? Deutschland schadet sich mit seinem Handeln selbst, versuche aber gleichzeitig Russland für alle Probleme verantwortlich zu machen. Das ist die Position des Kreml-Sprechers Dmitri Peskov. Indes sinken die Umfragewerte der Union weiter, ebenso wie die des Bundeskanzlers und seiner Regierung. Halb voll oder halb leer? Die Heizperiode 2026 in Deutschland ist bedroht. Der Füllstand der deutschen Gasspeicher hat den niedrigsten Stand seit 10 Jahren erreicht. 44% der Deutschen befürchten Probleme bei der Energieversorgung im Winter. Kurs auf Kriegswirtschaft. Niedersachsen und Israel werden das Volkswagen-Werk in Osnabrück übernehmen und den Standort für Rüstungsproduktion ausbauen. In diesem Zusammenhang plant der VW-Aufsichtsrat, mindestens 50.000 Stellen abzubauen. Guten Abend und herzlich willkommen bei TDE. Mein Name ist Wladimir Iwanow und los geht's wieder. Der russische Präsident Wladimir Putin hat mit seinem amerikanischen Amtskollegen Donald Trump telefoniert. Wie der außenpolitische Berater des russischen Präsidenten Juri Uschakow mitteilte, ist das Gespräch in positiver Atmosphäre verlaufen. Die Präsidenten tauschten sich über die Reise der US-Gesandten Steve Witkoff und Jared Kushner.

0: nach Moskau und Kiew aus. Im Mittelpunkt des Gesprächs standen Fragen der Lösung des Ukraine-Konflikts.
1: Im Mittelpunkt des Gesprächs standen Fragen der Beilegung des Ukraine-Konflikts. Das ist offensichtlich. Donald Trump brachte deutlich zum Ausdruck, dass eine möglichst rasche Beendigung des Konflikts wünschenswert sei, was sofort beeindruckende und weitreichende Perspektiven für eine vollständige Wiederherstellung der Beziehungen zwischen den USA und Russland eröffnen würde. Seiner Ansicht nach würde sich dies insbesondere auf die Handels- und Wirtschaftsbeziehungen auswirken, die beiden Staaten enorme Vorteile versprechen. Donald Trump sei daran interessiert, dass während seiner Amtszeit ein Durchbruch erzielt werde. Wladimir Putin unterstützte diese Haltung im Zusammenhang mit dem möglichen Aufbau einer konstruktiven Partnerschaft zwischen beiden Großmächten. Er bewertete die Vermittlungsbemühungen der amerikanischen Seite und von Donald Trump persönlich bei der Suche nach Wegen zur Lösung des Ukraine-Konflikts positiv.
0: Im Verlauf des Gesprächs betonte Wladimir Putin, dass Russland keinerlei aggressive Pläne gegenüber Europa hege. Mit solchen Spekulationen versuchten westliche Politiker lediglich, die Unterstützung für die Ukraine zu rechtfertigen und ihre eigenen Militärausgaben zu erhöhen.
1: Angesichts der Spekulationen über angebliche feindliche Absichten Russlands gegenüber europäischen Staaten wurde betont, dass wir nicht im Traum daran denken, aggressive Pläne gegenüber Europa zu hegen. Die verbreiteten Mythen über eine russische Bedrohung dienen den Europäern lediglich als Vorwand, um die Unterstützung für die Ukraine und ihre eigenen Militärausgaben zu verstärken.
0: Nach einer mehrmonatigen Pause wurden die Ukraine-Verhandlungen unter Vermittlung der USA fortgesetzt. Der Sonderbeauftragte des US-Präsidenten Steve Witkoff und der Unternehmer Jared Kushner besuchten Moskau, um eine künftige Lösung der Ukraine-Krise zu erörtern. Im Anschluss an diese Gespräche erklärte der russische Außenminister Sergei Lavrov, dass die USA zwei klare Positionen vertreten, die momentan als Grundlage für den amerikanisch-russischen Dialog dienen. Dem Minister zufolge unterstützt Russland diese Positionen und ist zu einem weiteren Dialog bereit.
1: Der Kern dessen, was diskutiert wurde, beruht, das kann ich Ihnen getrost sagen, auf der Position, die Präsident Trump bereits unmittelbar nach seiner Rückkehr ins Oval Office in Bezug auf die Ukraine dargelegt hat. Und zwar sagte er erstens, man solle den Versuch, die Ukraine in die Nordatlantik-Allianz einzubinden, ganz und gar aufgeben. Und der zweite Aspekt der Position der Vereinigten Staaten ist die Anerkennung der Realitäten vor Ort. Dabei möchte ich besonders betonen, dass es hier nicht um Territorien geht. Wenn wir von Realitäten sprechen, sprechen wir von Menschen, die unmittelbar nach dem Staatsstreich im Februar 2014 als Unmenschen, als Wesen, als Terroristen bezeichnet wurden, gegen die, als sie die Ergebnisse des illegalen Staatsstreichs ablehnten, die Armee, Kampfflugzeuge und Artillerie eingesetzt wurden, was das humanitäre Völkerrecht strengstens verbietet. Sie wurden nicht als Menschen angesehen. Die Amerikaner gehen in all ihren Kontakten mit uns, vor allem in den Kontakten mit Präsident Putin, von diesen Realitäten aus, und das stößt bei uns natürlich auf positive Resonanz und weckt die Bereitschaft, den Dialog mit ihnen fortzusetzen.
0: Der Kreml erklärte, dass die Bundesregierung und der Bundeskanzler Friedrich Merz eine Politik betreiben, die in erster Linie Deutschland selbst schade. Doch die Schuld werde immer Russland zugeschoben.
1: Natürlich herrscht hier eine solche Russophobie, dass sie zu einer Wahnvorstellung, zu einem Verfolgungswahn wird. Man neigt dazu, alles auf Russland abzuwälzen und Russland für alles verantwortlich zu machen. Das ist ein schwer zu erklärendes, irrationales und somit nicht an der Wahrheit orientiertes Verhalten eines Staatsmannes, der seinem eigenen Staat durch sein Handeln erheblichen Schaden zufügt. Das sehen wir am Verlust der Wettbewerbsfähigkeit der deutschen Wirtschaft und am sinkenden Lebensstandard der Deutschen. Wir haben nie eine Demontage der Beziehungen befürwortet. Wie weit die deutsche Führung noch gehen wird, möchte ich nicht vorhersagen.
0: Während der Bundeskanzler gegen Windmühlen kämpft, sinken die Umfragewerte der Union immer weiter. Laut der jüngsten INSA-Umfrage ist der Zustimmungswert der CDU-CSU nach der Landtagswahl in Sachsen-Anhalt zum ersten Mal seit fast 5 Jahren unter die 20%-Marke gefallen. Die stärkste Kraft ist nach wie vor die AfD. Ihr Zustimmungswert bleibt unverändert bei 29%. Das sind derzeit 9,5 Prozentpunkte vor der Union. Einen so deutlichen Vorsprung hatte die Partei in dieser Umfrage noch nie. Vor dem Hintergrund der Rekordergebnisse der AfD in Sachsen-Anhalt rief ein SPD-Landrat zu Verhandlungen mit dem Wahlsieger auf. Markus Bauer, der Landrat des Salzlandkreises, schlägt eine Zusammenarbeit mit der AfD ohne Brandmauer, aber mit klaren roten Linien vor.
1: Das Votum und der Auftrag der Wähler müssen geachtet werden. Wir sollten uns nicht über Brandmauern definieren, sondern über moralische rote Linien, über gemeinsame Werte und ein Bekenntnis zu unseren Grundrechten. Ich habe als Landrat die Erwartung, dass wir regierungs- und arbeitsfähig sind.
0: Die Bundesregierung erfreut sich grundsätzlich eher geringer Beliebtheit. Laut ARD Deutschland-Trend sind derzeit fast 9 von 10 Deutschen, also 88% der Befragten, eher unzufrieden oder gar nicht zufrieden mit ihrer Arbeit. Nur eine Minderheit von 14% ist der Meinung, dass Bundeskanzler Friedrich Merz in der Lage sei, Deutschland erfolgreich durch die anstehenden Aufgaben zu führen. 82% glauben nicht an seine Fähigkeiten. Der neu gewählte Landtagsabgeordnete Ronny Kumpf ist der Ansicht, dass in Deutschland ein politischer Wandel beginne und die Politik der Bundesregierung den Wünschen der Bürger zuwiderlaufe.
2: Nein, man merkt, dass die Bürger sich ja nicht mehr hinhalten lassen, dass hier eine politische Wende stattfinden soll. Sie wollen sich nicht mehr von der Politik hin und her schubsen lassen und die wollen halt Veränderung. Und allein in meinem Wahlgebiet lag die Wahlbeteiligung bei 80,5%. Ich weiß nicht, ob es das überhaupt schon mal gab mit so einer riesen Wahlbeteiligung hier in Magdeburg in Sachsen-Anhalt. Und das ist halt gelebte Demokratie. Und die Demokratie zerstören möchten, für die tut das natürlich aktuell sehr, sehr weh. Und wir haben damit die Demokratie wiederbelebt. Ich das Thema schon anfangs eingeleitet habe, dass viele Bürger das Thema Friedenspolitik bewegt. Da sind wir die einzige Partei, die das maßgeblich forciert. Sicherlich auch BSW. Und das ist mindestens ein wichtiges Thema, warum Bürger auch BSW gewählt haben. Weil man Angst hat vor der Zukunft, weil man Angst hat vor Krieg. Weil man sieht, wie Land und Bund aufrüsten in Sachen Kriegspolitik oder dass die Bundeswehr ins Unermessliche finanziert wird, was natürlich richtig ist. Aber nicht, um dann eventuell gegen Russland in einen Krieg mit der NATO zu ziehen.
0: Der AfD-Landtagsabgeordnete in Sachsen-Anhalt, Dr. Hans-Thomas Tillschneider, sprach über die Themen, die die Wähler besonders bewegt haben sollen, ihre Stimme abzugeben.
3: Die gesamte Bundespolitik, nichts taugt der Altparteien. Aber es gibt doch einige Themen, die besonders hervorstechen. Und eines der wichtigsten Themen sind die Energiepreise. Die Preise für Treibstoff, für Diesel und Benzin sind gerade um den Wahltag herum explodiert. Bis Ende Juni gab es noch die sogenannte Benzinpreisbremse. Da wurde der Preis gedrückt für Diesel und Benzin. Und das hat man aber aufgegeben, ist Ende Juni ausgelaufen und die Preise sind explodiert. Wir hatten um den Wahltag herum einen Preis von 2,40 € pro Liter Diesel. Die hohen Energiepreise, die zurückgehen auf zwei Faktoren. Einmal eine verfehlte Energiepolitik, die angeblich für das Wetter in 100 Jahren heute Energie unbezahlbar macht, die Politik der CO2-Reduktion. Und zusätzlich noch, als wäre das nicht genug, die Russland-Sanktionen, die uns von der günstigen Energie aus Russland abschneiden.
0: Dabei geht die Schikane gegen AfD-Mitglieder manchmal bis ins Absurde. Zuvor hatte eine Tasse mit einem Stern und der Aufschrift russische Armee, die der Abgeordnete als Souvenir mitgebracht hatte, für Aufruhr gesorgt. Die gefährlichste Tasse Deutschlands wird nun online versteigert. Der Politiker erzählte über die Gründe für den Skandal und seine Entscheidung, die Tasse zum Verkauf anzubieten.
3: Ich habe diese Tasse, also ich habe überlegt, wie kann man aus diesem idiotischen Skandalisierungsversuch etwas Sinnvolles, etwas Gutes tun. Und der Journalist Paul Ronsheimer hat ja diese Tasse überraschend für mich versucht zu skandalisieren, was aber zeigt, dass sie eigentlich gar kein Interesse daran hatten, vernünftig mit mir zu sprechen, kein Interesse an seriösem Journalismus hatten, der unsere Thesen einer Öffentlichkeit bekannt macht, der sich mit uns inhaltlich auseinandersetzt, sondern sie wollten einfach skandalisieren. Sie wollten irgendetwas finden, um es gegen mich zu verwenden und haben nichts Besseres gefunden als diese Tasse. die bei mir stand. Das ist eine

0: journalistische Bankrotterklärung. Und da habe ich mir überlegt, wie kann man das sinnvoll nutzen, ja? Wie kann man das sinnvoll nutzen? Und ich versteige das jetzt für einen guten Zweck. Und zwar kommt der Erlös dem Opferhilfe, dem Soli-Fonds von 1% zugute. Das ist eine Organisation, die kümmert sich um Patrioten, die verfolgt werden.
1: 44% der Deutschen befürchten Versorgungsprobleme im Winter, so die Vorsorgeumfrage. Außerdem ist deutsche Heizsaison 2026 gefährdet, weil die Gasspeicher einen sehr niedrigen Füllstand aufweisen. Auch der Gasspeicherverband Ines warnt vor Engpässen bei der Erdgasversorgung im kommenden Winter. Die deutschen Gasspeicher waren Anfang September zu etwa 53% gefüllt, teilte Ines mit. Dies ist der niedrigste Stand zu diesem Zeitpunkt seit Beginn der Ines-Aufzeichnungen vor 15 Jahren. Außerdem könnten deutsche Gasspeicher bis Anfang Februar vollständig geleert sein, sollte der Winter sehr kalt werden. 2024 waren die Gasspeicher zu Beginn der Heizperiode zu fast 100% gefüllt und im März waren noch fast 70% des Gesamtvolumens verfügbar. Letztes Jahr lag der Füllstand im November bei 3/4 und im März dieses Jahres waren noch etwa 20% übrig. Legt man das Tempo der Befüllung in den vergangenen 3 Wochen zugrunde, dann prognostiziert der Gasspeicherverband einen Füllstand von nur 63% zu Beginn der Heizsaison. Um einen durchschnittlichen europäischen Winter zu überstehen, müssen die Gasspeicher bis November zu 77% gefüllt sein, so der Ines Geschäftsführer.
2: Normalerweise ist Deutschland mit einem Füllstand von 95% oder höher in die Wintersaison gestartet. Der Füllstand lag fast immer oberhalb von 80%. Deutschland müsste an jedem Tag bis zum 1. November im Saldo eine Terawattstunde Gas einspeichern, um einen Füllstand von 77% zu erreichen. Das ist ein Wert, der in den vergangenen 3 Wochen kein einziges Mal erreicht wurde.
1: In einem Interview mit der russischen Ausgabe Izvestia erklärte der AfD-Bundestagsabgeordnete Matthias Moosdorf, dass die Umstellung auf US-amerikanisches Flüssiggas und auf Gas aus Norwegen die Vorteile der früheren langfristigen Verträge mit Russland nicht ausgleichen konnte. Ihm zufolge bezieht Deutschland weiterhin russisches Gas über Drittländer und zwar zu einem höheren Preis.
2: Wir haben auf russisches Pipeline-Gas verzichtet, kaufen aber weiterhin dasselbe Gas über Zwischenhändler und zu deutlich höheren Preisen. Heute zahlen die deutsche Industrie und Wirtschaft einige der höchsten Energiepreise und die Unternehmen verlieren an internationaler Wettbewerbsfähigkeit.
1: Darüber hinaus erklärte der russische Außenminister Sergej Lavrov am Rande des Wirtschaftsforums in Vladivostok, dass der Verzicht der EU auf russische Brennstoffe als Selbstzerstörung zu werten sei.
2: Die Europäische Union hat sich selbst ins Bein, in den Kopf und in andere Körperteile geschossen, als sie auf russische Energieträger verzichtet hat. Das ist Selbsterniedrigung, verstehen Sie, als man diesen Terroranschlag hingenommen hat, der Deutschland als Motor der europäischen Entwicklung und anderen Ländern enormen wirtschaftlichen und finanziellen Schaden zugefügt hat.
1: Über die dramatische Lage der deutschen Gasspeicher sprachen wir mit dem Obmann der AfD-Fraktion im Bundestagsausschuss für Wirtschaft und Energie, Dr. Malte Kaufmann. Er meint, dass dies die Folge einer falschen Politik sei.
3: Wir sind ja in der Bundesnetzagentur, wo ich im Beirat bin, bestrebt, gewisse Füllstände im Laufe des Jahres zu erreichen. Und da schaut man das natürlich mit Besorgnis an. Und ich hoffe, dass jetzt auch in den nächsten Wochen und Monaten sich da noch was ändert. Aber es ist einfach auch ein Ausfluss der, wie soll ich sagen, falschen Politik, die wir haben, dass wir viele Quellen, die wir früher hatten, eben nicht mehr haben, wie zum Beispiel auch günstiges Gas aus Russland über Nord Stream, über die Pipelines. Und jetzt muss man halt händeringend in der ganzen Welt suchen, LNG-Gas aus USA oder auch von den Golfstaaten aufzutreiben. Und das ist auch viel teurer, als was wir früher bezogen haben. Von daher tatsächlich ist es eine sehr ernste Situation.
1: Das Volkswagen-Werk in Osnabrück soll zur Rüstungsschmiede werden. Am 7. September vereinbarte VW mit einem israelischen Drohnenhersteller die Produktion von Militärtechnik am Standort. Damit könnte Osnabrück zum ersten deutschen Autowerk werden, das für die Rüstung

0: Nahrungsherstellung genutzt wird. Laut den lokalen Behörden sollen das Land Niedersachsen und der israelische Investor Aurelius das VW-Werk übernehmen und in den kommenden Jahren zu einem Rüstungsstandort ausbauen. Als erstes ist die Produktion von Komponenten für das israelische Flugabwehrsystem Iron Dome geplant. Der auf Verteidigungsprojekte spezialisierte Aurelius-Fonds soll dabei die Mehrheit an dem Werk übernehmen. Niedersachsen plant eine Minderheitsbeteiligung. Die Einzelheiten des Geschäfts sollen in den kommenden Monaten ausgearbeitet werden. VW-Konzernchef Oliver Blume begrüßte die Entscheidung und bezeichnete sie als wichtigen Beitrag zur Sicherheit und zum Schutz Deutschlands und Europas.
1: Nach intensiven Gesprächen haben wir uns gemeinsam mit dem Land Niedersachsen und Aurelius Capital auf den Verkauf der Volkswagen Osnabrück GmbH verständigt. Aurelius Capital und das Land Niedersachsen wollen den Standort in den kommenden Jahren zu einem Kompetenzzentrum für Sicherheits- und Verteidigungslösungen weiterentwickeln. Das begrüßen wir sehr. Das ist eine starke Perspektive für die Menschen hier vor Ort und zugleich ein wichtiger Beitrag für die Sicherheit Deutschlands und Europas. Jeder bei uns im Land möchte Sicherheit. Aufgrund der geopolitischen Veränderungen hat die Bundesregierung das Ziel ausgegeben, Deutschland bis 2030 verteidigungsfähig zu machen. Volkswagen übernimmt Verantwortung.
0: In politischen Kreisen sorgte dieser Wandel für viel Unmut. Der niedersächsischen Landesregierung wurde vorgeworfen, sie mache sich am israelischen Völkermord in Gaza mitschuldig.
2: Das VW-Werk in Osnabrück soll zum Rüstungsstandort werden. Eine Zusammenarbeit mit dem israelischen Rüstungskonzern Rafael ist bereits geplant, einem Konzern, der seine Drohnen mit dem Video der Tötung eines unbewaffneten Menschen in Gaza beworben hat. Manche nennen das Zukunftsperspektive, aber es ist Militarisierung und Komplizenschaft in einem Völkermord.
3: Ein traditionsreicher Automobilstandort wird in Richtung Rüstungsproduktion geschoben. Beschäftigte verlieren ihre Perspektive, Arbeitsplätze verschwinden. Und gleichzeitig soll ein israelischer Rüstungskonzern profitieren, während Gaza in Trümmern liegt. Das ist für uns kein Fortschritt. Das ist industriepolitischer Irrsinn.
4: Volkswagen macht ein Werk dicht, damit am Ende Israel kostengünstig Waffen kriegen kann. Wer als Rechter hier applaudiert, weil er sich einreden lässt, Rüstungsindustrie hieße neue Panzer für die Bundeswehr, ist ein Narr. Und ob die Zukunftsperspektiven den VW-Arbeitern gegeben werden, da sollte man sehr skeptisch sein.
0: Die VW-Beschäftigten in Wolfsburg wollen ihre Arbeitsplätze nicht verlieren, geben jedoch die Hoffnung nicht auf, dass sie nach der Entlassung eine neue Stelle finden können.
5: Naja, die Zukunft ist ja halt in Gefahr für uns alle hier. Also es ist halt schwierig dann zu sagen, wie lange wir noch hier bleiben können. Und naja, wir versuchen halt alle dafür zu kämpfen. Wir wollen halt eigentlich weiter unseren Job behalten. Wir wollen zukunftssicher eigentlich in Deutschland weiterleben mit unseren Familien.
6: Ja, das ist die wirtschaftliche Lage aktuell. Und der VW ist mitten in diesem ganzen Automobilgeschäft drin. Da ist nicht nur noch VW betroffen. VW handelt und ich hoffe, dass die Vorstände das Richtige machen. Und gestern haben die ein Paket entschieden und ich hoffe, dass die mit Aufsichtsrat, die Betriebsratsseite, Aufsichtsratsseite auf der einen und auf der anderen Seite das Richtige getan haben.
7: Das ist natürlich erstmal nicht so schön, aber ich glaube an sich einfach, dass sich die Leute auch in anderen Bereichen dann wiederfinden werden. Also es wird nicht nur sein, dass sie einfach jetzt komplett rausgenommen werden, die Leute, sondern finden neue Arbeitsplätze.
0: Die deutsche Autoindustrie steht schon seit langem unter massivem Druck. Allein im ersten Halbjahr erlebte die Branche 7 Großinsolvenzen. Auch beim VW-Konzern stehen 1000 Arbeitsplätze auf der Kippe. Im Zuge der geplanten Umwidmung des Werks in Osnabrück sind rund 50.000 Arbeitsplätze betroffen. Gleichzeitig plant Volkswagen, in den kommenden Jahren weitere Stellen abzubauen. Medienberichten zufolge soll die Maßnahme helfen, die Ziele des laufenden Transformationsprogramms zu erreichen. Auch anderen VW-Standorten droht das aus, darunter den Werken in Emden, Zwickau, Hannover und Neckarsulm. Hannovers Oberbürgermeister Berit Unheim meint, dass die Beschäftigten nicht für Fehler des Managements bezahlen sollten.
4: Die jetzt bekannt gewordene Einigung ist wirklich ein Rückschlag. Das kann man, glaube ich, nicht anders sagen. Es darf nicht sein, dass die Beschäftigten hier Managementfehler ausbaden und das Management einfach durchmarschiert mit diesem Beschluss.
0: Die Abgeordnete des Landtags von Baden-Württemberg, Carola Wolle, erläuterte die Hauptursachen für die Probleme, die bei

0: Volkswagen aufgetreten waren. An erster Stelle nannte sie die Technologieoffenheit, die unheimlich hohen Steuern und Energiepreise.
1: Das sind so die drei Hauptprobleme: Technologieoffenheit, die unheimlich hohen Steuern auf Energiepreise, die teuren Energiepreise, die überbordende Bürokratie und eben diese wahnsinnige Klimapolitik, dass Deutschland meint, sie können mit 2% CO2-Ausstoß die Welt retten. Und das ist eben ein ganz, ganz großes Problem. Und dann haben wir natürlich nicht nur, dass hier Werke geschlossen werden, sondern dass die wandern definitiv auch ab, auch ins europäische Ausland. Vor allem deswegen, weil eben die Preise, die Hauptgründe, die ich gerade angesprochen habe, die Energiepreise sehr hoch sind und so weiter. Aber auch sind die Löhne zum Beispiel in Ungarn deutlich niedriger. Das ist dann ein weiterer Vorteil. Aber wegen der Löhne wandern sie nicht ab, sondern wegen dieser überbordenden Bürokratie, wegen diesen wahnsinnigen hohen Steuern und Abgaben und eben wegen der Technologieoffenheit für die Automobilindustrie.
0: Außerdem betonte die baden-württembergische Landtagsabgeordnete, dass die Schließung eines VW-Werks eine Kette von Entlassungen nicht nur in diesem Werk allein, sondern auch bei den Zulieferern auslösen werde.
1: Da muss man ja ganz klar sagen, es ist ja nicht immer nur das eine Werk, das dann schließt, sondern es ist, sind ja auch die ganzen Zulieferer, ja, die dann quasi, wo dann Arbeitsplätze zerstört werden. Die Zulieferer wandern entweder auch mit ab oder aber sie investieren dann in andere Technologien. Wenn jetzt wurde ja auch angesprochen, dass teilweise jetzt auf Kriegswirtschaft umgestellt werden soll. Ne? Ganz, ganz schlimm für mich. Aber die Vorrichtungen, die Produktionsmittel, auch in den Werken, Automobilwerken, wo die auf Kriegswirtschaft umgestellt werden soll, ist nicht da, da muss man investieren. Und auch die Zulieferer, die sind auf Automobilindustrie eingerichtet und die müssten dann auch, wenn sie überhaupt mitmachen wollten und könnten, weil die Investitionen sind dann auch enorm, müssen dann investieren. Ja, was hat es dann für eine Auswirkung, ja, wenn immer mehr dann eben die Menschen keine Arbeitsplätze mehr finden, dann findet natürlich eine Verarmung der Bevölkerung ab.
0: Die Mediziner, die im Sonderoperationsgebiet im Einsatz sind, riskieren oft ihr Leben, um Verwundete vor dem Beschuss zu retten. Leben zu retten ist für viele kein Beruf, sondern vielmehr eine Berufung. Unser Militärkorrespondent Ivan Polernski hat mit einer Oberschwester einer selbstständigen Gardesanitätseinheit gesprochen. Hier ist ihre Geschichte.

0: Meine Mutter ist Krankenschwester. Im Grunde bin ich in ihre Fußstapfen getreten. Mein Vater ist Militärangehöriger. Einige Zeit nach meinem Berufsschulabschluss beschloss ich, mich dem Militär anzuschließen.
1: Wie sind Sie bei der Sonderoperation gelandet?
0: Es war der Gedanke, dass ich mein Team nicht zurücklassen kann. Wir arbeiteten in vordersten multidisziplinären Feldlazaretten, wo wir Verwundete behandelt haben. Wir arbeiten als Team. Bei uns sind Röntgenologin, Chirurgin, Traumatologin dabei. Jeder im Team macht seine Arbeit. Alle arbeiten zusammen.
1: Was hat Ihnen geholfen, nicht die Fassung zu verlieren? Dennoch gibt es sicher Angst, oder?
0: Natürlich. Aber wenn du einem Patienten hilfst, einem schwer verletzten Patienten, dann hast du, schätze ich, keine Angst. Man konzentriert sich nur noch auf diesen Patienten, um ihm das Leben zu retten. Und erst dann denkt man auch an sich selbst.
1: Was war die schwierigste Situation für Sie?
0: Am schwierigsten war es, als das Geschoss Zivilisten traf und 4 Menschen zu uns gebracht wurden. Darunter war ein 3-jähriges Kind. Das war das Schwierigste, die Angst, um den Kleinen zu überwinden. Man muss eine ruhige Hand haben, die nicht zittert. Das war der schwerste Teil. Man wird sich einfach bewusst, dass es auch dein Kind gewesen sein könnte. Es durfte keinen Fehler geben.
1: Wie ist es dann gelaufen?
0: Ausgezeichnet. Wir haben seinen Zustand stabilisiert und ihn zur weiteren Behandlung nach Kursk geschickt. Nun, wir haben über dieses Kind gelesen. Es hieß, man habe es nach Moskau gebracht. Und dort habe man, Berichten zufolge, sein Bein geheilt. Und dem Jungen gehe es gut. Schwierig ist der Anfang. Du kommst an, siehst das alles und hast Mitleid mit den Menschen, weil du das unweigerlich auf dich selbst überträgst. Es hätte dein Freund, Vater, Bruder sein können.
1: Und wie überwindet man das und erledigt seine Arbeit?
0: Du musst es einfach tun, weil außer dir das niemand tun kann. Du musst es einfach tun.

0: Erzählen Sie bitte ein bisschen über die Familie.
1: Ich habe einen Ehemann und zwei Kinder. Es war schwer für ihn, dass ich hierher gekommen bin und er zu Hause geblieben ist. Aber wir haben uns verständigt. Ich sagte ihm, du verstehst doch, du hast deine eigene Aufgabe. Du warst schon 2014 hier und ich bin jetzt im Jahr 2022 hier. Die Kinder sind noch klein. Als ich in die Zone der Militäroperation fuhr, war mein Sohn 4 Jahre alt und meine Tochter war 7.
0: Haben Sie vielleicht Geschenke von den Kindern? Glücksbringer?
1: Es gibt Geschenke, Glücksbringer, Herzen, die mein Kind selbst gesteckt hat und Zeichnungen, die sie mir selbst gemalt haben. Ich nehme sie immer mit. Mein Patenkind hat mir einen kleinen Spielzeugsoldaten geschenkt und den trage ich auch immer bei mir.

Das waren die TD-Nachrichten für heute. Mein Name ist Vadim Ivanov. Anschließend kommt hier die Fortsetzung der Dokumentation Kosaken an der Front. Und die nächsten Nachrichten folgen dann morgen um 17 Uhr. Schönen Abend wünsche ich noch.

0: Ich wurde 2008 in Lugansk geboren. Damals war es noch eine ukrainische Stadt.
1: Was ist für dich das größte Böse?
0: Wahrscheinlich Kriege.
1: Weißt du noch, wie dieser Krieg angefangen hat?
0: Ja.
1: Wie alt warst du?
0: Ich war 5.
2: Faina ist auf der Mirotvorets-Abschussliste. Dort wurden ursprünglich Kopfgelder auf Leute ausgesetzt. Ich habe vorausgesagt, dass diese Seite gegen Journalisten eingesetzt werden würde. Jetzt befinden sich darauf sogar Kinder und Jugendliche.
0: Ich schreibe über Menschen, über Tiere, über das Gute und Böse.
3: Ein normaler Mensch würde nicht schreiben, dass Faina eliminiert werden muss, dass sie beseitigt werden muss. Faina ist in erster Linie ein Kind.
1: Dieses Kind und seine Eltern müssen also wirklich um ihr Leben fürchten?
4: In der Tat. Denn, soweit ich weiß, gab es bereits einen Versuch, Faina zu töten.
5: Sie sagen, dass sie ein Feind der Ukraine sei und dass sie Propaganda gegen die Ukraine betreibt. Sie hat nur gesagt, die Ukraine bombardiert Zivilisten. Sie hat einfach die Wahrheit gesagt.
0: Ich möchte, dass die Vereinten Nationen nicht vergessen, dass auch wir, die Kinder des Donbass, das Recht auf eine Kindheit und ein friedliches Leben haben.
4: Schauen wir uns beim Tor um.
6: Ich kann es auch von hier sehen.
4: Das war schon für uns bestimmt.
7: Ja, da lichtet sich der Rauch. Da fliegen auch schon die Splitter.
6: Lass zurückgehen und Deckung suchen.
8: Wohin?
6: Ins Auto und hinter den Hügel. Lauf hier nicht rum.
4: Ja.
6: Los, hinter den Hügel.
9: Вот клёна приём.

0: Alle zur Garage.
1: Wohin jetzt, Taigan?
2: Er kommt.
1: Geh weiter, tiefer rein.
0: Ja, wir gehen rein. Hier ist kein Loch, aber im Prinzip brauchen wir das jetzt auch nicht. Und, Misha, zufrieden?
2: Du wolltest echt hier rein, was?
1: Ich habe doch gesagt, dass das nicht unsere Drohne war. Die haben uns entdeckt.
0: Hast du gesehen, wie die auf uns geschossen haben? Wir sind da gerade noch rechtzeitig rausgekommen. Jetzt raus. Was ein Hundesohn.
1: Los, hier rein. Das hört sich nicht an wie ein RPG.
0: Ja, es ist zu laut. Vielleicht ein Panzer. Der F***er will unseren Wagen f***en.
2: Hurensohn. Der zieht genau hierher.
1: Er weiß, wo wir sind.
0: Laufen wir zu dem Haus da. Ja, warten wir, aber bis ihm langweilig wird. Es ist 2 Uhr. Bis er keinen Bock hat, dauert es. Das war aber ein echt guter Schuss. Das ist bestimmt kein RPG. Nicht mal annähernd. Schau mal.
2: Siehst du die Wand?
0: Ich habe doch gesagt, ihr sollt weiter hinabsteigen. Hast du das Loch da gesehen? Glatter Durchschuss. Das, meine Freunde, ist... Ich weiß nicht. Vielleicht ein Panzer. Hat einen echt großen Krater, 15 Meter von hier hinterlassen. Direkt im Asphalt.
1: Das war einer von uns.
0: Hat uns trotzdem aufgeschreckt.
1: Mein Arsch ist ja nicht aus Stahl.
0: Die haben uns aber gut erwischt. Haben sich Zeit genommen. 10 Schüsse, mehr sollte er nicht abfeuern können.
1: 3, 4, 5, 6, 7. Das waren schon 8.
0: Ich sagte doch, er ist schon fast am Limit. Bald muss er einpacken oder er riskiert, selbst erwischt zu werden. Verdammt nochmal, das ist absolut... So, vorwärts.
1: Gehen wir.
0: Mir nach. Der hat den Keller getroffen, wo wir hinlaufen wollten.
3: Gehen wir zurück?
2: Scheiße.
0: Rückzug.
1: Passt auf die Zweige auf. Dreckiger

0: Hört mich jemand? Hier ist Taigan. Sieht irgendjemand, von wo dieser Bastard auf uns feuert? Er hat uns hier festgesetzt und macht Kleinholz aus uns. Der ging daneben. Der will echt nicht aufhören.
1: Ja.
0: Der könnte uns hier festsetzen, bis es dunkel wird.
2: Diese Kammer hält das nicht lange durch.
0: Vielleicht sollten wir gehen.
1: Gehen wir, schnell.
2: Los, los, los.
0: Siehst du, was er hier getroffen hat? Gehen wir, schnell.
1: Vorwärts.

0: an.
1: Dann gehen wir hinter das Haus da. Hier. Wir rennen hinter das Haus, dann links an der Straße entlang. Dort wird uns niemand mehr sehen können. Wie viele Schüsse hat er abgegeben?
2: Bestimmt schon 15. Mindestens 3, 4, 5, 6, 7. 4 waren für uns bestimmt. Das sind dann schon 11. Das waren gerade noch 2. Waren also etwa 15. Das hier ist Nummer 16.
1: Siehst du, hier hört es sich sogar anders an.
3: Er lädt schnell nach.
1: Wenn das ein Panzer ist, lädt er sogar langsam nach. So oder so, er hat uns entdeckt und weiß, wo wir sind. Also schießt er auf uns. Soweit keine große Überraschung. Er weiß, dass wir von hier nirgendwo hin können. Also hält er weiter auf uns drauf. Aber in diesem Keller kriegt er uns nicht.
2: Genau.
1: Ich sag ja, hier hört sich das ganz anders an.
2: Hier fällt nicht mal der Verputz von der Decke.
1: Ja, dieser Keller wird nicht mal durchgeschüttelt.
2: Brauchte nicht lange, um seine Schusslinie zu ändern, was?
1: Hörst du das? Er schießt immer weiter.
2: Da stimmt was nicht.

0: Hör mal, die werden all unsere Unterkünfte da auseinandernehmen. Ich bezweifle echt, ob wir überhaupt mit unserem Wagen dorthin fahren sollten.
1: Wir sollten die Leute dort rausholen.
0: Wir müssen versuchen, die Menschen zu beschützen. Deswegen bemühen wir uns, unser Bestes zu tun.
2: Ich habe an der Universität Tjumen studiert. Erdölfakultät. Danach habe ich natürlich als Erdölarbeiter gearbeitet.
1: Ich habe mich freiwillig gemeldet und bin gleich hierher gekommen, weil ich wusste, dass meine Kameraden schon hier sind.
0: Alle haben sich gemeldet, genauso wie ich. Und jetzt bin ich hier.
2: Ich habe mich auch gemeldet. Ich will nicht, dass dieser Abschaum auf die Krim gelangt.
0: So sieht's aus, Leute. Da haben wir uns was eingebrockt, was?
2: Verzieh's.
0: Ich bin ein echter Narr. Was zum Teufel mache ich überhaupt?
2: Du bist 55?
0: Nun, ich werde am 19. Februar 55.

Gott steht uns im Krieg bei. Ein Gebet, ob nun vor, während oder nach dem Kampf, wann auch immer, nur so überlebt man. Bete, wie du kannst, so wie es für dich am besten ist.

0: Siehst du, dieses kleine Loch? Womit hat er das gemacht? Es war nicht da, bevor wir rübergelaufen sind. Oder doch? Wir haben nicht darauf geachtet.
1: Er schießt jetzt da drüben.
2: Du trägst Kopfhörer. Damit hast du ein besseres Ohr für die ganzen Geräusche. Versuch zu hören, ob eine Drohne im Anflug ist, damit sie nicht über uns kreist.
3: Verstanden.
1: Ja, wenn die was auf uns abwirft, wird's echt unangenehm.
0: Ja.
2: Und wir stehen hier alle dicht beisammen. Still. Luftalarm.
0: Leute, es ist ein Flugzeug.
2: Eines von unseren? Von der Seite.
0: Es kommt von dort.
1: Da sind sie.
2: Da kommen sie.
3: Sind das unsere?
2: Ja.
1: Sie drehen um.
2: Die sind fertig.
3: Hauptsache, die schießen nicht auf uns.
1: Nee.
2: Nein,

0: Sie haben's getroffen. Na, also.
1: Na, geht doch, ein Treffer.
0: Ihr habt darum gebeten, hier habt ihr's.
1: Ja, das ist ein Granatwerfer.
2: Das ist gut.
0: Gehen wir lieber in den Keller.
1: In den Keller.
0: Ich kenne Taigan noch nicht sehr lange. Aber er weiß, was er tut. Er passt immer auf seine Männer auf. Das ist schon sein zweiter Vertrag. Also sein zweiter Einsatz. Er war einer der Ersten, die sich gemeldet haben. Er ist von Anfang an hier. Wenn es also irgendwo Schwierigkeiten gibt, kümmern sich Taigan und unsere Gruppe darum. Er ist ein großartiger Mann. Der Führungsstab bräuchte Leute wie ihn, um die Strategie auszuarbeiten und sie mit den anderen Einheiten zu koordinieren. Er ist jeder Aufgabe gewachsen und dem Feind immer einen Schritt voraus.

0: Die Tatsache, dass unser Kloster direkt an der Frontlinie lag und 3 Jahre lang durchgehalten hat, ist sehr symbolisch.
1: Wir wissen, was Rapiers, was Minen und was Granaten sind. Wir wissen, wie sich ein Cäsar anhört, weil wir auch mit Cäsars beschossen wurden.
2: Hier ist der erste HIMARS gelandet. Das ist ein leerer HIMARS-Sprengkopf.
3: Särge, das ist ein Attribut unserer Zeit. Der Tod kann uns jederzeit einholen.
4: Wir haben nachts die Gräber ausgehoben und sie bestattet. In der Nacht war es sicherer.
5: Es ist wie ein Peitschenhieb, tut einem das Herz danach weh.
6: Mein Gott, wir hatten nicht einmal Brot.
1: Ihre Sache ist es zu zerstören, unsere zu erschaffen. Also werden wir erschaffen.
7: Auch die Aufräumarbeiten.

0: Sieh dir das Teil mal an. Womit schießen die auf uns? Von hier aus können wir nirgendwo hin, Sergej.
1: Ich hab dir doch gleich gesagt, dass der Hang hier zu steil ist.
0: Ja. Der Graben ist zu steil. Ihr müsst jetzt da raus.
2: Da raus?
0: Ja, dort, wo wir reingefahren sind. Tirem, hier Taigan.
3: Fahr rein, fahr rein.
0: Verstanden, warte. Da fliegt irgendwo eine Drohne über uns, über euch, über uns, hier, irgendwo.
3: Ich weiß, ich höre sie.
0: Ich fahr los, sobald sie weg ist.
3: Verstanden.

0: hörst du, wie die Granate fliegt. Und bumm, vor uns ist jetzt nur noch der Feind, sonst niemand mehr. Einen Granatwurf oder Gewehrschuss entfernt gibt es niemanden mehr. Nur noch den Feind. Sonst ist keine Menschenseele hier.
1: Und er sagt noch, ich mag keine Tiere.
2: Der Panzer hat sein Feuer zuerst hier konzentriert. Er hat diese Garage hier getroffen, die eingestürzt ist. Die Jungs hatten dort Feuerholz, Brot, alles war da drin. Ist jetzt alles unter den Trümmern begraben. Dann hat der Panzer uns in Visier genommen, als wir zur Tankstelle fuhren. Wie viele Schüsse hat er abgegeben? Über 15? Es waren mindestens 15. Dieser kleine, was war das? Spitzt die Ohren. Verdammt.
0: Also, wer kommt mit mir?
2: Ich bin dabei.
0: Damit ich später nicht alleine zurück muss.
2: Okay, fahr du.
0: Los geht's.
2: Geh du.
0: Aber bist du zu lahmarschig? Erschieße ich dich.
2: Gehen wir.
0: Zivilisten haben gestern versucht rauszufahren. Siehst du, was von dem Auto übrig ist? Die Vorderseite ist komplett weg. Das ist Petrovic, das, was von ihm übrig ist. Und da liegt Tante Ljuba. Sie sind rausgefahren, als es dunkel war, und sind auf eine Mine gefahren.
2: Er fuhr im Dunkeln natürlich ohne Scheinwerfer. Entweder hat er sie nicht gesehen oder es einfach vergessen.
0: Da siehst du, keine Beine, keine Arme, kein Kopf, gar nichts mehr. Einfach in Stücke gerissen. Los, fahren wir. Er war ein guter Mann. Er half uns, wo er nur konnte. Es hat sich so ergeben, dass wir ihn evakuieren mussten. Er fuhr vorzeitig los. Im Dunkeln fuhr über eine Mine und wurde in die Luft gejagt. Ich habe gestern gehört, wie die Soldaten sagten, dass wir keine Verluste hätten, weil er und Tante Ljuba unser ganzes Unglück auf sich genommen haben. Auf Petrovic hat auch schon ein Scharfschütze geschossen. Sein Haus geriet auch unter Beschuss. Er ist nur knapp davongekommen, aber es war wohl sein Schicksal, durch eine Mine zu sterben. So kam es dann auch.

0: Hallo, ist Prapo hier?
1: Er ruht sich aus. Ist noch nicht aufgestanden.
2: Hi.
1: Hallo.
0: Ist Shamil hierher gefahren? Er fuhr in diese Richtung. War er hier?
1: Hier ist er nicht.
0: Nicht? Er war nicht hier? Hallo.
2: Was?
1: Los, bring ihn her.
2: Er ist noch nicht auf. Er war sehr müde.
0: Kurz gesagt, ein Panzer hat uns auseinandergenommen. Ein einziger Panzer.
3: Vollständig?
0: Hat das Dorf auch auseinandergenommen.
4: Das Haus, wo wir waren, gibt es nicht mehr.
0: Es ist ein Wunder, dass niemand getötet wurde. Keine Ahnung, wie die Jungs es heil aus der Garage geschafft haben. Die Garage wurde getroffen und zerstört.
3: Habt ihr ihn gesehen?
0: Hat meinen Utyos zerstört. Wir haben ihn nicht gesehen, aber sieht uns. Ich schieße auf ihn aus dem Utyos. Die schießen auf mich mit einem Utyos und einer PALR. Haben uns nicht einmal erlaubt, einen Blick aus dem Keller zu werfen.
4: Ja.
0: Der Panzer hat das ganze Dorf zerstört. Ein Panzer hat das ganze Dorf auseinandergenommen.
3: Wir haben Fotos, die zwei Panzer zeigen.
0: Okay, dann eben zwei Panzer. Einer hat gestern Geschosse direkt über meinem Kopf abgeschossen, der andere weniger. Aber die Geschosse haben uns von der Seite getroffen. Die Geschosse flogen direkt über mir. Ich habe gehört, wie es Wumms machte. Eins flog direkt in den Hinterhof. Keine Ahnung, wie es kam, dass niemand getötet oder verwundet wurde.
4: Das kannst du laut sagen.
0: Wir befinden uns in einer ziemlich ungünstigen Lage.
4: Die haben uns direkt von der Seite beschossen.
0: Genosse Oberst, wir müssen diese Panzer eliminieren.
3: Wie, wenn wir sie nicht sehen können? Mit Artilleriefeuer?
4: Sie beschießen uns weder abends noch früh am Morgen, damit es kein Aufblitzen gibt.
0: Ja, sie schießen nur tagsüber.
4: Nur tagsüber, damit wir sie nicht lokalisieren können. Wir haben ihre MGs entdeckt. Auch schießen sie mit ihren Utyos MGs auf uns, direkt auf dieses Haus. Mit dem Utyos und mit Granatwerfern.
0: Ja, ich schieße mit einem Utyos auf sie. Sie antworten mit einem Utyos und einer PALR. Ich feuere auf sie mit dem AGS. Sie erwidern das Feuer mit Utyos und PALR. Tagsüber kommt der Panzer dazu. Wir hören ihn, wie er morgens rausfährt, wie er brummt und dröhnt. Und dann fängt er auch schon an zu feuern.

0: Ich habe mein Gesicht schon lange nicht mehr gewaschen.
1: Wen kümmert's? Filmt das nicht. Ich wusste es nicht.
0: Ha, jetzt gibt's kein Zurück mehr.
1: Was kann man schon machen? So ist unser Leben nun mal.
0: Was?
1: Ich freue mich, Sie zu sehen, weil, Genosse, ich mache mir wirklich große Sorgen wegen Ihnen. Sie sind da draußen und ich bin hier.
0: Die Kugel mit meinem Namen drauf wurde noch nicht gegossen.
1: Das ist das Allerwichtigste. Das Militärkommissariat Simferopol hat angerufen. Sie beschweren sich, weil Sie die Dokumente nicht bekommen haben.
0: Haben Sie sich über mich beschwert?
1: Nein.
0: Nein?
1: Sollten Sie?
0: Ja, Sie werden bald damit anfangen.
1: Warum haben Sie die Dokumente nicht im Original bekommen? Die haben mich deswegen angerufen.
2: Das weiß ich nicht.
0: Okay. Wo ist Sieva?
2: Er geht gerade Botex holen.
0: Alles klar. Wir haben also 10 Stunden. War er schon da? Rost.
2: Noch nicht.
0: Sobald er kommt, gibt's Brot. Ach ja, wir müssen etwas Brot und etwas zu essen besorgen. Unsere Vorräte gehen zur Neige. Geht's dir besser? Dein Gesicht ist immer noch irgendwie...
2: Es tut weh.
0: Mist, ich hab's ganz vergessen. Hör mal, was war es? Ach ja, haben Sie dir das Wärmepflaster mitgebracht? Sie hätten es gestern bringen sollen.
2: Das Wärmepflaster?
0: Ja.
2: Oder das Schmerzpflaster?
0: Entweder das eine oder das andere.
2: Ich brauche kein Wärmepflaster.
0: Brauchst du nicht?
2: Aber ein Schmerzpflaster wäre nicht schlecht.
0: Frag Botex, denn ich habe keins.
2: Er hat auch keins.
0: Nicht?
2: Die wissen nicht einmal, was das ist. Ich habe im Krankenhaus gefragt und hier auch. Die haben sowas nicht.
0: Das war's. Wir können aufbrechen. Wir müssen nur noch Sieva finden.
3: Wo ist er?
0: Sie haben ihn ins Krankenhaus gebracht.
2: Wie sieht's mit den Rationen für die Jungs aus?
3: Krabben? Ich werde fürs Mittagessen warmes Essen mitbringen.
0: Los geht's.

0: Ein Kosake ist ein willensstarker Krieger Christi. Er ist ein Bruder, ein Helfer, ein Kamerad. Er ist ein treuer Ehemann, ein liebender Vater und ein liebevoller Sohn. Er verteidigt sein Land und seine Familie. Das ist Kosake.
1: Manche sind natürlich besser als andere, aber ich kann meinen Teil beitragen als Schütze.
2: Was bedeutet Vaterland für Sie?
1: Das Vaterland ist alles. Es ist die Nation, die Menschen, die Kinder und die Alten. Das Vaterland ist das Land unserer Vorväter. Es zu verteidigen, halte ich für meine oberste Pflicht. Das ist mein Vaterland, meine Heimat. Sie ist mein Ein und Alles.
0: Ruhm den Kosaken! Ruhm!
3: Farid war der Erste, der sich persönlich und so beharrlich für die Wiederbelebung des Tatarenpferdes einsetzte. Man könnte es tatsächlich als ein Wunder bezeichnen. Mit fast nichts fingen wir an.
0: Als es noch keine Touristen gab, sagte er immer wieder: Kommt schon, unterstützt mich. Aber die Leute glaubten nicht wirklich daran. Also hat er alles allein gemacht. All die Arbeit und das viele Schleppen.
4: Egal, wie unrealistisch es erscheinen mag, wir werden unser Bestes geben, um es fertigzustellen.
3: Dieses Fest, das Kochakan, ist für unser Volk sehr wichtig. Wir haben es wiederbelebt. Daran hatte niemand gearbeitet.
2: Die Kinderadmiralität von Mari L. Das ist eine komplette Armada. Wenn wir sie alle gleichzeitig zu Wasser lassen würden, wäre das ein ziemliches Spektakel. Wir wollen nicht aus jedem Kind einen Seemann oder Binnenschiffer machen. Es geht nur darum, dass sie zu guten Kindern werden. Als nächstes wollen wir ein Kosnaya-Boot bauen, basierend auf alten Aufzeichnungen. Wir haben viele Träume. Wir geben unser Bestes, um unsere Träume zu verwirklichen.
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6: Wirklich.
7: Leider löste diese falsche Meldung der Bild-Zeitung zwar Emotionen, aber keinen gesunden Menschenverstand aus. Doch es war Professor Bob Arnett, der gesagt hat: Sie können sich den ganzen Tag lang die Hände waschen, doch Sie werden trotzdem das Coronavirus bekommen, wenn jemand in Ihrer Nähe hustet. Lassen Sie sich von Fakten leiten, nicht von Emotionen.
6: 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Kritisch bleiben.
8: Ich habe bestimmt eine Woche gebraucht, um mich an das Leben zu gewöhnen, das hier als normal gilt. Ich glaube, viele werden das erst verstehen, nachdem sie selbst dort waren. Alles ist anders. Die Luft, das Wasser, die Menschen sind anders. Alles ist anders. Man fühlt sich unwohl. Es war schwer, in die normale Realität zurückzukehren. Ich war nur 2 Wochen dort und konnte dann zurück ins friedliche Leben. Aber unsere Jungs sind ständig dort.
9: Warum weinst du? Weine nicht. Es ist Krieg.
8: Wir müssen der Helden der Vergangenheit gedenken und die Helden der Gegenwart ehren.
10: Sie sind gerade aus dem Donbass zurückgekommen. Erzählen Sie uns Ihre Eindrücke.
8: Welche genau?
10: Von Donetsk.
8: Das ist schwer.
10: Wie war es für Sie, Filmvorführungen an der Front zu veranstalten? Das muss doch sicherlich bleibende Eindrücke hinterlassen haben, oder nicht?
8: Einen Moment. Super, großartig. Ich liebe es.
11: Es passiert nicht jeden Tag, dass eine Frau hier aufräumt, Katja.
8: Stimmt. Das hast du gut bemerkt.
11: Die Direktorin eines Dokumentarfilmkanals ist an die Front gekommen und kümmert sich um die Soldaten.
8: Ja, so ist das eben.
11: Eine echte russische Frau.
0: Sehr gut.

0: Wir schauen uns heute den Film Sila, Kraft, an. Und Gienna wird ihn mit ein paar munteren Noten abrunden, damit mehr hängen bleibt. Der Film handelt von den Menschen, die die Front unterstützen, nicht davon, was hier passiert, obwohl das auch thematisiert wird. Es geht darum, wie sehr diese Menschen auf euch hoffen, euch lieben, auf euch warten und helfen.
1: Ich werde helfen, womit ich nur kann. Für unseren Sieg und um unseren Jungs zu helfen, sowohl materiell als auch emotional. Wir schicken ihnen Nachrichten, Zettel in Socken. Sohn, halte durch. Wir sind bei dir.

Unsere Jungs befinden sich in einem Zustand der inneren Mobilisierung, der nie nachlässt. Um eine Emotion aus ihnen herauszubekommen, muss man ihnen seine Seele öffnen. Nur darauf reagieren sie. Nicht auf irgendwelche Heuchelei oder gespielte Gefühle, nur auf absolute Ehrlichkeit, auf aufrichtiges Mitgefühl. Natürlich dauert es eine Weile, bis sie sich einem öffnen. Selbst untereinander versuchen sie, harte Kerle zu sein, die sich nach außen hin stark geben. Und selbst wenn sie lächeln, tun sie das, indem sie ihre Gesichtsmuskeln anstrengen. Aber wenn man es einmal schafft, sie durch einen Witz zum Lachen zu bringen... Nun, für mich ist das einfacher. Schließlich ist das die Armee.

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1: Oha, da ist ein Banderist.
2: Norden, Norden.
1: Peilung empfangen. Was ist dort? Unklar, wiederhole. Serva over, wir starten jetzt. Los geht's.
3: Diese Leute machen einen sehr wichtigen Job. Und ihr alle auch. Deshalb sind wir immer bei euch.
4: Danke, Katja. Danke dir. Ich habe schon ewig keinen Dokumentarfilm wie diesen gesehen. Im Ernst. Alle anderen sind immer so gekünstelt. Aber das hier war das echte Leben.
5: Ich gehe nach Hause, ziehe mich um und gehe wieder an die Front. Bis alles vorbei ist, werden wir weiterkämpfen. Sie sind nicht mehr so stark wie früher. Nachdem ihre Offensive krachend gescheitert ist, hat sich die Lage zu unseren Gunsten gewendet. Je weiter und je schneller wir vorankommen, umso schneller wird es vorbei sein. Ich glaube, das wird nicht mehr lange dauern.
6: Nach all diesen Aufrufen, Präsentationen und Gesprächen ist mir klar geworden, dass wir etwas richtig machen. Ich glaube, ich werde mich an jede Sekunde unserer Reise erinnern. Und ich werde Tag für Tag daran zurückdenken. Das war eine so unvergessliche Erfahrung, voller Emotionen, dass es unmöglich ist, sie zu vergessen. Von dem Moment an, ab dem man die Grenze überquert und die erste Straßensperre passiert, hat man das Gefühl, dass alles anders geworden ist. Der Himmel hier ist anders, die Luft ist anders, alles ist komplett anders. Es ist, als wäre man in einer anderen Welt gelandet. Und die Menschen hier sind ebenfalls völlig anders. Sie haben ganz andere Werte.

0: Ihre Aufgabe und die Aufgabe aller Kriegsreporter, die heute Filme drehen, ist es, alles, was hier passiert, aus erster Hand zu dokumentieren. Ihr seid diejenigen, die die Wahrheit erzählen müssen. Das ist mir sehr wichtig und das liegt mir sehr am Herzen. Ich bin gegen übertriebene Propaganda und gegen irgendwelchen Hurra-Patriotismus.
1: Was tun Sie, um Ihre Moral zu heben?
2: Wir können selbst an den gefährlichsten Frontabschnitten zu unserem Kommandanten sagen, hol die Gitarre raus, lass uns singen. Wir kommen an, um uns herum explodiert alles. Wir verstecken uns im Schützengraben und singen einfach Lieder wie Dunkle Nacht, Katjuscha oder Tag des Sieges. Einfach alles. Um uns herum ist überall Chaos. Wir sitzen im Schützengraben und ich fange leise an, die Strophen der russischen Nationalhymne zu singen. Ein anderer stimmt ein, dann noch einer, dann noch einer. Und dann singen 40 Kerle aus voller Kehle die Hymne. Nach der letzten Strophe sagt der Kommandant, Jungs, zum Angriff. Momente wie diese sind sehr inspirierend und ermutigend. Egal was passiert, wir versprechen uns vor jedem Kampf, dass niemand zurückbleibt und dass wir Kameraden herauszuholen, koste es, was es wolle. Wir nennen uns Brüder. Und alle Jungs glauben daran. Warum? Weil wir einander vertrauen. Und Lieder festigen dieses Vertrauen, besonders in den richtigen Situationen.
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0: Die Tatsache, dass unser Kloster direkt an der Frontlinie lag und 3 Jahre lang durchgehalten hat, ist sehr symbolisch.
1: Wir wissen, was Rapiers, was Minen und was Granaten sind. Wir wissen, wie sich ein Cäsar anhört, weil wir auch mit Cäsars beschossen wurden.
2: Hier ist der erste HIMARS gelandet. Das ist ein leerer HIMARS-Sprengkopf.
3: Serge, das ist ein Attribut unserer Zeit. Der Tod kann uns jederzeit einholen.
4: Wir haben nachts die Gräber ausgehoben und sie bestattet. In der Nacht war es sicherer.
5: Es ist wie ein Peitschenhieb, tut einem das Herz danach weh.
6: Mein Gott, wir hatten nicht einmal Brot.
1: Ihre Sache ist es zu zerstören, unsere zu erschaffen. Also werden wir erschaffen.

dickerer Schnee, hm? Holen wir Feuerholz. Das Schwierigste ist, sich dazu zu bringen, hier und jetzt normal zu leben und zu arbeiten. Aber ich muss immer daran denken, wie es dort an der Front ist. Ich habe mit diesen Menschen gesprochen, Kontakt zu ihnen aufgebaut. Und jetzt kann ich nicht aufhören, an sie zu denken. Ich mache mir ständig Sorgen um sie. Ich mache mir Sorgen um die Leute aus Donetsk und um die Familie, die wir besucht haben. Gott sei Dank wurde ihre Gegend bisher noch nie beschossen. Aber ich denke mir, was wäre wenn? Diese Gedanken sind ständig da. Ich weiß nicht. Es ist, als hätten sie Wurzeln geschlagen. Ich muss jetzt damit leben, während andere es nicht müssen.

0: Anhand dessen, was ich aus dem Fenster sehe, ist das ganz in der Nähe.
1: Insgesamt gab es 3 Einschläge.
0: Ja, ich habe auch 3 Einschläge gehört. Bum, bum, bum. Und die letzte war ziemlich laut, so als ob. Ich habe so etwas noch nie gehört. Früher waren das einmal Geräusche von weit weg, aus Avdiivka oder so, glaube ich. Aber hier war das direkt in unserer Nähe.
1: Der Einschlag war dort, wo wir heute gegessen haben.
0: Wo wir gegessen haben?
1: Ja, in derselben Straße.
0: Da, wo wir vor einer halben Stunde waren. Da, Roma Kusarev.
2: Mehrere ukrainische Raketen sind im Zentrum von Donetsk eingeschlagen. Eine davon traf dieses Gebäude.
0: Hörst du?
2: Wie Sie sehen, arbeitet hier bereits das Notfallministerium.
0: Man lebt und weiß nie, wann ein Einschlag einen selbst oder deinen Nachbarn erwischen kann. Ich verstehe nicht, wie man so leben kann. Ganz ehrlich, ich weiß es nicht. Wir sind gekommen und gegangen und haben nur einen Bruchteil davon gesehen. Aber diese Menschen leben schon seit Jahren so, ohne zu wissen, wann oder wo Granaten einschlagen werden. Ob bei Tag oder bei Nacht, in welchem Stadtteil. Ich weiß nicht, wie sie das schaffen. Und was erstaunlich ist, sie bemerken es sogar kaum noch. Eine Granate landet, explodiert und nur die wenigsten drehen sich überhaupt um.
3: Auch wenn wir gerade hier sitzen und draußen das schöne Wetter genießen, verlässt mich nie das Gefühl einer angespannten inneren Bereitschaft. Ich denke immer daran, dass sich alles jederzeit ändern kann. Und wenn wir in Moskau zum Beispiel immer unser Handy oder eine Powerbank in der Hosentasche haben, naja, oder eben eine Brieftasche, den Pass oder etwas Ähnliches, dann habe ich hier stattdessen immer Verbandszeug dabei. Mir wurde gesagt, dass das nützlich sein kann. Das erinnert mich daran, wo ich bin. Oh wow, Explosionen.
4: Es ist gut, dass wir diese Reise gemacht haben. Es geht nicht nur darum, einen Film zu drehen. Diese Reise ist ziemlich ungewöhnlich. Verschiedene Einheiten, Orte und Menschen.
5: Diese dunkle Seite wird früher oder später umgeblättert werden. Und alles wird wieder so sein wie in unserer Kindheit. Unsere Kinder werden mit ihren Omas und Opas mit den Tauben spielen. Und wir werden darauf unsere Gläser heben. Unbedingt. Wenn ich jetzt gleich etwas falsch mache, pfeifen Sie bitte nicht. Bewerfen Sie mich lieber gleich mit irgendwas, damit ich weiß, dass ich auf der falschen Spur bin. Mein nächstes Lied ist Tauben von Sergei Trofimow.
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4: Mein Sohn dient seit den ersten Tagen in diesem Regiment. Als unser Präsident Ende September die teilweise Mobilisierung ausrief, ist Alan bereits am 4. oder 5. ins Militärkommissariat gegangen.
2: Militärpolizei. Hallo?
4: Danke, Jekaterina. Danke, Oleg Jurijewitsch.
7: Ich wusste, dass es dir gefallen würde. Grüß dich, Soldat.
2: Hallo, hallo.
7: Hi.
0: Katja.
7: Bruder.
5: Ah, vertraute Gesichter.
2: Professor.
5: Hallo. Hallo, mein Guter. Dann hast du also den Befehl bekommen. Niemand bleibt zurück.
4: 15 Kilometer von Tokmak entfernt befinden sich bereits die ersten Stellungen. Das ist sehr nahe. Die Jungs bewegen sich ständig zwischen Tokmak und der Front hin und her. Sie schlagen sich sehr gut. Ich sehe das an Alan und seinen Kameraden. Ihr Regiment besteht aus gewöhnlichen Mobilisierten, Traktoristen, Ingenieuren, Lehrern, Programmierern. Einige von ihnen haben bereits Tapferkeitsmedaillen erhalten. Sie haben viele gepanzerte Fahrzeuge vernichtet. Das ist erstaunlich. Russen können in sehr kurzer Zeit zu ganz anderen Menschen werden.

0: Wir sind immer unterwegs. Mal gibt's hier Einschläge, mal da.
1: Wann wurde die Stadt beschossen?
0: Zum letzten Mal gab es, glaube ich, vor einer Woche einen Einschlag in der Stadt. Ansonsten landet aber viel in den Feldern hinter der Stadt. Sie bombardieren unsere bösen, bösen Felder. Keine Ahnung, was sie ihnen getan haben. Letztens haben sie eine ganze Salve auf ein Feld abgefeuert. Und sie hören nicht auf. Sie schießen nicht einmal in die Waldstreifen, sondern einfach nur ins Feld.
1: Mit HIMARS?
0: Mit Grad. Wobei, ja, einen HIMARS-Einschlag gab es. Es ist 15.45 Uhr. Vor etwa 5 Minuten haben die ukrainischen Streitkräfte erneut Tokmak beschossen. Wir haben einen HIMARS-Einschlag im Hof des Gebäudes der Stadtverwaltung.
2: Das ist mitten in der Stadt.
0: Es gab auch einen zweiten Einschlag. Hier drüben, da liegen die Splitter. Es gab 3 Opfer, 2 sind verwundet. Beim dritten ist unklar, ob er am Leben ist oder nicht. Hier ist es so, dass niemand auf eine Rotation oder baldige Demobilisierung wartet. Auch wenn manchmal solche Gerüchte verbreitet werden.
1: Wird das noch lange so gehen?
0: Noch 1-2 Jahre.
2: Sie haben sich schon darauf eingestellt.
0: Also, ehrlich gesagt, würde ich schon gern nach Hause, aber ich habe mich damit abgefunden. Hier gibt es wenig Gutes. Niemand wird gern beschossen. Und ich würde lieber auch nicht schießen. Am liebsten würde ich in Frieden leben, aber nicht mit den Feinden unseres Landes.
3: Es war gut, meinen Sohn wiederzusehen, aber es war schwer, wieder wegzufahren und das alles von Neuem zu erleben. Aber ich freue mich. Mein Junge ist dort, wo er sein muss. Dort, wohin er zugewiesen wurde. Seinen Kommandanten nach dient er gut, nicht schlechter als die anderen. Nun, ich muss warten.

0: Wir freuen uns, Sie in unserem improvisierten Kino zu begrüßen. Wir sind aus Moskau gekommen und sind im ganzen Donbass unterwegs, um Dokumentarfilme zu zeigen, die hier aufgenommen wurden.
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0: Das Fernsehen und unser Dokumentarfilmformat erlauben es uns, mehr Menschen darüber zu erzählen. Ich sehe es als meine Pflicht, auch über diese Leute zu berichten, weil sie für mich ebenfalls Helden sind. Die Leute, die keine Angst haben, frei zu sprechen und die Wahrheit zu sagen. Die keine Angst haben, hierher zu kommen und vor ihnen mit Konzerten, Liedern und Gedichten aufzutreten, einfach weil ihr Gewissen das von ihnen verlangt. Петя ist nervös.
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0: Wir fahren meinen Bruder besuchen. Zu Dima. Er ist vor etwa 9 Monaten hierher gekommen. Als Militärsanitäter. Verdammt, das ist schwer.
1: Ich bin mit Jim zu verschiedenen Kompanien und Stellungen gefahren. Jim sagte, er könne jemanden mitnehmen. Katja hat mich gebeten, das zu tun, weil sie weiß, dass ich mit der zweiten Kamera arbeiten kann. Sie fragte mich, ob das okay für mich wäre, und ich habe natürlich zugestimmt. Mir wurde nachdrücklich empfohlen, die ganze Zeit Schutzausrüstung zu tragen, was ich auch gemacht habe. Und ich habe es nicht bereut. Dort ist ständig Beschuss zu hören. Oleg Jurijewitsch, wir brauchen einen ruckelfreien Zoom, oder?
2: Nein, lass den Zoom lieber ganz weg. Konzentrier dich einfach auf die Aufnahme. Zoomen ist unnötig. Das würde sowieso nicht klappen.
1: Jim und ich sind mit der neuen Sanitäterin Natalia, die sich erst gestern den Jungs angeschlossen hat, zu den Stellungen verschiedener Kompanien gefahren. Dorthin, wo die Soldaten rotiert werden, soweit ich das verstanden habe.
2: Welchen Nutzen kann ich bringen? Umherlaufen, schießen, Feinde töten? Ja, ich meine, wenn es sein muss, kann ich mich dem Feind natürlich von Angesicht zu Angesicht stellen. Ich scheue mich nicht davor. Aber ich bringe mehr Nutzen als Rettungskraft für unsere verwundeten Kämpfer. Ich leiste ihnen Erste Hilfe und medizinische Hilfe.
3: Haben wir Watte, Spiritus? Ah, da ist ein Tuch. Legen wir los.
1: Täglich 2 Dosen abends. Jim ist etwas grober als du.
3: Wir müssen uns doch in irgendwas unterscheiden. Okay, vergiss nicht. Die Dosis muss abends verabreicht werden.
1: Ja, heute Abend nach 5 Uhr. Zwischen 5 und 6. Um 9 fahre ich schon auf die Stellung.
3: Ich werde sie also hier empfangen müssen. Aber erst muss ich aufräumen. Dort drüben kann ich schlafen, ja.
4: Вот так будет.

0: Rapor hat dir einen Gefallen getan und dich Taigan zugeteilt.
1: So sieht's aus, Leute. Da haben wir uns was eingebrockt, was? Ich bin ein Kosake. Mein Deckname ist Taigan. Ich habe ein halbes Jahr in diesem Bataillon gedient. Nur dass es da noch Taurien hieß. Ein Sturmbataillon. Los, los, los. Weg vom Fenster, weg vom Fenster. Meine Söhne sind 16 Jahre alt. Nun, wenn ich nicht in den Krieg ziehe, werden sie es tun.
2: Wer sonst? Wir erziehen auch unsere Kinder zu echten Kosaken.
1: Man muss Soldat sein, ob man ein Kosake ist oder nicht. Man muss Soldat sein, von Kindesbeinen an.

Hier schlägt ständig etwas ein, jeden Tag. Wir sind jetzt in der roten Zone. Der Feind ist nur noch 2 Kilometer entfernt.

0: Dima, ich meine Jim. Ich kann mich einfach nicht daran gewöhnen, dass sein Rufzeichen Jim ist. Er hat gerade viel zu tun und ist deshalb nicht da. Im Moment kann er nicht dabei sein. Deshalb verschieben wir unsere Veranstaltung ein wenig. Wir sitzen da und warten. Wir hören irgendwelche, ich weiß gar nicht, ist das ausgehendes oder eintreffendes Feuer? Angeblich soll es ausgehendes sein. In der Zwischenzeit haben wir uns hier umgeschaut. Rufzeichen Berendi hat uns alles gezeigt.
1: Unsere Jungs waren kürzlich auf der Suche nach einem Sofa und sind über einen Stolperdraht gestolpert.
0: Im Ernst? Da sind Minen.
1: Ja, halten Sie sich besser von diesem Gebäude fern.
0: Mach ich.
1: Dort wurde einiges geräumt und wie immer wurde einiges übersehen. Sobald ein paar professionelle Pioniere hier eintreffen, werden sie alles überprüfen.
0: Verstehe. Solche Bedingungen haben wir auf dieser ganzen Reise noch nie erlebt. Der Schlussakkord war für uns also ziemlich extrem.
1: Der Saal. Dort herrscht ziemliches Durcheinander.
0: Interessant.
1: Es gibt dort keine Fenster, deshalb wohnt da keiner. Hier ist das Lager. Hier ist Balu untergebracht, der Chef des medizinischen Personals.
0: Da steht sogar Balu. Irgendwo muss auch Bagheera sein.
1: Wir sind durch diesen Raum gegangen. Dort lebt der Leiter des Lebensmittellagers.
0: Bumm, sind das unsere?
1: Ja, das sind ausgehende.
0: Auf die andere Seite.
1: Ausgehendes Feuer. Am Abend wissen wir mehr. Es läuft gerade eine Offensive mit viel Gradfeuer.
0: Also kein Grund zur Sorge.
1: Keine Sorge, bisher hat uns noch nichts getroffen. Im Gegensatz zu unserer vorherigen Position. Hier sind wir zu weit weg.
0: Zu weit weg?

0: Ich erinnere mich an meinen Bruder, wie ich ihn reingehen sah. Er war einfach, ich weiß nicht, eine Art Rambo. Ich hätte nie gedacht, meinen Bruder eines Tages so zu sehen. Er hat eine Tapferkeitsmedaille bekommen. Ich weiß, dass er sie wirklich verdient hat. Und nicht nur er.
1: Alle haben die gleiche Motivation, den Sieg. Mut, Heldentum, das ist dort üblich, dort liegt die Wahrheit. Die Wahrheit, vor uns ist der Tod, der Feind, hinter uns ist das Leben und Russland. Und über uns sind Gott und die Wahrheit. Hier ist jeder ein Held.
2: Hörst du den Mörser?
3: Bumm. Vor uns ist niemand. Außer dem Feind, sonst niemand. Sie sind nur einen Granatenwurf entfernt. Oder einen Gewehrschuss. Da ist niemand, nur der Feind,

0: In Wirklichkeit ist das keine Attraktion, hierher zu kommen und wieder zu gehen. Das ist sehr gefährlich. Und wir selbst hatten sehr viel Glück, vor allem als das Zentrum von Donetsk beschossen wurde, genau der Ort, an dem wir kurz vorher waren, ganz in der Nähe.
1: Ja, nur 500 Meter entfernt.
0: Zhenya und ich, wir waren noch unterwegs, aber du warst dort vor Ort. Sowas kann jederzeit passieren.
1: Wir hatten, also, nun ja, alles ist zum Glück gut ausgegangen. Ich glaube, jemand hat über uns gewacht.
0: Wir sind schon die zweite Woche an der Front unterwegs. Wir waren an

0: Selbst wenn man ihnen einfach nur ein Lied schenkt, ein Gemälde oder einen Film, dann freuen sie sich. Ich glaube, das ist einfach richtig.
1: Как-то это правильно, что ли?

0: Lissitschansk. Bis zur Front sind es nur
1: 3 Kilometer von hier.
0: Sie liegen alle auf dem Boden. Zündet wenigstens den Ofen an.
1: Es ist schon warm.
2: Ja, es ist warm genug.
0: Gott ist mit euch. Schlaft gut, Kameraden.
2: Wir gingen ins Bett und ich hörte dieses Orchester aus Schnarchlauten, weil alle in verschiedenen Tönen schnarchen. Hinter dem Sperrholzfenster waren Explosionen zu hören, aber sie alle schnarchten nur. Und ich dachte mir, Gott, schütze uns bis zum nächsten Morgen.
3: Gott, hab Erbarmen mit uns.
2: Ich denke immer wieder daran. Es war ein wunderbarer Moment, ein Wunder. Wir alle nahmen die Kommunion im Beisein der Myrrhe fließenden Ikone.

0: Gregorinitsch, er hat auf dem Klavier gespielt. Irgendwie hat er eines herbekommen.
1: Mir stellt sich eine Frage.
0: Ja?
1: Erstens, ich will ein Klavier.
0: Du bist also an die Front gegangen und dein erster Gedanke war, ich will ein Klavier.
1: Nein, ich meine, es wäre einfach schön, ein Klavier zu haben. Denn wenn man 5 Minuten Zeit hat, könnte man dann auch spielen. Ich bin kein Pianist, ich habe nur eine musikalische Ausbildung. Eigentlich bin ich Bassist. Ich meine, das bringt einen einfach total auf andere Gedanken. Für 5 Minuten kann man in eine andere Welt eintauchen.
0: In eine andere Realität.
1: Naja, jeder hat eben seine eigene Art, sich für eine Weile abzulenken. Für mich ist es das Klavier. Es hat auf mich eine gute Wirkung.

haben den Film angekündigt und ich schaue ihn mir jetzt jeden Tag an, damit uns die friedliche Realität nicht wieder einholt und wir nicht in den Zustand zurückfallen, in dem wir waren, bevor wir gegangen sind. Wenn man zurückkommt, scheint es, als würde das alles weit weg passieren, im Fernsehen. Man bekommt den Eindruck, dass sich alles von selbst lösen wird. Aber

0: Es wird sich nicht von selbst lösen, bis wir uns alle zusammenschließen und den Sieg erringen.
1: Und trotz alledem versteht die Gesellschaft noch immer nicht wirklich, was passiert und wie schrecklich und gefährlich das alles ist und warum es beendet werden muss, in dem Sinne, dass wir gewinnen müssen. Wir müssen unbedingt siegen. Nur dann kann es Frieden geben.

0: Farid war der Erste, der sich persönlich und so beharrlich für die Wiederbelebung des Tatarenpferdes einsetzte. Man könnte es tatsächlich als ein Wunder bezeichnen. Mit fast nichts fingen wir an.
1: Als es noch keine Touristen gab, sagte er immer wieder: Kommt schon, unterstützt mich. Aber die Leute glaubten nicht wirklich daran. Also hat er alles allein gemacht. All die Arbeit und das viele Schleppen.
2: Egal wie unrealistisch es erscheinen mag, wir werden unser Bestes geben, um es fertigzustellen.
0: Dieses Fest, das Kochakan, ist für unser Volk sehr wichtig. Wir haben es wiederbelebt. Daran hatte niemand gearbeitet.
3: Die Kinderadmiralität von Mari L. Das ist eine komplette Armada. Wenn wir sie alle gleichzeitig zu Wasser lassen würden, wäre das ein ziemliches Spektakel. Wir wollen nicht aus jedem Kind einen Seemann oder Binnenschiffer machen. Es geht nur darum, dass sie zu guten Kindern werden. Als nächstes wollen wir ein Kosnaya-Boot bauen, basierend auf alten Aufzeichnungen. Wir haben viele Träume. Wir geben unser Bestes, um unsere Träume zu verwirklichen.

0: Propeller frei.
1: Man muss nur so schnell und so tief wie möglich zwischen zwei Pylonen hindurchfliegen. Russische Luftrennen sind extreme Wettkämpfe. Wer es schafft, auf einer bestimmten Strecke zwischen den Pylonen in der schnellsten Zeit durchzufliegen, gewinnt.

0: Früher als Kinder träumten sie vom Himmel. Aber diese Träume schienen zu unrealistisch, um jemals wahr zu werden. Deshalb wurden sie Geschäftsleute, Manager, Programmierer. Doch eines Tages gingen sie auf einen Flugplatz.
1: Ich war noch nie geflogen, nicht einmal als Passagier. Also gingen wir zu einem Fliegerclub.
2: Du warst noch nie geflogen?
1: Noch nie.
3: Seit meiner Kindheit träumte ich vom Fliegen, aber daraus wurde nichts. Meine Eltern waren dagegen. Ich machte eine Ausbildung, aber ich träumte weiter.
4: Ich wollte in eine Flugschule gehen. Ich habe mich sogar beworben. Es hat einfach nicht geklappt. In den 90ern, verschiedene Geschäfte. Ich habe seit 1988 so einige geführt. Und dann, an einem Zeitpunkt im Leben, sagte ich, hey, ich kann das.
0: Jetzt sind sie alle Piloten, Kunstflugmeister und Sieger von Flugwettbewerben. Sie verbringen jedes Wochenende auf dem Flugplatz. Im Familienbudget ist ein neuer Posten aufgetaucht. Kauf und Wartung von Flugzeugen. Fast jedes Flugzeug auf dem Flugplatz ist ein Privatflugzeug.
5: Unsere Firma hat es letztes Jahr aus Amerika nach Russland gebracht. Es ist eine Exportversion. Sukhoi belieferte den Weltmarkt mit diesen Flugzeugen. Dieses Flugzeug verbrachte sein halbes Leben in Amerika, wo es von lokalen Sportlern geflogen wurde. Jetzt kam es nach Hause und wir fliegen es.
2: Können Sie zu Ihrer Datscha fliegen?
6: Nein, nicht zur Datscha.
2: Warum?
6: Naja, könnte ich mir vorstellen, mit einem Formel-1-Auto zu einem Sommerhaus zu fahren? Wahrscheinlich schon. Sollte ich das machen? Wahrscheinlich nicht.
0: Der Wettbewerb findet bereits zum dritten Mal statt. Und selbst für erfahrene Kunstflugpiloten ist er eine große Herausforderung.
7: Ich versuche es. Ich sehe mal, wie es aussieht und dann entscheide ich. Das ist, als ob man Eiskunstlauf mit Eisschnelllauf vergleicht.
0: Es gibt nur einen Trainingstag vor dem Wettbewerb. Die Strecke besteht aus Paaren von Pylonen, zwischen denen die Flugzeuge hindurchfliegen müssen.
5: Der Wasserstand ist um 2 Meter gestiegen. Sie haben den Riazan-Stausee teilweise entleert, sodass sowohl der Fluss als auch die umliegenden Gewässer. Der Pegel stieg an. Es ist wirklich so plötzlich passiert. Ich kam an und musste mir überlegen, wie ich aus dieser Situation herauskomme.
0: Der Pylon wurde auf eine Plattform gestellt. Der erste Pilot rollte auf die Startbahn, musste aber wieder umkehren.
1: Eine Kunstflugmaschine im Regen zu fliegen ist nicht empfehlenswert, aus mehreren Gründen. Wenn das Flugzeug aus Kunststoff ist, ist die Aerodynamik, sie ist viel schlechter, wenn es nass wird.
6: Es besteht die Hoffnung, dass es bald aufhört zu regnen. Setzt eure Wetten, hört es auf oder nicht? In der Zwischenzeit warten wir.
1: Wir haben noch Zeit. Wenn es sehr stark regnen würde und es klar wäre, dass wir nicht fliegen können, dann okay.

0: Wie ist es?
1: Keine Ahnung. Fliegst du? So etwas haben wir noch nie erlebt. Man hebt ab und macht einen Wingover direkt über dem Wasser. Es ist nicht wie früher, eine kleine Rolle, dann eine halbe Rolle. Hier gibt es nur Wingovers. Ja, bei niedriger Geschwindigkeit ist es viel einfacher. Aber bei hoher Geschwindigkeit ist es total verrückt. Die anderen können mehr dazu sagen. Wir haben erfahrene Piloten, Sascha zum Beispiel. Er fliegt sehr gut. Er sagt vielleicht, dass die Strecke leicht ist, aber ich verfluche sie.

0: scheint in Ordnung zu sein.
1: Okay.
0: Bist du sehr schnell geflogen?
1: Ich weiß nicht. Die Tore 3 und 4 waren in Ordnung?
0: Ja, die Kurven waren okay.
2: Es ist hart. Härter als letztes Jahr. Aber aufregend.
3: Man braucht wirklich schnelle und präzise Rollen, um die Tore zu schaffen.
2: Und? Wie war's?
0: Nun ja, so einfach ist das nicht.
2: Du hast es geschafft?
0: Es ist vorbei, bevor es beginnt. Ich glaube, ich war auf dem Weg dahin, mit und ohne Rollen, absteigend.
2: Anfangs fühlte es sich ziemlich extrem an. Es ging schnell, rein und raus und wieder raus. Ich suche immer noch die richtige Strategie, welches Manöver wann wohin führt. Es ist sein erster Flug. Im Grunde genommen seine erste Flugstunde. Sie sind erfahrene Kunstflieger, aber mit diesem Ding... Versuche horizontal durch die Tore zu kommen. So, das war's.
4: Heute war mein erstes Mal. Ich hatte nicht erwartet, so schnell drehen zu müssen. Ich dachte immer, die Kontrolle ist der aktivste Teil. Hier fliegt man tief, daran muss man sich gewöhnen. Und dazu muss man sein Flugzeug spüren, damit man nicht überbremst oder es abwürgt. Naja, eigentlich ist es aufregend.

0: Direkt durch, nicht eine Sekunde zwischen den Swings. Nochmal, wieder glatt. Ein bisschen tiefer, aber immer noch schnell.
1: Eine Minute und vier. Ein tolles Ergebnis für Oleg Larionov.
2: Wenn man bedenkt, dass ich das Flugzeug noch nicht lange fliege oder erst gestern so tief, denke ich mir, gut gemacht.
0: Ein Extra, 330, Pilot Wladimir Jakuschew. Nicht schlecht. Das sind alle Tore bis auf eines. Und er wendet die Kurve.
1: Das ist die gelbe Linie. Er zielt, hält die Richtung und durch. Die Stoppuhr.
0: Eine Minute acht.
1: Und was für eine Fassrolle das ist.
3: Ein bisschen besser als gestern, ja. Aber immer noch ein bisschen schief. Zu viel Bewegung. Ich brauche auch mehr Tempo, aber insgesamt habe ich mich entschieden, vorsichtiger zu sein.
0: Also Sergei ist schon ein paar Runden geflogen, aber er ist noch nicht an der Startlinie. Leute, da ist... Bitte die Drohne entfernen. Drohnen dürfen nicht auf der Strecke sein.
1: Mitten durch die Starttore.
0: Was für ein Tempo. Das zweite Tor und die Kurve. Tor 4. Geschafft. Meisterhaft. Hochziehen, drosseln, durch. Und da ist es. Wieder eine Minute. Knapp über 28 Millisekunden.
4: Der Pilot lebt, der Flug war okay. Sie ließen mich natürlich warten. Sogar mein Motor begann abzukühlen.
5: Was war das, eine Drohne?
4: Stellen Sie sich vor, man stößt in einem Tor bei 350 Stundenkilometern mit einer Drohne zusammen.
6: Wir kommen nicht oft zum Zuschauen. Ich mache mir Sorgen. Ich kann einfach nicht zusehen. Selbst wenn ich dieses Mal dabei bin, ich kann nicht hinsehen. Ich fange an zu zittern. Das blöde Ding ging hoch. So ein Durcheinander. Irgendein Idiot hat es geflogen.
4: Hast du es gesehen?
6: Na klar.
4: Ich habe es nicht gesehen. Wenn ich es gesehen hätte, dann hätte ich... Okay, setz dich.
7: Also, wie steuerst du dieses Ding?
4: Zieh den rechten Steuerknüppel zu dir, dann geht es hoch. Wenn du ihn wegdrückst, geht es nach unten.
7: Und eine Fassrolle?
4: Fassrolle, rechts, genau rechts. Hand auf rechts und das Pedal da.
7: Aha, ich verstehe. Die Höhe?
8: Heute ist alles virtuell. Wir holen die Leute in die Realität zurück, wenigstens ein bisschen.
5: Um es in der Hand zu spüren?
8: Ja, zu fühlen, anzufassen, zu fliegen. Ich weiß nicht. Es ist interessanter, die Geräusche zu hören, es mit eigenen Augen zu sehen.
9: Die acht Besten stehen an der Startlinie. Jetzt geht es nicht mehr um Sekunden, sondern um Millisekunden.

0: hier ist Sergei Sacharow. Er hat den Rauchgenerator eingeschaltet. Seine Absicht ist klar. Und wie der Blitz schießt er durchs erste Tor.
1: Sergei Sacharow belegt den dritten Platz.
0: Wladimir Ilinski, er schafft die Kurve ohne zu steigen. Ilinski nähert sich dem letzten Tor und wir prüfen seine Zeit. 58:48.
1: Wladimir Ilinski ist Zweiter.
0: Alexander Wasiljew beginnt seine Rennrunde. Er legt ein gutes Tempo vor.
2: Schneller, schneller, Sascha, schneller, yeah!
0: Mach weiter und ja!
1: Und der Gewinner des 2020 Russian Air Race ist Alexander Wasiljew.

0: Ich wurde 2008 in Lugansk geboren. Damals war es noch eine ukrainische Stadt.
1: Was ist für dich das größte Böse?
0: Wahrscheinlich Kriege.
1: Weißt du noch, wie dieser Krieg angefangen hat?
0: Ja.
1: Wie alt warst du?
0: Ich war 5.
2: Faina ist auf der Mirotvorets-Abschussliste. Dort wurden ursprünglich Kopfgelder auf Leute ausgesetzt. Ich habe vorausgesagt, dass diese Seite gegen Journalisten eingesetzt werden würde. Jetzt befinden sich darauf sogar Kinder und Jugendliche.
0: Ich schreibe über Menschen, über Tiere, über das Gute und Böse.
3: Ein normaler Mensch würde nicht schreiben, dass Faina eliminiert werden muss, dass sie beseitigt werden muss. Faina ist in erster Linie ein Kind.
1: Dieses Kind und seine Eltern müssen also wirklich um ihr Leben fürchten?
4: In der Tat. Denn, soweit ich weiß, gab es bereits einen Versuch, Faina zu töten.
5: Sie sagen, dass sie ein Feind der Ukraine sei und dass sie Propaganda gegen die Ukraine betreibt. Sie hat nur gesagt, die Ukraine bombardiert Zivilisten. Sie hat einfach die Wahrheit gesagt.
0: Ich möchte, dass die Vereinten Nationen nicht vergessen, dass auch wir, die Kinder des Donbass, das Recht auf eine Kindheit und ein friedliches Leben haben.

0: Was ist Liebe? Ich war in 82 Ländern und habe in 12 gelebt. Aber hier wurde mir nach 3 Tagen klar, dass ich mich zu Hause fühle. Das kalte Wetter, die russische Kultur, die Geschichte. Ich mag alles an diesem Land.
1: Er sieht sich als Russe. Gäbe es einen Krieg, würde er für Russland kämpfen.
0: Ein bisschen paradox ist das schon, denn ich bin schon ziemlich verrückt und denke wie ein Russe. Dieses Land zieht mich an.
2: Für mich ist er ein Russe mit britischem Pass.
0: Ich entschied mich, herzukommen. Ich wusste, hier kann ich mir ein neues Leben aufbauen.
3: Er ist Russe, definitiv.
0: Ich bin John Kopiski, ein russischer Farmer.

0: Um wie viel Uhr ist das passiert?
1: Vor etwa 30 Minuten.
0: Es wurde vor 30 Minuten geboren. Sehen Sie, es kann noch nicht laufen. Julia ist unsere leitende Kälberhüterin. Sie hat das Sagen. Sie liebt sie. Sie sind alle ihre Kinder. Wie schwach wir Menschen sind. Wir können 2 Jahre lang nicht laufen. Aber das Kalb muss in 30 Minuten laufen. Sein Leben beginnt.
2: Großbritannien, 17. Juli 1949. Jan Kopiski, ein armer polnischer Einwanderer und seine englische Frau, Frieda Marjorie Chumley, bekommen einen Sohn. Obwohl die Familie bereits multiethnisch war, konnten die Eltern nicht ahnen, dass ihr Kind eines Tages russisch sein würde.
0: Ich bin Russe. Ja, Einwanderer, aber Russe. Und dies ist meine Heimat. Und wenn jemand etwas Schlechtes sagt, soll er sich zuerst an die eigene Nase fassen.
2: John lebt in Krutovo in der Region Wladimir. Das ist nicht sein Haus, sondern das Hotel, das John für Touristen gebaut hat. Er selbst wohnt in einem alten Kuhstall.
0: Ich wohne jetzt hier. Auf Russisch heißt das Perechod, also ein Korridor zwischen zwei Korovniks, zwei Kuhställen. In diesem Raum befand sich auch die Melkanlage. Hier haben wir vor mehr als 26 Jahren als Landwirte begonnen. Sehen Sie sich das Dach an. Es ist das Dach eines normalen Kuhstalls. Aber jetzt ist das unser Zuhause.
2: John war früher Stahlhändler. Er lebte und arbeitete in 12 Ländern. Reich, gut aussehend und erfolgreich kam er im Dezember 1991 geschäftlich zum ersten Mal nach Russland. Die Zeiten waren damals hart. Die Sowjetunion war zusammengebrochen und vor jedem Lebensmittelladen bildeten sich lange Schlangen. Daher hatte er sich von dieser Reise nicht viel versprochen.
0: Ich dachte, alle Sowjets hätten Stiernacken und seien betrunken. Interessanterweise waren aber alle Menschen nach der Perestroika sehr gastfreundlich, weil ein neues Leben begann. Der Kapitalismus war noch nicht da. Die Menschen hatten mehr Zeit. Ich ging in ein paar Bars, kehrte zurück nach England und kündigte. Ich sagte, ich wolle nach Russland. Ich habe so schnell gehandelt, weil ich befürchtete, die Chance kommt nicht wieder. Damals war ich 42. Ich fühlte mich hier einfach wie zu Hause.
2: Heute besitzt John Kopiski einen der größten Bauernhöfe Russlands. Er hat mehr als 4000 Kühe, die täglich 50 Tonnen Milch produzieren.
0: Seid ihr bereit? Hier ist Russia Today.

0: Kühe sind wie Frauen. Sie sind alle unterschiedlich. Die eine gibt 4 Liter, die andere 8. Schau, ein kleines Euter, aber sie gibt 16 Liter. Das ist Gold wert. Deshalb investieren wir viel in diese Kuh. Wir kaufen das beste Sperma, die Genetik. Ich bin dick, er ist schlank. Das ist genetisch bedingt. Diese Kuh gibt 15 Liter. Wahnsinn, eine Heldin. Die Leute denken, je größer das Euter ist, desto mehr Milch. Nein, es ist nur eine Sexshow. Kühe sind wie Frauen. Sie sind launisch. Wir machen es ihnen angenehm. Füttern sie, wir geben ihnen einen guten Schlafplatz. Und wenn sie gütig sind, bekommen wir Milch. Es ist ein Ständchen. Ich liebe Mu. Und wie alle Frauen hört sie zu und sagt kein Wort, erledigt ihr Geschäft und geht.
1: John wurde nicht sofort Landwirt in Russland. Er verkaufte zu Beginn Stahl und Kohle, war sogar Miteigentümer eines Kohlebergwerks. Für diesen freien und reichen Briten war das Leben entspannt und einfach. Bis er eines Tages all das aufgab und eine verlassene Kolchose kaufte und dann eine weitere. Aber John wäre wohl nie Landwirt geworden, wenn er nicht eines Tages sie getroffen hätte.
0: Vermutlich hat Gott entschieden, dass ich nicht frei sein soll. 3 Monate nach meinem Umzug ging ich in eine Bar in der Tverskaja, schaute mich um und sah diese große Blondine. Ich wollte ihr einen Drink ausgeben, doch ich musste einen Schritt zurück machen.
2: John trat mir versehentlich auf den Fuß und sagte, sorry, aber sah mich nicht an. Er ist sehr groß, doch er drehte sich dann doch noch um.
0: Ich sagte, Entschuldigung, sprechen Sie Englisch? Und sie, of course. Ich fragte, ein Drink? Und sie, of course. Das waren die einzigen beiden Worte, die sie damals kannte.
2: Natürlich kannte ich mehr als 2 Worte. Ich bin ja schließlich eine gebildete Frau. Dann ging alles sehr schnell. Ich hatte ein gutes Leben, um ehrlich zu sein. Ich hatte eine Wohnung, ein Auto, mir ging es gut. Ich hatte ein erfolgreiches Leben und Spaß ohne Verpflichtung. Und dann? Sofort heiraten? Er fragte aus heiterem Himmel und gab nicht auf.
0: Als ich fragte, willst du mich heiraten, sagte sie, ich muss darüber nachdenken.
3: Wie lange hat sie nachgedacht?
0: Nicht lange. 2 oder 3 Monate.
2: Wirklich nicht lange.
0: Wir lernten uns sehr schnell kennen. Ich hatte viele Fragen, aber meine Fragen bezogen sich hauptsächlich darauf, was sie früher gemacht hat. Ich hatte dieses Bild, ich als westlicher Geschäftsmann, und dann hörte ich von diesen verdammten Russen.
2: John kam verärgert zu mir und sagte, man sagt, alle russischen Frauen sind nur wegen des Geldes mit Ausländern zusammen. Und ich sagte, ja, John, natürlich. Und englische Frauen werden dich bestimmt umsonst lieben. Und er sagte, ja, du hast recht.
0: Eines Tages sah ich mir ihr Fotoalbum an und entdeckte Fotos von einer ganz normalen 13-Jährigen. Sie fuhr mit ihren Hunden in den Norden, in den Kaukasus zum Skifahren. Sie feierte mit ihren Freunden. Ich weinte fast vor Scham über meine schrecklichen Vorurteile.
2: Seine russischen Partner sagten ihm, ich sei vom KGB. Wieder kam er verärgert zu mir. Weißt du, was man über dich sagt? Und ich sagte, ich soll KGB-Agentin sein? Und? Was kümmert dich das? Er sagte, naja, okay.
4: Wie oft streitet ihr euch?
0: Jeden Tag.
2: Die ganze Zeit über.
0: Ja. Jeden Tag.
2: John gibt nicht kampflos auf. Er genießt das.
0: Ich glaube, westliche Männer sind sehr romantisch. Ich bin es auf jeden Fall. Am Morgen hieß es, tschüss. Eine Sekunde später höre ich einen Knall. Die Tür war zu. Ich bin erst 20 Meter vom Tor entfernt. Und sie hat mich vergessen. Nach dem Motto, Gott sei Dank ist er weg. Jetzt kann ich Kaffee trinken und Filme schauen.
2: Das Einzige, was ich John versprochen habe, als ich ihn heiratete, war, dass es nicht langweilig werden würde.
0: Nein, sie...
2: Ich glaube, ich halte das Versprechen. Das konnte er nicht wissen.
0: Nein, sie sagte...
2: Dass es 5 Kinder geben würde und er das Land retten müsste. 5 Kinder, alle verschieden. Fünf sind aber auf jeden Fall besser als eins oder zwei. Es ist einfacher. Irgendwie wird man rationaler. Wenn ein Kind dich irgendwie ärgert, wird ein anderes dich mit irgendetwas erfreuen.
5: Papa sagt, dass Mama nett ist und Mama sagt, dass Papa nett ist. Wenn man sich nicht mit ihnen anlegt, sind beide nett.
6: Wir wurden mit Zuckerbrot und Peitsche erzogen. Meine Mutter war strenger. Bei ihr war es immer ein Du musst. Papa hat einem heimlich einen Bonbon gegeben, wenn niemand hinsah.
7: Wir sind viele, also bleibt nicht viel Zeit fürs Reden. Sie waren zu zweit, wir zu fünft. Es hieß also, wir oder sie.
8: Wenn ich etwas falsch mache, sorge ich dafür, dass sie nichts erfahren. So haben sie keinen Grund, mit mir zu schimpfen.
9: Meine Mutter scherzt immer, dass wir Mist bauen, weil wir Angelsachsen sind. Wenn ich zum Beispiel zwei Vieren bekomme, sagt sie, das liegt an deinem angelsächsischen Blut.
1: Alle Kinder helfen auf dem Hof mit. Die Töchter jedoch gehen noch zur Schule und helfen daher nur an den Wochenenden und in den Ferien. Die Söhne hingegen arbeiten Vollzeit.
0: Das ist nicht genug. Das ist nicht genug.
1: Der älteste Sohn Stepan arbeitet jetzt auch auf dem Hof. Er lebte lange Zeit im Exil in der Heimat seines Vaters.
2: Er schimpfte immer über seine Heimat. Ja, Russland ist scheiße. Wir sagten, okay, geh in den freien Westen, aber rechne nicht mit Almosen deiner Eltern.
0: Ich gab ihm etwas Geld, nahm ihn mit nach Bath und sagte, du magst Russland nicht, lebe hier. Ich nahm ihm seinen russischen Pass ab und sagte, wir sehen uns.
5: Als ich ging, dachte ich, sie würden mich unterstützen. Aber sie sagten, kümmere dich um dich selbst. Also war ich auf mich allein gestellt. Zuerst arbeitete ich als Kellner, weil ich auf die Schnelle keinen anderen Job finden konnte. Dann wurde ich Barmanager und zog nach London.
2: Er arbeitete in einer Grillbar. Sie zogen ihre Show ab. Seht ihr unseren Russen? Er lächelt nie. Er sagte, welcher Idiot grillt Hühnchen und lächelt? Das nächste Mal mache ich euch fertig.
5: Nun, ich wollte nach einem Monat zurückkehren. Aber ich musste mich dazu zwingen, es zu versuchen. Aber nein, sie laufen immer lächelnd herum, wie ein Haufen Idioten. Hier lächelt man nicht grundlos. Wenn hier ein Nachbar ein Problem hat, versucht man zu helfen. Hat dort ein Nachbar Schwierigkeiten, ist es sein Problem. Sie lächeln einfach weiter.
0: Die Leute verspotteten ihn. Nach 3 Jahren sagte er seiner Mutter verzweifelt, ich gehe zur Armee oder nach Sibirien, ich will nach Hause. Das war seine Entscheidung.

0: 3, 2, 1, Touchdown.
1: Das Wichtigste in der Antarktis sind die Menschen. Wenn etwas auf der internationalen Raumstation passiert, kann sie Hilfe erreichen, aber uns leider nicht.
2: An alle Antarktis-Stationen, Akademik Fjodorov kommt.
3: Die Antarktis ist eine internationale Gemeinschaft.
4: Ich bin nicht zufrieden damit, wie wir auf diesem Planeten leben.
5: Die chinesische Station ist nicht weit weg von hier. Die Australier sind nahe, die Inder auch.
1: Jede Blase ist also eine Probe der damaligen Atmosphäre.
6: Zusammenarbeit ist in der Antarktis alles.
7: Ich wünschte, die Menschen wären generell so wie in der Antarktis. Herzlicher, gutmütiger.
3: Oh ja, ich wäre gerne zurückgegangen. Aber sie beschlossen, niemand zweimal zu nehmen.
8: Hier ist sie, die Antarktis.

0: John freut sich, dass sich sein Sohn für Russland entschied. 1991 hatte er selbst die gleiche Entscheidung getroffen. Bis zum Erhalt der russischen Staatsbürgerschaft vergingen 6 Jahre. Denn die Russen waren gegenüber einem Engländer, der einen russischen Pass wollte, eher misstrauisch.
1: 1997 wollte natürlich jeder weg hier und dieser Idiot kam und wollte hier leben. Ich wurde damals vom KGB befragt, warum wollen Sie in Russland leben? Ich antwortete, nun, weil, sie sagten, haben Sie keine Angst vor der Mafia? Ich sagte, ich habe jemanden, der mich schützt. Sie sagten, wer ist es? Ich sagte, Gott der Herr.
0: Nun spricht John von unserem Volk und meinem Land und meint damit Russland. Das Vereinigte Königreich besucht er nur selten. Er langweilt sich dort schnell und auch die Beziehungen zu seinen britischen Verwandten sind kompliziert geworden.
1: Ich habe Geschwister drüben. Ich glaube, sie waren sauer auf mich, als ich weggegangen bin. Vor Jahren sagte ich ihnen, unsere Kinder werden sich an der Grenze treffen, wenn es zu einem militärischen Konflikt kommt. Wenn die NATO sich der Grenze nähert, könnten sich mein Neffe und mein Sohn gegenüberstehen. Das verstehen sie nicht. Ich habe keine positive Bindung mehr zu England, nur noch Wut und Enttäuschung. Dass es mir hier gefällt, ist für Sie schwer zu verstehen, weil Sie in Demokratie und Freiheit leben. Aber was bedeutet Freiheit heute? Das grenzt an Anarchie. Freiheit ist das Recht zu sagen, was man will, aber nicht zu zerstören. Ich kann nicht verstehen, warum Sie das Denkmal von Winston Churchill verschandeln. Ich finde, es ist dumm. Das sind haltlose Emotionen. Geschichte ist Geschichte. Vielleicht sollen uns diese Denkmäler daran erinnern, was wir nie mehr tun sollen. Okay, wir wissen, dass es Sklaverei gab. Hätte es keine Sklaverei gegeben, wären sie auch nicht in Amerika. Ich finde das ein bisschen heuchlerisch. Die Vergangenheit kann man nicht ändern. Geschichte ist eine Lektion, aus der wir lernen müssen. Ein kultivierter Mensch sollte nicht nur die Geschichte seines Landes, sondern die der ganzen Welt verstehen. Das ist unsere rote Zone. Meine Ehe ist sehr interessant, da ich für meine Frau an dritter oder vierter Stelle stehe, glaube ich. Gott steht an erster Stelle. Dann Russland, dann Herr Stalin. Ich schätze, ich stehe an vierter Stelle.
2: Nicht nur seine Ansicht über Stalin ist voreingenommen, sondern auch die vieler anderer Ausländer, mit denen wir gesprochen haben. Aber wenn man ihnen in 20 Minuten das Was, Warum und Wie erklärt, dann sagen sie, oh, darüber haben wir noch nie nachgedacht.
1: Wissen Sie, sie ist sehr patriotisch. Ich kann nichts Schlechtes über Russland sagen.
3: Und sind Sie ein Fan von Stalin?
1: Nein, bin ich nicht. Nur von Gott. Nina stammt aus einer Militärfamilie. Deshalb ist es so wichtig für sie.
0: In der roten Zone geht es eigentlich um die Geschichte der Kolchose, die John und Nina gekauft haben. Aber Stalin ist so umstritten, dass viel über ihn diskutiert wird. Und die Familie Kupiski ist da keine Ausnahme.
4: Wenn es um Geschichte geht, ist es, als würde ein Kung-Fu-Kampf beginnen. Mama genießt ihn so sehr, es ist, als ob sie darauf warten würde. Ich würde nicht gerne in der Sowjetunion leben wollen. Ich mag Adidas-Schuhe und so. Auf jeden Fall konnte kein Trottel den Zweiten Weltkrieg gewinnen. Also denken Sie, was Sie wollen. Wenn jemand etwas sagt, was würde er tun? Wenn man Milliarden, Millionen von Menschen hat, die etwas zum Essen, Kleidung und Arbeit brauchen, dann ist Strenge der einzige Weg, die Menschen zu solchen Dingen zu bewegen.
5: Aber Menschen kalt zu machen, das finde ich nicht gut.
6: Mama unterstützt. Wie heißt das noch? Den Kommunismus. Ich stimme ihr oft zu, um ehrlich zu sein. Sicher ist es ein bisschen heuchlerisch, wenn man sich in einer reichen Familie vorstellt, wie toll es wäre, im Sozialismus zu leben. Mama und Papa sind bereit, das ganze Geschäft an den Staat abzutreten. Im Ernst.

0: Käse ist schlimmer als eine Frau. So launisch. Man muss jeden Schritt spüren.
1: Neben der Viehzucht ist Johns andere Leidenschaft die Käseherstellung. Seinen Käse stellt er selbstverständlich aus der Milch seiner Kühe her.
0: Das ist Liebe. Das ist Geduld.
1: John begann vor 6 Jahren mit der Käseherstellung, als Europa und die USA Sanktionen gegen Russland verhängten. Daraufhin verbot man dort bestimmte Importe aus dem Ausland, was John erfreute.
0: Ich glaube, die Sanktionen waren gut für uns. Das hat den Menschen ihren Stolz als Russen zurückgegeben. Zuvor hatten wir diesen Stolz irgendwie verloren. Und heute denke ich, dass unsere Sanktionen viel schwerer wiegen, da Europa und die USA viel mehr verloren haben.
1: John stellt verschiedene Käsesorten her. Er zeigt uns gleich einige davon. Interessanterweise hat er eine nach sich selbst benannt. Sie heißt Johnesan.
0: Das ist der Johnesan. Der Käse ist 5 bis 7 Monate alt, hart wie ein Ziegelstein. Diese sind alle aus Shambhala. Cheddar, das ist ein italienischer Käse, Caciotta. Dieser heißt Roter Oktober und enthält innen warmes Schweineschmalz. Da wächst guter Schimmel. Es gibt 2 Sorten von Paprika und Dill. Es ist nur Käse, aber mein Rezept. Dieser Käse heißt Genosse. Balnina sagte, er schmecke wie ein alter sowjetischer Käse. Das ist ein Experiment. Nicht schön, oder? Er schmeckt besser als Parmesan. Er ist ein bisschen verbrannt, oder?
2: Ein bisschen, ja.
1: Bei der Arbeit wird John immer nur als John Janowitsch bezeichnet. Sie haben seinen englischen Namen schon vor langer Zeit russifiziert.
0: Ich mag Mr. John oder Onkel John nicht. Woher er kommt, keine Ahnung. Wissen Sie, im Westen, in Großbritannien, kann ein Kind einen 2. Vornamen nach einer Fußballmannschaft bekommen. Völlig sinnlos. Für mich ist der Respekt vor seinen Eltern wichtig, woher man kommt. Hier nimmst du den 2. Vornamen deines Vaters an. Ich bin also John Janowitsch. Was bedeutet, dass ich der Sohn von Jan bin und ich bin sehr stolz darauf.
3: John Janowitsch, der Gerstenpreis ist gefallen.
0: Wir brauchen 100 Tonnen. Sieh dir die Angebote an. Ich bin so müde. Hattest du schon Erfolg damit?
4: Nein, kein Erfolg.
0: Marsha, kann ich bitte etwas Milch haben?
4: Er ist sehr anspruchsvoll. Er hat so viele Ideen und Pläne. Wir können nicht mit ihm mithalten.
0: Dafür bezahlen wir ihn ja. Wenn er nicht zufrieden ist, ist er ein Narr.
1: John Janowitsch ist ein strenger Chef, der sogar nachts Stichproben macht.
0: Das ist der Kontrollturm. Sie wissen, dass ich ein System habe. Selbst nachts. Licht an, Licht aus. Denken Sie, dass er da oben ist. Das ist Disziplin. Ihre Hufe tun weh, oder?
4: Sie hat große Beulen.
0: Okay, ich ärgere mich über ihn. Schau, armes Ding. Das hier muss ausgegraben werden.
1: Doch am meisten leiden seine Söhne. Es ist nicht leicht mit Papa. Aber offenbar ist es immer noch besser als das Leben in England.
0: Ich bin ein Workaholic. Ich wache um 5 Uhr auf und gehe um 1 Uhr nachts ins Bett. Ich widme mich vollkommen dem Geschäft. Um wie viel Uhr bist du heute zur Arbeit gekommen?
5: Um 8 Uhr.
0: Ah, 8 Uhr. Das war früher 7 Uhr.
5: Ich war vorher in der Werkstatt.
0: Die Autowerkstatt, okay. Wann macht die auf?
5: Um 7:30. 8.
0: Du musst zuerst hier sein. Wenn du zur Arbeit kommst, sagst du, was alle zu tun haben. Bitte sie nicht, sich bei dir zu melden. Die Führungskraft von heute muss an der Spitze stehen.
4: Es ist schwer, das verstehe ich.
0: Nun, da ist das Tor. Da geht's raus. Warum muss ich nett sein? Das ist keine Liebesbeziehung.
6: Ja, er ist der Boss. Aber er hat eine Art Anknopf, der auf Dad umschaltet. Jeder hat seine Meinung. Aber es ist schwierig, ihm damit zu kommen. Manchmal ist es am besten, einfach entspannt zu bleiben. Er ist schließlich erwachsen. Andererseits, wenn er nicht mein Vater wäre, er gibt dir eine Aufgabe und wenn du sie 1-2 Mal nicht schaffst, dann war's das mit dir. Aber da er unser Vater ist, gibt er uns Ratschläge, wenn er gut gelaunt ist. Und außerdem hat er jede Menge Erfahrung.
1: Ein weiteres Hobby der Familie sind Pferde, aber natürlich nur russische Rassen. Sie betreiben eine Reitschule und eine Therapieeinrichtung mit Pferden. Aber das sind nicht Johns einzige Einnahmequellen.
0: Sieh, da, der Ort ist Gold wert. Das ist Gold. Die Leute kommen und kaufen dieses Gold. Vor allem für Rosen.
1: Und sie besitzen auch traditionelle russische Troikas. Diese zu lenken wird heutzutage selten gelehrt. Es ist schwierig und nicht so beliebt, aber die Kupiskis lassen diese alte Tradition wieder aufleben.
4: Was ist für Sie eine russische Troika?
0: Ein Befehl meiner Frau. Besser in eine Troika zu investieren als in einen Rolls-Royce. Das ist unsere Entscheidung, unsere Vision von Wohlstand. Wenn es morgen in Saudi-Arabien oder in Russland kein Öl gibt, können wir uns immer noch fortbewegen.
4: Und pflügen und mähen.
0: Pflügen und so weiter. Das ist unsere Auffassung von Reichtum. Als ich Nina fragte, ob sie mich heiraten wolle, sagte sie, ich denke darüber nach. Ich muss mit meinem Priester sprechen.
4: Er sagte mir, nun, das ist seltsam. Er ist ein Fremder. Was sind seine Überzeugungen? Was würde dabei herauskommen? Am Telefon sagte ich ihm, der Priester sagte, du müsstest zu den Orthodoxen konvertieren, wenn du es ernst meinst.
0: Ich sagte, okay, ich bin gläubig, also lasse ich mich taufen, denn ich bin auf der Suche nach Gott. Wir gingen in die Kirche. Ich bekam ein weißes Hemd und wurde getauft. Vor 15 Jahren haben wir mit dem Bau dieser Kirche begonnen. Sie trägt den Namen der Frauen, die Christus fanden. Wir scherzen darüber, denn auf Russisch heißt es John Mironositz, Kirche der myrrhetragenden Frauen. Als ich das hörte, dachte ich, ich sei Johannes, der Myrrheträger. Wer zum Teufel ist das? Aber eigentlich sind es die myrrhetragenden Frauen.

Ich war immer gläubig, aber die katholische Kirche machte mir ehrlich gesagt Angst. Mir gefällt der russische Ausdruck Strach Bozhi, Gottesfurcht. Und als ich katholisch war, hatte ich tatsächlich Furcht, dass mich in der Kirche der Blitz trifft, wenn ich etwas Falsches mache. Ich mag das russische Bekenntnis. Hier gefällt mir, wie bei vielen Dingen in Russland, dass man nicht heuchlerisch ist. Ich glaube nicht, mich rechtfertigen zu müssen, warum ich gläubig bin. Die 10 Gebote sind auch für Ungläubige kein schlechtes Gesetz. Jeder sollte nach ihnen leben, besonders heute. Ich liebe meine Heimat hier. Ich denke, dass jeder, der hierher kommen möchte, willkommen sein wird. Ganz ehrlich, das ist keine Propaganda. Ich werde dafür leider nicht bezahlt. Es ist ein großartiges Land mit riesigen Perspektiven. Ich mag es, viele Möglichkeiten zu haben. Denn dahinter verbirgt sich auch immer großes Potenzial. Als ich hierher kam, war ich ein Roboter, ein typischer Kapitalist und internationaler Geschäftsmann, der 9 Monate im Jahr unterwegs war und 4 Stunden pro Nacht schlief. Also, ich denke, ich bin hier ein viel besserer Mensch geworden. Jetzt bin ich glücklich. Nie hätte ich gedacht, 70 Jahre alt zu werden oder meine jüngste Tochter im Alter von 15 Jahren zu erleben. Russland hat mir auch ein langes Leben geschenkt. Ich habe alles, was ich will. Mein einziger Traum ist das gleiche Glück für alle meine Kinder.

0: da in Russland angestellt haben und wie die Russen sich hier aufgeführt haben. Also völlig konträr. Und der Russe kam denn praktisch, der hat als erstes Gulaschkanonen aufgestellt und hat an die Bevölkerung Essen verteilt.
1: Wir haben uns nie verständigen in dem Sinn, aber sie hatten uns eingeladen zu Suppe und Brot. Und da braucht man keine Worte.
2: Wir haben gesehen, das waren ganz andere Menschen, als wie die da auf dem Plakat da gewesen sind. Weißt du, das ist das.
3: Kann das heute nicht nachverfolgen, wenn man wieder zur Kriegstüchtigkeit aufruft.
4: Ich wollte einfach der russischen Bevölkerung sagen, wir haben es nicht vergessen und wir möchten eigentlich in Frieden leben. Und Frieden ist das Einzige, was zählt, ist Frieden. Da. Спасибо вам большое.
5: Wow. 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
7: Leider löste diese falsche Meldung der Bild-Zeitung zwar Emotionen, aber keinen gesunden Menschenverstand aus. Doch es war Professor Bob Arnott, der gesagt hat, Sie können sich den ganzen Tag lang die Hände waschen, doch Sie werden trotzdem das Coronavirus bekommen, wenn jemand in Ihrer Nähe hustet. 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

0: Nachdem wir unsere Geschenke verkostet und die Berge bestaunt hatten, wollten wir zu den Weinbergen Dagestans aufbrechen. Aber wie so oft lief nicht alles nach Plan.
1: Es ist passiert, was ich am meisten befürchtet habe. Die Tür des Autos ist zugefallen. Es hat sich verriegelt und der Schlüssel liegt drin. Aber hier in Kubachi findet man Handwerker für alles. Alibek hat, ich glaube nicht, dass wir das zeigen sollten, aber er hat so ein Instrument hier geholt, mit dem wir versuchen werden, das Auto aufzuschließen. Ich habe sowas noch nie gemacht. Theoretisch muss man...

0: Geht nicht. Ich brauche eine Anleitung.
1: Okay, die Anleitung haben wir uns angeschaut.
0: Siehst du? Halbe Sekunde Arbeit. Danke, Alibek. Vielleicht kommt ja noch jemand in einem Lader vorbei. Wir müssen das ausblenden.
1: Vielen Dank, auf Wiedersehen.
0: Vielen Dank, auf Wiedersehen. Hat mich gefreut. Der kurze Weg ist verschüttet. Wir werden den langen nehmen.
1: So.
0: Ja, wir wollten auf dem schnellen Wege nach Derbent fahren. Aber das klappt jetzt nicht. Nachts gab es einen Erdrutsch oder so.
1: Dann nehmen wir den langen Weg.
0: Auf geht's.
1: Nachdem wir unser Problem gelöst hatten, gaben wir eine neue Route ein und machten uns auf den Weg.

0: Hier sind wir also in Ihrem Königreich. So viele Weinberge. Erzählen Sie uns von Ihren Weinsorten. Was macht Sie so besonders?
1: Wir haben vorwiegend französische Sorten. Merlot, Cabernet, Sauvignon, Chardonnay, Saperavi. Interessant ist, dass diese Weinberge erst 2 Jahre alt sind. Wenn alles läuft wie geplant, so Allah will, und wir die richtigen Technologien benutzen, sollten wir eine gute Ernte bekommen.
2: Und das wird die erste Ernte aus diesen Weinbergen sein?
1: Ja, genau.
2: Und sind 2 Jahre eine normale Frist?
1: Nein, 2 Jahre sind nicht normal. Das sind frühreife Trauben.
0: Ist das gut?
1: Ja. Interessant ist, oh ja, das hier ist ein sehr guter Boden für Weintrauben. In Europa wäre es unvorstellbar, nach 2 Jahren so eine Ernte zu haben.
0: Warum das? Ist der Boden hier irgendwie besonders?
1: Ja, der Boden und die Höhe. Über dem Meeresspiegel 350 bis 360 Meter.
0: Und da drüben ist das Meer.
1: Das ist ideal für das Wachstum von Weintrauben.
2: Aber es heißt doch, dass eine Weinrebe 10, 15, 20 Jahre braucht, um gute Weintrauben zu produzieren. Oder stimmt das nicht?
1: Das ist wie mit einem Kind. Wie man es ernährt und aufzieht, so wird es sich auch entwickeln. Mit Weintrauben ist das genauso. Sie sind wie Kinder. Wie man sie streichelt und aufzieht, so eine Ernte bekommt man auch.
0: Und Sie streicheln Ihre Trauben und sagen Ihnen nette Dinge?
1: Natürlich, was sonst?
0: Wirklich?
1: Ja, anders geht es nicht.
0: Sie brauchen nicht nur ein gutes Klima, sondern auch Liebe.
1: Der menschliche Faktor ist der wichtigste. Man muss sein Land und seine Weintrauben lieben. Wissen Sie, ich sage immer, dass man sein eigenes Land preisen muss. Nicht Italien, Spanien, Frankreich oder Sonstiges. Sie verkaufen uns nur ihre Etiketten, aber wir haben hier echte, saubere Weintrauben. Das alles hier ist eine echte Oase, verstehen Sie? Hier gibt es alles, meine Freunde. Alles, um sich am Leben zu erfreuen. Das ist ein kleines Paradies und hier wurde schon immer Wein angebaut, seit Jahrhunderten. Zuerst waren unsere Reben etwas unförmig, aber jetzt stehen sie gerade. Dort wuchsen, sie waren anfangs etwas unförmig und wir mussten sie an Stöcken hochziehen. Und wir hatten auch gute eigene, lokale Sorten. Unser Geschäftsleiter denkt gerade darüber nach, einige alte Sorten wiederzubeleben. Es gab hier eine gute Sorte namens Agadai. Das ist eine authentische Sorte aus Derbent.
0: Original aus Dagestan?
1: Ja.
0: Viele ausländische Unternehmen haben Russland jetzt verlassen. Kann Dagestan die weggefallenen Mengen kompensieren?
1: Natürlich, unser Land ist sehr reich an Wein. Der Bent war immer für seinen Wein berühmt und für seine Tomaten, köstliche Tomaten.
0: Das stimmt.
1: Wir haben köstlichen Wein, ganz ohne Chemie. Sehen Sie sich nur um. Das ist das Kaspische Meer. Die Natur und das Relief hier sind ideal für Weinberge, verstehen Sie?
2: Klar, Wein anzubauen bietet sich hier an.
1: Wir fürchten keine Konkurrenz mit Frankreich. So einen Wein wie unseren hat man dort noch nicht probiert. Sie wissen gar nicht, was echter Wein ist.
2: Und was ist der Durchschnittspreis für eine Flasche?
1: Hier bei uns ab 150 Rubel.
2: Ab 150 Rubel? Und das ist natürlicher Wein?
1: Ja.
2: Das ist kein Weinpulver, echter Wein.
1: Ja, natürlich.
2: 150 Rubel ist doch sehr wenig.
0: Ja, das ist wirklich nicht teuer.
1: Sie kaufen bei uns nicht unser Etikett. Wissen Sie, was Sie bei uns kaufen? Wein. Freunde, vergesst nicht, das Etikett ist anders, aber die Fässer sind dieselben. Ich mache Hauswein, das ist keine industrielle Produktion. Kommen Sie einfach und probieren Sie meinen Wein und vergleichen Sie ihn dann mit europäischen Weinen aus Spanien, Portugal oder sonst woher. Machen Sie sich einfach selbst einen Eindruck.

0: Wir befinden uns hier in der Weinhalle. Genau hier befindet sich unser größter Weinspeicher. Unsere Behälter hier fassen, in einfachen Worten gesagt, 50 Tonnen. Sie bestehen aus reinem Edelstahl und werden mit neutralem Gas versorgt. Für die Kühlung sorgt die verbundene Kältestation. Wir haben hier alle notwendigen Instrumente, um hochwertigen Wein herzustellen.
1: Sie nennen das hier die Mutterhalle, richtig? Warum? Ist das die wichtigste oder die erste Halle?
0: Der größte Weinspeicher von allen befindet sich genau in dieser Halle.
2: Und woher kommt die Ausstattung?
0: Die Ausstattung kommt vorwiegend aus Italien. Wir konnten sie noch rechtzeitig importieren.
1: Wir waren vor kurzem in einer Bierfabrik. Dort hat man uns gesagt, dass es zurzeit Probleme mit den Hopfenlieferungen gibt, weil Hopfen vorher aus Tschechien importiert wurde.
2: Hopfen und Hefe?
1: Ja, und Hefe auch. Wie sieht es bei Ihnen aus? Importieren Sie oder?
2: Sie haben ja Ihre eigenen Rohstoffe. Sie kultivieren sie selbst.
0: Ja, ich verstehe, was Sie meinen. Und wissen Sie, es ist so. Es gibt bereits etablierte Lösungen, Logistikketten und wirtschaftliche Beziehungen. Und früher haben wir das alles problemlos genutzt. Wir hatten gute Geschäftsbeziehungen mit Italien, Spanien und Frankreich und kauften dort ein. Alles hat funktioniert. Jetzt ist alles... Nun, es gibt keine ausweglosen Situationen, aber wir haben ein paar kleinere Unannehmlichkeiten. Ich bin mir sicher, dass wir Lösungen finden werden. Hauptsache ist, dass wir Wein, Behälter, Kühler und inertes Gas haben. Für alles andere werden wir uns etwas einfallen lassen.
2: Am wichtigsten ist doch, dass Sie Perspektiven haben.
0: Am wichtigsten sind die Menschen, die guten Wein probieren wollen und sich dafür interessieren.
1: Oh, davon gibt es viele.
0: Ja, solange es Nachfrage gibt, wird es von unserer Seite auch ein Angebot geben.
3: In Russland gibt es so ein Stereotyp, dass dagestanischer Wein nicht gut sein kann. Wir kämpfen dagegen an.
1: Wie kommt das?
3: Dagestanischer Cognac ist beliebt, das ist eine etablierte Marke, aber dagestanischer Wein ist stiller Wein.
1: Den Cognac aus der Region kennt man ja.
3: Ja, man kennt ihn, aber Derbent und auch Dagestan als Ganzes erleben zurzeit einen touristischen Boom und es wäre falsch, sich diese Chance entgehen zu lassen. Erstens ist das ein gutes Geschäft und zweitens eine gute Werbung sozusagen. Jeder Tourist, der hierher kommt, unseren Wein probiert und unsere Weinberge besucht, nimmt viele angenehme Eindrücke mit. Bevor sie nach Hause fahren, nehmen sie ein, zwei Flaschen mit und teilen sie mit ihren Freunden. Das ist so eine Art, vielleicht ist das kein gutes Wort, aber eine Art Mundpropaganda. Und sie funktioniert hervorragend. Es gibt nichts Besseres.
1: Und wie läuft das mit dem Importersatz? Ich habe gelesen, dass 30% der Weinproduzenten den russischen Markt verlassen haben. Ist das so?
3: Dazu kann ich leider nichts sagen, weil ich keine Informationen dazu habe. Aber was ich weiß, ist, dass es momentan eine riesige Nachfrage nach hochwertigem russischen Wein gibt. So viel ist sicher. Deshalb haben wir unseren Verkaufsplan für dieses Jahr bereits in den ersten zwei Quartalen erfüllt. Wir haben in den ersten zwei Quartalen dieses Jahres bereits 2,5 Millionen Flaschen verkauft. Das ist ein Meilenstein. Letztes Jahr haben wir über das ganze Jahr verteilt nur 2 Millionen Flaschen verkauft.
1: Und woran liegt das? An den Sanktionen? Oder weshalb wächst die Nachfrage sonst?
3: Wissen Sie, ich glaube auch, dass es ein größeres Gefühl des Patriotismus gibt. Wir produzieren russischen Wein, hochwertigen russischen Wein. Und unsere Fabrik verwendet bei der Weinproduktion klassische europäische Methoden. Wir haben mit italienischen Spezialisten zusammengearbeitet, die uns geholfen haben, eine Art Prosecco alla Russa aus unseren extrem hochwertigen dagestanischen Weintrauben herzustellen. Wir befinden uns hier am südlichsten Punkt der Russischen Föderation. Das Terroir von Derbent ist also einzigartig. Was es besonders macht, sind seine Nähe zum Kaspischen Meer, die Einzigartigkeit des Flusses Samura und die Vorgebirgszone, in der es im Sommer tagsüber bis zu 40 Grad warm wird, während die Temperatur nachts auf 15 Grad sinkt. Diese Temperaturschwankungen wirken sich gut auf die Trauben aus.
1: Es gibt im Kaukasus einige traditionelle Weinsorten, also nicht die bekannten wie Merlot oder Sauvignon, sondern traditionelle lokale Weinsorten. Planen Sie, diese Sorten irgendwie zu entwickeln?
3: Sie haben unsere wunderschönen Weinberge gesehen. Dort haben wir traditionelle europäische Sorten gepflanzt. Leider hat Dagestan viele seiner autochthonen Weinsorten heute fast verloren. Aber wir investieren viel Mühe, um nach ihnen zu suchen. Vor kurzem haben wir im Institut von Nowotscherkassk einige dieser autochthonen Sorten gefunden. Das Institut hat versprochen, sie für uns zu reproduzieren.

0: Und ja, wir wollen die autochthonen dagestanischen Weinsorten wiederbeleben.
1: Du musst klopfen.
0: Machen wir es lieber so.
2: Ich habe doch richtig geklopft.
0: Darf ich einschenken?
2: Ja, gleich. Aber zuerst wollte ich fragen, was das ist.
1: Das ist ein Glas, Margot.
2: Okay. Jetzt können wir probieren.
0: Dann fangen wir mit dem Pinot Noir Rosé an. Wir verkaufen ihn übrigens noch nicht in Flaschen, das ist unser neuestes Produkt. Wir haben eine Linie namens Endemie aus Riesling, Sauvignon, Chardonnay und Racazzitelli. Und das hier wird das neue Pinot Noir.
1: Mach's gut, Margot.
0: Okay, ihr könnt mich aufnehmen.
1: Sieht wie Saft aus. Hoffentlich wird dieser Saft mich nicht von den Füßen hauen.
0: Ja, natürlich, alles wird gut.
2: Das ist so klasse, allein der Anblick ist ein ästhetischer Genuss.
0: Sehen Sie, wie stabil der Schaum ist?
2: Ja.
0: Die schäumend spritzigen Eigenschaften sind deutlich ausgeprägt.
2: Gehen Sie diese Hallen täglich ab, um den Wein zu probieren?
0: Ja, zusammen mit dem Technologen und dem Werksleiter. Wir inspizieren jeden Tag die Behälter, wir müssen auf alles gefasst sein.
1: Selbst am Wochenende?
0: Wir haben keine Wochenenden. Eine der Hauptaufgaben eines guten Winzers ist es, stets zu wissen, wo sich was befindet.
2: Welches Produkt wo steht?
0: Und in welcher Phase es sich befindet. Das sieht nur so aus, als ob wir hier den ganzen Tag trinken und es uns gut gehen lassen. Aber in Wirklichkeit schaltet sich bei jedem Schluck im Kopf eine Art Rezepturmechanismus ein. Und wir versuchen nachzuvollziehen, wie viele Wochen oder Tage der Wein noch braucht und wann er abgegossen werden kann.
1: Emil, als echter Sommelier weiß ich, dass man einen guten Wein am Etikett erkennt. Wenn dir das Etikett gefällt, muss der Wein gut sein.
0: Ah, so.
1: Der hier ist am besten. Daran haben Ihre Designer gearbeitet, oder?
0: Das ist die Endemie-Reihe Stiller Weine, von der ich gesprochen habe.
2: Das ist Premialer Wein.
0: Ja, das ist eine Premium-Reihe, die vor dem Abgießen über ein Jahr lang in Fässern gealtert wird.
2: Emil, es gibt eine Frage, die mich schon lange quält. Mir hat irgendwann jemand gesagt, dass je tiefer diese Wölbung hier ist, umso teurer auch der Wein in der Flasche.
0: Nein, ich glaube, das ist nur ein Stereotyp oder eine Legende. Ich glaube nicht, dass das stimmt.
2: Die hier sind aber tief.
0: Jeder wählt selbst. Nun, jede Abfüllung wird an die ausgewählte Flaschenform angepasst. Für Schaumwein haben wir zum Beispiel diese Form ausgewählt. Und die hier für stillen Wein. Aber am Ende entscheidet der Verbraucher, welche Flaschenform ihm am besten gefällt.
2: Und das hier ist Ihr Prosecco-Killer?
0: Ja, das hier ist unsere Marke, die Caspica, unser Prosecco-Killer. Wir können meiner Meinung nach wirklich mit Stolz sagen, dass unser Di Caspica den italienischen Prosecco in den Regalen ersetzen wird.
1: Und der Preis?
0: Der Preis im Regal liegt zwischen 350 und 450 Rubel.
1: In Dagestan? Und in einem Regal in Moskau?
0: In Moskau gelten dieselben Preise.
1: Das sind ja fast mythische Preise. 350 Rubel für eine Flasche Prosecco.
0: Wissen Sie, viele fragen uns, warum wir die Preise nicht anheben. Deutlich anheben. Viele Menschen sind nämlich voreingenommen und kaufen aus Prinzip keinen Wein unter 500 Rubeln.
2: Ja, ich gehöre auch dazu. Ich denke mir immer, dass das irgendwas Chemisches sein muss.
0: Ja, die Leute denken, das wäre Chemie oder irgendetwas Verwässertes. Aber sie haben unsere Weinberge selbst gesehen und unsere Produktion. Wir können mit voller Verantwortung sagen, dass das ein hundertprozentiges Naturprodukt ist.
2: Okay, jetzt sind wir bei den Fässern. Wie heißt das hier?
0: Das ist ein Chardonnay, Erntejahr 2021. Das hier ist ein Weinröhrchen.
2: Ein Weinröhrchen?
0: Ja, Chardonnay Jahrgang 21. Er hat bereits die Gärung im Fass durchlaufen. Das Fass ist ein französisches Barrique.
2: Gibt es auch russische Fässer?
0: Wir haben Fässer aus kaukasischer, Maikop- und Abscheron-Eiche. Wir wollen mit der Zeit zu kaukasischen und karabachischen Eichenfässern übergehen. Es heißt, dass sie auf eine sehr interessante Weise mit dem Wein interagieren.
2: Sie haben also eine eigene Geschmacksnote?
0: Ja, natürlich. Das Fass, der Brenngrad, der Produzent, das Volumen. Das alles wirkt sich auf den Geschmack des Weins aus. Das ist ein äußerst vielschichtiger Prozess.
2: Haben Sie einen bestimmten Traum, was Ihren Wein und Ihr Unternehmen angeht? Es geht Ihnen doch bestimmt nicht nur darum, immer größere Mengen zu produzieren. Was ist Ihr Ziel?
0: Mein Ziel ist es, einen verständlichen, angenehmen, guten Wein herzustellen. Und wie jeder Winzer träume ich natürlich davon, dass mein Wein im ganzen Land anerkannt wird. Ich träume von gutem, großartigem und interessantem Wein. Aber das verlangt tägliche, harte, sorgfältige und kreative Arbeit.

0: Klasse, wo sind wir denn jetzt gelandet? Na, euch geht's gut, oder?
1: Hallo, hallo. Guten Morgen.
0: Hallo.
1: Ich habe Ihren Hintern gestreichelt.
0: Echt? Schau, da hinten geht es noch weiter.

0: Wir sind in Dagestan. Ich habe Geländewagen, du hast Geländewagen. Schau, ich fahre gleich Wand hoch.
1: Erster, pass auf, wir rollen gleich den Berg runter. Oder das Auto überschlägt sich. Ah, Ilja, lass das.
0: Okay, wir stehen.
1: Ich kann nicht mal aussteigen, ich liege hier. Wie soll ich hier aufsteigen?
0: Das Auto ist schmutzig. Was ist los? Habe ich das Auto schlecht geparkt? Oh ja, es ist hier ein wenig staubig.

0: Fällt es dir schwer?
1: Ja.
0: Wir können hier rüberklettern und dahin gehen. Komm, ich zeig dir einen coolen Ort. Er wird dir gefallen.
1: Nein, lieber nicht.
0: Komm schon. Fällt dir auf, dass es hier keine Geländer oder Brüstungen gibt?
1: Ja, eben.
0: Hier findet natürliche Selektion statt.
1: Ich will da nicht hin.
0: Nein, komm schon.
1: Ja, hör auf!
0: Feiges Huhn.
1: Geh da nicht hin! Ich hab Höhenangst. Ernsthaft, lass es sein. Lass es, ich will zurück.
0: Margot, du bist so lustig mit deiner Höhenangst. Gehen Sie ruhig weiter, sie hat nur einen Panikanfall. Gib mir deine Hand, komm schon.
1: Nein.
0: Margot.

0: ist also der Ort, zu dem wir so lange gefahren sind. Wir können stolz verkünden, dass wir es geschafft haben. Wir haben den äußersten Süden Russlands erreicht. Auf dem Weg hierher besuchten wir unsere nationalen Betriebe, die sich trotz allem aktiv entwickeln, und bestaunten die Schönheit der Natur, der Städte, Straßen, Wälder, Berge und Seen.
1: Willst du Limonade?
0: Klar. Was hast du für welche?
1: Granatapfel und Orange.
0: Ich nehme Orange. Okay, da sind wir also. Das ist die Sulak-Schlucht. Ich habe so oft davon geträumt, hierher zu kommen, und endlich haben wir es erreicht. Ich wollte auch noch den Grand Canyon in Amerika sehen, aber das wird wohl erstmal nichts.
1: Ich bin hier schon zum dritten Mal.
0: Und, bist du immer noch vom Ausblick beeindruckt?
1: Ich glaube, dass ich auch noch beim 5. und 10. Mal beeindruckt sein werde.
0: Wir haben den äußersten Süden Russlands erreicht. Bist du müde?
1: Ja, ein wenig. Ich meine, wir sind 4000 Kilometer gefahren und heimfahren müssen wir auch noch. Aber es geht.
0: Dafür haben wir so viel Schönes gesehen.
1: Und wie hat es dir gefallen? Ich meine nicht nur die Schlucht, sondern alles, was du gesehen hast.

0: Du weißt ja, dass ich in Europa aufgewachsen bin. Das alles war für mich also noch neu. Vor allem die Tatsache, dass wir die ganze Zeit gefahren und gefahren sind und trotzdem die ganze Zeit im selben Land waren. Dabei haben wir die ganze Zeit neue Landschaften und Kulturen gesehen. Steppen, Berge und Schluchten, buddhistische Pagoden und Moscheen. In Europa wäre das alles verschiedene Länder gewesen. Aber Russland hört einfach nirgendwo auf.
1: Dabei sind wir gar nicht so weit gefahren. Wären wir nach Osten gefahren, hätten wir noch 3 bis 4 Mal weiterfahren können.
0: Und in dieser Vielfalt.
1: Und die Landschaften hätten anders ausgesehen.
0: Weißt du, ich kann diese Maßstäbe nur schwer begreifen, aber ich denke, dass in eben dieser Vielfalt unser Potenzial und unsere Kraft liegt.
1: Ja, fassen wir mal zusammen, wie es mit dem Importersatz läuft.
0: Ich glaube, die 2 wichtigsten Aspekte hier sind Wiedergeburt und Modernisierung und noch ein dritter, ein Tritt in den Hintern.
1: Magische Worte.
0: Wir können den Sanktionen wirklich dankbar sein. Bei allen Unternehmen, die wir besucht haben, und das waren wirklich alle möglichen Unternehmen, staatliche und private, überall hat man uns gesagt, dass es ohne die Sanktionen keine solche Entwicklung gegeben hätte.
1: Dann lass uns noch einen 4. Aspekt ergänzen. Die Menschen.
0: Ja, mich hat wirklich berührt, dass wir überall Leute getroffen haben, die von ihrer Arbeit begeistert sind und dieses Feuer in den Augen haben. Sie lieben das, was sie tun und wollen ihre Betriebe und das Land als Ganzes voranbringen, damit wir hier gut leben können. Das hat mich sehr berührt. Und sie alle sehen in der aktuellen Situation eine große Chance.
1: Chance ist nicht das richtige Wort. Eine Chance muss man nutzen. Aber ein Tritt in den Hintern zwingt dich.
0: Er lässt dir keine andere Wahl.
1: Ja, mit ihm lässt sich nicht verhandeln.
0: Er kennt keine Kompromisse.
1: Klar, aber wir müssen auch fair sein. Nicht alles läuft glatt und es gibt vieles, was wir noch erreichen müssen.
0: Natürlich.
1: Ich werde das jetzt nicht alles aufzählen, aber wir werden bestimmt noch 1 oder 2 Jahre brauchen, um alle Probleme zu lösen. Oder nur ein halbes. Wer weiß.
0: Am wichtigsten ist die Einstellung, dass alles gut wird, dieser Optimismus. Meine Einstellung ist nach dieser Reise definitiv positiver geworden.
1: Ich war auch so schon optimistisch.
0: Du bist einfach eine Frohnatur, aber ich...
1: Alles wird klasse.
0: Das stimmt.
1: Aber genug von der Arbeit. Lass uns einfach ein wenig den Ausblick genießen.
0: Klar.
1: Auf unsere Reise.

0: Es ist Zeit, nach Hause zurückzukehren. Wir sind ein wenig traurig, aber wir wissen auch, dass unsere Reise durch das grenzenlose Russland noch nicht vorbei ist.
1: Hey.
0: Und?
1: Mit diesem Auto werden wir über Berge und Meere fahren. Schau dir das an hier. Nimm das auf, Margot. Der Kilometerstand zeigt 21.
0: Und wenn wir ankommen?
1: Wenn wir ankommen, vermutlich...
0: 500.000.
1: Bist du zufrieden?
0: Ja.
1: Ernsthaft?
0: Ja.
1: Na gut.

0: Ого. И вторую. Ага.
1: Wir freuen uns, Sie in unserem improvisierten Kino zu begrüßen. Wir sind im ganzen Donbass unterwegs, um Dokumentarfilme zu zeigen, die hier aufgenommen wurden.

0: Propeller frei.
1: Man muss nur so schnell und so tief wie möglich zwischen zwei Pylonen hindurchfliegen.
2: Anfangs fühlte es sich ziemlich extrem an. Es ging schnell, rein und raus und wieder raus. Es ist hart, härter als letztes Jahr, aber aufregend.
3: Man braucht wirklich schnelle und präzise Rollen, um die Tore zu schaffen.
1: Russische Luftrennen sind extreme Wettkämpfe. Wer es schafft, auf einer bestimmten Strecke zwischen den Pylonen in der schnellsten Zeit durchzufliegen, gewinnt.
4: Heute ist alles virtuell. Wir holen die Leute in die Realität zurück, wenigstens ein bisschen. Zu fühlen, die Geräusche zu hören, es mit eigenen Augen zu sehen.

0: Das war hier. Am ersten Tag, als wir hier ankamen, wurden wir hier beschossen. Man hat uns ziemlich hart in die Mangel genommen. Das war genau in dieser Straße.
1: Ich sagte, ich erschieß dich, wenn du weiter so langsam herumläufst.
2: Nein, ich kann einfach nicht.
1: Warum glaubst du, bist du hier? Um auf dem Boulevard spazieren zu gehen? Du hast nicht mal irgendwelche Ausrüstung mitgebracht. Machst einfach eine Leerfahrt, was?
0: Ein Scharfschütze hat hierhin geschossen.
1: Ja, genau hierhin.
0: Wir saßen zusammen dort.
1: Sieva saß da am Rand und der Scharfschütze hat auf ihn geschossen.
0: Die Kugel hat ihn um Haaresbreite verfehlt.
1: Und ausgeruht.
2: Ja.
1: Gehen wir. Wärst du am 19. bei uns gewesen, wärst du wahrscheinlich nicht mehr hier.
2: Danke, Chef.

0: Wir haben Terek und Kuban-Kosaken hier. Unsere Brüder kommen und kämpfen. Ja, viele kommen.
1: Es gab vorher das Kosakensturmbataillon Taurien, das sich aus Krim-Kosaken rekrutierte. Dann kamen immer mehr Kosaken aus ganz Russland. Einer kam aus Kamitschin, einer aus Gelenschik. Jetzt haben sie ein weiteres Bataillon geschaffen, das auf Taurien basiert, das Bataillon Krim.
0: Krim-Kosaken bilden den Kern des Bataillons. Es gibt noch Terek-Kosaken aus der Region Stavropol und aus dem Kuban-Gebiet der Region Krasnodar. Es gibt auch Kosaken aus Wolgograd. Sie alle kämpfen tapfer.
1: Der Krim-Frühling ist zu Ende. Wird es ernst im Donbass? Wir sind dort. Gibt es Probleme in Syrien? Wir sind zur Stelle. Braucht man uns hier, sind wir hier. Das ist es, was einen Kosaken ausmacht.
2: Ja, ich sehe, wie er losrennt. Ja. Ich sehe ihn. Jep. Nimm. Ja. Ich habe die Ohrstöpsel vergessen.

Gehen wir. Los, los, los. Weg vom Fenster, weg vom Fenster. Das war schon ihre Antwort für uns. Gefällt mir. Die Jungs haben es mit angesehen. Gleich sagen sie uns, was wir getroffen haben. Na, hast du das gesehen?

0: So geht das. So kämpfen wir. Mal feuern sie auf uns, mal wir auf sie. Ich bin ein Kosake. Mein Deckname ist Taigan. Ich habe ein halbes Jahr in diesem Bataillon gedient, nur dass es da noch Taurien hieß. Ein Sturmbataillon. Jetzt habe ich meinen zweiten Vertrag unterzeichnet und schon die Hälfte davon abgedient. Vorher war ich nie im Kriegseinsatz. Ich war Fallschirmspringer. Ich brauche keine Ukraine oder die NATO auf der Krim. Damals, 2005, habe ich den NATO-Truppen nicht erlaubt, den Stari Krim-Schießplatz zu nutzen. Wir haben ihnen das nicht gestattet und sie konnte nichts dagegen machen. Wir haben sie aus Feodosia vertrieben. Ich brauche keinen anderen Staat dort. Deshalb bin ich hier.
1: Warum werden aus Kosaken so gute Krieger? Weil sie schon mit 4 Jahren lernen, auf Pferden zu reiten. Sie werden ab 4 Jahren zu Kosaken erzogen. Und mit 17 sind sie dann schon ausgebildete Krieger. Deshalb tragen Kosaken im Kampf immer den Sieg davon.

0: Bei ihnen kannst du Kosake werden, so Gott es will. Unsere Jungs arbeiten gerade. Der Glaube an Gott, das ist das Wichtigste. Auch die Aufnahme findet in der Kirche statt.
1: Ein Kosake ohne Glauben ist kein Kosake. Du kannst den Kubanka-Hut, das Schaschka-Schwert und einen Dolch haben. Aber ohne den Glauben siehst du nur aus wie ein Kosake. Aber ist dein Glaube stark, dann bist du ein Kosake. Doch ohne Glauben ist man kein echter Kosake. Mit dem Glauben an Gott fürchtet man weder Tod noch Teufel.
2: Vieles hat sich jetzt verändert. Tut mir leid, aber das Kosakentum ist nicht mehr das, was es mal war. Früher lebten die Kosaken auf dem Land, das ihnen gehörte. Sie lebten in ihren eigenen Siedlungen und Farmen. Man musste sie nicht extra mobilisieren. Wenn Gefahr drohte, waren sie die Ersten, die sich erhoben, um ihrem Vaterland zu dienen.
1: Die Kosaken haben schon immer Russlands Grenzen bewacht. Deswegen sind wir jetzt hier. Unser Vaterland hat uns gerufen und jetzt sind wir hier, um es zu beschützen.
3: Wir haben letzte Nacht einen Panzer entdeckt.
4: Schick mir alles rüber.
3: Ich habe dir die Koordinaten geschickt.
4: Okay, verstanden.
3: Ich schick dir gleich alles.
2: Weißt du, ich bin letzte Nacht rausgegangen und da schoss einfach so ein Scharfschütze um sich. Und ich musste auf die andere Straßenseite. Ich ging also raus und wollte warten, bis sich meine Augen an die Dunkelheit gewöhnt hatten. Tja, das konnte ich vergessen. Ich konnte nicht mal meine Füße sehen oder wo ich hin sollte. Ich wusste, da war ein Krater, wo ein Geschoss drin lag. Ich dachte also, jetzt krieche ich da rein, mit der Nase voraus.

0: Ich habe sie gestern mit dem Utyos-Maschinengewehr verdammt hart erwischt. Ich habe die ganze Zielvorrichtung neu justiert, aber die verdammten Kugeln hatten immer noch einen Linksdrall. Gestern habe ich das alles noch einmal gecheckt und nochmal neu justiert. Und dann mit dem ersten Schuss aus 800 Metern, rums, mit einer API, habe ich dann die Haustür getroffen und ihnen eingeheizt. Die Wände sind eingestürzt. Da war überall Staub. Man sah also überhaupt nichts, nicht mal die Hand vor Augen. Ich musste warten, bis der Staub sich legt. Die Jungs haben gestern Abend eine Granate auf das Scharfschützennest abgefeuert. Seit heute Morgen schießt ein Panzer zurück.
1: Echt?
0: Müssen schon 10 Schüsse oder so gewesen sein. Ja.
2: So, Brei. Buchweizen, Brei, Konserven. Nimm die hier, eins. Und zwei. Das ist humanitäre Hilfe. So schicken sie uns die Konserven. Das
1: von einer Schule.
2: Ist, so wie ich das sehe, von der Moskauer Schule Nummer 2037. Oder 2073?
1: 2073.
2: 2073, genau. Weiter geht's. Fischkonserven.

0: Ein Soldat muss seine Waffe immer griffbereit haben. Deswegen ist mein Waffenbruder immer direkt bei mir. Leute sagen, du bist Koch, warum die Schutzweste? Warum? Es herrscht Krieg. Deswegen trage ich die Schutzweste und halte meine Waffe immer griffbereit. Hier sind die Magazine mit den Patronen. Hier muss man auf alles vorbereitet sein. Vielleicht müssen wir angreifen oder wir müssen einen Angriff abwehren und in die Offensive gehen. Tja, es finden eben Kampfhandlungen statt. Was gibt's da noch zu sagen? Granaten? Wir haben Granaten. So Gott will, werde ich sie nie benutzen müssen. Aber ein paar habe ich. Eine habe ich extra für mich aufgehoben. Die bewahre ich hier auf. Wenn die Möglichkeit besteht, einer Gefangennahme zu entgehen, dann sollte man sie ergreifen. Deswegen habe ich euch dieses Geschenk gezeigt. Ein Kamerad hat es mir geschenkt. Es war quasi ein Geschenk zum 45. Geburtstag. Ich spare es für mich auf. Es ist ein kostbares Geschenk, um nicht gefangen genommen zu werden. Ich habe keine Angst vor der Gefangenschaft. Das ist es nicht. Ein Gefangener zu sein, ist Schwäche. Das hier ist Stärke. Es ist für mich, damit ich der Gefangennahme entgehen kann.
1: Drei, zwei, eins, null.
2: Archiv streng geheim. 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
3: API B32. Okay, gebt mir die Panzerbrechenden.
4: Wie viele?
3: Eine Box reicht erst mal.

0: Er ist ein Krim-Kosake vom Schwarzmeer. Kosakenheer.
1: Ich habe den Ataman-Posten in der Siedlung abgegeben und wurde erster Stellvertreter. In der Position bin ich auch hierher gekommen.
0: Und dein Rang?
1: Unter Jesaul.
2: Taigan war der Ataman unserer Vorhut aus Novorossiysk, aus Myschako. Als alles vorbei war, sind wir auf seine Bitte hinhergekommen und haben ihm geholfen, die Krim-Kosakenarmee aufzustellen.
1: Okay, fahren wir weiter. Wir holen Sjewa ab und fahren dann weiter. Wir tun, was wir tun müssen und fahren zu unseren Stellungen, um zu kämpfen. Wohin wir fahren? In den Krieg. Sjewa und ich haben zurückgeschossen. Die haben Granaten auf uns abgefeuert und wir haben mit unserem Granatwerfer zurückgeschossen. Ich habe gefeuert und Sjewa gab mir Rückendeckung. Ein Splitter flog an meinem Kopf vorbei und hat ihn an der Seite getroffen. Dieses Auto wird immer wieder getroffen. Es wurde schon von allem getroffen, was es nur gibt. Sogar eine Explosion einer Mine hat es schon überlebt. Es wurde mit Granatwerfern und allen möglichen Geschossen getroffen. Kann man alles gar nicht aufzählen, wie viele Reifen wir da wechseln mussten. Diesen Cheburashka hat mir unser gefallener Kamerad geschenkt. Buchstäblich 3 Stunden, bevor er starb. Er saß genau da, wo jetzt Sergei sitzt. Er sagte, Taigan, lass Cheburashka nicht zurück. Und ich sagte, Tourist, was soll das denn nun wieder? Und 3 Stunden später war er tot. Wie er gestorben ist? Eine Kugel im Kopf. Und jetzt fährt Cheburashka immer bei mir mit. Wie immer sind die Tode irgendwie ziemlich absurd. Tourist starb Anfang September. Das war 3 oder 4 Wochen, bevor wir weggingen.
3: Weniger?
1: Ja, sogar noch weniger.
3: 1,5 Wochen? Vielleicht auch 2?
1: Ja, es war schon September, bevor wir weggingen, als Vanya starb. Vanya, der Tourist. Tja, jetzt ist er nicht mehr. Was gibt's da noch zu sagen? Er war ein guter Kerl, fröhlich, lebensfroh. Angst ist natürlich immer ein Faktor. Nur ein Idiot hat nie Angst. Aber wenn man seine Angst bezwingt, wird daraus nur kalte Berechnung. Wenn du verstehst, was um dich herum geschieht, handelst du einfach aus kalter Berechnung heraus. Ein Geschoss fliegt heran, also kann man noch laufen, solange man sein Pfeifen hört. Feuert ein Maschinengewehr auf dich, fragst du deinen Kameraden um Hilfe, der nicht in der Schusslinie ist, damit er in Richtung des MGs schießt. Ist das Maschinengewehr verstummt, läufst du los. Alles wird nur noch eine Sache von kalter Berechnung.
3: Die Sicht war schlecht, also versuchten wir es über den Feldweg.
1: Wir haben uns hinter einem Haus versteckt und die Garagentür aufgemacht. Dann schlüpften wir rein und zerstreuten uns von der Garage aus. Hätte man uns entdeckt, wie wir in die Garage reinfuhren, dann wäre es das gewesen. Für das Auto und für alle, die sich noch nicht versteckt hatten.
3: Ich frage mich immer noch, wie ich es rechtzeitig aus dem Zimmer rausgeschafft habe.
4: Eine Panzerabwehrlenkwaffe ist schon ein mächtiges Teil.
1: Es hat eine Wand durchbrochen und die Wand dahinter auch. Das war eine tragende Wand und ist dann auf der anderen Seite aus dem Fenster wieder rausgeflogen. Die Sache ist also, da war ein großes Loch in einer Wand, ein kleineres dort und ein Loch von der Größe einer Kaffeetasse beim Ausgang. Und das Geschoss flog raus. Ich habe gestern die Wand eingerissen, durch die das Geschoss geflogen ist. Habe dort ein Utyos-Maschinengewehr aufgestellt und damit aus dem Fenster geschossen. Da war so viel Staub, dass man kaum etwas sehen konnte. Wir mussten Wasser auf den Staub gießen, um überhaupt schießen zu können. Wir schossen 5 bis 10 Mal und mussten dann erst einmal warten, bis sich der Staub legt. Andernfalls konnte man überhaupt nichts sehen.
3: Was meinst du, sollten wir Ahorn bitten, mit den Bossen zu reden? Sie könnten zumindest ein paar Geschosse abfeuern, während wir unterwegs sind.
4: Damit die Ruhe geben.
1: Wir können es versuchen, aber du weißt ja, gestern saß ich mit unseren AGS-Jungs zusammen. Es war so dunkel, dass man die Hand vor Augen nicht sehen konnte, aber ich musste auf die andere Straßenseite rennen. Und das unter Scharfschützenfeuer. Ich habe hinter dem Haus gewartet und es mal so versucht, während sie weiter ihren AGS aufgebaut haben. Das Wichtigste haben wir, um den Rest kümmern wir uns, wenn es soweit ist. Wir gehen los, dort stehen schon die MTBs und was nicht alles. Anziehen, ausrüsten und dann geht's los, direkt an die vorderste Front. Kurz gesagt, keine rosigen Aussichten. Das war's. Das sollte gehen. Perfekt.
5: Hast du das Öl?
1: Ja, ich habe es.
5: Du hast es.
1: Hier ist das Öl.
5: Aha.
3: Und jetzt? Schutzwesten anziehen und losfahren?
1: Die kriechen gleich da raus, klopfen sich den Staub ab und feuern irgend so ein f***tes Geschoss auf uns ab. Aber wir kommen gleich an und dann, so Gott will, heizen wir den F*** nochmal ein, aber so richtig. Stimmt doch. Sergej?
3: Aber klar doch.
5: Er hat sogar eine Kamera angeschnallt.
1: Wir haben ein geladenes Utyos. Das nehmen wir gleich und sorgen für etwas böses Blut. Wenn wir nur den verdammten Scharfschützen ausschalten könnten.

Ich verwisch unsere Spuren. Hier hat uns ein Hubschrauber beschossen. Genau hier war das. Von hier auf dem Sand habe ich mit dem UTIOS und dem AGS geschossen.

0: Oha, da vorne ist es. Da ist was eingeschlagen.
1: Splitter.
2: Sollten wir aussteigen?
3: Von wo schießt der RPG?
4: Jetzt raus?
1: Hier anhalten.
2: Alle aussteigen, los.
1: Das war ein RPG.
2: Aha.
0: Beim ersten Rascheln sofort runter.
2: Es ist genau da reingeflogen und hat die verdammte Tür erwischt. Na ganz toll. Der Hurensohn wartet da auf uns. Wartet, bis wir im Stacheldraht feststecken.
4: Wer wartet auf uns?
1: Ein Scharfschütze.
2: Taigan an Bagdad. Da müssen wir hin.
0: Aha.
2: Boah, heilige Scheiße. Bagdad, siehst du diesen verdammten Schützen?
5: Nein.
2: Kannst du mir Deckung geben, damit ich da rein kann? Denn ich kann da verdammt nochmal nicht reinfahren. Kannst du mit dem AGS draufhalten?
5: Wir haben keine Munition mehr.
2: Verstanden. Geht nicht. Siehste. Und er schießt genau dorthin, wo wir hin müssen. Hast du den Splitter gesehen?
1: Ja, da liegt er.
2: Hörst du, wie er loslegt? Genau da. Sicher, dass das ein RPG ist, Sergei. Der knallt irgendwie echt laut.

0: Genau hier.
1: Hörst du das Geklapper hinter uns?
0: Yep.
1: Splitter.
2: Die haben dort Schützengräben im Wald.
0: Verstehe.
2: Die versuchen sie zu treffen.

0: Was ist Liebe? Ich war in 82 Ländern und habe in 12 gelebt. Aber hier wurde mir nach 3 Tagen klar, dass ich mich zu Hause fühle. Kühe sind wie Frauen. Sie sind launisch. Eine Sexshow. Ich entschied mich, herzukommen. Ich wusste, hier kann ich mir ein neues Leben aufbauen. Käse ist schlimmer als eine Frau. So launisch. Vermutlich hat Gott entschieden, dass ich nicht frei sein soll.
1: Er fragte aus heiterem Himmel und gab nicht auf. 5 Kinder, alle verschieden.
0: Mein einziger Traum ist, das gleiche Glück für alle meine Kinder. Ich liebe meine Heimat hier. Das kalte Wetter, die russische Kultur, die Geschichte. Ich mag alles an diesem Land.
2: Er ist Russe, definitiv.
3: Gäbe es einen Krieg, würde er für Russland kämpfen.
0: Ich bin John Kopisky, ein russischer Farmer.
4: Ich heiße Ilya Kazakov. Ich bin Teilnehmer der speziellen Militäroperation. Mein Buch heißt genauso wie mein Blog, Der eiserne Mann, weil ich Beine aus Stahl habe. Das Schicksal, das Universum hat mir eine zweite Chance gegeben.
5: Er ist ein Kämpfer. Er war immer bereit zu kämpfen und sein Ergebnis ist hervorragend.
4: Die Medizin hat für mich alles getan, was sie konnte. Es liegt nun an meiner Willenskraft.
6: Es sind Militärangehörige. Der Befehl wird angenommen und erfüllt.
4: Ich will mit meinem Buch zeigen, dass es darin nicht nur um den Krieg geht, sondern auch um die Rehabilitation und die Liebe zum Leben. Schauen wir uns beim Tor um.
7: Ich kann es auch von hier sehen.
4: Das war schon für uns bestimmt.
8: Ja, da lichtet sich der Rauch. Da fliegen auch schon die Splitter.
7: Lass zurückgehen und Deckung suchen.
9: Wohin?
7: Ins Auto und hinter den Hügel. Lauf hier nicht rum.
4: Ja.
7: Los, hinter den Hügel.
10: Okay.

0: Alle zur Garage.
1: Wohin jetzt, Taigan?
2: Er kommt.
1: Geh weiter, tiefer rein.
0: Ja, wir gehen rein. Hier ist kein Loch, aber im Prinzip brauchen wir das jetzt auch nicht. Und, Misha, zufrieden?
2: Du wolltest echt hier rein, was?
1: Ich habe doch gesagt, dass das nicht unsere Drohne war. Die haben uns entdeckt.
0: Hast du gesehen, wie die auf uns geschossen haben? Wir sind da gerade noch rechtzeitig rausgekommen. Jetzt raus. Was ein Hundesohn.
1: Los, hier rein. Das hört sich nicht an wie ein RPG.
0: Ja, es ist zu laut. Vielleicht ein Panzer. Der W***er will unseren Wagen f***en.
2: Hurensohn. Der zieht genau hierher.
1: Er weiß, wo wir sind.
0: Laufen wir zu dem Haus da. Ja, warten wir, aber ein bisschen langweilig wird. Es ist 2 Uhr. Bis er keinen Bock hat, dauert es. Das war aber ein echt guter Schuss. Das ist bestimmt kein RPG. Nicht mal annähernd. Schau mal.
2: Siehst du die Wand?
0: Ich habe doch gesagt, ihr sollt weiter hinabsteigen. Hast du das Loch da gesehen? Glatter Durchschuss. Das, meine Freunde, ist... Ich weiß nicht. Vielleicht ein Panzer. Hat einen echt großen Krater, 15 Meter von hier hinterlassen. Direkt im Asphalt.
1: Das war einer von uns.
0: Hat uns trotzdem aufgeschreckt.
1: Mein Arsch ist ja nicht aus Stahl.
0: Die haben uns aber gut erwischt. Haben sich Zeit genommen. 10 Schüsse, mehr sollte er nicht abfeuern können.
1: 3, 4, 5, 6, 7. Das waren schon 8.
0: Ich sagte doch, er ist schon fast am Limit. Bald muss er einpacken oder er riskiert, selbst erwischt zu werden. Verdammt nochmal, das ist absolut... So, vorwärts.
1: Gehen wir.
0: Mir nach. Der hat den Keller getroffen, wo wir hinlaufen wollten.
3: Gehen wir zurück?
2: Scheiße.
0: Rückzug.
1: Passt auf die Zweige auf. Dreckiger

0: Hört mich jemand? Hier ist Taigan. Sieht irgendjemand, von wo dieser Bastard auf uns feuert? Er hat uns hier festgesetzt und macht Kleinholz aus uns. Der ging daneben. Der will echt nicht aufhören.
1: Ja.
0: Der könnte uns hier festsetzen, bis es dunkel wird.
2: Diese Kammer hält das nicht lange durch.
0: Vielleicht sollten wir gehen.
1: Gehen wir, schnell.
2: Los, los, los.
0: Siehst du, was er hier getroffen hat? Gehen wir, schnell.
1: Vorwärts.

0: In den Keller. Rein da, bleibt auf der Seite des Raums.
1: Bleib nicht im Gang stehen. Was für ein Bastard, was?
0: Warten wir auf den nächsten Schuss.
1: Und dann?
0: Dann gehen wir hinter das Haus da. Hier. Wir rennen hinter das Haus, dann links an der Straße entlang. Dort wird uns niemand mehr sehen können. Wie viele Schüsse hat er abgegeben?
1: Bestimmt schon 15. Mindestens 3, 4, 5, 6, 7. 4 waren für uns bestimmt. Das sind dann schon 11. Das waren gerade noch 2. Waren also etwa 15. Das hier ist Nummer 16.
0: Siehst du? Hier hört es sich sogar anders an.
2: Er lädt schnell nach.
0: Wenn das ein Panzer ist, lädt er sogar langsam nach. So oder so, er hat uns entdeckt und weiß, wo wir sind. Also schießt er auf uns. Soweit keine große Überraschung. Er weiß, dass wir von hier nirgendwo hin können. Also hält er weiter auf uns drauf. Aber in diesem Keller kriegt er uns nicht.
1: Genau.
0: Ich sag ja, hier hört sich das ganz anders an.
1: Hier fällt nicht mal der Verputz von der Decke.
0: Ja, dieser Keller wird nicht mal durchgeschüttelt.
1: Brauchte nicht lange, um seine Schusslinie zu ändern, was?
0: Hörst du das? Er schießt immer weiter.
1: Da stimmt was nicht.

0: Wir müssen versuchen, die Menschen zu beschützen. Deswegen bemühen wir uns, unser Bestes zu tun.
1: Ich habe an der Universität Tjumen studiert. Erdölfakultät. Danach habe ich natürlich als Erdölarbeiter gearbeitet.
2: Ich habe mich freiwillig gemeldet und bin gleich hierher gekommen, weil ich wusste, dass meine Kameraden schon hier sind.
0: Alle haben sich gemeldet, genauso wie ich. Und jetzt bin ich hier.
1: Ich habe mich auch gemeldet. Ich will nicht, dass dieser Abschaum auf die Krim gelangt.
0: So sieht's aus, Leute. Da haben wir uns was eingebrockt, was?
1: Verzieh's.
0: Ich bin ein echter Narr. Was zum Teufel mache ich überhaupt?
1: Du bist 55?
0: Nun, ich werde am 19. Februar 55.

Gott steht uns im Krieg bei. Ein Gebet, ob nun vor, während oder nach dem Kampf, wann auch immer, nur so überlebt man. Bete, wie du kannst, so wie es für dich am besten ist.

0: Siehst du, dieses kleine Loch? Womit hat er das gemacht? Es war nicht da, bevor wir rübergelaufen sind. Oder doch? Wir haben nicht darauf geachtet.
1: Er schießt jetzt da drüben.
2: Du trägst Kopfhörer. Damit hast du ein besseres Ohr für die ganzen Geräusche. Versuch zu hören, ob eine Drohne im Anflug ist, damit sie nicht über uns kreist.
3: Verstanden.
1: Ja, wenn die was auf uns abwirft, wird's echt unangenehm.
0: Ja.
2: Und wir stehen hier alle dicht beisammen. Still. Luftalarm.
0: Leute, es ist ein Flugzeug.
2: Eines von unseren? Von der Seite.
0: Es kommt von dort.
1: Da sind sie.
2: Da kommen sie.
3: Sind das unsere?
2: Ja.
1: Sie drehen um.
2: Die sind fertig.
3: Hauptsache, die schießen nicht auf uns.
1: Nee.
2: Nein. Sie haben's getroffen. Na, also.
0: Na, geht doch, ein Treffer.
2: Ihr habt darum gebeten, hier habt ihr's.
0: Ja, das ist ein Granatwerfer.
1: Das ist gut.
2: Gehen wir lieber in den Keller.
0: In den Keller.
2: Ich kenne Taigan noch nicht sehr lange. Aber er weiß, was er tut. Er passt immer auf seine Männer auf. Das ist schon sein zweiter Vertrag. Also sein zweiter Einsatz. Er war einer der Ersten, die sich gemeldet haben. Er ist von Anfang an hier. Wenn es also irgendwo Schwierigkeiten gibt, kümmern sich Taigan und unsere Gruppe darum. Er ist ein großartiger Mann. Der Führungsstab bräuchte Leute wie ihn, um die Strategie auszuarbeiten und sie mit den anderen Einheiten zu koordinieren. Er ist jeder Aufgabe gewachsen und dem Feind immer einen Schritt voraus.
4: Ich bin Gabriel Doroshin, geboren in Frankreich, aber ein russischer Freiwilliger. Jeder Russe sorgt sich um Russlands Schicksal. Und als mir klar wurde, dass der Westen angefangen hat, Russland zu bedrohen, habe ich mich entschieden, hierher zu kommen, weil es keine andere Wahl gab. Diese Frage war für mich schnell geklärt. Ich habe nicht darüber nachgedacht, was Krieg bedeutet und was mich erwarten würde. Man geht einfach, weil man gehen muss, komme was wolle. Das ist einfach Schicksal. Ich habe Paris gegen Malaya Schischowka eingetauscht. Wir haben dort auch einen Turm, also ist es nicht so schlimm. Er erinnert an den Eiffelturm, aber er ist noch

0: Sieh dir das Teil mal an. Womit schießen die auf uns? Von hier aus können wir nirgendwo hin, Sergej.
1: Ich hab dir doch gleich gesagt, dass der Hang hier zu steil ist.
0: Ja. Der Graben ist zu steil. Wir müssen jetzt da raus.
2: Da raus?
0: Ja, dort, wo wir reingefahren sind. Tirem, hier Taigan.
3: Fahr rein.
0: Verstanden, warte. Da fliegt irgendwo eine Drohne über uns, über euch, über uns, hier, irgendwo.
3: Ich weiß, ich höre sie.
0: Ich fahr los, sobald sie weg ist.
3: Verstanden.

0: hörst du, wie die Granate fliegt. Und bumm, vor uns ist jetzt nur noch der Feind, sonst niemand mehr. Einen Granatwurf oder Gewehrschuss entfernt gibt es niemanden mehr. Nur noch den Feind. Sonst ist keine Menschenseele hier.
1: Und er sagt noch, ich mag keine Tiere.
2: Der Panzer hat sein Feuer zuerst hier konzentriert. Er hat diese Garage hier getroffen, die eingestürzt ist. Die Jungs hatten dort Feuerholz, Brot, alles war da drin. Ist jetzt alles unter den Trümmern begraben. Dann hat der Panzer uns in Visier genommen, als wir zur Tankstelle fuhren. Wie viele Schüsse hat er abgegeben? Über 15? Es waren mindestens 15. Dieser kleine, was war das? Spitzt die Ohren. Verdammt.
0: Also, wer kommt mit mir?
2: Ich bin dabei.
0: Damit ich später nicht alleine zurück muss.
2: Okay, fahr du.
0: Los geht's.
2: Geh du.
0: Aber bist du zu lahmarschig? Erschieße ich dich.
2: Gehen wir.
0: Zivilisten haben gestern versucht rauszufahren. Siehst du, was von dem Auto übrig ist? Die Vorderseite ist komplett weg. Das ist Petrovic, das, was von ihm übrig ist. Und da liegt Tante Ljuba. Sie sind rausgefahren, als es dunkel war, und sind auf eine Mine gefahren.
2: Er fuhr im Dunkeln natürlich ohne Scheinwerfer. Entweder hat er sie nicht gesehen oder es einfach vergessen.
0: Da siehst du, keine Beine, keine Arme, kein Kopf, gar nichts mehr. Einfach in Stücke gerissen. Los, fahren wir. Er war ein guter Mann. Er half uns, wo er nur konnte. Es hat sich so ergeben, dass wir ihn evakuieren mussten. Er fuhr vorzeitig los. Im Dunkeln fuhr über eine Mine und wurde in die Luft gejagt. Ich habe gestern gehört, wie die Soldaten sagten, dass wir keine Verluste hätten, weil er und Tante Ljuba unser ganzes Unglück auf sich genommen haben. Auf Petrovic hat auch schon ein Scharfschütze geschossen. Sein Haus geriet auch unter Beschuss. Er ist nur knapp davongekommen, aber es war wohl sein Schicksal, durch eine Mine zu sterben. So kam es dann auch.

0: Hallo, ist Prapo hier?
1: Er ruht sich aus. Ist noch nicht aufgestanden.
2: Hi.
1: Hallo.
0: Ist Shamil hierher gefahren? Er fuhr in diese Richtung. War er hier?
1: Hier ist er nicht.
0: Nicht? Er war nicht hier? Hallo.
2: Was?
1: Los, bring ihn her.
2: Er ist noch nicht auf. Er war sehr müde.
0: Kurz gesagt, ein Panzer hat uns auseinandergenommen. Ein einziger Panzer.
3: Vollständig?
0: Hat das Dorf auch auseinandergenommen.
4: Das Haus, wo wir waren, gibt es nicht mehr.
0: Es ist ein Wunder, dass niemand getötet wurde. Keine Ahnung, wie die Jungs es heil aus der Garage geschafft haben. Die Garage wurde getroffen und zerstört.
3: Habt ihr ihn gesehen?
0: Hat meinen Utyos zerstört. Wir haben ihn nicht gesehen, aber sieht uns. Ich schieße auf ihn aus dem Utyos. Die schießen auf mich mit einem Utyos und einer PALR. Haben uns nicht einmal erlaubt, einen Blick aus dem Keller zu werfen.
4: Ja.
0: Der Panzer hat das ganze Dorf zerstört. Ein Panzer hat das ganze Dorf auseinandergenommen.
3: Wir haben Fotos, die zwei Panzer zeigen.
0: Okay, dann eben zwei Panzer. Einer hat gestern Geschosse direkt über meinem Kopf abgeschossen, der andere weniger. Aber die Geschosse haben uns von der Seite getroffen. Die Geschosse flogen direkt über mir. Ich habe gehört, wie es Wumms machte. Eins flog direkt in den Hinterhof. Keine Ahnung, wie es kam, dass niemand getötet oder verwundet wurde.
4: Das kannst du laut sagen.
0: Wir befinden uns in einer ziemlich ungünstigen Lage.
4: Die haben uns direkt von der Seite beschossen.
0: Genosse Oberst, wir müssen diese Panzer eliminieren.
3: Wie, wenn wir sie nicht sehen können? Mit Artilleriefeuer?
4: Sie beschießen uns weder abends noch früh am Morgen, damit es kein Aufblitzen gibt.
0: Ja, sie schießen nur tagsüber.
4: Nur tagsüber, damit wir sie nicht lokalisieren können. Wir haben ihre MGs entdeckt. Auch schießen sie mit ihren Utyos MGs auf uns, direkt auf dieses Haus. Mit dem Utyos und mit Granatwerfern.
0: Ja, ich schieße mit einem Utyos auf sie. Sie antworten mit einem Utyos und einer PALR. Ich feuere auf sie mit dem AGS. Sie erwidern das Feuer mit Utyos und PALR. Tagsüber kommt der Panzer dazu. Wir hören ihn, wie er morgens rausfährt, wie er brummt und dröhnt. Und dann fängt er auch schon an zu feuern.

0: Ich habe mein Gesicht schon lange nicht mehr gewaschen.
1: Wen kümmert's? Filmt das nicht. Ich wusste es nicht.
0: Ha, jetzt gibt's kein Zurück mehr.
1: Was kann man schon machen? So ist unser Leben nun mal.
0: Was?
1: Ich freue mich, Sie zu sehen, weil, Genosse, ich mache mir wirklich große Sorgen wegen Ihnen. Sie sind da draußen und ich bin hier.
0: Die Kugel mit meinem Namen drauf wurde noch nicht gegossen.
1: Das ist das Allerwichtigste. Das Militärkommissariat Simferopol hat angerufen. Sie beschweren sich, weil Sie die Dokumente nicht bekommen haben.
0: Haben Sie sich über mich beschwert?
1: Nein.
0: Nein?
1: Sollten Sie?
0: Ja, Sie werden bald damit anfangen.
1: Warum haben Sie die Dokumente nicht im Original bekommen? Die haben mich deswegen angerufen.
2: Das weiß ich nicht.
0: Okay. Wo ist Sieva?
2: Er geht gerade Botex holen.
0: Alles klar. Wir haben also 10 Stunden. War er schon da? Rost.
2: Noch nicht.
0: Sobald er kommt, gibt's Brot. Ach ja, wir müssen etwas Brot und etwas zu essen besorgen. Unsere Vorräte gehen zur Neige. Geht's dir besser? Dein Gesicht ist immer noch irgendwie...
2: Es tut weh.
0: Mist, ich hab's ganz vergessen. Hör mal, was war's? Ach ja, haben Sie dir das Wärmepflaster mitgebracht? Sie hätten es gestern bringen sollen.
2: Das Wärmepflaster?
0: Ja.
2: Oder das Schmerzpflaster?
0: Entweder das eine oder das andere.

0: Ich brauche kein Wärmepflaster.
1: Brauchst du nicht?
0: Aber ein Schmerzpflaster wäre nicht schlecht.
1: Frag Botex, denn ich habe keins.
0: Er hat auch keins.
1: Nicht?
0: Die wissen nicht einmal, was das ist. Ich habe im Krankenhaus gefragt und hier auch. Die haben sowas nicht.
1: Das war's. Wir können aufbrechen. Wir müssen nur noch Sieva finden.
2: Wo ist er?
1: Sie haben ihn ins Krankenhaus gebracht.
0: Wie sieht's mit den Rationen für die Jungs aus?
2: Krabben? Ich werde fürs Mittagessen warmes Essen mitbringen.
1: Los geht's.

0: Ein Kosake ist ein willensstarker Krieger Christi. Er ist ein Bruder, ein Helfer, ein Kamerad. Er ist ein treuer Ehemann, ein liebender Vater und ein liebevoller Sohn. Er verteidigt sein Land und seine Familie. Das ist Kosake.
1: Manche sind natürlich besser als andere, aber ich kann meinen Teil beitragen als Schütze.
2: Was bedeutet Vaterland für Sie?
1: Das Vaterland ist alles. Es ist die Nation, die Menschen, die Kinder und die Alten. Das Vaterland ist das Land unserer Vorväter. Es zu verteidigen, halte ich für meine oberste Pflicht. Das ist mein Vaterland, meine Heimat. Sie ist mein Ein und Alles.
0: Ruhm den Kosaken! Ruhm!
3: Der Westen versucht, Russland zu canceln. Allerdings hat er nicht bedacht, dass genau das die Menschen zusammenschweißt und für russische Unternehmen ein wahres Geschenk ist.
4: Ich schlage dir ein Abenteuer vor. Wir nehmen ein Auto aus einheimischer Produktion und fahren nach Dagestan. Auf dem Weg dorthin schauen wir bei russischen Unternehmen aller Art vorbei, um zu sehen, wie es ihnen geht.
5: Interessant, aber auch ein bisschen beängstigend.
4: Bist du etwa eine Spaßbremse? Zweifelst du etwa an der russischen Autoindustrie? Wir werden sehen. Wir müssen etwa 6000 Kilometer damit fahren. Verschwende die Milch doch nicht. Stell doch was drunter oder trink direkt raus. Was ist das da vorne?
6: Das ist unser Käseschmierroboter.
4: Socken.
5: Übrigens, Russen machen sehr gute Socken, finde ich, mit Humor.
4: Und was machen Russen schlecht? Wir können sehr gute Raketen bauen.
5: Raketen, Socken.
7: Okay.

0: Наверное,
1: ich habe bestimmt eine Woche gebraucht, um mich an das Leben zu gewöhnen, das hier als normal gilt. Ich glaube, viele werden das erst verstehen, nachdem sie selbst dort waren. Alles ist anders. Die Luft, das Wasser, die Menschen sind anders. Alles ist anders. Man fühlt sich unwohl. Es war schwer, in die normale Realität zurückzukehren. Ich war nur 2 Wochen dort und konnte dann zurück ins friedliche Leben. Aber unsere Jungs sind ständig dort.

0: Warum weinst du? Weine nicht. Es ist Krieg.
1: Wir müssen der Helden der Vergangenheit gedenken und die Helden der Gegenwart ehren.
2: Sie sind gerade aus dem Donbass zurückgekommen. Erzählen Sie uns Ihre Eindrücke.
1: Welche genau?
2: Von Donetsk.
1: Das ist schwer.
2: Wie war es für Sie, Filmvorführungen an der Front zu veranstalten? Das muss doch sicherlich bleibende Eindrücke hinterlassen haben, oder nicht?
1: Einen Moment. Super, großartig. Ich liebe es.
3: Es passiert nicht jeden Tag, dass eine Frau hier aufräumt, Katja.
1: Stimmt. Das hast du gut bemerkt.
3: Die Direktorin eines Dokumentarfilmkanals ist an die Front gekommen und kümmert sich um die Soldaten.
1: Ja, so ist das eben.
3: Eine echte russische Frau.
4: Sehr gut.

0: Wir schauen uns heute den Film Sila, Kraft, an. Und Giena wird ihn mit ein paar munteren Noten abrunden, damit mehr hängen bleibt. Der Film handelt von den Menschen, die die Front unterstützen. Nicht davon, was hier passiert, obwohl das auch thematisiert wird. Es geht darum, wie sehr diese Menschen auf euch hoffen, euch lieben, auf euch warten und helfen.
1: Ich werde helfen, womit ich nur kann. Für unseren Sieg und um unseren Jungs zu helfen, sowohl materiell als auch emotional. Wir schicken ihnen Nachrichten, Zettel in Socken. Sohn, halte durch. Wir sind bei dir.

0: каркал, очарки.
1: Вообще, ребята,
2: unsere Jungs befinden sich in einem Zustand der inneren Mobilisierung, der nie nachlässt. Um eine Emotion aus ihnen herauszubekommen, muss man ihnen seine Seele öffnen. Nur darauf reagieren sie. Nicht auf irgendwelche Heuchelei oder gespielte Gefühle, nur auf absolute Ehrlichkeit, auf aufrichtiges Mitgefühl. Natürlich dauert es eine Weile, bis sie sich einem öffnen. Selbst untereinander versuchen sie, harte Kerle zu sein, die sich nach außen hin stark geben.